0: WM weiterkommen. Nachdem 6 Menschen in Stade getötet wurden, haben sich die niedersächsischen Behörden zu den Hintergründen geäußert. Demnach handelt es sich bei den Opfern um Mitarbeitende einer Jugendeinrichtung. Albrecht Breitschuh berichtet aus Stade.
1: Eine einstellige Zahl an Personen hat zum Teil schwere Schussverletzungen erlitten. Auf einer Pressekonferenz am Abend sprach Niedersachsens Innenministerin Behrens von einer extrem kaltblütigen Tat. Über den mutmaßlichen Täter wurde gesagt, er sei 45 Jahre alt, wohnhaft in Hannover. Über ihn lagen der Polizei bisher Hinweise im Bereich der Bedrohung vor, aber er sei noch nicht durch Gewaltdelikte aufgefallen. Vermutlich ging es um eine Sorgerechtssache. Der Mann hatte heute einen Termin in Stade, auf dem Fragen um das Sorgerecht seiner 3 Monate alten Tochter in jener Einrichtung geklärt werden sollten. Mutter und Kind blieben unverletzt, die Mutter befindet sich in Polizeigewahrsam.
0: Nach den beiden schweren Erdbeben in Venezuela sind mittlerweile mehr als 1.700 Tote geborgen worden. Mit weiteren Flügen der Bundeswehr soll derweil zusätzliches Material und Personal in das Katastrophengebiet gebracht werden. Hauptstadtkorrespondent Tim Aßmann.
2: Die deutsche Unterstützung wird mit internationalen Partnern abgestimmt, um schnell, gezielt und koordiniert helfen zu können. 2 Spezialteams aus Deutschland suchen vor Ort in den Trümmern nach Überlebenden. Die Spezialisten des Technischen Hilfswerks und der Organisation AdFire setzen dabei nach Angaben des Bundesinnenministeriums neben Suchhunden auch Mikrofone und Kameras ein. Jede Minute zähle, erklärte ein Sprecher des Auswärtigen Amtes. Die Hilfe aus Deutschland könne den entscheidenden Unterschied machen.
0: Die Görlitzer Brücken in Berlin werden ab morgen auf unbestimmte Zeit gesperrt. Das ist dem RBB aus Bahnkreisen bestätigt worden. Die ehemaligen Eisenbahnbrücken dienen als Fuß- und Radweg und verbinden den Görlitzer Park mit der Elsenstraße. Sie sind nicht mehr verkehrssicher und müssen saniert werden. Soweit die Nachrichten. 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Das Wetter. Nachts kann es im Süden etwas regnen. Im Norden klart es auf. Die Temperatur sinkt auf 19 bis 14 Grad. Die Zeit. Es ist 2.03 Uhr.
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4: Wir schauen auf die Straßen, beginnen mit der A2 Hannover Richtung Berlin. Die ist zwischen Irxleben und Kreuz Magdeburg wegen Straßenschäden gesperrt. Im weiteren Verlauf ist die A2 zwischen Thesen und Brandenburg auch wegen Reparaturarbeiten weiterhin gesperrt. Die A4 Dresden Richtung Görlitz ist zwischen Niederseifersdorf und Kodersdorf wegen Arbeiten im Tunnel Königshainer Berge bis 5 Uhr noch gesperrt. Die A14 Magdeburg Richtung Schwerin ist zwischen Kreuz Magdeburg und Dahlen-Warsleben wegen Fahrbahnschäden gesperrt. Dann die A20 Kreuz Uckermark Richtung Lübeck, die ist zwischen Dummersdorf und Kreuz Rostock wegen Bauarbeiten noch bis Donnerstag ca. 16 Uhr gesperrt. Und eine Meldung haben wir noch, die A71 Suhl Richtung Erfurt, die ist zwischen dem Dreieck Suhl und Zellermedelis wegen Tunnelwartungsarbeiten noch bis 6 Uhr früh gesperrt. Das war's, weiterhin gute Fahrt durch diese Nacht.
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4: Und die kommt aus dem Studio von NDR Info in Hamburg. Ich bin Max Seib. Hallo. Es ist ein sportliches Fiasko, das nachhallen wird. Sie haben es eben in den Nachrichten gehört. Deutschland scheitert bei der Fußball-WM im 16. Finale an Paraguay. Und natürlich werden wir das in der ARD-Infonacht ausführlich thematisieren mit Berichten von unseren Reportern, auch mit Stimmen der Spieler. Zu Beginn dieser Stunde wollen wir zunächst aber auf ein anderes Thema schauen, auf die Situation in Venezuela. Die schweren Erdbeben nahe der Hauptstadt Caracas, die sind mehrere Tage her und die Zahl der Toten, die steigt weiter. Mindestens 1.700 Menschen sind ums Leben gekommen, Zehntausende werden noch vermisst. Die internationale Hilfe im Land, die ist angelaufen, auch deutsche Such- und Rettungsteams sind vor Ort, unter anderem vom THW. Doch wie viel können die vor Ort tatsächlich ausrichten? Darüber hat mein Kollege Klaas Christoffersen mit unserer Korrespondentin Jenny Barke gesprochen und sie zunächst gefragt, geht es aktuell immer noch primär darum, Überlebende zu finden?
5: Nein, leider muss man sagen, darum geht es nicht mehr primär, weil einfach die Chancen verschwindend gering geworden sind. Man spricht zwar immer noch von einigen Wundern, es werden immer noch Menschen geborgen, aber die Wahrscheinlichkeit nimmt eben sehr stark ab und damit die Totenzahl jetzt auch zu. Die ganzen Helfer, die im Land sind, von den verschiedenen Ländern, die sind jetzt mit anderen Sachen beschäftigt.
6: Welche Hilfe brauchen die Menschen jetzt vor Ort am dringlichsten?
5: Jetzt brauchen die Menschen vor allem eine mögliche Infrastruktur. Also zum einen sind ja mehrere 10.000 Menschen obdachlos geworden, einfach weil die Gebäude eingestürzt sind, in denen sie gelebt haben oder ihre Gebäude zu sehr Schäden und Risse aufweisen und sie sich einfach nicht mehr reintrauen. Und all diese Menschen haben die letzten Tage in Parks geschlafen, auf Straßen kampiert, wenn sie noch hatten, in ihren Autos geschlafen, mit nichts mehr als ihrer Kleidung am Leib. Die sind Hals über Kopf aus ihren Wohnungen gerannt, um sich retten zu können, und dementsprechend brauchen die jetzt eine volle Versorgung. Das fängt an mit psychosozialer Beratung. Viele haben auch Angehörige verloren. Sie brauchen medizinische Versorgung. Sie brauchen schlicht ein Dach über den Kopf. Sie brauchen frisches Wasser. Viele Wasserleitungen sind unterbrochen. Der Strom ist in manchen Teilen immer noch ausgefallen. Das heißt, die Rettungskräfte haben auch Stromgeneratoren aufgestellt. Lebensmittel sind natürlich ganz wichtig, und all diese Faktoren, die tragen jetzt dazu bei, wieder ein bisschen Normalität reinzubringen. Aber das wird noch Tage bis Wochen dauern. Man spricht immer noch von einem großen Chaos und viel Leid und viel Schock.
6: Venezuela, das kommt ja noch dazu, steckt schon lange in einer wirtschaftlichen Krise. Die Regierung ist extrem autoritär, kann man sagen. Dazu kam dann Anfang des Jahres auch die Entführung von dem damaligen Staatschef Maduro in die USA. Kann die venezolanische Regierung überhaupt mit einer solchen Katastrophe noch umgehen?
5: Also bisher eher schlecht, muss man ganz klar so sagen. Wir hören viel Kritik, viel Wut aus der Region. Das fängt damit an, dass es kaum Hilfe gegeben hat. Der Staat sich überall abwesend gezeigt hat. Es gab wenig Koordinierung von Hilfskräften am Anfang. Seit Freitag ist ja die Region La Guaira, die am schlimmsten betroffene Küstenregion, weiträumig abgesperrt, militarisiert. Freiwillige dürfen nicht mehr rein, außer sie registrieren sich. Und dann sind die Registrierungsstellen zum Beispiel oft geschlossen. Das hat für viel Wut und Ohnmacht gesorgt, und so richtig nachvollziehbar ist es nicht.
6: Kann man denn sagen, jetzt hat ja auch die Oppositionsführerin Machado angekündigt, dass sie zurückkehren will nach Venezuela in ihr Heimatland. Kann man sagen, dass sich da so der Anfang vom Ende der venezolanischen Regierung andeutet, oder haben die Menschen gerade wirklich völlig andere Sorgen?
5: Die Menschen haben im Moment wirklich andere Sorgen, aber es ist vor allem auch noch nicht absehbar. Das kann in verschiedene Richtungen gehen. Ich habe heute mit einem Experten gesprochen, der meinte, dass die Regierung natürlich, die hat auch vorher schon kein Interesse daran gehabt, freie Wahlen auszurufen. Die hat sich aber zumindest geöffnet seit Januar. Und es könnte jetzt passieren, dass, um die Wut niederzudrücken, diese Regierung wieder repressiver agiert und die Menschen eben nicht mehr regimekritisch sich äußern können, nicht mehr Proteste ausüben können. Das ist eine Überlegung. Die andere Überlegung ist natürlich, dass die Oppositionsführerin Machado zurückkommt, wobei sie ist ja eigentlich auf den Willen der USA, von den Willen der USA abhängig. Die USA hat ganz klar geäußert, dass sie das jetzt gerade nicht sieht, nicht möchte, dass Machado einreist. Und auch der Experte, mit dem ich heute gesprochen habe, hat gesagt, dass sie das eher aus politischem Kalkül macht und das Leid der Leute ausnutzen würde. Es würde im Moment im Land auch gar nichts bringen. Die Opposition ist geschwächt. Sie hat eigentlich kein Bündnis mehr hinter sich. Also da jetzt politisch damit was zu bewegen, dafür ist es einfach viel zu früh.
7: Soweit Jenny Barker über die aktuelle Situation in Venezuela. Dieses Erdbeben, diese Erdbeben waren ja zwei, haben ein Land getroffen, das ja schon vorher in einer schweren Krise steckte, wirtschaftlich und auch politisch, wir haben es eben schon gehört. Und das autokratische Regime, das scheint mit der Situation überfordert. Als einer der ersten Schritte hat die Führung Soldaten in die besonders schwer getroffenen Gebiete geschickt, mit der Aufgabe, Plünderungen zu verhindern. Worauf deutet das hin? Diese Frage hat mein WDR-Kollege Uwe Schulz Günther Mayhold gestellt, Lateinamerika-Experte an der FU Berlin.
8: Nun, da ist zum einen ein großes Problem in der Logistik. Wir sehen, dass viele Venezolaner auf Motorrädern mit ihren Privat-PKWs Wasser und sonstige Hilfsmittel in die Zonen, die besonders betroffen sind, transportieren. Da die Straßen sind verstopft. Es kommt kein Schwertransport mit schwerer Maschinerie durch. Das ist das eine. Zum anderen gibt es natürlich Plünderungen, die sollen vom Militär unterbunden werden. Und zum dritten gibt es natürlich auch weiterhin ein Interesse des Militärs, hier eine gewisse Überwachungsrolle zu spielen, die es schon unter Maduro gegenüber der Gesellschaft wahrgenommen hat.
9: Er hat seiner Nachfolgerin Rodriguez hinterlassen ein marodes Land. Es sind auch deshalb so viele Häuser kollabiert, offensichtlich, weil die Bausubstanz völlig ungeeignet war für solche Risikozonen. Glauben Sie, dass dieser Schock

0: Regime muss im Moment fürchten, dass ihm das Volk endgültig kündigt?
1: So wie es gegenwärtig aussieht, ist die Gefahr recht groß. Delcy Rodriguez war ja vor Ort, wurde da ausgebuht. Also es gibt schon offensichtlich eine sehr große Unzufriedenheit, was angesichts des Umfangs der Schäden natürlich auch nicht weiter verwunderlich ist. Aber staatliche Leistungen beziehen sich ja auch auf das Gesundheitssystem, auf die Wiederherstellung von Wasserversorgung, Stromversorgung. Und hier muss das Regime liefern, weil sonst es doch zu heftigen Auseinandersetzungen kommen könnte.
0: Wir hatten beim Militäreinsatz der Vereinigten Staaten den Eindruck, es geht Donald Trump vor allem darum, die Ölreserven zu sichern. Jetzt sieht er über die Katastrophenhilfe hinaus, wird auch Wiederaufbau nötig sein. Glauben Sie, dass sich die Regierung in Washington auch dafür committen wird, wie es neudeutsch heißt?
1: Nun, die USA müssen sich jetzt schon erklären, ob sie eine Fürsorgeverantwortung für Venezuela wahrnehmen oder ob sie nur an der Nutzung von Öl oder sonstigen natürlichen Ressourcen interessiert sind. Man hat jetzt mit dem Kommando Sur, der militärischen Führung, versucht, mit weiteren Soldaten und mit der Beratung der Präsidentin etwas Ordnung in die Sache zu bringen. Aber das Volumen des Schadens ist so groß, dass ohne Hilfe von außen Neubau von Wohnungen, Infrastruktur, Wiederherstellung nicht laufen wird. Und insofern werden die USA diesem Thema nicht entgehen können.
2: Sagt der Lateinamerika-Experte Günther Mayhold im Gespräch mit Uwe Schulz zur aktuellen Situation in Venezuela und welche Folgen das auch für die Regierung dort haben könnte.
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2: Bestürzen, Trauer, Fassungslosigkeit, so lässt sich wahrscheinlich die Gefühlswelt vieler Menschen in Stade beschreiben. Die Kleinstadt in Niedersachsen steht unter Schock, nachdem dort gestern 6 Menschen getötet wurden. Am Mittag hat offenbar ein Mann Schüsse in einer Jugendhilfeeinrichtung für junge Mütter abgefeuert. Die Polizei geht davon aus, dass es bei der Gewalttat um eine Sorgerechtsangelegenheit ging. Der Hauptverdächtige ist festgenommen worden. Am Abend gab es dann eine Pressekonferenz mit oder zum neuesten Stand der Ermittlungen, die unser Reporter Henrik Zinn für uns verfolgt hat. Im Gespräch mit meinem Kollegen Klaas Christoffersen schildert er uns, was es bisher an Erkenntnissen gibt.
4: Die Polizei hat von einer erweiterten Familientragödie gesprochen. Der Täter ist ein 45-jähriger Mann aus Hannover mit türkischen Wurzeln und er hätte heute einen Termin um das Sorgerecht seiner 3 Monaten alten Tochter gehabt, die nämlich in dieser Einrichtung gewohnt hat. Und bei diesem Termin soll er dann die Waffe gezogen haben.
5: Ist damit dann auch auszuschließen, dass jetzt weitere Gefahr für die Menschen in der Stadt Stade droht?
4: Genau, Gefahr gibt es laut der Polizei keine mehr. Die Ermittlungen laufen nach wie vor auf Hochtouren. Unter anderem ist die Mutter inzwischen auch in Gewahrsam der Polizei. Die Tochter ist unversehrt und ist in Obhut, aber Gefahr gibt es keine.
5: 6 Tote sind zu beklagen. Was ist denn über Sie bekannt, über Ihre Identität?
4: Ja, also bei den Toten handelt es sich um Erwachsene und sie alle waren Mitarbeiter in der Einrichtung. Als die Beamten um kurz nach 12 eingetroffen sind, haben sie zunächst 5 tote Personen vorgefunden. Das waren 4 Frauen und ein Mann. Und im Laufe des Tages ist dann ein weiterer Mann seinen Verletzungen erlegen, sodass es jetzt 6 Todesopfer sind. Es gibt aber noch weitere Verletzte im einstelligen Bereich, die noch behandelt werden.
5: Ist denn bekannt, wie es den Verletzten geht?
4: Nein, dazu hat die Polizei noch nichts gesagt. Wir wissen aktuell nicht, wie es den verletzten Personen geht. Die Ermittlungen laufen ja auch noch und da wird im Laufe der nächsten Tage sicherlich werden da Informationen kommen.
5: Nun ist klar, es sollte einen Termin in dieser Jugendhilfeeinrichtung geben. Wie ist die Tat nach allem, was bisher bekannt ist, denn abgelaufen?
4: Um 10 nach 12 sind die Schüsse hier in der Dankerstraße gemeldet worden. Hier liegt die Jugendhilfeeinrichtung und die Beamten waren relativ schnell vor Ort, weil die Polizeiwache nur wenige 100 Meter vom Tatort entfernt liegt. Und dabei haben sie den Täter relativ schnell ausfindig machen können. Er hat noch versucht zu fliehen, ist in ein Auto eingestiegen. Das Auto hat eine Frau gefahren, die im familiären Umfeld des Täters sein soll. Und sie konnte dann aber das Auto stoppen und den Täter festnehmen.
5: Ist denn über den Haupttäter, und es gab ja auch noch 2 weitere Personen, die in polizeilichem Gewahrsam waren, etwas bekannt? Gibt es Vorstrafen?

0: Tropfen oder ähnliches?
1: Der Täter ist der Polizei bekannt. Da gab es Anzeigen im Bereich der Bedrohung. Es gab aber keine Gewaltdelikte. Und die Polizei weiß inzwischen, dass er die Waffe, die er gezückt hatte, nicht tragen durfte. Über die weiteren Personen, die in Polizeigewahrsam sind, gibt es keine Informationen.
0: Was ist da mitzubekommen? Wie reagieren die Menschen in Stade auf diese furchtbare Tat?
1: Ja, die Stimmung war heute den gesamten Tag über natürlich sehr gedrückt. Es war auch ein großes Interventionsteam von den Johannitern hier vor Ort, die sich um die Anwohner und die Angehörigen gekümmert haben. Immer wieder sind Leute an mir vorbeigelaufen, die wirklich in Tränen ausgebrochen sind, die von den Johannitern wirklich unterstützt werden mussten, wirklich gestützt wurden. Und ja, die Stimmung war schon sehr, sehr gedrückt. Vielleicht als kurze Einordnung, das ist hier ein Wohngebiet. Hier sind sehr viele Einfamilienhäuser. Es ist eine verkehrsberuhigte Gegend. Und ja, es ist in der Atmosphäre fast schon familiär, so dass man meinen könnte, dass jeder jeden kennt. Und von daher wiegt das natürlich sehr schwer und hat sich auch sehr schnell rumgesprochen. Die Straße war lange Zeit gesperrt. Und die Anwohner konnten auch für lange Zeit gar nicht zurück in ihre Häuser. Und dementsprechend war die Stimmung hier sehr aufgeladen.
2: Informationen, Eindrücke und Einschätzungen waren das aus Stade von Henrik Zinn. Wir schauen in die USA. Dort führt Präsident Trump ja so einige politische Feldzüge gegen unliebsame Medien, Universitäten, politische Gegner. Aber auch bestimmte Instrumente der Demokratie hat er auf dem Kieker, so zum Beispiel die Briefwahl. Nun hat der oberste Gerichtshof in den USA ein Urteil gefällt, das so gar nicht nach Trumps Geschmack sein dürfte.
3: Bei den künftigen US-Wahlen dürfen Briefwahlstimmen auch gezählt werden, wenn sie erst nach dem Wahltag eingehen, vorausgesetzt, sie wurden spätestens am Wahltag abgestempelt. Das hat der oberste Gerichtshof der USA entschieden und damit eine Klage von Republikanern abgewiesen. US-Präsident Donald Trump hatte die Briefwahlen immer wieder mit Wahlbetrug in Verbindung gebracht, allerdings keine Belege dafür geliefert. Bei einem anderslautenden Urteil hätten noch vor den Zwischenwahlen im November die Wahlgesetze in mehr als der Hälfte der Bundesstaaten und in der Hauptstadt Washington geändert werden müssen. In vielen dieser Staaten gelten verlängerte Fristen vor allem für Soldaten sowie für im Ausland lebende Wähler. Teilweise werden Stimmen noch gezählt, wenn sie bis zu 5 Tage nach der Abstimmung eingehen. Das kann dazu führen, dass die Auszählung der Stimmen bei den Zwischenwahlen mehrere Tage dauert. Ein endgültiges Ergebnis steht deshalb oft nicht schon am Wahlabend fest. Denn das Ergebnis kann sich nach und nach noch verändern, weil Briefwahlstimmen teilweise anders verteilt sind als die Stimmen, die direkt im Wahllokal abgegeben wurden.
2: Donald Trump, abgesehen von dieser Entscheidung, ist trotzdem zufrieden mit dem Supreme Court. Der Grund, die obersten Richter haben mit einem anderen Urteil die Befugnisse des US-Präsidenten deutlich gestärkt, wahrscheinlich sogar vergrößert. Der Hintergrund zu diesem Fall: Trump hatte eine Führungsperson der eigentlich unabhängigen Kartellrechtsbehörde entlassen. Diese Entlassung sei rechtens, so der oberste Gerichtshof. Beobachter gehen davon aus, dass Trump dieses Urteil nutzt, um auch in anderen unabhängig agierenden Behörden Führungspersonen ohne Gründe zu entlassen. Es ist ein Debakel für die deutsche Fußballnationalmannschaft, das Aus im 16. Finale gegen Paraguay nach Elfmeterschießen. Da wollen wir gleich ausführlich drauf schauen in unserem Sportteil. Vorher haben wir allerdings noch ein anderes Thema, auf das wir zuerst blicken. Der Vorwurf, der wiegt schwer. Sind über Bulgarien systematisch schädliche oder auch verbotene Lebensmittel in die EU transportiert worden? Es geht um Kapitan Andrevo, den wichtigsten Grenzübergang zwischen Bulgarien und der Türkei. Über Jahre war der an ein Privatunternehmen ausgelagert und ein Whistleblower sagt jetzt, hier wurden Kontrollen nicht richtig durchgeführt. Im Gegenteil, es soll Schmiergeldzahlungen gegeben haben, mafiaähnliche Geschäfte, korrupte Politiker, die die Hand aufgehalten haben. Unser Korrespondent Oliver Schosch über das, was bisher bekannt ist.
4: Der 39-jährige Veterinärmediziner Angel Mavrovski sorgt gerade in Bulgarien für einige Aufmerksamkeit. Er hat ausgepackt über die Machenschaften bei den Lebensmittelkontrollen am Grenzübergang Kapitän Andrejewo. Im Jahr 2011 wurde die bulgarische Grenze unter äußerst intransparenten Bedingungen an eine Privatfirma vermietet. Für 10 Jahre, für einen Spottpreis. Für die Privatfirma unterschrieb damals unter anderem Razmik Chakarian. Er gilt als Schlüsselfigur der organisierten Kriminalität in Bulgarien. Die Mafia kontrollierte also fortan die Grenze. Die Tendenz ist seitdem, ziemlich wenig zu kontrollieren und dafür viel Geld zu kassieren, erzählt Georgi Vasilev. Er ist ein bulgarischer Paprikahändler. Ein großer Teil der LKWs kommt völlig unkontrolliert über die bulgarische Grenze bei den Käufern an. Importeure aus der ganzen EU haben gemeldet, dass ihre LKWs mit Lebensmitteln aus der Türkei oder Syrien mit verschlossener Ladefläche in der EU angekommen sind. Sie hatten noch türkische Plomben dran. Ich selbst habe 30 türkische Plomben hier bei mir. Die habe ich von meinen LKWs gesammelt. Ich habe für alle meine LKWs Geld bezahlt, umgerechnet zwischen 350 und 700 Euro pro Fahrzeug. Und ich habe auch immer Dokumente bekommen, dass die Ladung im Labor an der bulgarischen Grenze kontrolliert wurde. Auf gefährliche Bakterien und Organismen, auf Schwermetalle, auf Pestizide. Die Dokumente sind gefälscht. Ungefähr ein Drittel meiner LKWs kommen unkontrolliert über die Grenze. Das Prinzip an der bulgarischen Grenze sieht so aus. Kohle, Stempel, Kohle, Stempel. Im Dezember 2025 trat die bulgarische Regierung zurück nach Massenprotesten gegen Korruption. Und da kam der Veterinärmediziner und Whistleblower Angel Mavrovsky ins Spiel. Die Übergangsregierung von Interimspremier Andrei Gyurov setzte Mavrovsky in der staatlichen Agentur für Lebensmittelsicherheit ein als Direktor. Er organisierte selbst ordentliche Kontrollen an der Grenze und im Landesinneren und beschlagnahmte nie dagewesene Rekordmengen an schädlichen Lebensmitteln. Innerhalb von 2 Monaten zog er mehr als 500 Tonnen Lebensmittel aus dem Verkehr und 1,3 Millionen Eier. Und dann erstellte Mavrovsky eine lange Liste mit Schwachstellen und Manipulationsmöglichkeiten bei den Grenzkontrollen. Wir haben an der Grenze begonnen, mit Mitarbeitern der Lebensmittelkontrolle zu sprechen. Und so haben wir erfahren, dass es verschiedene Arten der Manipulation gibt. Zum Beispiel waren die Computer, auf denen die Ergebnisse der kontrollierten Lebensmittel gespeichert sind, nicht gesichert. Jeder konnte darauf zugreifen und eine PDF-Datei austauschen. Außerdem waren die Computer ans Internet angeschlossen. Das heißt, die Lebensmittelkontrollen konnten auch aus der Ferne manipuliert werden. Und uns wurde bestätigt, dass das auch passiert ist. Und das Labor selbst hat keine personalisierte Zugangskontrolle und ist nicht kameraüberwacht. Manipulationen an der Grenze waren laut unseren Befragungen keine Einzelfälle, sondern gängige Praxis. In Bulgarien regiert seit gut 1,5 Monaten der neue Premier Rumen Radev, der ehemalige Staatspräsident, mit seiner Mitte-Links-Partei Progressives Bulgarien. Er hat versprochen, die Korruption in Bulgarien zu bekämpfen. Doch als seine Regierung die Arbeit aufnahm, wurde der Lebensmittelkontrolleur Angel Mavrovsky ziemlich schnell aus seinem Amt entlassen. Der zuständige Agrarminister wurde Plamen Abrovsky, der viele Jahre im bulgarischen Parlament und auf verschiedenen Posten im Agrarministerium für das Thema Landwirtschaft und Lebensmittelkontrollen zuständig war. Es ist völlig normal, dass mit einer neuen Regierung auch ein neues Team kommt. Herr Mavrovsky ist ein guter Experte, aber ich habe jetzt eine neue Direktorin im Amt, die deutlich mehr Expertise und Erfahrung hat. Der Agrarminister verspricht, dass alle Mängel beseitigt werden und dass der bulgarische Staat an der Grenze für den Schutz der EU-Verbraucher aufkomme. Trotz aller Beteuerungen wirkt es so, als ob es bei den Grenzkontrollen so weitergeht wie in den letzten 15 Jahren. Die neue Regierung scheint grundlegende Verbesserungen verhindern zu wollen. Offenbar profitieren immer noch zu viele Politiker vom Geschäft an der Grenze.
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2: Viele Fans in Deutschland können es wahrscheinlich immer noch nicht wirklich fassen. Die DFB-Auswahl ist raus. Sie hat verloren im 16. Finale der Fußball-WM gegen Paraguay. Für Paraguay ist das eine Sensation. Für die geht's weiter und die Freude ist entsprechend riesig. Hören wir mal rein bei Radio ABC Cardinal Paraguay.
6: Los 7 millones empujados esa pelota contigo, José. Se va a Tino.
2: Gol de Paraguay, estamos en el octavo. So klingt echte Euphorie. Die ist natürlich auf der deutschen Seite so gar nicht da. Da werden Enttäuschung und Frust überwiegen. Und wie die ganze Situation zustande gekommen ist, dieses deutsche Aus und die ersten Reaktionen, die hat Stephanie Lavoie in ihrem Sportblock.
7: Die Spannung war kaum zu ertragen. In einer Elfmeter-Nervenschlacht unterlag das DFB-Team im 16. Finale der Mannschaft Paraguays. 4:5 hieß es am Ende. Holger Dahl berichtet.
8: Damit hat im Vorfeld niemand gerechnet. Die deutsche Fußballnationalmannschaft scheitert an Paraguay in einem verrückten Elfmeterschießen. Vergeben Havertz, Woltemade und Tah. Paraguay am Ende mit der Entscheidung und einem 4:3 Sieg im Elfmeterschießen. Nach regulärer Spielzeit hat es 1:1 gestanden, weil Paraguay in der 42. Spielminute durch Enciso in Führung ging. Kai Havertz glich aus in der 54. Eigentlich ein regulärer Treffer von Jonathan Tah in der Verlängerung, nicht anerkannt durch den Schiedsrichter. Und dann das Elfmeterdrama und das Aus von Deutschland. Die WM ist für die DFB-Elf vorbei.
7: Da wird in den kommenden Tagen einiges aufzuarbeiten sein. Für die deutschen Spieler gilt es nun erstmal, die Enttäuschung zu verarbeiten. Brasilien gegen Japan lautete das erste 16. Finale des Abends in Houston, Texas. Die Seleção geriet zunächst in Rückstand, als sich in der 29. Minute der Mainzer Kaishu Sano die Kugel schnappte und aus 19 Metern trocken abzog. 1:0 für die Japaner, so ging's in die Pause. Danach erhöhte Brasilien den Druck und belohnte sich. Casimiro nickte völlig freistehend in der 56. zum Ausgleich ein. Als die meisten schon mit einer Verlängerung rechneten, kam in der 6. Minute der Nachspielzeit die Erlösung für die Brasilianer.
9: Schmeckt sehr deutlich nach Verlängerung, aber noch der Angriff der Brasilianer. Strafraumgrenze, Endrick, zentrale Position, aber viel zu leicht lässt er sich von Tanaka den Ball wegnehmen. Kriegt er Unterstützung, jetzt ist Guimarães in der Zentrale, gegen 1, gegen 2, legt ab, das Martinelli, Tor, Tor, Goal, Brasil! Gabriel Martinelli macht das 2:1, Houston ist ein Tollhaus, Brasilien geht in Führung, Brasilien dreht das Spiel.
7: Brasilien spielt nun gegen die Elfenbeinküste oder Norwegen, die sich heute Abend ab 19 Uhr gegenüberstehen. 1877 gegründet, es ist das berühmteste Grand-Slam-Turnier der Welt. Wimbledon ruft und die Tennisstars sind da. Die Bilanz aus deutscher Sicht nach dem ersten Tag, 2 sind weiter, eine ist raus. Matthias Kammann fasst zusammen.
10: Die Zahl 14 war die Glückszahl für die deutschen Tennisprofis zum Auftakt des Wimbledon-Turniers. Denn sowohl Tatjana Maria als auch Jan-Lennard Struff gewannen ihre Matches auf dem Platz mit der Nummer 14. Maria, die Halbfinalistin von 2022, machte den Anfang. Sie entnervte ihre Gegnerin Julia Putintseva aus Kasachstan mit ihrem starken Aufschlag, der guten Beinarbeit und den vielen Slice-Bällen und gewann sicher in 2 Sätzen mit 6:4 und 6:4. Jan-Lennard Struff folgte, hatte allerdings deutlich mehr Mühe und, wie er hinterher sagte, überhaupt kein Gefühl für Ball, Platz und Gegner. Trotzdem siegte er trotz 1:3 Rückstandes im entscheidenden 5. Satz noch gegen den Argentinier Sebastian Baez. Für die dritte Deutsche war die 2 keine Glückszahl, denn auf diesem Platz Nummer 2 verlor sie in unter einer Stunde glatt in 2 Sätzen. Allerdings lag das vorrangig an der Nummer 7 der Welt, Coco Gauff aus den USA. Die war mit ihrem druckvollen Spiel einfach mindestens eine Nummer zu groß für die Hamburgerin Korpatsch.
7: Heute greift auch die deutsche Nummer 1 ins Geschehen ein. Alexander Zverev trifft in seinem Auftaktmatch auf seinen Namensvetter, den Belgier Alexander Bloks.
2: Soweit Stephanie Lavoie mit dem Sport.
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11: Um 2.30 Uhr mit Juliette Groß. In einer Jugendhilfeeinrichtung im niedersächsischen Stade sind 6 Menschen durch Schüsse ums Leben gekommen. Es handelt sich um Mitarbeitende der Einrichtung und des Jugendamts. Die Polizei nahm den mutmaßlichen Angreifer fest. Thies Jakels aus Stade zu den Hintergründen.
12: Bei diesem Mann soll es sich um einen Vater einer 3 Monate alten Tochter handeln, zu der es eben einen Sorgerechtsstreit bzw. Eine Klärung gab mit dem Jugendamt und dieser Mutter-Kind-Einrichtung, wo die Mutter des Kindes mit dem 3 Monate alten Baby untergebracht war. Und heute sollte es einen Termin geben, wo man eben über das Sorgerecht und das weitere Vorgehen sprechen wollte. Hintergrund ist da wohl, dass der Mann als gewaltbereit bereit wohl auch galt. Aber offenbar ging man nicht davon aus, dass er eine Waffe zieht.
11: Eine Gruppe SPD-Abgeordneter fordert die Bundesregierung auf, ihre Reformpläne zu ändern. Die Parlamentarier aus dem linken Flügel der Partei haben einen Forderungskatalog verfasst. Er liegt dem ARD-Hauptstadtstudio vor. Aus Berlin, Oliver Neuroth.
13: Die SPD-Politiker sprechen davon, dass die Reformen gegen die Interessen der Menschen durchgedrückt werden sollen, allein mit Verweis auf Haushaltslöcher. Ihre Idee, Reformen, die das Leben der Menschen in schwierigen Zeiten besser machen. Konkret soll das heißen, eine einmalige Vermögensabgabe auf Vermögen von mehr als 100 Millionen Euro, außerdem eine Preisobergrenze für Benzin, Strom und Lebensmittel. Und die Parlamentarier bringen ein Ende des Zweiklassensystems bei Pflege- und Krankenversicherung ins Spiel. Dazu fordern die Abgeordneten einen bundesweiten Mietendeckel und mehr bezahlbaren Wohnraum.
11: In Venezuela steigt die Zahl der Toten nach den Erdbeben weiter. Die Behörden sprechen inzwischen von mehr als 1700 Todesopfern. Vermutlich gibt es noch viele weitere, denn mehrere 10.000 Menschen werden noch vermisst. Laut Experten sinken die Chancen rapide, noch Überlebende aus den Trümmern zu retten. Das Rennen um das Präsidentenamt in Peru ist entschieden. Die Wahlbehörde erklärte die rechtsgerichtete Kandidatin Keiko Fujimori zur Siegerin der Stichwahl. Sie setzte sich, wie erwartet, knapp mit 50,13% gegen ihren linksgerichteten Rivalen Roberto Sanchez durch, mit weniger als 50.000 Stimmen Vorsprung. Fujimori hatte im Wahlkampf ein hartes Durchgreifen gegen Kriminalität und irreguläre Migration angekündigt. Das Wetter in Deutschland. Im Südosten teils kräftige Schauer und Gewitter mit Unwettergefahr, sonst klar und trocken, vereinzelt Nebel, Tiefstwerte 20 bis 10 Grad. Tagsüber zeitweise heiter, zum Teil Schauer und Gewitter, teils Unwettergefahr, Höchstwerte 21 Grad auf Sylt bis 32 Grad am Oberrhein. Am Mittwoch gebietsweise kräftige Schauer und Gewitter im Westen und an der Nordsee länger trocken, 20 bis 29 Grad, am Donnerstag im Südosten freundlich, im Nordwesten Schauer, 20 bis 30 Grad. Das waren die Nachrichten.
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2: Der Blick auf die Straßen. Wir starten mit der A2 Hannover Richtung Berlin. Die ist zwischen Irxleben und Kreuz Magdeburg wegen Straßenschäden gesperrt. Im weiteren Verlauf ist die A2 zwischen Thesen und Brandenburg auch wegen Reparaturarbeiten weiterhin gesperrt. Die A4 in Dresden Richtung Görlitz ist zwischen Niederseifersdorf und Kodersdorf wegen Arbeiten im Tunnel Königshainer Berge noch bis 5 Uhr, also noch gut 2,5 Stunden gesperrt. Die A9 Nürnberg Richtung Halle-Leipzig ist zwischen Dreieck Bayreuth-Kulmbach und Talbrücke-Lanzendorf wegen Bauarbeiten gesperrt. Die A14 Magdeburg Richtung Schwerin ist zwischen Kreuz Magdeburg und Dahlenwarsleben wegen Fahrbahnschäden gesperrt. Die A20 Kreuz Uckermark Richtung Lübeck ist zwischen Dummerstorf und Kreuz Rostock wegen Bauarbeiten noch bis Donnerstag ca. 16 Uhr gesperrt. Die A71 Suhl Richtung Erfurt ist zwischen dem Dreieck Suhl und Zeller-Mehlis wegen Tunnelwartungsarbeiten noch bis 6 Uhr in der Früh gesperrt. Und eine letzte Meldung noch, gerade reingekommen von der A81 Heilbronn Richtung Stuttgart. Dort ist der Engelberg-Tunnel aktuell gesperrt. Das war's. Weiterhin gute Fahrt.
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2: Heute mit Max Seib am Mikrofon. Hallo. Und es ist eine denkwürdige Nacht, denn Deutschland ist ausgeschieden bei der Fußball-WM im 16. Finale gegen Paraguay. Gleich drei deutsche Schützen scheiterten vom Punkt und so stand es am Ende 3:4 nach Elfmeterschießend. Entsprechend groß der Frust bei Kai Havertz, der Deutschland mit seinem Tor überhaupt in die Verlängerung gebracht hatte.
14: Fehlen auch ein bisschen die Worte. Meine zweite WM zweimal reingeschissen. Letzten Turniere war nix. Einzige, was ich sagen kann, ist Entschuldigung. Wir sind natürlich auch alle enttäuscht. Ich glaube, das auch merkt man, wenn man in die Kabine geht. Wir haben uns viel vorgenommen dieses Jahr. Und jetzt wieder zu enttäuschen, ist natürlich ein schönes Gefühl.
2: Also ganz tiefer Frust, der jetzt erstmal verarbeitet werden muss in den nächsten Stunden, Tagen, Wochen. Welche Konsequenzen das Ganze unter anderem für den Bundestrainer, für Julian Nagelsmann haben könnte, das ist aktuell natürlich noch nicht abzusehen. Wir schauen jetzt ins All. Der Weltraum wird zunehmend zum Spielort für politische Akteure. Es geht da ganz besonders auch ums Thema Verteidigung. Und da will auch Deutschland mitmischen. Denn wer das All beherrscht, der hat im Krieg auf der Erde einen großen Vorteil. Welche Technologien die Bundeswehr im Weltraum plant und was intern noch nicht so gut funktioniert, darum geht es jetzt in der aktuellen Folge von 11KM, dem Tagesschau-Podcast mit Elena Kuch.
15: Satelliten, die sich gegenseitig bekämpfen und mit Lasern aufeinander feuern? Klingt nach Science Fiction, ist aber schon heute großes Thema für die Bundeswehr. Die Bundesregierung will, dass Deutschland zu einer weltweit führenden Weltraummacht wird. Und dafür sollen Milliarden Euro fließen. In die militärische Aufrüstung im Weltall. Es gibt allerdings ein Problem. Die Bundeswehr streitet sich intern über Zuständigkeiten und steht sich daher offenbar selbst im Weg. Mit dem Investigativjournalisten Florian Flade vom WDR klären wir heute, in was für Technologien diese Milliarden Euro fließen sollen, wer da bei der Bundeswehr beim Thema Space um Kompetenzen rangelt und warum eine militärische Aufrüstung im Weltraum für Deutschland trotzdem so eine hohe Priorität hat. Hi Florian.
16: Hallo Elena.
15: Deutschland will Space-Macht werden. Was genau heißt das, Space-Macht?
16: Ja, das ist schwierig, das genau zu definieren. Also es gibt Space-Nationen, also Länder, die Satelliten im Weltall haben, die Weltraumprogramme haben, die auch Raketen haben, mit denen sie Satelliten ins Weltall bringen können. Dann gibt's aber auch so eine Unterscheidung, das haben wir auch in den Recherchen immer wieder gehört, zwischen einer Space-Nation, einer Space-Macht im Prinzip. Das sind die Länder, die wirklich entscheiden können, ich möchte nächste Woche einen Satelliten ins Weltall bringen. Das ist nämlich gar nicht so einfach. Dafür braucht man diese Launch-Fähigkeiten. Also man muss über Raketen verfügen, die das dann auch ins Weltall bringen, das Gerät, was man da hat. Und das sind nicht so viele Nationen, die das können. In Europa gibt es sehr wenige, die das können. Es gibt ein europäisches Weltraumprogramm. Aber so richtige Space-Mächte sind im Prinzip im Moment gerade nur die USA, China und Russland. Was es in Deutschland noch nicht gibt, sind Fähigkeiten hierzulande Raketen ins Weltall zu schicken. Da wird in Kooperationen mit anderen Ländern jetzt drüber nachgedacht, das zu verstärken, das zum Beispiel auszubauen in Norwegen, aber vielleicht auch mit asiatischen Ländern, dass man schneller und öfter Satelliten ins Weltall bringen kann, weil im Moment ist man da noch sehr abhängig, unter anderem von Elon Musk und SpaceX, seiner Firma, weil die sehr viele Launches, also sehr viele Raketenstarts haben und alle paar Tage eigentlich einen Satelliten ins Weltall bringen.
15: Okay, also bei China, den USA und Russland können wir von Space-Mächten sprechen. Und was ist denn dann Deutschland?
16: Deutschland ist eine Space-Nation, das muss man sagen. Also wir haben Weltraumfähigkeiten, wir haben militärische Weltraumfähigkeiten, wir haben zivile Weltraumfähigkeiten, wir haben eine Space-Industrie, es werden Satelliten in Deutschland gebaut, es gibt eine Space-Wirtschaft und es soll im militärischen Bereich jetzt ausgebaut werden. Und ja, im Vergleich weltweit ist Deutschland da gar nicht so schlecht aufgestellt. Also wenn man mal schaut, uns wurde auch immer wieder gesagt, naja, es gibt noch Frankreich, die sind da sehr vorne in ihren Space-Programmen. Es gibt auch noch Großbritannien, ja, aber dann kommt eigentlich schon Deutschland als die Nation mit den meisten Fähigkeiten im Weltall.
15: Wo steht die Bundeswehr eigentlich so im Vergleich, was ja die Aktivitäten im Weltall angehen, im Vergleich zu diesen Space-Mächten? Also was können die, was wir nicht können?
16: Also die Amerikaner und auch Chinesen haben wahnsinnig viele Satelliten im Weltraum, Spionagesatelliten, Kommunikationssatelliten, also erstmal viel, viel, viel mehr. Die Amerikaner haben auch eigene Behörden, eigene Geheimdienste, die nur für Satelliten zuständig sind. China holt wahnsinnig auf und hat auch eine ganze Menge Satelliten im Weltraum mittlerweile. Auch Russland hat gewisse Weltraumfähigkeiten. Was wir noch nicht haben, sind Systeme, die im Weltraum ja etwas machen können. Also andere Satelliten angreifen können oder sich zumindest wehren können gegen andere Satelliten. Und das soll jetzt aufgebaut werden. Da gibt es ein paar Dinge, die beschafft werden sollen. Und dazu gehört unter anderem etwas, was man Inspektor-Satelliten nennt. Also ein Satellit, der sich einem anderen annähern kann und hat dann so eine Art Greifarm. Und ja, das ist wirklich verrückt, wenn man sich das vorstellt. Also da nähern sich diese Satelliten an, dann kommt der Greifarm und dann kann man den anderen Satelliten wegschieben aus der Umlaufbahn oder einfach mal packen und ranziehen und so. Damit kann man Dinge machen, die sind völlig legitim. Also man kann zum Beispiel, das wissen vielleicht auch viele nicht, Satelliten haben Treibstoff. Ja, da ist Treibstoff drin, ein Motor, damit die sich bewegen können, damit man manövrieren kann. Aber ein Riesenproblem ist, dass das natürlich endlich ist. Also irgendwann ist der Treibstoff weg. Und damit ist die Lebensdauer von einem Satelliten halt auch begrenzt. Aber man kann Satelliten auch betanken im Weltraum. Aber das können im Moment wirklich nur zwei Länder, die USA und China. Dafür muss man nämlich an so einen Satelliten halt ran, andocken und dann betanken. Aber man kann mit so einem Inspektor-Satellit halt auch andere Dinge machen. Man kann einen gegnerischen Satellit auch wegschieben oder so.
15: Okay. Und wie will Deutschland jetzt von der Space-Nation zur Space-Macht werden?
16: Ja, das ist erstmal eine Ansage, die gemacht wurde von Bundeskanzler Friedrich Merz.
17: Unsere neue Luftfahrtstrategie zielt darauf ab, dass wir Deutschland nicht nur als einen starken Luftfahrtstandort sichern und weiterentwickeln. Im Zentrum unserer Strategie steht Wettbewerbsfähigkeit und Innovation in einer der Zukunftsbranchen unseres Landes.
16: Da soll sehr viel Geld investiert werden.
17: Der Bundesverteidigungsminister hat im vergangenen Herbst angekündigt, dass wir mit 35 Milliarden Euro unsere Verteidigungsarchitektur im All aufbauen. Auch so werden wir Europas Souveränität, Verteidigungsfähigkeit und technologische Resilienz stärken, auch und nicht zuletzt im Rahmen der NATO.
16: Da sollen 35 Milliarden Euro bis in das Jahr 2030 investiert werden, nur in dem militärischen Space-Bereich. Es sollen mehr Satelliten geben, es sollen auch Dinge angeschafft werden, mit denen man im Weltraum, man sagt, wirken kann. Also wir reden über Waffen, wir reden über Störsysteme, weil der Weltraum auch zunehmend eben eine militärische Dimension hat und man über so Dinge wie den Schutz von eigenen Satelliten nachdenkt, aber eben auch, wie man andere Satelliten abwehren oder auch angreifen kann.
15: Okay, und wie viel sind 35 Milliarden so im Vergleich zu anderen Investitionen bei der Bundeswehr?
16: Ja, also es ist natürlich sehr viel Geld. Es ist, wenn man sich mal überlegt, als Olaf Scholz nach dem Angriff Russlands auf die Ukraine im Februar 2022 die Zeitenwende ausgerufen hat, da ging es um 100 Milliarden Sondervermögen für die Bundeswehr.
18: Wir erleben eine Zeitenwende. Die Welt danach ist nicht mehr dieselbe wie die Welt davor.
15: 35 Milliarden ist dann ganz schön viel davon.
16: Also wenn man das jetzt vergleicht, der Bundeswehretat, also der Einzelplan 14, der Haushalt der Bundeswehr, des Verteidigungsministeriums, der war in den vergangenen Jahren, lag der immer so bei 60, 80 Milliarden Euro. Dazu kamen natürlich die 100 Milliarden Sondervermögen, da wurde auch Geld draus abgerufen. Wenn man das vergleicht, dann sind natürlich diese 35 Milliarden, die nur in den Weltraum investiert werden sollen, eine ganze Menge Kohle.
15: Wenn du sagst, das soll auch alles im Weltraum, im Space militärischer werden, also man denkt da ja sofort an Krieg der Sterne und sonst wie, worüber sprechen wir hier?
16: Ja, wir sprechen tatsächlich über eine Militarisierung von Space. Das bedeutet, dass nicht nur Satelliten eingesetzt werden, um zum Beispiel jetzt Aufnahmen der Erde zu machen, Fotos zu machen, die auch für das Militär nutzbar sind oder andere Daten zu generieren, sondern dass man auch tatsächlich darüber nachdenkt, wie schütze ich meine eigenen Satelliten vor Angriffen oder auch vor Ausspähung, vor Spionage. Auch Bundeswehrsatelliten wurden in den letzten Jahren schon verfolgt, mehrfach von russischen Satelliten zum Beispiel. Es gibt eine ganze Menge sogenannter Counter-Space-Waffen, Dinge, mit denen man Satelliten stören oder sogar zerstören kann. Es gibt auch Nationen, die haben schon Raketen ins Weltall geschossen, um Satelliten zu zerstören. Auch das ist schon passiert. Also das ist tatsächlich Krieg.
15: Ich weiß ja auch, dass Satelliten eine große Rolle spielen, gerade auch für die Ukraine zum Beispiel, auch dass die Ukraine weiterhin gutes, verlässliches, schnelles Internet hat und so weiter. Was machen denn die Bundeswehr-Satelliten, die jetzt schon im All sind? Wofür sind die da?
16: Also es gibt Satelliten, die sind dazu da, die Erde zu beobachten, also Aufklärungssatelliten optischer Art. Das heißt, da sind Kameras drin, die mit hochauflösenden Linsen die Erde fotografieren. Dann gibt es Satelliten, das sind Radarsatelliten, die machen auch Bilder, aber eben keine, ja, in dem Sinne optischen Bilder, sondern es sind Radarbilder, die auch teilweise sehr hochauflösend sind. Da ist Deutschland wohl auch gar nicht so schlecht. Also diese Satelliten, die können wirklich super Daten liefern, auch im weltweiten Vergleich. Bereich, so wurde uns das erzählt in den Recherchen immer wieder. Und es gibt natürlich Kommunikations- und Navigationssatelliten. Also Kommunikation, das heißt, da sind Satelliten da oben, damit die Bundeswehr im Auslandseinsatz irgendwo auf der Welt, Afghanistan oder Mali oder so, dass man mit der Truppe kommunizieren kann. Und das waren in der Vergangenheit vor allem sogenannte geostationäre Satelliten. Das muss man sich so vorstellen, die sind ganz, ganz weit draußen, also wirklich über 30.000 Kilometer von der Erde weg. Und das sieht so aus, als würden sie quasi stehen. Aber es gibt seit einigen Jahren etwas Neues, eine neue Überlegung, und da will jetzt auch die Bundeswehr ran. Und das sind sogenannte Megakonstellationen, also Satellitenschwärme sozusagen, die niedriger um die Erde rumfliegen. Das macht zum Beispiel Elon Musk mit seinem Starlink. Das sind ja diese Satellitenschwärme. Diese Konstellationen aus Hunderten oder bei Musk sind es Tausende Satelliten, die fliegen niedriger um die Erde rum und können damit also Länder und Kontinente abdecken und quasi Internet zur Verfügung stellen. Und auch daran soll jetzt gearbeitet werden. Die Bundeswehr möchte eine solche Konstellation aufbauen für sich, um unabhängiger zu werden und um sicherer kommunizieren zu können, weil es nämlich sehr schwer ist, so einen Satellitenschwarm zu stören. Das ist nicht so einfach und das ist nicht so anfällig.
15: Und das wird dann irgendwo vom Boden aus gesteuert, aus irgendeiner Kaserne?
16: Das wird vom Boden aus gesteuert, genau. Es gibt bei der Bundeswehr, wie gesagt, seit einigen Jahren das Weltraumkommando. Die sitzen in Uedem in Nordrhein-Westfalen, nicht so weit von der niederländischen Grenze entfernt. Und da ist das Weltraumkommando. Die gehören zur Luftwaffe und die sind dafür zuständig, die Satelliten ja im Weltraum zu steuern. Aber das Problem ist, es ist nicht so eindeutig geklärt, wer für diese Dimension eigentlich zuständig ist, Space. Deswegen gibt es da hinter den Kulissen bei der Bundeswehr schon seit einiger Zeit ordentlich Streit.
15: Worum geht's bei diesem Streit? Wer will da was?
16: Ja, im Prinzip geht es darum, wem gehört der Weltraum. Also wer bei der Bundeswehr ist zuständig für diesen Bereich? Und die Bundeswehr ist natürlich eine deutsche staatliche Institution. Das heißt, das muss alles schön geregelt werden. Und auch im Weltraum gilt nur Dienst nach Vorschrift.
15: Okay.
16: Deswegen muss man das genau regeln. Und im Moment ist es so, und das ist eine bisschen kuriose Situation, also die Luftwaffe, könnte man ja auch denken, ja klar, das fliegt ja darum und die werden auch gesteuert. Also sind das ja irgendwie auch Piloten, die das machen. Also die Luftwaffe ist zuständig für das Weltraumkommando. Das Weltraumkommando gehört zur Luftwaffe und die steuern die Satelliten. Und dann muss man ja auch wissen, was da so rumfliegt, dass man im Zweifel nicht einfach irgendein Flugzeug aus Versehen irgendwie damit trifft oder irgendwas anrichtet. Da muss man halt den Luftraum kennen, den deutschen, und das ist nun mal Sache der Luftwaffe. Also wollte man das denen unterstellen. Ja, und dann kam der Chef von CIR, vom Cyberinformationsraum, der Inspekteur, und der soll dann gesagt haben, nee, er sieht das alles ganz anders und er glaubt, dass das alles seinem Teil unterstellt werden soll, seiner Teilstreitkraft.
15: Okay, und die wollen jetzt auch mehr Macht und Befugnisse, was das Weltall angeht?
16: Ja, da gibt es zumindest ein Kompetenzgerangel, würde ich das jetzt mal nennen. Man hatte sich, das haben unsere Recherchen gezeigt, eigentlich vor ein paar Wochen da schon geeinigt. Also auf einer gewissen Ebene, ziemlich ranghoch schon, zwischen Luftwaffe und dem CIR. Und da ging es halt darum, also jetzt geht es nicht nur um Satelliten an sich und Aufklärung, jetzt geht es auch um sogenannte Wirkmittel. Also wir reden über Waffensysteme. Und um all diese Fragen, wer darf diese Sachen betreiben, wer darf die einsetzen, da gibt es diesen Streit. Wir haben natürlich auch die Luftwaffe und den Cyberinformationsraum gefragt, was die dazu sagen zu diesem Gerangel und diesen Informationen, die wir da bekommen haben über das, ja, die Zuständigkeitsstreitigkeiten. Die beiden Teilstreitkräfte wollten uns gegenüber im Detail nicht antworten. Die haben gesagt, zu internen Abstimmungen äußere man sich grundsätzlich nicht. Cyberinformationsraum hat uns dann noch mitgeteilt, dass grundsätzlich die Fähigkeiten zum Stören, Hacken, Blenden in der Luft und auch im Weltraum eigentlich ihre Zuständigkeit seien. Also ja, es geht natürlich dann am Ende auch um das Geld, weil wer dann die Zuständigkeiten hat, wem diese Waffensysteme unterstellt werden, der darf die dann natürlich auch beschaffen und dann wird natürlich auch Geld verteilt. So ehrlich muss man sein. Mhm. Also darum geht's auch. Ja, das Problem ist, dass es bei diesem Streit, dass es da noch nicht so richtig ein Machtwort gab. Also Einerseits wäre das Aufgabe des Generalinspekteurs, also dem ranghöchsten Soldaten in Deutschland, der ja dafür zuständig ist, quasi der Chef dieser Teilstreitkräfte. Der müsste diesen Streit eigentlich irgendwie schlichten können oder einfach mal entscheiden, wie das jetzt ist. Oder eben der Verteidigungsminister. Und ja, Pistorius hat vor kurzem vor mehreren Vertretern unterschiedlicher Nationen, Luftwaffenvertretern, bei einer Veranstaltung in Berlin gesagt, dass die deutsche Luftwaffe maßgebliche Verantwortung für die neue Domäne haben soll, also Space. Mhm. Damit hat der Minister schon vorgegeben, dass er offenbar sieht, dass das Sache der Luftwaffe sein soll, hauptsächlich. Aber es ist halt schwierig, weil einerseits reden wir über die Sachen an sich, also die Gerätschaften, aber wir reden natürlich auch über das, was die machen. Und da sind diese ganzen Sachen Sensorik, Störung von Signalen, das ist eigentlich Aufgabe des CIR. Das ist diese neue Teilstreitkraft, das ist deren Aufgabe.
19: Warum ist es denen so wichtig, jetzt auch noch Kompetenzen im Space-Bereich, also da oben bei der Ausführung zu bekommen?
16: Ich glaube, man muss einmal verstehen, dieser Bereich CIR, diese Teilstreitkraft, die ist entstanden. 2017 wurde die ins Leben gerufen, damals noch unter der Verteidigungsministerin Ursula von der Leyen. Und das war eine ziemliche Ad-hoc-Aktion. Also jemand sagte zu mir, das stand einfach irgendwann bei uns quasi im Intranet, dass es jetzt diese Teilstreitkraft geben soll. Und das hat natürlich eine Vorgeschichte, dass da sollten diese Kompetenzen in Sachen IT in der Bundeswehr, das war alles sehr zerfasert und sehr viel Externes und alles Mögliche, das sollte neu sortiert werden. Also alles, was irgendwie mit Elektronik zu tun hat.
19: Also es ging so ein bisschen um die Digitalisierung der Bundeswehr.
16: Das war das eine, genau. Und dann hat man aber auch schon gemerkt, 2016, 17, ja, dieses Thema Cyber wird groß werden, auch für das Militär, also auch Hacking, Hacking-Operationen, das wird immer wichtiger. Mhm. Und dann kam man da auf die Idee, ja, da könnte man ja eine eigene Teilstreitkraft draus machen. Dann hat man aus ganz verschiedenen Bereichen da Sachen reingepackt. Die sind dann zuständig jetzt für zum Beispiel auch die elektronische Kampfführung. Ganz, ganz wichtiger Bereich. Da geht es um das Stören von Signalen, wie man die eigenen Signale schützt und Aufklären von Drohnen und Finden von Drohnen. Super wichtiges Thema. Diese Einheiten elektronische Kampfführung, die waren vorher in der Bundeswehr verteilt. Die waren beim Heer, bei der Luftwaffe, bei der Marine so da drin. Und dann hat man die jetzt da rausgenommen und dem CIR unterstellt. Und jetzt eben auch Space, weil die sind halt für diese Sensorik, für diese Dinge, die Sachen erfassen, sind die halt zuständig. Aber es ist auch ein bisschen, so muss man das interpretieren, auch ein bisschen so eine Art Überlebenskampf, weil ja in der Bundeswehr jetzt auch schon ein paar Ideen kursieren und Überlegungen, ob man nicht eine neue Struktur aufsetzen müsste, ob das noch zeitgemäß ist, wie das jetzt so organisiert ist. Und ja, deswegen gibt's da jetzt dieses Kompetenzgerangel.
19: Es erinnert mich so ein bisschen, oder es klingt so ein bisschen wie in so einer Firma, in der jetzt irgendwie ein neuer digitaler Bereich, eine Zukunftstechnologie entdeckt wurde und alle wollen da mitspielen und es geht um Machtgerangel und vielleicht auch um persönliche Interessen und man steht sich dann so ein bisschen selbst im Weg.
16: Ja, einerseits das und also diese Streitigkeiten sorgen natürlich auch dafür, dass man gewisse Dinge langsamer umsetzt, dass in diesen Planungen und Beschaffungen das ein bisschen, also ja, durchaus zäher und schwerfälliger irgendwie läuft und alles länger dauert und so. Ja, klar. Und es ist aber auch ein Thema, also Space ist natürlich ein cooles Thema, irgendwie ein sexy Thema für viele. Ja, das ist irgendwie.
19: Ja, Laserwaffen, hast du gesagt.
16: Ja, es geht um Laserwaffen, es ist irgendwie Star Wars, ja, so Krieg bei den Sternen. Und da gibt's ja auch irgendwie verrückte Dinge, über die da nachgedacht wird. Und als das Weltraumkommando ins Leben gerufen wurde, da gab es dann auch so eine Veranstaltung, wo die dann in so Star-Wars-Kostümen aufgetreten sind.
19: Das ist nicht dein Ernst.
16: Ja, klar. Und ja, das ist ein Bereich, da gibt es jetzt Gerangel drum. Und es ist, wie gesagt, eben auch viel Geld, was man in den nächsten Jahren da verteilen kann in Sachen Beschaffung. Und deswegen, ja, das hält jetzt leider erstmal noch an, denke ich, diese Streitigkeiten.
19: Du hast ja schon gesagt, Boris Pistorius, der befürwortet gerade so ein bisschen die Luftwaffe, spricht aber offenbar auch kein Machtwort. Es drängt sich mir da ja schon so auf, dass es da auch an Führung zu fehlen scheint. Wie sieht das denn bei anderen Space-Nationen aus? Wie haben die ihre militärischen Weltraumfähigkeiten organisiert?
16: Ja, das ist eine gute Frage. Wir sind da in Deutschland wirklich, wir haben da so eine Sondersituation. Das ist sehr ungewöhnlich. In anderen Ländern, zum Beispiel in den USA, ist Space eine eigene Teilstreitkraft. Das Space Command der USA ist ein eigener Bereich. Dann gibt es Länder, in denen ist es einzig der Luftwaffe unterstellt. Die sind einfach dafür zuständig. Nur in Deutschland ist es so eine seltsame Situation. Das kriegen auch andere mit. Wir haben auch von Vertretern der Wirtschaft, der Industrie gehört, dass das eine ganz komische Situation ist, weil sie sagen, wir müssen immer quasi mit zwei Teilen der Bundeswehr reden.
19: Okay.
16: Manchmal parallel und dann hat man das Gefühl, irgendwie die reden miteinander nicht so richtig. Also auch da kriegt man das schon mit. Und auch in der Außenwirkung, also im Ausland, ist es wohl nicht so ganz einfach, weil die das nicht so richtig verstehen, diese deutsche Konstruktion. Wer ist jetzt für was zuständig? Und ich meine, die Leute, die dort arbeiten, die am Ende das machen müssen, die wollen einfach, dass das geregelt wird. Also wer auch immer am Ende dann für Space hauptsächlich verantwortlich ist, Hauptsache es wird geregelt irgendwie.
19: Ist das eine Option für Deutschland, eine Teilstreitkraft Weltraum?
16: Klar könnte man das tun, aber das Problem ist natürlich auch, die Ressourcen sind ja auch nicht unendlich. Und wenn man sich jetzt überlegt, dieser Bereich Cyber- und Informationsraum, das sind ja hochspezialisierte Leute, die dort arbeiten. Wenn man das jetzt wieder, ich sag mal, auseinanderreißen würde und sagen würde, okay, man macht jetzt wieder diese elektronische Kampfführung und so, die packt man wieder woanders hin in die Truppe. Ja, man hat ja nicht unendlich viele Leute dafür.
19: Mhm.
16: Das ist ein großes Problem. Also Personalgewinnung ist bei der Bundeswehr sowieso ein Riesenthema. Das wurde uns jetzt auch immer wieder gesagt. Man hat halt nicht so viele von diesen Leuten. Und dass es dann vielleicht doch besser wäre, wenn man sie vielleicht in diesem einen Bereich lässt. Aber diese Überlegungen sind durchaus gerechtfertigt, ob da nicht eine eigene Teilstreitkraft draus werden sollte aus Space. Absolut. Immer. Ich meine, immerhin, da soll jetzt so viel Geld reingebuttert werden und Deutschland will sich da so aufstellen. Also ja, warum nicht eine eigene Teilstreitkraft draus machen?
19: Und du recherchierst ja schon jetzt wirklich seit einiger Zeit zum Thema Space. Wie bewertest du denn dieses ambitionierte Ziel von Deutschland, Space-Macht zu werden, grundsätzlich? Und siehst du die Bundeswehr auf einem guten Weg dahin?
16: Also ich glaube tatsächlich, da ist noch sehr viel Luft nach oben, aber es gibt in Deutschland tatsächlich auch eine ganze Menge an Forschung, an Wissen, an auch an Wirtschaft und Industrie, die eine ganze Menge leisten können. Da sind Firmen dabei, die ja so Start-up-mäßig unterwegs sind noch, die aber super Ideen haben. Und wenn man das miteinander kombiniert und sozusagen so eine Art Landschaft der Forschung in dem Bereich, der Entwicklung, Industrie und auch der Verteidigung schaffen würde, dann glaube ich, hat Deutschland da immenses Potenzial in dem Bereich. Im Moment ist es so, wir sind tatsächlich noch eine sehr kleine Space-Nation. Da muss sich einiges ändern und dann sind das so simple Dinge wie, wir müssen halt öfter Satelliten ins Weltall bringen können. Dafür brauchen wir eben Raketen, die da hochfliegen können und nicht nur 3, 4, 5 Mal im Jahr starten, sondern öfter. Und daran muss gearbeitet werden. Ich glaube, das kann halt nicht nur ein Land wie Deutschland alleine. Das muss man im europäischen Kontext machen oder auch mit anderen Partnern auf der Welt. Kanada, Australien, Südkorea, Japan und so. Aber darum geht's. Und ich glaube, dann ist man da auf einem guten Weg, weil wir haben in Deutschland wirklich eine ganze Menge Wissen zu diesem Bereich.
2: Das war 11KM, der Tagesschau-Podcast mit Elena Kuch und sie hat heute mit Florian Flade vom WDR gesprochen. 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

0: Es ist eine bittere Enttäuschung für alle deutschen Fußballfans. Das DFB-Team ist an Paraguay gescheitert bei dieser WM. Wie Bundestrainer Julian Nagelsmann darauf reagiert, auch auf die Frage nach seiner persönlichen Zukunft als Bundestrainer, das gleich nach den Nachrichten.
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2: Um 3 Uhr mit Juliette Groß. Für die deutsche Fußballnationalmannschaft ist die Weltmeisterschaft vorbei. Das Team verlor gegen Paraguay im Elfmeterschießen mit 3:4. Aus dem ARD-WM-Team Henrik Lückhoff.
3: 3 deutsche Spieler haben ihre Elfmeter verschossen. Manuel Neuer konnte einen Elfmeter halten. Zuvor hatte das deutsche Team über 120 Minuten kein gutes Spiel gezeigt. In der ersten Hälfte hatte die Nationalelf zwar viel Ballbesitz, aber kaum Chancen und ging kurz vor der Pause in Rückstand. Nach dem Wechsel besorgte Kai Havertz per Kopf den Ausgleich. In der Verlängerung wurde ein Treffer von Tah zurückgenommen. Und im Elfmeterschießen versagten den Deutschen die Nerven. Damit ist die WM für Deutschland vorbei. Zuvor hatte Brasilien das Achtelfinale erreicht durch einen späten 2:1 Sieg gegen Japan.
2: In einer Jugendhilfeeinrichtung in Stade sind 5 Menschen erschossen worden. Ein weiteres Opfer starb kurz danach im Krankenhaus. Der mutmaßliche Täter, ein 45-Jähriger, wurde festgenommen. Als Motiv vermuten die Ermittler einen Streit ums Sorgerecht. Aus der Nachrichtenredaktion Pascal Küpper.
4: In der Einrichtung werden junge Mütter und ihre Kinder betreut. Alle 6 Getöteten waren Mitarbeitende der Jugendhilfe und des Jugendamtes. Das hat die Polizei auf einer Pressekonferenz bekannt gegeben. Der Tatverdächtige hatte in Stade einen Termin, bei dem es ums Sorgerecht für die 3 Monate alte Tochter ging. Nach den tödlichen Schüssen flüchtete der Mann als Beifahrer in einem Auto. Den Fluchtwagen fuhr eine mutmaßliche Komplizin. Die Polizei konnte das Auto mit Schüssen in die Reifen stoppen und beide festnehmen.
2: Die Polizei hat ein Hinweisportal eingerichtet. Alle Informationen dazu auf ndr.de. Nach 2 Monaten läuft heute der sogenannte Tankrabatt aus. Ab morgen wird der Preis für Benzin und Diesel vermutlich deutlich steigen, weil dann wieder die alte höhere Steuer gilt. Inklusive Mehrwertsteuer macht das 16,7 Cent pro Liter aus. Der Tankstellenverband BFT erwartet, dass die höheren Preise erst ab dem Mittag sichtbar werden, weil die Preise nur um 12 Uhr angehoben werden dürfen. Vor der Einführung der neuen Grundsicherung hat Bundesarbeitsministerin Baas ein konsequentes Vorgehen gegen den Missbrauch staatlicher Leistungen angekündigt. Wer Hilfe brauche, solle sie bekommen, sagte Baas der neuen Osnabrücker Zeitung. Aber, so die Ministerin wörtlich, wer arbeiten kann, muss sich um Arbeit bemühen. Die Reform ersetzt am 1. Juli das bisherige Bürgergeld. Künftig gelten unter anderem strengere Mitwirkungspflichten und härtere Kürzungen. Die Bundesregierung will damit mehr Menschen in Arbeit bringen. Das waren die Nachrichten. Das Wetter in Deutschland. Tagsüber zeitweise heiter, zum Teil Schauer und Gewitter, teils Unwettergefahr. Höchstwerte 21 Grad auf Sylt bis 32 Grad am Oberrhein. Am Mittwoch gebietsweise kräftige Schauer und Gewitter. Es ist 3:03 Uhr.
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0: Wir schauen auf die Straßen. Die A2 Hannover Richtung Berlin ist zwischen Irxleben und Kreuz Magdeburg wegen Straßenschäden gesperrt. Im weiteren Verlauf ist die A2 zwischen Thesen und Brandenburg auch wegen Reparaturarbeiten weiterhin gesperrt. Die A4 Dresden Richtung Görlitz ist zwischen Niederseifersdorf und Kodersdorf wegen Arbeiten im Tunnel Königshainer Berge noch bis 5 Uhr, also noch knapp 2 Stunden gesperrt. Die A9 Nürnberg Richtung Halle-Leipzig ist zwischen Dreieck Bayreuth-Kulmbach und Talbrücke-Lanzendorf wegen Bauarbeiten gesperrt. Die A14 Magdeburg Richtung Schwerin ist zwischen Kreuz Magdeburg und Dahlen-Warsleben wegen Fahrbahnschäden gesperrt. Dann die A20 Kreuz Uckermark Richtung Lübeck, die ist zwischen Dummersdorf und Kreuz Rostock wegen Bauarbeiten noch bis Donnerstag 16 Uhr gesperrt. Und eine letzte Meldung noch, die A71 Suhl Richtung Erfurt, die ist zwischen dem Dreieck Suhl und Zellermeles wegen Tunnelwartungsarbeiten noch bis 6 Uhr in der Früh gesperrt. Das war's, weiterhin gute Fahrt durch diese Nacht.
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0: Und die kommt vom Norddeutschen Rundfunk. Ich bin Max Seib. Schön, dass Sie dabei sind.
5: Wir wollen Weltmeister werden. Das hat Bundestrainer Julian Nagelsmann vor dem Turnier gesagt. Dass das nicht einfach werden würde, das war klar. Dass die WM-Reise aber so früh schon endet, das hätten wohl die wenigsten gedacht. Das DFB-Team ist raus, aus im 16. Finale nach einem 3:4 gegen Paraguay im Elfmeterschießen. Dieses frühe Ausscheiden, das könnte natürlich auch Folgen für den Bundestrainer haben. Julian Nagelsmann nach dem Spiel im Gespräch mit Lili Engels.
6: Sie haben Vertrag noch bis 2028, bis einschließlich der Europameisterschaft. Rudi Völler sagt, Sie sind eigentlich die Idealbesetzung für die Position. Was sind Ihre Gedanken dazu? Wie geht's weiter?
7: Ja, ich stehe zur Verfügung. Wenn der DFB das möchte, dann mache ich die EM28 und wenn nicht, dann müssen Sie es mir sagen.
6: Aber es ist von Ihnen ausgeschlossen, dass Sie von sich aus sagen...
7: Ja, natürlich. Ich bin keiner, der wegläuft.
6: Sie sind keiner...
7: Das ist ausgeschlossen.
5: Also Nagelsmann will bleiben, ob er bleiben darf, das wird sich in den kommenden Tagen und Wochen dann zeigen. Für Deutschland ist das Turnier also vorbei, andere spielen aber noch, seit wenigen Minuten unter anderem zwei Geheimfavoriten, Niederlande und Marokko. Zu diesem Spiel schalten wir dann auch immer wieder live im Zuge dieser Infonacht. Jetzt schauen wir aber erst einmal auf ein anderes Thema und zwar auf das vergangene Wochenende, das Hitzewochenende. Mit Rekordtemperaturen von bis zu 41,7 Grad hier in Deutschland. Das für ein paar Tage auszuhalten, das ist nicht angenehm. Aber für die meisten doch irgendwie stemmbar. Doch durch den Klimawandel werden solche Extremlagen uns wohl in Zukunft öfter ereilen. Wie also damit umgehen? Das schauen wir jetzt uns in einem Schwerpunkt genauer an. Und wir starten mit der Frage, ob diese Hitzewelle für eine neue Linie bei der Bundesregierung sorgt. Zum Beispiel beim Thema Klimaschutz. Aus Berlin, Katrin Aue.
8: Ein Wochenende voller Horrormeldungen aus ganz Deutschland.
9: Kaputte Asphaltdecken, stillstehende Bahnen, Waldbrände und zahlreiche Rettungseinsätze auch auf dem Wasser.
8: Und von der Bundesregierung dröhnendes Schweigen. Bei anderen Naturkatastrophen werden gern mal öffentlichkeitswirksam die Gummistiefel ausgepackt. Aber bis Sonntag Funkstille aus Berlin. Von der Seitenlinie aus Bayern meldet sich CSU-Chef Markus Söder mit einem Tipp bei Instagram.
10: Was hilft bei der Hitze? Schwimmen gehen. Ich kann es nur ganz am Morgen machen und deswegen bin ich in meinem Lieblingsbadclub und habe eine Runde geschwommen. Es war wunderbar und schön abkühlend.
8: Ob das bei den Menschen in den Notaufnahmen oder den Familien in den Dachgeschosswohnungen gut ankam, darf bezweifelt werden. Bundesumweltminister Carsten Schneider betont im Deutschlandfunk am Montagmorgen zunächst mal die Klimaanpassungsmaßnahmen. Da sind die Länder und Kommunen zuständig. Mehr Schattenbäume, mehr Hitzeschutz für Schulen und Krankenhäuser, das ist erstmal nicht der Job des Bundes. Aber was sein Job ist, dafür zu sorgen, dass Deutschland seinen Teil dazu beiträgt, dass die Erderwärmung gestoppt wird. Und das passiere, betont der SPD-Politiker.
11: Wir sind in Deutschland das Land, das am stärksten mit der Reduktion hat, nämlich 60% Reduktion der Treibhausgasemissionen verglichen zu 1990. Und das werden bis zum Jahre 2030 auch erreichen. Sollte es eine Abweichung geben, werden wir nachsteuern.
8: Die Co-Fraktionschefin der Grünen im Bundestag, Katharina Dröge, antwortet darauf ebenfalls im Deutschlandfunk fast fassungslos.
12: Das ist ein schlechter Witz, ehrlich gesagt.
8: Sie verweist auf das Beispiel Gebäudemodernisierungsgesetz, das demnächst im Bundestag beschlossen werden soll.
12: Da steht eine Regel drin, die sagt, ab 2045 können weiterhin klimaschädliche Öl- und Gasheizungen in Deutschland eingebaut werden. Das ist eine Komplettabsage an die Klimaziele. So schafft man das in Deutschland nicht, weil dann muss auch der Heizungssektor klimaneutral sein. Und dass ein Umweltminister sich das schönredet, das finde ich schon traurig.
8: Auch der Expertenrat für Klimafragen hat der Bundesregierung erst im Mai kein gutes Zeugnis ausgestellt. Das Klimaschutzprogramm aus dem Umweltministerium reiche nicht aus, um künftig die Klimaziele zu erreichen. Und Vorhaben wie das erwähnte Gebäudemodernisierungsgesetz könnten die Prognosen noch verschlechtern. Julia Pongratz vom Expertenrat fasst zusammen.
13: Wir sehen klimaschutzpolitischen Handlungsbedarf.
8: Währenddessen tritt die Bundesregierung auch in Brüssel auf die Bremse. Dass etwa das für 2035 anberaumte Verbrenner aus in der EU gekippt wurde, dafür hat sich besonders Deutschland eingesetzt. Ein Zugeständnis an die Autoindustrie. Klimaschutz und die Wirtschaft. Der Kanzler erklärt seine Sicht darauf vor internationalem Publikum so.
14: Climate protection must not endanger.
15: Der Klimaschutz darf die industrielle Basis in Deutschland und unseren Ländern nicht gefährden. Eine Transformation, die zur Deindustrialisierung führt, wird in der Bevölkerung keine Akzeptanz finden und letztlich Innovationen behindern.
14: And it will eventually hamper innovation.
8: Sprich, zu viel Klimaschutz bedrohe die Industrie. Allerdings bedroht zu wenig Klimaschutz wiederum auch die Wirtschaft. Das rechnen regelmäßig Fachleute und Versicherer vor. Denn jede Naturkatastrophe kostet.
5: Klimaschutz ist das eine. Das Wochenende hat vor allem aber auch gezeigt, Deutschland ist auf solche Hitzewellen nicht ausreichend vorbereitet. Wie geht besserer Hitzeschutz und was ist da geplant? Das sagt uns Frank Eichmann.
16: Erklärt Bundeskanzler Merz das Hitzeproblem jetzt zur Chefsache, sodass zügig zusätzliche Milliarden fließen in die Klimaanpassung von Bahn und Schiene?
17: Chefsache ist ja noch keine Lösung für ein Problem.
16: Lehnt Regierungssprecher Stefan Cornelius die Idee ab?
17: Ja, man muss aufpassen bei solchen Maßnahmen, ob man dann nicht Erwartungen weckt, die nicht erfüllt werden.
16: Dem stimmt der Eisenbahnexperte Christian Böttger von der Berliner HTW zu. Weil sich die Hitze gleichzeitig auf so viele Teile des Gesamtsystems Bahn ausgewirkt habe, dass es die schnelle Lösung gar nicht gäbe.
18: Also wir sehen, dass in Einzelfällen auch Stellwerke eben überhitzen können. Wir sehen, dass eben auch in ungünstigen Fällen auch die Oberleitung dann irgendwann mal durchhängt, weil sie sich zu stark erwärmt. Ein großes Thema, das immer wieder auftritt, sind Böschungsbrände. Die sind natürlich ganz schwer zu verhindern. Bis hin zum Thema Brände auf benachbarten Anlagen oder Wäldern. Dagegen können sich eben auch überhaupt nicht mehr schützen. Es ist nicht eben ein oder zwei Komponenten, wo man sagt, ich müsste einfach mal 100 Millionen dort investieren und dann wäre alles besser.
16: Denn die Hitze habe ein Unternehmen Bahn erwischt, das ohnehin in der tiefen Krise stecke. Auf 130 Milliarden Euro wird der Investitionsrückstau geschätzt. Aber wie wäre es, wenn angesichts des Klimawandels wenigstens alle Züge klimatisiert wären und in allen der gut 400 ICEs Klimaanlagen auch Rekordtemperaturen locker weghühlen?
18: Das wäre technologisch natürlich möglich. Wir haben in Deutschland eben in einer Teil der Zugflotte eben keine Klimaanlagen. Darüber kann man sicherlich nachdenken. Bei den meisten neueren Zügen werden eben auch Klimaanlagen bestellt. Die Klimaanlagen sind eben auch ausgerichtet auf die bei uns typischen Wetterbedingungen und nicht auf die maximalen Hitzewellen. Das hat also durchaus auch einen ökonomischen Aspekt, weil sie eben eigentlich immer einen Optimalbereich für Klimaanlagen definieren müssen. Und der ist nun mal in Deutschland eben ein etwas niedrigerer als das, was wir jetzt am Wochenende hatten.
16: Zur Hitze auf den gut 13.000 Autobahnkilometern dieses Landes, sagt Dirk Brandenburger von der Autobahn GmbH.

0: steuern können. Und bei 13.300 Kilometer haben wir also mehrere Jahrzehnte vor uns, bis alle Strecken nochmal erneuert sind oder erhalten sind.
1: Schnelle Hitzeanpassung bei Schiene oder Autobahn ist also nicht in Sicht.
2: Die Meinung. Angemessene Worte bei dieser Hitzewelle, die seien aus Berlin nicht zu hören gewesen. Die richtigen Maßnahmen, die ließen auf sich warten, findet unser Hauptstadtkorrespondent Georg Schwarte in seinem Kommentar.
3: Hitze tötet. Sie ist eine Naturkatastrophe und längst kein toller Sommer mehr. Aber sie ist eine Katastrophe mit dem Unterschied, dass bei Hochwasser jeder Politiker seine Gummistiefel rauskramt und betroffen in Kameras und Mikrofone spricht. Bei Hitze aber der angeblich wieder ins seriöse Fach gewechselte Markus Söder ein Bild von sich im Freibad postet und sagt, bei Hitze hilft Schwimmen gehen. Ernsthaft? Hitzetote sieht keiner. Die alten Menschen, die an Kreislaufversagen sterben, vertrocknen, weil das Durstempfinden schwindet und nur die Hitze bleibt und der Nachbar nicht klingelt. Vielleicht müssten die Hitzetoten vor Rathäusern und Staatskanzleien aufgebahrt werden, um klarzumachen, es geht hier nicht um wilde Klimahysterie der Systempresse. Das sind übrigens angeblich wir und so ist das gerade wieder im Internet zu lesen. Hitze tötet. Die Durchschnittstemperatur in Deutschland ist gestiegen. Die Zahl der Hitzetage steigt Jahr um Jahr. Hitzerekorde, vorgetragen im Stil von Wer bietet mehr, sollten uns nicht länger staunen, sondern handeln lassen. Warum verbringt eine Salatgurke im Supermarkt Tage wie die letzten bestens klimatisiert? Herzpatienten oder Demenzkranke aber müssen in der Geriatrie auf kalte Waschlappen setzen. Warum sitzen Schülerinnen und Schüler im Keller ihrer nicht klimatisierten Schule? Man müsste, man sollte, man könnte, alles x-fach gesagt. Klimaanpassung, kein Modewort, steht übrigens auch im Koalitionsvertrag. Da wollen sie Klimaanpassung als Gemeinschaftsaufgabe von Bund und Ländern prüfen. Dann prüft mal schön. Niemand übrigens macht Bundesumweltminister Schneider für die Hitze verantwortlich. Aber seine Reaktion darauf, die macht wütend. Alles Ländersache? Kommunen müssten handeln, die haben schließlich 100 Milliarden vom Sondervermögen bekommen, der Bund fein raus? Im Gegenteil. Das laute Schweigen der Bundespolitik beim Kanzler angefangen ist mehr als nur ein klitzekleines Empathieproblem. Und dass eine Deutsche Bahn, die ihre Kunden anfleht, nicht mehr Bahn zu fahren, ein Demokratieproblem werden könnte, sagt sogar der Bundesverkehrsminister. Autobahnen, die aufplatzen, Straßenbahnen, die flüssiger Asphalt stoppt, Altenheime, die evakuiert werden, was braucht es noch? Ist das nur Wetter oder schon Klimawandel? Die Frage ist lange beantwortet und trotzdem meiden jetzt alle das Wort Klimaschutz. Das Wort scheint verbrannt, wie demnächst wieder die Wälder. Und der CDU-Wirtschaftsflügel? Der bringt es tatsächlich fertig, mitten in der größten Hitzewelle zu fordern, die Klimaschutzziele zu verschieben, um die Wirtschaft nicht zu belasten. Das muss man sich erst einmal leisten können. Wir alle sollten es uns nicht leisten. Klimaschutz rettet langfristig Menschenleben. Klimaanpassung rettet sie jetzt. Und ja, Hitze kostet und Hitze tötet.
2: Der Kommentar von Georg Schwarte.
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2: Wir schauen jetzt nach Stade in Niedersachsen. Dort gab es gestern eine Gewalttat in einer Einrichtung für junge Mütter und ihre Kinder. Insgesamt 6 Menschen sind gestorben durch Schüsse. Sie alle waren Mitarbeiterinnen und Mitarbeiter dieser Jugendhilfeinstitution. Den Tatverdächtigen hat die Polizei festgenommen. Als Motiv nennen die Beamten einen Sorgerechtsstreit. Albrecht Breitschuh mit der Stimme eines Anwohners unter Schock.
5: Wir sind vom Einkaufen gekommen von dort, dann sind wir hier reingefahren, hinten eingeparkt, die Tür aufgemacht und dann hat man schon, ich meine, es war eine Frauenstimme gehört, Hilfe oder sowas. Und dann gleich 1, 2 Schüsse, einzeln und dann eine ganze Serie hintereinander. Bum, bum, bum, bum, bum, ganz schnell hintereinander.
6: Und als der Täter diese Serie von Schüssen abgefeuert hatte, waren 5 Menschen tot, 4 Frauen und ein Mann. Eine weitere männliche Person lag im Krankenhaus, seinen Verletzungen, sie alle arbeiteten in der Kinder- und Jugendeinrichtung in der Dankerstraße am Rande der Stader Innenstadt. Eine Stadt, die unter Schock steht. Innenministerin Daniela Behrens sprach am Abend auf einer Pressekonferenz von einem schrecklichen Tag für Stade und für ganz Niedersachsen.
7: Nach bisherigen Erkenntnissen handelt es sich um eine Tat, die aus familiären Motiven begangen wurde, um eine extrem kaltblütige Gewalttat ohne politische oder wirtschaftliche Hintergründe.
6: Zudem wurde noch eine weitere verdächtige Person festgenommen. Über den vermeintlichen Täter äußerte sich die Präsidentin der Polizeidirektion Lüneburg, Katrin Schuhl.
8: Es handelt sich um einen 45-jährigen, in Deutschland geborenen und

0: wohnhaft im Raum Hannover Mann. Er hat türkische Wurzeln. Es liegen zu ihm polizeiliche Erkenntnisse vor, unter anderem aus dem Bereich Bedrohung. Aber er galt bisher nicht als absolut gewalttätig in unserem polizeilichen System.
1: Und auch zu einem möglichen Motiv gab die Polizeipräsidentin schon erste Hinweise.
0: Das liegt vermutlich im Umfeld, das heißt in einem Sorgerechtsstreit. Der Täter hatte heute zusammen mit vielen der Opfer einen Termin, um über das weitere Sorgerecht seiner 3 Monate alten Tochter, die sich im Objekt zusammen mit der Kindsmutter befand, beide unverletzt durch Schussabgaben, also befinden sich nicht unter den von mir eben skizzierten 6 Opfern.
1: Verbindungen zur Clankriminalität gäbe es nach derzeitigem Stand der Ermittlungen nicht. Auch Niedersachsens Ministerpräsident Olaf Lies zeigte sich in einer Stellungnahme tief erschüttert.
2: Wir sind natürlich in Gedanken bei den Angehörigen, bei den Opfern, bei denen, die vor Ort geholfen haben und sehr schnell reagiert haben. Und machen uns natürlich große Sorgen, welche Konsequenzen das dort vor Ort für die Betroffenen noch hat.
1: Polizeipräsidentin Scholl wies in eindringlichen Worten darauf hin, dass auch ihre Gedanken in erster Linie bei den Opfern und deren Angehörigen seien, zog den Kreis der Betroffenen aber weiter.
0: Hier spreche ich vor allem die beteiligten Menschen vor Ort an, aber auch den Bürger draußen, aber eben auch unsere polizeilichen Einsatzkräfte, die Leitstelle und den eingesetzten Rettungsdienst und die Ärzte und Pfleger. Auch hier gilt unser ausdrückliches Mitgefühl und wir sind alle in Gedanken bei allen Personen.
3: Schock und Anteilnahme nach einer Gewalttat mit 6 Toten in Stade. Zu allem, was bisher bekannt ist, war das aus Lüneburg, Albrecht Breitschuh.
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3: Und da geht es jetzt um einen Weltklassiker. Heute vor 90 Jahren erschien Margaret Mitchells Roman Vom Winde verweht und Sophie Angavi blickt zurück.
5: 30 Millionen verkaufte Bücher, ein Pulitzerpreis und ein legendärer Film. Wer hätte gedacht, dass ein Reitunfall Auslöser für all das sein kann?
6: Gott ist mein Zeuge, ich lass mich nicht unterkriegen. Ich will es überstehen und wenn es vorüber ist, dann will ich nie wieder hungern.
5: Schon erkannt? Die unbeugsame Romanheldin Scarlett O'Hara aus Vom Winde verweht. Erdacht von der Autorin Margaret Mitchell. Margaret Mitchell wird 1900 in Atlanta, Georgia geboren. Schon als Kind geht sie mit ihrer Mutter auf Suffragettentreffen, um für das Wahlrecht für Frauen zu kämpfen. Sie lernt früh reiten und schießen, trägt Männerkleidung, tanzt wie ein Flapper, frech, geschminkt und sexy, heiratet nicht ein, sondern 2-mal. Sie schreibt als Reporterin beim Atlanta Journal, bis zu einem Reitunfall, nachdem sie sich auskurieren muss.
6: Ach, schämen Sie sich, mich hier hilflos sitzen zu lassen.
7: Sie hilflos?
5: Mitchell beginnt zu schreiben. Das letzte Kapitel zuerst. Ein Südstaatendrama während des amerikanischen Bürgerkriegs und über das Ende des Plantagenlebens. Die Gräuel der Sklaverei und rassistische Stereotype verklärt sie dabei.
8: Ja, wir haben einen langen Weg zurückgelegt seit den alten Tagen, Scarlett. Diese geruhsamen Tage. Das warme, stille, ländliche Zwielicht.
5: Vor allem aber schreibt sie darüber, was Krieg für Menschen bedeutet. Und das ist neu, aus der Perspektive einer starrköpfigen, widerwilligen Frau.
9: Falls der Roman ein Sujet hat, dann das des Überlebens. Warum stehen manche Menschen Katastrophen aus und andere genauso starke, schlaue, mutige gehen unter? Die Überlebenden des Bürgerkriegs nannten es Mumm. Also habe ich über Menschen mit Mumm geschrieben,
5: sagt Mitchell einmal über ihren Roman. Ihre Scarlett O'Hara ist keine brave Heldin. Sie ist gerissen, ruchlos.
6: Ist das nun ein Mord? Oh, nur nicht darüber nachdenken. Wir schieben es auf morgen.
5: Mit ihrer widerspenstigen Überlebenskünstlerin erobert Mitchell die Herzen der Lesenden, die kaum die Verfilmung erwarten können.
10: Aber Schatzi, hältst du es nicht für besser, wenn du
6: mitkommst? Himmel, Donnerwetter, kümmere dich nicht um mich und sag nicht Schatzi zu mir.
10: Ich gehe ja schon.
5: Über 25 Jahre lang bleibt die Verfilmung mit Vivien Leigh als Scarlett der erfolgreichste Film aller Zeiten. Auch gesellschaftlich schlägt er ein.
11: Die Südstaatler hatten immer das Gefühl, dass ihre Überlebenskämpfe und ihre Entbehrungen nie anerkannt wurden. Das war eine unglaubliche Bestätigung.
5: So der Filmhistoriker Matthew Bernstein in einer US-amerikanischen Fernsehdokumentation. Mit dem Ruhm des Erfolgs kommt Mitchell nicht zurecht. So soll sie einmal gesagt haben:
9: Ich bin mir nicht sicher, ob Scarlett O'Hara während der Belagerung Atlantas je so gelitten hat wie ich unter der Belagerung seit dem Erscheinen des Buchs.
5: Margaret Mitchells amerikanischer Bürgerkriegsepos Vom Winde verweht wurde 2020 neu ins Deutsche übersetzt. Sensibler dem Rassismus gegenüber, weniger hölzern, mehr prosaisch soll es klingen. Nun heißt er knackiger Vom Wind verweht. Man achte aufs Detail. Der Roman ist Margaret Mitchells erstes und einziges Buch und erschien am 30. Juni 1936. Das war heute vor 90 Jahren.
3: Der Stichtag von Sophie Angavi.

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1: Frust, Enttäuschung, Fassungslosigkeit. Viele deutsche Fans können das Aus des DFB-Teams noch gar nicht fassen im 16. Finale gegen Paraguay. Da blicken wir gleich ausführlich drauf. Jetzt wollen wir aber erst einmal zu einem 16. Finale schauen, was um 3 Uhr deutscher Zeit begonnen hat. Das Duell zweier Geheimfavoriten, Niederlande gegen Marokko. Jan Wochner ist unser Reporter. Die Frage, wer schlägt sich denn bisher in diesem Duell?
2: Bislang ein Duell absolut auf Augenhöhe, deswegen auch noch torlos 0:0. Zwischen Oranje, die Niederlande, gegen Marokko. Spiel war gerade unterbrochen für die obligatorische Trinkpause in Monterrey. 19.25 Uhr Ortszeit. Die Abendsonne blinzelt noch so ein bisschen rein ins Stadion, sorgt für ein fast romantisches Setting. Auf dem Rasen schenken sich beide Teams wenig bis gar nichts. Da geht's ordentlich zur Sache. Beispiel: dem Kollegen Chadi Riad auf marokkanischer Seite ist das Trikot zerrissen worden. Der musste eben komplett einmal ein neues Trikot sich bei der Auswechselbank besorgen und überstreifen. Ansonsten vor beiden Toren noch gar nicht so viel los. Beste Chance im Spiel für Marokko vor wenigen Minuten nach einer Ecke. Wuchtiger Kopfball von El Ainaoui aus kurzer Distanz, aber da war Verbruggen auf der Linie zur Stelle, faustete den Ball noch über die Querlatte. Auch die Niederländer schon einmal gefährlich vorne gewesen, aber dort der Angriff wegen einer knappen Abseitsposition zurückgewunken. Ansonsten viel Mittelfeldkampf, anders kann man das nicht nennen, denn beide Mannschaften geben sich ordentlich auf die Socken. Spielstand noch ausgeglichen, 0:0.
1: Jan Wochner war das beim Spiel oder vom Spiel Niederlande-Marokko. Vielen Dank an dieser Stelle. Da steht's weiter 0:0. Wir schauen auch im Laufe dieses Spiels immer wieder dorthin. Und der angesprochene Mittelfeldkampf, der war bei Deutschland eher Mittelfeldkrampf. Das Aus gegen Paraguay, schwer zu begreifen für viele Fans. Wie es dazu gekommen ist, das schildert uns jetzt Irina Knep im Sportblock.
3: Die Entscheidung fiel erst im Elfmeterschießen um 1:28 Uhr in der deutschen Nacht. War das DFB-Debakel perfekt? Der entscheidende Elfmeter-Report. Reportiert von Jens-Jörg Rieck.
4: Mit der 13 bereit zum entscheidenden Elfmeter in diesem 16. Finale. Kanale läuft an und schießt ins Tor! Es ist das Aus! Deutschland ist aus!
3: Raus nach einem 3:4 im Elfmeterschießen gegen Paraguay. Nach regulärer Spielzeit hatte es 1:1 gestanden. Paraguay war kurz vor der Pause in Führung gegangen. Nach dem Seitenwechsel egalisierte Kai Havertz per Kopf. In der Verlängerung wurde dann ein Treffer von Jonathan Tah zurückgenommen. Damit kam es zum verhängnisvollen Elfmeterschießen und dem WM-Aus für die deutschen Fußballer um Havertz.
5: Fehlen auch ein bisschen die Worte. Meine zweite WM zweimal reingeschissen. Letzten Turniere war nix. Einzige, was ich sagen kann, ist Entschuldigung. Wir sind natürlich auch alle enttäuscht. Ich glaube, das auch merkt man, wenn man in die Kabine geht. Wir haben uns viel vorgenommen dieses Jahr. Ja, und jetzt wieder zu enttäuschen, ist natürlich ein schönes Gefühl.
3: Also Deutschland ausgeschieden. Paraguay schafft den Sprung ins Achtelfinale, genau wie Brasilien. Der WM-Rekordsieger setzte sich gegen Japan mit 2:1 durch. Florian Winkler mit den Einzelheiten.
6: Das Ticket für das WM-Achtelfinale musste sich Brasilien hart erkämpfen. Japan stand defensiv, vor allem in der ersten Halbzeit, extrem stabil und ging mit dem ersten Torschuss durch Kai Susano von Bundesligist Mainz 05 sehenswert in Führung nach einer halben Stunde. Doch nach der Pause konnten die Asiaten der Offensive der Seleção kaum noch etwas entgegensetzen. Der Druck war enorm und der Ausgleich durch Casemiro nach einer knappen Stunde daher überfällig. Als sich die gut 70.000 Fans im Stadion von Houston schon auf eine Verlängerung eingestellt hatten, traf der eingewechselte Martinelli nach einem feinen Spielzug zum verdienten 2:1 für die Brasilianer und löste eine gelb-blaue Welle der Erleichterung aus. Und das in der 6. Minute der Nachspielzeit. In der Runde der letzten 16 Teams treffen die Südamerikaner dann am 5. Juli auf den Gewinner der Partie Elfenbeinküste gegen Norwegen.
3: Und damit zum Tennis. Nach Wimbledon, um genau zu sein, denn dort ist das legendäre Grand-Slam-Turnier gestartet. Am ersten Tag waren 3 deutsche Tennisprofis im Einsatz. Während bei den Frauen Tatjana Maria die erste Hürde problemlos gemeistert hat, musste sich Tatjana Korpatsch klar Coco Gauff geschlagen geben. Bei den Männern machte es Jan-Lennard Struff unnötig spannend, setzte sich dann aber im 5. Satz durch. Auch Titelverteidiger Jannik Sinner und Rekord-Grand-Slam-Sieger Novak Djokovic haben ihre Auftaktaufgaben jeweils nur mit Zittern überstanden. Heute startet dann auch French Open-Sieger Alexander Zverev ins Turnier. Und nun, da er den ersten Grand-Slam-Titel im Gepäck hat, da fühlt sich der Turnierstart in Wimbledon ein bisschen anders an.
7: Mit mehr Freude einfach, mit mehr Freiheit irgendwo auch, weil ich weiß, dass ich eins gewonnen habe und dass ich es geschafft habe. Aber am Ende des Tages natürlich, wenn ich auf dem Platz bin, möchte ich meinen Job zu 100% tun und mein bestes Tennis zeigen.
3: Neben Zverev sind an Tag 2 in Wimbledon 5 weitere deutsche Tennisprofis im Einsatz.
1: Soweit der Sport in dieser Stunde mit Irina Kneep.
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8: Um 3.30 Uhr mit Juliette Groß. Nach den tödlichen Schüssen in Stade hat sich Bundeskanzler Merz geäußert. In der niedersächsischen Stadt waren 6 Mitarbeiter einer Jugendhilfeeinrichtung getötet worden. Aus Berlin Oliver Neuroth.
9: Der Bundeskanzler äußerte sich auf Social Media mit den Worten: Die Nachricht aus Stade erschüttert bis ins Mark. Viele Menschen hätten ihr Leben verloren oder seien verletzt worden, die helfen wollten, schrieb Merz. Sein Mitgefühl gelte den Opfern und ihren Angehörigen. Der Kanzler dankte den Polizistinnen und Polizisten in Stade für ihren so wörtlich schnellen Einsatz. Bundespräsident Steinmeier erklärte, seine Anteilnahme gelte den Angehörigen der Toten und Verletzten, die so viel Schmerz ertragen müssten. Steinmeier wörtlich: Ich bin tief erschüttert über das Ausmaß der Gewalt in einem Raum, der Schutz geben soll. Die Tat ereignete sich in einer Mutter-Kind-Einrichtung in Stade. Ein 45-jähriger Mann aus dem Raum Hannover soll 4 Frauen und 2 Männer erschossen haben. Alle waren Mitarbeiter der Einrichtung. Nach Einschätzung der Polizei war das Motiv der Tat ein Sorgerechtsstreit.
8: Heute endet der sogenannte Tankrabatt. Vom 1. Juli an gilt wieder die höhere Energiesteuer auf Kraftstoffe. Hauptstadtkorrespondentin Anne-Kathrin Mellmann erklärt, was das für die Kunden an den Tankstellen bedeutet.
10: Ja, es dürfte wieder teurer werden. Es muss aber nicht sofort in voller Höhe spürbar werden. Der Ölpreis auf dem Weltmarkt sinkt in den vergangenen Tagen, seit sich die Lage am Persischen Golf etwas entspannt hat. Dadurch müssten dann auch die Spritpreise insgesamt immer weiter sinken. Der Rabatt hat in nur 2 Monaten schon zu Steuermindereinnahmen von etwa 1,6 Milliarden Euro geführt. Für die Kundschaft war die Erleichterung spürbar. Das hat auch das IFO-Institut in einer Studie ermittelt. Allerdings wurden die 17 Cent nicht überall gleich weitergegeben. Beim Diesel sei es am wenigsten gewesen, sagt das IFO.
8: Vertreter der USA und des Iran wollen sich laut US-Präsident Trump heute in Katars Hauptstadt Doha treffen. Der Iran habe darum gebeten, schrieb er auf seiner Plattform Truth Social. Auch Bundesaußenminister Wadephul bestätigte nach einem Treffen mit US-Außenminister Rubio, dass die Gespräche heute fortgesetzt werden sollen. In Monaco hat es am Abend eine heftige Explosion am Eingang eines Wohngebäudes gegeben. Laut Medienberichten wurden 3 Menschen aus einer Familie dabei verletzt. Kurz vor dem Vorfall soll eine Person beobachtet worden sein, die einen Rucksack abstellte und floh. Die verdächtige Person ist auf der Flucht. Das Wetter in Deutschland. Tagsüber zeitweise heiter, zum Teil Schauer und Gewitter, teils Unwettergefahr. Höchstwerte 21 Grad auf Sylt bis 32 Grad am Oberrhein. Am Mittwoch gebietsweise kräftige Schauer und Gewitter, im Westen und an der Nordsee länger trocken, 20 bis 29 Grad. Am Donnerstag im Südosten freundlich, im Nordwesten Schauer, 20 bis 30 Grad. Das waren die Nachrichten.
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1: Unser Blick auf die Straßen beginnt auf der A2 Hannover Richtung Berlin. Die ist zwischen Irxleben und Kreuz Magdeburg wegen Straßenschäden gesperrt. Im weiteren Verlauf ist die A2 zwischen Thesen und Brandenburg wegen Reparaturarbeiten gesperrt. Die A4 Dresden Richtung Görlitz ist zwischen Nieder-Seifersdorf und Kodersdorf wegen Arbeiten im Tunnel Königshainer Berge bis 5 Uhr gesperrt. Die A14 Magdeburg Richtung Schwerin ist zwischen Kreuz Magdeburg und Dahlen-Warsleben wegen Fahrbahnschäden gesperrt. Und die A71 Suhl Richtung Erfurt ist zwischen Dreieck Suhl und Zellermelis wegen Tunnelwartungsarbeiten noch bis 6 Uhr in der Früh gesperrt. Das war's. Ihnen weiterhin eine gute Fahrt durch diese Nacht.
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1: Heute mit Max Seib am Mikrofon. Hallo. Die deutsche Mannschaft ist bei der Fußball-WM krachend gescheitert im 16. Finale gegen Paraguay. Im Elfmeterschießen versagten gleich drei deutschen Spielern die Nerven, Havertz, Woltemade und Tah. Etwas zielgenauer anschließend die Analyse von Nationalspieler Nadim Amiri nach dem Spiel.
11: Keine Ahnung. Wir sind am Ende des Tages viel zu ungefährlich geworden über die ganze Zeit. Natürlich hatten wir ein, zwei Chancen, aber ja, im Großen und Ganzen war es einfach zu wenig, leider. Wir hatten viel den Ball, aber sind nie so richtig torgefährlich geworden und von daher war es einfach keine gute Leistung heute.
1: Und verdient ausgeschieden, das muss man sagen, zur Leistung der deutschen Mannschaft im 16. Finale gegen Paraguay. Aktuell läuft ein weiteres 16. Finale, Niederlande gegen Marokko. Da steht es nach einer guten halben Stunde noch 0-0. Wir schauen Richtung Endphase der ersten Halbzeit bzw. Endphase dieser halben Stunde wieder zu unserem Reporter Jan Wochner. Wollen jetzt aber auf ein anderes Thema blicken, und zwar auf das Thema Fachkräftemangel. Fast 800.000 Fachkräfte fehlen in Deutschland und das wird zunehmend zu einem Problem, allen voran im Handwerk und im Gesundheitswesen. Die Wirtschaft fordert daher ja schon länger, praxisnahe Berufsorientierung zu fördern, um Jugendliche eben auf die Arbeitswelt vorzubereiten. Doch wie kann das gelingen? Genau das beleuchtet jetzt unser Bildungspodcast Die Schule brennt mit Bob Blume. Und er schaut dabei speziell auf Berufsschulen, denn die kommen in den Bildungsdebatten oft nur am Rande vor.
12: Berufliche Bildung ist das am meisten unterschätzte Segment des deutschen Schulsystems, sag ich an dieser Stelle. Über 3 Millionen Auszubildende, 100.000 Lehrkräfte an Berufsschulen und trotzdem kaum präsent in der öffentlichen Debatte über Bildungsreform, Fachkräftemangel oder die Frage, was Schule leisten soll. Stefan Novacin ist Oberstudienrektor und Schulleiter der berufsbildenden Schule 1 in Uelzen. Er war bis vor kurzem stellvertretender Bundesvorsitzender des BVLB, des Bundesverbands der Lehrkräfte für Berufsbildung, und ist seit Jahren eine der lautstarken Stimmen für das, was er hochwertige Berufsbildung nennt. Er hat seine Schule zum anerkannten UNESCO-Lernort für Bildung und nachhaltige Entwicklung gemacht, sitzt in internationalen Netzwerken und war Gast auf dem Weltklimagipfel in Marrakesch als Schulleiter aus Uelzen. Stefan, ich hoffe, ich habe jetzt nicht zu viel vergessen. Schön, dass du dabei bist.
13: Ja, herzlichen Dank, Bob, für die Einladung und für die Anmoderation. Ja, so 13 Jahre in aller Kürze zusammenzufassen ist schon sportlich, ist dir aber sehr gut gelungen. Vielen Dank.
12: Stefan, berufliche Schulen sind in der Debatte unterbelichtet. Meine Frage an dich wäre zunächst mal, stimmst du da überhaupt zu? Und falls ja, was sind deiner Ansicht nach die Gründe dafür?
13: Die beruflichen Schulen gibt es ja schon ziemlich lange. Die berufsbildenden Schulen 1 in Uelzen zum Beispiel, 1832 gegründet, also 194 Jahre alt, passt sich immer wieder den gesellschaftlichen und wirtschaftlichen Bedingungen an, ist also ein Dienstleister in der Region, bildet gemeinsam die Fachkräfte aus, die es braucht, um ja wirtschaftliche Strukturen aufrechtzuerhalten, aufzubauen, zu entwickeln, weiterzuentwickeln und so weiter. Wir sind über diese vielen Jahre scheinbar so selbstverständlich geworden, dass man uns manches Mal gar nicht erwähnt. Und in der bildungspolitischen Debatte, speziell auf der Bundesebene, habe ich immer wieder festgestellt, dass genau das Thema ist. Da wir in der Hoheit der Bundesländer sind, ist es bei den bundespolitischen Debatten und auch bei europapolitischen Debatten vielfach nicht der Fall, dass die beruflichen Schulen als Wirkfaktor und duale Ausbildungspartner hier mitgedacht werden.
12: Ja, und da müsste ich jetzt nochmal drauf zurückkommen, weil das, was du gerade gesagt hast, dualer Bildungspartner, das duale System, das ist ja sehr deutschlandspezifisch und war ja über viele Jahre auch ein Exportschlager oder zumindest, sagen wir mal, ein Modell dafür, wie die Verzahnung von schulischer Bildung und Betrieb auch gelingen kann. Was sind die Gründe dafür, dass das so wenig eine Rolle spielt? Ist es nur der Bildungsföderalismus? Oder was sagen die Menschen, mit denen du dich unterhältst, wo sehen die mögliche Gründe dafür, dass wir so wenig über berufliche Bildung sprechen? Ich meine, ist schon klar, ne? Weiterführende Schule ist wichtig, Grundschule ist wichtig, frühkindliche Bildung ist wichtig. Aber wir haben ja nun mal ein massives Fachkräfteproblem. Also müsste in der Diskussion die Berufsbildung doch eigentlich, wenn nicht Priorität haben, so doch mehr in der Debatte stattfinden.
13: Ja, es ist sehr treffend beschrieben. Wir werden vielfach als das fünfte Rad am Wagen der Bildungspolitik bezeichnet, weil natürlich die frühkindliche Bildung im Blick ist, dann die Bildung im Bereich Grundschule, dann der Sek-1-Schulbereiche, die gymnasialen Bereiche sind sehr dominant, auch in den Ministerien vertreten. Und wenn es um Ressourcenverteilung geht, dann stehen die Berufsbildner und die berufsbildenden Schulen immer hinten an.
12: Ich würde gerne an dieser Stelle nochmal einen Schritt zurückgehen, denn diesen Podcast hören ja viele Menschen aus den unterschiedlichsten Bereichen von Bildung, natürlich auch Verwaltung, Lehrkräfte und so weiter. Dadurch, dass berufliche Bildung und Berufsschulen aber oftmals eher unterbelichtet ist, wir haben ja an einer Stelle mal schon aus der wissenschaftlichen Perspektive drüber gesprochen, wissen die meisten möglicherweise aber gar nicht genau, was die sagen wir mal, wichtigsten Merkmale davon sind. Was würdest du sagen, sind so die Hauptmerkmale dessen, was wir berufliche Bildung nennen?
13: Ja, die berufliche Bildung, ich möchte das auch wieder darstellen an einem Beispiel, was wir in Uelzen jetzt als Zukunftsmodell von 360 Grad Nachhaltigkeitsbildung kreiert haben, was den BBS-Campus angeht. Es fängt an mit der Berufsorientierung, wo wir im Prinzip den Übergang von den allgemeinbildenden Schulen zu den beruflichen Ausbildungsstrukturen schaffen. Dann haben wir es als dualer Ausbildungspartner mit den Wirtschaftsunternehmen vor der Brust, gemeinsam die Fachkräfte zu qualifizieren. Aber wir sind auch ein Weiterbildungsort und wir sind auch Praxispartner bei angewandter Berufsbildungsforschung. Das bedeutet auch, die Berufsbildungsforschung ist ein Feld, wo wir als Praxispartner das, was an Universitäten und Hochschulen sich ausgedacht wird, einfach den Praxistest unterziehen und dann als Partner auf Augenhöhe auch eine Rolle spielen. Das bedeutet, genau mit diesem Rundumblick berufliche Bildung zu gestalten, partnerschaftlich zu gestalten, gehen wir ins Rennen und hoffen, da unser Bestes auch für die Zukunft geben zu können.
12: Zu der Nachhaltigkeit komme ich gleich nochmal kurz zurück. Was wären so Dinge, wo du sagst, das sind eigentlich gerade die Herausforderungen, mit dem vor allen Dingen die beruflichen Schulen zu tun haben?
13: Die beruflichen Schulen sind ein Ort mit sehr vielen Menschen, die mit verschiedenen Voraussetzungen zu uns kommen. In der Regel sind das 15-, 16-jährige Schülerinnen und Schüler. Das können aber auch Menschen sein, die in Umschulung zum Beispiel schon 40, 50 oder 60 Jahre alt sind und sich wieder neu qualifizieren müssen in den jeweiligen Berufsschulklassen, wo sie in einer dualen Berufsausbildung qualifiziert werden. Es können aber auch zum Beispiel Kfz-Meister der Region sein, die bei uns in der Weiterbildung wieder ihre Berechtigung erhalten, eine AU abzunehmen oder mit Hochvolttechnologie in den Werkstätten arbeiten zu können. Auch hier sind wir ein Weiterbildungsort, der abends und am Wochenende für die Kfz-Meister beispielsweise eine Rolle spielt und bedeutsam ist. Und diese Vielfältigkeit in Form von auch 60 Auszubildenden, die wir mit der Lebenshilfe gemeinsam beruflich qualifizieren, die also gehandicapt sind, beeinträchtigt sind, Schülerinnen und Schüler, die aus dem Ausland geflüchtet sind, die mit sehr übersichtlichen Sprachkompetenzen zu uns kommen, die Sprachförderung brauchen. Also wir sind hier wirklich der Schmelztiegel aller möglichen Probleme in den berufsbildenden Schulen, die es zu bewältigen gilt. Und wo wir Abschlüsse vom Hauptschulabschluss, den Realschulabschluss, Fachhochschulreife und auch das Abitur bieten. Es gibt auch einige berufsbildende Schulen, die sogar über Fachschulen dann den DQR6-Level bis auf Bachelor-Niveau vergeben. Also in diesem bunten Strauß von Vielfältigkeit haben wir unser Mandat und auch unsere Herausforderung und wünschen uns eigentlich hier mehr Unterstützung von der Politik.
12: Ja, ich meine, das ist ja etwas, das habt ihr wahrscheinlich gemeinsam mit allen Schulformen. Da würde ich gerne nochmal konkret werden. Jetzt ist es zum Beispiel so, dass gerade in den Grundschulen klar ist, die letzte IGLU-Studie hat gezeigt, die Lese- und Schreib- und Rechenkompetenzen sind bei einem Viertel der Schülerinnen und Schüler noch nicht mal im Mindestmaß ausgeprägt. Das heißt, hier wird aus der Seite oftmals, gerade was das Sprachliche angeht, Förderung gefordert. Was wäre konkret die Hilfe der Politik in Bezug auf das, was du gerade an Herausforderungen gesagt hast, die für Berufsschulen wichtig wäre?
13: Für uns wäre es wichtig, dass, wenn wir immer wieder über das Zauberwort multiprofessionelle Teams sprechen, die es gemeinsam wuppen und wo die Expertise von verschiedenen Disziplinen gebündelt wird, beispielsweise Erzieher oder Schulsozialarbeiter, aber auch andere Coaches, Sprachcoaches und anderes bei uns mit ins Team zu bekommen, das müsste unmittelbar integrativ an den beruflichen Schulen direkt passieren. Es kann nicht sein, dass Schülerinnen und Schüler von unserer Schule dann erstmal am späten Nachmittag zum Abend irgendwo an eine weitere Bildungsstätte gehen und dort dann on top nochmal etwas extra lernen sollen. Der Ansatz müsste integrativ sein. Das habe ich auch zuletzt auf der Didakta mal in einer Panelrunde so eingeworfen. Ich sage, es wäre schon sehr geholfen, wenn wir kooperativer und integrativer gemeinsam wirken könnten und wenn die Ausschreibung an Bildungsträger über die Bundesagentur für Arbeit das auch ausweisen würde, dass man gemeinsam ein Team bildet, bei uns direkt an den beruflichen Schulen. Wir wären dann viel wirksamer und würden auch viel mehr im Sinne der Lernenden unterwegs sein.
12: Ich erinnere mich an ein Gespräch mit Markus Kottmann aus Gelsenkirchen, der nicht im Bereich berufsbildenden Schulen, sondern im Bereich der weiterführenden Schule mit einem Schulleiter gesprochen hat, der gesagt hat, das Problem sei gar nicht, dass die nicht ausschreiben können, sondern das Problem ist, dass das Personal selbst dann nicht vorhanden ist, wenn ausgeschrieben ist. Ist das nicht etwas, wo auch Politik dann irgendwo überfordert wäre? Also wenn zwar die Rahmenbedingungen stimmen, aber schlicht nicht genug Personal da ist? Oder würdest du sagen, dass man eigentlich mit den Mitteln und den Ressourcen, die gerade vorhanden sind, auch im Personal schon sehr viel verändern könnte?
13: Also es ist Personal da, mit Sicherheit nicht ausreichend, um flächendeckend und systemisch das Ding anzufassen. Deswegen richte ich auch schon als Schulleiter mit sehr viel Weitsicht natürlich den Blick auf digitale Assistenzsysteme aus. Das bedeutet, die Zukunft auch im Rahmen der weiter geringer werdenden Berufsschullehrkräfte, die leider nicht mehr genug studiert haben, Seiteneinsteigerqualifizierungen ein Problem darstellen, sehe ich die Notwendigkeit auch für die Lernorte der beruflichen Bildung der Zukunft mit digitalen Assistenzsystemen, digitalen KI-Assistenzsystemen, die Lernbegleitung und die Lernunterstützung zu organisieren. In diesem Bereich bin ich auch schon mit einigen innovativen Hochschulen und Universitäten zugange, um genau in diesem Feld auch die Zukunft ein Stück weit vorzubereiten und zu gestalten.
12: Stefan, bevor wir auch nochmal konkret über Bildung für nachhaltige Entwicklung und die Frage, wie das umgesetzt werden kann, sprechen, das ist aber schon auch mal wieder ein Spannungsfeld, ne? Denn gerade KI-Systeme, so sinnvoll sie sein können für zum Beispiel persönliche Wissensaneignung, wissen wir, sind natürlich nicht das Nachhaltigste, was man nutzen kann. Wie gehst du damit um?
13: Es ist richtig, dass die Energiebilanz und der Energieaufwand für KI-Systeme natürlich enorm ist. Auf der anderen Seite sieht man, wenn man internationale Projekte sich anschaut, dass die KI-Rechenzentren mit grünem Strom dann wieder nachhaltigkeitsorientierter und ökologisch freundlicher gestaltet werden. Das ist ja eine Frage der Rechenzentren und in welcher Art und Weise diese ja auch mit grünem Strom betrieben werden, sodass dann auch da wieder die Rechnung im Sinne von nachhaltigem Denken und Handeln aufgeht. Die KI und das Thema Nachhaltigkeit haben wir schon 2021 mal miteinander verbunden und auch operationalisiert bei uns mit dem sogenannten LAMKI-Projekt, Land mit KI, KI auf dem Land. Um hier auch den Mehrwert von KI bei der Gestaltung von Zukunftslösungen, die ökologisch, ökonomisch und sozial ausgewogen gestaltet werden sollten, müssten, könnten, dann dementsprechend auch zur Wirksamkeit kommen.
12: Wir wissen, dass Bildung für nachhaltige Entwicklung im Sinne eines Umweltbewusstseins, das dazu führt, dass wir möglicherweise noch ein paar Jahre länger auf diesem Planeten leben können, eigentlich ja die absolute Basis von Bildung auch ist oder sein sollte. Andererseits wirst du doch auch die Stimmen kennen, die sagen, was sollen wir eigentlich noch alles machen? Oder ist das im beruflichen Schulkontext gar nicht so ausgeprägt? Ich erinnere mich, dass 2014 zum Beispiel, als die Digitalisierung langsam anzog, ich auf Kongressen war, wo die Berufsschullehrkräfte eigentlich die waren, die am pragmatischsten auf Entwicklung reagiert haben, weil die gesagt haben, naja, wir können uns jetzt irgendwie auf Kreuz stellen, aber es nützt ja nichts, muss ja irgendwie weitergehen.
13: Der Pragmatismus an den beruflichen Schulen und von den Berufsschullehrkräften ist ja genau das, worauf Politik immer baut. Wir finden Lösungen, wir erproben Dinge, wir stellen uns den Herausforderungen. Das zeichnet die Berufsschullehrerschaft aus. Bezogen auf BNE, ich bin ja in meiner Ehrenamtsfunktion 2016 mit ins Fachforum Berufliche Bildung für nachhaltige Entwicklung, nationale Plattform BNE, berufen worden und habe ja auch am nationalen Aktionsplan BNE 2017 mitgeschrieben. Habe auch dann mit Freude gemerkt, dass 4 Jahre später dann die Standardberufsbildpositionen auch Nachhaltigkeit in der beruflichen Bildung verankert haben.
12: Das musst du ein bisschen konkretisieren, bitte. Was heißt das?
13: Die Standardberufsbildpositionen sind sozusagen die Präambel über alle Berufsbilder hinweg. Das bedeutet wieder eine Art Grundgesetz für die Berufsbildung. Und dort ist hineingeschrieben worden, früher war dort Arbeitssicherheit, Umweltschutz mit fest ausgewiesen, was eben für alle nachfolgenden Ordnungsmittel, die Ausbildungsordnung und auch die Rahmenlehrpläne in den beruflichen Schulen dann bindend ist, ausweist. Hier ist dann dieser Aspekt der Nachhaltigkeit mit eingeführt worden und damit auch, sagen wir mal, die erste Rechtsverbindlichkeit geschaffen worden, was die Berufsbildung angeht und die Organisation der Berufsbildung. Hat dann zur Folge gehabt, dass bei allen Neuordnungen oder Aktualisierungen von Berufsbildern und auch Ausbildungsordnungen das Thema Nachhaltigkeit mitgedacht und mit reingeschrieben worden ist, also damit auch verbindlich in der Umsetzung von betrieblicher und berufsschulischer Ausbildung dann auch zu erfolgen hat.
12: Ich habe eine Bekannte, die innerhalb der Nachhaltigkeit in einem großen Unternehmen arbeitet. Also das heißt sozusagen CEO für nachhaltige Entwicklung innerhalb eines großen deutschen Unternehmens. Und die hat gesagt, nicht nur sie, sondern auch viele andere in dem Bereich Nachhaltigkeit bekommen diese 180-Grad-Wende, die aus Amerika kommt, jetzt sehr stark mit. Also Nachhaltigkeit, Diversity und so weiter wird abgebaut. Es wird eher wieder auf Effizienz geschaut. Umwelt kommt eigentlich so gut wie gar nicht mehr vor. Ist das was, was du auch schon mitbekommst? Oder ist das A in Deutschland und B dann in diesem Schulkontext, sind die Einschläge noch nicht bis dahin vorgedrungen?
13: Es ist richtig, dass in der politischen Debatte nach dem Regierungswechsel das Wort Nachhaltigkeit weitestgehend aus dem Vokabular verschwunden ist, muss ich auch so feststellen. Bloß Nachhaltigkeit hat es schon immer schwer gehabt, Fuß zu fassen, ist aber ordnungspolitisch dermaßen schon fest verankert, auch mittlerweile in Prüfungen. Das bedeutet, zum Beispiel Gesellenprüfung Maler und Lackierer, berichtete unsere Malermeisterin, die bei uns an der Berufsbildungsschule arbeitet und im Prüfungsausschuss ist, vor 2 Jahren. Herr Nowatschin, stellen Sie sich vor, Im Kundengespräch mit den angehenden Gesellen und Gesellen tauchten plötzlich Nachhaltigkeitsfragen auf. Die Kundin, der Kunde möchte gerne wissen, wie nachhaltig denn diese Farbe ist oder wie nachhaltig dieses Material ist produziert. Also es ist schon voll durchgeschlagen. Das bedeutet, wir machen das schon. Das andere ist, wenn wir daran denken, dass wir hier Design Thinking Kurse und auch Sessions haben bei uns an den beruflichen Schulen, die den Zweck haben, nachhaltigkeitsorientierte Business Cases, Geschäftsmodelle zu entwickeln mit unseren Auszubildenden und auch mit den Lernenden, um hier auch neue Geschäftsideen für die Nachhaltigkeitsregion Uelzen aus der Taufe zu heben. Wir bleiben am Thema dran, auch wenn die große Politik mittlerweile ja weniger von Nachhaltigkeit spricht, ist es eine Notwendigkeit zum Erhalt und auch zur Zukunftsfähigkeit von Wirtschaftsstrukturen auf dem Land sowie in Uelzen, dieses Thema weiter am Kochen zu halten und auch weiter zu operationalisieren.
14: Aber wie erklärst du dir das? Du wirst ja auch mit Menschen sprechen, die, wenn nicht in erster, dann aber zumindest in zweiter Reihe diese neue Orientierung mittragen müssen. Letzten Endes muss man doch sagen, ist das, ich kann mir das gar nicht erklären, eine Form von Ideologisierung, weil man sagt, naja, Nachhaltigkeit ist irgendwie linksgrün versifft. Denn letzten Endes, wenn man es nur rein ökonomisch betrachtet, ist doch Nachhaltigkeit im Wirtschaftskontext doch auch etwas, was für den Wirtschaftsstandort Deutschland nur Vorteile haben kann, oder nicht?
13: Ich bin da dabei. Es geht ja um die drei Dimensionen der Nachhaltigkeit, ökologisch, ökonomisch und sozial. Die hat man alle drei gemeinsam im Blick zu behalten. Das lernen unsere Schülerinnen und Schüler und die Azubis bei uns in ihren auch Zertifikatskursen. Wir haben dazu einen Zertifikatskurs hier für das Malerhandwerk gemacht. Das ist so der Begriff der Nachhaltigkeit, wie ich nachhaltigkeitsorientiert lebe, im Privaten, aber auch im Betrieb. Die Nachhaltigkeitsziele muss man drauf haben, die drei Dimensionen der Nachhaltigkeit, was ein Nachhaltigkeitsbericht ist, ein Nachhaltigkeitskompass im Handwerk, ein Nachhaltigkeitsmanagement.
14: Ja, aber wieso sollte man sich davon entfernen? Das ist doch Quatsch dann.
13: Wir entfernen uns davon nicht. Die Politik entfernt sich im Moment ein Stück weit getrieben durch die Krisen, durch die Verteidigungsszenarien. Wir haben vielfach mit reaktiver Politik zu tun. Und das ist im Moment eine Phase. Und es wird sicherlich wieder die Phase kommen, wo man sagt, es ist 2030. Was ist aus den 17 Nachhaltigkeitszielen geworden? Was ist mit der Postagenda 2030? Und wie müssen wir im Sinne von Klimaschutz und Klimaveränderungen und auch Verantwortung für die Welt wieder uns besinnen auf das, wo wir 2015 mit angefangen haben, mit der Agenda 2030. Und es werden wieder andere Zeiten kommen, wo die Bedeutung auch dieser Art und Weise, wie wir jetzt schon unterwegs sind, wieder eine Stärkung erfährt.
14: Innerhalb der Diskussion von weiterführenden Schulen geht es ja oft darum, dass man eigentlich reduzieren müsste, die Lehrpläne. Ja, vieles hat nicht mehr mit dem Leben zu tun. Wir müssen wegschneiden und so weiter. Wie ist das eigentlich in Berufsschulen? Gibt es diese Diskussion da auch oder sind die Lehrpläne da schon, also jetzt mal unabhängig davon, ob es jetzt rein Wissensaneignung oder Tätigkeit oder eben das Zusammenspiel ist, ist das schon relativ nah dran an etwas, wo man sagt, nee, das können wir gut gebrauchen?
13: Bei uns ist die große Herausforderung, und das wird auch bildungs- und berufsbildungspolitisch diskutiert, gerade in den letzten Monaten, wie gehen wir eigentlich damit um, dass sich viele junge Menschen nicht mehr auf eine lange Qualifizierungszeit von 2-3 Jahren oder noch länger einlassen? Das ist nicht nur in Deutschland ein Problem, das ist eigentlich international auch ein Problem.
14: Was heißt einlassen?
13: Naja, einlassen, einen Ausbildungsvertrag unterschreiben und dann über 2-3,5 Jahre beruflich qualifiziert zu werden im Rahmen des dualen Systems beispielsweise. Ein aktuelles Thema ist die sogenannte Teilqualifizierung, dass man im Prinzip mit kleineren Ausbildungssequenzen und mit kürzeren Ausbildungskursen versucht, diejenigen für berufliches Lernen zu begeistern, die im Moment sagen, nee, ich mache lieber kurze Qualifizierung, ich will Geld verdienen, ich will nicht so lange mich in so eine Ausbildung begeben. Und deswegen sind wir gehalten jetzt und auch auf dem Weg, eine vielfältige Qualifizierungsstruktur anzubieten, die eben auch kürzere Sequenzen, Zertifikatskurse und andere Dinge mit sich bringt und dann Anrechenbarkeit und in der Addition natürlich dann irgendwann zu einem abgeschlossenen Berufsbild führt. Bei einer Veranstaltung jetzt der DIHK international war das auch gerade Thema und da hieß es auch, ja, vielleicht müssen wir sogar den Begriff Berufsbild vergessen und müssen lieber schauen, was für Zukunftskompetenzen brauchen denn die Lernenden, egal wo sie tätig sind. Und hier sind wir bei den Future Skills, den 4K, das 5. K ist KI. Das sind eigentlich die Maßgaben, wo wir Lernarrangements brauchen, ob die kürzer, länger oder noch länger sind, das ist mal dahingestellt. Das ist die Herausforderung der Zukunft hier, entsprechende Lernarrangements zu gestalten, die das berufliche Lernen und das allgemeinbildende Lernen 2030 und darüber hinaus kennzeichnen.
14: Wenn mir jemand sagt, wie findest du es, dass Schülerinnen und Schüler jetzt Faust in leichter Sprache lesen? So, dann sage ich, lieber Faust in leichter Sprache als gar nicht. Meine Erfahrung ist aber, dass wenn man es schafft, diesen Stoff zum Leben zu erwecken, wenn man es schafft, Schülerinnen und Schülern deutlich zu machen, dass sie mit Anstrengungen sich da reingraben können, dass die durchaus fähig sind, auch den Originaltext von Goethe oder von Shakespeare oder von Schiller oder so weiter zu lesen. Deshalb werde ich manchmal so ein bisschen hellhörig, wenn ich einerseits denke, ja klar, Modularisierung, Individualisierung und so, das ist super. Andererseits denke ich dann aber, naja, aber dann können sie halt auch eben nur den Teil, den sie dann halt mitgenommen haben. Anstatt halt zu sagen, du musst halt mal 2 oder 3 Jahre, wie heißt es so schön, Lehrjahre sind keine Herrenjahre, musst du halt ein bisschen ackern, um dann hinterher auf dem Punkt zu sein, zu sagen, jetzt kann ich aber auch substanziell diesen Job leisten.
13: Ich bin ja bei dir und ich bin auch bei denjenigen, die sagen, wir können uns nicht komplett verabschieden von dem, was sich bewährt hat über ja fast 200 Jahre, wenn es jetzt um eine duale Berufsausbildung beispielsweise geht, die eine gewisse Zeit dauert. Bloß wir müssen natürlich die Zeichen der Zeit auch erkennen, dass sich Lebensumstände und auch die Rahmenbedingungen, auch individuelle Rahmenbedingungen verändert haben. Auch gesellschaftliche und politische und wirtschaftliche Rahmenbedingungen. Und wenn unsere Wirtschaftsbetriebe sagen, bitte qualifiziert kürzer, dann werden wir uns anpassen, weil wir sonst keine Mitarbeiter bekommen.
14: Weißt du, ich glaube, es ist ja ein Unterschied. Das, was du sagst, Lebensumstände ändern sich, eine Anforderungshaltung kann sich ändern und so weiter. Alles klar. Und sozusagen auch da dieses pragmatische Handeln und so, das finde ich alles super. Aber letzten Endes führt doch kein Weg daran vorbei, dass eine substanzielle Qualifikation hin zu einem Job, hin zu einer Berufsschule oder hin zu einer Lehrkraft auch bedeutet, dass man eben sich einige Zeit stark anstrengen muss. Also es ist doch so, ne? Mein Opa hat immer gesagt, der kommt aus dem Ruhrgebiet, das Leben ist kein Ponyschlecken. Manchmal muss man halt auch machen.
13: Absolut richtig, ich bin ja dabei. Ich hab ja auch vom Maler und Lackierer über Diplomdesigner, Universitäten nebenbei, Unternehmen mit 50 Malern geleitet. Ich habe ja alles auch mit Anstrengungen geschafft, sonst wäre ich auch nicht da, wo ich bin. Und ich habe auch einen Anspruch, dass ich nicht nur gute Bildung und Berufsbildung haben möchte, sondern die hochwertige, exzellente Bildung und Berufsbildung haben möchte. So, das bedeutet, deswegen leite ich auch ein globales Exzellenznetzwerk für die berufliche Bildung für nachhaltige Entwicklung, wo wir im internationalen Diskurs orientiert an den 17 Nachhaltigkeitszielen exzellente Lernarrangements gestalten wollen. So, und davon profitiert auch wieder die BBS 1 Uelzen, weil wir natürlich den Nektar aus internationalen Dialogen und Kooperationen ziehen. So, und da lade ich auch herzlich zu ein, wer mehr über exzellente berufliche Bildung für nachhaltige Entwicklung wissen will, kleiner Werbeteil, Exzellenznetzwerk BBNE, einfach bei Google eingeben und ruckzuck seid ihr bei mir.
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1: Es ist eine Blamage für die deutsche Fußballnationalmannschaft. Das DFB-Team ist im 16. Finale bei dieser Fußball-WM an Paraguay gescheitert und damit raus. Andere Teams sind aber natürlich noch im Einsatz. Aktuell die Niederlande und Marokko. Zur Halbzeit steht es noch 0:0. Und wir schalten jetzt zu unserem Reporter Jan Wochner. Jan, beide Teams gelten ja so ein bisschen als Geheimfavoriten. Konnte das einer von beiden bisher schon zeigen?
2: Ich finde, das haben beide Mannschaften in dieser ersten Hälfte gezeigt. Mittlerweile ist Pause in Monterrey und wie das halt so ist, wenn zwei starke Mannschaften aufeinandertreffen, manchmal bleibt es dann eben torlos, zumindest in diesen ersten 45 Minuten. Das war der Fall bei Niederlande gegen Marokko, aber bedeutet bei weitem nicht, dass es ein schlechtes Spiel war. Ganz im Gegenteil, ich finde, es war ein unterhaltsamer Kick in diesen ersten 45 Minuten. Sehr, sehr hart geführt von beiden Mannschaften, manchmal bis an die Grenze des Erlaubten und ein Tick darüber hinaus, also einen hat's vor allem erwischt, Jan-Paul van Hecke, den niederländischen Innenverteidiger, der bekam erst den Ellbogen voll vors Kinn gehämmert, ging zu Boden, rappelte sich wieder auf und wenige Minuten später unabsichtlich vom Gegenspieler mit dem Stollen oben auf der Stirn getroffen, blutete stark, aber konnte weitermachen, zeigt, dass beide Mannschaften gewillt sind, unbedingt hier in Richtung nächste Runde, in Richtung Achtelfinale abzubiegen. Dort winkt ja dann das Duell gegen Co-Gastgeber Kanada. Soweit sind wir noch nicht, 0-0. Trotzdem Torchancen gab es. Etwas mehr für Marokko. Die beste, wie ich finde, hatte El Ainaoui nach einem wuchtigen Kopfball von der Fünferkante, kam von rechts eingelaufen und prüfte verwirrend. Auch der beim FC Bayern gehandelte Stürmer Saibari auf marokkanischer Seite war ganz nah dran am Torerfolg. Nach einer Freistoßflanke verpasste er den Ball um wenige Zentimeter am langen Pfosten. Das wäre das wohl sichere 1-0 gewesen, hätte er den Ball erreicht. Hatte er aber nicht. Und so steht's zur Pause zwischen Niederlande und Marokko 0:0.
1: Jan Wochner war das. Vielen Dank. Also 0:0 zwischen Niederlande und Marokko. Wir schalten in der zweiten Halbzeit wieder hin und schauen dann natürlich auch auf das Aus der deutschen Mannschaft im 16. Finale gegen Paraguay.
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3: Um 4 Uhr mit Juliette Groß. Die Fußballweltmeisterschaft ist für die deutsche Mannschaft zu Ende. Die DFB-Elf hat ihre 16. Finale gegen Paraguay verloren mit 3:4 im Elfmeterschießen. Aus dem ARD-WM-Team Hendrik Lückhoff.
4: Die deutsche Nationalelf zeigte gegen Außenseiter Paraguay kein gutes Spiel. Sie hatte viel Ballbesitz, aber lange keine Torchancen. Den Rückstand kurz vor der Pause glich Kai Havertz in der zweiten Hälfte aus. In der Verlängerung wurde ein wohl regulärer deutscher Treffer zurückgenommen. Eine umstrittene Schiedsrichterentscheidung. Im Elfmeterschießen, verschossen mit Havertz, Woltemade und Tah, drei deutsche Spieler. Es ist das erste Mal, dass Deutschland ein Elfmeterschießen bei einer WM verloren hat. Eine Runde weiter ist dagegen Brasilien. Die Südamerikaner haben ihr 16. Finale durch ein spätes Tor mit 2:1 gegen Japan gewonnen.
3: In einer Jugendhilfeeinrichtung im niedersächsischen Stade sind 6 Menschen durch Schüsse ums Leben gekommen. Es handelt sich um Mitarbeitende der Einrichtung und des Jugendamts. Die Polizei nahm den mutmaßlichen Angreifer fest. Thies Jagels aus Stade zu den Hintergründen.
5: Bei diesem Mann soll es sich um einen Vater einer 3 Monate alten Tochter handeln, zu der es eben einen Sorgerechtsstreit beziehungsweise eine Klärung gab mit dem Jugendamt und dieser Mutter-Kind-Einrichtung, wo die Mutter des Kindes mit dem 3 Monate alten Baby untergebracht war. Und heute sollte es einen Termin geben, wo man eben über das Sorgerecht und das weitere Vorgehen sprechen wollte. Hintergrund ist da wohl, dass der Mann als gewaltbereit wohl auch galt, aber offenbar ging man nicht davon aus, dass er eine Waffe zieht.
3: In Venezuela steigt die Zahl der Toten nach den Erdbeben weiter. Die Behörden sprechen inzwischen von mehr als 1.700 Todesopfern. Vermutlich gibt es noch viele weitere, denn mehrere 10.000 Menschen werden noch vermisst. Laut Experten sinken die Chancen rapide, noch Überlebende aus den Trümmern zu retten. Vor der Einführung der neuen Grundsicherung hat Bundesarbeitsministerin Baas ein konsequentes Vorgehen gegen den Missbrauch staatlicher Leistungen angekündigt. Wer Hilfe brauche, solle sie bekommen, sagte Baas der Neuen Osnabrücker Zeitung. Aber, so die Ministerin wörtlich, wer arbeiten kann, muss sich um Arbeit bemühen. Die Reform ersetzt am 1. Juli das bisherige Bürgergeld. Künftig gelten unter anderem strengere Mitwirkungspflichten und härtere Kürzungen. Die Bundesregierung will damit mehr Menschen in Arbeit bringen. Das waren die Nachrichten. Das Wetter in Deutschland. Tagsüber zeitweise heiter, zum Teil Schauer und Gewitter, teils Unwettergefahr. Höchstwerte 21 Grad auf Sylt bis 32 Grad am Oberrhein. Am Mittwoch gebietsweise kräftige Schauer und Gewitter im Westen und an der Nordsee länger trocken. 20 bis 29 Grad. Es ist 4.03 Uhr.
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1: Wir schauen auf die Straßen, beginnen mit der A2 Hannover Richtung Berlin. Die ist zwischen Irxleben und Kreuz Magdeburg wegen Straßenschäden gesperrt. Im weiteren Verlauf ist die A2 zwischen Thesen und Brandenburg auch wegen Reparaturarbeiten weiterhin gesperrt. Die A4 Dresden Richtung Görlitz ist zwischen Niederseifersdorf und Kodersdorf wegen Arbeiten im Tunnel Königshainer Berge bis 5 Uhr, also noch eine knappe Stunde gesperrt. Die A14 Magdeburg Richtung Schwerin ist zwischen Kreuz Magdeburg und Dahlen-Warsleben wegen Fahrbahnschäden gesperrt. Dann die A20 Kreuz Uckermark Richtung Lübeck, die ist zwischen Dummersdorf und Kreuz Rostock wegen Bauarbeiten noch bis Donnerstag ca. 16 Uhr, also bis in den Nachmittag hinein gesperrt. Und eine letzte Meldung, die A71 Suhl Richtung Erfurt, die ist zwischen Dreieck Suhl und Zellermeles wegen Tunnelwartungsarbeiten noch bis 6 Uhr heute früh gesperrt. Weiterhin gute Fahrt, kommen Sie gut durch diese Nacht.
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1: Und die kommt aus dem Studio von NDR Info in Hamburg. Ich bin Max Seib. Hallo. Und man muss es ganz klar sagen, es ist eine denkwürdige Nacht, denn Deutschland ist ausgeschieden bei der Fußball-WM im 16. Finale gegen Paraguay. 3:4 hieß es am Ende nach Elfmeterschießen. Und Kai Havertz, der hatte Deutschland zwar mit seinem Tor in die Verlängerung gebracht, im Elfmeterschießen versagten ihm aber ebenso wie Woltemade und Tah die Nerven. Entsprechend groß der Frust bei Havertz nach dem Spiel.
6: Fehlen auch ein bisschen die Worte. Meine zweite WM zweimal reingeschissen. Letzten Turniere war nix. Einzige, was ich sagen kann, ist Entschuldigung. Das sind natürlich auch alle enttäuscht. Ich glaube, das auch merkt man, wenn man in die Kabine geht. Wir haben uns viel vorgenommen dieses Jahr. Und jetzt wieder zu enttäuschen, das ist natürlich ein schönes Gefühl.
1: Also eine riesige Enttäuschung bei Kai Havertz und natürlich im ganzen deutschen Lager. Bundestrainer Nagelsmann hat aber gesagt, er will weitermachen, sofern der DFB das auch will. Wir schauen da im Laufe der kommenden halben Stunde noch ausführlich drauf, ebenso wie auf das aktuelle Live-Spiel bei der WM, das 16. Finale Niederlande gegen Marokko. Da steht es zu Beginn der zweiten Halbzeit 0:0. Jetzt wollen wir aber zunächst auf ein anderes Thema schauen, und zwar auf die Situation in Venezuela. Die schweren Erdbeben nahe der Hauptstadt Caracas, die sind mehrere Tage her und die Zahl der Toten, die steigt weiter. Mindestens 1.700 Menschen sind ums Leben gekommen, Zehntausende werden noch vermisst. Die internationale Hilfe, die ist im Land angelaufen. Auch deutsche Such- und Rettungsteams sind vor Ort, unter anderem vom Technischen Hilfswerk. Doch wie viel können die vor Ort tatsächlich ausrichten? Darüber hat mein Kollege Klaas Christoffersen mit unserer Korrespondentin Jenny Barke gesprochen und sie zunächst gefragt, geht es aktuell immer noch primär darum, Überlebende zu finden?
7: Nein, leider muss man sagen, darum geht es nicht mehr primär, weil einfach die Chancen verschwindend gering geworden sind. Man spricht zwar immer noch von einigen Wundern, es werden immer noch Menschen geborgen, aber die Wahrscheinlichkeit nimmt eben sehr stark ab und damit die Totenzahl jetzt auch zu. Die ganzen Helfer, die im Land sind, von den verschiedenen Ländern, die sind jetzt mit anderen Sachen beschäftigt.
8: Welche Hilfe brauchen die Menschen jetzt vor Ort am dringlichsten?
7: Jetzt brauchen die Menschen vor allem eine mögliche Infrastruktur. Also zum einen sind ja mehrere 10.000 Menschen obdachlos geworden, einfach weil die Gebäude eingestürzt sind, in denen sie gelebt haben oder ihre Gebäude zu sehr Schäden und Risse aufweisen und sie sich einfach nicht mehr reintrauen. Und all diese Menschen haben die letzten Tage in Parks geschlafen, auf Straßen kampiert, wenn sie noch hatten, in ihren Autos geschlafen, mit nichts mehr als ihrer Kleidung am Leib. Die sind Hals über Kopf aus ihren Wohnungen gerannt, um sich retten zu können. Und dementsprechend brauchen die jetzt eine volle Versorgung. Das fängt an mit psychosozialer Beratung. Beratung. Viele haben auch Angehörige verloren. Sie brauchen medizinische Versorgung. Sie brauchen schlicht ein Dach über den Kopf. Sie brauchen frisches Wasser. Viele Wasserleitungen sind unterbrochen. Der Strom ist in manchen Teilen immer noch ausgefallen. Das heißt, die Rettungskräfte haben auch Stromgeneratoren aufgestellt. Lebensmittel sind natürlich ganz wichtig. Und all diese Faktoren, die tragen jetzt dazu bei, wieder ein bisschen Normalität reinzubringen. Aber das wird noch Tage bis Wochen dauern. Man spricht immer noch von einem großen Chaos und viel Leid und viel Schock.
8: Venezuela, das kommt ja noch dazu, steckt schon lange in einer wirtschaftlichen Krise. Die Regierung ist extrem autoritär, kann man sagen. Dazu kam dann Anfang des Jahres auch die Entführung von dem damaligen Staatschef Maduro in die USA. Kann die venezolanische Regierung überhaupt mit einer solchen Katastrophe noch umgehen?
7: Also bisher eher schlecht, muss man ganz klar so sagen. Wir hören viel Kritik, viel Wut aus der Region. Das fängt damit an, dass es kaum Hilfe gegeben hat. Der Staat sich überall abwesend gezeigt hat. Es gab wenig Koordinierung von Hilfskräften am Anfang. Seit Freitag ist ja die Region La Guaira, die am schlimmsten betroffene Küstenregion, weiträumig abgesperrt, militarisiert. Freiwillige dürfen nicht mehr rein, außer sie registrieren sich. Und dann sind die Registrierungsstellen zum Beispiel oft geschlossen. Das hat für viel Wut und Ohnmacht gesorgt und so richtig nachvollziehbar ist es nicht.
8: Kann man denn sagen, jetzt hat ja auch die Oppositionsführerin Machado angekündigt, dass sie zurückkehren will nach Venezuela in ihr Heimatland. Kann man sagen, dass sich da so der Anfang vom Ende der venezolanischen Regierung andeutet oder haben die Menschen gerade wirklich völlig andere Sorgen?
7: Die Menschen haben im Moment wirklich andere Sorgen, aber es ist vor allem auch noch nicht absehbar. Das kann in verschiedene Richtungen gehen. Ich habe heute mit einem Experten gesprochen, der meinte, dass die Regierung natürlich, die hat auch vorher schon kein Interesse daran gehabt, freie Wahlen auszurufen. Die hat sich aber zumindest geöffnet seit Januar. Und es könnte jetzt passieren, dass, um die Wut niederzudrücken, diese Regierung wieder repressiver agiert und die Menschen eben nicht mehr regimekritisch sich äußern können, nicht mehr Proteste ausüben können. Das ist eine Überlegung. Die andere Überlegung ist natürlich, dass die Oppositionsführerin Machado zurückkommt, wobei sie ist ja eigentlich auf den Willen der USA, von den Willen der USA abhängig. Die USA hat ganz klar geäußert, dass sie das jetzt gerade nicht sieht, nicht möchte, dass Machado einreist. Und auch der Experte, mit dem ich heute gesprochen habe, hat gesagt, dass sie das eher aus politischem Kalkül macht und das Leid der Leute ausnutzen würde. Es würde im Moment im Land auch gar nichts bringen. Die Opposition ist geschwächt, sie hat eigentlich kein Bündnis mehr hinter sich. Also da jetzt politisch damit was zu bewegen, dafür ist es einfach viel zu früh.
1: Soweit unsere Korrespondentin Jenny Barker über die aktuelle Situation in Venezuela. Diese Erdbeben, wir haben es eben gehört, haben ein Land getroffen, das ja schon vorher in einer schweren Krise steckte, wirtschaftlich, auch politisch. Und das autokratische Regime, das scheint mit der Situation überfordert. Als einer der ersten Schritte hat die Führung Soldaten in die besonders schwer getroffenen Gebiete geschickt, mit der Aufgabe, Plünderungen zu verhindern. Worauf deutet das hin? Diese Frage hat mein WDR-Kollege Uwe Schulz Günther Mayhold gestellt, Lateinamerika-Experte an der FU Berlin.
9: Nun, da ist zum einen ein großes Problem in der Logistik. Wir sehen, dass viele Venezolaner auf Motorrädern mit ihren Privat-PKWs Wasser und sonstige Hilfsmittel in die Zonen, die besonders betroffen sind, transportieren. Da die Straßen sind verstopft, es kommt kein Schwertransport mit schwerer Maschinerie durch. Das ist das eine. Zum anderen gibt es natürlich Plünderungen, die sollen vom Militär unterbunden werden. Und zum dritten gibt es natürlich auch weiterhin ein Interesse des Militärs, hier eine gewisse Überwachungsrolle zu spielen, die es schon unter Maduro gegenüber der Gesellschaft wahrgenommen hat.
10: Er hat seiner Nachfolgerin Rodriguez hinterlassen ein marodes Land. Es sind auch deshalb so viele Häuser kollabiert, offensichtlich, weil die Bausubstanz völlig ungeeignet war für solche Risikozonen. Glauben Sie, dass dieser Schock etwas ändern wird an der bisherigen Praxis, diesen Staat zu bauen?
9: Nun, wir kennen aus der wissenschaftlichen Untersuchung, dass solche externe Schocks neue Konfliktdynamiken in Gang setzen, dass insbesondere die Unzufriedenheit der Bevölkerung mit der Leistung des Staates und die neuen solidarischen Netze, die sich bilden von Nachbarschaftsgruppen, die da mit bloßen Händen versuchen, hilfreich zu sein, neue Akteure entstehen lassen. Und das kann kann natürlich dazu führen, dass sich auch die politische Konstellation verändert, dass es zu Umschwungen kommt, wenn die Bevölkerung den Eindruck gewinnt, dass ein staatliches Versagen ganz offensichtlich

0: der Vereinigten Staaten den Eindruck, es geht Donald Trump vor allem darum, die Ölreserven zu sichern. Jetzt sieht er über die Katastrophenhilfe hinaus, wird auch Wiederaufbau nötig sein. Glauben Sie, dass sich die Regierung in Washington auch dafür committen wird, wie es neudeutsch heißt?
1: Nun, die USA müssen sich jetzt schon erklären, ob sie eine Fürsorgeverantwortung für Venezuela wahrnehmen oder ob sie nur an der Nutzung von Öl oder sonstigen natürlichen Ressourcen interessiert sind. Man hat jetzt mit dem Kommando Sur, der militärischen Führung, versucht, mit weiteren Soldaten und mit der Beratung der Präsidentin etwas Ordnung in die Sache zu bringen. Aber das Volumen des Schadens ist so groß, dass ohne Hilfe von außen Neubau von Wohnungen, Infrastruktur, Wiederherstellung nicht laufen wird. Insofern werden die USA diesem Thema nicht entgehen können.
2: Sagt der Lateinamerika-Experte Günther Mayholt im Gespräch mit meinem WDR-Kollegen Uwe Schulz über die aktuelle Situation in Venezuela. Und wir schauen jetzt auf die Wettervorhersage für Deutschland an diesem 30. Juni. Heute teils bewölkt, teils heiter. Im Verlauf des Tages können von Süden und Westen bis in die Mitte Deutschlands einzelne, teils starke Gewitter aufkommen, verbunden mit erhöhtem Unwetterpotenzial durch Starkregen und Hagel. Im Norden und Osten nur vereinzelt Schauer oder Gewitter, sonst trocken. Im äußersten Norden 21 bis 25 Grad, im Westen und Südwesten wird es etwas wärmer bei 24 bis 28 Grad. Und jetzt noch der Blick auf einige aktuelle Temperaturen in Deutschland. Aachen 15 Grad, in Berlin sind es im Moment 18 Grad, Frankfurt am Main meldet 21 Grad. Hamburg 14 Grad, Leipzig 19 Grad, in Stuttgart 21 Grad und auf der Zugspitze 8 Grad. 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
2: Bestürzen, Trauer, Fassungslosigkeit, so lässt sich wahrscheinlich die Gefühlswelt vieler Menschen in Stade beschreiben. Die Kleinstadt in Niedersachsen steht unter Schock, nachdem dort gestern 6 Menschen getötet wurden. Am Mittag hat offenbar ein Mann Schüsse in einer Jugendhilfeeinrichtung für junge Mütter abgefeuert. Die Polizei geht davon aus, dass es bei der Gewalttat um eine Sorgerechtsangelegenheit ging. Der Hauptverdächtige ist festgenommen worden. Am Abend gab es dann eine Pressekonferenz zum neuesten Stand der Ermittlungen, die unser Reporter Henrik Zinn für uns verfolgt hat. Im Gespräch mit meinem Kollegen Klaas Christoffersen schildert er uns, was es bisher an Erkenntnissen gibt.
4: Die Polizei hat von einer erweiterten Familientragödie gesprochen. Der Täter ist ein 45-jähriger Mann aus Hannover mit türkischen Wurzeln und er hätte heute einen Termin um das Sorgerecht seiner 3 Monate alten Tochter gehabt, die nämlich in dieser Einrichtung gewohnt hat. Und bei diesem Termin soll er dann die Waffe gezogen haben.
5: Ist damit dann auch auszuschließen, dass jetzt weitere Gefahr für die Menschen in der Stadt Stade droht?
4: Genau, Gefahr gibt es laut der Polizei keine mehr. Die Ermittlungen laufen nach wie vor auf Hochtouren. Unter anderem ist die Mutter inzwischen auch in Gewahrsam der Polizei. Die Tochter ist unversehrt und ist in Obhut, aber Gefahr gibt es keine.
5: 6 Tote sind zu beklagen. Was ist denn über Sie bekannt, über Ihre Identität?
4: Ja, also bei den Toten handelt es sich um Erwachsene und sie alle waren Mitarbeiter in der Einrichtung. Als die Beamten um kurz nach 12 eingetroffen sind, haben sie zunächst 5 tote Personen vorgefunden. Das waren 4 Frauen und ein Mann. Und im Laufe des Tages ist dann ein weiterer Mann seinen Verletzungen erlegen, sodass es jetzt 6 Todesopfer sind. Es gibt aber noch weitere Verletzte im einstelligen Bereich, die noch behandelt werden.
5: Ist denn bekannt, wie es den Verletzten geht?
4: Nein, dazu hat die Polizei noch nichts gesagt. Wir wissen aktuell nicht, wie es den verletzten Personen geht. Die Ermittlungen laufen ja auch noch und da wird im Laufe der nächsten Tage sicherlich werden da Informationen kommen.
5: Nun ist klar, es sollte einen Termin in dieser Jugendhilfeeinrichtung geben. Wie ist die Tat nach allem, was bisher bekannt ist, denn abgelaufen?
4: Um 10:50 sind die Schüsse hier in der Dankerstraße gemeldet worden. Hier liegt die Jugendhilfeeinrichtung. Und die Beamten waren relativ schnell vor Ort, weil die Polizeiwache nur wenige hundert Meter vom Tatort entfernt liegt. Und dabei haben sie den Täter relativ schnell ausfindig machen können. Er hat noch versucht,

0: versucht zu fliehen, ist in ein Auto eingestiegen. Das Auto hat eine Frau gefahren, die im familiären Umfeld des Täters sein soll. Und sie konnte dann aber das Auto stoppen und den Täter festnehmen.
1: Ist denn über den Haupttäter, und es gab ja auch noch zwei weitere Personen, die in polizeilichem Gewahrsam waren, etwas bekannt? Gibt es Vorstrafen oder Ähnliches?
0: Der Täter ist der Polizei bekannt. Da gab es Anzeigen im Bereich der Bedrohung. Es gab aber keine Gewaltdelikte. Und die Polizei weiß inzwischen, dass er die Waffe, die er gezückt hatte, nicht tragen durfte. Über die weiteren Personen, die in Polizeigewahrsam sind, gibt es keine Informationen.
1: Was ist da mitzubekommen? Wie reagieren die Menschen in Stade auf diese furchtbare Tat?
0: Ja, die Stimmung war heute den gesamten Tag über natürlich sehr gedrückt. Es war auch ein großes Interventionsteam von den Johannitern hier vor Ort, die sich um die Anwohner und die Angehörigen gekümmert haben. Immer wieder sind Leute an mir vorbeigelaufen, die wirklich in Tränen ausgebrochen sind, die von den Johannitern wirklich unterstützt werden mussten, wirklich gestützt wurden. Und ja, die Stimmung war schon sehr, sehr gedrückt. Vielleicht als kurze Einordnung, das ist hier ein Wohngebiet. Hier sind sehr viele Einfamilienhäuser. Es ist eine verkehrsberuhigte Gegend. Und ja, es ist in der Atmosphäre fast schon familiär, so dass man meinen könnte, dass jeder jeden kennt. Und von daher wiegt das natürlich sehr schwer und hat sich auch sehr schnell rumgesprochen. Die Straße war lange Zeit gesperrt. Und die Anwohner konnten auch für lange Zeit gar nicht zurück in ihre Häuser. Und dementsprechend war die Stimmung hier sehr aufgeladen.
2: Informationen, Eindrücke und Einschätzungen waren das aus Stade von Henrik Zinn. Sie ist fürs Erste überstanden, die extreme Hitze der vergangenen Tage. Doch sie hat auch gezeigt, Deutschland ist für solche Extremlagen, für Temperaturen von über 40 Grad und das über Tage hinweg, nicht vorbereitet. Was muss passieren, damit sich das ändert? Markus Lattong hat sich in einer besonders hitzeanfälligen Ecke von Berlin mit einem Hitzeexperten getroffen. Mit Marco Schmidt, Ingenieur und Professor an der Technischen Universität Berlin.
3: Die Karl-Marx-Straße in Berlin-Neukölln wird an heißen Tagen zu einer Asphaltsauna. Bäume, die Schatten spenden, gibt es hier nicht viele.
4: Hier sehen wir zum Beispiel auch die Autos, die vorbeifahren und auch die Straße. Die Straße hat jetzt hier 53 Grad und das merkt man auch, also wenn man neben der Straße steht.
3: Marco Schmidt blickt auf das Display seiner Infrarotkamera. So kann er erkennen, wie heiß es hier wirklich werden kann. Schmidt lehrt am Institut für Architektur an der TU Berlin. Fachbereich Gebäudetechnik. Zudem ist er Referent beim Bundesinstitut für Bau-, Stadt- und Raumforschung. Sein Hauptrezept, um der Hitze Herr zu werden, grün, grün, grün. Vor allem an Orten wie der Karl-Marx-Straße würde das am meisten.
4: Man sieht die Schlucht, man hat den Verkehr, die Autos, die Fahrräder, dann wollen sie noch parken, dann ist da drunter die U-Bahn. Also man könnte hier so temporäre Bäume oder Bäume in Kübeln pflanzen. Die muss man natürlich dann regelmäßig bewässern. Die haben keinen Anschluss jetzt an den natürlichen Boden, wo er sich das Wasser auch nochmal holt. Das heißt, hier muss dann regelmäßig auch jemand hinkommen.
3: Auch an den Gebäuden selbst könne man viel umsetzen. Große Sonnensegel, die in Absprache mit den Eigentümern von Haus zu Haus reichen, um flächigen Schatten zu erzeugen. Oder noch mehr Fassadenbegrünung.
4: Ansonsten kann man hier auch was mit Pflanzen an der Fassade machen. Das geht schon. Ne? Einfach Kübel an die Fassade hängen, muss aktiv bewässert werden. Und die verschatten beispielsweise auch die Fenster im Sommer als Ersatz für einen konventionellen Sonnenschutz und erzeugen zusätzlich Verdunstungskälte. Das ist nicht zu unterschätzen.
3: Berlin, so Marco Schmidt, sei eigentlich schon früher auf dem richtigen Weg gewesen. In den 1980er Jahren setzte die Hauptstadt auf ein Hofbegrünungsprogramm, das karge Hinterhöfe in kleine Biotope verwandelte und somit die Stadt effektiv abkühlte. Noch bis in die frühen 1990er Jahre setzte man die Initiative fort, in Kooperation mit engagierten Mietern. Doch dann lief die Förderung aus. Ein Fehler, den man im Hinblick auf die Kühlung der Stadt nicht nochmal begehen solle. Statt der über 50 Grad, die Marco Schmidt auf den Oberflächen der Straßen misst, sind es an den Bäumen bis zu 20 Grad weniger. So erweist sich für Marco Schmidt viel Grün als die beste Outdoor-Klimaanlage.

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1: Es ist wahrscheinlich schwer zu begreifen für den ein oder anderen Fan in Deutschland. Das DFB-Team ist raus bei der Fußball-WM nach einer Pleite gegen Paraguay im 16. Finale. Wir blicken gleich ausführlich auf diesen müden und uninspirierten Auftritt der deutschen Mannschaft, wollen uns jetzt aber erst einmal zwei Teams widmen, die genau das Gegenteil liefern aktuell. Ein packendes Spiel mit viel Tempo und Torszenen, das 16. Finale zwischen den Niederlande und Marokko. Unser Reporter Jan Wochner verfolgt dieses Spiel für uns. Ja, es ist noch gute halbe Stunde zu spielen mit der Nachspielzeit. Es steht 0-0. Wer von den beiden Geheimfavoriten kann sich da heute durchsetzen? Wer schafft dieses erste Tor?
2: Es wirkt so, als sei Marokko auf dem Weg, dieses 16. Finale womöglich für sich entscheiden zu können. Noch steht es aber, wie angesprochen, 0-0. Nur Marokko ist sowas von tonangebend, vor allem in dieser zweiten Hälfte, mit einer Chance nach der nächsten. Jetzt aber ein Konter der Niederländer. Da ist ein Niederländer fast frei durch gewesen, wird gerade noch so abgelaufen, in allerletzter Sekunde der junge Somerville gestoppt und so keine Torchance für Oranje. In dieser zweiten Hälfte spielt fast nur Marokko mit wirklich tollem Kombinationsfußball und einem überragenden Kicker in den eigenen Reihen. Das ist der Kapitän Achraf Hakimi, bei Champions League Sieger Paris Saint-Germain unter Vertrag, früher auch mal bei Borussia Dortmund gespielt. Hakimi hat schon die Latte getroffen nach einem tollen, dem besten Angriff im Spiel und eben fast eine Ecke direkt versenkt, auf der Linie noch geklärt vom Torhüter. Also Marokko am Drücker, aber noch steht's 0-0.
1: Vielen Dank, Jan Wochner war das live und wir schauen auch später wieder zu diesem 16. Finale, wollen aber natürlich auf das andere 16. Finale schauen, was direkt davor lief. Deutschland gegen Paraguay. Für einige aus deutscher Sicht sicher eine große Blamage. Wenn man es aus der Sicht von Paraguay betrachtet, dann ist es eine Riesensensation. Und diese Freude, die ist auch zu hören, nämlich bei Radio ABC Cardinal Paraguay.
3: Los 7 millones empujando esa pelota contigo, José. Se va Tino.
1: So schön kann Fußball sein. Aber das einen freut, ist natürlich das anderen leid. Die deutsche Mannschaft ist raus und das deutlich früher als wahrscheinlich fast alle deutschen Fußballfans das erwartet hatten. Wie konnte es dazu kommen? Stephanie Loire mit den Einzelheiten.
4: Die Spannung war kaum zu ertragen. In einer Elfmeter-Nervenschlacht unterlag das DFB-Team im 16. Finale der Mannschaft Paraguays. 4-5 hieß es am Ende. Holger Dahl berichtet.
5: Damit hat im Vorfeld niemand gerechnet. Die deutsche Fußballnationalmannschaft scheitert an Paraguay in einem verrückten Elfmeterschießen. Vergeben Havertz, Woltemade und Tah. Paraguay am Ende mit der Entscheidung und einem 4-3 Sieg im Elfmeterschießen. Nach regulärer Spielzeit hat es 1-1 gestanden, weil Paraguay in der 42. Spielminute durch Enciso in Führung ging. Kai Havertz glich aus in der 54. Eigentlich ein regulärer Treffer von Jonathan Tah, in der Verlängerung nicht anerkannt durch den Schiedsrichter. Und dann das Elfmeterdrama und das Aus von Deutschland. Die WM ist für die DFB-Elf vorbei.
4: Da wird in den kommenden Tagen einiges aufzuarbeiten sein. Für die deutschen Spieler gilt es nun erstmal, die Enttäuschung zu verarbeiten. Brasilien gegen Japan lautete das erste 16. Finale des Abends in Houston, Texas. Die Seleção geriet zunächst in Rückstand, als sich in der 29. Minute der Mainzer Kaishu Sano die Kugel schnappte und aus 19 Metern trocken abzog. 1-0 für die Japaner, so ging's in die Pause. Danach erhöhte Brasilien den Druck und belohnte sich. Casimiro nickte völlig freistehend in der 56. zum Ausgleich ein. Als die meisten schon mit einer Verlängerung rechneten, kam in der 6. Minute der Nachspielzeit die Erlösung für die Brasilianer.
6: Schmeckt sehr deutlich nach Verlängerung, aber noch der Angriff der Brasilianer. Strafraumgrenze, Enrique, zentrale Position, aber viel zu leicht lässt er sich von Tanaka den Ball wegnehmen. Kriegt er Unterstützung, jetzt ist Guimarães in der Zentrale, gegen 1, gegen 2, legt ab, das Martinelli, Tor, Tor, Goal, Brasil! Gabriel Martinelli macht das 2-1, Houston ist ein Tollhaus, Brasilien geht in Führung. Brasilien dreht das Spiel.
4: Brasilien spielt nun gegen die Elfenbeinküste oder Norwegen, die sich heute Abend ab 19 Uhr gegenüberstehen. 1877 gegründet, es ist das berühmteste Grand-Slam-Turnier der Welt. Wimbledon ruft und die Tennisstars sind da. Die Bilanz aus deutscher Sicht nach dem ersten Tag, zwei sind weiter, eine ist raus. Matthias Kammann fasst zusammen.
7: Die Zahl 14 war die Glückszahl für die deutschen Tennisprofis zum Auftakt des Wimbledon-Turniers. Denn sowohl Tatjana Maria als auch Jan-Lennard Struff gewannen ihre Matches auf dem Platz mit der Nummer 14. Maria, die Halbfinalistin von 2022, machte den Anfang. Sie entnervte ihre Gegnerin Julia Putintseva aus Kasachstan mit ihrem starken Aufschlag, der guten Beinarbeit und den vielen Slicebällen und gewann sicher in zwei Sätzen mit 6:4 und 6:4. Jan-Lennard Struff folgte, hatte allerdings deutlich mehr Mühe und wie er hinterher sagte, überhaupt kein Gefühl für Ball, Platz und Gegner. Trotzdem siegte er trotz 1:3 Rückstandes im entscheidenden fünften Satz noch gegen den Argentinier Sebastian Baez. Für die dritte Deutsche war die 2 keine Glückszahl, denn auf diesem Platz Nummer 2 verlor sie in unter einer Stunde glatt in zwei Sätzen. Allerdings lag das vorrangig an der Nummer 7 der Welt, Coco Gauff aus den USA. Die war mit ihrem druckvollen Spiel einfach mindestens eine Nummer zu groß für die Hamburgerin Korpatsch.
4: Heute greift auch die deutsche Nummer 1 ins Geschehen ein. Alexander Zverev trifft in seinem Auftaktmatch auf seinen Namensvetter, den Belgier Alexander Bloks.
1: Stefanie Lavoie mit dem Sport.
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8: Um 4.31 Uhr mit Juliette Groß. Im niedersächsischen Stade sind am Mittag 6 Menschen in einer Jugendhilfeeinrichtung erschossen worden. Alle Getöteten waren Mitarbeitende der Jugendhilfe und des Jugendamtes. In der Einrichtung selbst werden junge Mütter und ihre Kinder betreut. Der 45-jährige mutmaßliche Täter wurde festgenommen. Am Abend hat die Polizei Details zur Tat mitgeteilt. Albrecht Breitschuh berichtet.
9: Über den mutmaßlichen Täter wurde gesagt, er sei 45 Jahre alt, wohnhaft in Hannover und mit türkischen Wurzeln. Über ihn lagen der Polizei bisher Hinweise im Bereich der Bedrohung vor, aber er sei noch nicht durch Gewaltdelikte aufgefallen. Vermutlich ging es um eine Sorgerechtssache. Der Mann hatte einen Termin in Stade, auf dem Fragen um das Sorgerecht seiner 3 Monate alten Tochter in jener Einrichtung geklärt werden sollten. Innenministerin Behrens sprach von einer singulären Tat. Verbindungen zur Clankriminalität gäbe es nach derzeitigem Ermittlungsstand nicht.
8: Bundesinnenminister Dobrindt stellt heute den Verfassungsschutzbericht für das Jahr 2025 vor. Darin bewertet der Nachrichtendienst verfassungsfeindliche Entwicklungen und extremistische Gruppierungen. Hauptstadtkorrespondent Markus Ambale erklärt, was vorab bereits bekannt ist.
10: Aus Zahlen, die schon bekannt sind, da lässt sich sagen, politisch motivierte Kriminalität, die ist auf einem Höchststand. Eine auffällige Zunahme wurde im vergangenen Jahr bei linksextremistischen Delikten registriert. Da wurde auch mehr Gewalt erfasst. Aber die mit deutlichem Abstand meisten Taten kamen aus dem rechtsextremistischen Bereich, sodass Innenminister Dobrindt wohl heute nochmal wiederholen wird, dass die größte Gefahr aktuell vom Rechtsextremismus ausgeht.
8: Nach 2 Monaten läuft heute der sogenannte Tankrabatt aus. Ab morgen wird der Preis für Benzin und Diesel vermutlich deutlich steigen, weil dann wieder die alte höhere Steuer gilt. Inklusive Mehrwertsteuer macht das 16,7 Cent pro Liter aus. Der Tankstellenverband BFT erwartet, dass die höheren Preise erst ab dem Mittag sichtbar werden, weil die Preise nur um 12 Uhr angehoben werden dürfen. Das Rennen um das Präsidentenamt in Peru ist entschieden. Die Wahlbehörde erklärte die rechtsgerichtete Kandidatin Keiko Fujimori zur Siegerin der Stichwahl. Sie setzte sich, wie erwartet, knapp mit 50,13% gegen ihren linksgerichteten Rivalen Roberto Sanchez durch, mit weniger als 50.000 Stimmen Vorsprung. Fujimori hatte im Wahlkampf ein härteres Durchgreifen gegen Kriminalität und irreguläre Migration angekündigt. Das Wetter in Deutschland. Tagsüber zeitweise heiter, zum Teil Schauer und Gewitter, teils Unwettergefahr. Höchstwerte 21 Grad auf Sylt bis 32 Grad am Oberrhein. Am Mittwoch gebietsweise kräftige Schauer und Gewitter im Westen und an der Nordsee länger trocken, 20 bis 29 Grad. Am Donnerstag im Südosten freundlich, im Nordwesten Schauer, 20 bis 30 Grad. Das waren die Nachrichten.
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1: Der Blick auf die Straßen. Wir beginnen mit der A2 Hannover Richtung Berlin. Die ist zwischen Irxleben und Kreuz Magdeburg wegen Straßenschäden gesperrt. Im weiteren Verlauf ist die A2 zwischen Thesen und Brandenburg auch wegen Reparaturarbeiten weiterhin gesperrt. Die A4 Dresden Richtung Görlitz ist zwischen Niederseifersdorf und Kodersdorf wegen Arbeiten im Tunnel Königshainer Berge noch bis 5 Uhr, also eine knappe halbe Stunde, gesperrt. Die A8 Stuttgart Richtung München zwischen Ulm West und Ulm Ost aktuell 3 Kilometer Stau. Die A14 Magdeburg Richtung Schwerin ist zwischen Kreuz Magdeburg und Dahlen-Warsleben wegen Fahrbahnschäden gesperrt. Und eine letzte Meldung noch, die A71 Suhl Richtung Erfurt, die ist zwischen dem Dreieck Suhl und Zellermeles wegen Tunnelwartungsarbeiten bis 6 Uhr in der Früh gesperrt. Das war's, weiterhin gute Fahrt.
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1: Heute mit Max Seib am Mikrofon. Guten Morgen. Der Iran-Krieg, Israels Agieren im Libanon, all das hat die Weltöffentlichkeit in den vergangenen Monaten sehr beschäftigt und tut es natürlich auch weiterhin. In dieser Zeit rückt die Situation im Westjordanland an vielen Stellen in den Hintergrund. Dort, eben im besetzten Westjordanland, gehören Kontrollen und Razzien der israelischen Armee zum Alltag. Immer wieder kommen auch Unschuldige zu Schaden und eine israelische Menschenrechtsorganisation hat zuletzt einen rapiden Anstieg getöteter Kinder und Jugendlicher registriert. Allein im Jahr 2025 waren es dem Bericht zufolge mehr als 50. Das ARD-Studio in Tel Aviv, dem dieser Bericht vorliegt, ist genau diesen Angaben nachgegangen und Jan-Christoph Kitzer fasst für uns die Recherchen dieser oder das Ergebnis dieser Recherchen zusammen.
11: Bassam Massous wird den Tag nicht mehr vergessen. Es war der 25. Januar 2025, ein Sonntag, als er Laila, seine Enkeltochter, verlor. In seinem Haus in der Nähe von Jenin im nördlichen Westjordanland. Wir hörten Schüsse. Meine Frau und ich saßen hier, meine Töchter vor uns. Ich sagte meinen Töchtern, sie sollen hineingehen. Und meine Frau und ich gingen in das andere Zimmer, um nachzusehen, was los war. In diesem Moment begannen die Schüsse. Meine Frau und ich gingen nach unten. Man kann die Einschusslöcher noch sehen. Wir hörten meine Tochter schreien, Laila, Laila. Und als wir das Zimmer betraten, fanden wir Laila mit einer Kopfwunde vor. Sie blutete stark. Im Haus der Familie brach Panik aus. Ich trug sie hinunter auf die Straße und war schockiert über die Anzahl der Soldaten und gepanzerten Fahrzeuge, die die Straße von beiden Seiten blockierten und das Haus umstellten. Ich fragte den Soldaten, warum haben sie geschossen? Sie haben meine Enkeltochter getötet. Ich sagte zu ihm, sehen Sie doch, sie ist nur ein kleines Mädchen. Was hat sie getan, um das zu verdienen? Er antwortete, es tue ihm leid. Ein Krankenwagen kam, brachte die erst zweijährige Laila in ein Krankenhaus, wo ihr Tod festgestellt wurde. Auch die israelische Armee äußert Bedauern. Auf Anfrage des ARD-Studios Tel Aviv heißt es, man bedauere jeden Schaden an unbeteiligten Individuen und untersuche jeden Vorfall gründlich. Im Fall der toten Laila waren die Soldaten davon ausgegangen, dass sich mehrere bewaffnete Terroristen in dem Haus verschanzt hätten, so die israelische Armee weiter. Es habe sich um ungenaue nachrichtendienstliche Informationen gehandelt. Einerseits heißt es in der Stellungnahme, die der ARD vorliegt, dass es bei den beteiligten Soldaten kein ethisches Fehlverhalten gegeben habe, andererseits, dass die Untersuchung noch nicht abgeschlossen sei. Am nächsten Tag wurde die kleine Laila unter großer Beteiligung zu Grabe getragen. Lailas Tod ist kein Einzelfall, sagt Yair Dvir von der israelischen Menschenrechtsorganisation B'Tselem. Diese Tötungen passieren überall, manchmal in den Häusern, manchmal in Autos, manchmal in Schulen. Kinder, die draußen Fußball spielen und dann überfällt die Armee ein Dorf, schießt und tötet. Wir sehen das überall, das sind keine Einzelfälle. Das ist ein Ausdruck der israelischen Politik, die die Tötung von Palästinensern unterstützt und ermöglicht, ohne dass irgendwer dafür zur Rechenschaft gezogen wird. B'Tselem stellt in einem Bericht fest, dass die Zahl getöteter Kinder und Jugendlicher im Westjordanland stark angestiegen ist. Vom 7. Oktober 2023, dem Überfall aus dem Gazastreifen auf Israel bis zum 7. Juni dieses Jahres, wurden demnach 235 Kinder und Jugendliche durch israelische Sicherheitskräfte getötet. Schrecklich seien nicht nur die vielen Toten, für einen Skandal hält B'Tselem auch, dass diese Vorfälle keine Konsequenzen hätten. Soweit wir wissen, gab es keine echte Untersuchung, keinen Soldaten, Offizier oder Kommandeur, der die Verantwortung übernommen oder dafür gezahlt hat. Wir sehen, dass diese Vorfälle immer wieder vorkommen. Solange Israel volle Straflosigkeit für die Tötung von Palästinensern gibt, solange die internationale Gemeinschaft die israelische Regierung straflos hält, werden wir sehen, dass die Tötungen von Kindern immer mehr werden. Israelischen Medienberichten zufolge hatte Avi Blut, der Oberkommandierende der israelischen Armee im Westjordanland, vor ein paar Wochen bei einer geschlossenen Veranstaltung einen Satz gesagt, der ins Bild passt. Wir töten, wie seit 1967 nicht mehr, also dem Beginn der israelischen Besatzung des Westjordanlandes. Dem Bericht der israelischen NGO B'Tselem zufolge gilt das auch für palästinensische Kinder und Jugendliche.
1: Jan-Christoph Kitzler über Tötungen von Minderjährigen im Westjordanland. Sie hören die ARD-Infonacht, es ist gleich 4.40 Uhr und wir haben ein Update von der Fußball-WM. Die Niederlande im 16. Finale, gerade mit dem 1:0 gegen Marokko, Torschütze nach 72 Spielminuten, Gakpo.
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1: Und wir schauen jetzt auf ein anderes Thema. Wer abends an der Autobahn auf einen Parkplatz oder eine Raststätte fährt, der braucht manchmal starke Nerven. Denn Lkw stehen dort oft überall herum. Schon beim Einfahren an der Seite, im Halteverbot, manchmal auch auf dem Fahrweg. Das kann schnell, unübersichtlich und im Dunkeln natürlich auch gefährlich werden. Das Problem? Es fehlen tausende Stellplätze für eben jene Lkw. Die Folge? Viele überraschte Autofahrer.
12: Da steht in der Einfahrt schon LKWs. Ich habe mich auch schon zwei, drei Mal erschrocken, wo ich gedacht habe, wo kommt der auf einmal her?
13: Gruselig. Also gerade abends, wenn es dunkel ist, macht einem das schon Angst.
14: Diese Raststätte bei Hamburg ist voll. Abends parken LKW schon in der Einfahrt.
15: Falsch parkende LKW auf Rastplätzen, gerade in der Einfahrt, sind ein großes Unfallrisiko. Oftmals sind sie einfach nicht ausreichend beleuchtet,
14: sagt Christoph Tietgen vom ADAC. Nach seiner Zählung fehlen in Deutschland 20.000 Stellplätze. Am meisten nervt das die LKW-Fahrer selbst.
16: Früher hast du einen normalen Parkplatz vor Raststätte oder sowas, kannst du überall schön parken. Und jetzt kannst du gar nichts mehr parken. Es ist ganz schnell alles voll.
14: Ein Lastwagen steht einfach in der Fahrgasse.
17: Ich warte auf einen Parkplatz. Vielleicht fährt jemand weg. Wenn nicht, bleibe ich hier so stehen.
14: Axel Plass vom Bundesverband Spedition und Logistik verteidigt die Kollegen.
18: Lkw-Fahrer haben Gesetze einzuhalten. Es gibt Gesetze, die sie zwingen, zu bestimmten Zeiten Pausen zu machen. Und wenn sie diese Pausen nicht machen, wird es hart bestraft. Das heißt, das kommt dann zu Parkaktionen dieser Fahrer, die vielleicht nicht immer ganz legal sind, aber immer noch besser als die Straftat, die sie sonst begehen, wenn sie ihre Schichten überziehen.
14: Besonders schlimm sei es auf den Autobahnen in Norddeutschland, sagt dieser Trucker.
19: Wenn ich fahre Richtung Saarland, da kann ich fahren auch bis 20 Uhr. Da ist alles frei, ne? Die Parkplätze. Aber hier im Norden ist wieder was anderes, ne?
14: In Rheinland-Pfalz hat Bundesverkehrsminister Schnieder vergangenes Jahr den ersten Rastplatz mit telematischem Parksystem eingeweiht.
20: Dabei werden vorhandene Parkplätze einfach optimiert. Mit einem intelligenten System werden die Lkw eingewiesen und können dann zur geplanten Zeit wieder ausfahren.
14: Mittlerweile gibt es 5 dieser Anlagen, aber keine im Norden. Dabei rechnet das Ministerium mit weiter steigendem Güterverkehr auf Deutschlands Autobahnen. Plus 17% bis 2040.
21: Guten Morgen, eine Verkehrskontrolle.
14: Die Autobahnpolizei Elmshorn überprüft Lkw an der A23 zwischen Hamburg und Heide.
22: Was war am 8. los? Da sind Sie eine Stunde zu lange gefahren.
23: Der Verkehr war langsam, so langsam. Und ich könnte irgendwo nicht auch reinfahren. Wirklich. Deswegen, ich bin immer in der Reihe geblieben, bis wo ich fahren musste. Deswegen hochwahrscheinlich so viel gedauert.
14: Keine Stellplätze heißt übermüdete Fahrer, die ihre Lkw irgendwo abstellen. Gerade bei Dunkelheit bleibt das ein Problem.
1: Ein Beitrag war das von Wagmar Hayati und Jörg Pfuhl. Und die Bilder zum Lkw-Parkhaus, die finden Sie auch in der Sendung Markt in der ARD-Mediathek.
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1: Es ist eine riesige Enttäuschung für das DFB-Team und die Fußballfans in Deutschland. Die Mannschaft von Bundestrainer Julian Nagelsmann, die ist bei der WM im 16. Finale ausgeschieden, 3:4 nach Elfmeterschießen gegen Paraguay. Das WM-Trikot dieser deutschen Mannschaft wird wahrscheinlich kein Klassiker. Wenn man sich in den vergangenen Wochen aber auf den deutschen Straßen umgeschaut hat, hat man gesehen, dass genau das aktuell ein Trend ist. Trikot-Klassiker, ein Mode-Accessoire, aber auch ein Sammlerstück. Einer, der schon seit Kindertagen Trikots sammelt und mittlerweile mehr als 200 davon hat, ist Sebastian Brauers. Er ist Gründer der Vintage-Fußballbörse. Mein Kollege Michael Imhoff hat mit Sebastian Brauers gesprochen und wollte von ihm wissen, wenn man auf der Suche nach Trikots ist, worauf kommt es da an, dass es getragen oder noch frisch versiegelt ist?
2: Ja, versiegelt ist sehr, sehr schwierig. Vor allen Dingen ist es auch so, man sagt ja, das Polyester erzählt Geschichten. Das ist so das, was man in Sammlerkreisen sagt. Und da kommt es fast schon, muss man darauf sagen, an, dass der Zustand zwar gut ist, aber trotzdem das Trikot so alt wie möglich ist. Also das ist eigentlich ein Gegensatz. Aber genau da entstehen halt die Werte. Und an sich muss man trotzdem sagen, ich bin selber 60-Fan. Deswegen, jeder Sammler hat da so seine eigene Nische. Es gibt natürlich mittlerweile auch ein paar so, ja, Leute, die jetzt frisch anfangen und nur nach Investments suchen, weil es einfach mittlerweile auch wirklich große Werte sind, die man da haben kann. Aber der richtige Sammler aus der Bubble, aus der ich komme, aber die schöne Bubble wird immer größer. Ja, da ist es so, da hat jeder wirklich seine Vorlieben und jeder gönnt dem anderen was. Also es ist kein Wettbewerb wie in anderen Sammlerbereichen.
3: Was macht ein Polyester-Fußballtrikot erst wertvoll?
2: Es sind auf jeden Fall die Emotionen und das muss man sagen, das kann man eigentlich sehr schnell klein, also in einem kleinen Bild darstellen. Und zwar ist man der 13-, 14-, 15-Jährige, wie ich dann damals, 2001 war ich 16, und schaut dann Bundesliga und da war die Welt halt doch leicht schwerelos, fast schon. Man hat lange Sommerferien gehabt, die neuen Trikots wurden vorgestellt und dann kamen dann auf einmal 2, 3 Trikots raus. Aber ja, der Geldbeutel dazu hat da nicht so gepasst. Da hat man natürlich immer, ich hatte großes Glück, dass meine Oma da immer viel Spaß auch dran hatte. Aber trotzdem, jedes Trikot, was man haben wollte, hat man natürlich nicht bekommen. Und jetzt im Alter, ich bin 40, ist halt die Möglichkeit da. Da hat man ein bisschen mehr die Möglichkeiten. Und man kauft dieses Trikot, man bekommt es, man zieht es über. Es riecht, das Polyester riecht nach der Zeit halt auch alt, nicht eklig, aber alt.
3: Man weiß, wie Polyester riecht, wenn man es einmal getragen hat. Ja.
2: Ja, genau. Und dann ist es aber so, man fühlt sich sofort wieder auf dem Bolzplatz, ins Stadion, mit den Kumpels am Fernseher, vor Premiere damals noch. Und hat einfach so dieses Gefühl, ach guck mal, man hat wieder ein Stück Kindheit zurück. Mhm. Ja, und ich kriege Gänsehaut gerade. Man kann mich ja nicht sehen im Radio, aber es ist so, ja, weil es das einfach ist, das ist es.
3: Okay, aber das war jetzt doch sehr viel emotionaler Wert. Was macht das denn dann an einer Trikotbörse so wertvoll? Also was bestimmt den Preis?
2: Das ist interessant, weil es ist wirklich sehr, sehr subjektiv. Aber da kann man es auch wieder sagen, das ist eigentlich mein Lieblingsbeispiel. Mein Lieblingsdeutschland-Trikot ist M92. Da war ich 7, da bin ich auch ganz offen, da habe ich außer Thomas Brolin in Schweden nicht viel von mitbekommen. Mhm. Aber das ist viel, viel wertvoller als 2014, als ich völlig bewusst als erwachsener Mensch die WM gesehen habe, als Götze dann die Bude macht. Es ist einfach so, es ist egal, ob die Mannschaft in dem Moment erfolgreich war oder nicht. Der Mensch oder die Person, die was verbindet mit dieser Situation oder die auch optisch, das ist ja auch unser Thema heute, wie ist es denn jetzt auf einmal, dass Streetwear stylemäßig da getragen wird von Leuten, die nichts mit Fußball zu tun haben. Mhm. Es geht einfach wirklich, man schaut dieses Trikot an, man hat eine Emotion, entweder rein die Ästhetik, die Optik oder wirklich, damals und noch Kindheitserinnerungen und so weiter und so fort. Und das macht den Wert aus und richtig beziffern kann man den selten, weil ich kann jetzt ein Trikot nehmen, ich habe jetzt zum Beispiel 97 Feyenoord Rotterdam an, dritte Trikot, zweite, sorry, in grün.
3: Ja, ist obwohl die gar nicht spielen. Ja.
2: Obwohl die gar nicht spielen, genau. Ich bin auch kein Feyenoord-Fan. Ja. Also wenn ich jetzt jemanden in Duisburg hier auf der Straße ansprechen würde, also ich komme aus der Nähe von Duisburg, der wird sagen, ja, weiß ich nicht, 20 Euro. Wenn ich jetzt auf meine Börse gehe, da kriege ich 180 Euro für das Trikot. Das, und das ist es halt irgendwie.
3: Aber Sie kriegen dann, Sie brauchen dann aber natürlich genau das gegenüber, was exakt diese Emotionen mit diesem Trikot verbindet.
2: Ja, und natürlich, also es gibt da auch Unterschiede. Ich bin jemand, der trägt die Trikots auch. Ich habe 2 Liverpool-Trikots, die ich nicht tragen kann, aber ist ja Sommer, man versucht, gibt sein Bestes. Das ist dann L, ich brauche immer XL oder XXL. Also und ja, die Condition, also der Zustand ist halt sehr, sehr wichtig. Mhm. Jetzt bei dem Adidas, was ich habe, ist zum Beispiel so, dass auch damals bei den Deutschland-Trikots teilweise dann ab 98, 96 extrem, wo dann solche Stickereien drin waren, dass dann Fäden gezogen werden. So, und wenn man wie ich damals als Jugendlicher damit Bolzen gegangen ist, ja, dann sehen die Trikots natürlich nicht mehr so aus, als wenn damals ein erwachsener Mann gesagt hat, ach, schönes Trikot, nehme ich mir mal mit, gehe damit einmal ins Stadion und auf einmal verpacke ich es im Keller und 30 Jahre später hole ich mal die Box wieder raus und dann ist das Trikot wieder in der Hand. Dann sieht das natürlich noch viel, viel besser aus. Und das sind so die Stücke, wo jeder Sammler nach schaut auf eBay, Vinted, auf Trödelmärkten oder auf der Vintage-Fußballbörse, die ich veranstalte.
3: Sie haben ja gerade gesagt, über die Fußballbörse können wir gerne noch sprechen, in Neugier genügt, aber Sie haben ja gerade gesagt, Sie tragen halt heute dieses Trikot, obwohl sie mit diesem Verein eigentlich jetzt erstmal nicht so viel am Hut haben wie mit den 60ern aus München. Ja. Wenn jetzt junge Menschen, stilbewusste junge Menschen auch draußen im Trikot unterwegs sind, was glauben Sie, woran das liegt, dass das eben wirklich so ein Modeaccessoire geworden ist?
2: Ja, also es ist erstmal das, gerade jetzt man die Jugendlichen sieht, also so Rapper wie Drake, Travis Scott, die haben halt vor Jahren auch schon angefangen. Also es gibt so berühmte Bilder, Travis Scott in einem Gladbach-Trainings-Shirt, also auch noch nicht mal ein Trikot, oder Pulli war es sogar, und Drake in einem Juventus-Shirt, wo die Kanadier und Amerikaner haben natürlich nichts mit diesem Verein zu tun. Und dann fängt das natürlich schon an, populär zu werden. Das ist das eine. Zum zweiten auch in Deutschland mit Deutschrap. Die Jungen, ja, also ich muss sagen, ich habe damit nicht mehr viel zu tun, aber die Charts, wenn man da mal reinschaut, ist halt davon besetzt. Also die Musikkultur, dass dann junge Rapper Trikots tragen, weil Spieler wie Messi, Ronaldo einfach Ikonen geworden sind. Also früher, wie ich jetzt zum Beispiel 60-Fan, habe dann 60-Trikot gekauft, da hat natürlich mein Lieblingsspieler gehabt. Aber heute ist es so, dass viele Jugendliche auch mit den, nehmen wir mal Mbappé, der dann von Paris wechselt zu Real Madrid, und die Fans von Mbappé bleiben Mbappé-Fans und die tragen dann Real Madrid-Trikots als auch Paris, obwohl sie eigentlich gar nicht unbedingt Real Madrid-Fan sind in dem Moment, sondern Mbappé-Fan. Also es sind Ikonen geworden, und das ist halt beim Trikot-Thema ganz, ganz groß, dass man einfach eine große Emotion verbindet damit.
3: Dass es ein Modeaccessoire geworden ist, das stellt man eigentlich sogar bei dieser WM fest, weil bei dem Trikot der Belgier, da gibt's ja sogar Ansätze von Kunst, sage ich ja jetzt mal. Da wird dieser Surrealist Magritte wird zitiert. Ceci n'est pas un maillot steht auf dem Trikot drauf. Ist das für Sie jetzt noch Trikotdesign oder ist das wirklich schon Kunst?
2: Absolut, weil für mich ist das es ist auch Kunst und es ist Kultur. Es gab auch, oh Gott, jetzt 2 oder 4 Jahre her war es bei der letzten EM oder WM, da hatte Belgien als Timon Struppi, jetzt auf Französisch, jetzt kommt, fällt mir nicht ein, aber dieses hellblaue Trikot mit Timon der braunen Struppi. Hose.
3: Ja.
2: Ja, genau, sehr wahrscheinlich. Also man merkt, dass halt auch die Länder mit der Kultur selber, oder bei Mexiko macht das immer herausragend mit den Mustern auch. Da wird halt auch wirklich Kultur, Identität gezeigt, und auch das wieder zum Thema Modepiece ist halt ein Statement, weil man sich da etwas zugehörig gefühlt, und auch gerade die Trikotsammler Szene oder allgemein auch die Jugendlichen wollen irgendwas ausdrücken, wenn sie auf die Straße gehen. Wenn man dann das X Zara T-Shirt anhat, was irgendwie gefühlt jeder rechts links in der Klasse anhat oder in der Uni oder wie auch immer, oder in der Stadt einfach, dann ist das halt kein Statement. Wenn man aber dieses eine Trikot hat und mit hoher Wahrscheinlichkeit davon in einer Stadt wie Duisburg, Köln oder was auch immer nur 3-4 Leute gleichzeitig rumlaufen, ist das komplett was anderes, und man stellt etwas dar. Und es ist natürlich auch eine gewisse Aktivität dahinter, weil wir wollen ja heutzutage alle etwas sportlicher wirken, und das trägt dann dazu bei.
3: Das ist übrigens ein ganz guter Move, dass man einfach sagt, ich mache wenig Sport, aber sobald ich was Sportliches anhabe, kommt das gut rüber. Wie trage ich denn ein Fußballtrikot richtig? Wie kombiniere ich das richtig?
2: Ja, das ist ja auch das Schöne. Es gibt eben diese modischen Ansätze, dass man wirklich eine Anzughose oder eine Stoffhose dazu trägt, und dann auch noch teilweise Lederschuhe, oft gern auch von Doc Martens. Oder halt wirklich, so wie ich das halt auch tue, einfach der Freizeitlook. Ich habe jetzt heute zum grünen Trikot, aber schon farblich abgepasst, eine Armyhose an, und dann nochmal Sneaker mit Socken. Das ist ja auch so eine Sache, schwarze Socken. Oh Gott, wie kann man die Tennissocken? Aber das hat sich in den letzten Jahren ja auch durchgesetzt, dass man nicht mehr diese Sneaker-Socken trägt. So, und dann hat man schon eigentlich ein urbanes Outfit, muss man sagen. Und die Dame aus der Washington Post oder was das war, übrigens, lustigerweise, das ist auch, habe ich auch in einem Instagram-Reel gesagt, das ist auch mein Lieblingstrikot. Und dieses hellblau mit dem weißen ist ähnelt schon fast einem Poloshirt.
3: Uruguay,
2: genau. Ja. Man hat bei Nationalmannschaften hat man natürlich noch den anderen Vorteil, dass da keine Sponsoren drauf sind. Wenn man natürlich einen hässlichen Sponsor drauf hat, dann wirkt das oft schon nicht mehr ganz so stylisch wie bei der Nationalmannschaft natürlich.
3: Sie haben es gerade schon gesagt, Sie haben eine Vintage-Trikot-Börse ins Leben gerufen, wo eben Leute wie Sie zusammenkommen und Trikots untereinander austauschen. Jetzt müssen Sie uns, bevor wir uns wieder trennen hier in WDR 5 Neugier genügt, einmal sagen, was das
2: so schnell ging es schon.
3: Ja, so schnell ging es schon. So schnell ist die Zeit vorbei. Was ist denn, wir machen gleich eine Trinkpause. Okay. Was ist denn das wertvollste Trikot, was Sie haben?
2: Das Wertvollste ist für mich, und das ist wieder das Thema emotional, ein Matchworn-Trikot, also ein Trikot, was wirklich mal getragen wurde, von Daniel Birovka, meinem großen 60-Held. Und da muss man aber sagen, das ist jetzt auf dem allgemeinen Markt nicht so wertvoll. Da ist sehr wahrscheinlich mein WM94-Trikot, dieses Jeans-Outfit, was kam, und da wird man so um die 250-300 Euro wird man dafür bezahlen. Aber es gibt da auf jeden Fall noch weitaus höhere Werte in Sammlungen von Freunden.
1: Der Trikotsammler Sebastian Brauers im WDR-Gespräch mit Michael Imhoff.
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1: Muse gehören zu den erfolgreichsten Rockbands des 21. Jahrhunderts. Das Trio aus Großbritannien, das füllt seit Jahren weltweit Stadien mit einer Mischung aus Progressive Rock, Metal und Synthpop. Auf ihrem 10. Album The Wow Signal bietet uns die Band nun eine klanggewaltige Reise zwischen Endzeitstimmung und Weltraumfantasie. Matthias Mauersberger stellt das Album vor.

Zugegeben, man kann am Oeuvre der britischen Band Muse ganz schön viel schlimm finden. Den theatralischen Falsettgesang, die durchgängig zur Schau gestellte Weltuntergangsstimmung, die tiefen, breitbeinigen E-Gitarren-Riffs. Zu Beginn ihrer Laufbahn wurden die drei Schulfreunde aus der britischen Provinz noch dazu als Radiohead-Kopisten belächelt. Heute sind Muse aber erfolgreicher als ihre ehemaligen Vorbilder. Und wenn ein Album die Stärken des Power-Trios auf den Punkt bringt, so ist das die neue Veröffentlichung The Wow Signals.

0: Schon das erste Stück The Dark Forest beeindruckt, mit einem pulsierenden Synth-Bass und orientalisch anmutenden Streichermelodien. Matt Bellamy singt von Sternen, die aus Angst verglühen, von mordenden Maschinen und von Menschen, die zitternd im Dunkeln kauern. Ein Endzeit-Szenario, das angesichts der realen Gefahren durch künstliche Intelligenz zumindest eine gewisse Plastizität erhält. Das Album The Wow Signal ist nach einem extrem starken Radiosignal benannt, das 1977 von einem Radioteleskop in Ohio empfangen wurde. Der Astrophysiker Jerry Amon entdeckte das Signal bei der Durchsicht von Computerausdrucken. Der war so verblüfft, dass er das Wort Wow daneben schrieb. Bis heute gilt diese Entdeckung als möglicher Beweis für die Existenz außerirdischen Lebens. Die Songtexte des neuen Albums von Muse enthalten Referenzen an Astrologie und Science Fiction. Sie sind aber in erster Linie durch eine Umwälzung in Matt Bellamys Privatleben beeinflusst. Vergangenes Jahr ließen sich der 48-Jährige und seine damalige Ehefrau Elle Evans scheiden. Mit ihrem neuen Album The Wow Signal kehrt die Band Muse zurück zum progressiven Rock ihrer Anfangszeit. Keines der 10 Stücke ist unter 5 Minuten lang. Die E-Gitarre jault, die Kirchenorgel wummert. Die Songs erzählen von der Verlorenheit des Menschen angesichts eines unendlichen Kosmos und einer ungewissen Zukunft. Herrlich gigantoman, aber auch allzu menschlich. Wer Muse bislang nicht mochte, könnte auch mit diesem Sci-Fi-Trennungsepos seine Probleme haben, aber selten klang diese Band so inspiriert.
1: Das neue Album der britischen Band Muse, The Wow Signal, Matthias Mauersberger hat für uns reingehört.
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1: 16. Finale zwischen Niederlande und Marokko. Marokko hat das 1:1 gemacht, kurz vor Schluss. Es laufen die letzten Sekunden und wir schalten zu unserem Reporter Jan Wochner. Passiert da noch was vor dem Abpfiff?
3: Werden wir jetzt erleben. Es sind offiziell noch 5 Sekunden der 6 Minuten, die angezeigt waren, zu spielen. Heißt, gleich stehen hier die Zeichen auf Verlängerung. Aber es wird noch ein bisschen Nachspielzeit geben. Das zeigt jetzt auch der Schiedsrichter an. Der kommt aus Brasilien, hat gerade noch mal die 1 in den Himmel gehalten. 1:1 steht es. Und wegen des langen, ausgiebigen Torjubels der Marokkaner in dieser Nachspielzeit noch mal 1 Minute drauf. Das Stadion, es kocht förmlich. Das ist ein begeisternder Kick mittlerweile. Mit Abstand das hochklassigste aller 16. Finals, die wir bei dieser WM bislang gesehen haben. 1:1 der Spielstand, weil die Niederländer kurz nach der Pause durch Gakpo in Führung gegangen waren, nach einem tollen Konter über den gesamten Platz. Und zum Start in diese Nachspielzeit dann der hochverdiente Ausgleich nach einem Kopfball wuchtig von Diop. Jetzt gibt es nochmal Einwurf für die Niederländer. Rechts in der Hälfte der Marokkaner, lang in den Strafraum geworfen, per Kopf abgewehrt. Aber die Niederländer holen sich den Ball zurück über Dumfries. Doch dann kommt der Pfiff. 90 Minuten plus Nachspielzeit sind um. Es steht 1:1. Wir gehen hier in die Verlängerung und die marokkanischen Fans, die feiern das wie ein Sieg. Ihre Mannschaft stand dicht vor dem Aus, aber ist jetzt wieder mittendrin. Gleich hier Verlängerung.
1: Und da bleiben wir natürlich dran. Jan Wochner an dieser Stelle schon mal vielen Dank. Und wir schauen dann, wie es weitergeht zwischen Niederlande und Marokko und blicken auch auf das Aus der deutschen Nationalmannschaft. Denn da ist natürlich die Frage, wie es mit dem Bundestrainer, mit Julian Nagelsmann weitergeht. Auch das gleich dann.
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4: Um 5 Uhr mit Juliette Groß. Deutschland ist bei der Fußball-Weltmeisterschaft ausgeschieden. Das deutsche Team verlor sein 16. Finale gegen Paraguay mit 3:4 im Elfmeterschießen. Aus dem ARD-WM-Team Hendrik Lückhoff.
5: Im Elfmeterschießen vergaben drei deutsche Spieler vom Punkt. Havertz, Woltemade und Tah. In den 120 Minuten davor tat sich das deutsche Team gegen Außenseiter Paraguay schwer und ging zunächst in Rückstand. Kai Havertz besorgte den Ausgleich. In der Verlängerung nahm der Schiedsrichter einen deutschen Treffer zurück. Eine umstrittene Entscheidung. Bundestrainer Julian Nagelsmann schloss nach Spielende einen Rücktritt aus. DFB-Sportdirektor Rudi Völler stärkte ihm den Rücken. Eine Runde weiter ist Brasilien nach einem späten 2:1 Sieg gegen Japan.
4: In einer Jugendhilfeeinrichtung in Stade sind 5 Menschen erschossen worden. Ein weiteres Opfer starb kurz danach im Krankenhaus. Der mutmaßliche Täter, ein 45-Jähriger, wurde festgenommen. Als Motiv vermuten die Ermittler einen Streit ums Sorgerecht. Aus der Nachrichtenredaktion Pascal Küpper.
6: In der Einrichtung werden junge Mütter und ihre Kinder betreut. Alle 6 Getöteten waren Mitarbeitende der Jugendhilfe und des Jugendamtes. Das hat die Polizei auf einer Pressekonferenz bekannt gegeben. Der Tatverdächtige hatte in Stade einen Termin, bei dem es ums Sorgerecht für die 3 Monate alte Tochter ging. Nach den tödlichen Schüssen flüchtete der Mann als Beifahrer in einem Auto. Den Fluchtwagen fuhr eine mutmaßliche Komplizin. Die Polizei konnte das Auto mit Schüssen in die Reifen stoppen und beide festnehmen.
4: Die Polizei hat ein Hinweisportal eingerichtet. Alle Informationen dazu auf ndr.de. Bei einer heftigen Explosion in Monaco soll laut Medienberichten einer der reichsten Unternehmer der Ukraine verletzt worden sein. Auch 2 weitere Menschen wurden verletzt. Laut unbestätigten Berichten handelte es sich dabei um seine Frau und seinen Sohn. Die Explosion ereignete sich am Eingang eines Wohngebäudes. Kurz vor dem Vorfall soll eine Person beobachtet worden sein, die einen Rucksack abstellte und floh. Die verdächtige Person ist auf der Flucht. Außenminister Wadephul ist heute zu Gast in Paraguay. Dort nimmt er an einem Gipfel der Mercosur-Staaten teil. In der Hauptstadt Asunción kommen die Präsidenten von Brasilien, Argentinien, Uruguay und Paraguay zu einer Arbeitssitzung zusammen. Für Wadephul ist es der Auftakt einer mehrtägigen Südamerika-Reise. Von Paraguay wird er weiter nach Argentinien und Brasilien reisen. Zu Beginn seiner Reise besuchte Wadephul gestern Washington. Das waren die Nachrichten.
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3: Mit Andreas Kalb. Guten Morgen. Die deutsche Fußballnationalmannschaft ist bei der Weltmeisterschaft im 16. Finale ausgeschieden. Gegen Außenseiter Paraguay verlor das Team von Bundestrainer Julian Nagelsmann mit 3:4 im Elfmeterschießen. Henrik Lückhoff fasst das Spiel zusammen.
4: Im Elfmeterschießen vergaben drei deutsche Spieler vom Punkt. Havertz, Woltemade und Tah. In den 120 Minuten davor tat sich das deutsche Team gegen Außenseiter Paraguay schwer und ging zunächst in Rückstand. Kai Havertz besorgte den Ausgleich. In der Verlängerung nahm der Schiedsrichter einen deutschen Treffer zurück. Eine umstrittene Entscheidung. Bundestrainer Julian Nagelsmann schloss nach Spielende einen Rücktritt aus. DFB-Sportdirektor Rudi Völler stärkte ihm den Rücken.
3: Auch die Niederlande sind bei der WM ausgeschieden. Das Team unterlag soeben Marokko im Elfmeterschießen mit 2:3. Brasilien schaffte den Einzug ins WM-Achtelfinale mit einem 2:1 Sieg gegen Japan. Nach dem Komplettstillstand wegen Hitzeschäden fährt in Leipzig die erste Straßenbahnlinie wieder. Seit dem Abend verkehre die Linie 1 zwischen dem Leipziger Westen und der Innenstadt, teilte der Verkehrsbetrieb mit. Ab heute sollen weitere Linien abschnittsweise wieder in Betrieb gehen. Die Reinigungs- und Prüfmaßnahmen waren in der Nacht fortgesetzt worden. Die extremen Temperaturen am Wochenende hatten die Fugenmasse schmelzen lassen, die dann Schienen und Weichen verklebte. Das Motiv für die Gewalt mit 6 Toten im niedersächsischen Stade ist offenbar ein Sorgerechtsstreit gewesen. Das teilte die Polizei am Abend mit. Der mutmaßliche Schütze ist demnach ein 45 Jahre alter, in Deutschland geborener Mann mit türkischen Wurzeln aus dem Raum Hannover. Er sei zu einem Gesprächstermin in der Jugendhilfeeinrichtung gewesen, wo seine Ex-Partnerin und die gemeinsame kleine Tochter untergebracht sind. Den Angaben zufolge handelt es sich bei allen 6 Todesopfern um Mitarbeiterinnen und Mitarbeiter der Einrichtung. Sachsens erste Rundum-Grünampel geht heute in Dresden in Betrieb. Nach Angaben der Stadtverwaltung machen es gleichzeitige Grünphasen für Fußgänger möglich, dass sie die Kreuzung in allen Richtungen überqueren können, auch diagonal. Autos, Radfahrer und die Straßenbahn müssen dann warten. Die neue Signalanlage soll an einer stark frequentierten Kreuzung im Stadtteil Neustadt für Entlastung und mehr Sicherheit sorgen. Wie die Stadt Dresden weiter mitteilte, können die Bürger die Maßnahme bewerten. Die Online-Umfrage dazu läuft bis Ende Oktober. Die Gesamtkosten für das Verkehrsprojekt liegen bei rund 75.000 Euro. Das waren Nachrichten von MDR Sachsen. 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
3: Schönen guten Morgen. Die deutsche Fußballnationalmannschaft ist bei der Weltmeisterschaft im 16. Finale ausgeschieden. Gegen Außenseiter Paraguay verlor das Team von Bundestrainer Julian Nagelsmann mit 3:4 im Elfmeterschießen. Nach der regulären Spielzeit und Verlängerung hatte es 1:1 gestanden. Auch die Niederlande sind bei der WM ausgeschieden. Das Team unterlag Marokko im Elfmeterschießen mit 2:3. Brasilien schaffte den Einzug ins Achtelfinale mit einem 2:1-Sieg gegen Japan. Sachsens Ministerpräsident Kretschmer will mehr Tempo beim Reformpaket der schwarz-roten Bundesregierung. Er sehe das Kürzen und Konsolidieren von Haushalten, aber keine Reformanstrengungen, sagte der CDU-Politiker. Die Energiepreise müssten runter, Baustandards gelockert werden. Das Beispiel Volkswagen zeige, wie dramatisch es sei, wenn Produktion ins Ausland verlagert wird und die Nachfrage einbricht. Die Koalition aus Union und SPD berät morgen im Koalitionsausschuss über Reformen, unter anderem bei der Einkommensteuer. Nach dem Komplettstillstand wegen Hitzeschäden fährt in Leipzig die erste Straßenbahnlinie wieder. Seit dem Abend verkehre die Linie 1 zwischen dem Leipziger Westen und der Innenstadt, teilte der Verkehrsbetrieb mit. Ab heute sollen weitere Linien abschnittsweise wieder in Betrieb gehen. Die Reinigungs- und Prüfmaßnahmen waren in der Nacht fortgesetzt worden. Die extremen Temperaturen am Wochenende hatten die Fugenmasse schmelzen lassen, die dann Schienen und Weichen verklebte. In Dresden geht heute Sachsens erste Rundum-Grünampel in Betrieb. Im Stadtteil Neustadt können Fußgänger eine vielbefahrene Kreuzung dann auch diagonal überqueren. Zur Funktionsweise sagte der Stadtbezirksamtsleiter André Barth, MDR Sachsen.
4: Wir können uns das so vorstellen, dass alle Fußgängerampeln gleichzeitig auf Grün schalten. Das ist eine zusätzliche Faser und damit kann man diese Kreuzung also auch diagonal überqueren.
5: Diese Pilotphase bleibt bestehen, wenn dieser Test erfolgreich ist. Wenn wir aber merken, dass es Probleme gibt, ist auch der Rückbau wieder eine Option.
3: Die Ampelschaltung soll für Entspannung im Auto- und Fußgängerverkehr beitragen und für mehr Sicherheit sorgen. Vorbild ist die berühmte Shibuya-Kreuzung in Japans Hauptstadt Tokio. Das Motiv für die Gewalttat mit 6 Toten im niedersächsischen Stade ist offenbar ein Sorgerechtsstreit gewesen. Das teilte die Polizei am Abend mit. Der mutmaßliche Schütze ist demnach ein 45 Jahre alter, in Deutschland geborener Mann mit türkischen Wurzeln aus dem Raum Hannover. Er sei zu einem Gesprächstermin in der Jugendhilfeeinrichtung gewesen, wo seine Ex-Partnerin und die gemeinsame kleine Tochter untergebracht sind. Den Angaben zufolge handelt es sich bei allen 6 Todesopfern um Mitarbeiterinnen und Mitarbeiter der Einrichtung. Das waren Nachrichten von MDR Sachsen. 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
3: Schönen guten Morgen. Die deutsche Fußballnationalmannschaft ist bei der Weltmeisterschaft im 16. Finale ausgeschieden. Gegen Außenseiter Paraguay verlor das Team von Bundestrainer Julian Nagelsmann mit 3:4 im Elfmeterschießen. Henrik Lückhoff fasst das Spiel zusammen.
4: Im Elfmeterschießen vergaben drei deutsche Spieler vom Punkt. Havertz, Woltemade und Tah. In den 120 Minuten davor tat sich das deutsche Team gegen Außenseiter Paraguay schwer und ging zunächst in Rückstand. Kai Havertz besorgte den Ausgleich. In der Verlängerung nahm der Schiedsrichter einen deutschen Treffer zurück. Eine umstrittene Entscheidung. Bundestrainer Julian Nagelsmann schloss nach Spielende einen Rücktritt aus. DFB-Sportdirektor Rudi Völler stärkte ihm den Rücken.
3: Auch die Niederlande sind bei der WM ausgeschieden. Das Team unterlag Marokko im Elfmeterschießen mit 2:3. Brasilien schaffte den Einzug ins WM-Achtelfinale mit einem 2:1-Sieg gegen Japan. Sachsens Ministerpräsident Kretschmer will mehr Tempo beim Reformpaket der schwarz-roten Bundesregierung. Er sehe das Kürzen und Konsolidieren von Haushalten, aber keine Reformanstrengungen, sagte der CDU-Politiker. Die Energiepreise müssten runter, Baustandards gelockert werden. Das Beispiel Volkswagen zeige, wie dramatisch es sei, wenn Produktion ins Ausland verlagert wird und die Nachfrage einbricht. Die Koalition aus Union und SPD berät morgen im Koalitionsausschuss über Reformen, unter anderem bei der Einkommensteuer. Sachsens erste Rundum-Grünampel geht heute in Dresden in Betrieb. Nach Angaben der Stadtverwaltung machen es gleichzeitige Grünphasen für Fußgänger möglich, dass sie die Kreuzung in allen Richtungen überqueren können, auch diagonal. Autos, Radfahrer und die Straßenbahn müssen dann warten. Die neue Signalanlage soll an einer stark frequentierten Kreuzung im Stadtteil Neustadt für Entlastung und mehr Sicherheit sorgen. Wie die Stadt Dresden weiter mitteilte, können die Bürger die Maßnahme bewerten. Die Online-Umfrage dazu läuft bis Ende Oktober. Die Gesamtkosten für das Verkehrsprojekt liegen bei rund 75.000 Euro. Ein bewaffneter Mann hat im Landkreis Zwickau einen größeren Polizeieinsatz ausgelöst. Ein Zeuge hatte die Beamten gerufen, weil der 82-Jährige in Oberlungwitz Schüsse abgegeben haben soll. In der Wohnung des Mannes stellte die Polizei nach eigenen Angaben zwei Schreckschusswaffen sicher. Er befand sich offenbar in einem psychischen Ausnahmezustand und wurde in ein Krankenhaus gebracht. Laut Polizei bestand für andere Menschen keine Gefahr. Das waren Nachrichten von MDR Sachsen. 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
3: Nach dem WM-Ausscheiden der deutschen Nationalmannschaft wird über die Zukunft von Bundestrainer Nagelsmann diskutiert. Die Spitzen des DFB wollen in den kommenden Tagen entscheiden, ob Nagelsmann weitermachen darf. Der Vertrag des 38-Jährigen läuft eigentlich bis zur EM 2028. Nagelsmann selbst betonte unmittelbar nach dem Aus gestern gegen Paraguay, dass er bleiben möchte.
4: Ich bin jetzt keiner, der sich hier sitzt und sagt, ich trete jetzt zurück, nur weil wir ausgeschieden sind. Sondern wenn der DFB möchte, dass ich weitermache, dann mache ich auch weiter. Und wenn er das nicht möchte, dann darf er mir das sagen. Ich kenne die Mechanismen des Fußballs. Ich weiß, wie es in dem Geschäft läuft. Weiß auch, dass jetzt wahrscheinlich nicht so viele da sitzen, die es freuen würde, wenn ich weitermache. Aber ich würde trotzdem weitermachen, wenn der DFB das will.
3: Bundestrainer Julian Nagelsmann. Am Morgen ist Marokko ins WM-Achtelfinale eingezogen. Die Nordafrikaner haben gestern gegen die Niederlande mit 3:2 im Elfmeterschießen gewonnen. Eine Gruppe von SPD-Abgeordneten verlangt von der Bundesregierung, ihre Reformpläne zu ändern. Die Parlamentarier aus dem linken Flügel der Partei haben dazu einen Forderungskatalog verfasst, der dem ARD-Hauptstadtstudio vorliegt. Darin warnen sie davor, dass die SPD weiter an Zustimmung verliert, wenn sie die geplanten Reformen etwa in der Renten- und Steuerpolitik 1:1 unterstützt. Die 6 Abgeordneten fordern unter anderem eine einmalige Vermögensabgabe, einen bundesweiten Mietendeckel und ein Ende der Trennung in private und gesetzliche Kranken- und Pflegeversicherung. Morgen trifft sich der Koalitionsausschuss von Union und SPD, um über die geplanten Reformen zu beraten. Im Fall des kurzzeitigen Berliner Digitalstaatssekretärs Hund prüft die Senatskanzlei jetzt, ob er Anspruch auf Übergangsgeld hat. Dabei gehe es auch um die Frage, ob Hunds Ernennung zum Staatssekretär zurückgenommen werden kann, teilte die Senatskanzlei der Redaktion rbb24 Recherche auf Anfrage mit. Hund war von Anfang März bis Mitte Mai als Staatssekretär für die Modernisierung der Verwaltung zuständig. Laut Beamtenversorgungsgesetz hat er dadurch Anspruch auf rund 50.000 Euro Übergangsgeld. Weder er selbst noch sein Anwalt haben bislang auf die Anfragen von rbb24 Recherche geantwortet. Der sogenannte Tankrabatt läuft nach 2 Monaten aus. Heute ist der letzte Tag mit niedrigeren Steuern auf Benzin und Diesel. Mit dem 1. Juli wird es für Autofahrerinnen und Autofahrer dann wohl wieder deutlich teurer. Die alte Steuer macht inklusive Mehrwertsteuer 16,7 Cent pro Liter aus. Der Tankstellenverband erwartet, dass sich das ab morgen bemerkbar macht. Die Spritpreise dürfen aber nach wie vor nur einmal am Tag um 12 Uhr angehoben werden. Die 2-monatige Steuersenkung hat den Bund nach Schätzungen 1,6 Milliarden Euro gekostet. Bundesinnenminister Dobrindt stellt am Vormittag den neuen Verfassungsschutzbericht vor. Darin gibt das Bundesamt für Verfassungsschutz einen Überblick, wo es Gefahren für Demokratie und Freiheit sieht, zum Beispiel durch Rechts- und Linksextremisten, Islamisten und Antisemiten. Es ist schon bekannt, dass noch nie so viele politisch motivierte Straftaten registriert worden sind wie im vergangenen Jahr. Die meisten davon, fast 1400, werden dem rechtsextremistischen Bereich zugeordnet. Es wird erwartet, dass sich Dobrindt und Verfassungsschutzpräsident Seelen auch zum Umgang mit der AfD äußern. Die AfD hat gegen ihre Einstufung als gesichert rechtsextremistisch geklagt und zumindest im Eilverfahren Recht bekommen. Im Fall der tödlichen Schüsse in einer Jugendhilfeeinrichtung in Stade hat die Polizei Erkenntnisse über das mögliche Motiv. Wie sie am Abend bei einer Pressekonferenz bekannt gegeben hat, geht sie von einem Sorgerechtsstreit aus. Der verdächtige Vater hat in der Einrichtung gestern 6 Beschäftigte getötet. Jan Bastian Buck vom NDR.
1: Der 45-jährige mutmaßliche Täter hatte gestern einen Termin bezüglich des Sorgerechts seiner 3 Monate alten Tochter in der Jugendhilfeeinrichtung. Die Tochter sei mitsamt der Mutter dort untergebracht gewesen. Weil der Vater als auffällig galt, sollte das Gespräch in großer Runde stattfinden. Dabei soll der 45-Jährige dann eine Waffe gezogen und auf die Mitarbeitenden der Einrichtung und des Jugendamtes geschossen haben. 5 der Opfer starben noch am Tatort, eine weitere Person später im Krankenhaus. Der Verdächtige und eine weitere Person wurden nach einem Fluchtversuch festgenommen. Der Mann ist nach Polizeiangaben in Deutschland geboren und hat türkische Wurzeln.
3: Soweit die Nachrichten. 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Das Wetter. Heute teils sonnig, teils dicht bewölkt, meist trocken bis 28 Grad. Aktuell in Berlin-Friedrichshagen 19 Grad, in Wannsee 21, in Eberswalde 19, in Buckow 21 Grad. Morgen dichte Wolken mit schauerartigem Regen, teils auch Gewitter, später wieder etwas Sonne, maximal 24 Grad. Die Zeit 9.05 Uhr.
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6: Ich bin Clemens Schulz. Einen guten Morgen zusammen. Nochmal günstig tanken? Na dann aber hurtig. Um Mitternacht ist es nämlich vorbei mit dem Geschenk der Bundesregierung an die Bürger. Der Tankrabatt von 17 Cent pro Liter Diesel und Benzin läuft aus. 1,6 Milliarden Euro hat der Spaß gekostet an entgangenen Steuern. 2 Monate lang wurde die Mineralölsteuer abgesenkt. Jetzt ist Schluss. Und der Rabatt, der hat viel Kritik ausgelöst, fand aber auch durchaus Zustimmung. Professor Dr. Tommaso Duso ist am Telefon, er ist Ökonom am DIW und viel wichtiger Vorsitzender der Monopolkommission, die die Bundesregierung zu Wettbewerbspolitik berät. Herr Professor Duso, ich grüße Sie, guten Morgen.
7: Guten Morgen.
6: Herr Duso, bis morgen 12 Uhr dürfen die Spritpreise nicht erhöht werden. Kommt also morgen um 12 der große Sprung?
7: Ja, ich glaube, das wird passieren. Eigentlich, was wir in den Daten beobachten, ist, dass es schon angefangen hat. Seit einer Woche steigen die Preise im Vergleich zu Frankreich. Das war unser Referenzmarkt. Aber morgen 12 Uhr werden wir einen Sprung sehen. Deswegen sollte man noch heute oder bis morgen Mittag tanken.
6: Dann machen wir mal einen Strich drunter, Herr Duso. Wie sinnvoll war denn aus Ihrer Sicht als Vorsitzender der Monopolkommission dieser Tankrabatt?
7: Also wir waren von Anfang an kritisch wir bleiben kritisch. Unsere Bilanz ist ziemlich eindeutig. Das Auslaufen ist richtig. Unabhängig, wie man die Weitergaben am Ende bewertet, wir bleiben auch ziemlich kritisch über diese Weitergaben. Das eigentliche Problem ist ein anderes. Also Sie haben das erwähnt, 1,6 Milliarden ist sehr viel Geld. Man hätte das Geld auch in diesen schwierigen Phasen auch anders nutzen können. Und so eine Maßnahme, die wie eine Gießkanne funktioniert, entlastet allen, aber vor allem diejenigen, die viel fahren und große Auto haben. Und diese sind in der Regel einkommensstarken Haushalten. Das heißt, der Tankrabatt ist sozial unausgewogen. Aber am wichtigsten war für uns, dass dieser Tankrabatt das Preissignal schwächt. Und das ist in einer Knappheitssituation eigentlich absolut falsch, denn wir wollen, dass die Leute jetzt weniger Benzin nutzen.
6: Und das ist ja nur genau nicht passiert mit dem Rabatt. Aber jetzt gucken wir mal, wohin das Geld geflossen ist. Aus Ihrer Sicht, wer hat denn da profitiert? Die Konzerne oder die Verbraucher?
7: Beiden, aber natürlich nicht im gleichen Teil. Wir haben das wirklich sehr nah verfolgt. Wir haben Daten von über 14.000 Tankstellen täglich bewertet. Wir haben gesehen, dass von den rund 17 Cent Steuersenken bis Mitte Juni im Schnitt 15 bis 16 Cent an der Tankstelle weitergegeben worden. So ein großen Teil ist an Verbraucherinnen und Verbraucher angekommen. In der letzten Woche aber ist diese Weitergabe wieder deutlich gesunken. Bei Benzin sind wir jetzt eher bei 14 Cent, bei Diesel bei 13 Cent. Also am Ende wird ein Teil des Tankrabatts bei der Mineralölindustrie enge geblieben sein. Und jetzt kann man sich überlegen, das wird bedeuten, je nachdem, was die Zahlen am Ende sind, dass 100 bis 300 Millionen Euro da gelandet sind. Und das finden wir natürlich nicht sehr sinnvoll.
6: Herr Professor, du, so 1,6 Milliarden Euro unterm Strich, davon hätte man locker für ein Jahr das 9-Euro-Ticket für den Nahverkehr finanzieren können. Die Steuerungswirkung wäre da wahrscheinlich höher gewesen. Wäre das wirklich sinnvoller gewesen aus Ihrer Sicht?
7: Ja, das ist schwer zu sagen. Auf jeden Fall hätte man andere Maßnahmen wählen können. Wenn man zum Beispiel auch die Leute entlasten wollte, dann hätte man das viel zielgenauer machen sollen. Es gibt so einkommensschwachen Haushalten, die auch viel fahren. Man hätte sie mit direkte Forderungen auch unterstützen können. So wurden alle geholfen und auch diejenigen, die das nicht gebraucht haben.
6: Die jetzige Spritkrise, die wir ja erlebt haben, die ist ja ausgelöst worden durch den Iran-Krieg am Persischen Golf. Und es ist ja, wenn man mal in die Geschichte guckt, und nicht unsere erste Energiekrise und sicherlich auch nicht die letzte. Welche Lehren sollte denn die Regierung jetzt aus dem, was wir gerade erlebt haben, ziehen aus Ihrer Sicht?
7: Ja, wir können nicht alles kontrollieren. Wie gesagt, die Benzin- und Dieselpreise steigen, wenn die Ölpreise steigen. Was wir hier zu Land machen können, ist zu sehen, eins, dass die Märkte gut funktionieren. Und wir wissen, dass in den Benzinmarkt wir Wettbewerbsprobleme haben. Und zwar nicht an der Tankstelle, sondern eher bei den Raffinerien und im Großhandel. Und da musste man was machen. Das Bundeskartellamt versucht seit einem Jahr da was zu tun, hat ein Verfahren eingeleitet, das jetzt schleppen weitergeht. Da wäre sehr wichtig, dass man am Ende dazu sorgt, dass wir mehr Wettbewerb haben. Und das andere ist natürlich zu denken, dass wir uns unabhängiger machen sollen. Und da ist bei allen gefragt, sich umzuschauen und umzudenken, ob fossilen Energien das richtige Träger sind oder ob man versuchen soll, zu E-Auto zum Beispiel umsteigen.
6: Das sagt Professor Tommaso Duso. Er ist der Vorsitzende der Monopolkommission. Herr Duso, danke für Zeit und Gespräch.
7: Ja, vielen Dank.
6: 9:11 ist es jetzt. Und wir schauen nach Sachsen-Anhalt. Dort wird Anfang September ein neuer Landtag gewählt. Aktuell steht die AfD in den Umfragen klar auf Platz 1. Die Partei, die dort vom Verfassungsschutz als gesichert rechtsextrem eingestuft wird, könnte sogar eine absolute Mehrheit im Landtag gewinnen und dann erstmals in Deutschland dann auch die Landesregierung stellen. Welche Auswirkungen hätte das auf den Verfassungsschutz und für andere Länder? Die Sorgen sind groß, berichtet Hauptstadtkorrespondent Philipp Eckstein.
8: Umfragewerte von gut 40%. Die AfD in Sachsen-Anhalt und ihr Spitzenkandidat Ulrich Siegmund präsentieren sich selbstbewusst.
9: So, 1-2-3 Volkspartei.
8: Eine absolute Mehrheit bei der Landtagswahl am 6. September ist zumindest möglich und damit eine AfD-Regierung. Angst davor sei unbegründet, beteuert Siegmund.
10: Niemand muss Angst vor einer AfD-geführten Regierung haben.
8: Doch bei den anderen Parteien sieht man das anders, auch bei den Sicherheitsbehörden.
11: Selbstverständlich hätte ich Sorgen, ein AfD-Innenminister wäre ein Sicherheitsrisiko,
8: sagt Georg Mayer im ARD-Bericht aus Berlin. Der SPD-Politiker ist Innenminister in Thüringen.
11: Man müsste Sorge haben, dass geheime Informationen, zum Beispiel über das rechtsextreme Vorfeld der AfD oder auch über Spionagetätigkeit Russlands, eben in den Bereich Rechtsextremismus oder sogar nach Russland abfließen würden.
8: Die AfD in Sachsen-Anhalt wird vom Verfassungsschutz als gesichert rechtsextrem eingestuft. Würde sie nach der Wahl die Regierung stellen, wäre sie genau für diesen Verfassungsschutz zuständig. Jörg Müller, ehemaliger Leiter des brandenburgischen Verfassungsschutzes, sagt mit Blick auf einen möglichen AfD-Innenminister:
12: Alles, was der Staat an Informationen gesammelt hat, auch mit verdeckten Mitteln, mit nachrichtendienstlichen Mitteln, könnte der Minister sofort lesen.
8: Zudem könnte eine AfD-Regierung die Arbeit der Verfassungsschützer beeinflussen.
12: Man setzt Menschen um, also Kollegen und Kolleginnen, die früher beim Verfassungsschutz Rechtsextremismus bearbeitet haben, bearbeiten dann den Linksextremismus. Das heißt, man erzeugt einen blinden Fleck, den man sicherlich gewollt so erzeugt, weil man ja selbst Beobachtungsobjekt ist.
8: Die Sicherheitsbehörden und Verfassungsschutzämter arbeiten im Bund und den Ländern eng zusammen. Auch streng vertrauliche Informationen werden regelmäßig ausgetauscht. Doch was, wenn die AfD bald den Innenminister in Sachsen-Anhalt stellt? Bereiten sich die Sicherheitsbehörden darauf vor? Das seien
13: Was-wäre-wenn-Fragen,
8: sagte dazu zuletzt Bundesinnenminister Alexander Dobrindt von der CSU. Möglichst wenig über das Thema sprechen. Auch viele Landesinnenminister handhaben das aktuell so. Offensichtlich aus Sorge darüber, der AfD ansonsten in die Karten zu spielen. Sollte es tatsächlich zu einem AfD-Innenminister kommen, dann gäbe es die Möglichkeit, sagt Müller, dass Verfassungsschutzämter gezielt einige Informationen im Austausch mit Sachsen-Anhalt zurückhalten, etwa zum Thema Rechtsextremismus. Gewählt wird in Sachsen-Anhalt und auch Berlin und Mecklenburg-Vorpommern im September. Der Ausgang der Wahlen ist offen.
6: Ein spannender Herbst steht uns da also bevor. Philipp Eckstein berichtete aus dem Hauptstadtstudio.
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6: Tja, aus der Traum vom 5. WM-Titel bei der Fußball-Weltmeisterschaft scheidet Deutschland bereits im 16. Finale gegen Underdog Paraguay im Elfmeterschießen aus. Sportkollegin Antonia Kurzhals hat das Spiel gesehen. Mhm. Guten Morgen, Antonia.
14: Guten Morgen.
6: Ich glaube, 2:30 war Schluss. Viel geschlafen hast du nicht, oder?
14: Also 2 Stündchen würde ich sagen, aber ich habe tapfer durchgezogen bis zum Ende.
6: Also, Deutschland früh rausgeflogen, damit hat wirklich kaum jemand gerechnet. Wie war das möglich?
14: Ja, das ist so eine Frage, über die wurde ja heute Nacht schon viel diskutiert, über die wird wahrscheinlich auch noch länger diskutiert werden in den nächsten Tagen. Klar ist, wer Weltmeister werden will, der darf sich so nicht präsentieren. Also bei allem Respekt gegenüber Paraguay, die haben das defensiv stark gemacht, die haben gekämpft, die haben ihr Herz auf den Platz gelassen. Aber Deutschland ist halt eben als klarer Favorit in dieses Spiel gegangen. 120 Minuten haben dann nicht gereicht, um dieser Rolle gerecht zu werden. Wenn man sich die Zahlen einfach mal anschaut, 21-7 Torschüsse, 80% Ballbesitz. Deutschland hatte rund 500 Pässe mehr als Paraguay und trotzdem hat so viel gefehlt. Tempo, kreative Ideen im Aufbau, kreative Ideen im Torabschluss und einfach auch echte Torgefahr. Es gibt so viele Spieler, die konnten ihre Leistung in diesem Turnier einfach nicht abrufen und die hätte es eben gebraucht, um wirklich um den Titel mitzuspielen.
6: Welche Spieler denn zum Beispiel?

0: Enttäuschung. Und da muss ich auch klar den Trainer hinterfragen. Das ist ja ganz logisch. Also das wird er auch tun.
1: Chris Kramer hinterfragt also den Trainer. Die Mannschaft, die sieht die Verantwortung auf jeden Fall nicht bei Julian Nagelsmann, sagt Innenverteidiger Antonio Rüdiger.
2: Meiner Meinung nach muss man den Trainer da draußen lassen. Ich glaube, also wir haben das Spiel kontrolliert, wir haben alles getan, aber dann in den entscheidenden Moment defensiv und auch offensiv, das war halt zu wenig.
1: Ja, Mannschaft steht hinter dem Trainer und auch DFB-Sportdirektor Rudi Völler steht noch hinter ihm.
3: Also ich bin immer noch davon überzeugt, dass er wahrscheinlich der Richtige ist, um weiterzumachen. Aber ich bin natürlich auch nicht der DFB alleine. Also ich hab das nicht alleine zu entscheiden. Ich finde immer noch, das ist ein absoluter Top-Trainer. Und den Rest wird man sehen.
1: Ja, ist natürlich auffällig, dass er sagt, wahrscheinlich ist er der richtige Trainer. Ist in so einer Situation, glaube ich, auch normal, dass man da so ein bisschen vage sich hält. Beim DFB muss eine Menge passieren vom nächsten Turnier. Das ist klar. Vielleicht nicht nur auf der Trainerposition, sondern auch bei den Spielern. Und so berechtigt der Frust auch ist, man darf nicht vergessen, für viele Spieler ist es das erste große Turnier gewesen. Diese Mannschaft, die muss sich vielleicht auch einfach noch finden und braucht dafür ein paar mehr Jahre.
4: Ganz herzlichen Dank. Antonia Kurzhals war das aus unserer Sportredaktion. Redaktion zum WM aus der deutschen Fußballnationalmannschaft.
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4: Schneller Blick aufs Wetter. Ziemlich frisch heute, 21, 22 Grad, vielleicht eher drunter in Berlin. 18 in Prenzlau, 20 in Brandenburg an der Havel. In den nächsten Stunden ziehen im Süden Brandenburgs viele Wolken durch, die aber nur wenige Schauer mitbringen. Richtung Nordwesten ist es freundlicher, maximal 28 Grad heute.
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9: Die A2 ist in Richtung Berlin zwischen Thesen und Brandenburg wegen Reparaturarbeiten weiterhin gesperrt. A9 Richtung Leipzig zwischen Kleinmarzins und Rastplatz Rosselquelle an einer Baustelle nur eine freie Spur. A10 westlicher Berliner Ring Richtung Dreieck Werder zwischen Spandau und Potsdam Nord blockiert ein defekter LKW die rechte Spur. A11 Richtung Berlin zwischen Lanke und Wandlitz wird der Verkehr über die Standspur geleitet. A24 Richtung Berlin Höhe Suckow Behinderungen durch ein liegen gebliebenes Fahrzeug. Stadtverkehr Berlin A100 Stadtring Richtung Wedding zwischen Buschkrugallee und Innsbrucker Platz Stau plus 45 Minuten Richtung Treptow Stau zwischen Schmargendorf und Albuinstraße plus 20 Minuten. A111 stadtauswärts am Anschluss Heckerdamm ist die Autobahn gesperrt. A115 stadteinwärts zwischen Kleinmachnow und Hüttenweg Stau plus 20 Minuten. Mitte Michael-Kirch-Straße im Kreuzungsbereich Köpenicker Straße nach einem Unfall gesperrt und zur S-Bahn wegen Reparaturarbeiten zwischen Tempelhof und Südkreuz fährt dort ausschließlich die S46 und auch nur alle 20 Minuten. Weiterhin gute Fahrt.
4: 20 nach 9 jetzt.
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4: Im Studio Clemens Schulze, schönen guten Morgen. Jahrelang wurde trotz Misserfolgen von Qualität und Potenzial der DFB-Elf gesprochen. Ein fataler Trugschluss, wie sich jetzt zeigt. Nach dem dritten frühen WM-Aus wird deutlich, die Gründe für das Scheitern sind vielfältig. Jetzt wird aber erstmal ein Sündenbock gesucht. Mehr in den Nachrichten mit Matthias Wetzel.
9: Nach dem WM-Ausscheiden der deutschen Fußballnationalmannschaft will Bundestrainer Nagelsmann weitermachen. Wenn der DFB das wolle, stehe er bereit, sagte er. Die DFB-Spitze will in den kommenden Tagen mit Nagelsmann sprechen. Sein Vertrag läuft noch bis zur EM 2028. Unsere WM-Expertin, die mehrfache Welt- und Europameisterin Ariane Hingst, hat im RBB 24 Inforadio gesagt, die Leistung der Mannschaft habe insgesamt nicht ausgereicht. Es gebe aber auch Positives.
10: Wir haben viele Spieler in der Mannschaft dabei gehabt, die die erste WM gespielt haben, die auch noch sehr jung sind. Wenn ich mir auch gerade das Mittelfeld anschaue, ich glaube, dass wir schon sicherlich großes Potenzial haben. Aber zur Wahrheit gehört auch dazu, dass wir nicht mehr zur Weltspitze gehören. Das wird langsam Zeit, dass wir da wieder hinkommen und wirklich auch besser Spieler dann auch ausbilden, die am Ende da ganz oben ankommen und auch auf diesem Niveau international.

0: mithalten können.
1: Unsere WM-Expertin Ariane Hingst. Die Bundesregierung will dafür sorgen, dass mehr leerstehende Gewerbeimmobilien zu Wohnraum werden. Das Bauministerium stellt heute ein neues Förderprogramm vor. Wer eine nicht genutzte Gewerbeimmobilie zu Wohnungen umbauen lässt, kann Geld vom Staat bekommen. Geplant ist, dass bis zu 30% der Umbaukosten übernommen werden, maximal 30.000 Euro pro neuer Wohneinheit. Dabei handelt es sich um einen Zuschuss, der nicht zurückgezahlt werden muss. Bedingung ist, dass energetisch umgebaut wird, die Wohnungen also einen geringen Energieverbrauch haben. Bundesarbeitsministerin Baas hat angekündigt, konsequent dagegen vorzugehen, dass Sozialleistungen ausgenutzt werden. Laut Baas dient dazu auch die neue Grundsicherung, die ab morgen das Bürgergeld ersetzt. Zwar hielten sich nur wenige Betroffene nicht an die Regeln, aber Leistungsmissbrauch sei keine Lappalie. Die SPD-Politikerin sagte mit Blick auf die Reform, wer Hilfe brauche, müsse diese erhalten. Zur Solidarität gehöre aber auch, sich um Arbeit zu bemühen, wenn man arbeitsfähig ist. Die Grundsicherung sieht unter anderem schärfere Sanktionen vor, wenn Arbeitslose Termine beim Jobcenter nicht einhalten oder keine Bewerbungen schreiben. Der Brandenburger Infrastrukturminister Krumbach sieht das Land gut gegen Hitze gewappnet, trotz der aktuellen Probleme auf den Straßen. Im RBB 24 Inforadio sagte Krumbach, Brandenburg habe bereits seit 2023 eine Hitzestrategie. Das Land unterstütze die Städte dabei, zum Beispiel Frischluftachsen anzulegen und Fassaden zu begrünen. Im Straßenbau strebe man an, hellere Beläge zu verwenden. Skeptisch äußerte sich Krumbach zur Forderung des Städtetages, Hitzeschutzmaßnahmen zu einer Pflichtaufgabe der Kommunen zu erklären.
2: Freiwillige Aufgabe bedeutet ja auch gar nicht, dass man zu wenig Geld ausgibt. Und wenn man es umdefiniert in eine Pflichtaufgabe, steht auch nicht automatisch dem Bund mehr Geld zur Verfügung. Also ich kann das nicht nachvollziehen. Aber ich glaube schon, dass wir alle erkennen müssen, es ist eine wichtige Aufgabe, die Anpassung bis jetzt an die veränderten Wetterbedingungen.
1: Der Infrastrukturminister von Brandenburg, Robert Krumbach, SPD. Die Berliner Bäderbetriebe testen, ob mit künstlicher Intelligenz die Sicherheit erhöht werden kann. Wie Bäderchef Kleinsorg im RBB 24 Inforadio angekündigt hat, soll bald ein Pilotprojekt dazu beginnen. Einzelheiten würden zu einem späteren Zeitpunkt mitgeteilt. Künstliche Intelligenz kann beispielsweise Kamerabilder auswerten. Falls Badegäste auffällige Bewegungen zeigen und zu ertrinken drohen, könnte das System Alarm schlagen. Neben mehr Sicherheit ist eine weitere Hoffnung, dass die Technik helfen kann, dem Fachkräftemangel zu begegnen. 6 Tage nach den schweren Erdbeben in Venezuela gibt die Regierung die Zahl der Toten inzwischen mit 1.700 an. Noch immer werden Zehntausende Menschen vermisst. Trotz schwindender Hoffnung suchen Hilfskräfte weiter nach Überlebenden. Südamerika-Korrespondentin Jenny Barke.
3: Erschwert werden die Sucharbeiten durch zahlreiche Nachbeben. Mehr als 70.000 Familien sind nach der Katastrophe auf humanitäre Hilfe angewiesen. Zahlreiche Menschen schlafen im Freien. 38 Krankenhäuser sind zerstört oder schwer beschädigt. Die anderen, ohnehin schlecht ausgestatteten Krankenhäuser, seien überlastet und die Schulen in den betroffenen Gebieten geschlossen, teilt Save the Children mit.
1: Soweit die Nachrichten. 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Das Wetter. Heute teils sonnig, teils dicht bewölkt, meist trocken bei bis zu 28 Grad. Aktuell in Berlin-Friedrichshagen 19 Grad, in Wannsee 21. In Eberswalde 19, in Buckow 21 Grad. Morgen dichte Wolken mit schauerartigem Regen, teils auch Gewitter, später wieder etwas Sonne, maximal 24 Grad. Die Zeit 9.26 Uhr.
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5: Ich bin Clemens Schulze. Willkommen. Tja, wer in einem Berliner Café in Ruhe ein Croissant essen wollte, hatte eigentlich immer eine gute Chance, auf Spatzeninteresse zu stoßen. Spatzen, auch Haussperlinge genannt, gibt es aber inzwischen immer weniger. Schon mal aufgefallen? Laut Naturschutzbund, kurz NABU, hat die Population in Berlin vergangenes Jahr um mehr als ein Drittel abgenommen. Warum ist das so? Unsere Reporterin Antonia Scheurer hat sich mit einem Experten auf die Suche begeben.
6: So, jetzt schippt's wieder.
7: Genau, jetzt ist es auch wieder ein bisschen lauter. Da ist irgendwo einer.
6: Irgendwo am Schulgebäude der Grundschule am Kollwitzplatz in Prenzlauer Berg hört man das typische Chiepen. Womöglich ein junger Spatz, der nach seinen Eltern ruft, vermutet Rainer Altenkamp, der Vorsitzende des Berliner NABU.
7: Hier gibt es irgendwo noch einen Brutplatz, wahrscheinlich in den Jalousiekisten. Aber das waren auch schon mal sicherlich mehr.
6: Der Biologe beschäftigt sich schon seit Jahrzehnten mit Vögeln. Er schaut auf die andere Straßenseite.
7: Ein schönes, großes, langgestrecktes Gebäude. Und wenn Sie da hochgucken, sehen Sie unter dem Dachüberstand überall diese grauen Kisten.
6: Das sind Ersatzniststätten. Sie werden zum Beispiel angebracht, wenn Gebäude saniert und Spatzenbrutplätze abgedichtet werden. Eigentlich Premium-Wohnungen für Spatzen. Aber die sind nicht zu sehen. Das macht Altenkamp Sorgen.
7: Diesen Platz hier und einige andere kontrollieren ich und meine Kolleginnen. Und von den 11, die hier hängen, sind ungefähr 6, 7 immer besetzt gewesen. 2025 waren es nur noch 4 und dieses Jahr war es noch einer.
6: Ein Rätsel, denn an den Bedingungen hier hat sich nichts geändert.
7: Das sollte, zumal in Berlin, zumal einer Gegend wie hier, Wohnblockzone sehr stark durchgrünt, ganz viele Hecken, ganz viele Sträucher, also alles Dinge, die Spatzen mögen. Und das Einzige, was hier dazu fehlt, sind die Spatzen.
6: Was sich hier zeigt, beobachtet Altenkamp an vielen Niststätten. Und auch die Berlinerinnen und Berliner vermissen die Spatzen.
0: Die leben ja in Familien und die waren immer in Gruppen und die haben also sozusagen den letzten Krümel. Es waren ja immer Spatzen in der Stadt.
8: Wir hatten ja früher mal auch eine Menge Meisen und Spatzen und auch andere Vögel. Aber heutzutage kommt kaum was. Ich versuche schon, das über das Futter ein bisschen was zu regulieren.
9: Einen Spatzenkasten haben wir vom NABU gekauft, aber da ist nie ein Spatz gekommen.
10: Das habe ich auch bemerkt. Also ja, ich finde das besorgniserregend.
0: Wir wohnen in Kleinmachnow seit 20 Jahren und diese Population, die sich da verändert hat, ist signifikant. Also da dreht sich mir manchmal der Magen um.
6: Bestätigt wurde die Entwicklung in einer Vogelzählung des NABU. Im Vergleich zu 2025 wurden bei der Stunde der Gartenvögel in Berlin rund 35% weniger Spatzen gesichtet. Und im vergangenen Jahr war die Zahl auch schon deutlich zurückgegangen. Aber warum verschwinden die Spatzen? Das versucht Rainer Altenkamp herauszufinden.
7: Wir können ja einfach mal in die Richtung marschieren. Mhm. Also das ist ja hier in vielen Bereichen jedenfalls noch relativ gut erhaltene Altbausubstanz. So, da haben wir jetzt wieder einen Spatz. Immerhin.
6: Er ist leidenschaftlicher Vogelbeobachter und weiß, was Spatzen mögen. Eigentlich. Denn auch er kann sich nicht erklären, wieso die Spatzen so plötzlich aus Berlin verschwinden.
7: Also plötzliche Schwankungen im Nahrungsangebot, durchaus möglich, aber schwer nachweisbar. Wir haben keine Hinweise auf Krankheiten, wir haben keine Hinweise auf eine plötzliche Zunahme von irgendeinem Beutegreifer.
6: Oder liegt es vielleicht an den vielen Krähen in Berlin? Altenkamp schüttelt den Kopf.
7: Der wesentliche Teil der Ernährung, gerade für die Jungen, sind eben Eier und Jungvögel. Damit können aber auch unsere Spatzen umgehen, konnten sie in den letzten 150 Jahren immer. Und da hat es auch immer schon Krähen in der Stadt gegeben.
6: Bisher galt Berlin im Vergleich zu anderen Städten noch als Spatzenhochburg. Denn Berlin ist unordentlich. Spatzen freuen sich über Nischen, wuchernde Büsche, kaputte Fassaden und
7: sogenannte Sandbäder. Da sind die Ansprüche aber vergleichsweise simpel. Nämlich, ja, also der braucht eine Stelle mit lockerem Sand.
6: Sandbäder gibt es in Berlin viele. Zum Beispiel in fehlenden Pflastersteinen auf Spielplätzen oder Baustellen. Der Lärm stört die Spatzen dabei gar nicht.
7: Und solche Stellen gibt es in Berlin im Rahmen von Baustellen natürlich immer wieder, aber es gibt sie auch ohne Baustellen, weil Berlin eben einfach nicht in die letzte Ecke gepflegt ist. Da ist so eine Stadt wie Hamburg oder München in Anführungsstrichen das, was wir als ordentlich bezeichnen. Das mag zwar ordentlich sein, aber nimmt letztendlich so eine Art wie ein Spatz das Leben.
6: Was in München auch oft fehlt, sind Ersatzbrutstätten. Diese sollten laut Altenkamp bei jeder Fassadensanierung angebracht werden. Sonst nimmt man Höhlenbrütern wie den Spatzen die Nischen weg, die sie zum Nestbau brauchen. Berlin ist da aber eigentlich gut aufgestellt. Brutmöglichkeiten, Bäume und Büsche, Futter und ohne Ende Sandbäder. So ein Spatzenparadies ist die Mierendorf-Schule in Berlin-Charlottenburg. Deshalb ist der Spatz hier auch schon am Eingang präsent. Die Kinder haben den Glasdurchgang beklebt mit weißen Punkten, großen und kleinen Vögeln und geometrischen Formen. Lehrerin Nathalie Kohl hat vor einigen Jahren ein Spatzenschutzprojekt mit der Initiative Berliner Spatzenretter betreut.
11: Wir sind einmal durch den Glasgang gegangen, gerade ist Pause, deshalb ist es ganz laut. Und wir gehen jetzt in den Innenhof der Schule.
6: Im Schulhof gibt es einen großen Schulgarten. Auch beim Gärtnern spielen die Spatzen eine Rolle.
11: Im Schulgarten pflanzen wir, wenn möglich, natürlich auch nicht nur insektenfreundlich, sondern auch spatzenfreundliches Futter an. Ganz wichtig sind natürlich Büsche, wo sie sich verstecken können.
6: Spatzen fressen vor allem Körner und Samen. Ihre Jungen brauchen Proteine. Für sie gibt es Insekten und Larven. Aber wo sind jetzt die Spatzen?
11: Wir gehen jetzt einmal um die Ecke. Wir haben einen riesengroßen Schulhof und wir haben überall Nistkästen angebracht. Aber am allerliebsten brüten die Spatzen in den Fensterläden. Und dann gucken wir mal, ob wir welche finden.
6: Das Schulgebäude bietet viele Brutmöglichkeiten. Ein Fenster neben dem anderen und überall Rollladenkästen.
11: Also normalerweise sind die hier unten drunter, kann man auch sehen. Da sieht man altes Nistmaterial, Gräser und alles, was die so sammeln, Stöckchen.
6: Alte Nester sieht man, aber sind sie bewohnt? Nach der großen Pause ist es leiser im Hof und ein paar Spatzen sind zu hören.
11: Also das sind die Spatzen, hörst du sie? Das nicht? Dann dieses Chip, Chip, Chip, Chip.
6: Aber die Rollladenkästen scheinen auch hier nicht wie sonst bewohnt zu sein.
11: Keiner da. Schade. Die sitzen normalerweise wirklich da und machen ganz lautstark Rumor.
6: Zurück auf Spatzensuche im Prenzlauer Berg. Rainer Altenkamp hört ein lautes Fiepen.
7: Spannend.
6: Ein exotischer Vogel.
7: Faszinierend. Bin ich natürlich neugierig, weil ich wissen will, was da ruft.
6: Der NABU-Chef findet den Vogel nicht. Dafür machen sich neben einem Café endlich ein paar Spatzen bemerkbar.
7: Aber jetzt hört sich's bald so ein bisschen so an, wie sich Berlin eigentlich insgesamt anhören sollte, nicht? Weil hier chippt jetzt doch an 2 oder 3 verschiedenen Stellen, das ist schon mal gut.
6: Altenkamp hat auch eine Idee, woran das liegen könnte.
7: Freiluftessen. Am Treptower Park zum Beispiel, da gab's einen Vertreter einer Imbisskette. Und da war tatsächlich so, dass man sein Essen gegen die Spatzen verteidigen musste. Und wenn man nicht aufgepasst hat, dann waren die Pommes weg.
6: Schlecht für die Pommes, aber gut zum Spatzen beobachten. Was Altenkamp dabei besonders gefällt, ist das Sozialverhalten der Vögel.
7: Am lustigsten finde ich wirklich diese sozialen Events, nämlich wenn sich Spatzen ins Prügeln kommen, dass dann wirklich aus der Umgebung alle Spatzen dahin fliegen und gucken kommen. Nicht? Also das ist dann wirklich genauso wie so eine Jugendklicke bei uns.
6: Einmal um die Ecke gibt es neben einem Spielplatz eine kleine Grünfläche mit Sitzbänken. Dahinter Häuser, Hinterhöfe und ganz viele Orte, an denen sich Spatzen gerne aufhalten.
7: Wir sind ja jetzt hier wieder am Bereich, wo es am Randbereich schöne Sträucher gibt. Hier gibt es zum Beispiel jetzt so eine Strauchart wie Holunder. Der ist ganz toll für Vögel, also weil er nämlich ganz toll für Insekten ist.
6: In heimischen Pflanzen finden Spatzen heimische Insekten und Larven für ihre Jungen. Kirschlorbeer, Ginkgo oder Baumhasel, die jetzt auch gerne gepflanzt werden, bringen den Vögeln dagegen nichts. Trotzdem zeigt sich, Spatzen sind in Berlin noch zu finden. Aber man muss schon ein bisschen suchen. Woran das liegt, bleibt auch für NABU-Chef Altenkamp eine offene Frage. Also, was tun?
7: Überall Wildnis zulassen. Möglichst viel bei allem, was man so tut, heimische Pflanzen verwenden. Und dass man sich um die Brutplätze, die man vor Ort kennt, kümmert, ist auch wichtig. Wenn man irgendwo sieht, dass ein Haus saniert wird und man kennt Brutplätze an dem Haus, dann sollte man sofort die untere Naturschutzbehörde des Bezirks anrufen und denen sagen, hier wird ein Bauvorhaben stattfinden. Und dabei sind Spatzen in Städten bedroht, weil dann kann die Behörde tätig werden. Und das macht sie dann auch.
6: Damit das Chilpen nicht bald ganz aus Berlin verschwindet.
5: Unsere Reporterin Antonia Scheurer mit der Reportage über immer weniger Spatzen in Berlin.
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5: Um 9:55. Wie halten's wir mit China? Das ist die Gretchenfrage, die Deutschland und die Europäische Union aktuell beschäftigt. Die Handelsbeziehungen sind angespannt. Am Abend haben EU-Handelskommissar Maroš Šefčovič und Chinas Handelsminister Wang Wentao eine gemeinsame Erklärung veröffentlicht. Und darüber weiß unser Wirtschaftsredakteur Jonas Pospesch einige Details. Jonas, worauf haben sich denn die EU und China geeinigt?
12: Ja, einmal auf einen gemeinsamen Monitoring-Mechanismus für Handelsströme. Man will also zukünftig mit denselben Zahlen arbeiten und Importbewegungen gemeinsam beobachten. Aber vor allem wollen die EU und China weitere Gespräche führen. Das ist auf jeden Fall ein Zeichen der Entspannung, denn besonders harmonisch waren die Beziehungen zuletzt ja nicht. Auf der Agenda für die Gespräche stehen Zölle, Handelsungleichgewichte, Exportkontrollen, der Schutz geistigen Eigentums und eine Reform der Welthandelsorganisation WTO. Diese Gespräche werden jetzt auf Arbeitsebene geführt. Bis Oktober sollen Ergebnisse vorliegen. Und Maroš Šefčovič will dann nach Peking zum Gegenbesuch reisen. Gestern war Wang Wentao in Brüssel.
5: Handelsungleichgewichte, das ist ein wichtiges Stichwort. China exportiert immer mehr in die EU, importiert selbst weniger. Wie sieht denn das da aus?
12: Ja, das ist ein ziemlich schwieriger Punkt, denn da gibt es zwei sehr gegensätzliche Sichtweisen. Europa wirft China unfaire Subventionen der eigenen Wirtschaft vor, etwa durch billige Kredite oder Land und durch die künstlich verbilligte Währung Yuan. Eine Studie des Instituts der deutschen Wirtschaft sagt, der verbilligte Yuan kostet Deutschland von 2026 bis 2028 40 Milliarden Euro Wirtschaftswachstum. China sagt dagegen, die EU muss einfach ihre Hausaufgaben machen und wettbewerbsfähiger werden. Wir sind nicht schuld. Das ist natürlich eine schwierige Ausgangslage für einen Kompromiss.
5: Allerdings, diese Gleichgewichtsfrage ist ja vor allem ein Anliegen der Europäischen Union. Was verspricht sich denn China von den Verhandlungen?
12: Ja, da dürfte es auch um vier Buchstaben gehen. ASML, ein Unternehmen aus den Niederlanden, die stellen Hightech-Maschinen her für die Produktion von Computerchips. Und seit 2019 werden diese modernsten Maschinen nicht mehr nach China geliefert. 2024 wurden die Beschränkungen verschärft, auch auf Druck der USA. Und China will gerne diese Hightech-Maschinerie haben und die fordern schon lange von der EU, diese Exportbeschränkungen zu lockern.
5: Beim Koalitionsausschuss von Union und SPD morgen dürfte es auch um die China-Politik gehen. In welcher Situation befindet sich denn mit diesem Hintergrund speziell Deutschland?
12: In einer ganz schwierigen, denn die Angst vor dem China-Schock geht um, weil Jobs und Marktanteile der deutschen Industrie schwinden dahin. Gleichzeitig würde eine harte China-Politik im Zweifelsfall heißen Strafzölle und Handelskrieg. Das würde die deutsche Wirtschaft auch empfindlich treffen. Und bei den seltenen Erden sind wir auch sehr abhängig von China. Mit Exportbeschränkungen bei denen hatte China auch die USA an den Verhandlungstisch gedrängt und deswegen dürfte die deutsche China-Politik weiterhin erstmal ein Drahtseilakt bleiben.
5: Drahtseilakt, schönes Wort. Es bleibt kompliziert bei den Handelsbeziehungen zwischen der EU und China. Hintergründe dazu waren von unserem Wirtschaftsredakteur Jonas Pospisch. Vielen Dank dafür. Und zum Wetter in Berlin und Brandenburg. Schwül warm wird es heute. Noch sind die Temperaturen, sagen wir mal, gemäßigt. In Berlin so zwischen 20 und 23 Grad. Frankfurt-Oder meldet 20 Grad, Cottbus 21. In den nächsten Stunden ziehen im Süden Brandenburgs viele Wolken durch, die aber nur wenige Schauer mitbringen. Richtung Nordwesten ist es freundlicher, maximal 28 Grad. Die kommende Nacht ist dann locker bis stark bewölkt, gebietsweise Schauer oder auch mal ein Gewitter dabei, bei 19 bis 16 Grad.
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1: Die A2 ist in Richtung Berlin zwischen Thesen und Brandenburg wegen Reparaturarbeiten weiterhin gesperrt. A9 Richtung Leipzig zwischen Kleinmarzins und Rastplatz Rosselquelle an einer Baustelle nur eine freie Spur. A10 westlicher Berliner Ring Richtung Dreieck Werder zwischen Spandau und Potsdam Nord blockiert ein defekter LKW die rechte Spur. A11 Richtung Berlin zwischen Lanke und Wandlitz wird der Verkehr über die Standspur geleitet. Stadtverkehr Berlin A100 Stadtring wegen technischer Probleme ist der Tunnel zwischen Grenzallee und Sonnenallee gesperrt. A100 Stadtring Richtung Wedding zwischen Buschkrugallee und Innsbrucker Platz Stau plus 45 Minuten. In Richtung Treptow Stau zwischen Schmargendorf und Albuinstraße plus 20 Minuten. A111 stadtauswärts im Anschluss Heckerdamm ist die Autobahn gesperrt. A115 stadteinwärts zwischen Kleinmachnow und Hüttenweg Stau plus 20 Minuten. Mitte Michael-Kirch-Straße im Kreuzungsbereich Köpenicker Straße nach einem Unfall gesperrt und zur S-Bahn wegen Reparaturarbeiten zwischen Tempelhof und Südkreuz fährt dort ausschließlich die S46 und auch nur alle 20 Minuten und wir wünschen gute Fahrt.
5: 9.40 Uhr ist es jetzt.
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5: Ich bin Clemens Schulze, ich grüße Sie. Der deutsche Fußball erlebt sein drittes WM-Debakel in Folge. Raus im 16. Finale gegen Außenseiter Paraguay. Im Elfmeterschießen versagten die Nerven. Warum scheiterte die Nationalmannschaft und wie geht's jetzt weiter? Mehr gleich im Top-Thema des Vormittags. Jetzt die Meldung mit Matthias Wetzel.
1: Nach dem WM-Ausscheiden der deutschen Fußballnationalmannschaft will Bundestrainer Nagelsmann seinen Job fortsetzen. Er sei niemand, der wegläuft, betonte Nagelsmann. Wenn der DFB das wolle, stehe er bereit. DFB-Sportdirektor Völler stärkte Nagelsmann den Rücken. Er sei immer noch davon überzeugt, dass er der Richtige sei. Die DFB-Spitze will in den kommenden Tagen mit Nagelsmann sprechen, dessen Vertrag noch bis zur EM 2028 läuft. An Nagelsmann gibt es schon länger Kritik. Experten monieren unter anderem Personalentscheidungen wie etwa die, Torwart Neuer ins Team zurückzuholen. Bundesinnenminister Dobrindt stellt gleich den neuen Verfassungsschutzbericht vor. Darin gibt das Bundesamt für Verfassungsschutz einen Überblick, wo es Gefahren für Demokratie und Freiheit sieht, zum Beispiel durch Rechts- und Linksextremisten, Islamisten und Antisemiten. Es ist schon bekannt, dass noch nie so viele politisch motivierte Straftaten registriert wurden wie im vergangenen Jahr. Die meisten davon, fast 1400, werden dem rechtsextremistischen Bereich zugeordnet. Es wird erwartet, dass sich Dobrindt und Verfassungsschutzpräsident Seelen auch zum Umgang mit der AfD äußern. Die Partei hat gegen ihre Einstufung als gesichert rechtsextremistisch geklagt und zumindest im Eilverfahren Recht bekommen. Eine Gruppe von SPD-Abgeordneten verlangt von der Bundesregierung, ihre Reformpläne zu ändern. Die Parlamentarier gehören dem linken Flügel der Partei an. Sie haben vor dem morgigen Treffen des Koalitionsausschusses einen Forderungskatalog verfasst. Hauptstadtkorrespondent Oliver Neuroth.
13: Ihrer Ansicht nach wird die SPD weiter an Zustimmung verlieren, wenn sie die Reformen so unterstützt, wie sie geplant sind. Ihre Idee, Reformen, die das Leben der Menschen in schwierigen Zeiten besser machen, so steht es in dem internen Forderungskatalog. Konkret soll das heißen, eine einmalige Vermögensabgabe auf Vermögen von mehr als 100 Millionen Euro, außerdem eine Preisobergrenze für Benzin, Strom und Lebensmittel. Und die Parlamentarier bringen ein Ende des Zwei-Klassen-Systems bei Pflege- und Krankenversicherung ins Spiel, also ein System, das nicht mehr länger zwischen privater und gesetzlicher Versicherung unterscheidet. Dazu fordern die Abgeordneten einen bundesweiten Mietendeckel und mehr bezahlbaren Wohnraum.
1: Im Fall des kurzzeitigen Berliner Digitalstaatssekretärs Hund prüft die Senatskanzlei jetzt, ob er Anspruch auf Übergangsgeld hat. Dabei geht es auch um die Frage, ob Hunds Ernennung zum Staatssekretär zurückgenommen werden kann, teilte die Senatskanzlei der Redaktion RBB 24 Recherche auf Anfrage mit. Hund war von Anfang März bis Mitte Mai als Staatssekretär für die Modernisierung der Verwaltung zuständig. Laut Beamtenversorgungsgesetz hat er dadurch Anspruch auf rund 50.000 Euro Übergangsgeld. Der sogenannte Tankrabatt läuft nach 2 Monaten aus. Heute ist der letzte Tag mit niedrigeren Steuern auf Benzin und Diesel. Mit dem 1. Juli wird es für Autofahrerinnen und Autofahrer dann wohl wieder deutlich teurer. Die alte Steuer macht inklusive Mehrwertsteuer 16,7 Cent pro Liter aus. Der Tankstellenverband erwartet, dass sich das ab morgen bemerkbar macht. Die Spritpreise dürfen aber nach wie vor nur einmal am Tag um 12 Uhr angehoben werden. Die Bundesagentur für Arbeit in Nürnberg legt in dieser Stunde die Arbeitslosenzahlen für den Monat Juni vor. Experten erwarten keine großen Veränderungen. Wolfram Welzer aus Nürnberg.
14: Auf eine schwache Frühjahrsbelebung wird aller Voraussicht nach keine Frühsommertrendwende folgen. So sehen es jedenfalls die meisten Experten. Das Institut für Arbeitsmarkt- und Berufsforschung in Nürnberg etwa sprach dieser Tage von einem schrumpfenden Arbeitsmarkt in Deutschland. Das Zusammenspiel von Konjunktur und Fachkräftemangel verhindere bessere Aussichten für den Arbeitsmarkt. Und so wird heute wohl weniger spannend sein, wie hoch die Zahl der Arbeitslosen genau liegt, wahrscheinlich erneut knapp unter 3 Millionen, sondern welche Folgen das hat.
1: Nach dem gewaltsamen Tod von 6 Menschen in einer Jugendhilfeeinrichtung in Stade sind noch nicht alle Opfer identifiziert. Wie die Polizei mitteilte, sind es 4 Frauen und 2 Männer, die in der Einrichtung und beim Jugendamt gearbeitet haben. Weitere Verletzte gibt es aber, anders als bisher berichtet, nicht. Die Polizei geht von einem Sorgerechtsstreit aus. Der mutmaßliche Täter hatte deswegen gestern einen Termin in der Einrichtung. Er wurde nach der Tat festgenommen. Die Tochter und deren Mutter blieben bei den Schüssen unverletzt. Soweit die Nachrichten. 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Das Wetter. Heute teils sonnig, teils dicht bewölkt, meist trocken bei bis zu 28 Grad. Aktuell in Berlin-Dahlem 20 Grad, in Marzahn 23, in Lindenberg 20, in Bestensee 23 Grad. Morgen dichte Wolken mit schauerartigem Regen, teils auch Gewitter. Später wieder etwas Sonne, maximal 24 Grad. Die Zeit 9.45 Uhr.
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5: Stimmen aus Berlin und aus Boston. Und was soll ich sagen, der Traum ist aus, das Fußballmärchen geplatzt. Unser Top-Thema am Vormittag. Ich bin Clemens Schulze. Willkommen. Deutschland rausgeflogen, bei der Fußball-Weltmeisterschaft verloren gegen den Gruppendritten Paraguay. Mitten in der Nacht bei uns die bittere Erkenntnis. Besonders tragisch auch für die Fans, die extra nach Boston gereist waren. Nina Barth war vor Ort und hat Stimmen eingefangen.
19: Fassungslosigkeit bei den Deutschlandfans in Boston.
20: Ich kann es überhaupt nicht glauben, dass das passiert ist.
21: Oh my God, das ist ein absolute tragedy.
22: Ich meine, also man muss einfach besser spielen.
23: Ja, ich habe gedacht, dass sie hier gewinnen. Das war eine Enttäuschung.
24: Ich kann es noch nicht glauben. Frustrierend.
19: Auf einer Gastromeile wird das Spiel übertragen auf einer riesigen Leinwand. Die Fans geben alles, feuern die Mannschaft an. Aber dann, statt feiern, Fehleranalyse.
25: Nach der ersten Halbzeit mit 0 Torschüssen und 80% Ballbesitz, da kann man nichts mehr erwarten.
26: Wir haben ja eigentlich schon mehr Ballbesitz gehabt, da müssen schon Tore rauskommen.
27: Es kommt immer zum alten Spieler über einen Jungen quasi präferieren und das wird einfach nicht so weitergehen.
19: Auch in einer Kneipe in der Nähe. Ratlosigkeit und Frust. Beim 1:0 Führungstreffer durch Paraguay in der ersten Halbzeit.
28: Mehr pennen kann man ja nicht. Ja, scheiße.
29: Ich bin eigentlich sprachlos. Deutschland dominiert das Spiel und fängt jetzt ein dummes Gegentor.
30: Also da fehlt dann aktuell die Fantasie, dass das noch gedreht wird.
19: Viele Fans sitzen nicht in den Kneipen in Boston. Fast scheint es, als hätten die, die am Tag zuvor noch Boston bevölkert haben, alle ein Ticket fürs Stadion. Und für sie ging der Tag so richtig gut los. Beste Stimmung auf dem Weg zum Stadion in amerikanischen gelben Schulbussen. Schon am Vormittag haben sich rund 200 Fans versammelt. In einem Biergarten etwa eine halbe Stunde vom Stadion entfernt. Zum Einstimmen. Fast alle im Trikot, viele haben Deutschlandfahnen umgehängt. Auch die Mitglieder vom Fanclub Deutsche Kartoffeln auf die Eins sind hier. Ihre Zuversicht grenzenlos.
31: Gutes Gefühl, ich glaube ein 2-3-0, endlich mal zu Null. Ich glaube, heute ist es mal wieder soweit.
32: Knackiges 3-0, Neuer hält den Kasten sauber.
33: Wir gewinnen heute 4-0, wir überraschen heute positiv, wir spielen zu Null. Das wird richtig gut.
19: Richtig liegen dagegen am Ende diese beiden Paraguay-Fans auf dem Parkplatz am Stadion.
34: I think Paraguay is gonna win penalties.
35: Oh, I think Paraguay wins in the penalty shots.
19: Ihr Tipp, Paraguay gewinnt. Im Elfmeterschießen.
5: Tja, und genau so ist es auch gekommen. Das DFB-Team verliert gegen Paraguay im 16. Finale mit 3-4 im Elfmeterschießen. ARD-Korrespondentin Nina Barth war das. Sie hat die Fans in Boston begleitet und deren Reaktionen eingefangen, als Deutschland bei der WM ausgeschieden ist. Nach dem Vorrunden aus 2018 und 2022 wieder also ein frühes Aus bei einer Weltmeisterschaft. Die Frage nun, was lief schief und wer trägt die Verantwortung? Wie geht's weiter mit Bundestrainer Julian Nagelsmann? Darüber hat Jessica Wien heute Morgen mit unserer WM-Expertin gesprochen, der mehrfachen Welt- und Europameisterin Ariane Hingst. Sie engagiert sich jetzt für das Frauenteam des FC Viktoria Berlin und sagt, wie ernüchternd dieses WM aus ist.
36: Ja, es ist sehr ernüchternd. Ich muss aber auch ganz klar dazu sagen, dass die Leistung einfach nicht ausgereicht hat und man schlussendlich wirklich verdient ausgeschieden ist, auch wenn es extrem bitter ist und sicherlich die Spiele auch alles gegeben haben. Da kann man denen keinen Vorwurf machen, aber insgesamt war es einfach viel zu wenig. Und auch wenn Elfmeterschießen am Ende so ein Glücks- und Pechspiel ist, wenn man es vorher nicht schafft, gegen eine, und jetzt will ich nicht despektierlich sein, Paraguay gegen eine Mannschaft nicht geschafft zu gewinnen, dann verdient man es auch nicht weiter im WM-Turnier drin zu bleiben.
37: Machen wir es doch mal konkret. Was waren für Sie die entscheidenden Faktoren?
36: Also zum einen muss man sicherlich sich fragen oder das Team muss sich die Frage fallen lassen, warum so viele Spieler es nicht geschafft haben, ihre Maximalleistung abzurufen. Also da waren auch wirklich im vierten Spiel weiterhin einige Unsicherheiten drin zu sehen, einige Unsicherheiten im Passspiel, einige leichte Fehlpässe. Sicherlich hat die Mannschaft ein verbessertes Zweikampfverhalten gezeigt, im Sinne der Aggressivität auch mal ein Zeichen zu setzen. Teilweise sich da aber auch so ein bisschen dumm angestellt und faul dann in der eigenen Hälfte des Spielfeldes zu ziehen, um einen Freistoß gegen sich zu bekommen, wo eigentlich Paraguay die größten Stärken durch Standardsituationen hatte. Also das war einfach zu wenig und dann muss man sicherlich auch die Frage stellen, ob die taktische Ausrichtung gegen Paraguay die richtige Wahl war. Es wurde dann irgendwann umgestellt, meiner Meinung nach viel zu spät. Über außen hätte man viel mehr Platz und Möglichkeiten gehabt, die aber auch einfach nicht genutzt worden sind. Und ich glaube, da gab es dann noch taktische Mängel, die gemacht worden sind.
37: Damit der Schuss gegen Bundestrainer Julian Nagelsmann?
36: Nee, schießen möchte ich hier gegen gar keinen. Also ich denke, das ist so insgesamt Produkt, wo sich alle Beteiligten dann hinsetzen müssen und ransetzen müssen und sich hinterfragen müssen. Also sicherlich einzelne Spieler, aber natürlich auch das Trainerteam. Für mich ist es immer ein Gesamtergebnis von allen Beteiligten und nicht nur auf den Trainer zu schieben. Wir gehören einfach nicht mehr mit ganz nach oben und es wird langsam Zeit, dass wir da wieder hinkommen und bessere Leistung abliefern und wirklich auch besser Spieler dann auch ausbilden, die am Ende da ganz oben ankommen und auch auf diesem Niveau international mithalten können.
37: Nach diesem Turnier stellt sich ja auch zwangsläufig die Trainerfrage. Geht das weiter mit Julian Nagelsmann? Was sagen Sie?
36: Ja, natürlich ist das jetzt die allergrößte Frage und sicherlich sind ja auch die Diskussionen schon vor dem Turnier gewesen, wenn kein Erfolg da sein wird, und Erfolg wird sicherlich nicht nur an Siegen und Niederlagen gemessen, sondern aber auch am Auftreten der Mannschaft. Von der Einstellung kann man den Spielern keine Vorwürfe machen, aber von der spielerischen Art und Weise war das sicherlich viel zu wenig. Insofern ist das ein ganz großer Kritikpunkt und beide Seiten haben ja auch Ausstiegsklauseln für diesen Vertrag, also sowohl der Trainer als auch der DFB. Insofern glaube ich, wird man sich da schon hinsetzen und sagen wir es so, es würde mich nicht überraschen, wenn Julian Nagelsmann nicht mehr lange Bundestrainer ist, aber warten wir mal ab.
37: Da schwirrt ja auch ein Name durch den Raum, den ich noch kurz reinwerfen will. Sie wissen bestimmt, wen ich meine, Jürgen Klopp. Witzelei oder halten Sie das für realistisch?
36: Ich glaube, dass wir wirklich so einige sehr, sehr gute Trainer in Deutschland auch haben und natürlich, sollte es dazu kommen, dass dann der Name Klopp natürlich ganz oben auf der Liste steht, das sollte, glaube ich, keinen verwundern.
5: Das sagt unsere WM-Expertin, die mehrfache Welt- und Europameisterin Ariane Hingst nach dem Aus der deutschen Fußballnationalmannschaft bei der WM in Nordamerika. Immerhin, der Gewinner dieses Spiels ist Paraguay. Und dass dieses südamerikanische Land ausgerechnet gegen Deutschland gewinnt, das sorgt dort für Euphorie, erklärt Korrespondentin Anne Herberg.
0: Nicht einfach nur Jubel, direkt eine Explosion aus tausenden Kehlen war das auf Asuncions Fanmeile Palmas und Alberdi. Wir sind die Albiroja, die Rot-Weiße, wir haben den Kampfgeist der Guarani, singen sie. 16 Jahre war Paraguay nicht bei einer WM dabei, 16 Jahre Durststrecke in einem fußballverrückten Land.
1: La pelea, la guerra que da el equipo.
0: Der Kampfgeist, die Entschlossenheit, die das Team zeigt, umso mehr, weil es die Fans hinter sich spürt. Das ganze Land ist im totalen Fußballfieber. Endlich wieder, so lange Zeit, die wir nicht dabei waren bei der WM, jetzt geben wir alles. Umso mehr gegen die deutsche Elf, die klar als Favorit in dieses 16-Finale gezogen ist und die Paraguay beim letzten WM-Duell 2002 aus dem Turnier gekickt hat. In Asunción liegt die Revanche in der Luft. Nehmt euch in Acht, wir werden gegen euch gewinnen. Wir schätzen euch sehr, aber heute werden wir gewinnen, hermanos. Jubel, als wären sie schon Weltmeister geworden. Umarmung, Tränen, Fahnen und Kinder werden in die Luft geworfen. Tische brechen unter Tanzenden zusammen. Si se puede, ja, wir schaffen das, haben sie ohne Pause gesungen. Und sie haben es geschafft. Ein Sensationssieg. Paraguays Präsident hat den Dienstag spontan zum Feiertag deklariert.
5: Berichtet Südamerika-Korrespondentin Anne Herberg aus der Hauptstadt von Paraguay, aus Asunción. Das ganze Land freut sich. Vielleicht wird der Schmerz bei den deutschen Fans ein bisschen kleiner nach dem WM aus der Fußballnationalmannschaft. Unser Top-Thema am Vormittag. 9.55 Uhr, 5 Minuten vor 10, RBB24 Inforadio Verkehrsservice. Eine Warnmeldung ist reingekommen von der A20. Vorsicht bitte, Kreuz Uckermark Richtung Rostock. Zwischen Kreuz Uckermark und Prenzlau Süd, da liegen Gegenstände auf der rechten Spur.
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5: Heute ist der 30. Juni und heute genau vor 100 Jahren wurde einer der größten deutschsprachigen Entertainer der Nachkriegszeit geboren. Peter Alexander. Vor 15 Jahren ist der Österreicher verstorben. Aus Anlass seines 100. Geburtstages heute blickt Korrespondent Oliver Schorsch nochmal auf den gebürtigen Wiener. Was hat Peter Alexander zu solch einem großen Unterhaltungskünstler gemacht?
3: Peter Alexander hatte Schlagerhits in den 1950er Jahren.
4: Hält seine
3: in den 60ern. In den 70ern

0: und in den 80ern.
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0: Ab den 1990er Jahren wurden neue Single-Hits dann etwas seltener, doch Peter Alexander war ja nicht nur ein Schlagersänger. Er war alles, was die TV-Unterhaltungsbranche zu bieten hatte. Er war Schauspieler, Moderator, Komiker, Entertainer, Tänzer, Klavierspieler. Und er war unglaublich produktiv. Rund 500 Platten hat er veröffentlicht. Er hat in 39 Spielfilmen mitgespielt. Er hatte rund 600 TV-Auftritte, wobei seine Peter-Alexander-Show bis zu 46 Millionen Fernsehzuschauer hatte.
2: Liebe Nachbarn, darf ich rein? Es macht mir keinen Spaß allein. Ich möchte halt gern bei Ihnen wieder Gast sein. Die Sorgen bleiben vor der Tür, den Alltagsstress vergessen wir. Ein bisschen Spaß im Leben braucht der Mensch.
0: Er hat 10 Bambis gewonnen, 4 goldene Kameras, die Platin-Romy für sein Lebenswerk und das Ehrenkreuz der ersten Klasse für die Verdienste um die Republik Österreich.
3: Ich wollte alles für sich als Burgtheater und also möglichst mit einem Schwert auf die Bühne stürzen und ha, stirb, Verruchter und solche Sachen.
4: Ja.
3: Und das hat sich geändert. Denn meine Mutter, die hat ein paar Jahre in London gelebt und da habe ich sie 1950 besucht. Und ich bekam da zufälligerweise Karten für einen Auftritt von Frank Sinatra im Palladium Theater und ab da war es geschehen. Vergiss das Burgtheater, ja. Mach das.
0: Seine Jugend war vom Zweiten Weltkrieg geprägt. Er wurde als 18-Jähriger eingezogen als Marinesoldat. Mit dem Kriegsende im Mai 1945 geriet er in britische Kriegsgefangenschaft ein Jahr lang, wobei er in den Lagern als Musiker und Parodist auftrat und seine Mitgefangenen begeisterte. Nach seiner Freilassung absolvierte er eine Schauspielausbildung am renommierten Max-Reinhardt-Seminar in Wien, wobei er dann vor allem wegen Frank Sinatra 50 Jahre lang Karriere im Showbusiness machte. Bis 1996. Da zog er sich aus dem Showgeschäft freiwillig zurück. 2011 starb er dann in Wien mit 84 Jahren an Altersschwäche.
5: Peter Alexander, unvergessen, er wäre heute 100 Jahre alt geworden. Oliver Schosch war das mit einer Würdigung. Schnell das Wetter in Berlin und Brandenburg, zwischen 20 und 23 Grad aktuell in der Hauptstadt, 19 in Prenzlau, 22 in Brandenburg an der Havel. In den nächsten Stunden im Süden viele Wolken, aber wenige Schauer. Richtung Nordwesten ist es freundlicher bei maximal 28 Grad heute.
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7: Vorsicht auf der A111 Richtung Dreieck Charlottenburg zwischen Stolpe und Schulzendorfer Straße. Behinderungen durch ein liegen gebliebenes Fahrzeug. Vorsicht auch auf der A20 Kreuz Uckermark Richtung Rostock. Zwischen Kreuz Uckermark und Prenzlau Süd. Gegenstände auf der rechten Spur. Die A2 ist in Richtung Berlin zwischen Thesen und Brandenburg wegen Reparaturarbeiten weiterhin gesperrt. A9 Richtung Leipzig zwischen Kleinmarzehns und Rastplatz Rosselquelle. An einer Baustelle nur eine freie Spur. A10 westlicher Berliner Ring Richtung Dreieck Werder zwischen Spandau und Potsdam Nord blockiert ein defekter LKW die rechte Spur plus 10 Minuten dort. Stadtverkehr Berlin A100 Stadtring Richtung Wedding zwischen Buschkrugallee und Innsbrucker Platz Stau plus 45 Minuten. Außerdem Richtung Treptow Stau zwischen Schmargendorf und Albuinenstraße.
5: 10 Uhr ist es jetzt.
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5: Im Studio Clemens Schulze, ich grüße Sie. Hinterher sind alle schlauer, das sieht man auch jetzt. Ein Scheitern mit Ansage sei das Ausscheiden der deutschen Fußballnationalmannschaft bei der WM, heißt es jetzt, mit Ansage. Vor dem letzten Spiel letzte Nacht gegen Paraguay klang das bei vielen noch anders. Jetzt beginnt die Debatte um Konsequenzen. Meldung mit Matthias Wetzel.
7: Fußball-Bundestrainer Nagelsmann will trotz des Ausscheidens bei der Weltmeisterschaft weitermachen. Er sei keiner, der wegläuft, sagte Nagelsmann nach der Niederlage der deutschen Elf gegen Paraguay. Ob er Bundestrainer bleibe, entscheidet der DFB. Deutschland unterlag mit 3:4 im Elfmeterschießen. ARD-WM-Reporter Michael Küster.
8: Zum ersten Mal überhaupt hat Deutschland ein Elfmeterschießen bei einer Weltmeisterschaft verloren. Auch weil mit Havertz, Woltemade und Tah gleich drei Schützen die Nerven versagten. Zuvor hatte es gegen Paraguay nach 120 Minuten 1:1 gestanden. Damit schafft es das DFB-Team zum dritten Mal hintereinander nicht ins Achtelfinale und muss nach Hause fliegen. Das gleiche gilt für die Niederlande, die ebenfalls im Elfmeterschießen gegen Marokko den kürzeren gezogen haben. Am Abend hat Brasilien erst spät jubeln können. Der Rekordweltmeister siegte in der Nachspielzeit gegen Japan mit 2:1.
7: Bundesinnenminister Dobrindt stellte am Vormittag den neuen Verfassungsschutzbericht vor. Darin gibt das Bundesamt für Verfassungsschutz einen Überblick, wo es Gefahren für Demokratie und Freiheit sieht, zum Beispiel durch Rechts- und Linksextremisten, Islamisten und Antisemiten. Es ist schon bekannt, dass noch nie so viele politisch motivierte Straftaten registriert wurden wie im vergangenen Jahr. Die meisten davon, fast 1400, werden dem rechtsextremistischen Bereich zugeordnet. Es wird erwartet, dass sich Dobrindt und Verfassungsschutzpräsident Seelen auch zum Umgang mit der AfD äußern. Die Partei hat gegen ihre Einstufung als gesichert rechtsextremistisch geklagt und zumindest im Eilverfahren Recht bekommen. Bundesarbeitsministerin Baas hat angekündigt, konsequent dagegen vorzugehen, dass Sozialleistungen ausgenutzt werden. Laut Baas dient dazu auch die neue Grundsicherung, die ab morgen das Bürgergeld ersetzt. Zwar hielten sich nur wenige Betroffene nicht an die Regeln, aber Leistungsmissbrauch sei keine Lappalie. Die SPD-Politikerin sagte, mit Blick auf die Reform, wer Hilfe brauche, müsse diese erhalten. Zur Solidarität gehöre aber auch, sich um Arbeit zu bemühen, wenn man arbeitsfähig ist. Die Grundsicherung sieht unter anderem schärfere Sanktionen vor, wenn Arbeitslose Termine beim Jobcenter nicht einhalten oder keine Bewerbungen schreiben. Der sogenannte Tankrabatt läuft nach 2 Monaten aus. Heute ist der letzte Tag mit niedrigeren Steuern auf Benzin und Diesel. Mit dem 1. Juli wird es für Autofahrerinnen und Autofahrer dann wohl wieder deutlich teurer. Die alte Steuer macht 16,7 Cent pro Liter aus. Der Tankstellenverband erwartet, dass sich das ab morgen bemerkbar macht. Die Spritpreise dürften aber nach wie vor nur einmal am Tag um 12 Uhr angehoben werden. Die 2-monatige Steuersenkung hat den Bund nach Schätzungen 1,6 Milliarden Euro gekostet. Der Brandenburger Infrastrukturminister Krumbach hat skeptisch auf die Forderung reagiert, Hitzeschutz zu einer Pflichtaufgabe der Kommunen zu machen. Durch die Umdefinierung stehe nicht automatisch mehr Geld zur Verfügung, sagte der SPD-Politiker im RBB 24 Inforadio. Er reagierte damit auf eine Forderung des Deutschen Städtetages. Dessen Vizepräsident Konrad hat im RBB 24 Inforadio gesagt, wenn Hitzeschutz eine Pflichtaufgabe wäre, müsste der Bund den Kommunen genug Geld dafür geben. Krumbach betonte, Brandenburg tue schon einiges, um sich an die Folgen des Klimawandels anzupassen. Dabei gehe es zum Beispiel darum, Frischluftachsen anzulegen, Flächen zu entsiegeln und hellere Straßenbeläge zu verwenden. Die Berliner Bäderbetriebe wollen testen, ob durch künstliche Intelligenz die Sicherheit im Schwimmbecken erhöht werden kann. Bäderchef Kleinsorg kündigte im RBB 24 Inforadio ein Pilotprojekt an. Jan Menzel, RBB 24 Landespolitik.
4: Künstliche Intelligenz im Schwimmbecken, das ist schon länger auch bei deutschen Badbetreibern Thema. Beispielsweise könnten Kameras zum Einsatz kommen, deren Bilder eine KI auswertet und die Alarm schlägt, falls Badegäste auffällige Bewegungen zeigen oder zu ertrinken drohen. Neben mehr Sicherheit ist eine weitere Hoffnung, dass die Technik helfen könnte, dem verbreiteten Fachkräftemangel zu begegnen. Ersetzen kann die KI Schwimmmeisterinnen und Schwimmmeister aber nicht. Die Systeme sind zudem vergleichsweise teuer. In Berlin soll schon sehr bald ein Pilotprojekt starten, erklärte der Chef der Bäderbetriebe Kleinsorg. Andere Bäder erproben bereits die KI als Lebensretter.
7: Soweit die Nachrichten. 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Das Wetter. Heute teils sonnig, teils dicht bewölkt, meist trocken bei bis zu 28 Grad. Aktuell in Berlin-Dahlem 20 Grad, in Marzahn 23, in Lindenberg 20, in Bestensee 23 Grad. Morgen dichte Wolken mit schauerartigem Regen, teils auch Gewitter, später wieder etwas Sonne bei maximal 24 Grad. Die Zeit 10.05 Uhr. Der RBB 24 Inforadio Verkehrsservice nochmal mit einer Gefahrenmeldung. Vorsicht auf der A11 Stettin Richtung Berlin zwischen Wandlitz und Bernau Nord. Gegenstände auf der linken Spur.
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9: Ich bin Clemens Schulze. Einen guten Tag zusammen. Der Tag danach, lange Gesichter bei den deutschen Fußballfans, vielleicht die ein oder andere gnatschige Kollegin oder Kollege heute auf der Arbeit. Deutschland ist nämlich raus bei der Fußball-Weltmeisterschaft. Und das ging schneller vorbei, als viele gehofft hatten. Woran lag's? Das ist jetzt die große Frage, die aufgearbeitet werden muss. Genauso wie, wer ist schuld? Das Team, der Torhüter, der Trainer? Am Ende ist es ein Zusammenspiel aus allem, aber gerade die Trainerfrage treibt so einige um. Kann sich also Julian Nagelsmann noch halten? Er selbst sagte dazu in einer Pressekonferenz nach dem Spiel gegen Paraguay.
10: Ja, ich bin keiner, der wegläuft und es ist jetzt nicht das erste Mal, sondern es passiert seit längerem, dass wir solche Turniere abliefern. Und gibt sicherlich ein paar grundlegende Dinge, auf die ich jetzt nicht eingehen will, die man wie auch immer in welcher Konstellation verändern muss. Aber ich bin jetzt keiner, der sich hier sitzt und sagt, ich trete jetzt zurück, nur weil wir ausgeschieden sind. Sondern wenn der DFB möchte, dass ich weitermache, dann mache ich auch weiter. Und wenn er das nicht möchte, dann darf er mir das sagen. Ich kenne die Mechanismen des Fußballs. Ich weiß, wie es in dem Geschäft läuft. Weiß auch, dass jetzt wahrscheinlich nicht so viele da sitzen, die es freuen würde, wenn ich weitermache. Aber ich würde trotzdem weitermachen, wenn der DFB das will.
9: Das also Fußball-Bundestrainer Julian Nagelsmann. Er will nach diesem WM-Debakel letzte Nacht nicht freiwillig zurücktreten. Schauen wir mal, was die DFB-Spitze davon hält. In den nächsten Tagen soll es ein Gespräch mit Nagelsmann geben. Wir werden das natürlich im Blick behalten. Zur Politik. Extremismus, Terrorismus und Spionage. Einmal im Jahr gibt das Bundesamt für Verfassungsschutz Auskunft über extremistische Bedrohungen. Bundesinnenminister Dobrindt von der CSU stellt in diesen Minuten den Verfassungsschutzbericht für das Jahr 2025 vor. Und Hauptstadtkorrespondent Markus Sambale sagt schon mal, was in so einem Bericht überhaupt steht.
11: Der Verfassungsschutzbericht, das ist ein dickes Dokument, mehrere hundert Seiten, und da fasst das Bundesamt für Verfassungsschutz, also unser Inlandsnachrichtendienst, einmal im Jahr zusammen, wo er die größten Gefahren für Demokratie und Freiheit sieht. Aus Zahlen, die schon bekannt sind, da lässt sich sagen, politisch motivierte Kriminalität, die ist auf einem Höchststand. Eine auffällige Zunahme wurde im vergangenen Jahr bei linksextremistischen Delikten registriert. Da wurde auch mehr Gewalt erfasst, aber die mit deutlichem Abstand meisten Taten kamen aus dem rechtsextremistischen Bereich, sodass Innenminister Dobrindt wohl heute nochmal wiederholen wird, dass die größte Gefahr aktuell vom Rechtsextremismus ausgeht.
9: Und es dürfte auch darum gehen, wie der Bundesverfassungsschutz mit der AfD umgeht, sagt unser Hauptstadtkorrespondent.
11: Das Bundesamt für Verfassungsschutz, das beobachtet die AfD ja seit Jahren und hat sie im vergangenen Jahr als gesichert rechtsextremistisch eingestuft. Dagegen ist die AfD juristisch vorgegangen und sie hat im Eilverfahren vorerst Recht bekommen. Der Bundesverfassungsschutz führt die AfD aber weiter als Verdachtsfall. Und jetzt mit Blick auf die anstehenden Landtagswahlen in Sachsen-Anhalt etwa, da stellen sich einige Fragen, was, wenn die AfD dort an die Regierung kommen sollte? Wie würden der Bundesverfassungsschutz und die Verfassungsschutzbehörden der anderen Länder dann reagieren? Was würde das für den Austausch von vertraulichen, heiklen Informationen bedeuten, wenn in dem Kreis plötzlich auch der Verfassungsschutz aus einem AfD-regierten Land wäre?
9: Soweit also Hauptstadtkorrespondent Markus Sambale. Gerade wird hier in Berlin der Verfassungsschutzbericht für das Jahr 25 vorgestellt. Sobald wir konkrete Inhalte haben, werden wir das natürlich melden. Nach dem Vorschlag der Rentenkommission wehte ein seltener Hauch von Einigkeit durch die Koalition. Damit scheint jetzt wieder Schluss zu sein. Eine Gruppe SPD-Abgeordneter fordert nämlich die Bundesregierung auf, ihre Reformpläne zu ändern. Besonders brisant dabei, eine der sechs Mitglieder des Deutschen Bundestages saß gerade noch mit drin in der Rentenkommission. Oliver Neuroth aus dem Hauptstadtstudio hat das Papier gelesen.
12: Die sechs Abgeordneten malen vor dem Koalitionsausschuss am Mittwoch ein düsteres Bild. Ihrer Ansicht nach wird die SPD weiter an Zustimmung verlieren, wenn sie die Reformen so unterstützt, wie sie geplant sind, etwa in der Renten- und in der Steuerpolitik. Die SPD-Politiker sprechen davon, dass die Reformen gegen die Interessen der Menschen durchgedrückt werden sollen, allein mit Verweis auf Haushaltslöcher. Zu der Gruppe aus dem linken Parteiflügel gehören unter anderem Annika Klose, die auch in der Rentenkommission mitgearbeitet hat, Jan Dieren und Caroline Wagner. Ihre Idee, Reformen, die das Leben der Menschen in schwierigen Zeiten besser machen, so steht es in dem internen Forderungskatalog. Konkret soll das heißen, eine einmalige Vermögensabgabe auf Vermögen von mehr als 100 Millionen Euro, außerdem eine Preisobergrenze für Benzin, Strom und Lebensmittel. Und die Parlamentarier bringen ein Ende des Zweiklassensystems bei Pflege- und Krankenversicherung ins Spiel, also ein System, das nicht mehr länger zwischen privater und gesetzlicher Versicherung unterscheidet. Dazu fordern die Abgeordneten einen bundesweiten Mietendeckel und mehr bezahlbaren Wohnraum. Es sind keine neuen Ideen des linken Flügels der SPD-Fraktion. Sie dürften aber vor dem Koalitionsausschuss in dieser Woche für Diskussionen innerhalb der Partei sorgen. Es geht um die Frage, wie weit die SPD innerhalb der Regierung gehen kann, ohne ihren sozialdemokratischen Markenkern zu verlieren.
9: Aus dem Hauptstadtstudio war das Oliver Neuroth. Also 6 Abgeordnete. Da wackelt schon mal die Hälfte der Mehrheit, die die Koalition im Bundestag hat. Viel zu tun also jetzt für die Fraktionschefs und den Kanzler, wenn die Reformen im Herbst dann auch wirklich kommen sollen. Schauen wir mal, wie erstmal der Koalitionsgipfel am Mittwoch läuft. Bei Karriereentscheidungen helfen oder den Therapeuten ersetzen. Für fast jedes Problem scheint die künstliche Intelligenz die richtige Antwort zu haben. Viele sehen in der KI eine Art Wundermittel, auch für die Lösung persönlicher Probleme. Viele Experten sind allerdings skeptisch. Ihr Argument, die künstliche Intelligenz täusche Eigenschaften wie Empathie und Menschlichkeit oft nur vor. Michael Lang aus der ARD-Wissenschaftsredaktion über Ethik in der KI-Technologie.
13: Der Hamburger KI-Forscher Maximilian Kiener warnt seine Studierenden vor dem unkritischen Einsatz künstlicher Intelligenz.
14: Die wachsen jetzt in einer Welt auf, in der eine Maschine ihnen auf jede Frage sofort eine Antwort gibt.
13: An der etwas technisch klingenden Stimme haben es einige vielleicht schon gehört. Diese Aussage kam nicht von Maximilian Kiener vom Institut für Ethik in der Technologie an der Technischen Universität Hamburg. Das hat sein KI-Klon gesagt. Er erscheint auf einem großen Monitor im Büro von Maximilian Kiener. Er sieht genauso aus, klingt fast genauso und der Avatar ist im Gespräch mit seinem Programmierer sehr von sich überzeugt.
15: Ich könnte deine E-Mails übernehmen, deine Gutachten, sogar dieses Interview. Und ehrlich gesagt, ziemlich gut.
16: Ja, vielleicht meine E-Mails, das ist Optimierung, aber wirklich mit Studierenden sprechen, mit anderen Personen interagieren, Empathie, Verantwortung, das kannst du doch gar nicht. Du imitierst doch nur.
14: Das ist wahr. Ich bin du, nur die optimierte Version.
13: Dass die KI die optimierte Version ist, zum Beispiel auch von einer Freundin, denken immer mehr Anwender. Kein Wunder, die Anbieter konstruieren einen Avatar auch fast immer nett und unkritisch. Diese Menschlichkeit sei aber nur eine gefährliche Illusion, der Anwender zu oft vertrauen, sagt Maximilian Kiener.
16: Er vermittelt uns immer dieses Menschliche, versteht uns, er klingt so echt. Und davor müssen wir uns schützen. Und ich glaube, das ist auch eine Gefahr der künstlichen Intelligenz, dass eine Art Vertrauenswürdigkeit, Menschlichkeit, Empathie einfach als Illusion vorgestellt wird, die uns in die Irre führen kann.
13: Einsamkeit, Bildungsgerechtigkeit oder Probleme in der Demokratie seien oft soziale Fragen und keine technisch lösbaren Fragen. Der KI-Forscher sieht in vielen neuen KI-Anwendungen keine Innovation.
16: Dinge, die nur neu sind, sind keine Innovation. Man muss irgendwie den Wert erkennen. Ich tue mich beispielsweise sehr schwer, Deepfake-Bildern von Kindern, die vielleicht auch sexualisiert dargestellt werden, als Innovation zu erkennen. Und Ethik ist genau der Bereich, der sich systematisch in allem Detail mit der Kategorie des Wertvollen auseinandersetzt und uns anleiten kann, wie wir an verschiedenen Entwicklungsstadien der künstlichen Intelligenz diese Werte umsetzen.
13: Ethik bremst nach Auffassung von Maximilian Kiener nicht die Entwicklung von KI, sondern macht sie erst wirklich nützlich für Menschen. Optimal sei es, wenn KI und Mensch von Anfang an zusammenarbeiten, um gemeinsam Lösungen zu finden. Eine KI, die nicht so tut, als habe sie sofort die richtige Antwort, entwickelte ein Team der Universitäten Hohenheim und Bamberg. Diese sokratische KI gibt zu, wenn sie etwas nicht ganz genau weiß, sagt Matthias Uhl, Professor für Wirtschafts- und Sozialethik an der Universität Hohenheim.
17: Also, dass sie kritisch rückfragt, dass sie mir dann hilft, meine eigene Lösung auf die Probleme zu finden, ja, anstatt mir direkte Antworten zu geben.
13: Nachfragen führt so zu ausgewogeneren Antworten und schafft Vertrauen, gerade auch bei Fachleuten. Die Studie zeigte, dass zum Beispiel Ärzte die Arbeit der KI oft noch kritisch sehen, denn wer viel weiß, unterschätzt oft die Stärke von KI. Und ihre Stärke ist die Verarbeitung großer Datenmengen. Aber damit das für die Anwender funktioniert, sagt der echte Maximilian Kiener.
16: Aber der Mensch muss entscheiden.
9: Das sagt Maximilian Kiener. Er leitet das Institut für Ethik in der Technologie an der Technischen Universität Hamburg. Der Beitrag von Michael Lang aus der ARD Wissenschaftsredaktion.
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9: Um 21:15 Uhr, während bei der deutschen Fußballnationalmannschaft in den nächsten Tagen und Wochen noch das WM aus verarbeitet werden muss, währenddessen geht's in Berlin schon wieder zur Sache. Knapp 6 Wochen sind's noch, dann startet Hertha BSC nämlich in die neue Zweitligasaison. Gestern haben die Blau-Weißen zum ersten Mal in der Vorbereitung öffentlich trainiert und mit dabei war RBB 24 Inforadio Sportreporter Dennis Wiese.
18: Ja, da trainiert tatsächlich Herthas Profimannschaft und kein Nachwuchsteam. Wobei man genau hinschauen muss. Denn mit Jerome Diallo, Niklas Hildebrand und Mason Grote etwa mischen gleich drei 17-Jährige mit, angeleitet von Trainer Stefan Leitl.
19: Ja, wir sind jetzt sehr wirklich positiv gestimmt auch, ja, weil die Gruppe ist klein, aber sie ist echt willig und hat Bock zu spielen, sie hat Bock miteinander Zeit zu verbringen.
18: 3 Jahre nacheinander hat Hertha viel Geld für seinen Zweitligakader ausgegeben. 3 Jahre nacheinander stand man an keinem einzigen Spieltag auf einem Aufstiegsplatz. Deshalb machen die Blau-Weißen in diesem Sommer ernst. Kapitän und Spitzenverdiener Fabian Reese ist weg. Genau wie Mittelfeldjuwel Kenneth Eichhorn und Stratege Michael Cuisance. Mehr als 20 Millionen Euro hat der klamme Club durch die Ablösen erwirtschaftet. Geschäftsführer Peter Görlich.
20: Hertha hat nun mal eine relativ große Aufgabe vor der Brust. Wir wollen nachhaltige Strukturen aufbauen.
18: Und da steht die Mannschaft von Trainer Leitl aktuell hinten an. Insgesamt sind sogar 11 Spieler gegangen. Neuzugänge gibt es noch keine. Diese sollen aber kommen. Vor allem ein Linksverteidiger und Offensivspieler

0: und sorgt aktuell für viele sehr junge Gesichter bei Herthas Profitraining.
1: Unser Sportreporter Dennis Wiese war das über den Trainingsauftakt von Hertha BSC. In knapp 6 Wochen startet die neue Saison für den Hauptstadtclub in der 2. Fußball-Bundesliga.
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6: Die A2 ist in Richtung Berlin zwischen Thesen und Brandenburg wegen Reparaturarbeiten weiterhin gesperrt. Die A9 Richtung Leipzig zwischen Kleinmarzehns und Rastplatz Rosselquelle ist an einer Baustelle nur eine Spur frei. A11 Richtung Berlin zwischen Lanke und Wandlitz wird der Verkehr über die Standspur geleitet. Dort wird die Fahrbahn ausgebessert. A111 Richtung Dreieck-Charlottenburg zwischen Stolpe und Schulzendorfer Straße Behinderungen durch ein Liegen geblieben. Fahrzeug. Stadtverkehr Berlin A100 Stadtring Richtung Wedding zwischen Buschkrugallee und Innsbrucker Platz Stau, 30 Minuten mehr dort. Und in Richtung Treptow staut es sich zwischen Schmargendorf und Alguinstraße 10 Minuten mehr. A111 Stadt auswärts am Anschluss Heckerdamm ist die Autobahn gesperrt. Der Verkehr wird bis Mitte Juli über die Ab- und Auffahrt geleitet. A115 Stadt einwärts zwischen Kleinmachnow und Hüttenweg Stau 10 Minuten mehr. 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
1: 20 nach 10 jetzt.
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1: Ich bin Clemens Schulze, schönen guten Tag. Die Fußballweltmeisterschaft ist für Deutschland vorbei. Die Vorrundenniederlage gegen Ecuador hatte schon eine dunkle Ahnung aufkommen lassen. Letzte Nacht war dann gegen Außenseiter Paraguay Schluss. Nun heißt es Wunden lecken, Konsequenzen überlegen. Mehr in den Meldungen mit Annette Birke-Stumper.
6: Nach dem WM-Ausscheiden der deutschen Fußballnationalmannschaft will Bundestrainer Nagelsmann weitermachen. Wenn der DFB das wolle, stehe er bereit. Die DFB-Spitze will in den kommenden Tagen mit Nagelsmann sprechen. Sein Vertrag läuft noch bis zur EM 2028. Die Nationalmannschaft hat gestern gegen Paraguay im 16. Finale mit 3:4 im Elfmeterschießen verloren. Unsere WM-Expertin, die mehrfache Welt- und Europameisterin Ariane Hingst, hat im RBB 24 Inforadio gesagt, die Leistung der Mannschaft habe insgesamt nicht ausgereicht. Es gebe aber auch Positives.
7: Wir haben viele Spieler in der Mannschaft dabei gehabt, die die erste WM gespielt haben, die auch noch sehr jung sind. Wenn ich mir auch gerade das Mittelfeld anschaue, ich glaube, dass wir schon sicherlich großes Potenzial haben. Aber zur Wahrheit gehört auch dazu, dass wir nicht mehr zur Weltspitze gehören. Das wird langsam Zeit, dass wir da wieder hinkommen und wirklich auch besser Spieler dann auch ausbilden, die am Ende da ganz oben ankommen und auch auf diesem Niveau international mithalten können.
6: Unsere WM-Expertin Ariane Hingst. Die Lage auf dem deutschen Arbeitsmarkt bleibt angespannt. Nach Angaben der Bundesagentur in Nürnberg wurde im Juni zwar weniger Arbeitslose registriert als im Monat davor, aber mehr als im Juni 2025. Aus Nürnberg, Wolfram Welzer.
8: 2.936.000 Arbeitslose Mitte Juni, das sind 15.000 weniger als im Mai, aber 22.000 mehr als vor einem Jahr. Die Arbeitslosenquote liegt unverändert bei 6,2%. Es herrscht Flaute am deutschen Arbeitsmarkt oder, wie es die Bundesagentur für Arbeit in ihrer monatlichen Mitteilung ausdrückt, man habe im Juni einen verhaltenen Ausklang der Frühjahrsbelebung beobachtet. Diese Frühjahrsbelebung war in den vergangenen Monaten ohnehin schwach ausgefallen, die Arbeitslosigkeit weniger gesunken als jahreszeitlich üblich.
6: Bundesinnenminister Dobrindt stellt gerade den neuen Verfassungsschutzbericht vor. Darin gibt das Bundesamt für Verfassungsschutz einen Überblick, wo es Gefahren für Demokratie und Freiheit sieht, durch zum Beispiel Rechts- und Linksextremisten, Islamisten und Antisemiten. Es ist schon bekannt, dass noch nie so viele politisch motivierte Straftaten registriert worden sind wie im vergangenen Jahr. Die meisten davon, fast 1.400, werden dem rechtsextremistischen Bereich zugeordnet.

0: Es wird erwartet, dass sich Dobrindt und Verfassungsschutzpräsident Seelen auch zum Umgang mit der AfD äußern. Die AfD hat gegen ihre Einstufung als gesichert rechtsextremistisch geklagt und zumindest im Eilverfahren Recht bekommen. Eine Gruppe von SPD-Abgeordneten verlangt von der Bundesregierung, ihre Reformpläne zu ändern. Die Parlamentarier aus dem linken Flügel der Partei haben dazu einen Forderungskatalog verfasst, der dem ARD-Hauptstadtstudio vorliegt. Darin warnen sie davor, dass die SPD weiter an Zustimmung verliert, wenn sie die geplanten Reformen etwa in der Renten- und Steuerpolitik 1:1 unterstützt. Die 6 Abgeordneten fordern unter anderem eine einmalige Vermögensabgabe, einen bundesweiten Mietendeckel sowie ein Ende der Trennung in private und gesetzliche Kranken- und Pflegeversicherung. Morgen trifft sich der Koalitionsausschuss von Union und SPD, um über die geplanten Reformen zu beraten. Im Fall des kurzzeitigen Berliner Digitalstaatssekretärs Hund prüft die Senatskanzlei jetzt, ob er Anspruch auf Übergangsgeld hat. Dabei gehe es auch um die Frage, ob Hunds Ernennung zum Staatssekretär zurückgenommen werden kann, teilte die Senatskanzlei der Redaktion RBB 24 Recherche auf Anfrage mit. Hund war von Anfang März bis Mitte Mai als Staatssekretär für die Modernisierung der Verwaltung zuständig. Laut Beamtenversorgungsgesetz hat er dadurch Anspruch auf rund 50.000 Euro Übergangsgeld. Weder er selbst noch sein Anwalt haben bislang auf Anfragen von RBB 24 Recherche geantwortet. Bundesaußenminister Wadephul nimmt heute in Paraguay an einem Treffen der Mercosur-Staaten teil. Mit dabei sind die Staatschefs mehrerer südamerikanischer Staaten. Wadephul wird begleitet von einer Wirtschaftsdelegation. Vor knapp 2 Monaten ist das Freihandelsabkommen zwischen der EU und den Mercosur-Staaten Argentinien, Brasilien, Paraguay und Uruguay vorläufig in Kraft getreten. Es soll durch weniger Zölle den gegenseitigen Handel erleichtern. Allerdings gilt das Abkommen nur vorläufig, weil das Europaparlament eine Prüfung veranlasst hat. Soweit die Nachrichten. 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Das Wetter. Heute teils sonnig, teils dicht bewölkt und meist trocken bei bis zu 28 Grad. Aktuell in Berlin-Dahlem 20 Grad, in Marzahn 23, in Lindenberg 20 und Bestensee 23 Grad. Morgen dichte Wolken mit schauerartigem Regen, teils auch Gewitter, später wieder etwas Sonne bei maximal 24 Grad. Die Zeit 10.25 Uhr.
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2: Ich bin Clemens Schulze. Einen guten Tag zusammen. Nochmal günstig tanken? Na dann aber hurtig jetzt. Um Mitternacht ist es vorbei mit dem Geschenk der Bundesregierung an die Bürger. Der Tankrabatt von 17 Cent pro Liter Diesel und Benzin läuft aus. 1,6 Milliarden Euro hat der Spaß gekostet an entgangenen Steuern. 2 Monate lang wurde die Mineralölsteuer ja abgesenkt. Jetzt ist Schluss. Der Rabatt hat viel Kritik ausgelöst, fand aber auch Zustimmung. Darüber habe ich vorhin gesprochen mit Professor Dr. Tommaso Duso. Er ist Ökonom am DIW und viel wichtiger Vorsitzender der Monopolkommission, die die Bundesregierung zur Wettbewerbspolitik berät. Tja, bis morgen 12 Uhr dürfen die Spritpreise nicht erhöht werden. Ich wollte von Professor Duso wissen, ob morgen um 12 also der ganz große Sprung kommt.
3: Ja, ich glaube, das wird passieren. Eigentlich, was wir in den Daten beobachten, ist, dass es schon angefangen hat. Seit einer Woche steigen die Preise im Vergleich zu Frankreich. Das war unser Referenzmarkt. Aber eben morgen, 12 Uhr, werden wir einen Sprung sehen. Deswegen sollte man noch heute oder bis morgen Mittag tanken.
2: Dann machen wir mal einen Strich drunter, Herr Duso. Wie sinnvoll war denn aus Ihrer Sicht als Vorsitzender der Monopolkommission dieser Tankrabatt?
3: Also wir waren von Anfang an kritisch und wir bleiben kritisch. Unsere Bilanz ist ziemlich eindeutig, das Auslaufen ist richtig, unabhängig, wie man die Weitergaben am Ende bewertet. Wir bleiben auch ziemlich kritisch über diese Weitergaben. Das eigentliche Problem ist ein anderes. Also Sie haben das erwähnt, 1,6 Milliarden ist sehr viel Geld. Man hätte das Geld auch in diesen schwierigen Phasen auch anders nutzen können. Und so eine Maßnahme, die wie eine Gießkanne funktioniert, entlastet allen, aber vor allem diejenigen, die viel fahren und große Auto haben. Und diese sind in der Regel einkommensstarken Haushalten. Das heißt, der Tankrabatt ist sozial unausgewogen. Am wichtigsten war für uns, dass dieser Tankrabatt das Preissignal schwächt. Und das ist in einer Knappheitssituation eigentlich absolut falsch, denn wir wollen, dass die Leute jetzt weniger Benzin nutzen.
2: Und das ist ja nur genau nicht passiert mit dem Rabatt. Aber jetzt gucken wir mal, wohin das Geld geflossen ist. Aus Ihrer Sicht, wer hat denn da profitiert, die Konzerne oder die Verbraucher?
3: Beiden, aber natürlich nicht im gleichen Teil. Wir haben das wirklich sehr nah verfolgt. Wir haben Daten von über 14.000 Tankstellen täglich bewertet. Wir haben gesehen, dass von den rund 17 Cent Steuersenken bis Mitte Juni im Schnitt 15 bis 16 Cent an der Tankstellen weitergegeben worden. So ein großen Teil ist an Verbraucherinnen und Verbraucher angekommen. In der letzten Woche aber ist diese Weitergabe wieder deutlich gesunken. Bei Benzin sind wir jetzt bei eher 14 Cent, bei Diesel bei 13 Cent. Also am Ende wird ein Teil des Tankrabatts bei der Mineralölindustrie eng geblieben sein. Und jetzt kann man sich überlegen, das wird bedeuten, je nachdem, was die Zahlen am Ende sind, dass 100 bis 300 Millionen Euro da gelandet sind. Und das finden wir natürlich nicht sehr sinnvoll.
2: Herr Professor Duso, 1,6 Milliarden Euro unterm Strich, davon hätte man locker für ein Jahr das 9-Euro-Ticket für den Nahverkehr finanzieren können. Die Steuerungswirkung wäre da wahrscheinlich höher gewesen. Wäre das wirklich sinnvoller gewesen aus Ihrer Sicht?
3: Ja, das ist schwer zu sagen. Auf jeden Fall hätte man andere Maßnahmen wählen können. Wenn man zum Beispiel auch die Leute entlasten wollte, dann hätte man das viel zielgenauer machen sollen. Es gibt so einkommensschwachen Haushalten, die auch viel fahren. Man hätte sie mit direkten Forderungen auch unterstützen können. So wurden alle geholfen und auch diejenigen, die das nicht gebraucht haben.
2: Die jetzige Spritkrise, die wir ja erlebt haben, die ist ja ausgelöst worden durch den Iran-Krieg am Persischen Golf. Es ist ja, wenn man mal in die Geschichte guckt, und nicht unsere erste Energiekrise und sicherlich auch nicht die letzte. Welche Lehren sollte denn die Regierung jetzt aus dem, was wir gerade erlebt haben, ziehen aus Ihrer Sicht?
3: Ja, wir können nicht alles kontrollieren. Wie gesagt, die Benzin- und Dieselpreise steigen, wenn die Ölpreise steigen. Was wir hier zu Land machen können, ist zu sehen, eins, dass die Märkte gut funktionieren. Und wir wissen, dass in den Benzinmarkt wir Wettbewerbsprobleme haben. Und zwar nicht an der Tankstelle, sondern eher bei den Raffinerien und im Großhandel. Und da musste man was machen. Das Bundeskartellamt versucht seit einem Jahr, da was zu tun, ein Verfahren eingeleitet. Dass jetzt Schleppen weitergeht, da wäre sehr wichtig, dass man am Ende dazu sorgt, dass wir mehr Wettbewerb haben. Und das andere ist natürlich zu denken, dass wir uns unabhängiger machen sollen. Und da ist bei allen gefragt, sich umzuschauen und umzudenken, ob fossilen Energien das richtige Träger sind oder ob man versuchen soll, zu E-Auto zum Beispiel umsteigen.
2: Das sagt Professor Dr. Tommaso Duso. Er ist der Vorsitzende der Monopolkommission, die Bundesregierung zur Wettbewerbspolitik berät. In der kommenden Nacht endet der Tankrabatt. Morgen gibt's nach Professor Dusos Einschätzung einen großen Preissprung. Morgen Mittag um 12 an den Tankstellen. Eine Minute nach 10:30 ist es jetzt. In Sachsen-Anhalt wird Anfang September ein neuer Landtag gewählt. Aktuell steht dort die AfD in den Umfragen klar auf Platz 1. Die Partei, die dort vom Verfassungsschutz als gesichert rechtsextrem eingestuft wird, könnte sogar eine absolute Mehrheit im Landtag gewinnen und dann erstmals in Deutschland dann die Landesregierung stellen. Welche Auswirkungen hätte das auf den Verfassungsschutz und für andere Länder? Die Sorgen sind groß, berichtet Philipp Eckstein aus dem Hauptstadtstudio.
4: Umfragewerte von gut 40%. Die AfD in Sachsen-Anhalt und ihr Spitzenkandidat Ulrich Siegmund präsentieren sich selbstbewusst.
5: So, 1, 2, 3, Volkspartei!
4: Eine absolute Mehrheit bei der Landtagswahl am 6. September ist zumindest möglich und damit eine AfD-Regierung. Angst davor sei unbegründet, beteuert Siegmund.
6: Niemand muss Angst vor einer AfD-geführten Regierung haben.
4: Doch bei den anderen Parteien sieht man das anders, auch bei den Sicherheitsbehörden.
7: Selbstverständlich hätte ich Sorgen, ein AfD-Innenminister wäre ein Sicherheitsrisiko,
4: sagt Georg Mayer im ARD-Bericht aus Berlin. Der SPD-Politiker ist Innenminister in Thüringen.
7: Man müsste Sorge haben, dass geheime Informationen, zum Beispiel über das rechtsextreme Vorfeld der AfD oder auch über Spionagetätigkeit Russlands, eben in den Bereich Rechtsextremismus oder sogar nach Russland abfließen würden.
4: Die AfD in Sachsen-Anhalt wird vom Verfassungsschutz als gesichert rechtsextrem eingestuft. Würde sie nach der Wahl die Regierung stellen, wäre sie genau für diesen Verfassungsschutz zuständig. Jörg Müller, ehemaliger Leiter des brandenburgischen Verfassungsschutzes, sagt mit Blick auf einen möglichen AfD-Innenminister:
8: Alles, was der Staat an Informationen gesammelt hat, auch mit verdeckten Mitteln, mit nachrichtendienstlichen Mitteln, könnte der Minister sofort lesen.
4: Zudem könnte eine AfD-Regierung die Arbeit der Verfassungsschützer beeinflussen.
8: Man setzt Menschen um, also Kollegen und Kolleginnen, die früher beim Verfassungsschutz Rechtsextremismus bearbeitet haben, bearbeiten dann den Linksextremismus. Das heißt, man erzeugt einen blinden Fleck, den man sicherlich gewollt so erzeugt, weil man ja selbst Beobachtungsobjekt ist.
4: Die Sicherheitsbehörden und Verfassungsschutzämter arbeiten im Bund und den Ländern eng zusammen. Auch streng vertrauliche Informationen werden regelmäßig ausgetauscht. Doch was, wenn die AfD bald den Innenminister in Sachsen-Anhalt stellt? Bereiten sich die Sicherheitsbehörden darauf vor? Das sein.
9: Was wäre, wenn Fragen?
4: Sagte dazu zuletzt Bundesinnenminister Alexander Dobrindt von der CSU.
9: Wir können Wahlausgänge nicht vorwegnehmen und wir können auch Wahlausgänge nicht vorhersehen.
4: Möglichst wenig über das Thema sprechen. Auch viele Landesinnenminister handhaben das aktuell so. Offensichtlich aus Sorge darüber, der AfD ansonsten in die Karten zu spielen. Brandenburgs ehemaliger Verfassungsschutzchef Müller sagt, er könne das nachvollziehen, aber
8: es wäre für mich realitätsfern und auch ehrlich gesagt fahrlässig, wenn die Minister sich über dieses Problem, dieses Szenario mit einer hohen Wahrscheinlichkeit nicht austauschen und unterhalten würden.
4: Sollte es tatsächlich zu einem AfD-Innenminister kommen, dann gäbe es die Möglichkeit, sagt Müller, dass Verfassungsschutzämter gezielt einige Informationen im Austausch mit Sachsen-Anhalt zurückhalten, etwa zum Thema Rechtsextremismus. Wäre ein AfD-Innenminister ein Sicherheitsrisiko, ein Grund zur Sorge?
10: Die entsprechenden Institutionen machen sich Gedanken darüber,
4: sagte dazu Anfang der Woche der Sprecher der Bundesregierung Stefan Cornelius. Und er kündigte an, sie würden dazu
10: eine Analyse vornehmen, inwieweit solche Gefährdungen absehbar sind.
4: Wenig konkret, aber doch mehr, als die Regierung bislang dazu gesagt hat. Gewählt wird in Sachsen-Anhalt und auch Berlin und Mecklenburg-Vorpommern im September. Der Ausgang der Wahlen ist offen.
2: Ein spannender Wahlherbst steht also bevor. Hauptstadtkorrespondent Philipp Eckstein berichtete. Und in Berlin stellt ja Bundesinnenminister Dobrindt gerade den aktuellen Bericht des Verfassungsschutzes vor, des Bundesverfassungsschutzes. Und der Umgang mit der AfD ist auch dort ein Thema. Wir halten Sie natürlich auf dem Laufenden.
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2: Spätestens seit dem Volksentscheid Deutsche Wohnen und Co. enteignen 2021 ist das Thema Vergesellschaftung in der Berliner Landespolitik präsent. Bevor im Herbst das Abgeordnetenhaus neu gewählt wird, wird das Thema vermutlich auch im Wahlkampf eine Rolle spielen. Vor diesem Hintergrund hat sich nun ein Zusammenschluss mehrerer Berliner Banken gebildet, um dagegen Position zu beziehen. Mehr von Wirtschaftsreporter Kenrick Heinz.
11: Kurz vor dem Start des Wahlkampfs trat jetzt ein neuer Akteur in die Enteignungsdiskussion ein. Die sogenannte Berliner Bankeninitiative für bezahlbaren Wohnraum. Sie ist eine Initiative der Berliner Sparkasse, der Berliner Volksbank, der DKB und der Investitionsbank Berlin. Von ihr wurden zwei Studien in Auftrag gegeben, die sich mit den Auswirkungen des Vorhabens beschäftigen. Die Banken sehen in der Vergesellschaftung keine Lösung für den angespannten Wohnungsmarkt. Im Gegenteil. Carsten Jung von der Berliner Volksbank bringt die Kernsorge der Initiative aus seiner Sicht auf den Punkt.
12: Am Ende muss man ja eins sagen, es mangelt uns an Wohnungen. Und mit einer Vergesellschaftung wird definitiv keine neue Wohnung gebaut in dieser Stadt.
11: Die Debatte drehe sich um den Bestand und zu wenig um Neubau. Man brauche andere Lösungen, etwa schnellere Genehmigungen beim Bau und konsequenteres Vorgehen gegen das Zweckentfremden von Wohnungen. Noch ist unklar, wer die ganzen Wohnungen überhaupt übernimmt. Carsten Jung.
12: Was man auch heute schon weiß, dass diese Übernahme von gut 260.000 Wohnungen dann nicht durch die kommunalen Wohnungsbaugesellschaften am Ende des Tages organisiert werden können, weil die werden schlechtweg 260.000 Wohnungen nicht zusätzlich in die Verwaltung nehmen können, wenn sie keine Mitarbeiterinnen und Mitarbeiter haben, die das tun.
11: Auch zukünftige Investitionen würden durch das Vorhaben gebremst werden. Schon heute sei wegen der Diskussion Zurückhaltung zu spüren. Der kommunale Wohnungsbau allein könne das nicht auffangen. Dazu kämen offene rechtliche Fragen und unbekannte Auswirkungen auf den Wert von nicht betroffenen Immobilien. Ihre eigene Lage sehen die Banken zwar durch die Vergesellschaftung nicht gefährdet, aber sie werde Auswirkungen auf die Kreditvergabe haben. Man müsse künftig mehr Eigenkapital verlangen, da das Risiko für die Banken steige. Außerdem würden viele Grundschulden entfallen, die den Banken bis jetzt als Sicherung dienten. Das enge den Spielraum für Investitionen ein. Neue Finanzierung wird damit schwieriger. Das könnte Effekte auf die ganze Berliner Wirtschaft haben. Deswegen keine Enteignung, sagt Olaf Schulz von der Sparkasse. Er sieht auch so eine Chance auf ein Ende der Wohnungsmisere.
13: Berlin hat solche Wohnungsknappheit und auch solchen Wohnungsbau in der Dimension in seiner Geschichte schon öfters geschafft. Und ehrlich gesagt möchte ich ungern in der Generation mit eingehen, die es erstmalig in fast 800 Jahren nicht geschafft hat.
11: Aufgrund der Hürden und vorgebrachten Zweifel hält es die Initiative letzten Endes sowieso für unrealistisch, dass die Bestrebung umgesetzt wird.
2: Soweit unser Wirtschaftsreporter Kenrick Heinz. Käthe und ich, das ist eine absolute Erfolgsserie im Ersten. Die Zutaten, ein wirklich süßer Hund, ein einfühlsamer Psychologe und die wunderschöne Müritz-Region. Jetzt geht die Serie in Verlängerung, gerade laufen die Dreharbeiten, aber wussten Sie, dass seit der ersten Staffel auch immer wieder im brandenburgischen Biesental gedreht wird? Wir werfen gleich mal einen Blick hinter die Kulissen im Barnim für Sie in der Inforadio Kultur um kurz vor 11. Dann noch ein ganz kurzer Blick aufs Wetter. 23, 24 Grad derzeit in Berlin, 21 in Cottbus, 25 in Potsdam. In den nächsten Stunden im Süden Brandenburgs viele Wolken, wenige Schauer, aber Richtung Nordwesten ist es freundlicher, höchstens 28 Grad.
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0: Die A2 ist in Richtung Berlin zwischen Thesen und Brandenburg wegen Reparaturarbeiten weiterhin gesperrt. A11 Richtung Berlin zwischen Lanke und Wandlitz wird der Verkehr über die Standspur geleitet. Dort wird die Fahrbahn ausgebessert. A111 Richtung Dreieck Charlottenburg zwischen Stolpe und Schulzendorfer Straße. Behinderungen durch ein liegen gebliebenes Fahrzeug. Stadtverkehr Berlin A100 Stadtring Richtung Werding zwischen Buschkrugallee und Innsbrucker Platz. Stau 30 Minuten mehr dort. Und in Richtung Treptow staut es sich zwischen Schmargendorf und Albuinstraße 10 Minuten mehr. A111 statt auswärts. Am Anschluss Heckerdamm ist die Autobahn gesperrt. Der Verkehr wird bis Mitte Juli über die Ab- und Auffahrt geleitet. A113 statt einwärts im Dreieck Neukölln ist die linke Spur gesperrt. Dort steht ein defektes Fahrzeug. 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
2: 10.40 Uhr ist es jetzt.
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2: Ich bin Clemens Schulze, ich grüße Sie. Die Sicherheitslage in Deutschland bleibt angespannt. Das ist fast schon eine Binse. Und doch der zentrale Satz von Bundesinnenminister Dobrindt und Verfassungsschutzchef Seelen, die heute den Verfassungsschutzbericht fürs letzte Jahr vorgestellt haben. Details dazu in den Meldungen mit Annette Birke-Stumper.
0: Laut Innenminister Dobrindt ist der Rechtsextremismus die größte Bedrohung für Demokratie und Freiheit in Deutschland. Das schreibt der CSU-Politiker im Vorwort zum neuen Verfassungsschutzbericht. Er hat ihn heute zusammen mit Verfassungsschutzchef Seelen vorgestellt. Aus dem Hauptstadtstudio, Markus Sambale.
14: Besonders beunruhigend nennt Dobrindt den Trend, dass Rechtsextremisten immer öfter online um Kinder und Jugendliche werben. Das Bundesamt für Verfassungsschutz rechnet inzwischen fast 60.000 Menschen in Deutschland der rechtsextremistischen Szene zu, unter ihnen viele AfD-Mitglieder. Innenminister Dobrindt warnt aber auch vor wachsenden Gefahren durch Linksextremisten, beispielsweise durch Brandanschläge auf die Stromversorgung wie zuletzt in Berlin. Was Extremisten von rechts und links und Islamisten vielfach verbindet, das sind Hass und Angriffe auf Jüdinnen und Juden. Der Antisemitismus kenne keine ideologische Grenze, heißt es im Verfassungsschutzbericht.
0: Die Arbeitslosenzahl in Deutschland ist im Juni nur leicht gesunken. Wie die Bundesagentur in Nürnberg mitteilte, waren insgesamt 2.936.000 Erwerbslose registriert. Das waren 15.000 weniger als im Mai, aber 22.000 mehr als vor einem Jahr. Die Quote sank geringfügig um 6,2%. Bundesagenturchefin Nahles sagte, am Arbeitsmarkt seien unter anderem die konjunkturellen Auswirkungen des Irankriegs zu spüren. Aber auch sonst sei angesichts der Wirtschaftsflaute kein Aufschwung bei den Beschäftigungszahlen zu erwarten. Nach dem WM-Ausscheiden der deutschen Fußballnationalmannschaft will Bundestrainer Nagelsmann seinen Job fortsetzen. Er sei niemand, der wegläuft, betonte Nagelsmann. Wenn der DFB das wolle, stehe er bereit. DFB-Sportdirektor Völler stärkte Nagelsmann den Rücken. Er sei immer noch davon überzeugt, dass Nagelsmann der Richtige sei. Die DFB-Spitze will in den kommenden Tagen mit Nagelsmann sprechen, dessen Vertrag noch bis zur EM 2028 läuft. An Nagelsmann gibt es schon länger Kritik. Experten monieren unter anderem Personalentscheidungen, wie etwa die, Torwart Neuer ins Team zurückzuholen. Der sogenannte Tankrabatt läuft nach 2 Monaten aus. Ab morgen muss für Benzin und Diesel wieder die alte Steuer von 16,7 Cent pro Liter gezahlt werden. Die Steuersenkung hat den Bund nach Schätzungen 1,6 Milliarden Euro gekostet. Der Vorsitzende der Monopolkommission, Duso, hält es für richtig, dass der Tankrabatt ausläuft. Duso sagte im RBB 24 Inforadio, der Rabatt sei sozial unausgewogen gewesen.
3: So eine Maßnahme, die wie eine Gießkanne funktioniert, entlastet vor allem diejenigen, die viel fahren und große Auto haben. Und diese sind in der Regel einkommensstarken Haushalten. Aber am wichtigsten war für uns, dass dieser Tankrabatt das Preissignal schwächt. Und das ist absolut falsch, denn wir wollen, dass die Leute jetzt weniger Benzin nutzen.
0: Tommaso Duso, der Vorsitzende der Monopolkommission, die die Bundesregierung berät. Der Brandenburger Infrastrukturminister Krumbach hat skeptisch auf die Forderung reagiert, Hitzeschutz zu einer Pflichtaufgabe der Kommunen zu machen. Durch die Umdefinierung stehe nicht automatisch mehr Geld zur Verfügung, sagte der SPD-Politiker im RBB 24 Inforadio. Er reagierte damit auf eine Forderung des Deutschen Städtetages. Dessen Vizepräsident Konrad hat im RBB 24 Inforadio gesagt, wenn Hitzeschutz eine Pflichtaufgabe wäre, müsse der Bund den Kommunen genug Geld dafür geben. Krumbach betonte, Brandenburg tue schon einiges, um sich an die Folgen des Klimawandels anzupassen. Dabei gehe es zum Beispiel darum, Frischluftachsen anzulegen, Flächen zu entsiegeln und hellere Straßenbelege zu verwenden. Im Fall des kurzzeitigen Berliner Digitalstaatssekretärs Hund prüft die Senatskanzlei jetzt, ob er Anspruch auf Übergangsgeld hat. Dabei gehe es auch um die Frage, ob Hunds Ernennung zum Staatssekretär zurückgenommen werden kann, teilte die Senatskanzlei der Redaktion RBB 24 Recherche auf Anfrage mit. Hund war von Anfang März bis Mitte Mai als Staatssekretär für die Modernisierung der Verwaltung zuständig. Laut Beamtenversorgungsgesetz hat er dadurch Anspruch auf rund 50.000 Euro Übergangsgeld. Weder er selbst noch sein Anwalt haben bislang auf Anfragen von RBB 24 Recherche geantwortet. Soweit die Nachrichten. 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Das Wetter. Heute teils sonnig, teils dicht bewölkt und meist trocken bei bis zu 28 Grad. Aktuell in Berlin-Dahlem 20 Grad, in Marzahn 23, in Lindenberg 20 und Bestensee 23 Grad. Morgen dichte Wolken mit schauerartigem Regen, teils auch Gewitter. Später wieder etwas Sonne bei maximal 24 Grad. Die Zeit 10.45 Uhr.
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2: Ich bin Clemens Schulze. Willkommen. Tja, wer in einem Berliner Café in Ruhe ein Croissant essen wollte, hatte eigentlich immer eine gute Chance, auf Spatzeninteresse zu stoßen. Spatzen, auch Haussperlinge genannt, gibt es aber inzwischen immer weniger. Schon mal aufgefallen? Laut Naturschutzbund, kurz NABU, hat die Population in Berlin vergangenes Jahr um mehr als ein Drittel abgenommen. Warum ist das so? Unsere Reporterin Antonia Scheurer hat sich mit einem Experten auf die Suche begeben.
15: So, jetzt schippt's wieder.
16: Genau, jetzt ist es auch wieder ein bisschen lauter. Da ist irgendwo einer.
15: Irgendwo am Schulgebäude der Grundschule am Kollwitzplatz in Prenzlauer Berg hört man das typische Chiepen. Womöglich ein junger Spatz, der nach seinen Eltern ruft, vermutet Rainer Altenkamp, der Vorsitzende des Berliner NABU.
16: Hier gibt es irgendwo noch einen Brutplatz, wahrscheinlich in den Jalousiekisten. Aber das waren auch schon mal sicherlich mehr.
15: Der Biologe beschäftigt sich schon seit Jahrzehnten mit Vögeln. Er schaut auf die andere Straßenseite.
16: Ein schönes, großes, langgestrecktes Gebäude. Und wenn Sie da hochgucken, sehen Sie unter dem Dachüberstand überall diese grauen Kisten.
15: Das sind Ersatzniststätten. Sie werden zum Beispiel angebracht, wenn Gebäude saniert und Spatzenbrutplätze abgedichtet werden. Eigentlich Premium-Wohnungen für Spatzen. Aber die sind nicht zu sehen. Das macht Altenkamp Sorgen.
16: Diesen Platz hier und einige andere kontrollieren ich und meine Kolleginnen. Und von den 11, die hier hängen, sind ungefähr 6, 7 immer besetzt gewesen. 2025 waren es nur noch 4 und dieses Jahr war es noch einer.
15: Ein Rätsel, denn an den Bedingungen hier hat sich nichts geändert.
16: Das sollte, zumal in Berlin, zumal einer Gegend wie hier, Wohnblockzone sehr stark durchgrünt, ganz viele Hecken, ganz viele Sträucher, also alles Dinge, die Spatzen mögen. Und das Einzige, was hier dazu führt, sind die Spatzen.
15: Was sich hier zeigt, beobachtet Altenkamp an vielen Niststätten. Und auch die Berlinerinnen und Berliner vermissen die Spatzen.
17: Die leben ja in Familien und die waren immer in Gruppen und die haben also sozusagen den letzten Krümel. Es waren ja immer Spatzen in der Stadt.
18: Wir hatten ja früher mal auch eine Menge Meisen und Spatzen und auch andere Vögel. Aber heutzutage kommt kaum was. Ich versuche schon, das über das Futter ein bisschen was zu regulieren.
19: Einen Spatzenkasten haben wir vom NABU gekauft, aber da ist nie ein Spatz gekommen.
20: Das habe ich auch bemerkt. Also ja, ich finde das besorgniserregend.
17: Wir wohnen in Kleinmachnow seit 20 Jahren und diese Population, die sich da verändert hat, ist signifikant. Also da dreht sich mir manchmal der Magen um.
15: Bestätigt wurde die Entwicklung in einer Vogelzählung des NABU. Im Vergleich zu 2025 wurden bei der Stunde der Gartenvögel in Berlin rund 35% weniger Spatzen gesichtet. Und im vergangenen Jahr war die Zahl auch schon deutlich zurückgegangen. Aber warum verschwinden die Spatzen? Das versucht Rainer Altenkamp herauszufinden.
16: Wir können ja einfach mal in die Richtung marschieren. Mhm. Also das ist ja hier in vielen Bereichen jedenfalls noch relativ gut erhaltene Altbausubstanz. So, da haben wir jetzt wieder einen Spatz, immerhin.
15: Er ist leidenschaftlicher Vogelbeobachter und weiß, was Spatzen mögen. Eigentlich. Denn auch er kann sich nicht erklären, wieso die Spatzen so plötzlich aus Berlin verschwinden.
16: Also plötzliche Schwankungen im Nahrungsangebot, durchaus möglich, aber schwer nachweisbar. Wir haben keine Hinweise auf Krankheiten, wir haben keine Hinweise auf eine plötzliche Zunahme von irgendeinem Beutegreifer.
15: Oder liegt es vielleicht an den vielen Krähen in Berlin? Altenkamp schüttelt den Kopf.
16: Der wesentliche Teil der Ernährung gerade für die Jungen sind eben Eier und Jungvögel. Damit können aber auch unsere Spatzen umgehen, konnten sie in den letzten 150 Jahren immer. Und da hat es auch immer schon Krähen in der Stadt gegeben.
15: Bisher galt Berlin im Vergleich zu anderen Städten noch als Spatzenhochburg. Denn Berlin ist unordentlich. Spatzen freuen sich über Nischen, wuchernde Büsche, kaputte Fassaden und
16: sogenannte Sandbäder. Da sind die Ansprüche aber vergleichsweise simpel. Nämlich, ja, also wer braucht eine Stelle mit lockerem Sand?
15: Sandbäder gibt es in Berlin viele. Zum Beispiel in fehlenden Pflastersteinen auf Spielplätzen oder Baustellen. Der Lärm stört die Spatzen dabei gar nicht.
16: Und solche Stellen gibt es in Berlin im Rahmen von Baustellen natürlich immer wieder, aber es gibt sie auch ohne Baustellen, weil Berlin eben einfach nicht in die letzte Ecke gepflegt ist. Da ist so eine Stadt wie Hamburg oder München in Anführungsstrichen das, was wir als ordentlich bezeichnen. Das mag zwar ordentlich sein, aber nimmt letztendlich so eine Art wie ein Spatz das Leben.
15: Was in München auch oft fehlt, sind Ersatzbrutstätten. Diese sollten laut Altenkamp bei jeder Fassadensanierung angebracht werden. Sonst nimmt man Höhlenbrütern wie den Spatzen die Nischen weg, die sie zum Nestbau brauchen. Berlin ist da aber eigentlich gut aufgestellt. Brutmöglichkeiten, Bäume und Büsche, Futter und ohne Ende Sandbäder. So ein Spatzenparadies ist die Mierendorf-Schule in Berlin-Charlottenburg. Deshalb ist der Spatz hier auch schon am Eingang präsent. Die Kinder haben den Glasdurchgang beklebt mit weißen Punkten, großen und kleinen Vögeln und geometrischen Formen. Lehrerin Nathalie Kohl hat vor einigen Jahren ein Spatzenschutzprojekt mit der Initiative Berliner Spatzenretter betreut.
21: Wir sind einmal durch den Glasgang gegangen, gerade ist Pause, deshalb ist es ganz laut. Und wir gehen jetzt in den Innenhof der Schule.
15: Im Schulhof gibt es einen großen Schulgarten. Auch beim Gärtnern spielen die Spatzen eine Rolle.
21: Im Schulgarten pflanzen wir, wenn möglich, natürlich auch nicht nur insektenfreundlich, sondern auch spatzenfreundliches Futter an. Ganz wichtig sind natürlich Büsche, wo sie sich verstecken können.
15: Spatzen fressen vor allem Körner und Samen. Ihre Jungen brauchen Proteine. Für sie gibt es Insekten und Larven. Aber wo sind jetzt die Spatzen?
21: Wir gehen jetzt einmal um die Ecke. Wir haben einen riesengroßen Schulhof und wir haben überall Nistkästen angebracht. Aber am allerliebsten brüten die Spatzen in den Fensterläden. Und dann gucken wir mal, ob wir welche finden.
15: Das Schulgebäude bietet viele Brutmöglichkeiten. Ein Fenster neben dem anderen und überall Rollladenkästen.
21: Also normalerweise sind die hier unten drunter, kann man auch sehen. Da sieht man altes Nistmaterial, Gräser und alles, was die so sammeln, Stöckchen.
15: Alte Nester sieht man, aber sind sie bewohnt? Nach der großen Pause ist es leiser im Hof und ein paar Spatzen sind zu hören.
21: Also das sind die Spatzen, hörst du sie? Das nicht? Dann dieses Chip, Chip, Chip, Chip.
15: Aber die Rollladenkästen scheinen auch hier nicht wie sonst bewohnt zu sein.
21: Keiner da. Schade. Die sitzen normalerweise wirklich da und machen ganz lautstark Rumor.
15: Zurück auf Spatzensuche im Prenzlauer Berg. Rainer Altenkamp hört ein lautes Fiepen.
16: Spannend.
15: Ein exotischer Vogel.
16: Faszinierend. bin ich natürlich neugierig, weil ich wissen will, was da ruft.
15: Der NABU-Chef findet den Vogel nicht. Dafür machen sich neben einem Café endlich ein paar Spatzen bemerkbar.
16: Aber jetzt hört sich's mal so ein bisschen so an, wie sich Berlin eigentlich insgesamt anhören sollte, nicht? Weil hier chippt jetzt doch an 2 oder 3 verschiedenen Stellen, das ist schon mal gut.
15: Altenkamp hat auch eine Idee, woran das liegen könnte.
16: Freiluftessen. Am Treptower Park zum Beispiel, da gab's einen Vertreter einer Imbisskette. Und da war tatsächlich so, dass man sein Essen gegen die Spatzen verteidigen musste. Und wenn man nicht aufgepasst hat, dann waren die Pommes weg.
15: Schlecht für die Pommes, aber gut zum Spatzen beobachten. Was Altenkamp dabei besonders gefällt, ist das Sozialverhalten der Vögel.
16: Am lustigsten finde ich wirklich diese sozialen Events, nämlich wenn sich Spatzen ins Prügeln kommen, dass dann wirklich aus der Umgebung alle Spatzen dahin fliegen und gucken kommen. Nicht? Also das ist dann wirklich genauso wie so eine Jugendklicke bei uns.
15: Einmal um die Ecke gibt es neben einem Spielplatz eine kleine Grünfläche mit Sitzbänken. Dahinter Häuser, Hinterhöfe und ganz viele Orte, an denen sich Spatzen gerne aufhalten.
16: Wir sind ja jetzt hier wieder im Bereich, wo es im Randbereich schöne Sträucher gibt. Hier gibt es zum Beispiel jetzt so eine Strauchart wie Holunder. Der ist ganz toll für Vögel, also weil er nämlich ganz toll für Insekten ist.
15: In heimischen Pflanzen finden Spatzen heimische Insekten und Larven für ihre Jungen. Kirschlorbeer, Ginkgo oder Baumhasel, die jetzt auch gerne gepflanzt werden, bringen den Vögeln dagegen nichts. Trotzdem zeigt sich, Spatzen sind in Berlin noch zu finden. Aber man muss schon ein bisschen suchen. Woran das liegt, bleibt auch für NABU-Chef Altenkamp eine offene Frage. Also, was tun?
16: Überall Wildnis zulassen. Möglichst viel bei allem, was man so tut, heimische Pflanzen verwenden. Und dass man sich um die Brutplätze, die man vor Ort kennt, kümmert, ist auch wichtig. Wenn man irgendwo sieht, dass ein Haus saniert wird und man kennt Brutplätze an dem Haus, dann sollte man sofort die untere Naturschutzbehörde des Bezirks anrufen und denen sagen, hier wird ein Bauvorhaben stattfinden. Und dabei sind Spatzen in Städten bedroht, weil dann kann die Behörde tätig werden. Und das macht sie dann auch.
15: Damit das Chilpen nicht bald ganz aus Berlin verschwindet.
2: Unsere Reporterin Antonia Scheurer mit der Reportage über immer weniger Spatzen in Berlin.
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2: Um 11:06. Die ARD-Erfolgsreihe Käthe und ich bekommt 2 neue Folgen. Käthe, das ist die Therapiehündin des Psychologen Paul Winter, gespielt von Christoph Schechinger. Und die beiden haben Waren an der Müritz bundesweit bekannt gemacht. Gedreht wird allerdings nicht nur im idyllischen Kurort in Mecklenburg-Vorpommern, sondern auch im brandenburgischen Biesental. Das gilt auch für die neuen Folgen, die gerade entstehen. Und unsere Kulturreporterin Jola Jordans hat sich im Barnim mal umgeschaut.
5: Klappe die erste, Ton ab. Bis voraussichtlich Mitte Juli wird dieser Satz in Biesental immer wieder fallen. Das kleine Städtchen hat knapp 6000 Einwohner, eine tolle Altstadt und viele Wander- und Radwege. Käthe und ich spielt ja eigentlich in Waren an der Müritz. Doch weil Biesental mindestens genauso schön ist, wird es auch dieses Mal wieder zum Drehort. Im Mittelpunkt steht dabei Psychologe Paul Winter, gespielt von Christoph Schechinger, gemeinsam mit seiner Australian Shepherd Therapiehündin Käthe. Die beiden begleiten Menschen nach Unfällen, Krankheiten oder persönlichen Krisen. Neu dabei ist Schauspielerin Jasmin Gassmann, bekannt aus Verbotene Liebe sowie Soko Stuttgart. Beide Schauspieler schwärmen von der idyllischen Drehlocation Biesental und sind froh, dass es losgeht.
6: Es ist auch wie eine große Familie. Und wenn ich hier meine Joggingrunden mache, alle grüßen immer nett. Hier entschleunigen alle ein bisschen, glaube ich, auch durch die Natur, durch die Seen. Und was ich natürlich geil hier finde, ist, dass man immer wieder halt sieht, wie schön einfach Deutschland auch ist.
22: Es ist ein Traum. Es ist sehr schade, dass ihr das nicht sehen könnt, aber der Drehort ist direkt am See und man hat ganz große Lust, ständig in diesen See reinzuspringen. Aber ich darf leider nicht, weil ich Maske und Kostüm anhabe.
5: Jasmin Gassmann ist als Ärztin Leila zum ersten Mal bei Käthe und ich dabei. Zwischen mehreren Kameras und den vielen Beteiligten kann es schnell mal hektisch werden. Mit kleinen Tricks findet sie aber gut in ihre Rolle rein.
22: Ja, da helfen mir natürlich auch sehr das Setting oder auch, jetzt seht ihr das nicht, aber ich habe eine Schiene an, ich bin verletzt als Figur, das hilft natürlich sehr, um reinzukommen, als auch natürlich, es ist toll geschrieben, muss ich sagen. Also es fällt mir sehr, sehr leicht, da reinzukommen.
5: Die Geschichten aus Schicksalen, Beziehungskonflikten und alltäglichen Herausforderungen sprechen die Zuschauer an. Ein echter Publikumsmagnet ist aber natürlich auch die Hündin Käthe. Mithilfe von ein paar Leckerlis arbeitet sie am Set stets konzentriert, sagt Christoph Schechinger.
6: Also sie ist, glaube ich, wie wir alle mit dieser Serie aufgewachsen und ist so in dieses Set integriert, dass sie wirklich teilweise auch auf die Kommandos der Regie genau hört. Also bitte, danke, das funktioniert bei ihr sofort. Die macht das ganz, ganz großartig, auch dank der wunderbaren Trainerin.
5: Worum es genau in den beiden neuen Teilen geht, darf noch nicht verraten werden. Doch es gibt jede Menge Hundepower, emotionale Begegnungen und auch das ein oder andere Drama.
2: Kulturreporterin Jola Jordans war das über die Dreharbeiten für neue Folgen der ARD-Reihe Käthe und ich. Unter anderem wird im brandenburgischen Biesental gedreht.
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0: Die A2 ist in Richtung Berlin zwischen Thesen und Brandenburg wegen Reparaturarbeiten weiterhin gesperrt. A11 Richtung Berlin zwischen Lanke und Wandlitz wird der Verkehr über die Standspur geleitet. Dort wird die Fahrbahn ausgebessert. A24 Richtung Berlin zwischen Fährberlin und Kremmen ist nach einem Unfall nur eine Spur frei. A111 Richtung Dreieck Charlottenburg zwischen Stolpe und Schulzendorfer Straße Behinderungen durch ein liegen gebliebenes Fahrzeug. Stadtverkehr Berlin. A100 Stadtring Richtung Wedding zwischen Buschkrugallee und Innsbrucker Platz Stau. 20 Minuten mehr dort. Und in Richtung Treptow staut es sich zwischen Schmargendorf und Alboinstraße. 10 Minuten mehr dauert es. A111 stadtauswärts. Am Anschluss Heckerdamm ist die Autobahn gesperrt. Der Verkehr wird bis Mitte Juli über die Ab- und Auffahrt umgeleitet. A113 stadteinwärts im Dreieck Neukölln ist die linke Spur gesperrt. Dort steht ein defektes Fahrzeug. Und Mitte, die Michael-Kirch-Straße, ist im Kreuzungsbereich Köpenicker Straße nach einem Unfall gesperrt.
2: 11 Uhr ist es jetzt.
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2: Im Studio Clemens Schulze, schönen guten Tag. Deutschland unter Beschuss und zwar von innen. Die Zahl extremistischer Personen ist so hoch wie nie. Besonders deutlich wird das beim Rechtsextremismus, aber auch Linksextremismus und Islamismus sind relevant, heißt es im neuen Verfassungsschutzbericht. Mehr dazu in den Meldungen mit Annette Böcke-Stumper.
0: Die Zahl der politischen Extremisten in Deutschland ist im vergangenen Jahr weiter angestiegen. Das geht aus dem neuesten Verfassungsschutzbericht hervor, der am Vormittag in Berlin vorgestellt wurde. Demnach machen den größten Anteil weiterhin Rechtsextremisten aus. Zur rechten Szene zählte das zuständige Bundesamt im vergangenen Jahr knapp 59.000 Personen, etwa 8.500 mehr als im Vorjahr. In der linken Szene zählten die Verfassungsschützer zuletzt rund 42.000 Personen, über 4.000 mehr als im Vorjahr. Im Islamismusbereich gab es dagegen insgesamt nur geringe Veränderungen. Der Verfassungsschutz rechnet mehr als 28.500 Personen zu dieser Szene. Auf dem deutschen Arbeitsmarkt ist angesichts der schwachen Konjunktur keine wesentliche Besserung in Sicht. Wie die Bundesagentur für Arbeit in Nürnberg mitteilte, waren im zu Ende gehenden Monat fast 2,94 Millionen Menschen arbeitslos gemeldet. Das waren 15.000 weniger als im Mai und 22.000 mehr als vor einem Jahr. Die Quote lag bei 6,2%. Ähnlich ist die Entwicklung in der Region. In Berlin waren zuletzt rund 220.000 Menschen erwerbslos gemeldet. Die Quote sank auf 10,2%. In Brandenburg wurden etwas mehr als 85.000 Arbeitslose registriert. Die Quote ging auf 6,3% zurück. Nach dem WM-Ausscheiden der deutschen Nationalmannschaft wird über die Zukunft von Bundestrainer Nagelsmann diskutiert. Die DFB-Spitze will in den kommenden Tagen mit Nagelsmann sprechen. Sein Vertrag läuft noch bis zur EM 2028. Nagelsmann selbst betonte unmittelbar nach dem Aus gestern gegen Paraguay, dass er bleiben möchte.
25: Ich bin jetzt keiner, der sich hier sitzt und sagt, ich trete jetzt zurück, nur weil wir ausgeschieden sind. Sondern wenn der DFB möchte, dass ich weitermache, dann mache ich auch weiter. Und wenn er das nicht möchte, dann darf er mir das sagen. Ich kenne die Mechanismen des Fußballs, ich weiß, wie es in dem Geschäft läuft. Weiß auch, dass jetzt wahrscheinlich nicht so viele da sitzen, die es freuen würde, wenn ich weitermache. Aber ich würde trotzdem weitermachen, wenn der DFB das will.
0: Bundestrainer Julian Nagelsmann. Am Morgen ist Marokko ins WM-Achtelfinale eingezogen. Die Nordafrikaner haben gegen die Niederlande mit 3:2 im Elfmeterschießen gewonnen. Eine Gruppe von SPD-Abgeordneten verlangt von der Bundesregierung, ihre Reformpläne zu ändern. Die Parlamentarier aus dem linken Flügel der Partei haben dazu einen Forderungskatalog verfasst, der dem ARD-Hauptstadtstudio vorliegt. Darin warnen sie davor, dass die SPD weiter an Zustimmung verliert, wenn sie die geplanten Reformen etwa in der Renten- und Steuerpolitik 1:1 unterstützt. Die 6 Abgeordneten fordern unter anderem eine einmalige Vermögensabgabe, einen bundesweiten Mietendeckel sowie ein Ende der Trennung in private und gesetzliche Kranken- und Pflegeversicherung. Morgen trifft sich der Koalitionsausschuss von Union und SPD, um über die geplanten Reformen zu beraten. Die Bundesregierung will dafür sorgen, dass mehr leerstehende Gewerbeimmobilien zu Wohnraum werden. Das Bauministerium stellt gerade ein neues Förderprogramm vor. Wer eine nicht genutzte Gewerbeimmobilie zu Wohnungen umbauen lässt, kann Geld vom Staat bekommen. Geplant ist, dass bis zu 30% der Umbaukosten übernommen werden, maximal 30.000 Euro pro neuer Wohneinheit. Dabei handelt es sich um einen Zuschuss, der nicht zurückgezahlt werden muss. Bedingung ist, dass energetisch umgebaut wird, die Wohnungen also einen geringen Energieverbrauch haben. Bundesaußenminister Wade Pfuhl nimmt heute in Paraguay an einem Treffen der Mercosur-Staaten teil. Dabei will Wade Pfuhl in der Hauptstadt Asunción mit mehreren südamerikanischen Präsidenten sprechen. Südamerika-Korrespondentin Anne Herberg.
4: Die Europäische Union und die Mercosur-Staaten bilden seit Anfang Mai eine riesige neue Freihandelszone. Diese bietet ein riesiges Wachstumspotenzial, so Wade Pfuhl im Vorfeld der Reise. Er wird dabei von einer großen Wirtschaftsdelegation begleitet mit Unternehmensvertretern aus den Bereichen Energiesicherheit und Verteidigung sowie Rohstoffe. Gerade bei seltenen Erden und kritischen Mineralien habe Deutschland die Chance, seine Lieferketten mit Südamerika zu diversifizieren und gleichzeitig für nachhaltige Wertschöpfung zu sorgen, so Wade Pfuhl. Der Mercosur-Deal war zu Jahresbeginn nach mehr als 25 Jahren Verhandlungen unterzeichnet worden. Er gilt auch als Kampfansage an die protektionistische Zollpolitik von US-Präsident Donald Trump.
0: Soweit die Nachrichten. 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Das Wetter. Heute teils sonnig, teils dicht bewölkt und meist trocken bei bis zu 28 Grad. Aktuell in Berlin-Dahlem 20 Grad, in Marzahn 23, in Lindenberg 20 und Bestensee 23 Grad. Morgen dichte Wolken mit schauerartigem Regen, teils auch Gewitter. Später wieder etwas Sonne bei maximal 24 Grad. Die Zeit 11.05 Uhr.
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2: Im Studio Clemens Schulze, ich grüße Sie. 67 Hallen, Strand- und Freibäder und deutlich über 5 Millionen Besucher. Wie wichtig die Berliner Bäderbetriebe für die Stadt sind, zeigt sich nicht nur, wenn Rekordhitze wie am Wochenende die Stadt im Griff hat. Ohne die Bäder wären auch das Schulschwimmen und der Vereinssport nicht möglich. In diesem Jahr feiern die Bäderbetriebe als Zusammenschluss der früher von den Bezirken betriebenen Schwimmbäder ihren 30. Geburtstag. Mein Kollege Jan Menzel hat ausführlich mit dem Chef der Berliner Bäderbetriebe Johannes Kleinsorg über Ticketpreise, künstliche Intelligenz im Becken und ein gigantisches Geburtstagsgeschenk gesprochen.
10: Vis-à-vis. Herr Kleinsorg, wie beginnt so der Arbeitstag eines Bäderchefs? Wie kann ich mir das vorstellen? Erstmal 20 Bahnen schwimmen, vom Dreier springen. Wie machen Sie das?
11: Schön wäre das ja, aber mein Arbeitstag beginnt ganz gewöhnlich im Büro mit irgendwelchen Terminen. In der Regel Showfixen mit meinen Führungskräften, ein Austausch mit meiner Kollegin oder eben auch ein Besuch im Abgeordnetenhaus. Leider viel zu selten in Besuch in einem Bad.
10: Aber es juckt Sie nicht, Sie wären nicht gerne Bademeister geworden?
11: Na, Bademeister nicht unbedingt, aber der Job hat ja diese Möglichkeit und das ist wirklich toll.
10: Sie kommen ja ursprünglich aus der Energiewirtschaft. Sie waren, bevor Sie nach Berlin kamen, Chef der Stadtwerke in Leipzig, also beim Energieerzeuger letztlich, sind jetzt zu einem Energieverbraucher oder sogar vielleicht einem Verschwender gegangen, kann man das so sagen?
11: Also richtig ist, dass ich 20 Jahre lang in Führungsfunktion in der Energiewirtschaft war und mir da schon immer ganz wichtig war, dass alle unsere Kundinnen und Kunden gut mit Energie versorgt worden sind und wir auch uns darum gekümmert haben, dass sie das effizient tun. Und das ist auch für die Bäderbetriebe wichtig. Also natürlich, wenn wir Bäder gut und komfortabel betreiben wollen, dann brauchen Bäder viel Energie. Deswegen ist eine unserer Aufgaben natürlich auch, das ständig zu optimieren. Und das können wir zurzeit ganz besonders gut. Wir haben ja auch nochmal erhebliche Mittel aus dem sogenannten Klimapakt bekommen, um ca. 200 Millionen, sodass wir viele Maßnahmen zur Energieeffizienz einbauen können. Und das wird uns da sicherlich voranbringen.
10: Sie haben in den letzten Jahren mal auch ein Experiment machen müssen. Sie haben die Temperatur des Wassers gesenkt. Das kam nicht so gut an. War das ein Fehler?
11: Also das war erst einmal damals unmittelbar nach Ausbruch des Angriffskriegs der Russen auf die Ukraine dringend nötig, weil die Energiepreise ja derartig explodiert waren, dass wir das überhaupt nicht mehr bezahlen konnten. Und insofern haben wir damals durch Temperatursenkung und viele andere energetische Maßnahmen sehr spontan bis zu 20% Energie einsparen können. Das war wichtig, um die Bäder überhaupt offen halten zu können. Das war sicherlich richtig. Bedauerlicherweise ist im letzten Jahr dann nochmal eine kleine Veränderung in unserem sogenannten Energiekostenmehrzuschuss entstanden, die uns dann dazu geführt haben, dass wir nochmal ein bisschen sparen mussten. Das konnten wir in diesem Jahr Gott sei Dank zurückdrehen. Also insofern, das war keine schöne Erfahrung, weder für uns noch für die Kunden. Ich bin froh, dass wir jetzt wieder bei den Stütztemperaturen sind und auch in den Hallen, also Stütztemperaturen 22 Grad in den Sommerbädern und in den Hallen haben wir ja die Temperatur auch wieder angehoben.
10: Heute im Vis-à-vis Johannes Kleinsorg, Chef der Berliner Bäderbetriebe. Und wir sprechen, weil die Bäderbetriebe ihren 30. Geburtstag feiern in diesem Jahr. Feiern Sie das eigentlich auch wirklich mit einer Party?
11: Also mit kleinen Partys. Also wir haben ein kleines Programm. Wir sind ja auch immer sonst bescheiden, was solche Dinge angeht. Aber ein kleines Programm gönnen wir uns schon. Wir haben verschiedene Veranstaltungen für die Kunden in den Bädern, die unter dem Motto 30 Jahre stehen. Wir werden am CSD das erste Mal und das einzigste Mal, denke ich, aus diesem Anlass dabei sein mit einem eigenen Wagen, weil auch Diversität für uns in den Bädern und zwar sowohl bei unseren Mitarbeiterinnen und Mitarbeitern als auch bei unseren Kundinnen und Kunden eine große Bedeutung hat.
10: Mit einem Wagen mit Pool hoffentlich?
11: Das weiß ich jetzt nicht. Das haben die Kollegen mir noch nicht verraten, wie der Wagen ausgestattet sein wird.
10: Es gibt ja auch auf jeden Fall sowas wie ein Geburtstagsgeschenk, kann man sagen. 600 Millionen Euro, die sie verbauen dürfen bis 2030, glaube ich. Diverse Bäder sollen neu gemacht werden. Andere sollen saniert werden, an den Start gehen. Schaffen Sie das, so viel Geld in kurzer Zeit zu verbauen?
11: Also es wird eine echte Herausforderung, aber bevor wir über diese Herausforderung reden, erst einmal ist das natürlich eine tolle Nachricht. Und das will ich schon auch nochmal sagen und ich kann das auch sagen über alle Parteigrenzen hinweg. Die Unterstützung, die die Bäder aus der Politik haben, ist schon phänomenal hier in Berlin. Und das kenne ich eigentlich, ich habe viel Kontakt mit Kollegen und Kolleginnen in anderen Teilen Deutschlands, woanders so nicht. Aber wir haben, glaube ich, auch keine andere so urbane Situation wie in Berlin, die solche Bäder als Erholungs- und Sportraum für Menschen so dringend erforderlich macht. Also, ist eine ganz tolle Sache. Wir haben schon in den letzten Jahren einige Bäder ja sanieren können. Wir sind zurzeit tatsächlich an einem Peak, wie wir ihn noch nie hatten, mit der Anzahl von laufenden Vorhaben. Und das wird noch mehr werden. Durch diese 600 Millionen, die sich ja auf große Sanierungen, Maßnahmen aus dem Klimapakt, den ich eben schon angesprochen habe, beziehen und eben auch auf Neubauten.
10: Welche zum Beispiel?
11: Wir planen ja an drei Standorten ganz konkret neue Bäder. Das einmal ist das in Marzahn-Hellersdorf am Kienberg, wo ja schon lange diskutiert wird. Ausgangspunkt war mal die Überlegung, dass da dringend Freibad hin muss. Wir haben dann gesagt, naja, also wenn dann Freibad, bitte gleich auch mit Halle. Das sind wir gerade konkret am Ausplanen. Das ist das eine Projekt. Das andere Projekt ist in Pankow, wo wir auf dem Gelände des Sommerbads Pankow eine ergänzende Halle planen. Und das dritte Projekt findet auf dem Gelände des Kombibads Spandau Süd statt. Dort soll auch eine Halle entstehen, die gleichzeitig wettkampftaugliche Wasserballflächen enthält. Und insofern sind das drei sehr wichtige Projekte.
10: Ich war jetzt kürzlich wieder in einem Ihrer Bäder. War sehr schön, kann ich so sagen. Aber ich war doch ein bisschen platt, habe das Ticket vor Ort gekauft. Und das waren plötzlich dann doch 7 Euro. Wird das perspektivisch der Preis sein oder geht das noch weiter hoch? Was meinen Sie?
11: Also zum einen haben wir das erste Mal seit 10 Jahren im letzten Jahr die Preise verändert. Und wir haben nach wie vor eine Inflation. Alle Kosten steigen. Wir wissen noch nicht genau, was mit den Energiepreisen passiert. Insofern werden wir das immer wieder beobachten und uns, wie ich das auch in der Vergangenheit sagen würde, angemessen verhalten. Ich kann da jetzt weder eine Garantie in die eine oder andere Richtung geben.
10: Und ausgerechnet in so einem Bombensommer fällt ein wichtiges Bad, das Columbia-Bad, aus, weil dann über Tage keine Kohle für den Aktivfilter da ist. Da muss man erstmal durchatmen, auch als Bäderchef wahrscheinlich.
11: Ja, jetzt will ich aber ganz ehrlich sagen, ich bin ja jetzt seit Ende 2019 in der Aufgabe und es ist tatsächlich so, ich glaube, ich habe fast keine Woche erlebt, wo nicht irgendeine größere oder kleinere Botschaft kam aus dem Betrieb, mit der wir zu dem Zeitpunkt nicht gerechnet hatten. Die Bäder sind alt, die Bäder haben ihre Stärken und ihre Schwächen aber auch und wir haben Herausforderungen in der Organisation, in der Technik, im Personalbereich. Und damit kommt es immer mal wieder vor, dass irgendetwas nicht optimal läuft. Das ist, glaube ich, etwas weniger geworden. Mit der Sanierung kommen wir da ja auch voran. Aber auch die Anlagen im Columbia-Bad sind ziemlich alt. Und dann passieren halt Dinge, die nicht passieren sollen.
10: Wir kommen mal zu dem, was positiv läuft, was sich getan hat. Auch wir reden ja über 30 Jahre Bäderbetriebe auch. Da war, glaube ich, die Pandemie, die Corona-Pandemie, ein gewisser Treiber in Sachen Digitalisierung. Was da plötzlich als Online-Ticket-Shop dastand, was möglich war, das war ein Kick für Ihr Unternehmen, oder?
11: Ich erinnere mich da noch sehr, sehr gut dran. Das war wirklich ein enormes Erlebnis für uns, weil ich erinnere mich da noch dran, da gab es eine Pressekonferenz des regierenden Bürgermeisters. Die Bäder waren zu dem Zeitpunkt geschlossen und er verkündete, ja, so langsam können wir wieder ins Leben kommen und im Übrigen öffnen die Bäder am Datum, erinnere ich jetzt nicht. Aber unter der Voraussetzung, dass es Online-Tickets gibt und entsprechende Konzepte zur Gesundheitsvorsorge. Und dann haben wir ein Team zusammengestellt und wir hatten damals keinen Online-Shop. Wir haben Tickets nur an Kassen verkauft. Das muss man sich überlegen. Das war 2020, 2021.
10: Nicht so lange her.
11: Ist noch nicht so lange her. Und dann haben wir innerhalb von 4 Wochen einen Online-Shop hochgezogen, der dann auch funktioniert hat mit speziellen Konzepten, Zeitfenstern, in denen Menschen ins Bad durften, begrenzten Kontingenten. Wir mussten ja auch teilweise notieren, die Kontaktdaten, damit man im Falle einer Infektion verfolgen konnte. Das alles haben wir hinbekommen, auch zu dem Zeitpunkt, wo der Regierende vorher angekündigt hatte, jetzt sollen die Bäder aufmachen. Also da waren wir mächtig stolz, da ist auch das republikweit beachtet worden. Und seitdem haben wir diesen Pfad sehr, sehr konsequent, aber nicht nur was die Zutritte gibt, sondern allgemein fortgesetzt, den Pfad der Modernisierung, der Digitalisierung des Unternehmens.
10: Gibt es dann in 5 Jahren noch den Ticketverkauf am Freibad oder ist das eigentlich ein Auslaufmodell?
11: Also das ist Teil der gesamten Strategie, die Dinge zu digitalisieren. Und wir haben ja sehr, sehr unterschiedliche Bäder. Also, und von daher glaube ich, dass es darauf keine pauschale Antwort geben wird. Wir haben in Bädern, wo die Öffentlichkeit nur morgens zum Frühschwimmen kommt, da ist die Frage möglicherweise anders zu beantworten als in der SSE oder auch in großen Sommerbädern. Ich glaube, wir können alle nicht wirklich in die Glaskugel gucken, wie sehr wir in 5 Jahren alle noch Bargeld benutzen oder auch nicht.
10: Digitalisierung, KI sind ja Themen, die eigentlich alle Bereiche betreffen. Man gar nicht weiß, was aus Berufen wird. Wie ist das bei Ihnen? Gibt es noch den Bademeister demnächst? Kommt KI auch in anderen Bereichen zum Einsatz? In welche Richtung denken Sie da?
11: Ich bin ziemlich sicher, dass die Menschen immer zum Schwimmen ins Wasser springen werden und keine VR-Brille aufsetzen, um schwimmen zu gehen. Also das ist unser Vorteil gegenüber vielen anderen Branchen. Unser Geschäft wird erhalten bleiben. Davon bin ich fest überzeugt. Aber wir brauchen im Unternehmen insgesamt Digitalisierung. Und zwar was alle Prozesse angeht. Sowohl was die kaufmännischen Prozesse angeht im Unternehmen. Da war wirklich nur rudimentär, waren die Dinge nur sehr rudimentär vorhanden. Ich will mal ein Beispiel nehmen, unsere ganzen Personalakten waren bis Anfang dieses Jahres noch auf Papier. Ja, bei 800 Beschäftigten ist das schon eine Riesenherausforderung. Und deswegen haben wir ein Digitalisierungsprogramm aufgelegt, wo wir zunächst einmal das Thema Personal und das Thema kaufmännische Software neu aufgesetzt haben.
10: Ich habe gelesen von Bädern in, ich glaube, Nordrhein-Westfalen und Baden-Württemberg, was die überlegen, auch KI in den Becken einzusetzen. Also Kameras, die erkennen, ob jemand praktisch abdreht oder untergeht oder Hilfe braucht. Ist sowas auch eine Sache, mit der Sie sich beschäftigen?
11: Es gibt eine Reihe von Pilotprojekten in Deutschland dazu und so viel will ich hier schon sagen, aber wir werden dann Sie und Ihre anderen Kollegen von den Medien dazu einladen. Wir werden auch bei uns sehr, sehr bald ein Pilotprojekt dazu starten.
10: Ich musste sehr schmunzeln, als die Volksbühne neulich mitteilte, dass sie ein Schwimmbecken vor ihr Theater stellen möchte, sogar 25 Meter lang. Und jetzt kommt's mit Pommesbude. Ist natürlich ein Theater-Gag, aber bringt sie sowas auch auf Ideen, wie man Bad der Zukunft neu anders denken könnte?
11: Also erst einmal zeigt das ja, wie interessant und attraktiv Bäder sind, wenn ich für mein eigenes Marketing plötzlich ein Bad benutzen muss, obwohl ich in einer ganz anderen Branche bin. Also von daher finde ich das ein sehr, sehr interessantes Signal. Wir arbeiten ja ständig an solchen Ideen. Denken Sie mal an die Lange Nacht am Insulaner mit dem Shakespeare-Theater zusammen und ähnlichen Events, den Kidspools-Partys. Wir haben Konzerte in Bädern gehabt und das gehört natürlich auch in Zukunft dazu, um Bäder noch interessanter zu machen.
10: Herr Kleinsorg, vielen Dank für dieses Gespräch. Eine Frage bleibt noch. Wo badet der Bäderchef, wenn er nicht am Schreibtisch sitzt?
11: Also die Frage bekomme ich natürlich regelmäßig gestellt und wenn ich jetzt irgendeines unserer Bäder nennen würde, dann wären die anderen alle sauer. Also insofern sage ich dazu mal nichts. Das heißt, wenn ich im Urlaub bin, dann bade ich am liebsten im Meer.
2: Johannes Kleinsorg, der Chef der Berliner Bäderbetriebe, war das im ausführlichen Gespräch mit RBB24 Landespolitikreporter Jan Menzel.
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3: Mit Antonia Kurzhals, guten Tag. Nach dem überraschenden WM-Aus der deutschen Fußballnationalmannschaft der Männer ist das DFB-Team in sein Quartier in Winston-Salem zurückgekehrt. Nach der Niederlage gegen Paraguay im Elfmeterschießen ist für die Mannschaft

0: trifft auf Schweden und Mexiko heute Nacht auf Ecuador. Und noch kurz zum Tennis, denn auch da läuft genau wie beim Fußball gerade eins der größten internationalen Turniere. Bei den Wimbledon Championships in London spielt heute der deutsche Tennisprofi Alexander Zverev seine erste Runde. Zverev geht als einer der Favoriten ins Turnier nach seinem ersten Grand-Slam-Sieg bei den French Open. Er trifft auf den Belgier Alexander Bloks. Auch Daniel Altmaier und Jannik Hanfmann spielen heute ihre erste Runde bei den Herren. Beim Damen-Einzel starten die deutschen Profis Laura Siegemund, Ella Seidel und Eva Lüss ins Turnier. Und das war das Sportupdate mit Antonia Kurzhals.
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2: Die A2 ist in Richtung Berlin zwischen Thesen und Brandenburg wegen Reparaturarbeiten weiterhin gesperrt. A11 Richtung Berlin zwischen Lanke und Wandlitz wird der Verkehr über die Standspur geleitet. Dort wird die Fahrbahn ausgebessert. A24 Richtung Berlin zwischen Fähr Berlin und Kremmen ist nach einem Unfall nur eine Spur frei. Stadtverkehr Berlin A100 Stadtring Richtung Wedding zwischen Oberlandstraße und Detmolder Straße Abschnitt Stau plus 20 Minuten. Und in Richtung Treptow staut es sich zwischen Schmargendorf und Albuinstraße 10 Minuten mehr dort. A111 stadtauswärts am Anschluss Heckerdamm ist die Autobahn gesperrt. Der Verkehr wird bis Mitte Juli über die Ab- und Auffahrt geleitet. A113 stadteinwärts im Dreieck Neukölln ist die linke Spur gesperrt. Dort steht ein defektes Fahrzeug. Mitte, der Boulevard unter den Linden, ist zwischen Neustädtischer Kirchstraße und Wilhelmstraße gesperrt. Die Feuerwehr ist im Einsatz. Und Mitte, die Michael-Kirch-Straße, ist im Kreuzungsbereich Köpenicker Straße nach einem Unfall gesperrt.
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2: Um 11.20 Uhr mit Annette Birke-Stumper. Die Zahl der politischen Extremisten in Deutschland ist im vergangenen Jahr weiter angestiegen. Das geht aus dem neuesten Verfassungsschutzbericht hervor, der am Vormittag in Berlin vorgestellt wurde. Demnach machen den größten Anteil weiterhin Rechtsextremisten aus. Zur rechten Szene zählte das zuständige Bundesamt im vergangenen Jahr knapp 59.000 Personen, etwa 8.500 mehr als im Vorjahr. In der linken Szene zählten die Verfassungsschützer zuletzt rund 42.000 Personen, über 4.000 mehr als im Vorjahr. Im Islamismusbereich gab es dagegen insgesamt nur geringe Veränderungen. Der Verfassungsschutz rechnet mehr als 28.500 Personen zu dieser Szene. Am deutschen Arbeitsmarkt ist weiter keine Trendwende in Sicht. Die Bundesagentur zählte im Juni 2.936.000 Erwerbslose, 15.000 weniger als im Mai, aber 22.000 mehr als vor einem Jahr. Die Quote sank leicht auf 6,2%. In der Region ist die Entwicklung ähnlich. Allerdings gibt es hier auch Lichtblicke. Thomas Weber, RBB 24.
3: Die Bundesagentur für Arbeit spricht von einem Durchatmen auf dem regionalen Arbeitsmarkt. Kräftige Jobimpulse kommen in Brandenburg unter anderem von Tesla in Grünheide, während in Berlin die Nachfrage nach Arbeitskräften sinkt. In den Arbeitsagenturen der Hauptstadt meldeten sich zum Monatsende knapp 220.500 Männer und Frauen arbeitslos und 1.600 weniger als im Mai bei einer Arbeitslosenquote von 10,2%. Im Land Brandenburg waren über 85.000 Menschen auf Jobsuche, rund 950 weniger als vor einem Monat, hier bei einer Arbeitslosenquote von 6,3%.
2: Nach dem Ausscheiden der deutschen Fußballnationalmannschaft bei der WM werden die Forderungen nach Konsequenzen lauter. Der ehemalige Liverpool-Trainer Klopp sagte, der deutsche Fußball habe ein vergeudetes Jahrzehnt voller Enttäuschungen hinter sich. Deshalb müsse es im DFB jetzt strukturelle Veränderungen geben. Ex-Nationalspieler und Weltmeister Hummels ergänzte, das WM-Aus schreie auch personell nach Konsequenzen, sowohl bei Bundestrainer Nagelsmann als auch bei einigen Spielern. Nagelsmann selbst dagegen erklärte nach der Niederlage gegen Paraguay, er wolle bis zur Europameisterschaft in 2 Jahren weitermachen. Die Entscheidung darüber liege aber beim Verband. Eine Gruppe von SPD-Abgeordneten verlangt von der Bundesregierung, ihre Reformpläne zu ändern. Die Parlamentarier aus dem linken Flügel der Partei haben dazu einen Forderungskatalog verfasst, der dem ARD-Hauptstadtstudio vorliegt. Darin warnen sie davor, dass die SPD weiter an Zustimmung verliert, wenn sie die geplanten Reformen etwa in der Renten- und Steuerpolitik 1:1 unterstützt. Die 6 Abgeordneten fordern unter anderem eine einmalige Vermögensabgabe, einen bundesweiten Mietendeckel sowie ein Ende der Trennung in private und gesetzliche Kranken- und Pflegeversicherung. 11.23 Uhr der Inforadio Verkehrsservice mit einer Falschfahrermeldung. Achtung, Falschfahrer auf der B1 Potsdam.

0: und Potsdam-Nutestraße zwischen Berliner Straße und Neuendorfer Straße kommt Ihnen ein Falschfahrer entgegen. Fahren Sie äußerst rechts und überholen Sie nicht. Auf der B1 Potsdam und Potsdam-Nutestraße zwischen Berliner Straße und Neuendorfer Straße ist ein Falschfahrer unterwegs. Vorsicht in beiden Richtungen. Die Polizei ist benachrichtigt. Der sogenannte Tankrabatt läuft nach 2 Monaten aus. Heute ist der letzte Tag mit niedrigeren Steuern auf Benzin und Diesel. Mit dem 1. Juli wird es für Autofahrerinnen und Autofahrer dann wohl wieder deutlich teurer. Die alte Steuer macht inklusive Mehrwertsteuer 16,7 Cent pro Liter aus. Der Tankstellenverband erwartet, dass sich das ab morgen bemerkbar macht. Die Spritpreise dürften aber nach wie vor nur einmal am Tag um 12 Uhr angehoben werden. Die zweimonatige Steuersenkung hat den Bund nach Schätzungen 1,6 Milliarden Euro gekostet. Nach der Hitzewelle wird weiter darüber debattiert, was die Politik tun kann, um die Menschen künftig besser zu schützen. Der Brandenburger Infrastrukturminister Krumbach reagierte skeptisch auf die Forderung, den Hitzeschutz zu einer Pflichtaufgabe der Kommunen zu machen. Matthias Wetzel, RBB 24.
1: Krumbach forderte mehr Taten, nicht Worte. Im RBB 24 Inforadio sagte der SPD-Politiker, durch eine Umdefinierung stehe nicht automatisch mehr Geld zur Verfügung. Er reagierte damit auf eine Forderung des Deutschen Städtetages. Dessen Vizepräsident Konrad hatte zuvor im RBB 24 Inforadio gesagt, wenn Hitzeschutz eine Pflichtaufgabe wäre, müsste der Bund den Kommunen auch genug Geld dafür geben. Das sei das Prinzip, wer bestellt, der bezahlt auch, auf das sich Bund und Länder erst in der vergangenen Woche geeinigt haben. Krumbach betonte indes, Brandenburg tue schon einiges, um sich an die Folgen des Klimawandels anzupassen. Unter anderem kümmere man sich darum, in Städten Frischluftachsen anzulegen, Flächen zu entsiegeln und hellere Straßenbeläge zu verwenden.
0: Soweit die Nachrichten. 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Das Wetter heute teils sonnig, teils dicht bewölkt, meist trocken bei bis zu 28 Grad. Aktuell in Berlin-Dahlem 20 Grad, in Marzahn 23, in Lindenberg 20 und Bestensee 23 Grad. Morgen dichte Wolken mit schauerartigem Regen, teils auch Gewitter, später wieder etwas Sonne bei maximal 24 Grad. Die Zeit ist 11.25 Uhr. Und hier ist der Inforadio Verkehrsservice noch einmal mit einer dringenden Gefahrenmeldung. Wir haben einen Falschfahrer. Achtung, Falschfahrer auf der B1 Potsdam und Potsdam-Nutestraße. Zwischen Berliner Straße und Neuendorfer Straße kommt Ihnen ein Falschfahrer entgegen. Fahren Sie äußerst rechts und überholen Sie nicht. Auf der B1 Potsdam und Potsdam-Nutestraße zwischen Berliner Straße und Neuendorfer Straße ist ein Falschfahrer unterwegs. Vorsicht in beiden Richtungen. Die Polizei ist benachrichtigt.
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3: Das wollen vermutlich die meisten von uns. Möglichst alt werden und dabei auch noch gesund bleiben. Den Alterungsprozess hinauszögern, das klingt verlockend und ist jetzt Thema im Wissenswertegespräch. Ich bin Axel Dorloff, schön, dass Sie dabei sind. Es gibt einen regelrechten Hype um Langlebigkeit, auf Englisch Longevity. Ein Lifestyle-Trend. Tech-Unternehmen im Silicon Valley finanzieren Millionenprojekte. Teure Nahrungsergänzungsmittel, radikale Verjüngungstherapien bis hin zum Blutplasma von jungen Menschen als Transfusion. Es darf ruhig kostspieliger und ausgefallener sein, wenn es Erfolg verspricht. Aber wo verläuft in der Longevity-Forschung die Grenze zwischen Wunschdenken und wissenschaftlich fundiertem Fortschritt? Und was kann die moderne Medizin nach aktuellem Forschungsstand tatsächlich dazu beitragen, dass wir gesünder altern und damit auch länger leben? Dazu forscht Professorin Ursula Müller-Werdan. Sie ist Direktorin der Klinik für Geriatrie und Altersmedizin der Charité-Universitätsmedizin Berlin. Hallo Frau Müller-Werdan.
4: Hallo Herr Dorloff.
3: Frau Müller-Werdan, es ist ja historisch eine uralte Sehnsucht, der Wunsch nach dem Jungbrunnen, nach der ewigen Jugend, danach das eigene Leben zu verlängern. Warum hat aber die Debatte um Langlebigkeit in den vergangenen Jahren nochmal richtig an Fahrt aufgenommen?
4: Ja, zunächst mal ganz richtig, es ist ein altes Thema, wird auch schon lange beforscht. Longevity ist erstmal nur ein neues Wording, aber natürlich die Forschung gibt es schon sehr lange. Wenn Sie sich bemühen, können Sie auch alte Griechen und Römer ausgraben, die bereits sich mit dem Thema beschäftigt haben. Aber letztendlich durch die Erfolge eigentlich der Präventivmedizin kommt das Thema jetzt auch zunehmend in den Fokus in der breiten Öffentlichkeit. Und es gibt ja Erfolge, die man vorweisen kann und die dann die Hoffnung nähren können, dass wir eben länger leben. und gesund bleiben dabei.
3: Wir wissen, das Altern ist der Hauptrisikofaktor für nicht genetisch bedingte Erkrankungen. Ja. Heißt das auch, den Alterungsprozess hinauszögern, ergibt aus medizinischer Sicht schon Sinn, wenn ich länger leben will?
4: Oh ja, und ich bin davon überzeugt, dass uns das gelingt. Es gibt ja auch epidemiologische Daten, die das zeigen. Hier komme ich auf mein Lieblingsthema zu sprechen, und das ist tatsächlich die Prävention von Herz-Kreislauf-Erkrankungen. Wir sehen ja weltweit, dass die Menschheit die meisten gesunden Lebensjahre verliert durch Herz-Kreislauf-Erkrankungen. Und es gibt wirklich sehr robuste Daten, die zeigen, dass wir so um die 10 gesunde Lebensjahre gewinnen können, wenn wir konsequent kardiovaskuläre Prävention betreiben. Das ist also, wenn Sie so wollen, schon meine Hauptmessage, dass wir gar nicht so auf Lifestyle-Trends setzen müssen, sondern wirklich auch bei dem bereits vorhandenen medizinischen Angebot die Chance haben, die Gesundheitsspanne des Einzelnen zu verlängern.
3: Das klingt schon mal gut. 10 Jahre länger, ja. Aber was müssten wir dafür tun? Oder was sollte ich bin jetzt 50, womit sollte ich jetzt spätestens anfangen?
4: Ja, das ist genau das Alter, wo man eigentlich so ein bisschen auch der Manager des eigenen, der eigenen Gesundheit werden sollte. Und fokussiert auf die Herz-Kreislauf-Erkrankungen könnten Sie natürlich nach den Big Five schauen, also vermeiden von Bluthochdruck oder Behandlung von Bluthochdruck, hohem Cholesterinwerten, vermeiden von Rauchen, vermeiden von Übergewicht und Prävention eben auch von Diabetes mellitus. Also das sind so die 5 Risikofaktoren, die wirklich in etwa die Hälfte des Risikos erklären, eine Herz-Kreislauf-Erkrankung zu erleiden. Das ist weltweit belegt. Wir wissen so grob die Hälfte des Risikos, die andere Hälfte des Risikos ist uns nicht bekannt, aber hier können wir wirklich ansetzen und auch effektiv Prävention betreiben. So in etwa 70% aller Herz-Kreislauf-Erkrankungen sind durch Behandlung dieser 5 Faktoren vermeidbar.
3: Nun gibt's ja auch im Silicon Valley in Kalifornien gleich mehrere Projekte zur Langlebigkeit, zur Longevity, getrieben von den großen Tech-Unternehmen und ihren Protagonisten. Über manche weiß man aus wissenschaftlicher Sicht, glaube ich, relativ wenig, über das Biohub von Mark Zuckerberg oder das Altos Lab von Jeff Bezos. Aber über das Project Blueprint von Brian Johnson wissen wir etwas mehr. Können Sie uns da mal mitnehmen? Worum geht's da?
4: Ja, Brian Johnson lässt ja die Öffentlichkeit teilhaben an seinem eigenen Programm, das er sich zusammengestellt hat für die Langlebigkeit. Und nach meiner Einschätzung macht er tatsächlich sehr viel richtig. Also er hat einen sehr regulären Tagesablauf, sehr klare Tagesstruktur, ernährt sich sehr gesund, macht sehr viel Sport, einschließlich Kraft- und Ausdauer- und Gleichgewichtstraining, nutzt alle Präventivmaßnahmen und er lebt sehr defensiv, vermeidet Verletzungen, vermeidet Infektionserkrankungen. Also da macht er meines Erachtens sehr viel richtig. Diese vielen Nahrungssupplemente, die er zu sich nimmt.
3: Irgendwo habe ich gelesen, mehr als 100 Pillen am Tag, ja, soll er nehmen. Weiß nicht, ob das stimmt.
4: Sie können es auf der Homepage nachschauen. Das scheint wohl zu stimmen. Das ist mehr so eine Wette in die Zukunft. Hier würde ich unseren Zuhörern empfehlen, eine Website der Verbraucherzentrale, wo eben sehr klar auch einzelne Nahrungsergänzungsmittel bewertet werden hinsichtlich Risiko und auch Nutzen. Also ich denke, da muss man eine intelligente Auswahl treffen und individuell sehen, was brauche ich für meinen persönlichen Bedarf an Nahrungsergänzungsmitteln.
3: Zwischenzeitlich hat er sich sogar das Blutplasma seines Sohnes übertragen lassen. Ja. Ist es eine fragwürdige Praktik oder sagen Sie, im Kern ist auch da wissenschaftlich zumindest was Interessantes dabei?
4: Ich glaube, das hat er wieder eingestellt. Sogenannte Parabiose, das funktioniert im Tierversuch ganz hervorragend. Man kann also Mäuse verjüngen, indem man eben das Blutplasma transfundiert von jüngeren Mausindividuen. Aber man muss bedenken, das ist ein Stress für den Körper, eine Bluttransfusion. Man löst ja auch darüber hinaus ein immunologisches Geschehen aus, also davon ist eigentlich abzuraten.
3: Longevity, Langlebigkeit, das ist unser Thema in den Wissenswerten vom RBB 24 Inforadio und zu Gast ist Ursula Müller-Werdan. Sie ist Direktorin der Klinik für Geriatrie und Altersmedizin der Charité in Berlin. Ich bin Axel Dorloff. Frau Müller-Werdan, bei vielem, über was wir hier reden, geht es ja um die Verjüngung von Zellen im Kern. Die eine Pille gegen das Altern gibt es noch nicht, aber es gibt diverse Ansätze in der Forschung, um das Altern aufzuhalten oder sogar zurückzudrehen. Ein Ansatz dabei ist die Autophagie an anzukurbeln. Mhm. Das ist ein Prozess, bei dem unser Körper kranke Zellbestandteile und die, die er nicht braucht, quasi zur Seite schafft, abbaut oder auch recycelt. Wie ließe sich denn da nachhelfen? Auch da gibt's ja interessante Ansätze.
4: Jawohl, das ist die sogenannte Autophagie. Das ist gewissermaßen die zelleigene Müllabfuhr. Und es gibt verschiedene Möglichkeiten, darauf einzuwirken. Sie haben medikamentöse Ansätze angesprochen. Gibt es zum Beispiel Rapamycin, eine Substanz, die als Immunsuppressivum eingesetzt wird. Aber auch andere natürliche Bestandteile der Ernährung, zum Beispiel das Spermidin, ist geeignet, diese Müllabfuhr irgendwie zu aktivieren. Auch Intervallfasten führt dazu, dass die Autophagie verbessert wird. Also man muss nicht immer gleich zu einer Pille greifen. Man kann auch durch vegetabile Ernährung zum Beispiel versuchen, den Stoffwechsel in die Richtung zu primen. Aber weil Sie das mit den Medikamenten ansprechen, das wäre natürlich ganz toll, wenn wir alle nicht diese Mühe walten lassen müssten und uns bewegen, uns ernähren, richtig ernähren. Eine Tablette gegen das Altern einfach einnehmen und gut ist.
3: Deutlich einfacher klingt das.
4: Klingt deutlich einfach, aber so wird es nicht kommen. Ich glaube einfach, die Effektgröße ist nicht so stark, als wenn Sie lebenslänglich über Dekaden wirklich sich gesund ernähren und verhalten.
3: Aber dieses ganze Zellrecycling, welche Hoffnungen würden Sie da reinsetzen, wenn Sie so in die nächsten Jahre und Jahrzehnte gucken?
4: Ich glaube schon, dass was kommen wird. Ehrlich gesagt, ich könnte mir vorstellen, dass es gelingt, seriös Indikationen für solche additiven medikamentösen Maßnahmen zu etablieren. Bleibt immer die Frage, wie groß ist die Effektstärke im Vergleich zum Beispiel zu konventionellen Maßnahmen wie Senkung von Blutdruck, Behandlung eines erhöhten Cholesterinwerts, Training, gesunde Ernährung. Mag sein, dass das ein Puzzleteil werden wird im Sinne einer Geroprotektion. Ich glaube aber, dass wir nicht mit einer Tablette unseren gesamten Stoffwechsel austricksen können, sondern dass wir schon weiter eben der Manager der eigenen Gesundheit bleiben müssen, um möglichst lange gesund zu leben, will heißen, die Defensivmaßnahmen, die wir besprochen haben, auch wirklich konsequent umzusetzen.
3: In einigen Regionen der Welt, wenn man sich mit Langlebigkeit beschäftigt, stößt man darauf immer wieder, kennen die Menschen offenbar das Geheimnis für ein langes Leben. In den sogenannten Blue Zones sollen deutlich mehr Menschen leben, die über 100 werden. Was ist da dran? Kennt die Wissenschaft da wirklich regionale Unterschiede und kann sie erklären?
4: Ja, die Blue Zones, das sind herausgepickt ein paar Regionen der Welt, wo überdurchschnittlich viel 100-Jährige leben. Aber es gibt tatsächlich auch innerhalb Europas schon regionale Unterschiede. Natürlich gibt es eigentlich weltweit extreme Unterschiede, sowohl was die Lebenserwartung als auch was die Gesundheitsspanne anbelangt. Allein wenn Sie vergleichen die High-Income-Countries im Vergleich zu Middle- und Low-Income-Countries, sehen Sie schon große Unterschiede. Sogar innerhalb derselben Stadt können Sie Unterschiede erkennen, was die Lebenserwartung anbelangt zwischen, sagen wir, eher gut situierten Bürgern und weniger gut situierten Vierteln. Also es gibt erhebliche Unterschiede, nicht nur die Blue Zones, die herausgegriffen vielleicht jetzt ein besonders prominentes Beispiel darstellen für Langlebigkeit, sondern auch innerhalb Europas, der Welt, innerhalb von Städten.
3: Das heißt, es gibt jetzt aber nicht den einen Fleck, wenn wir über diese Blue Zones reden, wo alle hingucken und sagen, so müssten wir das machen. Die machen das genau richtig. Darum werden die alle über 100.
4: Es gibt einen bestimmten Konsens, zum Beispiel hinsichtlich Okinawa in Japan. Da leben wirklich wohl sehr viel hochbetagte Menschen, auch aktenkundig, die eben einen sehr entschleunigten Lebensstil pflegen, die sich sehr gesund ernähren, die sehr gut sozial eingebunden sind, die sowas haben wie Purpose, also einen Sinn in ihrem Leben sehen durch die starke Einbindung in die Gemeinschaft. Das kann schon irgendwie als Modell eines gesunden Alterns gelten. Passt aber nicht zu unserem Lifestyle, wenn man ehrlich ist.
3: Und wenn man ehrlich ist, ist ja auch Deutschland nicht so wahnsinnig weit vorne dabei. Wenn man da im europäischen Vergleich guckt, liegen wir eher, ich glaube, im hinteren Mittelfeld. Warum ist das so? Was machen wir hier falsch?
4: Meine persönliche Meinung ist tatsächlich, dass wir zu wenig kardiovaskuläre Prävention betreiben. Dass wir einfach zu spät mit unserem System die Menschen erreichen. Die meisten Leute gehen zum Arzt, wenn sie krank sind und nicht vorher. Und ich glaube, da besteht ein bestimmter Nachholbedarf. Da müsste mehr Aufklärung erfolgen und die Menschen müssten auch stärker in die Pflicht genommen werden, vielleicht diese Vorsorgeprogramme zu nutzen.
3: Frau Müller-Werdan, herzlichen Dank für das Gespräch. Ja,
4: Bitte schön.
3: Das war eine Wiederholung von Wissenswerte im Gespräch. Thema Longevity, der Hype um Langlebigkeit zwischen Wunsch und Wissenschaft. Zu Gast Ursula Müller-Werdan, Direktorin der Klinik für Geriatrie und Altersmedizin der Charité Universitätsmedizin Berlin. Unser Gespräch können Sie nachhören in der ARD Sounds App. Ich bin Axel Dorloff.
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5: Mit Jonas Pospesch. Die Arbeitslosigkeit in Deutschland ist im Juni leicht zurückgegangen. Das meldet die Bundesagentur für Arbeit. Auch Berlin und Brandenburg folgen diesem Trend. Im Bund hat die Arbeitslosigkeit im Vergleich zum Vorjahr jedoch leicht zugenommen. In Berlin und Brandenburg ist sie im Vergleich zum Juni 2025 unverändert geblieben. Brandenburg liegt mit einer Arbeitslosenquote von 6,3% minimal über dem Bundesschnitt. Berlin liegt mit 10,2% deutlich darüber. Das frühzeitige WM aus der deutschen Fußballnationalmannschaft dürfte Experten zufolge die Kauflaune in Deutschland dämpfen. Größere Fanmeilen hätten positiv zu den Umsätzen beigetragen und auch das Hotel- und Gaststättengewerbe hätte sicherlich davon profitiert, sagte Thomas Gitzel, Chefvolkswirt der VP-Bank der Nachrichtenagentur Reuters. Auch der Handelsverband Deutschland hatte auf etwas Schwung durch die Weltmeisterschaft gehofft. Die WM sei eine Möglichkeit gewesen, die ohnehin schlechte Konsumlaune zu unterstützen, so Konsumforscher Rolf Bürkel vom Institut NIM. Bundesjustizministerin Stefanie Hubig will gegen erhöhte Preise auf dem Zweitmarkt für Veranstaltungstickets vorgehen. Eine Preisgrenze soll den Aufschlag auf weiterverkaufte Tickets begrenzen und Veranstalter sollen die Möglichkeit bekommen, den Zweitmarkt besser zu regeln, sagte die SPD-Politikerin dem Portal web.de in einem Interview. Regelmäßig kaufen Wiederverkäufer mit automatischen Bots Tickets in großen Mengen auf und verkaufen sie danach mit hohen Aufschlägen weiter. Soweit das Wirtschaftsupdate mit Jonas Pospesch.
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0: Die A2 ist in Richtung Berlin zwischen Thesen und Brandenburg wegen Reparaturarbeiten weiterhin gesperrt. A11 Richtung Berlin zwischen Lanke und Wandlitz wird der Verkehr über die Standspur geleitet. Dort wird die Fahrbahn ausgebessert. Stadtverkehr Berlin, A100 Stadtring Richtung Wedding zwischen Oberlandstraße und Detmolder Straße abschnittsweise Stau. 10 Minuten mehr. Und in Richtung Treptow staute sich zwischen Wechsstraße und Albuinstraße 10 Minuten mehr. A111 stadtauswärts am Anschluss Heckerdamm ist die Autobahn gesperrt. Der Verkehr wird bis Mitte Juli über die Ab- und Auffahrt geleitet. A113 stadteinwärts im Dreieck Neukölln ist die linke Spur gesperrt. Dort steht ein defektes Fahrzeug. Mitte der Boulevard unter den Linden ist zwischen Neustädtischer Kirchstraße und Wilhelmstraße gesperrt. Die Feuerwehr ist im Einsatz. Und zur S-Bahn wegen Reparaturarbeiten zwischen Tempelhof und Südkreuz fährt dort ausschließlich die S46 und nur alle 20 Minuten.
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0: Um 11.40 Uhr mit Annette Birke-Stumper. Bundesinnenminister Dobrindt sieht Freiheit und Demokratie in Deutschland von innen wie von außen unter Druck. Das hat der CSU-Politiker bei der Vorstellung des neuen Verfassungsschutzberichts in Berlin gesagt. Aus dem Hauptstadtstudio Markus Sambale.
7: Der Innenminister ist vor allem besorgt, dass die Gewaltbereitschaft steigt, bei Rechts- und bei Linksextremisten hierzulande. Die größte Bedrohung für die Demokratie sieht Dobrindt im Rechtsextremismus. Aus dem Ausland kommt die größte Gefahr nach Einschätzung des Verfassungsschutzes aus Russland, durch Cyberangriffe, Spionage und Sabotage. So wurden im vergangenen Jahr 3 Männer verurteilt, die deutsche Bahnstrecken auf mögliche Anschlagsziele untersucht haben sollen, im Auftrag russischer Geheimdienste. Bundesinnenminister Dobrindt wiederholte seine Forderung, den Verfassungsschutz und auch den Bundesnachrichtendienst zu echten Geheimdiensten mit mehr Befugnissen zu machen.
0: Die Lage auf dem deutschen Arbeitsmarkt bleibt angespannt. Nach Angaben der Bundesagentur in Nürnberg wurden im Juni zwar weniger Arbeitslose registriert als im Monat davor, aber mehr als im Juni 2025. Aus Nürnberg Wolfram Welzer.
8: 2.936.000 Arbeitslose Mitte Juni, das sind 15.000 weniger als im Mai, aber 22.000 mehr als vor einem Jahr. Die Arbeitslosenquote liegt unverändert bei 6,2%. Es herrscht Flaute am deutschen Arbeitsmarkt oder, wie es die Bundesagentur für Arbeit in ihrer monatlichen Mitteilung ausdrückt, man habe im Juni einen verhaltenen Ausklang der Frühjahrsbelebung beobachtet. Diese Frühjahrsbelebung war in den vergangenen Monaten ohnehin schwach ausgefallen, die Arbeitslosigkeit weniger gesunken als jahreszeitlich üblich.
0: Nach dem WM-Ausscheiden der deutschen Fußballnationalmannschaft will Bundestrainer Nagelsmann seinen Job fortsetzen. Er sei niemand, der wegläuft, betonte Nagelsmann. Wenn der DFB das wolle, stehe er bereit. DFB-Sportdirektor Völler stärkte Nagelsmann den Rücken. Er sei immer noch davon überzeugt, dass Nagelsmann der Richtige sei. Die DFB-Spitze will in den kommenden Tagen mit Nagelsmann sprechen, dessen Vertrag noch bis zur EM 2028 läuft. Der Brandenburger Infrastrukturminister Krumbach hat skeptisch auf die Forderung reagiert, Hitzeschutz zu einer Pflichtaufgabe der Kommunen zu machen. Durch die Umdefinierung stehe nicht automatisch mehr Geld zur Verfügung, sagte der SPD-Politiker im rbb24-Inforadio. Er reagierte damit auf eine Forderung des Deutschen Städtetages. Dessen Vizepräsident Konrad hat im rbb24-Inforadio gesagt, wenn Hitzeschutz eine Pflichtaufgabe wäre, müsse der Bund den Kommunen genug Geld dafür geben. Krumbach betonte, Brandenburg tue schon einiges, um sich an die Folgen des Klimawandels anzupassen. Dabei gehe es zum Beispiel darum, Frischluftachsen anzulegen, Flächen zu entsiegeln und hellere Straßenbelege zu verwenden. Im Fall des kurzzeitigen Berliner Digitalstaatssekretärs Hund prüft die Senatskanzlei jetzt, ob er Anspruch auf Übergangsgeld hat. Dabei gehe es auch um die Frage, ob Hunds Ernennung zum Staatssekretär zurückgenommen werden kann, teilte die Senatskanzlei der Redaktion rbb24 Recherche auf Anfrage mit. Hund war von Anfang März bis Mitte Mai als Staatssekretär für die Modernisierung der Verwaltung zuständig. Laut Beamtenversorgungsgesetz hat er dadurch Anspruch auf rund 50.000 Euro Übergangsgeld. Weder er selbst noch sein Anwalt haben bislang auf Anfragen von rbb24 Recherche geantwortet. Soweit die Nachrichten. 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Das Wetter. Heute teils sonnig, teils dicht bewölkt, meist trocken bei bis zu 28 Grad. Aktuell in Berlin-Spandau 26, Tempelhof 25 Grad, in Cottbus 22 und in Perleberg 24 Grad. Morgen dichte Wolken mit schauerartigem Regen, teils auch Gewitter, später wieder etwas Sonne bei maximal 24 Grad. Die Zeit 11.45 Uhr.
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9: Ich bin einfach nur am Boden. Ich hatte irgendwie dieses Gefühl, dieses Jahr ist irgendwas anders. Anscheinend nicht.
10: Also wir trauern auf jeden Fall erstmal und danach besaufen wir uns.
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14: Stimmen aus Berlin und aus Boston. Und was soll ich sagen, der Traum ist aus, das Fußballmärchen geplatzt. Unser Top-Thema am Vormittag. Ich bin Clemens Schulze. Willkommen. Deutschland rausgeflogen, bei der Fußball-Weltmeisterschaft verloren gegen den Gruppendritten Paraguay. Mitten in der Nacht bei uns die bittere Erkenntnis. Besonders tragisch auch für die Fans, die extra nach Boston gereist waren. Nina Barth war vor Ort und hat Stimmen eingefangen.
15: Fassungslosigkeit bei den Deutschland-Fans in Boston.
16: Ich kann es überhaupt nicht glauben, dass das passiert ist.
17: Oh my God, das ist ein absolute tragedy.
18: Ich meine, also man muss einfach besser spielen.
19: Ja, ich habe gedacht, dass sie hier gewinnen. Das war eine Enttäuschung.
20: Ich kann es noch nicht glauben. Frustrierend.
15: Auf einer Gastromeile wird das Spiel übertragen auf einer riesigen Leinwand. Die Fans geben alles, feuern die Mannschaft an. Aber dann, statt feiern, Fehleranalyse.
21: Nach der ersten Halbzeit mit 0 Torschüssen, 80% Ballbesitz, da kann man nichts mehr erwarten.
22: Wir haben ja eigentlich schon mehr Ballbesitz gehabt, da müssen schon Tore rauskommen.
23: Es kommt immer zum alten Spieler über einen Jungen quasi präferieren und das wird einfach nicht so weitergehen.
15: Auch in einer Kneipe in der Nähe. Ratlosigkeit und Frust. Beim 1:0 Führungstreffer durch Paraguay in der ersten Halbzeit.
24: Mehr pennen kann man ja nicht. Ja, scheiße.
25: Ich bin eigentlich sprachlos. Deutschland dominiert das Spiel und fängt jetzt ein dummes Gegentor.
26: Also da fehlt dann aktuell die Fantasie, dass das noch gedreht wird.
15: Viele Fans sitzen nicht in den Kneipen in Boston. Fast scheint es, als hätten die, die am Tag zuvor noch Boston bevölkert haben, alle ein Ticket fürs Stadion. Und für sie ging der Tag so richtig gut los. Beste Stimmung auf dem Weg zum Stadion in amerikanischen gelben Schulbussen. Schon am Vormittag haben sich rund 200 Fans versammelt. In einem Biergarten etwa eine halbe Stunde vom Stadion entfernt. Zum Einstimmen. Fast alle im Trikot, viele haben Deutschlandfahnen umgehängt. Auch die Mitglieder vom Fanclub Deutsche Kartoffeln auf die Eins sind hier. Ihre Zuversicht grenzenlos.
1: Gutes Gefühl, ich glaube ein 2-3-0, endlich mal zu Null. Ich glaube, heute ist es mal wieder soweit.
3: Knackiges 3-0, Neuer hält den Kasten sauber.
4: Wir gewinnen heute 4-0, wir überraschen heute positiv, wir spielen zu Null. Das wird richtig gut.
15: Richtig liegen dagegen am Ende diese beiden Paraguay-Fans auf dem Parkplatz am Stadion.
5: I think Paraguay is gonna win penalties.
6: Oh, I think Paraguay wins in the penalty shots.
15: Ihr Tipp, Paraguay gewinnt im Elfmeterschießen.
14: Tja, und genau so ist es auch gekommen. Das DFB-Team verliert gegen Paraguay im 16. Finale mit 3-4 im Elfmeterschießen. ARD-Korrespondentin Nina Barth war das. Sie hat die Fans in Boston begleitet und deren Reaktionen eingefangen, als Deutschland bei der WM ausgeschieden ist. Nach dem Vorrundenaus 2018 und 2022 wieder also ein frühes Aus bei einer Weltmeisterschaft. Die Frage nun, was lief schief und wer trägt die Verantwortung? Wie geht's weiter mit Bundestrainer Julian Nagelsmann? Darüber hat Jessica Wiener heute Morgen mit unserer WM-Expertin gesprochen, der mehrfachen Welt- und Europameisterin Ariane Hingst. Sie engagiert sich jetzt für das Frauenteam des FC Viktoria Berlin und sagt, wie ernüchternd dieses WM-Aus ist.
7: Ja, es ist sehr ernüchternd. Ich muss aber auch ganz klar dazu sagen, dass die Leistung einfach nicht ausgereicht hat und man schlussendlich wirklich verdient ausgeschieden ist, auch wenn es extrem bitter ist und sicherlich die Spiele auch alles gegeben haben. Da kann man denen keinen Vorwurf machen, aber insgesamt war es einfach viel zu wenig. Und auch wenn das Meterschießen am Ende so ein Glücks- und Pechspiel ist, wenn man es vorher nicht schafft, gegen eine, und jetzt will ich nicht despektierlich sein, Paraguay gegen eine Mannschaft nicht geschafft zu gewinnen, dann verdient man es auch nicht weiter im WM-Turnier drin zu bleiben.
13: Machen wir es doch mal konkret. Was waren für Sie die entscheidenden Faktoren?
7: Also zum einen muss man sicherlich sich fragen oder das Team muss sich die Frage fallen lassen, warum so viele Spieler es nicht geschafft haben, ihre Maximalleistung abzurufen. Also da waren auch wirklich im vierten Spiel weiterhin einige Unsicherheiten drin zu sehen, einige Unsicherheiten im Passspiel, einige leichte Fehlpässe. Sicherlich hat die Mannschaft ein verbessertes Zweikampfverhalten gezeigt, im Sinne der Aggressivität auch mal ein Zeichen zu setzen. Teilweise sich da aber auch so ein bisschen dumm angestellt und faul dann in der eigenen Hälfte des Spielfeldes zu ziehen, um einen Freistoß gegen sich zu bekommen, wo eigentlich Paraguay die größten Stärken durch Standardsituationen hatte. Also das war einfach zu wenig und dann muss man sicherlich auch die Frage stellen, ob die taktische Ausrichtung gegen Paraguay die richtige Wahl war. Es wurde dann irgendwann umgestellt, meiner Meinung nach viel zu spät. Über außen hätte man viel mehr Platz und Möglichkeiten gehabt, die aber auch einfach nicht genutzt worden sind. Und ich glaube, da gab es dann noch taktische Mängel, die gemacht worden sind.
13: Damit der Schuss gegen Bundestrainer Julian Nagelsmann?
7: Nee, schießen möchte ich hier gegen gar keinen. Ich denke, das ist so insgesamt ein Produkt, wo sich alle Beteiligten dann hinsetzen müssen und ransetzen müssen und sich hinterfragen müssen. Also sicherlich einzelne Spieler, aber natürlich auch das Trainerteam. Für mich ist es immer ein Gesamtergebnis von allen Beteiligten und nicht nur auf den Trainer zu schieben. Wir gehören einfach nicht mehr mit ganz nach oben und es wird langsam Zeit, dass wir da wieder hinkommen und bessere Leistung abliefern und wirklich auch besser Spieler dann auch ausbilden, die am Ende da ganz oben ankommen und auch auf diesem Niveau international mithalten können.
13: Nach diesem Turnier stellt sich ja auch zwangsläufig die Trainerfrage. Geht das weiter mit Julian Nagelsmann? Was sagen Sie?
7: Ja, natürlich ist das jetzt die allergrößte Frage und sicherlich sind ja auch die Diskussionen schon vor dem Turnier gewesen, wenn kein Erfolg da sein wird und Erfolg wird sicherlich nicht nur an Siegen und Niederlagen gemessen, sondern aber auch am Auftreten der Mannschaft. Von der Einstellung kann man den Spielern keine Vorwürfe machen, aber von der spielerischen Art und Weise war das sicherlich viel zu wenig. Insofern ist das ein ganz großer Kritikpunkt und beide Seiten haben ja auch Ausstiegsklauseln für diesen Vertrag, also sowohl der Trainer als auch der DFB. Insofern glaube ich, wird man sich da schon hinsetzen und sagen wir es so, es würde mich nicht überraschen, wenn Julian Nagelsmann nicht mehr lange Bundestrainer ist, aber warten wir mal ab.
13: Da schwirrt ja auch ein Name durch den Raum, den ich noch kurz reinwerfen will. Sie wissen bestimmt, wen ich meine, Jürgen Klopp. Witzelei oder halten Sie das für realistisch?
7: Ich glaube, dass wir wirklich so einige sehr, sehr gute Trainer in Deutschland auch haben und natürlich sollte es dazu kommen, dass dann der Name Klopp natürlich ganz oben auf der Liste steht, das sollte, glaube ich, keinen verwundern.
14: Das sagt unsere WM-Expertin, die mehrfache Welt- und Europameisterin Ariane Hingst nach dem Aus der deutschen Fußballnationalmannschaft bei der WM in Nordamerika. Immerhin, der Gewinner dieses Spiels ist Paraguay. Und dass dieses südamerikanische Land ausgerechnet gegen Deutschland gewinnt, das sorgt dort für Euphorie, erklärt Korrespondentin Anne Herberg.
0: Nicht einfach nur Jubel, direkt eine Explosion aus tausenden Kehlen war das auf Asuncions Fanmeile Palmas und Alberdi. Wir sind die Albiroja, die Rot-Weiße, wir haben den Kampfgeist der Guarani, singen sie. 16 Jahre war Paraguay nicht bei einer WM dabei, 16 Jahre Durststrecke in einem fußballverrückten Land.
2: La pelea, la garra que da el equipo.
0: Der Kampfgeist, die Entschlossenheit, die das Team zeigt, umso mehr, weil es die Fans hinter sich spürt. Das ganze Land ist im totalen Fußballfieber. Endlich wieder, so lange Zeit, die wir nicht dabei waren bei der WM, jetzt geben wir alles. Umso mehr gegen die deutsche Elf, die klar als Favorit in dieses Sechzehntelfinale gezogen ist und die Paraguay beim letzten WM-Duell 2002 aus dem Turnier gekickt hat. In Asunción liegt die Revanche in der Luft. Nehmt euch in Acht, wir werden gegen euch gewinnen. Wir schätzen euch sehr, aber heute werden wir gewinnen, hermanos. Jubel, als wären sie schon Weltmeister geworden. Umarmung, Tränen, Fahnen und Kinder werden in die Luft geworfen. Tische brechen unter Tanzenden zusammen. Si se puede, ja, wir schaffen das, haben sie ohne Pause gesungen. Und sie haben es geschafft. Ein Sensationssieg. Paraguays Präsident hat den Dienstag spontan zum Feiertag deklariert.
14: Berichtet Südamerika-Korrespondentin Anne Herberg aus der Hauptstadt von Paraguay, aus Asunción. Das ganze Land freut sich. Vielleicht wird der Schmerz bei den deutschen Fans ein bisschen kleiner nach dem WM aus der Fußballnationalmannschaft. Unser Top-Thema am Vormittag.
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14: Um 12:05. Die Kammeroper Schloss Rheinsberg ist ein besonderes Festival. Junge Sängerinnen und Sänger haben hier schon zu Beginn ihrer Karriere die Chance, große Opernrollen zu übernehmen und Bühnenerfahrung zu sammeln, nachdem sie bei einem Gesangswettbewerb ausgewählt wurden. Heute startet das Festival in seine 35. Saison unter der Leitung eines neuen Intendanten. Es ist der belgische Kulturmanager Jelle Dirks. Frederik Hansen, unser Kulturreporter, hat mit ihm über seine Pläne in Rheinsberg gesprochen.
9: Also der Auftakt von Rheinsberg ist im ersten Sinne für mich, so viel wie möglich die jungen Opernsängerinnen fördern. Das ist der Auftrag Nummer eins und das ist ein heiliger Auftrag. Und zweiter Auftrag ist, etwas spannendere Geschichten erzählen, die zu unserer Zeit gehören.
10: Das können durchaus auch Werke aus der Vergangenheit sein, wie die Blaubart-Oper des französischen Komponisten Grétry. Für den neuen Intendanten Jelle Dirks ist das kein Widerspruch, im Gegenteil.
9: Diese Blaubart wurde uraufgeführt am 2. März 1789, ein paar Monate vor der Sturm auf der Bastille. Und genau diese Spannung hängt heutzutage auch in der Luft. Also es passt einfach, um das jetzt zu machen. Also man kann so viel Geschichte erzählen anhand davon und dabei eine ganz grandiose Oper neu entdecken. Und das Schöne ist auch, dass Prinz Heinrich von Rheinsberg tatsächlich bei der Premiere anwesend war.
10: Prinz Heinrich war der jüngere Bruder von Friedrich II. Er hat fast 50 Jahre lang in Rheinsberg gelebt und aus dem verschlafenen Örtchen im Ruppiner Land einen echten Musenhof gemacht. Vor 300 Jahren wurde er geboren, ebenso wie seine Ehefrau Wilhelmine. An beide möchte Jelle Dirks in diesem Sommer erinnern. Zum Beispiel wird es ein Wandelkonzert geben als Entdeckungsreise ins Gartenreich von Rheinsberg. Und auch die zweite Opernproduktion des Sommers hat einen Bezug zum Prinzen. Er war mit dem französischen Schriftsteller Beaumarchais befreundet, nach dessen Vorlage der Barbier von Sevilla entstand. In Rheinsberg wird allerdings nicht die berühmte Vertonung von Rossini gespielt, sondern eine frühere Fassung von Giovanni Paisiello.
9: Paisiello hat so viele Leute beeinflusst, war so populär in seiner Zeit, dass es sich lohnt, das nochmal wieder zu spielen, finde ich.
10: Heute Abend startet das Festival mit einem Jazzkonzert unter freiem Himmel. Am Wochenende präsentieren sich dann die jungen Sängerinnen und Sänger bei drei Operngalas. Und dann ist da auch noch eine Uraufführung geplant, die komplett von jungen Menschen erarbeitet wird. In dem Stück Dollhouse geht es um die Generation Z und ihren Umgang mit den sozialen Medien. Der neue Rheinsberger Intendant wagt also einen Spagat. Er will sowohl die Stammgäste überraschen, als auch neue Zielgruppen anlocken.
9: Und es ist einfach Teil von unserem Alltag, dass wir neugierig sind, dass wir Sachen entdecken, dass wir suchen, was können wir anders erzählen. Also wir machen es uns nicht leid, aber so soll es auch sein.
14: Und Und heute geht's los. Frederik Hansen war das über das Festival der Kammeroper Schloss Rheinsberg. Das startet heute Abend, läuft bis zum 6. September und es gibt noch einige Tickets. Und das Wetter in Berlin und Brandenburg, schwülwarm wird's heute oder ist es zum Teil schon aktuell? Die Temperaturen 24 bis 26 Grad in Berlin, nur 22 in Cottbus, 24 in Perleberg. In den nächsten Stunden im Süden Brandenburgs viele Wolken, aber wenige Schauer. Richtung Nordwesten ist es dann freundlicher bei maximal heute 28 Grad.
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14: Mit Annette Börke-Stumper.
11: Die A2 ist in Richtung Berlin zwischen Thesen und Brandenburg wegen Reparaturarbeiten weiterhin gesperrt. A11 Richtung Berlin zwischen Lanke und Bandlitz wird der Verkehr über die Standspur geleitet. Dort wird die Fahrbahn ausgebessert. Stadtverkehr Berlin A100 Stadtring Richtung Wedding zwischen Oberlandstraße und Detmolder Straße abschnittsweise Stau, 10 Minuten mehr. Und in Richtung Treptow staut es sich zwischen Wechsstraße und Albuin Straße, 10 Minuten mehr dort. A111 stadtauswärts. Am Anschluss Heckerdamm ist die Autobahn gesperrt. Der Verkehr wird bis Mitte Juli über die Ab- und Auffahrt umgeleitet. A113 stadteinwärts. Im Dreieck Neukölln ist die linke Spur gesperrt. Dort steht ein defektes Fahrzeug. Und wegen Reparaturarbeiten zwischen Tempelhof und Südkreuz fährt dort ausschließlich die S46 und nur alle 20 Minuten.
14: 12 Uhr ist es damit.
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14: Im Studio Clemens Schulze, ich grüße Sie. Deutschland unter Beschuss, und zwar von innen. Die Zahl extremistischer Personen ist so hoch wie nie. Besonders deutlich wird das beim Rechtsextremismus. Aber auch Linksextremismus und Islamismus sind relevant, heißt es im neuen Verfassungsschutzbericht. Mehr Details in den Meldungen mit Annette Börke-Stumper.
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1: Freiheit und Demokratie in Deutschland stehen nach den Worten von Bundesinnenminister Dobrindt stark unter Druck. Die Bedrohungen kämen von innen wie von außen, sagte Dobrindt bei der Vorstellung des Verfassungsschutzberichts in Berlin. Der CSU-Politiker verwies darauf, dass das Gewaltpotenzial bei politischen Extremisten im Inland steigt. Die größte Gefahr gehe dabei von rechts aus. Weiter sagte Dobrindt, der Iran-Krieg habe den Antisemitismus hierzulande noch einmal befeuert. Dieser komme von rechts wie von links. Ausländische Mächte wie Russland nehmen wiederum gezielt deutsche Infrastruktur ins Visier. Außerdem betrieben sie Desinformationskampagnen und bedrohten Exil-Oppositionelle. Die Bundesregierung will dafür sorgen, dass mehr leerstehende Gewerbeimmobilien zu Wohnraum werden. Details zu einem neuen Förderprogramm hat das Bauministerium heute bekannt gegeben. Hauptstadtkorrespondent Oliver Neuroth.
2: Wer eine Gewerbeimmobilie besitzt, die nicht genutzt wird, kann Geld vom Staat bekommen, wenn in dem Gebäude Wohnungen entstehen. Investoren für ein solches Projekt werden ebenso gefördert. Der Staat übernimmt bis zu 30% der Umbaukosten, maximal 30.000 Euro pro neuer Wohneinheit. Eine Bedingung, es muss energetisch umgebaut werden, bestimmte Effizienzstandards gelten. Das Besondere, es handelt sich um einen staatlichen Zuschuss, nicht um einen Kredit. Das Geld muss also nach Abschluss der Arbeiten nicht zurückgezahlt werden. Die Bundesregierung will mit dem Programm erreichen, dass zusätzlicher Wohnraum entsteht, ohne dass neu gebaut werden muss. Schätzungen gehen davon aus, dass mehrere 10.000 neue Wohnungen in Großstädten entstehen können, wenn leerstehende Büroflächen umgenutzt werden.
1: Nach dem Ausscheiden der deutschen Fußballnationalmannschaft bei der WM werden die Forderungen nach Konsequenzen lauter. Der ehemalige Liverpool-Trainer Klopp sagte, der deutsche Fußball habe ein vergeudetes Jahrzehnt voller Enttäuschungen hinter sich. Deshalb müsse es im DFB jetzt strukturelle Veränderungen geben. Ex-Nationalspieler und Weltmeister Hummels ergänzte, das WM-Aus schreie auch personell nach Konsequenzen, sowohl bei Bundestrainer Nagelsmann als auch bei einigen Spielern. Nagelsmann selbst dagegen erklärte nach der Niederlage gegen Paraguay, er wolle bis zur Europameisterschaft in 2 Jahren weitermachen. Die Entscheidung darüber liege aber beim Verband. Die Arbeitslosenzahl in Deutschland ist im Juni nur leicht gesunken. Wie die Bundesagentur in Nürnberg mitteilte, waren insgesamt 2.936.000 Erwerbslose registriert. Das waren 15.000 weniger als im Mai, aber 22.000 mehr als vor einem Jahr. Die Quote sank geringfügig auf 6,2%. Bundesagenturchefin Nahles sagte, am Arbeitsmarkt seien unter anderem die konjunkturellen Auswirkungen des Iran-Kriegs zu spüren. Aber auch sonst sei angesichts der Wirtschaftsflaute kein Aufschwung bei den Beschäftigungszahlen zu erwarten. Der sogenannte Tankrabatt läuft nach 2 Monaten aus. Ab morgen muss für Diesel und Benzin wieder die alte Steuer von 16,7 Cent pro Liter gezahlt werden. Die Steuersenkung hat den Bund nach Schätzungen 1,6 Milliarden Euro gekostet. Der Vorsitzende der Monopolkommission Duso hält es für richtig, dass der Tankrabatt ausläuft. Duso sagte im RBB 24 Inforadio, der Rabatt sei sozial unausgewogen gewesen.
3: So eine Maßnahme, die wie eine Gießkanne funktioniert, entlastet vor allem diejenigen, die viel fahren und große Auto haben. Und diese sind in der Regel einkommensstarken Haushalten. Aber am wichtigsten war für uns, dass dieser Tankrabatt das Preissignal schwächt. Und das ist absolut falsch, denn wir wollen, dass die Leute jetzt weniger Benzin nutzen.
1: Tommaso Duso, der Vorsitzende der Monopolkommission, die die Bundesregierung berät. Bundesaußenminister Wadefuhl nimmt heute in Paraguay an einem Treffen der Mercosur-Staaten teil. Mit dabei sind die Staatschefs mehrerer südamerikanischer Staaten. Wadefuhl wird begleitet von einer Wirtschaftsdelegation. Vor knapp 2 Monaten ist das Freihandelsabkommen zwischen der EU und den Mercosur-Staaten Argentinien, Brasilien, Paraguay und Uruguay vorläufig in Kraft getreten. Es soll durch weniger Zölle den gegenseitigen Handel erleichtern. Allerdings gilt das Abkommen nur vorläufig, weil das Europaparlament eine Prüfung veranlasst hat. Soweit die Nachrichten. 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Das Wetter. Am Nachmittag bleibt es vielerorts recht freundlich. Hier und da kann es aber auch mal kurz regnen, vor allem Richtung Elbe-Elster und Niederlausitz. Aktuell in Berlin-Kreuzberg 24, in Steglitz 26 Grad, in Cottbus 22 und in Potsdam 25 Grad. Morgen dann dichte Wolken mit schauerartigem Regen, teils auch Gewitter. Später wieder etwas mehr Sonne bei maximal 24 Grad. Die Zeit 13.05 Uhr.
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5: Im Studio Christoph Kober, schönen guten Tag. Die größte Bedrohung für unsere freiheitliche demokratische Grundordnung, die sei weiterhin der Rechtsextremismus. Und Rechtsextremisten arbeiten verstärkt und systematisch daran, Kinder und Jugendliche zu radikalisieren. Das sind für Bundesinnenminister Alexander Dobrindt von der CSU zwei zentrale Ergebnisse des Verfassungsschutzberichtes für das Jahr 2025, den er am Vormittag vorgestellt hat, zusammen mit dem Präsidenten des Bundesverfassungsschutzes. 460 Seiten ist der Bericht dick und eine Art Inventur der extremistischen Akteure, die unsere Demokratie angreifen. Philipp Eckstein, unser Korrespondent im ARD-Hauptstadtstudio, hat der Pressekonferenz gelauscht, hat sich den Bericht angeschaut und ist mir jetzt zugeschaltet. Guten Tag, Herr Eckstein.
6: Hallo.
5: Ich habe den Bundesinnenminister schon zitiert. Der Rechtsextremismus gilt als größte Bedrohung, laut Alexander Dobrindt. Wie groß und wie gewaltbereit ist die Szene?
6: Also Sorge bereitet den Sicherheitsbehörden unter anderem, dass das sogenannte Personenpotenzial, so heißt es in dem Bericht, immer von Rechtsextremisten deutlich angewachsen ist, von zuletzt 50.000 auf jetzt knapp 59.000, und mehr als 15.000 davon gelten als gewaltorientiert oder auch gewaltbereit. Das ist eine Beobachtung, die sie machen, und eine zweite, die ihnen doch Sorgen bereitet, dass es gerade sehr viele junge Menschen gibt, die gezielt angesprochen werden, die dann aber auch besonders ja gewaltaffin oder auch aktionsaffin sind.
5: Ja, dieses Recruiting, also dieses professionelle Anwerben unter Kindern und Jugendlichen, wie sieht das aus?
6: Also man spricht hier davon, oder der Innenminister spricht davon, dass hier gezielt die nächste Generation radikalisiert werden soll und dass das unter anderem durch Kinder- und Jugendlager passiert, durch Familien- und Kultur- und Brauchtumsveranstaltungen, wo man eben gezielt auch ja rechtsextreme Inhalte an junge Menschen vermittelt. Und hinzu kommt noch, und das sehen wir aber auch bei den anderen Bereichen, also auch bei Linksextremismus oder bei Islamismus, dass gerade auch die Mobilisierung über das Internet und eine Radikalisierung darüber eine große Rolle spielt. Das ist eine Erkenntnis auch dieses Jahr im Verfassungsschutzbericht.
5: Wenn es um Rechtsextremismus geht, dann hat die AfD da regelmäßig Berührungspunkte, auch mit Personal, welches sie in der Partei hat. Welche Rolle spielt die AfD?
6: Also der Verfassungsschutz geht davon aus, dass die Partei rund 70.000 Mitglieder hat, und von diesen 70.000 Mitgliedern werden 28.000 als rechtsextrem eingestuft. Ansonsten muss man sagen, war man heute bei der Pressekonferenz etwas zurückhaltend mit Aussagen zur AfD. Es ist ja so, dass der Verfassungsschutz im vergangenen Jahr die AfD mal als gesichert rechtsextrem eingestuft hatte, die Bundespartei, das jetzt aber erstmal zurücknehmen musste, die AfD nur noch als Verdachtsfall bezeichnen darf. Dazu laufen noch Gerichtsverfahren. Trotzdem merkt man schon, dass das ein Thema ist, vor allem auch mit Blick auf die anstehenden Landtagswahlen. Da hat es ja zuletzt Äußerungen beispielsweise des thüringischen Innenministers gegeben, und dass man sich da die Sorge macht, wenn die AfD in Sachsen-Anhalt die absolute Mehrheit holt, dann wäre sie vor Ort eben auch für den Verfassungsschutz zuständig und hätte Zugriff möglicherweise auf geheime Informationen.
5: Einen weiteren Schwerpunkt legt der Bericht auf Cyberattacken, Sabotage, Spionage und Desinformation. Reden wir da von russischen Angriffen?
6: Also genannt wurden auch der Iran und China, aber ganz besonders häufig wurde Russland erwähnt. Und da ist es einfach so, dass die Bedrohung vor allem von Russland ausgeht, eben mit diesen verschiedenen Formen, Sabotage, aber auch Cyberangriffe. Erneut wurde darauf verwiesen, dass es Versuche gibt, auch des russischen Geheimdienstes sogenannte Wegwerf- oder auch Einmalagenten anzuwerben. Also dass Menschen beispielsweise aus dem kriminellen Milieu von Geheimdiensten oft auch verdeckt angeworben werden, um hier Anschläge zu verüben. Und da scheint die Bedrohung weiterhin hoch zu sein.
5: Welches Fazit zieht jetzt der Bundesinnenminister aus den vielfältigen Bedrohungen von rechts, links, aus dem Netz, und über Islamismus und Antisemitismus haben wir noch gar nicht gesprochen? Also welche politischen Konsequenzen will er da ziehen?
6: Also er hat es einmal so zusammengefasst, dass er sagt:
7: Deutschland steht unter Druck.
6: Und zwar von außen und von innen. Und der Innenminister Alexander Dobrindt sagte auch:
7: In Anbetracht der Situation sind wir der Überzeugung, dass wir weiter aufrüsten müssen.
6: Und weiter aufrüsten müssen, das bezieht sich einmal auf ja die Ausstattung der Sicherheitsbehörden. Da muss man sagen, da ist in den vergangenen Jahren aber auch viel Geld geflossen, auch in mehr Personal. Jetzt geht es konkret unter anderem darum, auch die Befugnisse zu erweitern, insbesondere vom Bundesamt für Verfassungsschutz und dem Bundesnachrichtendienst. Da wird gerade an Gesetzen gearbeitet. Und der Innenminister betonte heute nochmal, er wünscht sich, dass aus dem Verfassungsschutz, der aktuell immer als Nachrichtendienst bezeichnet wird, ein echter Geheimdienst wird. Und mit diesem Begriff verbindet er eben, dass die Verfassungsschützer dann auch sehr viel ja robuster gegen Bedrohungen vorgehen dürfen.
5: Vielen Dank, Hauptstadtkorrespondent Philipp Eckstein war das zum Verfassungsschutzbericht, den der Bundesinnenminister und der Chef des Verfassungsschutzes heute vorgestellt haben. 13.10 Uhr ist es. Hier ist der RBB 24 Inforadio Verkehrsservice mit einer Gefahrenmeldung. Vorsicht bitte im Landkreis Ostprignitz-Ruppin auf der B122. Zwischen Dierberg und Alt-Ruppin gibt es Behinderungen durch eine ungesicherte Unfallstelle. Die Hitze hat in den vergangenen Tagen eine Vielzahl von Problemen verursacht. Von Kreislaufstörungen bei Mensch und Tier bis zu Hitzeschäden an Straßen und Schienen. Passend dazu kommt in Berlin heute erstmals der wissenschaftliche Beirat zur Klimaanpassung zusammen. Er soll den Senat beraten und Maßnahmen empfehlen, damit es sich künftig besser aushalten lässt in der hitzigen Hauptstadt. Auch an der Karl-Marx-Straße in Neukölln wären Maßnahmen dringend nötig, hat unser Reporter Markus Latong herausgefunden. Er hat sich dort mit dem Ingenieur Marco Schmidt von der Technischen Universität getroffen, der zum Thema Hitze forscht.
8: Die Karl-Marx-Straße in Berlin-Neukölln wird an heißen Tagen zu einer Asphaltsauna. Bäume, die Schatten spenden, gibt es hier nicht viele.
9: Hier sehen wir zum Beispiel auch die Autos, die vorbeifahren und auch die Straße. Die Straße hat jetzt hier 53 Grad und das merkt man auch, also wenn man neben der Straße steht.
8: Marco Schmidt blickt auf das Display seiner Infrarotkamera. So kann er erkennen, wie heiß es hier wirklich werden kann. Schmidt lehrt am Institut für Architektur an der TU Berlin. Fachbereich Gebäudetechnik. Zudem ist er Referent beim Bundesinstitut für Bau-, Stadt- und Raumforschung. Sein Hauptrezept, um der Hitze Herr zu werden, grün, grün, grün. Vor allem an Orten wie der Karl-Marx-Straße würde das am meisten.
9: Man sieht die Schlucht, man hat den Verkehr, die Autos, die Fahrräder, dann wollen sie noch parken, dann ist da drunter die U-Bahn. Also man könnte hier so temporäre Bäume oder Bäume in Kübeln pflanzen. Die muss man natürlich dann regelmäßig bewässern. Die haben keinen Anschluss jetzt an den natürlichen Boden, wo er sich das Wasser auch nochmal holt. Das heißt, hier muss dann regelmäßig auch jemand hinkommen.
8: Auch an den Gebäuden selbst könne man viel umsetzen. Große Sonnensegel, die in Absprache mit den Eigentümern von Haus zu Haus reichen, um flächigen Schatten zu erzeugen. Oder noch mehr Fassadenbegrünung.
9: Ansonsten kann man hier auch was mit Pflanzen an der Fassade machen. Das geht schon. Ne? Einfach Kübel an die Fassade hängen, muss aktiv bewässert werden. Und die verschatten beispielsweise auch die Fenster im Sommer als Ersatz für einen konventionellen Sonnenschutz und erzeugen zusätzlich Verdunstungskälte. Das ist nicht zu unterschätzen.
8: Berlin, so Marco Schmidt, sei eigentlich schon früher auf dem richtigen Weg gewesen. In den 1980er Jahren setzte die Hauptstadt auf ein Hofbegrünungsprogramm, das karge Hinterhöfe in kleine Biotope verwandelte und somit die Stadt effektiv abkühlte. Noch bis in die frühen 1990er Jahre setzte man die Initiative fort, in Kooperation mit engagierten Mietern. Doch dann lief die Förderung aus. Ein Fehler, den man im Hinblick auf die Kühlung der Stadt nicht nochmal begehen solle. Statt der über 50 Grad, die Marco Schmidt auf den Oberflächen der Straßen misst, sind es an den Bäumen bis zu 20 Grad weniger. So erweist sich für Marco Schmidt viel Grün als die beste Outdoor-Klimaanlage.
5: Der Bericht von rbb24-Reporter Markus Latton.
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5: Tja, gefühlt ist Fußball-Deutschland in Schockstarre. WM aus für die deutsche Fußballnationalmannschaft bei dem Turnier in Nordamerika. Im 16. Finale scheidet die DFB-Elf im Elfmeterschießen gegen Paraguay aus. Über die Gründe wird viel diskutiert. Für die Fans und das gesamte Team steht jetzt erstmal die Enttäuschung im Vordergrund und die bekommt unser Reporter Thomas Kunze hautnah mit. Er ist live vor Ort für uns in den USA. Hallo Thomas.
10: Ja, schönen guten Tag oder hier am besten noch schönen guten Morgen.
5: Guten
10: 7.14 Uhr. 14.
5: Ja, der frühe Vogel und so weiter. Ja. Also schauen wir mal auf die deutsche Mannschaft. Du bist beim Team in Winston-Salem. Wie sieht der Fahrplan jetzt aus, nachdem man aus dem Turnier ausgeschieden ist?
10: Ja, sie sind heute Nacht völlig zerstört, emotional natürlich meine ich, in Winston-Salem gelandet aus Boston mit einer Stunde Verspätung, 1.10 Uhr waren sie da, konnten ein paar Bilder aufschnappen von der Gangway, vom Flugzeug von Bernd Neuendorf, von Jamal Musiala und Co. Da wurde natürlich auch wenig geredet, kaum kommuniziert, interagiert, so wie es im Stadion auch der Fall war. Die Fassungslosigkeit ist nach wie vor da. Die Stimmung im Sutterer angekommen und viel passiert hier gar nicht mehr. Es wird noch Frühstück geben und dann wird gepackt und dann wird sogar zu Teilen individuell wohl auch abgereist. Es wird keine Abschlusspressekonferenz geben, auch ein Novum beim Deutschen Fußballbund. Also wir werden Julian Nagelsmann und Rudi Völler nicht nochmal sehen.
5: Aha, also der Bundestrainer wird sich nicht nochmal äußern, ja?
10: Genau, das ist eine große Überraschung, war bis jetzt ja eigentlich immer der Fall. Und ich finde es eigentlich auch sowohl ein Zeichen als auch eine ziemlich schwache Kür, um das wirklich mal auf den Punkt zu bringen. Zu Hause haben fast 18 Millionen Menschen zugeschaut, sich die Nacht um die Ohren geschlagen und sind alle wahrscheinlich mit einem schlechten Gefühl ins Bett gegangen. Dazu die 7 Millionen Mitglieder vom Deutschen Fußballbund. Da könnte man sein Gesicht eigentlich schon nochmal in die Kamera halten und erklären, was da eigentlich los war.
5: Wir waren ja nicht immer alle glücklich, die Auftritte des Bundestrainers während und vor dieser WM kommunikativ. Glaube ich, darf man das sagen. Julian Nagelsmann hat angekündigt, seinen Vertrag bis 2028 erfüllen zu wollen, wenn dann wieder Europameisterschaft ist. Es gibt nur wenige, die das für eine gute Idee halten. Was spricht denn für und was spricht gegen ihn?
10: Also für ihn spricht erstmal, dass er diesen Vertrag 2025 im Januar verlängert hat und da wohl eine Klausel eingearbeitet wurde, die eine vorzeitige Trennung nur bei einem Vorrunden auszuließe. Das heißt, wir reden am Ende auch ein bisschen über Geld. Und wenn der DFB zurzeit eines nicht hat, dann ist es Geld. Das ist eine große Problematik und dann bräuchte man ja auch noch eine Idee für einen eventuellen Nachfolger, der dann auch wieder Geld kostet. Also das ist erstmal so das Bedingungsgefüge für den Deutschen Fußballbund. Und trotzdem müssen sie die Analyse machen und die Frage stellen, ob das Duo Julian Nagelsmann und Rudi Völler noch das Richtige ist. Ich finde auch, er hat dünnhäutig gewirkt. Ich finde vor allen Dingen im gestrigen Spiel, aber auch gegen Ecuador, hat das taktische Konzept und auch die Einstellung, was Intensität, Aggressivität, kurze Sprints, intensive Läufe betrifft, auch nicht hingehauen zu dem Fußball, der heutzutage abgefragt wird. Und deswegen ist es eine riesengroße, schwere Entscheidung für den DFB. Weitermachen, ja, nein, vielleicht. Eigentlich braucht es eine Änderung.
5: Schauen wir mal auf die Spieler, Stichwort weitermachen. Wer macht denn weiter, wer macht nicht mehr weiter?
10: Ja, das, wo alle dachten, wir haben eine gute Mischung aus erfahren und jung und wild, hat überhaupt nicht funktioniert. Manuel Neuer haben wir zum letzten Mal gesehen, vielleicht Leon Goretzka auch. Bin sehr gespannt, was mit Joshua Kimmich, dem ehrgeizigen Kapitän, passiert. Es wird jetzt Zeit wirklich für die Generation danach, für die, die etwas jünger sind, um Nadim Amiri und Co., Flo Wirtz und solche Leute. Es wird einen Umbruch geben, weil es einen Umbruch braucht.
5: Vielen Dank. Unser WM-Reporter Thomas Kunze war das live vor Ort beim Quartier der deutschen Fußballnationalmannschaft in Winston-Salem in North Carolina. Wir haben es gehört, aber in den nächsten Stunden wird die Mannschaft dann nach dem WM-Aus dieses Quartier auch verlassen.
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5: Wir schauen aufs Wetter für Berlin und Brandenburg und dazu erst auf die Temperaturen. Die liegen in Berlin zwischen 26 und 28 Grad. 26 Grad haben wir auch in Frankfurt, 24 Grad in Prenzlau. Bis zum Abend gibt's im Südosten viele Wolken und etwas Regen. Nach Nordosten hin einiges an Sonne. Temperaturen, habe ich Ihnen gesagt, maximal 29 Grad sind da drin bei schwüler Wetterlage.
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1: Die A2 ist in Richtung Berlin zwischen Thesen und Brandenburg wegen Reparaturarbeiten weiter gesperrt. A11 Richtung Berlin zwischen Lanke und Wandlitz wird der Verkehr über die Standspur geleitet. Dort wird die Fahrbahn ausgebessert. Die A11 ist in Richtung Stettin.

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1: Mit Christoph Kober, guten Tag. Die Demokratie in Deutschland, sie wird bedroht, nicht nur von Rechts- oder Linksextremisten, sondern auch Spionage, Cyberattacken und Desinformationskampagnen aus dem Ausland sind weiter ein erhebliches Problem, sagt der Verfassungsschutz in seinem aktuellen Bericht. Der ist auch Thema in den Nachrichten mit Annette Birke-Stumper.
2: Bundesinnenminister Dobrindt sieht Freiheit und Demokratie in Deutschland von innen wie von außen unter Druck. Das hat der CSU-Politiker bei der Vorstellung des neuen Verfassungsschutzberichts in Berlin gesagt. Aus dem Hauptstadtstudio Markus Sambale.
3: Der Innenminister ist vor allem besorgt, dass die Gewaltbereitschaft steigt, bei Rechts- und bei Linksextremisten hierzulande. Die größte Bedrohung für die Demokratie sieht Dobrindt im Rechtsextremismus. Aus dem Ausland kommt die größte Gefahr nach Einschätzung des Verfassungsschutzes aus Russland durch Cyberangriffe, Spionage und Sabotage. So wurden im vergangenen Jahr 3 Männer verurteilt, die deutsche Bahnstrecken auf mögliche Anschlagsziele untersucht haben sollen, im Auftrag russischer Geheimdienste. Bundesinnenminister Dobrindt wiederholte seine Forderung, den Verfassungsschutz und auch den Bundesnachrichtendienst zu echten Geheimdiensten mit mehr Befugnissen zu machen.
2: Wer eine nicht genutzte Gewerbeimmobilie zu Wohnungen umbauen lässt, kann dafür Geld vom Staat bekommen. Bundesbauministerin Huberts hat dazu am Vormittag in Berlin ein neues Förderprogramm vorgestellt. Derzeit stünden in Deutschland mehr als 12 Millionen Quadratmeter Büroflächen leer, betonte die SPD-Politikerin. Diese Flächen müssten genutzt werden, um Menschen bezahlbaren Wohnraum zu bieten. Die Regierung stellt für das Programm laut Huberts 300 Millionen Euro bereit. Je geschaffener Wohneinheit sei eine Förderung von bis zu 30.000 Euro möglich. Die Spritpreise an den Tankstellen ziehen offenbar schon vor dem Ende des Tankrabatts wieder an. Laut ADAC kostete ein Liter Super E10 gestern im bundesweiten Tagesdurchschnitt 1,86, gut 1,5 Cent mehr als am Vortag. Diesel verteuerte sich um fast 2 Cent auf 1,78 Euro. Für beide Kraftstoffe war das der 6. Anstieg in Folge. Um Mitternacht läuft der Tankrabatt nach 2 Monaten planmäßig aus. Dadurch sanken die Steuern auf Benzin und Diesel vorübergehend um 16,7 Cent pro Liter. Untersuchungen zufolge haben die Tankstellen den Rabatt nicht vollständig weitergegeben. Nach dem WM-Ausscheiden der deutschen Fußballnationalmannschaft will Bundestrainer Nagelsmann seinen Job fortsetzen. Er sei niemand, der wegläuft, betonte Nagelsmann. Wenn der DFB das wolle, stehe er bereit. DFB-Sportdirektor Völler stärkte Nagelsmann den Rücken. Er sei immer noch davon überzeugt, dass Nagelsmann der Richtige sei. Die DFB-Spitze will in den kommenden Tagen mit Nagelsmann sprechen, dessen Vertrag noch bis zur EM 2028 läuft. An Nagelsmann gibt es schon länger Kritik. Experten monieren unter anderem Personalentscheidungen, wie etwa die, Torwart Neuer ins Team zurückzuholen. In Deutschland hat es im vergangenen Jahr wesentlich mehr Waldbrände gegeben als zuvor. Nach Angaben des Bundesinformationszentrums Landwirtschaft sind dabei 2600 Hektar Wald zerstört worden. Mehr als 3-mal so viel wie im langjährigen Durchschnitt. Tillmann Büttenbender, RBB 24.
4: Die größten Waldbrände gab es demnach in Sachsen. Hier stand unter anderem die Gorischheide an der Grenze zu Brandenburg tagelang in Flammen. Dabei wurden rund 1.900 Hektar Wald verbrannt. In Brandenburg wurden im vergangenen Jahr rund 250 Hektar Wald ein Opfer der Flammen. Nach Angaben des Deutschen Wetterdienstes hat vor allem das trockene Frühjahr die Ausbreitung der Waldbrände begünstigt. Zudem war dann das Jahr insgesamt eins der sonnigsten. Etwa ein Viertel der Waldbrände entsteht der Statistik zufolge aus Fahrlässigkeit. Dabei spielen vor allem Waldbesucher, Camper und Kinder eine Rolle.
2: Einen Tag nach den tödlichen Schüssen in Stade soll es am Abend eine Andacht für die Todesopfer geben. Dazu eingeladen hat die evangelische Kirche in der niedersächsischen Stadt. Albrecht Breitschuh.
5: Die Dankersstraße ist immer noch weiträumig abgesperrt. Einige Menschen haben Blumen in die Nähe des Tatorts gelegt. Auch ein paar Kerzen leuchten dort, wo gestern 6 Menschen starben. Nach bisherigen Erkenntnissen kaltblütig erschossen von einem 45-Jährigen, der nach der Tat von der Polizei auf seiner kurzen Flucht gestoppt wurde. Die Angehörigen der 6 Opfer seien inzwischen alle benachrichtigt worden, so eine Polizeisprecherin. 3 kommen aus Hannover, waren extra wegen der offensichtlich als schwierig erwarteten Gespräche nach Stade in die Kinder- und Jugendeinrichtung gekommen. Es ging vermutlich um einen Sorgerechtsstreit. Das 3 Monate alte Kind durfte dem Vernehmen nach zurück zur Mutter, aber nicht zum Vater.
2: Soweit die Nachrichten. 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

0: Das Wetter. Am Nachmittag bleibt es vielerorts recht freundlich. Hier und da kann es aber auch mal kurz regnen. Vor allem Richtung Elbe-Elster und Niederlausitz. Aktuell in Berlin-Pankow 26, in Marzahn 27 Grad, in Frankfurt-Oder und Brandenburg-Havel 26 Grad. Morgen dichte Wolken mit schauerartigem Regen, teils auch Gewitter, später wieder etwas Sonne bei maximal 24 Grad. Die Zeit 13.25 Uhr.
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2: Weiter geht's mit Christoph Kober im Studio. Schönen guten Tag. Die Arbeitsmarktzahlen, die heute von der Bundesagentur für Arbeit in Nürnberg gekommen sind, die sind nicht wirklich schlecht, aber auch nicht wirklich gut. Im Juni ist die Frühjahrsbelebung am deutschen Arbeitsmarkt schwach. Die Zahl der Menschen ohne Job ist nur leicht gesunken. Aus Nürnberg Reporter Wolfram Welzer mit Zahlen und Einschätzungen.
3: Die Juni-Zahlen vom deutschen Arbeitsmarkt sind so, wie alle Experten sie erwartet hatten. Ein minimaler Rückgang um 15.000 auf jetzt bundesweit 2.936.000 Arbeitslose. Die nüchterne Bewertung von Andrea Nahles, der Chefin der Bundesagentur für Arbeit.
4: Ein Rückgang der Arbeitslosigkeit ist am Ende der Frühjahrsbelebung üblich. Im langjährigen Vergleich fiel es aber eher schwach aus.
3: Es bewegt sich sehr wenig am Arbeitsmarkt. Das gilt auch für die Zahl der offenen Stellen. Sie liegt mit 648.000 nach Angaben der BA leicht über dem Wert des vergangenen Jahres, gleichwohl aber auf niedrigem Niveau. Und die Zahl der Erwerbstätigen geht zurück, im Jahresvergleich um gut 170.000. Das macht der BA-Chefin Sorgen.
4: Die strukturellen Probleme in der Industrie zeigen sich nicht nur in der Inanspruchnahme von Kurzarbeitergeld, sondern auch in der Beschäftigung. Im verarbeitenden Gewerbe sank die Beschäftigung bundesweit jeden Monat um durchschnittlich 15.000. Auf ein ganzes Jahr gesehen ergab das zuletzt einen Rückgang von 174.000.
3: Bei diesen Strukturproblemen sieht Nahles auch die Bundesregierung in der Pflicht. Sie müsse die Rahmenbedingungen vor allem für zwei Branchen verbessern.
4: Alles, was den Handel und die konsumtiven Ausgaben wiederbeleben könnte, wäre sehr gut. Denn das sind die beiden Hauptbranchen, verarbeitendes Gewerbe, Industrie und Handel, die momentan unter der jetzigen wirtschaftlichen Unsicherheit und der konjunkturellen Schwäche besonders leiden.
3: Lange Zeit sei das für die Öffentlichkeit nicht so wahrnehmbar gewesen, weil andere Sektoren wie Gesundheit, Pflege und öffentlicher Dienst die Arbeitsplatzverluste kompensiert hätten. Das funktioniere nun nicht mehr. Eine interessante Entwicklung beobachten die Arbeitsagenturen bei den Beziehern von Bürgergeld. Ihre Zahl sinkt monatlich um einige Tausend. Nach Analyse der Agenturen vor allem, weil Zuwanderer aus der Ukraine und Geflüchtete aus den 8 Hauptasylherkunftsländern Arbeit fänden. Dass das Bürgergeld ab dem 1. Juli Grundsicherungsgeld heißt und viele Regeln geändert wurden, bewertet Nahles positiv.
4: Aus unserer Sicht ist das erstmal begrüßenswert, dass wir wieder Klarheit haben und auch etwas verschärfte Regeln bei Sanktionen und Mitwirkungspflichten.
3: Allerdings kritisiert sie den Entstehungsprozess der neuen Grundsicherung, der mit viel unsachlicher Polemik Schaden angerichtet habe.
4: Die ganze Bürgergelddebatte und die ganzen Folgen haben das Verhältnis zwischen Kunden und unseren Mitarbeitern natürlich belastet. Natürlich sind die Kunden teilweise schlecht gelaunt und der Vertreter oder die Vertreterin des Staates, derer sie habhaft werden können, sind praktisch die Mitarbeiterinnen und Mitarbeiter in der Eingangszone dann in den Jobcentern. Und da haben wir durchaus natürlich auch beobachtet, dass sich das Verhältnis verschlechtert hat.
3: Deshalb seien schon in den letzten Jahren verschärfte Sicherheitsmaßnahmen in den Jobcentern getroffen worden. Inhaltlich fühle man sich gut auf die neuen Regeln vorbereitet. Dass wegen der verschärften Sanktionen viele Jobcenterkunden schnell eine Arbeit aufnehmen, damit sei in der momentanen Arbeitsmarktsituation aber nicht zu rechnen. Der Arbeitsmarkt, so Nahles, sei weiter angespannt.
4: Also Entspannungssignale, falls Sie danach suchen sollten, sehen wir nicht.
3: Andererseits, in der aktuellen geopolitischen Lage sei ein stagnierender Arbeitsmarkt ja fast schon eine positive Nachricht.
2: Über die aktuellen Arbeitslosenzahlen war das Reporter Wolfram Welzer. Jetzt haben wir es 13.29 Uhr, eine Minute vor 13:30 Uhr. Sein Auftrag war klar und ambitioniert, die notorisch schwerfällige Berliner Verwaltung weiter zu modernisieren. Aber nach etwas mehr als 70 Tagen war schon wieder Schluss für Matthias Hund als Digitalstaatssekretär. Ermittlungen im Zusammenhang mit früheren Firmeninsolvenzen hatten seinen Ruf massiv belastet. Also hat Hund vor rund einem Monat um Entlassung gebeten. Was zur Folge gehabt hätte, dass er auch kein Übergangsgeld erhalten hätte. Knapp 51.000 Euro über ein halbes Jahr für, wie gesagt, gut 2 Monate Arbeit. Allerdings nur wenige Tage nach der Ankündigung hat er seinen Entschluss revidiert und nun prüft die Senatskanzlei, ob er überhaupt Anspruch auf dieses Übergangsgeld hat. Der Thematik hat sich mein Kollege René Althammer aus der Redaktion RBB24 Recherche gewidmet. Der ist jetzt bei mir im Studio. Hallo René.
5: Hallo, grüß dich.
2: Sag uns nochmal, warum prüft jetzt diese Senatskanzlei und was genau?
5: Also jeder Beamte, und das gilt eben auch für Staatssekretäre, wenn er entlassen wird aus ganz normalen Gründen, meinetwegen, dass es das Amt nicht mehr gibt oder sonst irgendwelche anderen Gründe, die dazu führen könnten, dass man seine Arbeit nicht mehr braucht, hat einen Anspruch auf Übergangsgeld. Das ist vergleichbar auch der Tatsache, wenn meinetwegen ein Betrieb einen Mitarbeiter entlässt, da muss er dem irgendwie in der Regel, außer es gibt schwerwiegende Gründe, grobe Verstöße gegen irgendetwas, zahlt er dem in der Regel auch noch eine Abfindung oder was ähnliches. Das ist geregelt im Landesbeamtengesetz. Soweit ist das alles erstmal okay. In dem Falle prüft man jetzt aber, ob die Voraussetzungen eigentlich gegeben sind, offensichtlich, dass man Herrn Hund in dieses Amt berufen hat, beziehungsweise ob er alle Voraussetzungen erfüllt hat, dass er wirklich Staatssekretär werden konnte. Und das ist ein relativ neuer oder ein relativ einmaliger Prozess. Das kann also so weit gehen, dass man sogar zu dem Ergebnis kommen könnte, Konjunktiv, also wir wissen nicht sozusagen, wie die Prüfungen enden, dass man seine Ernennung zum Staatssekretär zurückzieht. Und das kann man rückwirkend machen. Auch das ist gesetzlich möglich. Dann hätte er keinen Anspruch. Aber die Grundfrage, die da war, warum prüfen die überhaupt? Ich glaube, das hat viel damit zu tun, dass es ein total zerrüttetes Verhältnis zwischen Matthias Hund und auch dem regierenden Bürgermeister gab, der ihn ja selbst ausgewählt hat und dann schon nach mehreren Tagen irgendwie feststellte, das ist offensichtlich ein komplizierter Mann, auch so wie er im ITDZ aufgetreten ist.
2: Ja, rekonstruieren wir das nochmal. Also Herr Hund hat um seine Entlassung gebeten. Das hätte gehießen, dass er kein Übergangsgeld bekommt. Wenige Tage später hat er diesen Entschluss revidiert, also hat die Bitte um Entlassung zurückgenommen. Warum?
5: Also damals hieß es, jedenfalls hat er das so verbreitet, er habe sich geärgert über Stimmen aus der Berliner Politik. Die hätten verbreitet, dass man ihn sowieso entlassen wollte. Und dass er, sein Argument war ja, als er um den Rücktritt gebeten hat, dass eine große Belastung für ihn und seine Familie und er wollte, dass Ruhe einzieht und empfand das, so hat er es dargestellt, als Nachtreten. Und dann hat er gesagt, gut, dann schmeißt mich raus, um es mal so verkürzt zu sagen, und hat also seine Bitte um Entlassung zurückgezogen. Und dann kam es eben zu der Entlassung durch den regierenden Bürgermeister.
2: Würde man Herrn Hund jetzt unlautere Absichten unterstellen, wenn man sagt, er hat es zurückgezogen, um dann dieses Übergangsgeld doch zu bekommen?
5: Ach, das mit den unlauteren Absichten und dem Unterstellen ist ja eh nicht unser Job. Auf alle Fälle, die Tatsachen sind so, wie sie sind. Dadurch, dass er dann entlassen wurde, dadurch hat er diesen Anspruch erstmal nach dem Landesbeamtengesetz. Was seine Motivation war, keine Ahnung.
2: Das kann er wahrscheinlich nur selber klären. Dieses Übergangsgeld will die Senatskanzlei aber nicht zahlen, oder wie?
5: Na, dadurch, dass sie eine Prüfung eingeleitet haben, haben sie offensichtlich Zweifel, dass es ihm zusteht und lassen diese Zweifel prüfen, weil das ist so das erste Mal, dass ich sowas gehört habe, dass man so eine Übergangszahlung überhaupt prüft und selbst, dass man angibt, dass man eben laut, das geht eben nach dem Beamtenstatusgesetz, so heißt das, etwas ja, bürokratisch formuliert, dass man prüft, ob man ihn rückwirkend entlässt. Sowas ist nach meinen Recherchen noch nie weiter groß vorgekommen.
2: Und was wäre, wenn er dieses Geld tatsächlich nicht bekommt?
5: Nur wenn er das Geld nicht bekommt, dann fehlen ihm eventuell in seiner persönlichen Kasse zumindest für die Monate des Übergangs 50.000 Euro. Und dann ist auch die Frage, es gibt ja noch eine zweite Zahl, die irgendwie durch den Raum fliegt. Das sind 52.000 Euro, die er für den Presseanwalt erstmal übernehmen wollte, den er ohne Absprache mit der Senatskanzlei engagiert hatte. Und der hat vor knapp 3 Wochen, glaube ich, zurück eine Rechnung an die Senatskanzlei gestellt. Darüber haben wir schon mal berichtet. Und dann hieß es kurz darauf, Herr Hund hat zugesagt, er würde diese Kosten erstmal selber übernehmen. Aber ist trotzdem weiter der Meinung gewesen, sie wären dienstlich verursacht. Also der Anspruch war eine Anspruchnahme des Presseanwalts. Und er hat sich vorbehalten, dieses Geld eventuell doch noch vom Land Berlin einzufordern.
2: Also, da ist noch ordentlich Bewegung in der Geschichte. Vielen Dank, René Althammer war das aus der Redaktion RBB24 Recherche. Wir haben es gehört, die Berliner Senatskanzlei prüft, ob sie dem Kurzzeit-Digital-Staatssekretär Matthias Hund nach seiner Entlassung Übergangsgeld zahlen muss. Jetzt haben wir es 13.35 Uhr, ist der RBB 24 Inforadio Verkehrsservice mit einer Gefahrenmeldung. Vorsicht bitte auf der A111 Richtung Dreieck Charlottenburg. Hinter der Zufahrt Hennigsdorf steht ein defekter LKW auf der Beschleunigungsspur.
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2: Im Zuge der Blockade der Straße von Hormus hatten sie viele Akteure in Wirtschaft und Finanzen auf dem Zettel. Eine nochmalige Erhöhung der Leitzinsen im Euroraum, um die Inflation zu stoppen. Doch die Chefin der Europäischen Zentralbank, Christine Lagarde, scheint nun doch eher abwarten zu wollen. Sie hat ein Treffen von Notenbankern im portugiesischen Sintra dazu genutzt, andere Töne aus der EZB der letzten Zeit zu korrigieren. Unser Reporter Klaus-Rainer Jackisch aus der ARD-Finanzredaktion informiert.
6: Lagarde ließ nun wieder alles offen. Man werde von Sitzung zu Sitzung über die Zinsen entscheiden. Sie begründete diese Haltung damit, dass der durch den Iran-Krieg ausgelöste Preisschock die Wirtschaft nicht so stark belaste, wie zunächst befürchtet. Die zahlreichen Maßnahmen der jüngsten Vergangenheit, von Konjunkturprogrammen bis schärfere Bankenaufsicht, hätten die Wirtschaft in Europa widerstandsfähiger gemacht.
7: While we are more likely to face shocks that push inflation away from target, the resilience Europe has built means the effects on our economy are more contained.
6: Während es heute deutlich wahrscheinlicher ist, dass wir Schocks sehen, die die Inflationsrate über das angestrebte Ziel von 2% hieven, bedeutet die erreichte Widerstandsfähigkeit der europäischen Wirtschaft, dass diese Effekte besser verkraftet werden, so Lagarde. Genau diese Entwicklung führe aber auch dazu, dass eine Zinserhöhung nicht mehr die negativen Auswirkungen habe wie in der Vergangenheit. Man brauche mit Zinsschritten nicht in Panik verfallen, aber auch keine Angst vor einer Zinserhöhung haben, so die EZB-Chefin. In ihrer vielbeachteten Eröffnungsrede vor den rund 150 geladenen Gästen aus Notenbanken, Wissenschaft, Wirtschaft und Politik zeichnete sie ein extrem selbstbewusstes Bild der zweitgrößten Zentralbank der Welt. Jahrzehntelang sei man von Krise zu Krise geschlittert, daran sei die EZB gewachsen und verfüge heute über einen massiven Instrumentenkasten, um Krisen zu begegnen. Derzeit brauche man diese Werkzeuge aber gar nicht, normale Zinspolitik reiche völlig aus. Auch seien die EZB-Prognosen heute deutlich zuverlässiger als in der Vergangenheit, so die Präsidentin. Für dieses Jahr rechnet die Europäische Zentralbank mit einer Inflationsrate im Euroraum von 3%, im kommenden Jahr mit 2,3%. Erst 2028 werde die Teuerung wieder die angestrebten 2% erreichen. Lagarde wandte sich in diesem Zusammenhang auch erneut gegen scharfe Kritik an der vergangenen Zinserhöhung im Juni, der ersten seit rund 3 Jahren.
7: Our rate increase was justified under every scenario, the milder, the adverse and the severe. And nothing we have observed since then has called this assessment into question.
6: Diese Zinserhöhung war völlig gerechtfertigt. Das war eine robuste Entscheidung und nichts, aber auch überhaupt nichts, hat dies bislang in Frage gestellt, so Lagarde in Sintra. Die dortige Konferenz, etwa 25 Kilometer nordwestlich von Lissabon, findet dieses Jahr zum 13. Mal statt. Sie wurde 2014 als Gegenstück einer ähnlichen Veranstaltung der US-amerikanischen Notenbank ins Leben gerufen. An den Finanzmärkten genießt sie höchste Beachtung.
2: Vorerst also keine höheren Zinsen im Euroraum. Der Bericht war das von Klaus-Rainer Jackisch aus der ARD-Finanzredaktion. Das Wetter für Berlin und Brandenburg. Bis zum Abend gibt es im Südosten viele Wolken und etwas Regen. Nach Nordosten hin dabei einiges an Sonne. Das Ganze bei Temperaturen zwischen 22 und 29 Grad. In Berlin haben wir die Werte zwischen 26 und 28 Grad derzeit. 27 Grad in Potsdam, 26 Grad in Perleberg.
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0: Vorsicht auf der A9 Leipzig Richtung Berlin. Zwischen Rastplatz Rosselquelle und Kleinmarzehns liegen Gegenstände auf der rechten Spur. Die A2 ist in Richtung Berlin zwischen Thesen und Brandenburg wegen Reparaturarbeiten weiterhin gesperrt. A11 Richtung Berlin zwischen Lanke und Bandlitz wird der Verkehr über die Standspur geleitet. Dort wird die Fahrbahn ausgebessert. Die A11 ist Richtung Stadt Stettin zwischen Penkun und der Grenze nach Polen wegen Straßenschäden gesperrt. Bis Donnerstagmittag laufen dort Reparaturen. Vorsicht auf der A111 Richtung Dreieck Charlottenburg. Hinter der Zufahrt Hennigsdorf steht ein defekter LKW auf der Beschleunigungsspur. Stadtverkehr Berlin, A100 Stadtring Richtung Wedding. Zwischen Oberlandstraße und Detmolder Straße abschnittsweise Stau, 10 Minuten mehr. Und in Richtung Treptow staut es sich zwischen Detmolder Straße und Albuinstraße, 10 Minuten mehr dort. A111 stadtauswärts, am Anschluss Heckerdamm ist die Autobahn gesperrt. Der Verkehr wird bis Mitte Juli über die Ab- und Auffahrt geleitet. Niederschöneweide und Adlershof, Adlergestell. Zwischen dem S-Bahnhof Johannisthal und Nelte Straße ist in beiden Richtungen jeweils die linke Spur gesperrt. 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
2: 13.40 Uhr.
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2: Einen schönen guten Tag wünscht Christoph Kober. Deutschland steht unter Druck, hat der Bundesinnenminister heute gesagt, als er den Verfassungsschutzbericht für 2025 vorgestellt hat. Ob von links oder von rechts, die Zahl der politischen Extremisten in Deutschland wächst. Dazu die Nachrichten mit Annette Birke-Stumper.
0: Bundesinnenminister Dobrindt warnt vor zunehmender Gewaltbereitschaft sowohl bei Rechts- als auch bei Linksextremisten. Wie der CSU-Politiker bei der Vorstellung des Verfassungsschutzberichts in Berlin sagte, gerät dadurch die Demokratie in Deutschland in Gefahr. Aus dem Ausland kommt die größte Gefahr nach Dobrindts Worten aus Russland durch Cyberangriffe, Spionage und Sabotage. Daher müsse sowohl bei der Technik als auch bei den Ermittlungsbefugnissen aufgerüstet werden.
8: Erstens geht es darum, dass wir dafür sorgen, dass unser Nachrichtendienst, dass die Dienste insgesamt zu echten Geheimdiensten werden. Dass wir mit dem Cybersicherheitsgesetz unsere Cybersicherheit stärken und dass wir mit den digitalen Ermittlungsbefugnissen der IP-Adressspeicherung deutlich wehrhafter werden gegenüber jeglicher Form von Bedrohung.
0: Bundesinnenminister Alexander Dobrindt, CSU. Nach dem frühzeitigen Aus der DFB-Elf bei der Fußball-WM wird jetzt über die Zukunft von Bundestrainer Nagelsmann diskutiert. Der 38-Jährige selbst hat erklärt, er sei bereit, seinen Vertrag bis zur Europameisterschaft 2028 zu erfüllen. Die Entscheidung liege aber beim Verband. Bei der Abwägung dürften auch finanzielle Gesichtspunkte eine Rolle spielen. Berichten zufolge enthält Nagelsmanns Vertrag eine Klausel, die dem DFB eine vorzeitige Trennung ermöglicht hätte, wenn Deutschland in der Vorrunde gescheitert wäre. Da man aber die K.O.-Runde erreicht hat, dürfte eine hohe Abfindung fällig werden. Die Spritpreise an den Tankstellen ziehen offenbar schon vor dem Ende des Tankrabatts wieder an. Laut ADAC kostete ein Liter Super E10 gestern im bundesweiten Tagesdurchschnitt 1,86 Euro, gut 1,5 Cent mehr als am Vortag. Diesel verteuerte sich um fast 2 Cent auf 1,78 Euro. Für beide Kraftstoffe war das der 6. Anstieg in Folge. Um Mitternacht läuft der Tankrabatt nach 2 Monaten planmäßig aus. Dadurch sanken die Steuern auf Benzin und Diesel vorübergehend um 16,7 Cent pro Liter. Untersuchungen zufolge haben die Tankstellen den Rabatt nicht vollständig weitergegeben. Wer eine nicht genutzte Gewerbeimmobilie zu Wohnungen umbauen lässt, kann dafür künftig Geld vom Staat bekommen. Bundesbauministerin Huberts hat dazu am Vormittag in Berlin ein neues Förderprogramm vorgestellt. Derzeit stünden in Deutschland mehr als 12 Millionen Quadratmeter Büroflächen leer, betonte die SPD-Politikerin. Diese Flächen müssten genutzt werden, um Menschen bezahlbaren Wohnraum zu bieten. Die Regierung stellt für das Programm laut Huberts 300 Millionen Euro bereit. Je geschaffener Wohneinheit sei eine Förderung von bis zu 30.000 Euro möglich. Am deutschen Arbeitsmarkt ist weiter keine Trendwende in Sicht. Die Bundesagentur zählte im Juni 2.936.000 Erwerbslose, 15.000 weniger als im Mai, aber 22.000 mehr als vor einem Jahr. Die Quote sank leicht auf 6,2%. In der Region ist die Entwicklung ähnlich, allerdings gibt es hier auch Lichtblicke. Thomas Weber, RBB 24.
9: Die Bundesagentur für Arbeit spricht von einem Durchatmen auf dem regionalen Arbeitsmarkt. Kräftige Jobimpulse kommen in Brandenburg unter anderem von Tesla in Grünheide, während in Berlin die Nachfrage nach Arbeitskräften sinkt. In den Arbeitsagenturen der Hauptstadt meldeten sich zum Monatsende knapp 220.500 Männer und Frauen arbeitslos und 1.600 weniger als im Mai bei einer Arbeitslosenquote von 10,2%. Im Land Brandenburg waren über 85.000 Menschen auf Jobsuche, rund 950 weniger als vor einem Monat, hier bei einer Arbeitslosenquote von 6,3%.
0: In Deutschland hat es 2025 wesentlich mehr Waldbrände gegeben als in den Jahren davor. Wie aus der Waldbrandstatistik des Bundesinformationszentrums Landwirtschaft hervorgeht, sind im vergangenen Jahr über 2600 Hektar Wald verbrannt. Die verlorene Fläche ist damit dreimal größer als der langjährige Durchschnitt. Mit rund 250 Hektar verbranntem Wald lag Brandenburg damit im vergangenen Jahr auf Platz 2 der Statistik hinter Sachsen. Soweit die Nachrichten. 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Das Wetter. Am Nachmittag bleibt es vielerorts recht freundlich. Hier und da kann es aber auch mal kurz regnen, vor allem Richtung Elbe-Elster und Niederlausitz. Aktuell in Berlin-Pankow 26 und Marzahn 27 Grad, in Frankfurt-Oder und Brandenburg-Havel 26 Grad. Morgen dichte Wolken mit schauerartigem Regen, teils auch Gewitter. Später wieder etwas Sonne bei maximal 24 Grad. Die Zeit 13.45 Uhr.
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2: Weiter für Sie im Studio Christoph Kober. Schönen guten Tag. Haben Sie den Tank nochmal voll gemacht? Heute läuft der zweimonatige Tankrabatt aus. Ab morgen wird es dann also wieder teurer an der Zapfsäule. Deutlich teurer. Durch die Senkung der Spritsteuer im Mai und im Juni sollten Diesel und Benzin um ca. 17 Cent günstiger werden. Aber war das so? Und warum wird dieser Rabatt nicht verlängert? Jetzt kurz vor der Hauptreisezeit. Antworten darauf hat Maximilian Ulrich aus unserem Hauptstadtstudio.
10: Mitte April zieht die Bundesregierung die Reißleine. Diesel und Benzin kosten damals durch den Iran-Krieg über 2 Euro. Das Kabinett um Kanzler Friedrich Merz beschließt den Tankrabatt, also die Senkung der Energiesteuer.
11: Sie ist eine ganz konkrete Entlastung, wie gesagt, für private Haushalte wie für die Unternehmen, also zum Beispiel für Speditionsbetriebe, für Pflegeheime.
10: Durch die Senkung der Energiesteuer können seit dem 1. Mai Diesel und Benzin für knapp 17 Cent pro Liter weniger verkauft werden. Der Rabatt ist allerdings auf 2 Monate begrenzt und nun endet er. Hat er also funktioniert? Ja, findet CDU-Politiker Sepp Müller, der die Taskforce der Regierungskoalition gegen die hohen Preise leitet.
12: Der Tankrabatt ist angekommen, es war eine gute Maßnahme, es war gut für Deutschland und gut für den Mittelstand.
10: Tatsächlich sind die Spritpreise seit der Einführung des Tankrabatts kontinuierlich gefallen. Aktuell liegen sie knapp über den Preisen, die vor dem Beginn des Iran-Kriegs an der Tankstelle fällig waren. Das liegt allerdings auch am stetig gefallenen Rohölpreis. Wurde der Tankrabatt also wirklich komplett weitergegeben? Die Vertreter der Mineralölwirtschaft sagen, ja, zu 100% wurde er weitergegeben. Das Wirtschaftsinstitut IFO und die unabhängige Monopolkommission kommen hingegen zu dem Ergebnis, dass der Rabatt zwar zu großen Teilen, aber nicht vollständig weitergegeben wurde. Sepp Müller geht davon aus, dass 95% der Steuersenkung bei den Kunden gelandet sind und er begründet das mit der Verschärfung des Kartellrechts.
12: Und dieses Mal haben wir es so verschärft, dass das Kartell dann praktisch an der Seite des Preiskalkulators des Mineralölkonzerns sitzt und nachvollziehen kann, dass die 17 Cent auch weitergegeben werden.
10: Der Tankrabatt ist eine Gießkannenmaßnahme. Ihn haben alle bekommen, auch die Menschen, die gar nicht auf ihn angewiesen sind. Rund 1,6 Milliarden Euro dürfte das den Staat in 2 Monaten gekostet haben, schätzt das Finanzministerium. Viel Geld. SPD und Union wollen deshalb auch keine Verlängerung. Auch wenn der Krieg der USA und Israel gegen den Iran wieder eskalieren könnte. Dazu nochmal Sepp Müller.
12: Wenn der Spritpreis über 2 Euro steigt, werden wir uns das genau anschauen. Wenn er explodieren würde Richtung 5 Euro, werden wir natürlich sofort handlungsfähig sein. Und das heißt, dass der Deutsche Bundestag und der Bundesrat innerhalb von 14 Tagen Maßnahmen auf den Weg bringen, die deutlich zielgenauer sind. Da haben wir einige in der Schublade, die brauche ich jetzt nicht einzeln auferzählen. Aber eins ist klar, die werden zielgenauer sein und sollten zielgenauer sein als die Energiesteuersenkung an der Tankstelle.
10: Welche Maßnahmen jetzt genau in der Schublade liegen, sagen weder Sepp Müller von der CDU noch das SPD-geführte Finanzministerium. Ines Schwertner, Parteichefin der Linken, findet:
13: Das grenzt ja schon an Arbeitsverweigerung wirklich. Das ist natürlich gerade für die Familien, die jetzt in die Sommerferien fahren, sowieso schon mal richtig beschissen. Und die Bundesregierung hat ja jetzt auch keinen Plan vorgelegt, wie sie damit anders umgehen wollen.
10: Das kritisiert auch der Chef von Bündnis 90 Die Grünen, Felix Banaschak.
14: Das heißt also, außer dem Tankrabatt gab es überhaupt keine Unterstützung der Menschen in dieser Zeit. Und dann wundert man sich, dass das Vertrauen in die Politik schwindet, dass die eigene Lebenswirklichkeit und der eigene Alltag gesehen wird. Ja, komisch.
10: Eine Maßnahme der Bundesregierung wird bleiben. Die 12-Uhr-Regel, wonach die Spritpreise nur um 12 Uhr mittags steigen dürfen, gilt auch zukünftig. Sie soll erst nach einem Jahr überprüft werden.
2: Das ist der Bericht unseres Korrespondenten im Hauptstadtstudio, Maximilian Ulrich. Jetzt haben wir es 13.49 Uhr, 11 Minuten vor zwei. Lange Gesichter bei den deutschen Fußballfans, vielleicht die ein oder andere knatschige Kollegin oder ein Kollege heute auf Arbeit. Deutschland ist raus bei der Weltmeisterschaft. Das ging schneller, als viele befürchtet hatten. Woran hat's gelegen? Das ist jetzt die große Frage, die aufgearbeitet werden soll und muss, genauso wie: Wer ist schuld? Das Team, der Torhüter, der Trainer? Am Ende wohl ein Zusammenspiel aus allem, aber gerade die Trainerfrage treibt einige um. Kann sich Julian Nagelsmann halten als Bundestrainer? Er selbst hat dazu in einer Pressekonferenz nach der Niederlage gegen Paraguay gesagt:
15: Ja, ich bin keiner, der wegläuft, und es ist jetzt nicht das erste Mal, sondern es passiert seit längerem, dass wir solche Turniere abliefern. Und gibt sicherlich ein paar grundlegende Dinge, auf die ich jetzt nicht eingehen will, die man wie auch immer in welcher Konstellation verändern muss. Aber ich bin jetzt keiner, der sich hier sitzt und sagt, ich trete jetzt zurück, nur weil wir ausgeschieden sind. Sondern wenn der DFB möchte, dass ich weitermache, dann mache ich auch weiter. Und wenn er das nicht möchte, dann darf er mir das sagen. Ich kenne die Mechanismen des Fußballs. Ich weiß, wie es in dem Geschäft läuft. Weiß auch, dass jetzt wahrscheinlich nicht so viele da sitzen, die es freuen würde, wenn ich weitermache. Aber ich würde trotzdem weitermachen, wenn der DFB das will.
2: Sagt der Trainer der deutschen Fußballnationalmannschaft der Männer, Julian Nagelsmann. Er will also auch nach diesem WM-Debakel an seinem Posten festhalten. Schauen wir mal, was die Spitze des Deutschen Fußballbundes davon hält. Die will in den nächsten Tagen Gespräche mit Nagelsmann führen. Jetzt haben wir es 13.51 Uhr, 9 Minuten vor zwei. Wir erinnern uns an den vergangenen Herbst, als wir plötzlich von der Vogelgrippe überrollt wurden. Besonders unter Kranichen hatte sich die Geflügelpest ausgebreitet. Etliche Tiere sind verendet. Bis zu diesem Frühjahr galt vielerorts in Brandenburg Stallpflicht für Geflügel. Ein Kontinent war bisher von dem hoch ansteckenden Virus verschont: Australien. Doch nun wurden auch dort erkrankte Tiere gefunden und viele im Land sorgen sich um die einzigartige Fauna, wie Korrespondentin Ines Burkhardt berichtet.
16: Alles begann mit einem Spaziergang am Strand in der Nähe von Esperance in Western Australia vor mehr als einer Woche. Einer Tierärztin fiel ein kranker Vogel auf, eine braune Raubmöwe. Sie brachte sie in eine Klinik für Wildtiere, wo sie von Mitarbeiterin Laurie Ann Schibisch untersucht wurde.
17: It was really weak.
16: Der Vogel konnte nicht stehen. Er hat es versucht, aber er war sehr wackelig und man konnte sehen, dass er ziemlich dehydriert und sehr matt war. Der Vogel starb kurze Zeit später, erzählte Schibisch dem australischen Sender ABC News. Und er wurde positiv auf das Vogelgrippevirus H5N1 getestet und war damit der erste Fall auf dem australischen Festland. Seitdem gab es drei weitere bestätigte Fälle, auch im benachbarten Bundesstaat South Australia. Die Behörden seien gut auf die Vogelgrippe vorbereitet, beruhigt die australische Regierung. Aber Vogelkundler wie Lyndall Kidd von der Organisation BirdLife wissen, wie schnell sich das Virus ausbreitet.
18: We are looking at potentially mass mortality events.
16: Es könnte zu einem Massensterben kommen und für einige Populationen könnte das zum Aussterben führen. Einer von sechs unserer einheimischen Vögel ist bereits vom Aussterben bedroht, also das hier ist ein kritisches Risiko.
18: This is quite a key risk.
16: Auch mehr als drei Viertel der Säugetiere, die in Australien leben, kommen ausschließlich hier vor. Deshalb sorgen sich Fachleute, dass die Vogelgrippe zum Aussterben seltener Tierarten führen könnte, sollte eine Tierart die nächste anstecken. Dass das Virus irgendwann auch das Festland erreichen würde, damit hat die Geflügelindustrie, eine milliardenschwere Branche in Australien, gerechnet. Trotzdem sei er schockiert, sagt ein Geflügelhalter gegenüber 7 News Australia. Er lässt seine 40.000 Hühner nun nicht mehr ins Freie. Australien hat eine ziemlich lange Küste, also dass es ausgerechnet bei uns in der Nähe ist, es könnte wirklich nicht schlimmer sein. Aber ich bin gerade losgezogen und habe den örtlichen Baumarkt leer gekauft. Ich habe alles mitgenommen, was Vögel abschrecken könnte. Die Geflügelhalter sind noch gezeichnet von den Ausbrüchen der Vogelgrippe in den Jahren 2024 und 2025. Das Virus hieß allerdings damals H7. Die jetzige H5-Variante gilt als aggressiver. Trotzdem mussten damals Millionen Hühner gekeult werden, Eier wurden knapp, Fastfood-Ketten reduzierten ihr Frühstücksangebot. Wer einen geschwächten Vogel sehe, solle mit dem Handy Videos machen und die bundesweite Hotline für Animal Disease, also für Tierkrankheiten, anrufen. Nur mit Hilfe der Bevölkerung, heißt es von der Regierung, könne man die Vogelgrippe in Australien noch eindämmen.
2: Das ist der Bericht unserer Korrespondentin Ines Burkhardt.
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2: Die Kammeroper Schloss Rheinsberg ist ein besonderes Festival. Junge Sängerinnen und Sänger haben hier schon zu Beginn ihrer Karriere die Chance, große Opernrollen zu übernehmen und Bühnenerfahrung zu sammeln, nachdem sie bei einem Gesangswettbewerb ausgewählt wurden. Heute startet das Festival in seine 35. Saison unter der Leitung eines neuen Intendanten. Es ist der belgische Kulturmanager Jelle Dieriks. Frederik Hansen hat mit ihm über seine Pläne gesprochen.
19: Also der Auftrag von Rheinsberg ist im ersten Sinne für mich, so viel wie möglich die jungen Opernsängerinnen fördern. Das ist der Auftrag Nummer eins und das ist ein heiliger Auftrag. Und zweiter Auftrag ist, etwas spannendere Geschichten erzählen, die zu unserer Zeit gehören.
20: Das können durchaus auch Werke aus der Vergangenheit sein, wie die Blaubartoper des französischen Komponisten Grétry. Für den neuen Intendanten Jelle Dieriks ist das kein Widerspruch, im Gegenteil.
19: Diese Blaubart wurde uraufgeführt am 2. März 1789, ein paar Monate vor der Sturm auf der Bastille. Und genau diese Spannung hängt heutzutage auch in der Luft. Also es passt einfach, um das jetzt zu machen. Also man kann so viel Geschichte erzählen anhand davon und dabei eine ganz grandiose Oper neu entdecken. Und das Schöne ist auch, dass Prinz Heinrich von Rheinsberg tatsächlich bei der Premiere anwesend war.
20: Prinz Heinrich war der jüngere Bruder von Friedrich II. Er hat fast 50 Jahre lang in Rheinsberg gelebt und aus dem verschlafenen Örtchen im Ruppiner Land einen echten Musenhof gemacht. Vor 300 Jahren wurde er geboren, ebenso wie seine Ehefrau Wilhelmine. An beide möchte Jelle Dieriks in diesem Sommer erinnern. Zum Beispiel wird es ein Wandelkonzert geben als Entdeckungsreise ins Gartenreich von Rheinsberg. Und auch die zweite Opernproduktion des Sommers hat einen Bezug zum Prinzen. Er war mit dem französischen Schriftsteller Beaumarchais befreundet, nach dessen Vorlage der Barbier von Sevilla entstand. In Rheinsberg wird allerdings nicht die berühmte Vertonung von Rossini gespielt, sondern eine frühere Fassung von Giovanni Paisiello.
19: Paisiello hat so viele Leute beeinflusst, war so popular in seiner Zeit, dass es sich lohnt, das nochmal wieder zu spielen, finde ich.
20: Heute Abend startet das Festival mit einem Jazzkonzert unter freiem Himmel. Am Wochenende präsentieren sich dann die jungen Sängerinnen und Sänger bei drei Operngalas. Und dann ist da auch noch eine Uraufführung geplant, die komplett von jungen Menschen erarbeitet wird. In dem Stück Dollhouse geht es um die Generation Z und ihren Umgang mit den sozialen Medien. Der neue Rheinsberger Intendant wagt also einen Spagat. Er will sowohl die Stammgäste überraschen, als auch neue Zielgruppen anlocken.
19: Und es ist einfach Teil von unserem Alltag, dass wir neugierig sind, dass wir Sachen entdecken, dass wir suchen, was können wir anders erzählen. Also wir machen es uns nicht leid, aber so soll es auch sein.
2: Das Festival der Kammeroper Schloss Rheinsberg startet heute Abend und läuft bis zum 6. Dezember. Für die meisten Veranstaltungen gibt es aktuell noch Tickets. Und der Beitrag war von Frederik Hansen. Ja.

0: Das Wetter für Berlin und Brandenburg. Da schauen wir als erstes auf die aktuellen Temperaturen. 27 Grad haben wir in Frankfurt, 24 Grad in Prenzlau. In Berlin sind es zwischen 26 und 28 Grad. Damit wären die Top-Werte für den heutigen Dienstag vielerorts schon erreicht. Bis zum Abend gibt es im Südosten viele Wolken und etwas Regen. Nach Nordosten hin gibt es einiges an Sonne.
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0: Mit Annette Brücke-Stumper.
2: Vorsicht auf der A10 südlicher Berliner Ring Richtung Dreieck Spreeau. Zwischen Genshagen und Rangsdorf liegen Gegenstände auf der Fahrbahn. Vorsicht auf der A11 Berlin Richtung Stettin. Zwischen Bernau Nord und Wandlitz ist Öl auf die Fahrbahn gelaufen. Die A2 ist in Richtung Berlin zwischen Thesen und Brandenburg wegen Reparaturarbeiten weiter gesperrt. Die A11 Richtung Berlin zwischen Lanke und Wandlitz wird der Verkehr über die Standspur geleitet. Dort wird die Fahrbahn ausgebessert. Die A11 ist Richtung Stettin zwischen Penkun und der Grenze nach Polen wegen Straßenschäden gesperrt. Bis Donnerstagmittag laufen dort Reparaturarbeiten. A111 Richtung Dreieck Charlottenburg hinter der Zufahrt Hennigsdorf steht ein defekter LKW auf der Beschleunigungsspur. Stadtverkehr Berlin A100 Stadtring Richtung Wedding zwischen Oberlandstraße und Detmolder Straße abschnittsweise Stau. 10 Minuten mehr und in Richtung Treptow staut es sich zwischen Detmolder und Alboinenstraße.
0: Es ist 14 Uhr.
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0: Mit Christoph Kober, guten Tag. Wenn man sich über verspätete, zu heiße, zu kalte oder gar nicht erst fahrende Züge ärgert, dann meint man eigentlich immer die Bahn, den Monopolisten. Schon jetzt hat sie einige an Mitbewerber, aber es soll noch mehr werden, auch im Fernverkehr. Die Nachrichten dazu hat Annette Birke-Stumper.
2: Die Deutsche Bahn muss nach einer Entscheidung der Bundesnetzagentur im Fernverkehr mehr Konkurrenz ermöglichen. Künftig soll mindestens ein Viertel der Kapazitäten auf hochbelasteten Strecken Wettbewerbern überlassen werden, wie Behördenchef Müller in Bonn mitteilte. Für Kunden bedeutet das höhere Qualität und niedrigere Preise. Damit kommt die Netzagentur dem italienischen Zugunternehmen Italo entgegen, das ab 2028 Verbindungen in Deutschland anbieten will. Die Bahn und die Eisenbahngewerkschaft EVG sehen die Entwicklung kritisch. Aus ihrer Sicht interessiert sich Italo vorrangig für lukrative Verbindungen wie Hamburg, Berlin, München. Das Angebot auf weniger profitablen Strecken könnte ausgedünnt werden. Die Lage auf dem deutschen Arbeitsmarkt bleibt angespannt. Nach Angaben der Bundesagentur in Nürnberg wurden im Juni zwar weniger Arbeitslose registriert als im Monat davor, aber mehr als im Juni 2025. Aus Nürnberg, Wolfram Welzer.
3: 2.936.000 Arbeitslose Mitte Juni. Das sind 15.000 weniger als im Mai, aber 22.000 mehr als vor einem Jahr. Die Arbeitslosenquote liegt unverändert bei 6,2%. Es herrscht Flaute am deutschen Arbeitsmarkt oder, wie es die Bundesagentur für Arbeit in ihrer monatlichen Mitteilung ausdrückt, man habe im Juni einen verhaltenen Ausklang der Frühjahrsbelebung beobachtet. Diese Frühjahrsbelebung war in den vergangenen Monaten ohnehin schwach ausgefallen, die Arbeitslosigkeit weniger gesunken als jahreszeitlich üblich.
2: Freiheit und Demokratie in Deutschland stehen nach den Worten von Bundesinnenminister Dobrindt stark unter Druck. Die Bedrohungen kämen von innen wie von außen, sagte Dobrindt bei der Vorstellung des Verfassungsschutzberichtes in Berlin. Der CSU-Politiker verwies darauf, dass das Gewaltpotenzial bei politischen Extremisten im Inland steigt. Die größte Gefahr gehe dabei von rechts aus. Weiter sagte Dobrindt, der Irankrieg habe den Antisemitismus hierzulande noch einmal befeuert. Dieser komme von rechts wie von links. Ausländische Mächte wie Russland nehmen wiederum gezielt deutsche Infrastruktur ins Visier. Außerdem betrieben sie Desinformationskampagnen und bedrohten Exiloppositionelle. Nach dem frühzeitigen Aus der DFB-Elf bei der Fußball-Weltmeisterschaft wird jetzt über die Zukunft von Bundestrainer Nagelsmann diskutiert. Der 38-Jährige hat noch einen Vertrag bis zur Europameisterschaft 2028. Bei der Entscheidung, ob man sich trotzdem von Nagelsmann trennt, dürften auch finanzielle Erwägungen eine Rolle spielen. Vom WM-Quartier in Winston-Salem berichtet ARD-Sportreporter Thomas Kunze.
4: Julian Nagelsmann hat seinen Vertrag ja Anfang 25 vorzeitig verlängert und da ist wohl eine Klausel eingearbeitet worden, die eine frühzeitige Trennung bei einem WM-Misserfolg aus DFB-Sicht zulässt. Und dem Vernehmen nach geht es da aber um ein Vorrunden-Aus. Und das war es ja nicht. Den K.O., den gab es ja erst eine Runde später. Julian Nagelsmann, das hat er gesagt und bekräftigt, will gerne weitermachen, die Sache wieder gerade biegen. Und er hat auch die Unterstützung von Sportdirektor Rudi Völler. Die Frage ist nun aber, wie fällt die Analyse in den Gremien beim Deutschen Fußballbund aus? Und ist überhaupt Geld da für eine Abfindung?
2: Die Spritpreise an den Tankstellen ziehen offenbar schon vor dem Ende des Tankrabatts wieder an. Laut ADAC kostete ein Liter Super E10 gestern im bundesweiten Tagesdurchschnitt 1,86 Euro, gut 1,5 Cent mehr als am Vortag. Diesel verteuerte sich um fast 2 Cent auf 1,78 Euro. Für beide Kraftstoffe war das der 6. Anstieg in Folge. Um Mitternacht läuft der Tankrabatt nach 2 Monaten planmäßig aus. Dadurch sanken die Steuern auf Benzin und Diesel vorübergehend um 16,7 Cent pro Liter. Untersuchungen zufolge haben die Tankstellen den Rabatt nicht vollständig weitergegeben. In Deutschland hat es 2025 wesentlich mehr Waldbrände gegeben als in den Jahren davor. Wie aus der Waldbrandstatistik des Bundesinformationszentrums Landwirtschaft hervorgeht, sind im vergangenen Jahr über 2600 Hektar Wald verbrannt. Die verlorene Fläche ist damit 3-mal größer als der langjährige Durchschnitt. Mit rund 250 Hektar verbranntem Wald lag Brandenburg damit im vergangenen Jahr auf Platz 2 der Statistik hinter Sachsen. Soweit die Nachrichten. 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Das Wetter. Am Nachmittag bleibt es vielerorts recht freundlich. Hier und da kann es aber auch kurz mal regnen, vor allem Richtung Elbe-Elster und Niederlausitz. Aktuell in Berlin-Pankow 26, Marzahn 27 Grad, in Frankfurt-Oder und Brandenburg-Havel 26 Grad. Morgen dichte Wolken mit schauerartigem Regen, teils auch Gewitter, später wieder etwas Sonne, bei dann maximal 24 Grad. Die Zeit 14.05 Uhr.
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0: Im Studio weiter Christoph Kober. Schönen guten Tag. Die größte Bedrohung für unsere freiheitliche demokratische Grundordnung sei weiterhin der Rechtsextremismus. Und Rechtsextremisten arbeiten verstärkt und systematisch daran, Kinder und Jugendliche zu radikalisieren. Das sind für Bundesinnenminister Alexander Dobrindt von der CSU zwei zentrale Ergebnisse des Verfassungsschutzberichts für das Jahr 2025, den er am Vormittag vorgestellt hat, zusammen mit dem Präsidenten des Verfassungsschutzes. 460 Seiten ist der Bericht dick und eine Art Inventur der extremistischen Akteure, die unsere Demokratie angreifen. Philipp Eckstein, unser Korrespondent im ARD-Hauptstadtstudio, hat die Pressekonferenz verfolgt. Ich konnte vorhin mit ihm darüber sprechen. Den Bundesinnenminister hatte ich schon zitiert, Rechtsextremismus als größte Bedrohung. Von unserem Korrespondenten wollte ich zunächst wissen, wie groß und gewaltbereit die Szene denn nun ist.
5: Also Sorge bereitet den Sicherheitsbehörden unter anderem, dass das sogenannte Personenpotenzial, so heißt es in dem Bericht, immer von Rechtsextremisten deutlich angewachsen ist, von zuletzt 50.000 auf jetzt knapp 59.000 und mehr als 15.000 davon gelten als gewaltorientiert oder auch gewaltbereit. Das ist eine Beobachtung, die sie machen, und eine zweite, die ihnen doch Sorgen bereitet, dass es gerade sehr viele junge Menschen gibt, die gezielt angesprochen werden, die dann aber auch besonders ja gewaltaffin oder auch aktionsaffin sind.
0: Ja, dieses Recruiting, also dieses professionelle Anwerben unter Kindern und Jugendlichen, wie sieht das aus?
5: Also man spricht hier davon, oder der Innenminister spricht davon, dass hier gezielt die nächste Generation radikalisiert werden soll und dass das unter anderem durch Kinder- und Jugendlager passiert, durch Familien- und Kultur- und Brauchtumsveranstaltungen, wo man eben gezielt auch ja rechtsextreme Inhalte an junge Menschen vermittelt. Und hinzu kommt noch, und das sehen wir aber auch bei den anderen Bereichen, also auch bei Linksextremismus oder bei Islamismus, dass gerade auch die Mobilisierung über das Internet und eine Radikalisierung darüber eine große Rolle spielt. Das ist eine Erkenntnis auch dieses Jahr im Verfassungsschutzbericht.
0: Wenn es um Rechtsextremismus geht, dann hat die AfD da regelmäßig Berührungspunkte, auch mit Personal, welches sie in der Partei hat. Welche Rolle spielt die AfD?
5: Also der Verfassungsschutz geht davon aus, dass die Partei rund 70.000 Mitglieder hat, und von diesen 70.000 Mitgliedern werden 28.000 als rechtsextrem eingestuft. Ansonsten muss man sagen, war man heute bei der Pressekonferenz etwas zurückhaltend mit Aussagen zur AfD. Es ist ja so, dass der Verfassungsschutz im vergangenen Jahr die AfD mal als gesichert rechtsextrem eingestuft hatte, die Bundespartei, das jetzt aber erstmal zurücknehmen musste, die AfD nur noch als Verdachtsfall bezeichnen darf. Dazu laufen noch Gerichtsverfahren. Trotzdem merkt man schon, dass das ein Thema ist, vor allem auch mit Blick auf die anstehenden Landtagswahlen. Da hat es ja zuletzt Äußerungen beispielsweise des thüringischen Innenministers gegeben und dass man sich da die Sorge macht, wenn die AfD in Sachsen-Anhalt die absolute Mehrheit holt, dann wäre sie vor Ort eben auch für den Verfassungsschutz zuständig und hätte Zugriff möglicherweise auf geheime Informationen.
0: Einen weiteren Schwerpunkt legt der Bericht auf Cyberattacken, Sabotage, Spionage und Desinformation. Reden wir da von russischen Angriffen?
5: Also genannt wurden auch der Iran und China, aber ganz besonders häufig wurde Russland erwähnt. Und da ist es einfach so, dass die Bedrohung vor allem von Russland ausgeht, eben mit diesen verschiedenen Formen, Sabotage, aber auch Cyberangriffe. Erneut wurde darauf verwiesen, dass es Versuche gibt, auch des russischen Geheimdienstes sogenannte Wegwerf- oder auch Einmalagenten anzuwerben. Also dass Menschen beispielsweise aus dem kriminellen Milieu von Geheimdiensten oft auch verdeckt angeworben werden, um hier Anschläge zu verüben. Und da scheint die Bedrohung weiterhin hoch zu sein.
0: Welches Fazit zieht jetzt der Bundesinnenminister aus den vielfältigen Bedrohungen von rechts, links, aus dem Netz und über Islamismus und Antisemitismus haben wir noch gar nicht gesprochen. Also welche politischen Konsequenzen will er da ziehen?
5: Also er hat es einmal so zusammengefasst, dass er sagt,
6: Deutschland steht unter Druck.
5: Und zwar von außen und von innen. Und der Innenminister Alexander Dobrindt sagte auch,
6: in Anbetracht der Situation sind wir der Überzeugung, dass wir weiter aufrüsten müssen.
5: Und weiter aufrüsten müssen, das bezieht sich einmal auf ja die Ausstattung der Sicherheitsbehörden. Da muss man sagen, da ist in den vergangenen Jahren aber auch viel Geld geflossen, auch in mehr Personal. Jetzt geht es konkret unter anderem darum, auch die Befugnisse zu erweitern, insbesondere vom Bundesamt für Verfassungsschutz und dem Bundesnachrichtendienst. Da wird gerade an Gesetzen gearbeitet. Und der Innenminister betonte heute nochmal, er wünscht sich, dass aus dem Verfassungsschutz, der aktuell immer als Nachrichtendienst bezeichnet wird, ein echter Geheimdienst wird. Und mit diesem Begriff verbindet er eben, dass die Verfassungsschützer dann auch sehr viel ja robuster gegen Bedrohungen vorgehen dürfen.
0: Informationen waren das von Philipp Eckstein, unserem Hauptstadtkorrespondenten, zum Verfassungsschutzbericht 2025.
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0: Um 14.10 Uhr. Russland steckt zunehmend in einer Treibstoffkrise. Die Ukraine hat in den vergangenen Wochen ihre Drohnenangriffe gegen das Land verstärkt. Dabei sind zahlreiche Ölanlagen getroffen und beschädigt worden. Das hat die Treibstoffproduktion zusammenbrechen lassen. Jetzt haben nicht nur Privatpersonen Probleme zu tanken, auch die Versorgung des Militärs an der Front gerät ins Stocken und verlangsamt den russischen Vormarsch, das eigentliche Ziel der Ukraine. Für das ARD-Studio Moskau berichtet aus Köln Björn Blaschke.
7: Schlangen dutzender Autos vor den Tankstellen der Russischen Föderation in vielen Landesteilen, auch im Großraum von Moskau, seit Tagen. Und klar, frustrierte Wartende. Auch die, die die Nachrichtenagentur Reuters interviewt hat. Es ist alles sehr schlimm. Was soll ich denn sonst denken? Es ist nichts Gutes dabei. Ich möchte, dass die Preise wieder niedriger sind, so wie früher. Wir können nicht voll tanken. Das ist ein Problem. Es werden nur 20 Liter pro Person ausgegeben. Danach müssen wir uns wieder hinten anstellen. Fast 10 Millionen Barrel am Tag, so viel Öl förderte Russland täglich im vergangenen Jahr. Das machte den Staat zum drittgrößten Ölproduzenten der Welt. Viel wurde davon als Rohöl ins Ausland verkauft. Einen Teil verarbeiteten die heimischen Raffinerien, zum Beispiel zu Benzin. Aber seit Monaten nun schon nimmt das ukrainische Militär russische Ölproduktionsstätten ins Visier, Raffinerien, Pipelines, Pump- und Verladestationen. Gegenschläge in dem Krieg, den Russland vor mehr als 4 Jahren startete. Die ukrainischen Attacken auch dürften die Benzinknappheit in der Russischen Föderation ausgelöst haben. Am Wochenende nun hielt Kreml-Chef Wladimir Putin eine Sitzung ab, wie es heißt, zur Sicherung der inländischen Kraftstoffversorgung. An dem Treffen nahmen unter anderem die Minister für Verteidigung und Finanzen teil, Moskaus Bürgermeister und die Chefs von Energieunternehmen. Das sieht nach Krisenmodus aus, aber Putin spielte den Benzinmangel herunter in einem Interview mit einem seiner Hofberichterstatter. Pavel Zarubin fragte Putin, für wie schwerwiegend er die Angriffe auf die russische Energieinfrastruktur halte. Was Angriffe auf die kritische Infrastruktur und insbesondere auf die Energieinfrastruktur angeht, so bereiten sie natürlich Probleme. Das ist offensichtlich. Wir sehen derzeit ein gewisses Defizit, aber kein kritisches, wie ich sagen möchte. Ein gewisser Mangel, aber kein kritischer. Und trotzdem soll Russland jetzt Benzin importieren, wie auch Kerosin. Vorläufig jedenfalls, denn Putin drängt darauf, dass die Schäden, die ukrainische Angriffe verursacht haben, schnell behoben werden. Und Putin erklärte, die Auswirkungen ukrainischer Angriffe müssten klein gehalten werden. Die erste Aufgabe besteht darin, die Produktion der besten Luftverteidigungssysteme schnell und deutlich zu steigern. Die Frage ist, wie schnell die Produktion erhöht und an die Truppen zum Schutz kritischer Infrastruktureinrichtungen geliefert werden kann. Putin will sich nicht durch den Benzinmangel unter Druck setzen lassen und den Krieg angesichts der offensichtlichen Mängel beenden. Er will weiterkämpfen lassen. Oder mit anderen Worten, er geht nicht gegen die Krankheit vor, sondern gegen ihre Symptome.
0: Der Bericht war das von Björn Blaschke für das ARD-Studio Moskau. 14 Minuten nach zwei, die Zeit.
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0: So, und jetzt aufgemerkt, Namenshäufung, zweiter Tag des Tennisturniers in Wimbledon. Alexander Zverev hat heute seinen ersten Auftritt. Gegner ist der Belgier Alexander Bloks und für uns am Court ist Matthias Kammann. Guten Tag.
8: Ja, hallo.
0: Das Match von Zverev ist als zweite Begegnung auf dem Center Court angesetzt. Spielt er denn schon?
8: Nee, der spielt noch nicht. Das erste Match hat auch nicht mal begonnen. Die fangen ja hier auf dem Center Court immer erst später an als auf dem Rest der Anlage. Normalerweise Ortszeit 11 Uhr auf den Außenplätzen und der Center Court beginnt erst um 13.30 Uhr Ortszeit, also in einer Viertelstunde nach deutscher Zeit. Und dann wird die Titelverteidigerin der Frauen, Iga Świątek, erstmal spielen. Und wenn die durch ist, dann kommt Alexander Zverev auf den Platz. Aber wenn es Świątek so macht wie im letztjährigen Finale, dann hat Alexander Zverev nicht mehr ganz so viel Zeit, denn damals gewann sie 6:0 in unter einer Stunde.
0: Zverev hat vor dem Turnier verraten, dass er eine Rasenallergie habe. Erklärt das, warum Wimbledon das schlechteste von den vier Grand-Slam-Turnieren bei ihm ist und er bisher nie übers Achtelfinale herausgekommen ist?
8: Ja, ich bin mir bis heute nicht ganz sicher, wie ernst das Ganze gemeint war. Ob er nun eine Art von Heuschnupfen hat, die ihn auf dem Rasen von Wimbledon dazu bringt, dass er ab und zu mal niest. Er hat aber hinterher auch sofort gesagt, ihm geht's gut. Ab und zu muss er halt niesen und sich die Nase putzen. Rasenallergie kann auch ein bisschen im übertragenen Sinne gemeint gewesen sein, dass er eben in Wimbledon nicht so gut gespielt hat bisher im Gegensatz zu den anderen Grand Slams. Und deshalb bezeichnet er es selbst als Rasenallergie. Da war auch eine Form von Ironie dabei. Das hört man bei ihm nicht, so ganz raus, aber ich glaube, so war es gemeint.
0: Gegner von Alexander Zverev ist der Belgier Alexander Bloks. Das hört sich nach einem Kraftwürfel an. Was ist denn über ihn bekannt?
8: Es ist über ihn bekannt, dass er jung ist. Er ist 21 Jahre alt, aber schon Nummer 36 der Weltrangliste. Das sagt ja schon einiges aus. Er ist ein unglaublich guter Aufschläger. Davor hat Alexander Zverev großen Respekt gehabt. Vor allem natürlich, und da sind wir wieder beim Thema, auf Rasen. Er hatte auch schon zweimal gegen den Belgier gespielt in diesem Jahr. Zweimal bei großen Turnieren in Rom und in Madrid, damals sogar im Halbfinale. Er hat beide Matches in zwei Sätzen gewonnen, aber es war deutlich knapper als die Ergebnisse aussagen. Insofern ist Alexander Zverev gewarnt vor diesem Mann, der auch schon ein Turnier in diesem Jahr gewonnen hat vor den Australian Open. Also Obacht.
0: Und nach Zverev spielt noch Serena Williams auf dem Center Court. Vier Jahre nach ihrem Rücktritt ist sie wieder da. Sie soll im Training schon wieder die Wucht in ihren Schlägen gezeigt haben, die viele fürchten. Was ist denn von ihr zu erwarten?
8: Ja, das ist so ein bisschen eine Wundertüte. Natürlich hat sie diese Wucht noch. Sie hat auch immer noch einen guten Aufschlag. Man sieht bei ihr auch, wenn sie trainiert, dass sie am Netz immer noch sehr gut spielen kann. Aber was man eben auch sieht, sie ist vier Jahre raus, das darf man nicht vergessen, dass das Bewegen auf dem Platz, das ist das große Problem. Und da bin ich gespannt, wie das dann nachher passieren wird. Auf Rasen ist es ja nochmal besonders schwierig, sich hin und her zu bewegen. Aber Serena Williams ist das Thema des Tages hier. Da kann spielen, wer will, ob Świątek oder Zverev, alle gucken auf Serena Williams. Und auch die Gegner und die anderen Aktiven schauen nur auf sie. Novak Djokovic hat gesagt, das ist inspirierend, dass sie wieder da ist. Nuskova, eine Gewinnerin aus Berlin, die hat gesagt, ich konnte mich gar nicht auf mein Training konzentrieren, weil sie nebenan trainiert hat und ich bin so großer Fan und war deshalb immer nur mit den Augen bei ihr. Also es dreht sich alles um Serena Williams, zumindest bis heute Abend.
0: Vielen Dank. Live-Informationen vom ATP-Tennisturnier in Wimbledon waren das von Matthias Kammann.
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0: Das Wetter für Berlin und Brandenburg. Die Temperaturen derzeit in der Region zwischen 24 und 28 Grad. Bis zum Abend gibt es im Südosten viele Wolken und etwas Regen. Nach Nordosten hin ist es dagegen sonniger. Schauen wir auf die Nacht. Da haben wir einen locker bis stark bewölkten Himmel. Zeit- und gebietsweise kann es Regen geben, teils kräftigen Regen. Die Temperaturen 18 bis 15 Grad. Und morgen am Mittwoch anfangs viele Wolken. Auch da teils kräftigen Regen, zum Teil mit Gewittern. Später von Westbrandenburg her ein Wechsel aus Sonne und Wolken. Die Temperaturen dann 22 bis 24 Grad.
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0: Mit Annette Birke-Stumper.
2: Die A2 ist in Richtung Berlin zwischen Thesen und Brandenburg wegen Reparaturarbeiten weiterhin gesperrt. A11 Richtung Berlin zwischen Lanke und Bandlitz wird der Verkehr über die Standspur geleitet. Dort wird die Fahrbahn ausgebessert. Die A11 ist Richtung Stettin zwischen Pengkun und der Grenze nach Polen wegen Straßenschäden gesperrt. Bis Donnerstagmittag laufen dort Reparaturarbeiten. A111 Richtung Dreieck Charlottenburg. Hinter der Zufahrt Hennigsdorf steht ein defekter LKW auf der Beschleunigungsspur. Stadtverkehr Berlin, A100 Stadtring Richtung Treptow. Im Dreieck Charlottenburg hinter der Überleitung von der A111 ist nach einem Unfall die Beschleunigungsspur blockiert. A100 Stadtring Richtung Wedding zwischen Oberlandstraße und Detmolder Straße abschnittsweise Stau. 10 Minuten mehr dauert es dort. Wir wünschen Ihnen eine gute Fahrt.
0: 14.20 Uhr.
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0: Mit Christoph Kober. Guten Tag. Die Bundesnetzagentur greift ein in den Fernverkehr.

0: Eisenbahngewerkschaft EVG sehen die Entwicklung kritisch. Aus ihrer Sicht interessiert sich Italo vorrangig für lukrative Verbindungen wie Hamburg, Berlin, München. Das Angebot auf weniger profitablen Strecken könnte ausgedünnt werden. Bundesinnenminister Dobrindt sieht Freiheit und Demokratie in Deutschland von innen wie von außen unter Druck. Das hat der CSU-Politiker bei der Vorstellung des neuen Verfassungsschutzberichts in Berlin gesagt. Aus dem Hauptstadtstudio Markus Sambale.
1: Der Innenminister ist vor allem besorgt, dass die Gewaltbereitschaft steigt, bei Rechts- und bei Linksextremisten hierzulande. Die größte Bedrohung für die Demokratie sieht Dobrindt im Rechtsextremismus. Aus dem Ausland kommt die größte Gefahr nach Einschätzung des Verfassungsschutzes aus Russland durch Cyberangriffe, Spionage und Sabotage. So wurden im vergangenen Jahr 3 Männer verurteilt, die deutsche Bahnstrecken auf mögliche Anschlagsziele untersucht haben sollen, im Auftrag russischer Geheimdienste. Bundesinnenminister Dobrindt wiederholte seine Forderung, den Verfassungsschutz und auch den Bundesnachrichtendienst zu echten Geheimdiensten mit mehr Befugnissen zu machen.
0: Die Arbeitslosenzahl in Deutschland ist im Juni nur leicht gesunken. Wie die Bundesagentur in Nürnberg mitteilte, waren insgesamt 2.936.000 Erwerbslose registriert. Das waren 15.000 weniger als im Mai, aber 22.000 mehr als vor einem Jahr. Die Quote sank geringfügig auf 6,2%. Bundesagenturchefin Nahles sagte, am Arbeitsmarkt seien unter anderem die konjunkturellen Auswirkungen des Irankriegs zu spüren. Aber auch sonst sei angesichts der Wirtschaftsflaute kein Aufschwung bei den Beschäftigungszahlen zu erwarten. Nach dem frühzeitigen Aus der DFB-Elf bei der Fußball-Weltmeisterschaft wird jetzt über die Zukunft von Bundestrainer Nagelsmann diskutiert. Der 38-Jährige selbst hat erklärt, er sei bereit, seinen Vertrag bis zur Europameisterschaft 2028 zu erfüllen. Die Entscheidung liege aber beim Verband. Bei der Abwägung dürften auch finanzielle Gesichtspunkte eine Rolle spielen. Berichten zufolge enthält Nagelsmanns Vertrag eine Klausel, die dem DFB eine vorzeitige Trennung ermöglicht hätte, wenn Deutschland in der Vorrunde gescheitert wäre. Da man aber die K.O.-Runde erreicht hat, dürfte eine hohe Abfindung fällig werden. Wer eine nicht genutzte Gewerbeimmobilie zu Wohnungen umbauen lässt, kann dafür künftig Geld vom Staat bekommen. Bundesbauministerin Huberts hat dazu am Vormittag ein neues Förderprogramm vorgestellt. Aus dem Hauptstadtstudio Dagmar Pepping.
2: Insgesamt 300 Millionen Euro stellt ihr Ministerium zur Verfügung, um Gewerbeimmobilien zu Wohnraum umzubauen. Egal ob leerstehende Büroflächen oder ungenutzte Ladenlokale. Pro Wohneinheit ist ein Zuschuss von 30.000 Euro möglich. Das Förderprogramm des Bundes könnte rechnerisch also für mindestens 10.000 zusätzliche Wohnungen in Deutschland sorgen. Die Anträge auf den Zuschuss können Interessierte ab dem 1. Juli auf der Internetseite der KfW, der Kreditanstalt für Wiederaufbau, stellen. Wichtig dabei, der Zuschuss ist daran geknüpft, dass die sanierten Gebäude energetisch weiterentwickelt werden, beispielsweise bei der Heizung oder Wärmedämmung.
0: Einen Tag nach den tödlichen Schüssen in Stade soll es am Abend eine Andacht für die Todesopfer geben. Damit wolle man den Einwohnern der niedersächsischen Stadt Raum für Trauer und Anteilnahme bieten, teilte die evangelische Kirche mit. In der Nähe des Tatorts einer Jugendhilfeeinrichtung werden schon seit gestern Blumen abgelegt. Dort hatte gestern ein 45-Jähriger 6 Menschen erschossen und weitere verletzt. Anschließend wurde der Mann festgenommen. Über den Haftbefehl soll im Laufe des Tages entschieden werden. Hintergrund der Tat ist ersten Erkenntnissen zufolge ein Sorgerechtsstreit um ein 3 Monate altes Kind. Soweit die Nachrichten. 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Das Wetter. Am Nachmittag bleibt es vielerorts recht freundlich. Hier und da kann es aber auch mal kurz regnen, vor allem Richtung Elbe-Elster und Niederlausitz. Aktuell in Berlin-Pankow 26, in Marzahn 27 Grad, in Frankfurt-Oder und Brandenburg-Havel 26 Grad. Morgen dichte Wolken mit schauerartigem Regen, teils auch Gewitter. Später wieder etwas Sonne bei maximal 24 Grad. Die Zeit 14.25 Uhr.
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4: Mit Christoph Kober, willkommen. 67 Hallen, Strand und Freibäder und deutlich über 5 Millionen Besucherinnen und Besucher. Wie wichtig die Berliner Bäderbetriebe für die Stadt sind, zeigt sich nicht nur, wenn Rekordhitze die Stadt im Griff hat. Ohne die Bäder wären auch Schulschwimmen oder Vereinssport nicht möglich. In diesem Jahr feiern die Bäderbetriebe als Zusammenschluss der früher von den Bezirken betriebenen

0: den Schwimmbäder ihren 30. Geburtstag. Unser Politikreporter Jan Menzel hat mit dem Chef der Berliner Bäderbetriebe Johannes Kleinsorg gesprochen über Ticketpreise, künstliche Intelligenz im Becken und ein gigantisches Geburtstagsgeschenk.
1: Vis-à-vis. Herr Kleinsorg, wie beginnt so der Arbeitstag eines Bäderchefs? Wie kann ich mir das vorstellen? Erstmal 20 Bahnen schwimmen, vom Dreier springen. Wie machen Sie das?
2: Schön wäre das ja, aber mein Arbeitstag beginnt ganz gewöhnlich im Büro mit irgendwelchen Terminen. In der Regel Showfixen mit meinen Führungskräften, ein Austausch mit meiner Kollegin oder eben auch ein Besuch im Abgeordnetenhaus. Leider viel zu selten ein Besuch in einem Bad.
1: Aber es juckt Sie nicht, Sie wären nicht gerne Bademeister geworden?
2: Na, Bademeister nicht unbedingt, aber der Job hat ja diese Möglichkeit und das ist wirklich toll.
1: Sie kommen ja ursprünglich aus der Energiewirtschaft. Sie waren, bevor Sie nach Berlin kamen, Chef der Stadtwerke in Leipzig, also beim Energieerzeuger letztlich, sind jetzt zu einem Energieverbraucher oder sogar vielleicht einem Verschwender gegangen, kann man das so sagen?
2: Also richtig ist, dass ich 20 Jahre lang in Führungsfunktion in der Energiewirtschaft war und mir da schon immer ganz wichtig war, dass alle unsere Kundinnen und Kunden gut mit Energie versorgt worden sind und wir auch uns darum gekümmert haben, dass sie das effizient tun. Und das ist auch für die Bäderbetriebe wichtig. Also natürlich, wenn wir Bäder gut und komfortabel betreiben wollen, dann brauchen Bäder viel Energie. Deswegen ist eine unserer Aufgaben natürlich auch, das ständig zu optimieren. Und das können wir zurzeit ganz besonders gut. Wir haben ja auch nochmal erhebliche Mittel aus dem sogenannten Klimapakt bekommen, um ca. 200 Millionen, sodass wir viele Maßnahmen zur Energieeffizienz einbauen können. Und das wird uns da sicherlich voranbringen.
1: Sie haben in den letzten Jahren mal auch ein Experiment machen müssen. Sie haben die Temperatur des Wassers gesenkt. Das kam nicht so gut an. War das ein Fehler?
2: Also das war erst einmal damals unmittelbar nach Ausbruch des Angriffskriegs der Russen auf die Ukraine dringend nötig, weil die Energiepreise ja derartig explodiert waren, dass wir das überhaupt nicht mehr bezahlen konnten. Und insofern haben wir damals durch Temperatursenkung und viele andere energetische Maßnahmen sehr spontan bis zu 20% Energie einsparen können. Das war wichtig, um die Bäder überhaupt offen halten zu können. Das war sicherlich richtig. Bedauerlicherweise ist im letzten Jahr dann nochmal eine kleine Veränderung in unserem sogenannten Energiekostenmehrzuschuss entstanden, die uns dann dazu geführt haben, dass wir nochmal ein bisschen sparen mussten. Das konnten wir in diesem Jahr Gott sei Dank zurückdrehen. Also insofern, das war keine schöne Erfahrung, weder für uns noch für die Kunden. Ich bin froh, dass wir jetzt wieder bei den Stütztemperaturen sind und auch in den Hallen. Also Stütztemperaturen 22 Grad in den Sommerbädern und in den Hallen haben wir ja die Temperatur auch wieder angehoben.
1: Heute im Vis-à-vis Johannes Kleinsorg, Chef der Berliner Bäderbetriebe. Und wir sprechen, weil die Bäderbetriebe ihren 30. Geburtstag feiern in diesem Jahr. Feiern Sie das eigentlich auch wirklich mit einer Party?
2: Also mit kleinen Partys. Also wir haben ein kleines Programm. Wir sind ja auch immer sonst bescheiden, was solche Dinge angeht. Aber ein kleines Programm gönnen wir uns schon. Wir haben verschiedene Veranstaltungen für die Kunden in den Bädern, die unter dem Motto 30 Jahre stehen. Wir werden am CSD das erste Mal und das einzigste Mal, denke ich, aus diesem Anlass dabei sein mit einem eigenen Wagen, weil auch Diversität für uns in den Bädern und zwar sowohl bei unseren Mitarbeiterinnen und Mitarbeitern als auch bei unseren Kundinnen und Kunden eine große Bedeutung hat.
1: Mit einem Wagen mit Pool hoffentlich?
2: Das weiß ich jetzt nicht. Das haben die Kollegen mir noch nicht verraten, wie der Wagen ausgestattet sein wird.
1: Es gibt ja auch auf jeden Fall sowas wie ein Geburtstagsgeschenk, kann man sagen. 600 Millionen Euro, die Sie verbauen dürfen bis 2030, glaube ich. Diverse Bäder sollen neu gemacht werden, andere sollen saniert werden, an den Start gehen. Schaffen Sie das, so viel Geld in kurzer Zeit zu verbauen?
2: Also es wird eine echte Herausforderung, aber bevor wir über diese Herausforderung reden, erst einmal ist das natürlich eine tolle Nachricht. Und das will ich schon auch nochmal sagen und ich kann das auch sagen über alle Parteigrenzen hinweg. Die Unterstützung, die die Bäder aus der Politik haben, ist schon phänomenal hier in Berlin. Und das kenne ich eigentlich. Ich habe viel Kontakt mit Kollegen und Kolleginnen in anderen Teilen Deutschlands, woanders so nicht. Aber wir haben, glaube ich, auch keine andere so urbane Situation wie in Berlin, die solche Bäder als Erholungs- und Sportraum für Menschen so dringend erforderlich macht. Also, ist eine ganz tolle Sache. Wir haben schon in den letzten Jahren einige Bäder ja sanieren können. Wir sind zurzeit tatsächlich an einem Peak, wie wir ihn noch nie hatten, mit der Anzahl von laufenden Vorhaben. Und das wird noch mehr werden. Durch diese 600 Millionen, die sich ja auf große Sanierungen, Maßnahmen aus dem Klimapakt, den ich eben schon angesprochen habe, beziehen und eben auch auf Neubauten.
1: Welche zum Beispiel?
2: Wir planen ja an drei Standorten ganz konkret neue Bäder. Das einmal ist das in Marzahn-Hellersdorf am Kienberg, wo ja schon lange diskutiert wird. Ausgangspunkt war mal die Überlegung, dass da dringend Freibad hin muss. Wir haben dann gesagt, naja, also wenn dann Freibad, bitte gleich auch mit Halle. Das sind wir gerade konkret am Ausplanen. Das ist das eine Projekt. Das andere Projekt ist in Pankow, wo wir auf dem Gelände des Sommerbads Pankow eine ergänzende Halle planen. Und das dritte Projekt findet auf dem Gelände des Kombibads Spandau Süd statt. Dort soll auch eine Halle entstehen, die gleichzeitig wettkampftaugliche Wasserballflächen enthält. Und insofern sind das drei sehr wichtige Projekte.
1: Ich war jetzt kürzlich wieder in einem Ihrer Bäder. War sehr schön, kann ich so sagen. Aber ich war doch ein bisschen platt, habe das Ticket vor Ort gekauft. Und das waren plötzlich dann doch 7 €. Wird das perspektivisch der Preis sein oder geht das noch weiter hoch? Was meinen Sie?
2: Also zum einen haben wir das erste Mal seit 10 Jahren im letzten Jahr die Preise verändert. Und wir haben nach wie vor eine Inflation. Alle Kosten steigen. Wir wissen noch nicht genau, was mit den Energiepreisen passiert. Insofern werden wir das immer wieder beobachten und uns, wie ich das auch in der Vergangenheit sagen würde, angemessen verhalten. Ich kann da jetzt weder eine Garantie in die eine oder andere Richtung geben.
1: Und ausgerechnet in so einem Bombensommer fällt ein wichtiges Bad, das Columbia-Bad, aus, weil dann über Tage keine Kohle für den Aktivfilter da ist. Da muss man erstmal durchatmen, auch als Bäderchef wahrscheinlich.
2: Ja, jetzt will ich aber ganz ehrlich sagen, ich bin ja jetzt seit Ende 2019 in der Aufgabe und es ist tatsächlich so, ich glaube, ich habe fast keine Woche erlebt, wo nicht irgendeine größere oder kleinere Botschaft kam aus dem Betrieb, mit der wir zu dem Zeitpunkt nicht gerechnet hatten. Die Bäder sind alt, die Bäder haben ihre Stärken und ihre Schwächen aber auch. Und wir haben Herausforderungen in der Organisation, in der Technik, im Personalbereich. Und damit kommt es immer mal wieder vor, dass irgendetwas nicht optimal läuft. Das ist, glaube ich, etwas weniger geworden. Mit der Sanierung kommen wir da ja auch voran. Aber auch die Anlagen im Columbia-Bad sind ziemlich alt. Und dann passieren halt Dinge, die nicht passieren sollen.
1: Wir kommen mal zu dem, was positiv läuft, was sich getan hat. Auch wir reden ja über 30 Jahre Bäderbetriebe auch. Da war, glaube ich, die Corona-Pandemie ein gewisser Treiber in Sachen Digitalisierung. Was da plötzlich als Online-Ticket-Shop dastand, was möglich war, das war ein Kick für Ihr Unternehmen, oder?
2: Ich erinnere mich da noch sehr, sehr gut dran. Das war wirklich ein enormes Erlebnis für uns, weil ich erinnere mich da noch dran, da gab es eine Pressekonferenz des regierenden Bürgermeisters. Die Bäder waren zu dem Zeitpunkt geschlossen und er verkündete, ja, so langsam können wir wieder ins Leben kommen und im Übrigen eröffnen die Bäder am, Datum erinnere ich jetzt nicht, aber unter der Voraussetzung, dass es Online-Tickets gibt und entsprechende Konzepte zur Gesundheitsvorsorge. Und dann haben wir ein Team zusammengestellt und wir hatten damals keinen Online-Shop. Wir haben Tickets nur an Kassen verkauft. Das muss man sich überlegen. Das war 2020, 2021.
1: Nicht so lange her.
2: Ist noch nicht so lange her. Und dann haben wir innerhalb von 4 Wochen einen Online-Shop hochgezogen, der dann auch funktioniert hat mit speziellen Konzepten, Zeitfenstern, in denen die Menschen ins Bad durften, begrenzten Kontingenten. Wir mussten ja auch teilweise notieren, die Kontaktdaten, damit man im Falle einer Infektion verfolgen konnte. Das alles haben wir hinbekommen, auch zu dem Zeitpunkt, wo der Regierende vorher angekündigt hatte, jetzt sollen die Bäder aufmachen. Also da waren wir mächtig stolz, da ist auch das republikweit beachtet worden. Und seitdem haben wir diesen Pfad sehr, sehr konsequent, aber nicht nur was die Zutritte gibt, sondern allgemein fortgesetzt, den Pfad der Modernisierung, der Digitalisierung des Unternehmens.
1: Gibt es dann in 5 Jahren noch den Ticketverkauf am Freibad oder ist das eigentlich ein Auslaufmodell?
2: Also das ist Teil der gesamten Strategie, die Dinge zu digitalisieren. Und wir haben ja sehr, sehr unterschiedliche Bäder. Also, und von daher glaube ich, dass es darauf keine pauschale Antwort geben wird. Wir haben in Bädern, wo die Öffentlichkeit nur morgens zum Frühschwimmen kommt, da ist die Frage möglicherweise anders zu beantworten als in der SSE oder auch in großen Sommerbädern. Ich glaube, wir können alle nicht wirklich in die Glaskugel gucken, wie sehr wir in 5 Jahren alle noch Bargeld benutzen oder auch nicht.
1: Digitalisierung, KI sind ja Themen, die eigentlich alle Bereiche betreffen. Man gar nicht weiß, was aus Berufen wird. Wie ist das bei Ihnen? Gibt es noch den Bademeister demnächst? Kommt KI auch in anderen Bereichen zum Einsatz? In welche Richtung denken Sie da?
2: Ich bin ziemlich sicher, dass die Menschen immer zum Schwimmen ins Wasser springen werden und keine VR-Brille aufsetzen, um schwimmen zu gehen. Also das ist unser Vorteil gegenüber vielen anderen Branchen. Unser Geschäft wird erhalten bleiben. Davon bin ich fest überzeugt. Aber wir brauchen im Unternehmen insgesamt Digitalisierung. Und zwar was alle Prozesse angeht. Sowohl was die kaufmännischen Prozesse angeht im Unternehmen. Da war wirklich nur rudimentär, waren die Dinge nur sehr rudimentär vorhanden. Ich will mal ein Beispiel nehmen, unsere ganzen Personalakten waren bis Anfang diesen Jahres noch auf Papier. Ja, bei 800 Beschäftigten ist das schon eine Riesenherausforderung. Und deswegen haben wir ein Digitalisierungsprogramm aufgelegt, wo wir zunächst einmal das Thema Personal und das Thema kaufmännische Software neu aufgesetzt haben.
1: Ich habe gelesen von Bädern in, ich glaube, Nordrhein-Westfalen und Baden-Württemberg, was die überlegen, auch KI in den Becken einzusetzen. Also Kameras, die erkennen, ob jemand praktisch abdreht oder untergeht oder Hilfe braucht. Ist sowas auch eine Sache, mit der Sie sich beschäftigen?
2: Es gibt eine Reihe von Pilotprojekten in Deutschland dazu und so viel will ich hier schon sagen, aber wir werden dann Sie und Ihre anderen Kollegen von den Medien dazu einladen. Wir werden auch bei uns sehr, sehr bald ein Pilotprojekt dazu starten.
1: Ich musste sehr schmunzeln, als die Volksbühne neulich mitteilte, dass sie ein Schwimmbecken vor ihr Theater stellen möchte, sogar 25 Meter lang. Und jetzt kommt's mit Pommesbude. Ist natürlich ein Theatergag, aber bringt sie sowas auch auf Ideen, wie man Bad der Zukunft neu anders denken könnte?
2: Also erst einmal zeigt das ja, wie interessant und attraktiv Bäder sind, wenn ich für mein eigenes Marketing plötzlich ein Bad benutzen muss, obwohl ich in einer ganz anderen Branche bin. Also von daher finde ich das ein sehr, sehr interessantes Signal. Wir arbeiten ja ständig an solchen Ideen. Denken Sie mal an die lange Nacht am Insulaner mit dem Shakespeare-Theater zusammen und ähnlichen Events, den Kidspools-Partys. Wir haben Konzerte in Bädern gehabt und das gehört natürlich auch in Zukunft dazu, um Bäder noch interessanter zu machen.
1: Herr Kleinsorg, vielen Dank für dieses Gespräch. Eine Frage bleibt noch. Wo badet der Bäderchef, wenn er nicht am Schreibtisch sitzt?
2: Also die Frage bekomme ich natürlich regelmäßig gestellt und wenn ich jetzt irgendeines unserer Bädern nennen würde, dann wären die anderen alle sauer. Also insofern sage ich dazu mal nichts. Das heißt, wenn ich im Urlaub bin, dann bade ich am liebsten im Meer.
0: Das sagt Johannes Kleinsorg, der Chef der Berliner Bäderbetriebe, im Gespräch mit RBB 24 Landespolitikreporter Jan Menzel. Das Wetter für Berlin und Brandenburg. Da schauen wir als erstes auf die Temperaturen. In Berlin bewegen die sich zwischen 27 und 29 Grad. 28 Grad haben wir in Brandenburg an der Havel, 25 Grad in Cottbus. Bis zum Abend ist es nach Nordosten hin sonnig. Zum Südosten hin gibt es viele Wolken und etwas Regen. Das Ganze bei schwachem Wind aus Nordost bis Ost.
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0: Mit Annette Birke-Stumper.
4: Die A2 ist in Richtung Berlin zwischen Thesen und Brandenburg wegen Reparaturarbeiten weiterhin gesperrt. A11 Richtung Berlin zwischen Lanke und Wandlitz wird der Verkehr über die Standspur geleitet. Dort wird die Fahrbahn ausgebessert. Zwischen Penkun und der Grenze nach Polen ist die A11 Richtung Stettin wegen Straßenschäden gesperrt. Bis Donnerstagmittag laufen dort Reparaturarbeiten. A111 Richtung Dreieck Charlottenburg. Hinter der Zufahrt Hennigsdorf steht ein defekter LKW auf der Beschleunigungsspur. Stadtverkehr Berlin A100 Richtung Treptow. Im Dreieck Charlottenburg ist hinter der Überleitung von der A111 nach einem Unfall die Beschleunigungsspur blockiert. A100 Stadtring Richtung Wedding zwischen Oberlandstraße und Detmolder Straße abschnittsweise Stau. 10 Minuten mehr dort und in Richtung Treptow staut es sich zwischen Detmolder Straße und Albuinstraße. 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
0: 14.39 Uhr.
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0: Mit Christoph Kober, guten Tag. Konkurrenz belebt das Geschäft, das ist so wahr wie bekannt. Aber was ist, wenn der Ort, an dem das Geschäft stattfindet, im Besitz eines großen Unternehmens ist? Tja, dann muss dieses Unternehmen den Geschäftsort öffnen, hat die Bundesnetzagentur der Bahn nun mitgeteilt. Die Nachrichten mit Annette Birke-Stumper.
4: Die Deutsche Bahn muss nach einer Entscheidung der Bundesnetzagentur im Fernverkehr mehr Konkurrenz ermöglichen. Künftig soll mindestens ein Viertel der Kapazitäten auf hochbelasteten Strecken Wettbewerbern überlassen werden, wie Behördenchef Müller in Bonn mitteilte. Für Kunden bedeutet das höhere Qualität und niedrigere Preise. Damit kommt die Netzagentur dem italienischen Zugunternehmen Italo entgegen, das ab 2028 Verbindungen in Deutschland anbieten will. Die Bahn und die Eisenbahngewerkschaft EVG sehen die Entwicklung kritisch. Aus ihrer Sicht interessiert sich Italo vorrangig für lukrative Verbindungen wie Hamburg, Berlin, München. Das Angebot auf weniger profitablen Strecken könnte ausgedünnt werden. Bundesinnenminister Dobrindt warnt vor zunehmender Gewaltbereitschaft, sowohl bei Rechts- als auch bei Linksextremisten. Wie der CSU-Politiker bei der Vorstellung des Verfassungsschutzberichts in Berlin sagte, gerät dadurch die Demokratie in Deutschland in Gefahr. Aus dem Ausland kommt die größte Gefahr nach Dobrindts Worten aus Russland durch Cyberangriffe, Spionage und Sabotage. Daher müsse sowohl bei der Technik als auch bei den Ermittlungsbefugnissen aufgerüstet werden.
5: Erstens geht es darum, dass wir dafür sorgen, dass unser Nachrichtendienst, dass die Dienste insgesamt zu echten Geheimdiensten werden. Dass wir in dem Cybersicherheitsgesetz unsere Cybersicherheit stärken und dass wir mit den digitalen Ermittlungsbefugnissen der IP-Adressspeicherung deutlich wehrhafter werden gegenüber jeglicher Form von Bedrohung.
4: Bundesinnenminister Alexander Dobrindt, CSU. Auf dem deutschen Arbeitsmarkt ist angesichts der schwachen Konjunktur keine wesentliche Besserung in Sicht. Wie die Bundesagentur für Arbeit in Nürnberg mitteilte, waren im zu Ende gehenden Monat fast 2,94 Millionen Menschen arbeitslos gemeldet. Das waren 15.000 weniger als im Mai und 22.000 mehr als vor einem Jahr. Die Quote lag bei 6,2%. Ähnlich ist die Entwicklung in der Region. In Berlin waren zuletzt rund 220.000 Menschen erwerbslos gemeldet. Die Quote sank auf 10,2%. In Brandenburg wurden etwas mehr als 85.000 Arbeitslose registriert. Die Quote ging auf 6,3% zurück. Die Inflationsrate in Deutschland ist im Juni erneut gesunken. Im Vergleich zum Vorjahresmonat verteuerten sich Waren und Dienstleistungen um 2,3%. Im Mai waren es noch 2,6 und im April sogar 2,9%. Diese Zahlen hat heute das Statistische Bundesamt auf der Basis bisher vorliegender Ergebnisse bekannt gegeben. Experten sehen die Entspannung im Iran-Konflikt als Hauptgrund für die sich abschwächende Teuerungsrate. So haben gesunkene Ölpreise und der Tankrabatt Autofahrer finanziell entlastet. Nach dem Ausscheiden der deutschen Fußballnationalmannschaft bei der WM werden die Forderungen nach Konsequenzen lauter. Der ehemalige Liverpool-Trainer Klopp sagte, der deutsche Fußball habe ein vergeudetes Jahrzehnt voller Enttäuschungen hinter sich. Deshalb müsse es im DFB jetzt strukturelle Veränderungen geben. Ex-Nationalspieler und Weltmeister Hummels ergänzte, das WM-Aus schreie auch personell nach Konsequenzen, sowohl bei Bundestrainer Nagelsmann als auch bei einigen Spielern. Nagelsmann selbst dagegen erklärte nach der Niederlage gegen Paraguay, er wolle bis zur Europameisterschaft in 2 Jahren weitermachen. Die Entscheidung darüber liege aber beim Verband. Feuerwehrzufahrten in Berlin sind im vergangenen Jahr mehr als 6.300 Mal durch andere Fahrzeuge blockiert worden. Das geht aus der Antwort der Senatsinnenverwaltung auf eine Anfrage der Grünen hervor, die dem RBB vorliegt. Das sind zumindest die Fälle, die von Polizei und Ordnungsamt registriert wurden. Mario Bartsch, RBB 24.
6: Demnach stieg die Zahl solcher Verkehrsverstöße im Vergleich zum Vorjahr um fast ein Drittel. In 126 Fällen wurden den Angaben zufolge deshalb Rettungseinsätze behindert. Die verkehrspolitische Sprecherin der Grünen Karpek kritisiert den schwarz-roten Senat, weil dieser nach eigenen Angaben keine Maßnahmen gegen Falschparker vor Feuerwehrzufahrten plant. Damit nehme der Senat in Kauf, dass Menschen sterben, weil Hilfe zu spät kommt, so Karpek.
4: Soweit die Nachrichten. 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Das Wetter. Am Nachmittag bleibt es vielerorts recht freundlich. Hier und da kann es aber auch mal kurz regnen. Vor allem Richtung Elbe, Elster und Niederlausitz. Aktuell in Berlin, Spandau 28 Grad, 27 in Tempelhof, in Stechlin 25 und in Welzow 24 Grad. Morgen dichte Wolken mit schauerartigem Regen, teils auch Gewitter. Später wieder etwas Sonne bei maximal 24 Grad. Die Zeit 14.44 Uhr.
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0: Weiter geht's mit Christoph Kober im Studio. Schönen guten Tag. Sein Auftrag war klar und ambitioniert, die notorisch schwerfällige Berliner Verwaltung weiter zu modernisieren. Aber nach etwas mehr als 70 Tagen war schon wieder Schluss für Matthias Hund als Digitalstaatssekretär. Ermittlungen im Zusammenhang mit früheren Firmeninsolvenzen hatten seinen Ruf massiv belastet. Also hat Hund vor rund einem Monat um Entlassung gebeten. Was zur Folge gehabt hätte, dass er auch kein Übergangsgeld erhalten hätte. Knapp 51.000 Euro über ein halbes Jahr für etwa 2 Monate Arbeit. Allerdings, nur wenige Tage nach der Ankündigung, hat er seinen Entschluss revidiert. Und nun prüft die Senatskanzlei, ob er überhaupt Anspruch auf dieses Übergangsgeld hat. René Althammer aus der Redaktion RBB24 Recherche hat mir vorhin nochmal erläutert, warum genau die Senatskanzlei jetzt prüft.
7: Jeder Beamte, und das gilt eben auch für Staatssekretäre, wenn er entlassen wird aus ganz normalen Gründen, meinetwegen, dass es das Amt nicht mehr gibt oder sonst irgendwelche anderen Gründe, die dazu führen könnten, dass man seine Arbeit nicht mehr braucht, hat einen Anspruch auf Übergangsgeld. Das ist vergleichbar auch der Tatsache, wenn meinetwegen ein Betrieb einen Mitarbeiter entlässt, da muss er dem irgendwie in der Regel, außer es gibt schwerwiegende Gründe, grobe Verstöße gegen irgendetwas, zahlt er dem in der Regel auch noch eine Abfindung oder was ähnliches. Das ist geregelt im Landesbeamtengesetz. Soweit ist das alles erstmal okay. In dem Falle prüft man jetzt aber, ob die Voraussetzungen eigentlich gegeben sind, offensichtlich, dass man Herrn Hund in dieses Amt berufen hat, beziehungsweise ob er alle Voraussetzungen erfüllt hat, dass er wirklich Staatssekretär werden konnte. Und das ist ein relativ neuer oder ein relativ einmaliger Prozess. Das kann also so weit gehen, dass man sogar zu dem Ergebnis kommen könnte, Konjunktiv, also wir wissen nicht sozusagen, wie die Prüfungen enden, dass man seine Ernennung zum Staatssekretär zurückzieht. Und das kann man rückwirkend machen. Auch das ist gesetzlich möglich. Dann hätte er keinen Anspruch. Aber die Grundfrage, die da war, warum prüfen die überhaupt? Ich glaube, das hat viel damit zu tun, dass es ein total zerrüttetes Verhältnis zwischen Matthias Hund und auch dem regierenden Bürgermeister gab, der ihn ja selbst ausgewählt hat und dann schon nach mehreren Tagen irgendwie feststellte, das ist offensichtlich ein komplizierter Mann, auch so wie er im ITDZ aufgetreten ist.
0: Ja, rekonstruieren wir das nochmal. Also Herr Hund hat um seine Entlassung gebeten. Das hätte gehießen, dass er kein Übergangsgeld bekommt. Wenige Tage später hat er diesen Entschluss revidiert, also hat die Bitte um Entlassung zurückgenommen. Warum?
7: Also damals hieß es, jedenfalls hat er das so verbreitet, er habe sich geärgert über Stimmen aus der Berliner Politik, die hätten verbreitet, dass man ihn sowieso entlassen wollte. Und dass er, sein Argument war ja, als er um den Rücktritt gebeten hat, dass eine große Belastung für ihn und seine Familie und er wollte, dass Ruhe einzieht und empfand das, so hat er es dargestellt, als Nachtreten. Und dann hat er gesagt, gut, dann schmeißt mich raus, um es mal so verkürzt zu sagen, und hat also seine Bitte um Entlassung zurückgezogen. Und dann kam es eben zu der Entlassung durch den regierenden Bürgermeister.
0: Würde man Herrn Hund jetzt unlautere Absichten unterstellen, wenn man sagt, er hat es zurückgezogen, um dann dieses Übergangsgeld doch zu bekommen?
7: Ach, das mit den unlauteren Absichten und dem Unterstellen ist ja eh nicht unser Job. Auf alle Fälle, die Tatsachen sind so, wie sie sind. Dadurch, dass er dann entlassen wurde, dadurch hat er diesen Anspruch erstmal nach dem Landesbeamtengesetz. Was seine Motivation war, keine Ahnung.
0: Das kann er wahrscheinlich nur selber klären. Dieses Übergangsgeld will die Senatskanzlei aber nicht zahlen, oder wie?
7: Na, dadurch, dass sie eine Prüfung eingeleitet haben, haben sie offensichtlich Zweifel, dass es ihm zusteht und lassen diese Zweifel prüfen, weil das ist so das erste Mal, dass ich sowas gehört habe, dass man so eine Übergangszahlung überhaupt prüft und selbst, dass man angibt, dass man eben laut, das geht eben nach dem Beamtenstatusgesetz, so heißt das, etwas ja, bürokratisch formuliert, dass man prüft, ob man ihn rückwirkend entlässt. Sowas ist nach meinen Recherchen noch nie weiter groß vorgekommen.
0: Und was wäre, wenn er dieses Geld tatsächlich nicht bekommt?
7: Nur wenn er das Geld nicht bekommt, dann fehlen ihm eventuell in seiner persönlichen Kasse zumindest für die Monate des Übergangs 50.000 Euro. Und dann ist auch die Frage, es gibt ja noch eine zweite Zahl, die irgendwie durch den Raum fliegt. Das sind 52.000 Euro, die er für den Presseanwalt erstmal übernehmen wollte, den er ohne Absprache mit der Senatskanzlei engagiert hatte. Und der hat vor knapp 3 Wochen, glaube ich, zurück eine Rechnung an die Senatskanzlei gestellt. Darüber haben wir schon mal berichtet. Und dann hieß es kurz darauf, Herr Hund hat zugesagt, er würde diese Kosten erstmal selber übernehmen. Aber ist trotzdem weiter der Meinung gewesen, sie wären dienstlich verursacht. Also der Anspruch war eine Anspruchnahme des Presseanwalts. Und er hat sich vorbehalten, dieses Geld eventuell doch noch vom Land Berlin einzufordern.
0: René Althammer war das aus der Redaktion RBB24 Recherche. Wie gehört, die Senatskanzlei prüft, ob sie dem Kurzzeit-Digital-Staatssekretär Matthias Hund nach seiner Entlassungsübergangsgeld zahlen muss. Jetzt haben wir es 14.50 Uhr, 10 Minuten vor drei. Viel Stress gilt zu Recht als ungesund, kann zum Beispiel Schlaf und Gewicht negativ beeinflussen. In diesem Zusammenhang ist das wichtigste Stresshormon des Körpers zum hartnäckigen Social-Media-Trend geworden. Cortisol nämlich. Von Hautalterung bis zum Bäuchlein, dass man nicht los wird. An solchen Dingen seien zu hohe Cortisol-Spiegel schuld. Content Creator geben Tipps dagegen, manche empfehlen gar ein Cortisol-Detox. Aber was ist dran am Mythos? Lucia Henerici aus der rbb-Gesundredaktion ist dem nachgegangen.
8: Wie vielen Menschen täglich Cortisol-Content in ihre Timelines bei Instagram, TikTok und Co. gespült wird, lässt sich nicht sagen. Beim Inhalt herrscht aber wenig Vielfalt. Das Stresshormon ist ein Feindbild.
9: Und wenn ich dir sage, dass Cortisol hinter fast allen deinen unerklärlichen Beschwerden stecken könnte, bleibst du hoffentlich dran.
10: Ihr müsst euch Ashwagandha kaufen, um euer Cortisol zu senken.
11: Wirklich? Die Forschung zeigt, wer die Atmung direkt nach dem Aufwachen kontrolliert, dämpft die Stressantwort.
12: Dein Haar wird immer dünner, obwohl du noch jung bist. Cortisol.
8: Cortisol ist ein natürlicher Teil unseres Hormonhaushalts. In Stressphasen macht es uns leistungsfähig, hellwach und regelt die Energieversorgung im und nach dem Stress. Außerdem reguliert es unser Immunsystem nach Infektionen wieder runter, was vor Autoimmunerkrankungen schützt. Der Cortisolspiegel schwankt je nach Tageszeit. Morgens ist er am höchsten. Je nach Aktivität gibt es auch im Laufe des Tages Spitzen. Bei den allermeisten Menschen reguliert der Körper den Cortisollevel dann von alleine wieder runter. Heißt, Cortisolspitzen sind grundsätzlich nicht krankhaft. Anders ist das nur bei Menschen, die am Cushing-Syndrom erkranken. Ausgelöst zum Beispiel durch dauerhafte Cortisoneinnahme oder einen Tumor in der Hirnanhangdrüse oder den Nebennieren. Betroffene haben schwerwiegende Symptome, sagt Dr. Birgit Habeck von der Deutschen Gesellschaft für Endokrinologie.
13: Dann haben wir sehr hohe Cortisolspiegel und das sind Patienten, die sind auch wirklich krank. Also die kommen jetzt nicht mit, ich habe 3-4 Kilo zugenommen, sondern das sind Patienten, die haben so eine richtige Stammfettsucht. Und das sind auch die Patienten, die so ein Vollmondgesicht entwickeln. Dann haben die häufig auch, so wie wir sagen, so eine Art Stirnnacken. Das heißt, man sieht kaum den Übergang vom Rücken zum Hals. Die haben eine Muskelschwäche, die kriegen so rote Streifen am Bauch, so wie Dehnungsstreifen, nur so ein dunkelrot. Und das sind wirklich kranke, sehr kranke Patienten. Und das ist eine ganz seltene Erkrankung.
8: Betroffen sind etwa 2 bis 5 von 1 Million Menschen. Von Stress und ein paar hohen Cortisolspitzen alleine, so wie einige Influencer behaupten, wird bei sonst Gesunden weder das Gesicht aufgedunsen noch der Bauch dick. Doch viele raten, vom Hormon zu entgiften. Sehr allgemeine Tipps für gesunde Ernährung, Sport und Schlafgewohnheiten sollen Cortisol-Detox begünstigen. Nochmal Endokrinologin Dr. Habeck.
13: Cortisol ist was Tolles. Es ist ein lebenswichtiges Hormon. Und wenn man sich Patienten ansieht, denen dieser Cortisolspiegel fehlt, weil die eine Nebenniereninsuffizienz hat, dann sieht man überhaupt, wie krank diese Menschen sind. Das heißt, ich lehne das total ab und ich muss sagen, man kann auch gar nicht von einem lebenswichtigen Hormon sich entgiften, weil dieses Hormon automatisch bei jedem Menschen ausgeschüttet wird, damit man überhaupt den Alltag bewältigen kann.
8: Wer Verdacht auf ein echtes Cortisolproblem hat, sollte sich an Hausärzte oder Endokrinologen wenden und seinen Cortisolspiegel ermitteln lassen. Selbsttests eignen sich laut der Deutschen Gesellschaft für Endokrinologie nicht, denn die wenigsten seien valide und alle durch die natürlichen Hormonschwankungen anfällig für Fehler beim Messzeitpunkt.
0: Wissenswertes zum Thema Cortisol war das von rbb-Gesundreporterin Lucia Henerici.
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0: Trenčín in der Slowakei ist in diesem Jahr eine von 2 Kulturhauptstädten Europas und noch immer ein Geheimtipp. Dass das nicht so bleibt, dafür soll auch die Stadtschreiberin von Trenčín sorgen, die Leipzigerin Stefanie Bose. Die Übersetzerin und Kulturmanagerin lebt zurzeit in der Kleinstadt in der Westslowakei. Sie beschreibt ihre Begegnungen und die Stadtgeschichte und auch die drastischen Folgen der rechtsnationalen Kulturpolitik des Landes.
14: Ah ja, genau. Ja, Anno.
15: Für Stefanie Bose ist es ein freudiges Wiedersehen. Trenčín kennt die Leipzigerin aus dem vergangenen Jahr. Da hat die Slawistin den Trenčín-Roman von Lukas Zabala ins Deutsche übersetzt. Eine magische Reise zum jüdischen Erbe der slowakischen Kulturhauptstadt. Magisch findet Bose die kleine lebendige Stadt auch aktuell.
16: Die Menschen sind eigentlich sehr freundlich, begegnen mir immer offen und mit Neugier. Und es gibt auch sehr viele Veranstaltungen, manchmal viele gleichzeitig und ich weiß gar nicht, wofür ich mich entscheiden soll.
17: Genau, und wenn
15: ihre Erlebnisse teilt die 42-Jährige in einem Blog und auf Social Media. Die Stimmung hier findet Stefanie Bose ähnlich wie in Chemnitz vor einem Jahr. Auch Trenčín hat sich nach dem Ende der Textilindustrie neu erfinden müssen. Keine klassische Wahl für eine europäische Kulturhauptstadt.
16: Das ist schon wichtig für so kleinere Städte, weil die sich sehr viel entwickeln können und weil dort einfach viel Motivation mit diesem Kulturhauptstadtprojekt reinkommt, neue Sachen vielleicht anzufangen und gemeinschaftlich zu arbeiten.
15: Kiezarbeit statt Prominenz, Gemeinschaft statt Spaltung, das ist das Ziel in diesem Jahr. Auch die Stadtbibliothek soll nachhaltig profitieren, erklärt der Bibliothekar Jan Kubica. Das Hauptgebäude wird zurzeit modernisiert, auch dank EU-Geldern. Das Nebengebäude dient gleichzeitig als Kulturzentrum. Allein am Eröffnungswochenende der Kulturhauptstadt hatten wir hunderte Besucher in unserer neuen Galerie. Gerade läuft unser traditioneller Schreibwettbewerb, aber dieses Jahr als Teil des Trenčíner Literaturfestivals im Rahmen des Kulturhauptstadtprogramms. Trenčín ist im Aufbruch. Doch der Rest der Slowakei leidet unter der rechtsnationalen Kulturministerin und ihren Entlassungen und Kürzungen.
18: Freunde von mir, die haben hier in Piešťany, das ist auch in der Region, eine Zeitschrift für übersetzte Literatur, wo jetzt wahrscheinlich die letzte Ausgabe erscheint, weil eben die Förderung nicht mehr gekommen ist. Oder ein anderer Verleger, der eine Buchhandlung auch hatte und auch ein Festival für Übersetzung gemacht hat, hat seine Buchhandlung in diesem Jahr geschlossen. Also man merkt das schon.
15: Auch der Schriftsteller Lukáš Cabala aus Trenčín hadert mit der rechtsnationalen Kulturpolitik. Aber die Künstler unterstützen sich gegenseitig. Mein Verlag hat in diesem Jahr nicht nur mein Buch ohne den staatlichen Kulturfonds herausgegeben, sondern auch zwei oder drei andere Autorinnen. Es ist finanziell alles viel schwieriger, aber es ist möglich, weiterzuarbeiten. Stefanie Bose sorgt sich jetzt vor einer Regierungsbeteiligung rechter Parteien.
18: Hier ist auch inzwischen so viel kaputt gegangen, was über viele Jahre aufgebaut worden ist. Das kann man sehr schnell zerstören, die ganzen Projekte und Strukturen. Aber man kann die dann nicht so schnell wieder neu aufbauen.
15: Das Kulturhauptstadtjahr ist vom kulturellen Kahlschlag nicht betroffen. Programm und Gelder waren schon bewilligt. Zum Glück, sagen hier viele.
0: Unsere Korrespondentin in der Slowakei, Marianne Alweis, hat uns die Stadtschreiberin der Kulturhauptstadt Trenčín vorgestellt. So, ich schaue in die Augen von Bernhard Kempf. Das alleine ist ja schon ein Vergnügen. Ach, aber
19: du bist so reizend.
0: Bernhard, ich sehe die Augenringe. Ja. Ich sehe die Augenringe. Was ist da los?
19: Es ist gut möglich, denn ich habe es wie viele andere auch gemacht. Ich habe natürlich auch das WM-Spiel Deutschland-Paraguay geguckt, bin aber, muss man dazu sagen, noch vor der Verlängerung schlafen gegangen. Für viele trotzdem eine kurze Nacht und eine ziemliche Ernüchterung, auch für Leo Jonathan Tessmann. Der war nämlich selber Fußballer und hat ein Buch geschrieben, das heißt Denkfabrik Nachwuchsfußball. Und über sein Buch und was sich bei Fußball Deutschland ändern muss, darüber spreche ich mit ihm. Hier um kurz vor 3:30.
0: Ich habe das Gefühl, es muss sich relativ viel in Fußball Deutschland ändern. Ich bin sehr gespannt, wie Herr Tessmann das sieht. Also aktive WM-Abschiedsaufarbeitung mit Bernhard Kempf zu hören ab jetzt. Mein Name ist Christoph Kober. Haben Sie einen weiterhin maximal erfolgreichen Dienstag. Und was auf Straße und Schiene wichtig ist, gibt's von Annette Birke-Stumper.
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4: Vorsicht auf der A115 Dreieck Funkturm Richtung Dreieck Nutetal. Zwischen Kleinmachnow und Potsdam-Babelsberg gibt es eine Gefahr durch Fahrradfahrer auf der Standspur. Die A2 ist in Richtung Berlin zwischen Thesen und Brandenburg wegen Reparaturarbeiten weiter gesperrt. A11 Richtung Berlin zwischen Lanke und Wandlitz wird der Verkehr bis heute Abend über die Standspur geleitet. Die A11 ist Richtung Stettin zwischen Penkun und der Grenze nach Polen wegen Straßenschäden gesperrt. Bis Donnerstagmittag laufen dort Temperaturarbeiten. A111 Richtung Dreieck Charlottenburg. Hinter der Zufahrt Hennigsdorf steht ein defekter LKW auf der Beschleunigungsspur. Stadtverkehr Berlin. A100 Stadtring Richtung Wedding. Zwischen Oberlandstraße und Dreieck Charlottenburg abschnittsweise Stau. Planen Sie hier bis zu 25 Minuten mehr Zeit ein.
3: 15 Uhr, die Zeit jetzt. 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
19: mit Bernhard Kempf. Schönen guten Tag. Ja, die Deutsche Bahn sagt, sie verdiene ihr Geld in erster Linie auf den Schnellstrecken, beispielsweise Berlin-Frankfurt. Doch auf diesen Schnellstrecken muss der Konzern jetzt mehr Platz für die Wettbewerber machen. Ist das Thema jetzt in den Nachrichten und die hat für Sie Annette Birke-Stumper.
4: Die Deutsche Bahn muss nach einer Entscheidung der Bundesnetzagentur im Fernverkehr mehr Konkurrenz ermöglichen. Künftig soll mindestens ein Viertel der Kapazitäten auf hochbelasteten Strecken Wettbewerbern überlassen werden, wie Behördenchef Müller in Bonn mitteilte. Für Kunden bedeutet das höhere Qualität und niedrigere Preise. Damit kommt die Netzagentur dem italienischen Zugunternehmen Italo entgegen, das ab 2028 Verbindungen in Deutschland anbieten will. Die Bahn und die Eisenbahngewerkschaft EVG sehen die Entwicklung kritisch. Aus ihrer Sicht interessiert sich Italo vorrangig für lukrative Verbindungen wie Hamburg, Berlin, München. Das Angebot auf weniger profitablen Strecken könnte ausgedünnt werden. Freiheit und Demokratie in Deutschland stehen nach den Worten von Bundesinnenminister Dobrindt stark unter Druck. Die Bedrohungen kämen von innen wie von außen, sagte Dobrindt bei der Vorstellung des Verfassungsschutzberichts in Berlin. Der CSU-Politiker verwies darauf, dass das Gewaltpotenzial bei politischen Extremisten im Inland steigt. Die größte Gefahr gehe dabei von rechts aus. Weiter sagte Dobrindt, der Iran-Krieg habe den Antisemitismus hierzulande noch einmal befeuert. Dieser komme von rechts wie von links. Ausländische Mächte wie Russland nehmen wiederum gezielt deutsche Infrastruktur ins Visier. Am deutschen Arbeitsmarkt ist weiter keine Trendwende in Sicht. Die Bundesagentur zählte im Juni 2.936.000 Erwerbslose, 15.000 weniger als im Mai, aber 22.000 mehr als vor einem Jahr. Die Quote sank leicht auf 6,2%. In der Region ist die Entwicklung ähnlich, allerdings gibt es hier auch Lichtblicke. Thomas Weber, RBB 24.
17: Die Bundesagentur für Arbeit spricht von einem Durchatmen auf dem regionalen Arbeitsmarkt. Kräftige Jobimpulse kommen in Brandenburg unter anderem von Tesla in Grünheide, während in Berlin die Nachfrage nach Arbeitskräften sinkt. In den Arbeitsagenturen der Hauptstadt meldeten sich zum Monatsende knapp 220.500 Männer und Frauen arbeitslos und 1.600 weniger als im Mai bei einer Arbeitslosenquote von 10,2%. Im Land Brandenburg waren über 85.000 Menschen auf Jobsuche, rund 950 weniger als vor einem Monat, hier bei einer Arbeitslosenquote von 6,3%.
4: Die Inflationsrate in Deutschland ist im Juni erneut gesunken. Im Vergleich zum Vorjahresmonat verteuerten sich Waren und Dienstleistungen um 2,3%. Im Mai waren es noch 2,6 und im April sogar 2,9%. Diese Zahlen hat heute das Statistische Bundesamt auf der Basis bisher vorliegender Ergebnisse bekannt gegeben. Experten sehen die Entspannung im Iran-Konflikt als Hauptgrund für die sich abschwächende Teuerungsrate. So haben gesunkene Ölpreise und der Tankrabatt Autofahrer finanziell entlastet. Nach dem frühzeitigen Aus der DFB-Elf bei der Fußball-Weltmeisterschaft wird jetzt über die Zukunft von Bundestrainer Nagelsmann diskutiert. Der 38-Jährige hat noch einen Vertrag bis zur Europameisterschaft 2028. Bei der Entscheidung, ob man sich trotzdem von Nagelsmann trennt, dürften auch finanzielle Erwägungen eine Rolle spielen. Vom WM-Quartier in Winston-Salem berichtet ARD-Sportreporter Thomas Kunze.
20: Julian Nagelsmann hat seinen Vertrag ja Anfang 25 vorzeitig verlängert und da ist wohl eine Klausel eingearbeitet worden, die eine frühzeitige Trennung bei einem WM-Misserfolg aus DFB-Sicht zulässt. Und dem Vernehmen nach geht es da aber um ein Vorrundenaus. Und das war es ja nicht. Den K.O., den gab es ja erst eine Runde später. Julian Nagelsmann, das hat er gesagt und bekräftigt, will gerne weitermachen, die Sache wieder gerade biegen. Und er hat auch die Unterstützung von Sportdirektor Rudi Völler. Die Frage ist nun aber, wie fällt die Analyse in den Gremien beim Deutschen Fußballbund aus? Und ist überhaupt Geld da für eine Abfindung?
4: In Berlin sind im vergangenen Jahr mehr als 6.300 Mal Feuerwehrzufahrten durch andere Fahrzeuge blockiert worden. Das geht aus der Antwort der Senatsinnenverwaltung auf eine Anfrage der Grünen hervor, die dem RBB vorliegt. Das sind zumindest die Fälle, die von Polizei und Ordnungsamt registriert wurden. Demnach stieg die Zahl solcher Verstöße im Vergleich zum Vorjahr um fast ein Drittel. In 126 Fällen wurden den Angaben zufolge deshalb Rettungseinsätze behindert. Soweit die Nachrichten. 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Das Wetter. Am Nachmittag bleibt es vielerorts recht freundlich. Hier und da kann es aber auch mal kurz regnen. Vor allem Richtung Elbe-Elster und Niederlausitz. Aktuell in Berlin-Spandau 28 Grad, 27 Grad in Tempelhof, in Stechlin 25 und in Welzow 24 Grad. Morgen gibt es dann dichte Wolken mit schauerartigem Regen, teils auch Gewitter. Später dann wieder etwas mehr Sonne bei dann maximal 24 Grad. Die Zeit 15.05 Uhr.
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19: Jetzt für Sie im Studio Bernhard Kempf. Schön, dass Sie wieder eingeschaltet haben. Ja, morgen geht's los, ein neuer Monat, und pünktlich zum 1. Juli startet die Bauministerin Huberts von der SPD ein neues Förderprogramm, um Gewerbeimmobilien zu Wohnraum umzufunktionieren. Wir wissen ja, vor allem in den Großstädten wie Berlin und in Ballungsräumen sind Wohnungen, vor allem bezahlbare, stark nachgefragt. Das Angebot aber ist knapp. Was kann dieses Förderprogramm bringen? Darüber will ich jetzt sprechen mit Dagmar Pepping, unserer Korrespondentin im ARD-Hauptstadtstudio. Ja, aus leeren Büros Wohnung machen, das klingt ja erstmal gut. Bei Büro stelle ich mir jetzt mal einen Neubau vor, der sich schwer vermieten lässt. Zielt denn dieses Programm auch eigentlich noch auf andere Gebäude?
1: Ja, tut es. Es zielt auf alle Formen von nicht genutzten Gewerbeflächen oder Gewerbeimmobilien, sei es jetzt Neubau oder auch Altbau. Es geht um Geschäftshäuser, wo es Leerstand gibt. Es geht aber auch um leerstehende Ladenlokale. Das ist ja auch ein Thema, dass Innenstädte, auch gerade in kleineren Städten, veröden, weil Ladenlokale seit Monaten, teilweise seit Jahren leer stehen. Da möchte sie Geld reinstecken für den Umbau. Und es kann sogar so weit gehen, dass man zum Beispiel auch in ehemalige leerstehende Dorfschulgebäude auf dem Land Geld reinsteckt, um aus dem verlassenen Gebäude wieder Wohnung zu machen.
19: Jetzt sage ich mal, ich bin Bauherr und möchte da was umbauen, nämlich zu Wohnungen. Mit wie viel staatlicher Leistung, mit wie viel Fördergeld kann ich denn da rechnen?
1: Also in diesem Topf von Verena Huberts, da sind insgesamt 300 Millionen Euro drin. Das ist übrigens Geld, das aus dem Sondervermögen kommt, aus diesem Sondervermögen Infrastruktur und Klimaneutralität. Und das bedeutet, wenn man eben umbauen möchte, dass man pro Wohneinheit, die man dadurch baut, 30.000 Euro Zuschuss vom Bund bekommen kann. Wenn man das jetzt also runterbricht, rein rechnerisch, könnte man also aus diesem Topf von Verena Huberts insgesamt, Pi mal Daumen, 10.000 neue Wohnungen in Deutschland bauen. Und das soll auch relativ einfach zu beantragen sein, das Geld. Man kann ab morgen, ab dem 1. Juli, auf die Internetseite gehen, der Kreditanstalt für Wiederaufbau, KfW. Auf der Internetseite kann man den Antrag stellen, und das soll dann relativ schnell gehen, sagt Verena Huberts. Und ihr Ziel ist, dass diese Fördermittel möglichst breit gestreut werden, dass also jetzt nicht nur die großen Investoren sozusagen dieses Geld mitnehmen, diese maximal 30.000 Euro, sondern dass eher Leute, die nicht so viel Geld haben und eine nicht genutzte Gewerbeimmobilie haben, dass die das Geld nutzen, um daraus eine Wohnung zu machen.
19: Wenn ich jetzt von dieser Förderung profitieren will, gibt es da eigentlich Auflagen? Stichwort energetische Sanierung, muss ich da irgendwas beachten?
1: Ja, das ist Verena Huberts, der Bauministerin, sehr wichtig. Also sie sagt, es geht hier um einen Dreiklang: Leerstand beenden, bezahlbare Wohnungen schaffen und, ganz wichtig, Gebäude, wenn sie saniert werden, energetisch umbauen. Da geht es um Heizung, um Wärmedämmung, um neue Türen und Fenster. Und da soll eben was investiert werden. Und wer es ganz genau wissen will, wer die Fördersumme haben will, diesen Zuschuss, der muss beim Umbau das Niveau Effizienzhaus 85 erneuerbare Energien einhalten. Das kann man im Internet genau nachlesen, was das bedeutet. Dann kann das Geld fließen. Also der energetische Umbau bei dieser Umwidmung von nicht genutzten Gewerberäumen zu Wohnraum ist ganz wichtig.
19: Weiß man denn, wie groß ist denn dieses Potenzial dafür? Gibt es da überhaupt Zahlen? Über wie viele Objekte sprechen wir da? Kannst du da Beispiele nennen?
1: Nein, konkrete Zahlen bundesweit kann ich nicht nennen, aber Verena Huberts, die jetzt recht viel durchs Land gereist ist, seit sie im Amt ist, die sagt, es gibt wirklich angesichts des Leerstandes großes Potenzial.
21: Wir haben das Potenzial von rund 12 Millionen Quadratmeter
2: ungenutzter Gewerbeflächen. Und dieses Potenzial wollen wir aktivieren, denn wir brauchen dringend bezahlbaren Wohnraum.
1: Und bei diesen Reisen durchs Land, sagt sie, hat sie viel Interesse gespürt von Investoren, aber auch von Kleinbesitzern, von Gewerbeimmobilien, die eben keine Mieter mehr haben. Und sie geht regelrecht von einem Ansturm aus. Also die 300 Millionen Euro, wenn die ausgegeben sind, sind sie ausgegeben. Also man sollte sich, wenn man einen Antrag stellen will, beeilen. Und sie setzt eben darauf, dass man innerhalb der nächsten Monate dann schon die ersten Genehmigungen gibt.
19: Okay, das heißt, der Topf ist dann alle, dann wird nicht mehr nachgelegt.
1: Ganz genau, da wird nicht mehr nachgelegt, aber man will auch in Zukunft noch gucken, wie man das Thema Bauförderung nochmal finanziell stützen kann. Da will sie im nächsten Jahr auch noch Sachen vorlegen, aber das ist es einfach. Bezahlbarer Wohnraum fehlt massiv. Wir kommen mit dem Neubau von Wohnungen nicht hinterher. Wir haben zum wiederholten Male die Jahresziele der Regierung für neue Wohnungen verfehlt. Wir schaffen es einfach nicht. Und jetzt will man eben sozusagen zwei Fliegen mit einer Klappe schlagen, das Leerstehende umbauen durch finanzielle Unterstützung und dann eben zu Wohnungen umbauen und damit eben dann auch einer Verödung gerade in kleineren Städten entgegenwirken.
19: Dagmar, dann zum Schluss noch auf ein ganz wichtiges Thema, denke ich mir, wenn das jetzt Objekte in einer attraktiven Innenstadt sind oder im Innenstadtbereich, dann ist es ja in der Regel auch so, dass dann gleich die Mieten nach oben knallen. Wie will die Politik denn garantieren, dass bei so einem Umbau dann auch die Mieten nicht steigen?
1: Ich glaube, das kann sie nicht garantieren. Aber Verena Huberts hat nochmal gesagt, das Ziel ist nicht, dass hier irgendwelche Penthouse-Wohnungen gebaut werden, sondern bezahlbare Wohnungen. Und es ist auch so, wenn ein Investor den Zuschuss haben will, mehr als 300.000 Euro insgesamt für diverse Umbauten, die er macht, kann er nicht bekommen. Also ich denke mal, diese Obergrenze für Investoren, die man bekommen kann vom Bund, nicht mehr als 300.000 Euro, das dürfte eigentlich auch verhindern, dass da total Luxussachen gebaut werden.
19: Ganz vielen Dank, Dagmar Pepping-Wördes aus dem ARD-Hauptstadtstudio. Und gesprochen haben wir über ein neues Förderprogramm zum Umbau von Büros zu Wohnungen. 11 Minuten nach 3, die Zeit jetzt. Ja, jetzt haben wir die Hitzewelle, die erste gerade überstanden und trotzdem beschäftigt uns dieses Thema weiter. Denn die Frage ist, was können wir tun, um künftig besser mit diesen hohen Temperaturen leben zu können? Denn die Sommer werden bekanntlich immer heißer. Viele Neubauten sind auf hohe Temperaturen kaum vorbereitet, berichtet Martin Thiel aus der ARD-Klimaredaktion. Und der hat auch ein paar Zahlen und die könnten womöglich auch erklären, warum manche Menschen in der Hitze gerne ins Büro gehen.
21: Nur rund jedes 20. neue Wohnhaus in Deutschland hat eine Anlage zur Kühlung. Das zeigen neue Zahlen des Statistischen Bundesamtes. 2025 verfügten nur 4% der Neubauten über eine Kühl- und Klimaanlage. Deutlich besser ausgestattet sind Büro- und Verwaltungsgebäude. Hier werden gut ein Drittel der Neubauten mit einer Kühlanlage fertiggestellt, was laut dem Statistischen Bundesamt mit Arbeitsschutzregeln und der Fürsorgepflicht der Arbeitgeber zu tun hat. Ähnliches gilt für Bildungs- und Forschungseinrichtungen. Auch hier ist jedes dritte Gebäude klimatisiert. Ganz anders sieht es bei Gebäuden des Sozialwesens aus, etwa bei Kindertagesstätten oder Pflegeeinrichtungen. Hier verfügt laut Statistik nur jedes 7. neue Gebäude über eine Kühlanlage. Nach der jüngsten Hitzewelle wurde vor allem über die teils mangelnde Klimatisierung in Krankenhäusern und Pflegeheimen diskutiert. Die Bundesregierung nennt die Anpassung an Hitzewellen eine große Herausforderung.
19: Soweit Informationen von Martin Thiel aus der ARD-Klimaredaktion. Kinder, die notgedrungen ins Homeschooling geschickt werden, das gibt's auch ohne Pandemien. Der Lehrkräftemangel in Brandenburg ist ein handfestes Problem. Gerade in Lebus im Landkreis Märkisch-Oderland, da ist die Not besonders groß. RBB24-Reporterin Lucia Heisterkamp hat eine betroffene Schule besucht.
22: Auf dem Schulhof der Burgschule Lebus spielen Kinder auf einem Trampolin. Spielen in der Pause. Das ist für diese Grundschüler keine Selbstverständlichkeit. Immer wieder wurden sie in den vergangenen Monaten nach Hause geschickt, weil Lehrkräfte fehlten. Homeschooling hieß es dann. Die Schüler mussten sich mit Arbeitsblättern selbst beschäftigen.
23: Für die Eltern ist das eine außergewöhnliche Belastung. Sie müssen halt teilweise ihre Urlaubstage dafür nehmen oder sich irgendwie anders freistellen oder mit Oma und Opa. Und das stellt die Eltern vor eine exorbitante Herausforderung.
22: Sagt Martin Thiel, Vorsitzender der Elternkonferenz an der Burgschule Lebus. Normalerweise unterrichten hier 15 Lehrerinnen und Lehrer, doch fast die Hälfte ist in den vergangenen Monaten ausgefallen, krankheitsbedingt oder wegen Schwangerschaften. Zeitweise kommen 6 Lehrkräfte auf über 200 Schüler. Die Folgen? Klassen werden zusammengelegt, Hausmeister oder Sekretärin müssen einspringen. Und immer wieder fällt der Unterricht komplett aus, sagt Elternsprecher Martin Thiel.
23: Wir haben hier die Situation, dass eine 6. Klasse ein halbes Jahr gar keinen Englischunterricht hatte und wo man einfach damit rechnen muss, wenn sie jetzt in die weiterführenden Schulen gehen, dass da Lücken sind, die die weiterführenden Schulen auffangen müssen, was wir ja aus Corona kennen, gar nicht so einfach machbar ist.
22: Die Ausfälle an der Schule in Lebus treffen auf eine ohnehin angespannte Personalsituation in Brandenburg. Das zuständige Schulamt versucht seit Wochen, Vertretungen aus anderen Schulen zu organisieren, doch überall herrscht Lehrkräftemangel. Immerhin hat sich die Lage inzwischen etwas entspannt, sagt Christine Malkowski, Schulrätin vom staatlichen Schulamt.
5: Für den Standort kann ich erstmal sagen, dass die Situation für das neue Schuljahr sehr positiv aussieht. Wir haben Lehrkräfte, die aus der Langzeiterkrankung zurückkommen werden. Und wir haben auch die gute Aussicht, dass unsere jungen Frauen, die gerade in Elternzeit sind, wieder zurück an diese Schule kommen, sodass wir auch ausgebildete Lehrkräfte hier haben.
22: Die Elternschaft befürchtet allerdings, dass die entstandenen Lücken so leicht nicht wieder aufgeholt werden können.
6: Lehrermangel in Lebus, ein Beitrag von RBB24-Reporterin Lucia Heisterkamp war das.
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6: Ja, Deutschland ist bei der Fußball-WM mal wieder früh gescheitert, zum dritten Mal in Folge. Immerhin wurde dieses Mal wenigstens die Gruppenphase überstanden. Aber nicht nur die DFB-Elf muss früh nach Hause, auch unsere holländischen Nachbarn. Im Elfmeterschießen wurde gegen Marokko verloren. Diese Überraschung feierten die Marokkaner überschwänglich mittendrin. Unser Afrika-Korrespondent Stefan Ilert.
7: Das Upstairs ist eine vor allem bei jungen Leuten beliebte Kneipe in Marokkos Hauptstadt Rabat. Wer dort Fußball schauen will, sollte vielleicht ein wenig singen können. Denn bevor die Spiele übertragen werden, ist Karaoke angesagt. Um 2 Uhr nachts ist das Lokal proppenvoll, auch andere Bars und Kaffeehäuser, obwohl die meisten Leute am nächsten Tag arbeiten müssen. Kaum jemand will das Spiel Niederlande-Marokko verpassen und man schaut gern in Gesellschaft. Es wird eine anstrengende Nacht. Ein ums andere Mal Aufschrei der Erwartung und enttäuschtes Raunen. Wie fast immer macht Marokko seine Tore nicht. Und als dann das 0:1 fällt, Rückstand, da wird es plötzlich ganz still im Raum. Ein Fußballkrimi entfaltet sich da mitten in der Nacht auf den Bildschirmen. Der Ausgleich durch Marokko erfolgt erst, als es fast zu spät ist, in der 90. Minute. Doch damit ist noch lange nicht Schluss. Wie kann es sein, dass die marokkanischen Spieler ein ums andere Mal ihre Chancen vergeben? Niemand scheint es ihnen übel zu nehmen. Das sei Teil ihrer Entwicklung, sagt die junge Suha Maria. Seit ihrem 9. Lebensjahr habe sie kaum ein Spiel der Nationalmannschaft verpasst. Ja, wir haben das Problem, dass wir unsere Tore nicht machen. Aber im Mittelfeld und in der Verteidigung waren wir besser. Das war unser Spiel. Und je länger das Turnier dauert, desto besser werden wir. Schon vor 4 Jahren drang Marokko bis ins Halbfinale der WM vor, als erste Mannschaft des afrikanischen Kontinents. Auch jüngst beim Afrika-Cup gelangte Marokko im Januar bis ins Finale gegen Senegal. Und die U20-Männer wurden vergangenes Jahr sogar Weltmeister. Ihr Trainer hieß Mohamed Wahbi, der Mann, der vor kurzem dann die Nationalmannschaft übernahm und beim Turnier in Mexiko, Kanada und den USA am Spielfeldrand steht. Seit 2009 verfolgt Marokko beharrlich das Ziel, mit der Softpower Fußball weltweit Anerkennung und Sympathien zu finden. 2030 gehört das nordafrikanische Königreich zu den Mitausrichtern der WM der Männer. Spätestens dann soll der Titel her, die Krone. Doch auch jetzt, sagen Fans nach dieser Nacht, stünden die Tore zum Erfolg weit offen. Ich glaube, dass Marokko es bis ins Finale schaffen wird. Vorher aber muss ein Sieg gegen Kanada her am kommenden Samstag in Houston. Aus Sicht der marokkanischen Fans wird das eine leichte Übung. Vielleicht wird es aber auch erneut eine lange Nacht.
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19: Den hat Annette Birke-Stumper.
4: Die A2 ist in Richtung Berlin zwischen Thesen und Brandenburg wegen Reparaturarbeiten weiter gesperrt. A11 Richtung Berlin zwischen Lanke und Wandlitz wird der Verkehr bis heute Abend über die Standspur geleitet. A115 Dreieck-Funkturm Richtung Nutetal. Zwischen Kleinmachnow und Potsdam-Babelsberg befinden sich Fahrradfahrer auf der Standspur. Stadtverkehr Berlin A100 Richtung Wedding zwischen Oberlandstraße und Dreieck Charlottenburg abschnittsweise Stau, planen Sie bis zu 25 Minuten mehr Zeit ein. Und in Richtung Treptow gut 20 Minuten Zeitverlust zwischen den Dreiecken Funkturm, Charlottenburg und Funkturm und es staut sich zwischen Hohenzollerndamm und Albuinstraße mit 20 Minuten mehr. A111 stadtauswärts am Anschluss Heckerdamm ist die Autobahn gesperrt. Der Verkehr wird bis Mitte Juli über die Ab- und Auffahrt geleitet. Dahlem, Thiel Allee zwischen Habelschwerter Allee und Löhleinstraße ist die Straße stadteinwärts nach einem Unfall gesperrt. Biesdorf und Karlsdorf, Alten-Treptower Straße, zwischen Blumberger Damm und Gülzower Straße ist die Feuerwehr im Einsatz. Die Straße ist gesperrt. 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
19: 20 nach 3.
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19: Mit Bernhard Kempf. Die Deutsche Bahn ist auf den Schienen keineswegs allein unterwegs. Keine Frage, sie ist der Platzhirsch im Fernverkehr und hat dort bisher kaum Konkurrenz. 95% aller Verbindungen stellt die

0: weniger profitablen Strecken könnte ausgedünnt werden. Bundesinnenminister Dobrindt sieht Freiheit und Demokratie in Deutschland von innen wie von außen unter Druck. Das hat der CSU-Politiker bei der Vorstellung des neuen Verfassungsschutzberichts in Berlin gesagt. Aus dem Hauptstadtstudio Markus Sambale.
1: Der Innenminister ist vor allem besorgt, dass die Gewaltbereitschaft steigt, bei Rechts- und bei Linksextremisten hierzulande. Die größte Bedrohung für die Demokratie sieht Dobrindt im Rechtsextremismus. Aus dem Ausland kommt die größte Gefahr nach Einschätzung des Verfassungsschutzes aus Russland durch Cyberangriffe, Spionage und Sabotage. So wurden im vergangenen Jahr 3 Männer verurteilt, die deutsche Bahnstrecken auf mögliche Anschlagsziele untersucht haben sollen, im Auftrag russischer Geheimdienste. Bundesinnenminister Dobrindt wiederholte seine Forderung, den Verfassungsschutz und auch den Bundesnachrichtendienst zu echten Geheimdiensten mit mehr Befugnissen zu machen.
0: Die Lage auf dem deutschen Arbeitsmarkt bleibt angespannt. Nach Angaben der Bundesagentur in Nürnberg wurden im Juni zwar weniger Arbeitslose registriert als im Monat davor, aber mehr als im Juni 2025. Aus Nürnberg, Wolfram Welzer.
2: 2.936.000 Arbeitslose Mitte Juni, das sind 15.000 weniger als im Mai, aber 22.000 mehr als vor einem Jahr. Die Arbeitslosenquote liegt unverändert bei 6,2%. Es herrscht Flaute am deutschen Arbeitsmarkt oder, wie es die Bundesagentur für Arbeit in ihrer monatlichen Mitteilung ausdrückt, man habe im Juni einen verhaltenen Ausklang der Frühjahrsbelebung beobachtet. Diese Frühjahrsbelebung war in den vergangenen Monaten ohnehin schwach ausgefallen, die Arbeitslosigkeit weniger gesunken als jahreszeitlich üblich.
0: Die Inflationsrate in Deutschland ist im Juni erneut gesunken. Im Vergleich zum Vorjahresmonat verteuerten sich Waren und Dienstleistungen um 2,3%. Im Mai waren es noch 2,6 und im April sogar 2,9%. Diese Zahlen hat heute das Statistische Bundesamt auf der Basis bisher vorliegender Ergebnisse bekannt gegeben. Experten sehen die Entspannung im Iran-Konflikt als Hauptgrund für die sich abschwächende Teuerungsrate. So haben gesunkene Ölpreise und der Tankrabatt Autofahrer finanziell entlastet. In Berlin und Brandenburg ist die Polizei heute gegen Mitglieder einer international agierenden Gruppierung der organisierten Kriminalität vorgegangen. Einsatzkräfte des Bundeskriminalamts durchsuchten im Auftrag der Berliner Staatsanwaltschaft 15 Wohngebäude, zogen Vermögenswerte ein und stellten umfangreiches Beweismaterial sicher. Die Ermittlungen richten sich insgesamt gegen 12 Beschuldigte. Ihnen wird Handel mit Kokain und Heroin im großen Stil sowie gewerbs- und bandenmäßiger Computerbetrug vorgeworfen. Der 32-jährige Hauptbeschuldigte sitzt inzwischen in Untersuchungshaft. Einen Tag nach den tödlichen Schüssen in Stade soll es am Abend eine Andacht für die Todesopfer geben. Dazu eingeladen hat die evangelische Kirche in der niedersächsischen Stadt. Albrecht Breitschuh.
3: Die Dankersstraße ist immer noch weiträumig abgesperrt. Einige Menschen haben Blumen in die Nähe des Tatorts gelegt. Auch ein paar Kerzen leuchten dort, wo gestern 6 Menschen starben. Nach bisherigen Erkenntnissen kaltblütig erschossen von einem 45-Jährigen, der nach der Tat von der Polizei auf seiner kurzen Flucht gestoppt wurde. Die Angehörigen der 6 Opfer seien inzwischen alle benachrichtigt worden, so eine Polizeisprecherin. 3 kommen aus Hannover, waren extra wegen der offensichtlich als schwierig erwarteten Gespräche nach Stade in die Kinder- und Jugendeinrichtung gekommen. Es ging vermutlich um einen Sorgerechtsstreit. Das 3 Monate alte Kind durfte dem Vernehmen nach zurück zur Mutter, aber nicht zum Vater.
0: Soweit die Nachrichten. 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Das Wetter. Am Nachmittag bleibt es recht freundlich. Hier und da kann es aber auch mal kurz regnen. Vor allem Richtung Elbe-Elster und Niederlausitz. Aktuell in Berlin-Pankow und Steglitz 28 Grad. In Cottbus 25 und in Potsdam 28 Grad. Morgen dichte Wolken mit schauerartigem Regen, teils auch Gewitter. Später wieder etwas Sonne bei maximal 24 Grad. Die Zeit 15.25 Uhr.
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5: Weiter geht's mit Bernhard Kempf. Aus, Schluss, vorbei. Die Reise der deutschen Fußballnationalmannschaft bei der WM ist zu Ende. Das Team scheiterte im Elfmeterschießen ausgerechnet gegen Außenseiter Paraguay mit 3:4. Fußballweisheiten wie Deutschland ist ja eine Turniermannschaft und beim Elfmeterschießen, da kommen wir eigentlich immer weiter, die haben sich ganz offensichtlich überholt. Warum ist das so und vor allem, was muss sich ändern? Darüber habe ich mit Leo Jonathan Tessmann gesprochen. Er hat selbst Fußball gespielt und passenderweise ein Buch geschrieben. Das trägt den Titel Denkfabrik Nachwuchsfußball.

0: Als erstes aber habe ich ihn gefragt, wie er denn das Spiel gestern Abend erlebt hat.
1: Ja, eines, das sich am Ende dann doch als überraschend dargestellt hat. Ich glaube, selbst die größten Kritiker des DFB-Teams haben gestern mit einem Weiterkommen gerechnet. Ich glaube, es war absehbar, dass es schwer werden könnte gegen diese Mannschaft aus Paraguay, auch wenn sie als eine der vielleicht leichteren Gegner galt im Vorfeld. Ist sie doch eine Mannschaft, die sehr, sehr eklig spielen kann und sehr hart und kompakt verteidigen kann. Und es war klar, wenn wir in Rückstand gehen oder je länger das Spiel auch ausgeglichen ist, desto schwieriger wird es am Ende. Dass wir es aber nicht geschafft haben, vor dem Elfmeterschießen eine Entscheidung herbeizuführen, das hat mich am Ende auf jeden Fall auch überrascht.
0: Sie haben selber Fußball gespielt. Sie haben ein Buch geschrieben, Denkfabrik Nachwuchsfußball ist der Titel. Sie sagen, der Fußball von morgen, der braucht heute schon den Mut für Veränderung. Was meinen Sie, wo fehlt denn dieser Mut aktuell am meisten?
1: Naja, wir sind als DFB oder als Deutschland haben wir ja eine eigentlich große Stärke, die in den letzten Jahren, Jahrzehnten aber eigentlich sich zur Schwäche ausgeprägt hat, nämlich eben unsere Größe. Also der DFB ist der größte nationale Sportfachverband der Welt mit über 7 Millionen Mitgliedern. Und das erleichtert einiges, ne, wenn wir uns angucken, wie viel Auswahl wir an möglichen Spielern für so eine Weltmeisterschaft haben.
0: Aber
1: in der
0: warum,
1: Theorie.
0: Warum kommen denn offenbar so wenige Talente bis ganz nach oben?
1: Ja, weil wir den Talentpool eben nicht komplett ausschöpfen. Der Trichter ist oder das Nadelöhr ist sehr früh, sehr eng durch unser System der Akademien und der NLZs. Und wir sind, glaube ich, in der Breite des Amateurfußballs bilden wir einfach nicht gut genug aus, um viele Spieler in diesem Talentpool auch bestmöglich zu fördern und in den Leistungsfußball zu bringen.
0: Dann bleiben wir gleich mal beim Thema. Ich denke mal, junge Fußballtalente in Deutschland, die gibt's genug, da sind wir uns bestimmt einig. Potenzial wäre da. Ist das auch eine Baustelle, die Nachwuchsförderung?
1: Absolut, das ist eigentlich die Baustelle, wenn man so will. Ich meine, in den letzten 10 Jahren haben wir nicht ein einziges gutes Turnier gespielt. Die EM 2016 war das letzte gute Turnier. Und seitdem ist es eigentlich eine Aneinanderreihung von Misserfolgen. Und das ist nicht auf die Trainer sicherlich zurückzuführen, denn wir hatten mit Löw, Flick und Nagelsmann ja durchaus Trainer, die woanders auch bewiesen haben, dass sie sehr gute Trainer sind. Aber im Vergleich zu anderen Nationen muss man einfach konstatieren, dass wir eben nicht 2 oder 3 Weltklasse-Mannschaften aufs Parkett schicken können, sondern leider nicht mal mehr eine.
0: Was braucht es denn aus Ihrer Sicht nach, damit sich das ändert?
1: Ja, wir müssen in die Breite investieren. Wir müssen, unser Credo ist immer, so früh wie möglich, so viele wie möglich, so lang wie möglich und so gut wie möglich ausbilden. Und das tun wir nicht. Wir fangen zwar durchaus früh an, aber das ist dann eigentlich auch das Einzige, was wir tun, weil wir eben uns sehr früh versteifen.
0: Woran liegt das, dass wir das nicht so ausreichend machen?
1: Das liegt eben auch an der Größe des Verbands. Das ist so ein bisschen die Schwäche von Größe. Ist so ein bisschen wie mit Geld. Geld wird auch erst dann wichtig, wenn man zu wenig davon hat. Und wenn man sehr viel hat, dann geht man manchmal nicht so gut mit den einzelnen Ressourcen um. Und das haben wir eben auch verpasst in den letzten Jahren, da wirklich das Individuum ins Zentrum zu stellen in der Talentförderung und eben so viele wie möglich, so lange wie möglich auszubilden.
0: Frankreich zählte jetzt bei dieser Weltmeisterschaft ganz klar zu den Favoriten. Was macht denn Frankreich, was machen auch andere Länder denn anders und besser? Was können wir uns da abgucken?
1: Es sind zum Teil andere Systeme, während bei uns der große Treiber fußballerischer Entwicklung die Profivereine sind und damit eben immer auch ein Business Case sein müssen, ist die Ausbildung in Frankreich eigentlich sehr ausgewogen zwischen Verband mit Clairefontaine und auch den Profiklubs. Und ja, die schaffen es eben, dieses Nadelöhr, dieses berühmt-berüchtigte, etwas länger hinaus zu zögern und den Trichter weitgehend offen zu halten.
0: Sie haben das schon angesprochen, auch mit Blick auf die letzten Weltmeisterschaften. Aber jetzt gibt's auch wieder diese Diskussion, was ist mit der Trainerfrage? Was ist mit Julian Nagelsmann? Ist das so leicht, das immer nur an einer Person festzumachen, oder gibt's da noch andere Gründe?
1: Nein, wie eben auch schon geschildert, ich möchte mich an dieser Diskussion rund um den Bundestrainer auch nicht beteiligen, denn wir müssen den Blick auf die Zukunft richten und dafür die Weichen stellen, die Voraussetzungen schaffen, um wieder erfolgreiche Turniere zu spielen. Und das machen wir, indem wir Zeit, Geld und Ressourcen in den Nachwuchs stecken.
0: Sie haben den DFB schon angesprochen als größte Organisation, als größten Sportverband oder Fachverband der Welt mit über 7 Millionen Mitgliedern. Gibt es da möglicherweise auch die Frage, muss das neu organisiert werden, was den Nachwuchs betrifft? Was meinen Sie?
1: Wir sind zum Glück ja schon mittendrin, würde ich sagen. Wir haben sehr viele Jahre aus meiner Sicht verkannt, dass wir wirklich Probleme haben. Und das ist aber in den letzten Jahren so offensichtlich geworden, dass schon viele Veränderungen auch auf den Weg gebracht worden sind. Wir haben neue Wettkampfformate eingeführt für Jung und Alt im Nachwuchs. Wir haben die Trainerausbildung angepasst. Es gibt jetzt die Trainingsphilosophie Deutschland, die von Hannes Wolf ausgerufen wurde. Ein Konzept, das kleine Spielformen auch in der Breite wieder mehr in den Mittelpunkt stellt. Wir haben jetzt die neue U21-Liga, um den Übergangsbereich anders und hoffentlich auch besser zu gestalten. Also es passiert schon sehr, sehr viel in den letzten Jahren, aber wie immer bei Veränderungen im Nachwuchs, es wird dauern, bis die Auswirkungen zu sehen sind. Und der nächste große Hebel ist einfach, und da möchte ich mich auch nochmal wiederholen, ohne Breite keine Spitze. Der Fußball muss gesellschaftliche Verantwortung übernehmen, muss in die Kitas, in die Schulen und muss dort Kinder in Bewegung bringen, Kinder für Sport und natürlich auch für Fußballvereine begeistern und mehr Ressourcen darauf verwenden, dass nicht nur der Fußball in den Profivereinen, in den Akademien gut ist und gut ausgebildet wird, sondern eben auch beim Dorf- und Amateurverein um die Ecke.
0: Das sagt Leo Jonathan Tessmann, Ex-Fußballer und Buchautor, über die Nachwuchsprobleme beim deutschen Fußball. Windräder, die sorgen auch in Brandenburg schon seit vielen Jahren für jede Menge Streit. Denn die einen wollen sie für grünen Strom, die anderen finden, die Windräder verschandeln die Landschaft und sind außerdem schädlich für Vögel. Wo in Zukunft im Osten Brandenburgs Windräder gebaut werden, das hat gestern die Planungsgemeinschaft Oderland Spree entschieden. Mehr dazu von rbb24-Reporter Philipp Barnsdorf.
2: Der Saal im Seeloer Kulturhaus war voll. Fast alle der Kommunalpolitiker der Planungsgemeinschaft Oderland-Spree waren gekommen. Gemeinsam sollte entschieden werden, wo in Märkisch-Oderland, Oder-Spree und Frankfurt-Oder in Zukunft noch Windräder gebaut werden dürfen. Das Ergebnis? Fast alle stimmten für 35 sogenannte Vorranggebiete für Windkraftanlagen. Wolfgang Rump von der Planungsgemeinschaft hat diesen sogenannten Regionalplan erneuerbare Energien mit erarbeitet und erklärt, wie er funktioniert.
3: An dem Tag, an dem der Regionalplan in Kraft tritt, wird die Windenergienutzung außerhalb der ausgewiesenen Vorranggebiete Windenergienutzung entprivilegiert. Das heißt, voraussichtlich außerhalb der Windenergiegebiete dann auch nicht mehr genehmigungsfähig sein.
2: Bald werden also nur noch Windkraftprojekte innerhalb der beschlossenen Vorranggebiete genehmigt. Einziger Vorbehalt: Die gemeinsame Landesplanung von Berlin und Brandenburg muss dem Regionalplan noch zustimmen. Matthias Papendiek vom Landkreis Oder-Spree findet den Plan jetzt schon gut, denn so lasse sich der Windkraftausbau besser steuern.
4: Weniger Wildwesten, sondern mehr kontrollierter Ausbau dort, wo es Sinn macht, dort, wo keine Vogelschlag zu befürchten ist, dort, wo keine Wohnbebauung in Benachteiligung ist. Ich sage jetzt mal so ein Gebiet in der Nähe der Autobahn, wo sowieso schon Lärm ist, wo in der Regel wenige Menschen wohnen. Da kann das schon Sinn machen, dass man einfach dort gezielt auch Windräder aufbaut.
2: Insgesamt umfassen die Vorranggebiete eine Fläche größer als Fürstenwalde. Braucht es wirklich so viel Platz für neue Windräder, könnte man jetzt fragen? Die Antwort lautet nein, denn die Flächen umfassen den Großteil der schon bestehenden Windparks, sodass nur begrenzt Platz bleibt für neue Anlagen.
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0: Elektroautos sind im Straßenverkehr genauso sicher wie Verbrenner. Allerdings zeigen sich besondere Unfallmuster, zum Beispiel, weil Elektroautos sehr leise sind. Das ist das Ergebnis einer Studie der Unfallforschung beim Gesamtverband der deutschen Versicherer. Der hat jetzt Vorschläge gemacht, wie E-Autos noch sicherer werden könnten. Wirtschaftsreporterin Anja Dobrodinsky.
5: E-Autofahrer sind 10 Jahre älter als Nutzer von Verbrennern. Es sind häufig Männer mit Eigenheim, die das Auto oft dienstlich und in der Stadt nutzen, innovationsbereiter und umweltbewusster sind. Das sind Ergebnisse einer Studie der Versicherer. Unfälle gibt es bei beiden Antrieben ähnlich viele, allerdings auch Unterschiede im Detail. Elektroautos werden häufiger in Unfälle bei geringer Geschwindigkeit verwickelt, erläutert Christine Zeidler. Sie leitet beim Versicherungsverband die Unfallforschung.
6: Wir stellen fest, dass bei E-Fahrzeugen offensichtlich die Wahrnehmbarkeit problematisch ist. In Situationen, wo sie schlecht erkennbar sind, wo vielleicht die Witterung entsprechend übel ist oder viel Verkehr rundherum, viele Geräusche im Umfeld.
5: E-Autos sind also schlechter zu hören. Sind sie außerdem nicht zu sehen, passieren öfter Unfälle, zum Beispiel beim Ausparken oder Abbiegen. Und das, obwohl Elektrofahrzeuge seit 2021 bei langsamer Fahrt unter 20 km/h künstliche Fahrgeräusche abspielen müssen. Das klingt in einer Aufnahme der Versicherer so. Die Geräusche würden sich allerdings offenbar nicht gut genug durchsetzen, stellt Christine Zeidler fest.
6: Die Sounds sind sehr futuristisch. Ja, sie muten manchmal an, ähnlich wie ein Raumschiff oder ein elektronisches Gerät. Und die Menschen verbinden das möglicherweise nicht ausreichend mit einem Pkw, mit einem Fahrzeug.
5: Ein anderes Ergebnis der Untersuchung: E-Autos werden aus dem Stand häufiger abrupt und ungewollt losgefahren, weil die Pedale verwechselt werden. Dadurch kommt es zu Unfällen. Besonders häufig passiert das im sogenannten Einpedal-Modus, erklärt Matthias Kühn. Er leitet beim Verband den Bereich Fahrzeugsicherheit.
7: Bei der One-Pedal-Drive-Einstellung ist es so, dass Sie nahezu alle Fahrsituationen bis zum Stillstand tatsächlich auch übers Gaspedal steuern können. Und das führt eben dazu, dass man tatsächlich diesen Pedalwechsel mehr und mehr verlernt.
5: Außerdem ist selbst den Fahrern manchmal nicht klar, ob der Wagen schon an ist oder nicht. Die Versicherer fordern deshalb, dass die künstlichen Geräusche auch im Stand schon abgespielt werden. Das könne Fahrer und Fußgänger schützen. Die Studie brachte auch folgende Erkenntnis.
6: Wir stellen fest, dass E-Pkw-Fahrende weniger Unfälle mit Alkohol und Drogen haben, auch seltener die Kontrolle über ihr Fahrzeug verlieren. Sie sind vorausschauender unterwegs, sie fahren weniger riskant,
5: sagt Christine Zeidler von der Unfallforschung der Versicherer. Außerdem sind Insassen vor allem von kleineren E-Autos wegen des höheren Gewichts bei Unfällen besser geschützt. Sie erleiden seltener schwere Verletzungen. Die Unfallgegner tragen aber umgekehrt dann ein höheres Risiko. Die Versicherer empfehlen, dass Fahrschüler besser auf das Fahren mit Elektroautos vorbereitet werden.
0: Soweit der Bericht von Wirtschaftsreporterin Anja Dobrodinsky. Das Wetter für Berlin und Brandenburg, das große Schwitzen ist vorbei, es bleibt aber sommerlich warm. Das bei Temperaturen von 28 Grad aktuell in Berlin-Pankow, 28 Grad sind es auch in Potsdam, wärmer wird es heute nicht mehr. Bis zum Abend freundlich, es kann hier und da, je nachdem wo Sie wohnen, mal einen kurzen Regenschauer geben, sonst bleibt es aber trocken. Morgen dann dicht bewölkt mit schauerartigem Regen, teils sind auch Gewitter drin. Dann kommt auch die Sonne wieder raus. Es wird aber schon ein bisschen kühler im Vergleich zu heute Morgen, dann maximal 24 Grad.
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0: Den hat Annette Birke-Stumper.
9: Vorsicht auf der A10 südlicher Berliner Ring Richtung Dreieck Spreeau. Zwischen Genshagen und Rangsdorf liegen Gegenstände auf der linken Spur. Die A2 ist in Richtung Berlin zwischen Thesen und Brandenburg wegen Reparaturarbeiten weiterhin gesperrt. A11 Richtung Berlin zwischen Lanke und Wandlitz wird der Verkehr bis heute Abend über die Standspur geleitet. B5 Berlin Richtung Nauen in Höhe der A10 gibt es Behinderungen wegen einer ungesicherten Unfallstelle auf der Standspur. Stadtverkehr Berlin A100 Stadtring Richtung Wedding. Zwischen Oberlandstraße und Dreieck Charlottenburg abschnittsweise Stau. Planen Sie bis zu 25 Minuten mehr Zeit ein. Und in Richtung Treptow gut 15 Minuten Zeitverlust zwischen den Dreiecken Funkturm und Charlottenburg. Und es staut sich außerdem zwischen Hohenzollerndamm und Albuinstraße mit 30 Minuten mehr. 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
0: 15.40 Uhr.
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0: Mit Bernhard Kempf, guten Tag. Ja, es heißt ja oft, dass Wettbewerb das Geschäft belebt, denn die Firmen sind immer bestrebt, immer bessere Produkte zu entwickeln, um im Konkurrenzkampf zu punkten. Die Deutsche Bahn hat bisher kaum Konkurrenz, jedenfalls im Fernverkehr. Genau das aber soll sich ändern. Die Nachrichten hat Annette Birke-Stumpern.
9: Die Deutsche Bahn muss nach einer Entscheidung der Bundesnetzagentur im Fernverkehr mehr Konkurrenz ermöglichen. Künftig soll mindestens ein Viertel der Kapazitäten auf hochbelasteten Strecken Wettbewerbern überlassen werden, wie Behördenchef Müller in Bonn mitteilte. Für Kunden bedeutet das höhere Qualität und niedrigere Preise. Damit kommt die Netzagentur dem italienischen Zugunternehmen Italo entgegen, das ab 2028 Verbindungen in Deutschland anbieten will. Die Bahn und die Eisenbahngewerkschaft EVG sehen die Entwicklung kritisch. Aus ihrer Sicht interessiert sich Italo vorrangig für lukrative Verbindungen wie Hamburg, Berlin, München. Das Angebot auf weniger profitablen Strecken könnte ausgedünnt werden. Bundesinnenminister Dobrindt warnt vor zunehmender Gewaltbereitschaft sowohl bei Rechts- als auch bei Linksextremisten. Wie der CSU-Politiker bei der Vorstellung des Verfassungsschutzberichts in Berlin sagte, gerät dadurch die Demokratie in Deutschland in Gefahr. Aus dem Ausland kommt die größte Gefahr nach Dobrindts Worten aus Russland durch Cyberangriffe, Spionage und Sabotage. Daher müsse sowohl bei der Technik als auch bei den Ermittlungsbefugnissen aufgerüstet werden.
10: Erstens geht es darum, dass wir dafür sorgen, dass unser Nachrichtendienst, dass die Dienste insgesamt zu echten Geheimdiensten werden. Dass wir mit dem Cybersicherheitsgesetz unsere Cybersicherheit stärken und dass wir mit den digitalen Ermittlungsbefugnissen der IP-Adressspeicherung deutlich wehrhafter werden gegenüber jeglicher Form von Bedrohung.
9: Bundesinnenminister Alexander Dobrindt, CSU. Die Arbeitslosenzahl in Deutschland ist im Juni nur leicht gesunken. Wie die Bundesagentur in Nürnberg mitteilte, waren insgesamt 2.936.000 Erwerbslose registriert. Das waren 15.000 weniger als im Mai, aber 22.000 mehr als vor einem Jahr. Die Quote sank geringfügig auf 6,2%. Bundesagenturchefin Nahles sagte, am Arbeitsmarkt seien unter anderem die konjunkturellen Auswirkungen des Irankriegs zu spüren. Aber auch sonst sei angesichts der Wirtschaftsflaute kein Aufschwung bei den Beschäftigungszahlen zu erwarten. Die Verbraucherpreise in Deutschland sind im Juni um 2,3% gestiegen. Das geht aus vorläufigen Zahlen des Statistischen Bundesamtes hervor. Aus Wiesbaden Alexander Schmidt.
11: Im Mai hatte die Inflation noch bei 2,6% gelegen. Die Statistiker führen den Rückgang auf die Energiepreise zurück, die jetzt den dritten Monat in Folge gefallen sind, unter anderem wegen des Tankrabatts der Bundesregierung, der in der Nacht auslaufen wird. Im Schnitt kosteten Heizöl, Dieselkraftstoff oder Superbenzin damit aber immer noch fast 3,5% mehr als vor einem Jahr. Der Iran-Krieg hatte den Ölpreis drastisch nach oben klettern lassen. Spürbar teurer wurden im Juni auch viele Dienstleistungen, etwa Autoreparaturen, Versicherungen oder Restaurantbesuche. Lebensmittel haben sich dagegen kaum verteuert, vor allem die Preise für Obst und Gemüse sind aktuell etwas günstiger.
9: Berlin will Kultur-, Freizeit- und Begegnungsstätten von der Grundsteuer entlasten, damit sie nicht in ihrer Existenz bedroht sind. Der Senat beschloss heute eine entsprechende Bundesratsinitiative. Hintergrund ist die Reform der Grundsteuer, die seit vergangenem Jahr gilt. Die wird nicht nur danach berechnet, wie ein Grundstück genutzt wird, sondern auch, wie es entwickelt werden könnte. Das führt dazu, dass beispielsweise ein Club in Innenstadtlage, auf dem mehrgeschossige Häuser gebaut werden dürften, eine sehr hohe Grundsteuerbelastung hat. Berlin will erreichen, dass künftig für diese Einrichtungen nur die tatsächliche Nutzung eines Grundstücks zählt. In Potsdam beginnt heute wieder das Literaturfest Lit Potsdam. Die 14. Ausgabe des Festivals steht unter dem Motto »Die Sprache der Sterne«. Bis Sonntag lesen Autorinnen und Autoren an ausgewählten Orten aus ihren Werken. Auf dem Programm stehen unter anderem Veranstaltungen mit Judith Herrmann, Frank Schätzing und Florian Illis sowie der ESA-Astronautin Samantha Cristoforetti. Soweit die Nachrichten. 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Das Wetter. Am Nachmittag bleibt es vielerorts recht freundlich. Hier und da kann es aber auch mal kurz regnen, vor allem Richtung Elbe-Elster und Niederlausitz. Aktuell in Berlin-Pankow und Steglitz 28 Grad, in Cottbus 25 und in Potsdam 28 Grad. Morgen dichte Wolken mit schauerartigem Regen, teils auch Gewitter. Später wieder Sonne bei maximal 24 Grad. Die Zeit 15.45 Uhr.
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12: Das wollen vermutlich die meisten von uns. Möglichst alt werden und dabei auch noch gesund bleiben. Den Alterungsprozess hinauszögern, das klingt verlockend und ist jetzt Thema im Wissenswertegespräch. Ich bin Axel Dorloff, schön, dass Sie dabei sind. Es gibt einen regelrechten Hype um Langlebigkeit, auf Englisch Longevity. Ein Lifestyle-Trend. Tech-Unternehmen im Silicon Valley finanzieren Millionenprojekte. Teure Nahrungsergänzungsmittel, radikale Verjüngungstherapien bis hin zum Blutplasma von jungen Menschen als Transfusion. Es darf ruhig kostspieliger und ausgefallener sein, wenn es Erfolg verspricht. Aber wo verläuft in der Longevity-Forschung die Grenze zwischen Wunschdenken und wissenschaftlich fundiertem Fortschritt? Und was kann die moderne Medizin nach aktuellem Forschungsstand tatsächlich dazu beitragen, dass wir gesünder altern und damit auch länger leben? Dazu forscht Professorin Ursula Müller-Werdan. Sie ist Direktorin der Klinik für Geriatrie und Altersmedizin der Charité-Universitätsmedizin Berlin. Hallo Frau Müller-Werdan.
13: Hallo Herr Dorloff.
12: Frau Müller-Werdan, es ist ja historisch eine uralte Sehnsucht, der Wunsch nach dem Jungbrunnen, nach der ewigen Jugend, danach das eigene Leben zu verlängern. Warum hat aber die Debatte um Langlebigkeit in den vergangenen Jahren nochmal richtig an Fahrt aufgenommen?
13: Ja, zunächst mal ganz richtig, es ist ein altes Thema, wird auch schon lange beforscht. Longevity ist erstmal nur ein neues Wording, aber natürlich die Forschung gibt es schon sehr lange. Wenn Sie sich bemühen, können Sie auch alte Griechen und Römer ausgraben, die bereits sich mit dem Thema beschäftigt haben. Aber letztendlich durch die Erfolge eigentlich der Präventivmedizin kommt das Thema jetzt auch zunehmend in den Fokus in der breiten Öffentlichkeit. Und es gibt ja Erfolge, die man vorweisen kann und die dann die Hoffnung nähren können, dass wir eben länger leben und gesund bleiben dabei.
12: Wir wissen, das Altern ist der Hauptrisikofaktor für nicht genetisch bedingte Erkrankungen. Ja. Heißt das auch, den Alterungsprozess hinauszögern, ergibt aus medizinischer Sicht schon Sinn, wenn ich länger leben will?
13: Oh ja, und ich bin davon überzeugt, dass uns das gelingt. Es gibt ja auch epidemiologische Daten, die das zeigen. Hier komme ich auf mein Lieblingsthema zu sprechen, und das ist tatsächlich die Prävention von Herz-Kreislauf-Erkrankungen. Wir sehen ja weltweit, dass die Menschheit die meisten gesunden Lebensjahre verliert durch Herz-Kreislauf-Erkrankungen. Und es gibt wirklich sehr robuste Daten, die zeigen, dass wir so um die 10 gesunde Lebensjahre gewinnen können, wenn wir konsequent kardiovaskuläre Prävention betreiben. Das ist also, wenn Sie so wollen, schon meine Hauptmessage, dass wir gar nicht so auf Lifestyle-Trends setzen müssen, sondern wirklich auch bei dem bereits vorhandenen medizinischen Angebot die Chance haben, die Gesundheitsspanne des Einzelnen zu verlängern.
12: Das klingt schon mal gut. 10 Jahre länger, ja. Aber was müssen wir dafür tun? Oder was sollte ich? Ich bin jetzt 50, womit sollte ich jetzt spätestens anfangen?
13: Ja, das ist genau das Alter, wo man eigentlich so ein bisschen auch der Manager des eigenen, der eigenen Gesundheit werden sollte. Und fokussiert auf die Herz-Kreislauf-Erkrankungen könnten Sie natürlich nach den Big Five schauen, also vermeiden von Bluthochdruck oder Behandlung von Bluthochdruck, hohem Cholesterinwerten, vermeiden von Rauchen, vermeiden von Übergewicht und Prävention eben auch von Diabetes mellitus. Also das sind so die 5 Risikofaktoren, die wirklich in etwa die Hälfte des Risikos erklären, eine Herz-Kreislauf-Erkrankung zu erleiden. Das ist weltweit belegt. Wir wissen so grob die Hälfte des Risikos, die andere Hälfte des Risikos ist uns nicht bekannt, aber hier können wir wirklich ansetzen und auch effektiv Prävention betreiben. So in etwa 70% aller Herz-Kreislauf-Erkrankungen sind durch Behandlung dieser 5 Faktoren vermeidbar.
12: Nun gibt's ja auch im Silicon Valley in Kalifornien gleich mehrere Projekte zur Langlebigkeit, zur Longevity, getrieben von den großen Tech-Unternehmen und ihren Protagonisten. Über manche weiß man aus wissenschaftlicher Sicht, glaube ich, relativ wenig, über das Biohub von Mark Zuckerberg oder das Altos Lab von Jeff Bezos. Aber über das Project Blueprint von Brian Johnson wissen wir etwas mehr. Können Sie uns da mal mitnehmen? Worum geht's da?
13: Ja, Brian Johnson lässt ja die Öffentlichkeit teilhaben an seinem eigenen Programm, das er sich zusammengestellt hat für die Langlebigkeit. Und nach meiner Einschätzung macht er tatsächlich sehr viel richtig. Also er hat einen sehr regulären Tagesablauf, sehr klare Tagesstruktur, ernährt sich sehr gesund, macht sehr viel Sport, einschließlich Kraft- und Ausdauer- und Gleichgewichtstraining, nutzt alle Präventivmaßnahmen und er lebt sehr defensiv, vermeidet Verletzungen, vermeidet Infektionserkrankungen. Also da macht er meines Erachtens sehr viel richtig. Diese vielen Nahrungssupplemente, die er zu sich nimmt.
14: Irgendwo habe ich gelesen, mehr als 100 Pillen am Tag, ja, soll er nehmen. Weiß nicht, ob das stimmt.
13: Sie können es auf der Homepage nachschauen. Das scheint wohl zu stimmen. Das ist mehr so eine Wette in die Zukunft. Hier würde ich unseren Zuhörern empfehlen, eine Website der Verbraucherzentrale, wo eben sehr klar auch einzelne Nahrungsergänzungsmittel bewertet werden hinsichtlich Risiko und auch Nutzen. Also ich denke, da muss man eine intelligente Auswahl treffen und individuell sehen, was brauche ich für meinen persönlichen Bedarf an Nahrungsergänzungsmitteln.
14: Zwischenzeitlich hat er sich sogar das Blutplasma seines Sohnes übertragen lassen. Ja. Ist es eine fragwürdige Praktik oder sagen Sie, im Kern ist auch da wissenschaftlich zumindest was Interessantes dabei?
13: Ich glaube, das hat er wieder eingestellt. Sogenannte Parabiose, das funktioniert im Tierversuch ganz hervorragend. Man kann also Mäuse verjüngen, indem man eben das Blutplasma transfundiert von jüngeren Mausindividuen. Aber man muss bedenken, das ist ein Stress für den Körper, eine Bluttransfusion. Man löst ja auch darüber hinaus ein immunologisches Geschehen aus, also davon ist eigentlich abzuraten.
14: Longevity, Langlebigkeit, das ist unser Thema in den Wissenswerten vom RBB 24 Inforadio und zu Gast ist Ursula Müller-Werdan. Sie ist Direktorin der Klinik für Geriatrie und Altersmedizin der Charité in Berlin. Ich bin Axel Dorloff. Frau Müller-Werdan, bei vielem, über was wir hier reden, geht es ja um die Verjüngung von Zellen im Kern. Die eine Pille gegen das Altern gibt es noch nicht, aber es gibt diverse Ansätze in der Forschung, um das Altern aufzuhalten oder sogar zurückzudrehen. Ein Ansatz dabei ist die Autophagie anzukurbeln. Mhm. Das ist ein Prozess, bei dem unser Körper kranke Zellbestandteile und die, die er nicht braucht, quasi zur Seite schafft, abbaut oder auch recycelt. Wie ließe sich denn da nachhelfen? Auch da gibt's ja interessante Ansätze.
13: Jawohl, das ist die sogenannte Autophagie. Das ist gewissermaßen die zelleigene Müllabfuhr. Und es gibt verschiedene Möglichkeiten, darauf einzuwirken. Sie haben medikamentöse Ansätze angesprochen. Gibt es zum Beispiel Rapamycin, eine Substanz, die als Immunsuppressivum eingesetzt wird. Aber auch andere natürliche Bestandteile der Ernährung, zum Beispiel das Spermidin, ist geeignet, diese Müllabfuhr irgendwie zu aktivieren. Auch Intervallfasten führt dazu, dass die Autophagie verbessert wird. Also man muss nicht immer gleich zu einer Pille greifen. Man kann auch durch vegetabile Ernährung zum Beispiel versuchen, den Stoffwechsel in die Richtung zu primen. Aber weil Sie das mit den Medikamenten ansprechen, das wäre natürlich ganz toll, wenn wir alle nicht diese Mühe walten lassen müssten und uns bewegen, uns ernähren, richtig ernähren. Eine Tablette gegen das Altern einfach einnehmen und gut ist.
14: Deutlich einfacher klingt das.
13: Klingt deutlich einfach, aber so wird es nicht kommen. Ich glaube einfach, die Effektgröße ist nicht so stark, als wenn Sie lebenslänglich über Dekaden wirklich sich gesund ernähren und verhalten.
14: Aber dieses ganze Zellrecycling, welche Hoffnungen würden Sie da reinsetzen, wenn Sie so in die nächsten Jahre und Jahrzehnte gucken?
13: Ich glaube schon, dass was kommen wird. Ehrlich gesagt, ich könnte mir vorstellen, dass es gelingt, seriös Indikationen für solche additiven medikamentösen Maßnahmen zu etablieren. Bleibt immer die Frage, wie groß ist die Effektstärke im Vergleich zum Beispiel zu konventionellen Maßnahmen wie Senkung von Blutdruck, Behandlung eines erhöhten Cholesterinwerts, Training, gesunde Ernährung. Mag sein, dass das ein Puzzleteil werden wird im Sinne einer Geroprotektion. Ich glaube aber, dass wir nicht mit einer Tablette unseren gesamten Stoffwechsel austricksen können, sondern dass wir schon weiter eben der Manager der eigenen Gesundheit bleiben müssen, um möglichst lange gesund zu leben, will heißen, die Defensivmaßnahmen, die wir besprochen haben, auch wirklich konsequent umzusetzen.
14: In einigen Regionen der Welt, wenn man sich mit Langlebigkeit beschäftigt, stößt man darauf immer wieder, kennen die Menschen offenbar das Geheimnis für ein langes Leben. In den sogenannten Blue Zones sollen deutlich mehr Menschen leben, die über 100 werden. Was ist da dran? Kennt die Wissenschaft da wirklich regionale Unterschiede und kann sie erklären?
13: Ja, die Blue Zones, das sind herausgepickt ein paar Regionen der Welt, wo überdurchschnittlich viel Hundertjährige leben. Aber es gibt tatsächlich auch innerhalb Europas schon regionale Unterschiede. Natürlich gibt es eigentlich weltweit extreme Unterschiede, sowohl was die Lebenserwartung als auch was die Gesundheitsspanne anbelangt. Allein wenn Sie vergleichen die High-Income-Countries im Vergleich zu Middle- und Low-Income-Countries, sehen Sie schon große Unterschiede. Sogar innerhalb derselben Stadt können Sie Unterschiede erkennen, was die Lebenserwartung anbelangt zwischen, sagen wir, eher gut situierten Bürgern und weniger gut situierten Vierteln. Also es gibt erhebliche Unterschiede, nicht nur die Blue Zones, die herausgegriffen vielleicht jetzt ein besonders prominentes Beispiel darstellen für Langlebigkeit, sondern auch innerhalb Europas, der Welt, innerhalb von Städten.
14: Das heißt, es gibt jetzt aber nicht den einen Fleck, wenn wir über diese Blue Zones reden, wo alle hingucken und sagen, so müssten wir das machen. Die machen das genau richtig. Darum werden die alle über 100.
13: Es gibt einen bestimmten Konsens zum Beispiel hinsichtlich Okinawa in Japan. Da leben wirklich wohl sehr viel hochbetagte Menschen, auch aktenkundig, die eben einen sehr entschleunigten Lebensstil pflegen, die sich sehr gesund ernähren, die sehr gut sozial eingebunden sind, die sowas haben wie Purpose, also einen Sinn in ihrem Leben sehen durch die starke Einbindung in die Gemeinschaft. Das kann schon irgendwie als Modell eines gesunden Alterns gelten. Passt aber nicht zu unserem Lifestyle, wenn man ehrlich ist.
14: Und wenn man ehrlich ist, ist ja auch Deutschland nicht so wahnsinnig weit vorne dabei. Wenn man da im europäischen Vergleich guckt, liegen wir eher, ich glaube, im hinteren Mittelfeld. Warum ist das so? Was machen wir hier falsch?
13: Meine persönliche Meinung ist tatsächlich, dass wir zu wenig kardiovaskuläre Prävention betreiben. Dass wir einfach zu spät mit unserem System die Menschen erreichen. Die meisten Leute gehen zum Arzt, wenn sie krank sind und nicht vorher. Und ich glaube, da besteht ein bestimmter Nachholbedarf. Da müsste mehr Aufklärung erfolgen und die Menschen müssten auch stärker in die Pflicht genommen werden, vielleicht diese Vorsorgeprogramme zu nutzen.
14: Frau Müller-Werdan, herzlichen Dank für das Gespräch. Ja,
13: bitteschön.
14: Das war eine Wiederholung von Wissenswerte im Gespräch. Thema Longevity, der Hype um Langlebigkeit zwischen Wunsch und Wissenschaft. Zu Gast Ursula Müller-Werdan, Direktorin der Klinik für Geriatrie und Altersmedizin der Charité Universitätsmedizin Berlin. Unser Gespräch können Sie nachhören in der ARD Sounds App. Ich bin Axel Dorloff.
0: Das Wetter für Berlin und Brandenburg, Berlin-Adlershofen 29 Grad, in Cottbus sind es 25 Grad. Es bleibt bis zum Abend überwiegend freundlich hier und da kann es mal kurz regnen. Morgen dann dicht bewölkt, dann wird es wechselhafte, schauerartiger Regen, ist vorhergesagt, teils sind auch Gewitter möglich. Aber auch die Sonne lässt sich mal sehen. Das Ganze bei maximal 24 Grad.
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0: Den hat Annette Birke Stumper.
9: Die A2 ist in Richtung Berlin zwischen Thesen und Brandenburg wegen Reparaturen weiterhin gesperrt. A11 Richtung Berlin zwischen Lanke und Wandlitz wird der Verkehr bis heute Abend über die Standspur geleitet. Vorsicht Landkreis Oder-Spree auf der B87 in Höhe Müllrose-West gibt es Behinderungen durch eine ungesicherte Unfallstelle und es liegen Glasscherben auf der Fahrbahn. Stadtverkehr Berlin A100 Stadtring Richtung Wedding. Zwischen Oberlandstraße und Dreieck Charlottenburg abschnittsweise Stau. Planen Sie bis zu 25 Minuten mehr Zeit ein. Und in Richtung Treptow gibt gut 15 Minuten Zeitverlust zwischen den Dreiecken Charlottenburg und Funkturm. Und es staut sich auch zwischen Hohenzollerndamm und Albuinstraße mit 20 Minuten mehr. Längere Staus in Berlin auch rund um die Elsenbrücke und im Bereich Alexanderplatz.
0: Damit wird es 16 Uhr.
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0: Mit Bernhard Kempf, guten Tag. Die Deutsche Bahn sagt, sie verdiene ihr Geld in erster Linie auf den Schnellstrecken. Eine solche Schnellstrecke ist beispielsweise Berlin-Frankfurt. Doch auf diesen Strecken muss der Konzern jetzt mehr Platz für die Wettbewerber machen. Erstes Thema jetzt in den Nachrichten und die hat Annette Birkstumper.
9: Die Deutsche Bahn muss nach einer Entscheidung der Bundesnetzagentur im Fernverkehr mehr Konkurrenz ermöglichen. Künftig soll mindestens ein Viertel der Kapazitäten auf hochbelasteten Strecken Wettbewerbern überlassen werden, wie Behördenchef Müller in Bonn mitteilte. Für Kunden bedeutet das höhere Qualität und niedrigere Preise. Damit kommt die Netzagentur dem italienischen Zugunternehmen Italo entgegen, das ab 2028 Verbindungen in Deutschland anbieten will. Die Bahn und die Eisenbahngewerkschaft EVG sehen die Entwicklung kritisch. Aus ihrer Sicht interessiert sich Italo vorrangig für lukrative Verbindungen wie Hamburg, Berlin, München. Das Angebot auf weniger profitablen Strecken könnte ausgedünnt werden. Freiheit und Demokratie in Deutschland stehen nach den Worten von Bundesinnenminister Dobrindt stark unter Druck. Die Bedrohungen kämen von innen wie von außen, sagte Dobrindt bei der Vorstellung des Verfassungsschutzberichts in Berlin. Der CSU-Politiker verwies darauf, dass das Gewaltpotenzial bei politischen Extremisten im Inland steigt. Die größte Gefahr gehe dabei von rechts aus. Weiter sagte Dobrindt, der Iran-Krieg habe den Antisemitismus hierzulande noch einmal befeuert. Dieser komme von rechts wie von links. Ausländische Mächte wie Russland nehmen wiederum gezielt deutsche Infrastruktur ins Visier. Außerdem betrieben sie Desinformationskampagnen und bedrohten Exiloppositionelle. Am deutschen Arbeitsmarkt ist weiter keine Trendwende in Sicht. Die Bundesagentur zählte im Juni 2.936.000 Erwerbslose, 15.000 weniger als im Mai, aber 22.000 mehr als vor einem Jahr. Die Quote sank leicht auf 6,2%. In der Region ist die Entwicklung ähnlich. Allerdings gibt es hier auch Lichtblicke. Thomas Weber, RBB 24.
15: Die Bundesagentur für Arbeit spricht von einem Durchatmen auf dem regionalen Arbeitsmarkt. Kräftige Jobimpulse kommen in Brandenburg unter anderem von Tesla in Grünheide, während in Berlin die Nachfrage nach Arbeitskräften sinkt. In den Arbeitsagenturen der Hauptstadt meldeten sich zum Monatsende knapp 220.500 Männer und Frauen arbeitslos und 1.600 weniger als im Mai bei einer Arbeitslosenquote von 10,2%. Im Land Brandenburg waren über 85.000 Menschen auf Jobsuche, rund 950 weniger als vor einem Monat, hier bei einer Arbeitslosenquote von 6,3%.
9: Die Inflationsrate in Deutschland ist im Juni erneut gesunken. Im Vergleich zum Vorjahresmonat verteuerten sich Waren und Dienstleistungen um 2,3%. Im Mai waren es noch 2,6 und im April sogar 2,9%. Diese Zahlen hat heute das Statistische Bundesamt auf der Basis bisher vorliegender Ergebnisse bekannt gegeben. Experten sehen die Entspannung im Iran-Konflikt als Hauptgrund für die sich abschwächende Teuerungsrate. So haben gesunkene Ölpreise und der Tank Rabatt, Autofahrer finanziell entlastet. Der Berliner Senat will Kultur-, Freizeit- und Begegnungsstätten vor einer zu hohen Grundsteuer schützen. Er beschloss heute eine entsprechende Bundesratsinitiative. Ute Schumacher, RBB 24 Landespolitik.
16: Für die Höhe der Grundsteuer ist aktuell nicht ausschließlich wichtig, wie ein Grundstück genutzt wird, sondern auch, wie es entwickelt werden könnte. Das führt dazu, dass beispielsweise ein Club in begehrter Lage, auf dem mehrgeschossige Häuser gebaut werden dürften, eine sehr hohe Grundsteuerbelastung hat. Über die Bundesratsinitiative will Berlin nun erreichen, dass bei Kultur-, Freizeit- oder Begegnungsstätten für die Höhe der Grundsteuer nur relevant ist, wie das Grundstück tatsächlich genutzt wird und nicht, wie es genutzt werden könnte. Das soll verhindern, dass solche Einrichtungen wegen der Steuerlast in Existenznöte geraten. Das Bundesverwaltungsgericht hatte 2018 entschieden, dass die Berechnung der Grundsteuer in Deutschland reformiert werden muss. Seit vergangenem Jahr gilt bundesweit eine neue Grundsteuerberechnung.
9: In Potsdam beginnt heute wieder das Literaturfest Lit Potsdam. Die 14. Ausgabe des Festivals steht unter dem Motto Die Sprache der Sterne. Bis Sonntag lesen Autorinnen und Autoren an ausgewählten Orten aus ihren Werken. Auf dem Programm stehen unter anderem Veranstaltungen mit Judith Herrmann, Frank Schätzin, Florian Illis und der ESA-Astronautin Samantha Cristoforetti. Soweit die Nachrichten. 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Das Wetter. Am Abend im Südosten Wolken und Regen, teils mit Blitz und Donner. Im Nordwesten freundlich und trocken bei 21 bis 28 Grad. Aktuell in Berlin-Spandau 28 Grad, 27 in Tempelhof und in Welzow 24 Grad. Morgen dichte Wolken mit Regen und Gewittern, später wieder freundlicher bei maximal 24 Grad. Am Donnerstag erst viel Sonne, später wieder aufkommende Schauer. Die Zeit 16:05 Uhr.
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0: Und weiter geht's mit Bernhard Kemp für Sie im Studio. Ja, es soll eigentlich ein Schutzraum für Frauen und ihre Kinder sein. Gestern aber wurde eine solche Einrichtung zum Tatort in Stade in Niedersachsen. Da hat ein Mann 6 Mitarbeiter einer Jugendhilfeeinrichtung erschossen. Nicht nur die Menschen in der Nachbarschaft sind schockiert und entsetzt. Hintergrund ist offenbar ein Sorgerechtsstreit. Der mutmaßliche Täter ist ein 45 Jahre alter Deutscher mit türkischen Wurzeln, der noch gestern von der Polizei festgenommen wurde. Fest steht, nicht nur von Frauen, die von Gewalt bedroht sind, sondern auch von den Jugendämtern selbst kommen immer mehr Hilferufe. Darüber will ich jetzt mit Regina Rätz sprechen. Sie ist Professorin für soziale Arbeit mit Schwerpunkt Kinder- und Jugendhilfe an der Alice-Salomon-Hochschule in Berlin. Schönen guten Tag, Frau Rätz.
17: Ja, schönen guten Tag.
0: Frau Rätz, lassen Sie uns mal auf die Sache gestern schauen, auf die Mitarbeiter, die in der Kinder- und Jugendhilfe da erschossen wurden. Im Fall von Stade sollten ja ganze 6 an diesem Gespräch mit dem mutmaßlichen Täter teilnehmen. Warum so viele Mitarbeiter?
17: Ja, das ist nicht unüblich, dass Konferenzen auch mit mehreren Personen stattfinden. Ich will zunächst sagen, dass natürlich diese Tat ganz unfassbar und schrecklich ist. In dieser Form auch noch nicht vorgekommen, meines Wissens nicht. Und erstmal die Gedanken natürlich an die Opfer und die Hinterbliebenen da sind. Und ich weiß bisher auch nur aus der Presse, was dort geschehen ist oder sagen die Informationen. Und dieser Fall muss natürlich rekonstruiert werden und aufgearbeitet werden, um da genaueres zu verstehen.
0: Keine Frage. Frau Rätz, Fälle von Gewalt und Aggression, muss man traurigerweise sagen, die gibt's ja eigentlich fast überall, auch in anderen Einrichtungen, beim Sozialamt beispielsweise. Sie sind eine Expertin. Wie schätzen Sie das ein? Wie gefährdet sind eigentlich Mitarbeiter hier im Fall einer Mutter-Kind-Einrichtung?
17: Ja, also zunächst muss man ja sagen, die Menschen, die im Kontext der Kinder- und Jugendhilfe arbeiten, stehen sowieso unter einem hohen Druck. Also sie haben mit hochkomplexen Fällen zu tun. Sie haben ständig auch mit Krisen und Konflikten in Familien zu tun. Und sie gewährleisten Schutz eben zumeist Frauen und Kindern vor Gewalt. Und das gerade vor dem Hintergrund, dass bundesweit ja gerade Diskussionen von Kürzungen am Arbeitsfeld mit sowieso per se eingeschränkten Ressourcen geführt werden und eine auskömmliche Finanzierung in etlichen Kommunen gar nicht gesichert werden kann.
0: Ja. So wie Sie das gerade beschreiben, würde ich sagen, ist es ja ein schwieriger Spagat. Auf der einen Seite, Sie sagen selber, sollen die Mitarbeiter Hilfe geben, dann müssen sie aber umgekehrt auch fürchten, dass sie angegangen werden, dass Gewalt gegen sie ausgeübt wird. Können Sie uns sagen, werden Mitarbeitern eigentlich von Jugendämtern oder auch ähnlichen Einrichtungen auf solche Konfliktsituationen vorbereitet?
17: Naja, also Gewalt in dieser Form, wie das gestern in Stade passiert ist, ist neu. Also mir ist bisher kein Fall bekannt, in dem Fachkräfte zu Tode gekommen sind. Und ich gehe davon aus, dass ein besserer Schutz ein Thema sein wird, also ein besserer Schutz auch der Fachkräfte.
0: Wie kann der aussehen? Wie kann der aussehen, so ein Schutz?
17: Schutzmaßnahmen. Naja, da gehen Sie jetzt sagen schon weiter voraus, weil das wird eine Diskussion sein, sicherlich der Zukunft. Also bisher ist es so, dass keine besonderen Schutzmaßnahmen außer eben fallbezogene Kooperationen stattfinden. Also es gibt durchaus Fälle oder gab, da spreche ich jetzt auch in der Vergangenheit, bei denen natürlich eine gefährliche Situation vorhersehbar ist. Und dann wird das vorbereitet, auch in Kooperation mit der Polizei. Was bei diesem Fall jetzt im Vorfeld war, das kann ich nicht einschätzen. Dafür habe ich nicht ausreichend Informationen. Deshalb braucht es ja eine Aufarbeitung, Rekonstruktion dieses Falls.
0: Was könnte man denn insgesamt an so einer Situation verbessern? Ich denke, solche Fälle gibt es ja ziemlich oft in Deutschland, nicht nur in Stade, auch in Berlin, in anderen Großstädten, gerade wenn es um Sorgerechtsgeschichten geht, irgendwie, wenn das tatsächlich hier auch der Fall ist, irgendwie, das ist ja eine sehr emotional belastende Situation. Deswegen nochmal die Frage, wie kann man denn so eine Gesprächssituation so gestalten, dass sie möglichst in Ruhe abläuft, ohne dass da Leute im schlimmsten Fall, die da zur Schusswaffe greifen?
17: Naja, das, was Sie jetzt beschreiben, ist ja der Regelfall. Also im Regelfall finden ja solche auch hochkonflikthaften Gespräche statt. Und sie finden ja so statt, dass Menschen erstmal nicht zu Schaden kommen. Und das natürlich, weil die soziale Arbeit insbesondere in diesen Einrichtungen auf Kommunikation setzt, auch in hohen Konfliktfällen und Krisenfällen und auch Verständigung und Schutz und Beteiligung. Und das schafft sie in vielen Fällen, da auch eine Deeskalation und eine friedliche Einigung und Lösung herbeizuführen. Nichtsdestotrotz, was Sie ja ansprechen, ist eine Veränderung, die auch Fachkräfte berichten von zunehmender Eskalation und Gewalt. Aber dazu fehlen mir bisher belastbare Zahlen, als dass ich Ihnen da zuverlässig Auskunft geben könnte, ob es wirklich schlimmer wird oder mit welchen Situationen genau die Fachkräfte da zu tun haben. Aber wie gesagt, etliche Fälle oder die meisten Fälle werden ja kommunikativ gelöst, also nicht mit Gewalt. Und das ist erstmal Situation.
0: Sind Sie noch dran, Frau Rätz? Ja,
17: ja, okay. Ich bin noch dran. Ja.
0: Vielleicht, ja. Allerletzte Frage, ganz kurz. Sehen Sie denn die Politik eigentlich auch in der Pflicht? Irgendwie muss die das auch begleiten? Muss die mehr machen?
17: Ja, natürlich. Also die Politik ist ja sehr gefragt, wie ich schon erwähnt habe, überhaupt eine auskömmliche Ausstattung der Kinder- und Jugendhilfe, der Jugendämter und natürlich auch Einrichtungen wie der Mutter-Kind-Einrichtung herzustellen. Die sind finanziell eben auch sehr unter Druck. Das ist gerade ein großes Thema. Die Kommunen haben finanzielle Herausforderungen zu bewältigen und dieser Bereich wird ja aus den Kommunen vor allen Dingen bezahlt. Und das Soziale ist natürlich ganz wesentlich für den Frieden in der Gesellschaft. Deshalb muss die Gesellschaft in das Soziale investieren und das als wesentlichen Bestandteil auch ansehen und eben nicht etwas, was als erstes runterfällt, wenn andere Bereiche finanziert werden müssen. Das wäre gewissermaßen mein Appell, darauf zu schauen, dass die auskömmliche Ausstattung tatsächlich auch in den Sozialbereich, gerade da, wo mit Kindern und Jugendlichen gearbeitet wird und Kinderschutz eine Rolle spielt und eben auch die Befriedung von Familien auch entsprechend investiert wird.
0: Das wünscht sich Professor Dr. Regina Rätz. Sie ist Professorin für soziale Arbeit mit Schwerpunkt Kinder- und Jugendhilfe an der Alice-Salomon-Hochschule. Frau Rätz, haben Sie ganz vielen Dank für Ihre Zeit heute.
17: Ja, sehr gern.
0: Zeit 16.12 Uhr haben wir es jetzt und das nächste Thema ist die Hitze am Wochenende, was für uns ja eine große Herausforderung war. Da hilft manchmal nur noch Ventilator an oder ins Freibad. Aber was machen eigentlich Menschen, die sich diese einfachen Sachen nicht leisten können? Vielleicht auch kein Zuhause haben, wo sie die Jalousie runterlassen können. In solchen Fällen hilft jetzt auch die Wärmestube der Johanniter in Finsterwalde. RBB24-Reporterin Isabel Schilker war dort zu Besuch.
18: Wo kommt der Onkel deines Vaters her?
19: Meine Familie.
20: Gemeinsam Deutsch lernen, das ist nur eines der Angebote, die es in der Wärmestube in Finsterwalde gibt. Manche, die hierher kommen, stehen besonders jetzt im Sommer bei Hitze vor besonderen Herausforderungen, sagt Babette Zimmer, Mitarbeiterin der Wärmestube.
21: Wohnungen, wo viele Menschen drinne wohnen und dann auch das Aufwärmen der Wohnung. Irgendwann kriegt man die Wohnung ja nicht mehr runtergekühlt. Und dann das Freibad. Kann ich ins Freibad gehen? Was für uns normal ist, ist dann Luxus. Also das sind so Dinge, die Menschen beschäftigen.
20: Deshalb haben die Johanniter in diesem Jahr beschlossen, ihr Angebot für die warme Jahreszeit auszuweiten. Mit längeren Öffnungszeiten und mehr Personal. Genutzt wird das Angebot von den verschiedensten Menschen mit ganz verschiedenen Anliegen, sagt Lars Greifenhagen, Fachbereichsleiter für soziale Arbeit bei den Johannitern.
22: Wir haben ältere Menschen, die einfach einen Ort suchen, wo sie mit jemandem sprechen können, wo sie nicht alleine sind. Wir haben Menschen mit Behinderungen, die herkommen und wir haben auch Menschen, die geflüchtet sind, die herkommen. Einfach um Anknüpfung zu finden, um Schutz zu finden vor der Wärme jetzt im Sommer und um auch die Angebote für sich und auch ihre Kinder mitzunutzen.
20: Zwischen 35 und 40 Menschen gehen jeden Tag in der Wärmestube ein und aus. Die meisten von ihnen nicht nur auf der Suche nach einem kalten Getränk oder einem Kühlschrank.
21: Hinter diesem Grundbedürfnis stehen ja noch ganz viele andere Bedürfnisse. Das Gespräch oder einfach sich mal hinzusetzen, ich möchte mal jemanden wieder haben, mit dem ich Karten spielen kann. Ich habe jahrelang nicht Karten gespielt. Ja, das ist unabhängig davon, habe ich eine Wohnung, habe ich warmes Wasser, habe ich einen Kühlschrank. Ja, aber einfach dieses, ich kann mich mit jemandem hinsetzen, Karten spielen, Mensch, ärgere dich nicht spielen.
20: Oder eben gemeinsam Deutsch lernen und sprechen. Denn die Wärmestube soll nicht nur Zuflucht sein, sondern auch Integration fördern.
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0: Zweiter Tag beim Tennisturnier in Wimbledon. Alexander Zverev hat heute seinen ersten Auftritt dort. Gegner ist der Belgier Alexander Bloks und für uns am Court ist Matthias Kammann. Das Match von Zverev ist als zweite Begegnung auf dem Center Court angesetzt. Spielt er schon?
23: Nein, er spielt nicht, weil das erste Match auf dem Center Court
1: ungewöhnlich lange dauert. Die Titelverteidigerin Iga Świątek aus Polen spielt hier gegen Taylor Townsend aus den USA. Und da haben eigentlich alle damit gerechnet, naja, wird so eine Stunde, eineinviertel Stunden dauern, dann ist das erledigt. Aber nichts da. Der erste Satz lief zwar genauso wie erwartet, den gewann die Polin 6-1. Den zweiten hat sie aber verloren mit 2-6. Und jetzt sind die beiden erst Anfang des dritten Satzes. Und man muss dazu vielleicht noch sagen, dass Taylor Townsend zwar nur Nummer 79 der Weltrangliste im Einzel ist, aber Nummer 2 im Doppel. Und das hat einiges zu sagen auf Rasenplätzen, denn sie weiß, wie man aufschlägt, sie weiß, wie man am Netz spielt und sie weiß, wie man retourniert. Und das sind die drei entscheidenden Dinge im Rasentennis und deshalb macht sie Iga Świątek so viel Mühe.
0: Vor dem Turnier, da hat Zverev verraten, er habe eine Rasenallergie. Erklärt das vielleicht, warum Wimbledon das schlechteste von den vier Grand Slam Turnieren bei ihm ist und er bisher nie über das Achtelfinale rauskam?
1: Also für mich war dieser Begriff der Rasenallergie schon so ein bisschen doppeldeutig und ein bisschen ironisch gemeint von ihm. Das sollte es wahrscheinlich genau andeuten, dass er hier auf Rasen seine schlechtesten Ergebnisse bisher erzielt hat. Und das muss man aber auch sagen, er hat hier ab und zu, wenn er auf Rasen spielt, sowas wie heuschnupfenartige Anfälle. Er muss da mal niesen, aber das kann man jetzt nicht als solche Rasenallergie bezeichnen, dass er da nicht in der Lage ist zu spielen. Er hat das ein bisschen anders gemeint, so habe ich es zumindest verstanden. Das wurde jetzt natürlich ein bisschen anders und in unterschiedlicher Weise interpretiert, aber ich glaube, so ganz ernst war es nicht gemeint, sondern eher ein bisschen Augenzwinkern.
0: Okay, dann schauen wir mal auf seinen Gegner, Alexander Bloks aus Belgien. Was ist denn über den bekannt?
1: Ja, der ist 21 Jahre alt erst, noch ein sehr junger Mann, der gerade erst so in die Weltspitze kommt, aber schon auf Platz 36 der Weltrangliste steht. Und das sagt ja schon einiges aus. Der hat dieses Jahr schon ein Turnier gewonnen, etwas kleineres, aber immerhin. Und stand auch Alexander Zverev schon zweimal gegenüber, einmal im Halbfinale eines Masters, Tausender-Turniers, das ist die zweithöchste Kategorie, hat er im Halbfinale gegen Zverev verloren, aber auf dem Weg dahin hat er drei richtig gute Leute geschlagen, die unter den besten 20 der Weltrangliste stehen. Und daran sieht man schon, das ist ein ernstzunehmender Gegner. Zverev hat auch großen Respekt vor ihm, vor allem vor dessen Aufschlag. Der ist sehr gefährlich und deshalb stellt sich Zverev auf eine harte Partie ein, wie er selbst sagt.
0: Ganz vielen Dank. Infos waren das von unserem Sportreporter Matthias Kammann über das Tennisturnier in Wimbledon. Wir haben es gehört, heute der erste Auftritt von Alexander Zverev.
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0: Das Wetter für Berlin und Brandenburg. Das große Schwitzen ist vorbei. Es bleibt aber sommerlich warm, denn 28 Grad aktuell in Berlin-Steglitz, 28 Grad auch in Potsdam. Es bleibt bis zum Abend überwiegend freundlich hier und da. Allerdings kann es auch mal nass werden, vor allem Richtung Elbe-Elster und der Niederlausitz. Dann schauen wir noch schnell auf morgen. Da ist es dicht bewölkt, unbeständig Regen, Gewitter sind möglich, aber auch mal Sonne. Und es wird kühler morgen, maximal 24 Grad sind vorhergesagt.
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0: Den hat Steve Neubert.
23: Vorsicht auf der A12 Berlin Richtung Frankfurt-Oder zwischen Dreieck Spreeau und Friedersdorf befindet sich derzeit eine ungesicherte Unfallstelle. Die A2 ist in Richtung Berlin zwischen Theessen und Brandenburg wegen Reparaturarbeiten weiterhin gesperrt. A10 südlicher Berliner Ring bis Anfang Juli ist die Anschlussstelle Königs Wusterhausen wegen Bauarbeiten gesperrt. Der Verkehr wird über den Anschluss Niederlehme umgeleitet. A11 Richtung Berlin zwischen Lanke und Wandlitz wird der Verkehr bis heute Abend über die Standspur geleitet. Stadtverkehr Berlin. A100 Stadtring Richtung Wedding zwischen Oberlandstraße und Dreieck Charlottenburg gibt es abschnittsweise Stau. Planen Sie eine halbe Stunde mehr Zeit ein. Und in Richtung Treptow 15 Minuten mehr zwischen den Dreiecken Charlottenburg und Funkturm und es staut sich zudem zwischen Hohenzollerndamm und Alboinstraße mit 20 Minuten Zeitverlust. A100 111 statt auswärts. Am Anschluss Heckerdamm ist die Autobahn gesperrt. Der Verkehr wird bis Mitte Juli über die Ab- und Auffahrt geleitet. Längere Staus in Berlin auch rund um die Elsenbrücke sowie im Bereich Alexanderplatz. Und zur S-Bahn. Wegen Reparaturarbeiten zwischen Tempelhof und Südkreuz fährt dort ausschließlich die S46 und das nur alle 20 Minuten.
2: 16.20 Uhr.
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0: Mit Bernhard Kempf, guten Tag. Ja, die Deutsche Bahn ist auf den Schienen keineswegs allein unterwegs, keine Frage. Sie ist der Platzhirsch im Fernverkehr und hat dort bisher kaum Konkurrenz. 95% aller Verbindungen steht die DB, aber das Fastmonopol wackelt. Die Nachrichten dazu hat Steve Neuwirth.
23: Die Bundesnetzagentur will für mehr Wettbewerb im Bahnverkehr sorgen. Wie die Behörde in Bonn mitgeteilt hat, soll die Deutsche Bahn künftig mindestens ein Viertel ihres Angebots in diesem Bereich Konkurrenten überlassen. Laut Netzagentur bedeutet das für Kunden höhere Qualität und niedrigere Preise in dem Segment. Die Deutsche Bahn und die Gewerkschaft EVG warnen dagegen vor dem Schritt. Letztlich führe mehr Wettbewerb auf profitablen Abschnitten dazu, dass das Angebot auf anderen Strecken geringer wird. Von der neuen Regelung könnte der Anbieter Italo profitieren, der sich ab 2028 auf dem deutschen Bahnfernverkehrsmarkt etablieren will. Bundesinnenminister Dobrindt sieht Freiheit und Demokratie in Deutschland von innen wie von außen unter Druck. Das hat der CSU-Politiker bei der Vorstellung des neuen Verfassungsschutzberichts in Berlin gesagt. Aus dem Hauptstadtstudio Marco Sambale.
4: Der Innenminister ist vor allem besorgt, dass die Gewaltbereitschaft

0: Werkmithalte waren im zu Ende gehenden Monat fast 2,94 Millionen Menschen arbeitslos gemeldet. Das waren 15.000 weniger als im Mai und 22.000 mehr als vor einem Jahr. Die Quote lag bei 6,2%. Ähnlich ist die Entwicklung in der Region. In Berlin waren zuletzt rund 220.000 Menschen erwerbslos gemeldet. Die Quote sank auf 10,2%. In Brandenburg wurden etwas mehr als 85.000 Arbeitslose registriert. Die Quote ging hier auf 6,3% zurück. In Deutschland sind die Verbraucherpreise im Juni um 2,3% gestiegen. Das geht aus vorläufigen Zahlen des Statistischen Bundesamtes hervor. Aus Wiesbaden Alexander Schmidt.
1: Im Mai hatte die Inflation noch bei 2,6% gelegen. Die Statistiker führen den Rückgang auf die Energiepreise zurück, die jetzt den dritten Monat in Folge gefallen sind, unter anderem wegen des Tankrabatts der Bundesregierung, der in der Nacht auslaufen wird. Im Schnitt kosteten Heizöl, Dieselkraftstoff oder Superbenzin damit aber immer noch fast 3,5% mehr als vor einem Jahr. Der Iran-Krieg hatte den Ölpreis drastisch nach oben klettern lassen. Spürbar teurer wurden im Juni auch viele Dienstleistungen, etwa Autoreparaturen, Versicherungen oder Restaurantbesuche. Lebensmittel haben sich dagegen kaum verteuert, vor allem die Preise für Obst und Gemüse sind aktuell etwas günstiger.
0: In Berlin und Brandenburg ist die Polizei heute gegen Mitglieder einer international agierenden Gruppierung der organisierten Kriminalität vorgegangen. Einsatzkräfte des Bundeskriminalamts durchsuchten im Auftrag der Berliner Staatsanwaltschaft 15 Wohngebäude, zogen Vermögenswerte ein und stellten umfangreiches Beweismaterial sicher. Die Ermittlungen richten sich insgesamt gegen 12 Beschuldigte. Ihnen wird Handel mit Kokain, Heroin im großen Stil sowie gewerbs- und bandenmäßiger Computerbetrug vorgeworfen. Der 32-jährige Hauptbeschuldigte sitzt inzwischen in Untersuchungshaft. In Berlin sind im vergangenen Jahr mehr als 6.300 Mal Feuerwehrzufahrten durch andere Fahrzeuge blockiert worden. Das geht aus der Antwort der Senatsinnenverwaltung auf eine Anfrage der Grünen hervor, die dem RBB vorliegt. Das sind zumindest die Fälle, die von Polizei und Ordnungsamt registriert wurden. Demnach stieg die Zahl solcher Verstöße im Vergleich zum Vorjahr um fast ein Drittel. In 126 Fällen wurden den Angaben zufolge deshalb Rettungseinsätze behindert. Soweit die Nachrichten. 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Das Wetter. Am Abend im Südosten Wolken und Regen, teils mit Blitz und Donner. Im Nordwesten bleibt es freundlich und trocken und ist bei Werten zwischen 21 und 28 Grad. Wir haben zurzeit in Berlin-Spandau 28, Tempelhof 27 und in Welzow 24 Grad. Morgen dichte Wolken mit Regen und Gewittern, später wird es freundlicher und das dann bei maximal 24 Grad. Die Zeit 16.25 Uhr.
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3: Weiter geht's mit Bernhard Kempf und es gibt Neuigkeiten von der Deutschen Bahn. Ja und nein, diesmal geht's nicht um Pleiten, Pech und Pannen. Es könnte sogar was Gutes für die Fahrgäste bei rumkommen, denn die Bundesnetzagentur, die hat beschlossen, auf lukrativen Strecken im deutschen Bahnverkehr jetzt mehr Konkurrenz zuzulassen. Aus Bonn, Maike Kredder.
4: Für Bahnfahrende könnte es künftig bessere und günstigere Angebote geben. Denn die Bundesnetzagentur möchte es für neue Anbieter einfacher machen, in das deutsche Bahnnetz einzusteigen. Laut einem Beschlussentwurf der Bundesnetzagentur müsste die Deutsche Bahn künftig mindestens ein Viertel der Kapazitäten auf hochbelasteten Strecken an Wettbewerber abgeben. Etwa an viel befahrenen Bahnlinien wie den Knoten München und Frankfurt. Hintergrund ist der geplante Einstieg des italienischen Eisenbahnunternehmens Italo. Ab Frühjahr 2028 möchte Italo mit 30 eigenen Hochgeschwindigkeitszügen in das deutsche Fernverkehrsbahnnetz einsteigen. Die Deutsche Bahn und die Deutsche Eisenbahn- und Verkehrsgewerkschaft EVG hatten Bedenken geäußert. Vor allem fürchten sie, dass durch weniger Einnahmen auf den rentablen Strecken die Finanzierung der weniger befahrenen Strecken nicht mehr gesichert ist und diese abgehängt werden könnten. Die Bundesnetzagentur sagt, sie haben diese Sorgen berücksichtigt, sehen aber trotzdem die klaren Vorteile von mehr Wettbewerb. Vor der finalen Entscheidung muss der Beschlussentwurf jetzt noch durch einige Gremien wie das Bundeskartellamt und die Monopolkommission.
3: Die Bahn muss mehr Platz für Wettbewerber schaffen, sagt die Bundesnetzagentur aus Bonn, berichtete Maike Kredder. In Berlin hat Innenminister Alexander Dobrindt von der CSU heute Vormittag den Verfassungsschutzbericht 2025 vorgestellt. Die Verfassungsschutzbehörde sieht bundesweit

0: bundesweit eine Zunahme von Menschen mit extremistischen Einstellungen, vor allem im rechten Spektrum. Hauptstadtkorrespondentin Nicole Markwald war bei der Vorstellung dabei.
1: Innenminister Alexander Dobrindt bringt die Ergebnisse des Verfassungsschutzberichts 2025 auf diese kurze Formel.
2: Deutschland steht unter Druck.
1: Dieser Druck kommt zum einen von innen. Radikale Kräfte aus den politisch extremen Lagern, links und rechts.
2: Bei beiden Gruppen sieht man hier sowohl bei den Linksextremisten als auch bei den Rechtsextremisten, dass das gewaltbereite Potenzial deutlich ansteigend ist. Wir sehen das unterschiedliche Niveau von Rechtsextremisten und Linksextremisten. Entscheidend ist aber hier, dass wir in beiden Phänomenbereichen deutlich steigende Zahlen haben.
1: Das Bundesamt für Verfassungsschutz rechnet inzwischen rund 60.000 Menschen in Deutschland der rechtsextremistischen Szene zu. Unter ihnen viele AfD-Mitglieder. In der linken Szene zählten die Verfassungsschützer zuletzt rund 42.000 Personen, rund 4.200 mehr als im Vorjahr. Eine besondere Herausforderung? Die Täter werden immer jünger, sagt der Innenminister. Verfassungsschutzpräsident Sinan Selin erklärt, rekrutiert und radikalisiert wird besonders im Internet.
3: Online-Radikalisierung wird immer perfider und zielgerichteter. Wir müssen immer schneller entsprechende Radikalisierungsansprachen detektieren und Aktivitäten, die bis zu Anschlagsplanungen reichen, unterbrechen.
1: Zwischen den extremen Lagern gibt es verbindende Elemente, wie Israelfeindschaft und Antisemitismus. Antisemitische Hetze habe in sozialen Medien und in extremistischen Netzwerken erschreckende Ausmaße angenommen, beschreibt Dobrindt und erinnert an die Messerattacke auf einen spanischen Touristen am Berliner Holocaust-Mahnmal im vergangenen Jahr. Druck auf Deutschland kommt aber auch von außen, vor allem aus Russland, sagt der CSU-Politiker. Russische Geheimdienste versuchten zum Beispiel, Menschen anzuwerben und gegen Geld im Auftrag Russlands Straftaten zu begehen.
2: Wir stellen fest, dass zunehmend russische Dienste, sogenannte Low-Level-Agenten oder Wegwerfagenten, wie wir dies auch benennen, nutzen, um Sabotageakte oder Spionageaktivitäten durchzuführen.
1: Neben Russland seien besonders China und der Iran aktiv. Deren Aktionen reichten von Sabotageoperationen, wirtschaftlicher oder politischer Einflussnahme bis hin zu Angriffen auf hier lebende Oppositionelle und andere politische Gegner. Dobrindt sieht Deutschland im Fadenkreuz hybrider Bedrohungen. Daraus folgt für ihn:
2: In Anbetracht der Situation sind wir der Überzeugung, dass wir weiter aufrüsten müssen. Weiter aufrüsten, um unsere Fähigkeiten zu stärken, sowohl in der Technik als auch im Bereich der Ermittlungsbefugnisse.
1: Man wolle nun sehr schnell über die angekündigte Reform der Nachrichtendienste entscheiden. Die Geheimdienste bräuchten zum Beispiel mehr Online-Befugnisse. Nur so könnten Verfassungsschutz und Bundesnachrichtendienst, in Dobrindts Worten, zu echten Geheimdiensten werden.
0: Der Bundesinnenminister hat heute den Verfassungsschutzbericht für das vergangene Jahr vorgestellt und den hat Nicole Markwald zusammengefasst. 2 Monate lang hat der Tankrabatt Autofahrer beim Tanken entlastet. Morgen soll damit Schluss sein. Viele füllen heute nochmal den Tank in der großen Hoffnung, ein paar Euro zu sparen. Ob deshalb tatsächlich an der Zapfsäule mehr los ist als sonst, das hat rbb24-Inforadio-Reporterin Aspasia Opitz mal an einer Tankstelle in Cottbus nachgefragt.
4: Schon am Vormittag rollt ein Auto nach dem anderen auf das Tankstellengelände. Die Zapfpistolen klacken beinahe im Minutentakt. Viele Autofahrer wollen den Tank heute noch einmal voll machen, bevor der Tankrabatt morgen ausläuft. Viel verändert hat sich für Tankstellenpächter Steffen Liepelt durch die Preissenkungen trotzdem nicht, sagt er.
5: Wir haben nicht mehr Umsatz gemacht, also auch nicht mehr Literleistung. Die Literleistung ist alles gleich geblieben. Hat sich nicht viel verändert. Also es sind immer noch die gleichen Kunden, die kommen, also unsere Stammkunden, die treuen. Die anderen sind leider abgewandert in Richtung östliche Grenze. Das ist eins, was wir wirklich merken jetzt durch diese Preisumstellung, die um 12 sind, dass wir so, sag ich mal, bis bis 11.45 Uhr circa richtig Ansturm hier haben.
4: Noch schnell ein paar Euro sparen. Für viele macht eine Tankfüllung inzwischen einen spürbaren Unterschied.
6: Es ist günstiger. Morgen wird es wieder teurer und dann werden wir schauen, ob das bei den 17 Cent bleibt.
7: Na klar, guckt man immer und mal schnell hier tanken, wenn der Tank leer ist. Ja, das Thema beschäftigt jeden, sowohl auf Arbeit als auch privat.
8: Ich habe noch vor die Woche zwei größere Fahrten, ne? Bloß nochmal voll machen. Ist zwar noch fast halb, aber trotzdem, wer weiß, was kommt.
4: 17 Cent pro Liter Kraftstoff. So viel sollte gespart werden. Morgen dürfte sich das aber wieder ändern, schätzt Tankwart Steffen Liepelt.
5: Das wird ab 24 Uhr sein. Was sind wir denn jetzt beim Diesel? Bei 1,81, glaube ich. Gut, die Tage zuvor waren wir bei 1,69,9. Beim Dieselpreis, also es ist jetzt schon mehr, das haben wir schon mitgekriegt, wir werden bei 2 Euro landen.
4: Deshalb wird heute also vielerorts noch einmal jeder Liter mitgenommen. Ab morgen könnte es dann für Autofahrer wieder heißen, tiefer in die Tasche greifen.
0: Große Ansturme also auf die Tankstellen im Land, denn morgen am 1. Juli ist dann Schluss mit dem Tankrabatt. Eindrücke aus Cottbus waren das von Aspasia Obitz. Gescheitert in der Lieblingsdisziplin der deutschen Fußballnationalmannschaft. Im Elfmeterschießen gegen Paraguay entschied sich gestern Deutschland, zieht nicht ins Achtelfinale der Weltmeisterschaft ein. Das Team von Julian Nagelsmann muss seine Sachen packen und nach Hause gehen. Wie enttäuscht sind die Fans in Berlin? RBB24-Reporter Markus Latton hat sich dazu umgehört.
9: Viel kann Julian aus Pankow am Anfang nicht dazu sagen, wie er den Auftritt der deutschen Nationalmannschaft der Herren fand. Kurzes Überlegen, dann findet er doch eine geeignete Formulierung.
10: Scheiße gelaufen, würde ich sagen.
9: Gleichzeitig habe sich Deutschland einfach schlecht angestellt.
10: Das hätte man halt eigentlich anders mit umgehen müssen. Also es war ja klar, dass sich Paraguay hinten reinstellt, würde ich sagen. Sehr enttäuschend. Ich habe viel mehr erwartet. Also jetzt ist die WM auf jeden Fall vorbei für mich.
9: Polly, die in der Nähe des Pankower Rathauses Erdbeeren verkauft, fand weder Paraguay noch Deutschland besonders überzeugend.
11: Die haben beide sich nicht wirklich was genommen, also deswegen. Also ich fand, beide haben nicht wirklich so gespielt, dass sie es verdient hätten. Der eine, also es war eher so ein, beide hätten es verdient. Ich hätte mich natürlich mehr für Deutschland gefreut, aber ich fand, am Ende gönne ich denen das auch irgendwo, deswegen.
9: Und auch andere Fans, die gestern bis spät in die Nacht mitgefiebert haben, wurden enttäuscht. Wie konnte das passieren? Theorien gibt es viele.
12: Wir haben zwar viele gute Spieler drin gehabt, aber wir konnten leider keine Mannschaft bilden. Und das ist das Resultat daraus. Ich hatte uns eine Runde weiter gesehen.
13: Ich glaube, in der Verteidigung haben wir Lücken, die wir irgendwie füllen müssen. Ja, also sagt mein Papa immer.
14: Also für Deutschland wählen ist scheiße. Gegen Paraguay. Nur ein Tor zu machen. Wir haben sehr gut Paraguay defensiv gespielt, aber Deutschland unmöglich.
9: Aber, und auch das sagen viele, große Titelchancen hätte die DFB-Elf bei dieser WM nicht gehabt. Mehr als das Achtelfinale wäre ohnehin nicht drin gewesen. Dass nun schon Schluss ist, sei zwar bitter, aber nicht weiter verwunderlich bei hartnäckig taktierenden Underdogs wie Paraguay.
15: Ich glaube, die haben ein bisschen mehr Einsatz gezeigt. Die waren vom Team-Spirit her motivierter als wir.
9: Anerkennung für den Gegner, Schwarz-Rot-Gold-Fahnen, die bereits jetzt nach und nach abgehängt werden. Keine Autokorsos, weder für die Türkei noch für Deutschland. Die Situation im WM-Sommer 2026 in Berlin.
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0: Ja, von saisonal üblicher Belebung diesmal keine Spur. Die schwierige Wirtschaftslage in Deutschland belastet den Arbeitsmarkt und damit kehrt ein Problem zurück, das die letzten Jahre nicht mehr so im Fokus stand, die Arbeitslosigkeit. Knapp 3 Millionen Menschen sind derzeit in Deutschland als arbeitslos registriert und wer länger ohne Job ist, dem fällt es immer schwerer, den Wiedereinstieg zu schaffen in den Arbeitsmarkt. Das jedenfalls bestätigt eine neue Studie mit Daten aus der Schweiz. Sören Hinze hat sich diese Studie mal genauer angeschaut.
17: Wer länger als ein Jahr arbeitslos ist, dem fällt es besonders schwer, einen neuen Job zu finden. Das hat eine neue Untersuchung der Rockwool Foundation bestätigt. Adaronke Oshikomino, Professorin an der Universität Hohenheim und Mitautorin der Untersuchung, hat mehrere Ursachen identifiziert. Auf der einen Seite
18: gibt es einen Selektionseffekt, also dass diejenigen Arbeitssuchenden mit Eigenschaften, die besonders begehrt sind auf dem Arbeitsmarkt, dass die natürlich die Arbeitslosigkeit schnell wieder verlassen.
17: Wer aber nur Absagen kassiert, werde entmutigt und schreibt weniger Bewerbungen.
18: Und diese Entmutigung kommt eben dadurch, dass auf der Seite der Arbeitgeber eine statistische Diskriminierung, wie wir das nennen, stattfindet. Also die Arbeitgeber, die können die Eigenschaften der Arbeitssuchenden nicht perfekt beobachten. Und deswegen laden sie diese Personen dann gar nicht erst ein, also manche Arbeitgeber.
17: Grundlage der Untersuchung sind 600.000 Bewerbungen. Allerdings stammen die von rund 15.000 Arbeitslosen in der Schweiz. Dort sind die Daten besser dokumentiert und für die Wissenschaft zugänglich.
18: Grundsätzlich denke ich aber, dass die Ergebnisse auch auf Deutschland übertragbar sind. Allerdings kann ich natürlich jetzt nicht genau sagen, wie groß die Zahlen jetzt für Deutschland wären, weil wir eben diese Studie nicht für Deutschland durchgeführt haben.
17: Den Teufelskreis aus Entmutigung bestätigt die Soziologin Sarah Kuhn vom Institut für Arbeitsmarkt- und Berufsforschung, dem Forschungsinstitut der Bundesagentur für Arbeit. Bei Unternehmen gäbe es Vorurteile,
19: Langzeitarbeitslose einzuladen, weil man das Gefühl hat, die sind weiter vom Arbeitsmarkt entfernt. Da sind vielleicht die aktuellsten Skills und Fähigkeiten nicht vorhanden, die man für die Stelle bräuchte. Und ich kann sehr gut verstehen, dass dann bei den Langzeitarbeitslosigkeiten auch die Motivation nachlässt, wenn man eine Absage nach der anderen bekommt.
17: Berlin ist Spitzenreiter bei der Arbeitslosenquote. Knapp über 10%. Der Bundesdurchschnitt lag im Juni bei 6,2%. Wer in Berlin länger nicht arbeitet, wird schnell ausgeschlossen. Andererseits ist der Arbeitsmarkt dynamischer. Auf einen Verlust kann schnell eine neue Stelle folgen.
19: In den letzten Krisenjahren hat sich diese Dynamik aber abgeschwächt. Im Juni jetzt sehen wir aber glücklicherweise eine leichte Entspannung, hoffen natürlich, dass sich das weiter fortsetzt. Die Arbeitslosenzahlen sind eben leicht gesunken.
17: In der Hauptstadt werden vor allem Fachkräfte gesucht, im Handwerk-, Wissenschafts- und Dienstleistungssektor.
19: Und da gibt es eben einen Mismatch zwischen denen, die Arbeit suchen, und den Stellen, die angeboten werden. Dass eben sehr viele Arbeitslose suchen Stellen auf Helferniveau. Es werden aber eben hauptsächlich Stellen auf höheren Anforderungsniveaus ausgeschrieben. Deshalb ist es eben in Berlin so, dass einerseits es einen Fachkräftemangel gibt, aber andererseits auch eine steigende Arbeitslosigkeit.
17: Beide Wissenschaftlerinnen sind sich einig, was helfen kann. Betroffene müssen gefördert werden, damit sie trotz Lücken im Lebenslauf mit ihren Stärken überzeugen. Vor allem kann Probearbeiten helfen, Vorurteile abzubauen. Dabei können Arbeitgeber ihre Bewerber wirklich kennenlernen. Auch wenn es Aufwand für beide Seiten bedeutet.
0: Wirtschaftsreporter Sören Hinzel war das zu einer neuen Studie zum Thema Langzeitarbeitslosigkeit.

0: So, das Wetter für Berlin und Brandenburg. Aktuell in Berlin-Marzahn 29 und 25 Grad sind es in Cottbus. Es ist bis zum Abend überwiegend freundlich mit viel Sonne hier und da kann es auch mal nass werden. In der Nacht dann gebietsweise Regen, dann geht's runter auf 18 bis 14 Grad. Morgen dann viele Wolken und schauerartiger Regen. Im Tagesverlauf wird es dann aber auch wieder freundlicher. Es wird ein bisschen kühler als heute. Morgen dann 21 bis 24 Grad.
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2: Den hat Steve Neuwirth.
3: Vorsicht auf der A9 Berlin Richtung Leipzig. Zwischen Belitz und Brück gibt es zurzeit Behinderungen durch Fahrbahnschäden. Vorsicht auf der A10 westlicher Berliner Ring Richtung Dreieck Havelland. Zwischen Potsdam Nord und Spandau Gefahr durch Öl auf der rechten Spur. Die A2 ist in Richtung Berlin zwischen Thesen und Brandenburg wegen Reparaturarbeiten weiterhin gesperrt. A11 Richtung Berlin zwischen Lanke und Wandlitz wird der Verkehr bis heute Abend über die Standspur geleitet. Stadtverkehr Berlin, A100, Stadtring Richtung Wedding zwischen Oberlandstraße und Dreieck Charlottenburg, abschnittsweise Stau. Planen Sie dort eine halbe Stunde mehr Zeit ein. Und in Richtung Treptow 15 Minuten mehr zwischen den Dreiecken Charlottenburg und Funkturm. Und es staut sich außerdem zwischen Hohenzollerndamm und Alboinstraße mit zurzeit 20 Minuten Zeitverlust. A111 stadtauswärts. Im Anschluss Heckerdamm ist die Autobahn gesperrt. Der Verkehr wird dort bis Mitte Juli über die Ab- und Auffahrt geleitet. Deshalb immer wieder auch Rückstau in Charlottenburg Nord auf dem Tegeler Weg. Und dann noch Friedrichshain, die Stralauer Allee ist vor der Elsenbrücke bis Mitte des Monats auf zwei Spuren verengt. Wir wünschen gute Fahrt.
0: 16.41 Uhr.
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0: Mit Bernhard Kempf, guten Tag. Oft heißt es ja, Wettbewerb belebe das Geschäft. In Firmen seien bestrebt, immer bessere Produkte zu entwickeln, um dann im Konkurrenzkampf zu punkten. Die Deutsche Bahn hat bisher kaum Konkurrenz, jedenfalls im Fernverkehr. Aber das soll sich ändern. Erstes Thema an die Nachrichten mit Steve Neuwirth.
3: Die Bundesnetzagentur will für mehr Wettbewerb in Bahn- und Fernverkehr sorgen. Wie die Behörde in Bonn mitgeteilt hat, soll die Deutsche Bahn künftig mindestens ein Viertel ihres Angebots in diesem Bereich Konkurrenten überlassen. Laut Netzagentur bedeutet das für Kunden höhere Qualität und niedrigere Preise in dem Segment. Die Deutsche Bahn und die Gewerkschaft EVG warnen dagegen vor dem Schritt. Letztlich führe mehr Wettbewerb auf profitablen Abschnitten dazu, dass das Angebot auf anderen Strecken geringer wird. Von der neuen Regelung könnte der Anbieter Italo profitieren, der sich ab dem Jahr 2028 auf dem deutschen Bahnfernverkehrsmarkt etablieren will. Freiheit und Demokratie in Deutschland stehen nach den Worten von Bundesinnenminister Dobrindt stark unter Druck. Die Bedrohungen kämen von innen wie von außen, sagte Dobrindt bei der Vorstellung des Verfassungsschutzberichts in Berlin. Der CSU-Politiker verwies darauf, dass das Gewaltpotenzial bei politischen Extremisten im Inland steigt. Die größte Gefahr gehe dabei von rechts aus. Weiter sagte Dobrindt, der Irankrieg habe den Antisemitismus hierzulande noch einmal befeuert. Dieser komme von rechts wie von links. Ausländische Mächte wie Russland nehmen wiederum gezielt deutsche Infrastruktur ins Visier. Außerdem betrieben sie Desinformationskampagnen und bedrohten Exil-Oppositionelle. Am deutschen Arbeitsmarkt ist weiter keine Trendwende in Sicht. Die Bundesagentur zählte im Juni 2.936.000 Erwerbslose. 15.000 weniger als im Mai, aber 22.000 mehr als vor einem Jahr. Die Quote sank leicht auf 6,2%. In der Region ist die Entwicklung ähnlich, allerdings gibt es hier auch Lichtblicke. Thomas Weber, RBB 24.
4: Die Bundesagentur für Arbeit spricht von einem Durchatmen auf dem regionalen Arbeitsmarkt. Kräftige Jobimpulse kommen in Brandenburg unter anderem von Tesla in Grünheide, während in Berlin die Nachfrage nach Arbeitskräften sinkt. In den Arbeitsagenturen der Hauptstadt meldeten sich zum Monatsende knapp 220.500 Männer und Frauen arbeitslos und 1.600 weniger als im Mai bei einer Arbeitslosenquote von 10,2%. Im Land Brandenburg waren über 85.000 Menschen auf Jobsuche, rund 950 weniger als vor einem Monat, hier bei einer Arbeitslosenquote von 6,3%.
3: In Deutschland ist die Inflationsrate im Juni erneut gesunken. Im Vergleich zum Vorjahresmonat verteuerten sich Waren und Dienstleistungen um 2,3%. Im Mai waren es noch 2,6 und im April sogar 2,9%. Diese Zahlen hat heute das Statistische Bundesamt auf der Basis bisher vorliegender Ergebnisse bekannt gegeben. Experten sehen die Entspannung im Iran-Konflikt als Hauptgrund für die sich abschwächende Teuerungsrate. So haben gesunkene Ölpreise und der Tankrabatt Autofahrer finanziell entlastet. Wer eine nicht genutzte Gewerbeimmobilie zu Wohnungen umbauen lässt, kann dafür Geld vom Staat bekommen. Bundesbauministerin Huberts hat dazu am Vormittag ein neues Förderprogramm vorgestellt. Aus dem Hauptstadtstudio Dagmar Pepping.
2: Insgesamt 300 Millionen Euro stellt ihr Ministerium zur Verfügung, um Gewerbeimmobilien zu Wohnraum umzubauen. Egal ob leerstehende Büroflächen oder ungenutzte Ladenlokale. Pro Wohneinheit ist ein Zuschuss von 30.000 Euro möglich. Das Förderprogramm des Bundes könnte rechnerisch also für mindestens 10.000 zusätzliche Wohnungen in Deutschland sorgen. Die Anträge auf den Zuschuss können Interessierte ab dem 1. Juli auf der Internetseite der KfW, der Kreditanstalt für Wiederaufbau, stellen. Wichtig dabei, der Zuschuss ist daran geknüpft, dass die sanierten Gebäude energetisch weiterentwickelt werden, beispielsweise bei der Heizung oder Wärmedämmung.
3: Berlin will Kultur-, Freizeit- und Begegnungsstätten von der Grundsteuer entlasten, damit sie nicht mehr in ihrer Existenz bedroht sind. Der Senat beschloss heute eine entsprechende Bundesratsinitiative. Hintergrund ist die Reform der Grundsteuer, die seit vergangenem Jahr gilt. Sie wird nicht nur danach berechnet, wie ein Grundstück genutzt wird, sondern auch, wie es entwickelt werden könnte. Das führt dazu, dass beispielsweise ein Club in Innenstadtlage, auf dem mehrgeschossige Häuser gebaut werden dürften, eine sehr hohe Grundsteuerbelastung hat. Berlin will erreichen, dass künftig diese Einrichtungen nur die tatsächliche Nutzung eines Grundstücks zählt. Soweit die Nachrichten. 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Das Wetter. Am Abend im Südosten Wolken und Regen, teils mit Gewitter. Im Nordwesten bleibt es freundlich und trocken und das bei 21 bis 28 Grad. Aktuell haben wir in Berlin-Marzahn 28, in Kreuzberg 29, in Fürstenberg-Havel sind es 27 Grad und in Lübben 22. Morgen dichte Wolken mit Regen und Gewittern, später wieder freundlicher bei maximal 24 Grad. Die Zeit 16.47 Uhr.
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0: Weiter geht's mit Bernhard Kempf. Die Reise der deutschen Fußballnationalmannschaft bei der Weltmeisterschaft ist zu Ende. Deutschland scheiterte gestern Abend im Elfmeterschießen gegen den Außenseiter Paraguay mit 3:4. Ausgerechnet 3 Elfmeter verschoss das deutsche Team und das heißt Fußballweisheiten wie Deutschland ist ja eine Turniermannschaft und beim Elfmeterschießen, da kommen wir immer weiter, die haben sich ganz offensichtlich überholt. Warum ist das so und vor allem, was muss sich in Zukunft ändern? Darüber habe ich mit Leo Jonathan Tessmann gesprochen. Er hat selber Fußball gespielt und passenderweise ein Buch geschrieben, Titel Denkfabrik Nachwuchsfußball. Als erstes aber habe ich ihn gefragt, wie er denn gestern das Spiel der Deutschen erlebt hat.
5: Ja, eines, das sich am Ende dann doch als überraschend dargestellt hat. Ich glaube, selbst die größten Kritiker des DFB-Teams haben gestern mit einem Weiterkommen gerechnet. Ich glaube, es war absehbar, dass es schwer werden könnte gegen diese Mannschaft aus Paraguay, auch wenn sie als eine der vielleicht leichteren Gegner galt im Vorfeld. Ist sie doch eine Mannschaft, die ja, sehr, sehr eklig spielen kann und sehr hart und kompakt verteidigen kann. Und es war klar, wenn wir in Rückstand gehen oder je länger das Spiel auch ausgeglichen ist, desto schwieriger wird es am Ende. Dass wir es aber nicht geschafft haben, vor dem Elfmeterschießen eine Entscheidung herbeizuführen, das hat mich am Ende auf jeden Fall auch überrascht.
0: Sie haben selber Fußball gespielt. Sie haben ein Buch geschrieben, Denkfabrik Nachwuchsfußball ist der Titel. Sie sagen, der Fußball von morgen, der braucht heute schon den Mut für Veränderung. Was meinen Sie, wo fehlt denn dieser Mut aktuell am meisten?
5: Naja, wir sind als DFB oder als Deutschland haben wir ja eine eigentlich große Stärke, die in den letzten Jahren, Jahrzehnten aber eigentlich sich zur Schwäche ausgeprägt hat, nämlich eben unsere Größe. Also der DFB ist der größte nationale Sportfachverband der Welt mit über 7 Millionen Mitgliedern und das erleichtert einiges, ne, wenn wir uns angucken, wie viel Auswahl wir an möglichen Spielern für so eine Weltmeisterschaft haben,
0: Aber
5: in der
0: warum,
5: Theorie.
0: Warum kommen denn offenbar so wenige Talente bis ganz nach oben?
5: Ja, weil wir den Talentpool eben nicht komplett ausschöpfen. Der Trichter ist oder das Nadelöhr ist sehr früh, sehr eng durch unser System der Akademien und der NLZs. Und wir sind, glaube ich, in der Breite des Amateurfußballs bilden wir einfach nicht gut genug aus, um viele Spieler in diesem Talentpool auch bestmöglich zu fördern und in den Leistungsfußball zu bringen.
0: Dann bleiben wir gleich mal beim Thema. Ich denke mal, junge Fußballtalente in Deutschland, die gibt's genug, da sind wir uns bestimmt einig. Potenzial wäre da. Ist das auch eine Baustelle, die Nachwuchsförderung?
5: Absolut, das ist eigentlich die Baustelle, wenn man so will. Ich meine, in den letzten 10 Jahren haben wir nicht ein einziges gutes Turnier gespielt. Die EM 2016 war das letzte gute Turnier. Und seitdem ist es eigentlich eine Aneinanderreihung von Misserfolgen. Und das ist nicht auf die Trainer sicherlich zurückzuführen, denn wir hatten mit Löw, Flick und Nagelsmann ja durchaus Trainer, die woanders auch bewiesen haben, dass sie sehr gute Trainer sind. Aber im Vergleich zu anderen Nationen muss man einfach konstatieren, dass wir eben nicht 2 oder 3 Weltklasse-Mannschaften aufs Parkett schicken können, sondern leider nicht mal mehr eine.
0: Was braucht es denn aus Ihrer Sicht nach, damit sich das ändert?
5: Ja, wir müssen in die Breite investieren. Wir müssen, unser Credo ist immer, so früh wie möglich, so viele wie möglich, so lang wie möglich und so gut wie möglich ausbilden. Das tun wir nicht. Wir fangen zwar durchaus früh an, aber das ist dann eigentlich auch das Einzige, was wir tun, weil wir eben uns sehr früh versteifen.
0: Woran liegt das, dass wir das nicht hier so ausreichend machen?
5: Das liegt eben auch an der Größe des Verbands. Ne? Das ist so ein bisschen die Schwäche von Größe. Ist so ein bisschen wie mit Geld. Ne? Geld wird auch erst dann wichtig, wenn man zu wenig davon hat. Und wenn man sehr viel hat, dann geht man manchmal nicht so gut mit den einzelnen Ressourcen um. Und das haben wir eben auch verpasst in den letzten Jahren, da wirklich das Individuum ins Zentrum zu stellen, in der Talentförderung und eben so viele wie möglich, so lange wie möglich auszubilden.
0: Frankreich zählte jetzt bei dieser Weltmeisterschaft ganz klar zu den Favoriten. Was macht denn Frankreich, was machen auch andere Länder denn anders und besser? Was können wir uns da abgucken?
5: Es sind zum Teil andere Systeme, ne, während bei uns der große Treiber fußballerischer Entwicklung die Profivereine sind und damit eben immer auch ein Business Case sein müssen, ist die Ausbildung in Frankreich eigentlich sehr ausgewogen zwischen Verband mit Clairefontaine und auch den Profiklubs. Die schaffen es eben, dieses Nadelöhr, dieses berühmt-berüchtigte, etwas länger hinaus zu zögern und den Trichter weitgehend offen zu halten.
0: Sie haben das schon angesprochen, auch mit Blick auf die letzten Weltmeisterschaften. Aber jetzt gibt's auch wieder diese Diskussion, was ist mit der Trainerfrage? Was ist mit Julian Nagelsmann? Ist das so leicht, das immer nur an einer Person festzumachen oder gibt's da noch andere Gründe?
5: Nein, wie eben auch schon geschildert, ich möchte mich an dieser Diskussion rund um den Bundestrainer auch nicht beteiligen, denn wir müssen den Blick auf die Zukunft richten und dafür die Weichen stellen, die Voraussetzungen schaffen, um wieder erfolgreiche Turniere zu spielen. Und das machen wir, indem wir Zeit, Geld und Ressourcen in den Nachwuchs stecken.
0: Sie haben den DFB schon angesprochen als größte Organisation, als größten Sportverband oder Fachverband der Welt mit über 7 Millionen Mitgliedern. Gibt es da möglicherweise auch die Frage, muss das neu organisiert werden, was den Nachwuchs betrifft? Was meinen Sie?
5: Wir sind zum Glück ja schon mittendrin, würde ich sagen. Wir haben sehr viele Jahre aus meiner Sicht verkannt, dass wir wirklich Probleme haben. Und das ist aber in den letzten Jahren so offensichtlich geworden, dass schon viele Veränderungen auch auf den Weg gebracht worden sind. Wir haben neue Wettkampfformate eingeführt für Jung und Alt im Nachwuchs. Wir haben die Trainerausbildung angepasst. Es gibt jetzt die Trainingsphilosophie Deutschland, die von Hannes Wolf ausgerufen wurde. Ein Konzept, das kleine Spielformen auch in der Breite wieder mehr in den Mittelpunkt stellt. Wir haben jetzt die neue U21-Liga, um den Übergangsbereich anders und hoffentlich auch besser zu gestalten. Also es passiert schon sehr, sehr viel in den letzten Jahren, aber wie immer bei Veränderungen im Nachwuchs, es wird dauern, bis die Auswirkungen zu sehen sind. Und der nächste große Hebel ist einfach, und da möchte ich mich auch nochmal wiederholen, ohne Breite keine Spitze. Der Fußball muss gesellschaftliche Verantwortung übernehmen, muss in die Kitas, in die Schulen und muss dort Kinder in Bewegung bringen, Kinder für Sport und natürlich auch für Fußballvereine begeistern und mehr Ressourcen darauf verwenden, dass nicht nur der Fußball in den Profivereinen, in den Akademien gut ist und gut ausgebildet wird, sondern eben auch beim Dorf- und Amateurverein um die Ecke.
0: Das sagt Leo Jonathan Tessmann. Er ist ehemaliger Fußballer und hat ein Buch geschrieben mit dem schönen Titel Denkfabrik Nachwuchsfußball.
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0: Ab heute dreht sich in Potsdam wieder alles um die Literatur. Die 14. Ausgabe des Literaturfestivals Lit Potsdam beginnt. Los geht's mit einer Lesung von Raoul Schrott. Noch bis Sonntag kommen dann zahlreiche Autorinnen und Autoren in die Brandenburger Landeshauptstadt. Unter anderem mit dabei Judith Herrmann und Florian Illies. Mit dabei ist wie immer auch unsere RBB-Literaturredakteurin Anne-Dore Krohn, die das Festival seit vielen Jahren kennt. Die ist jetzt bei mir im Studio. Grüß dich, Anne-Dore.
6: Hallo, ich grüße dich.
0: Dieses Jahr hat die Lit Potsdam das Motto Die Sprache der Sterne. Was steckt denn da dahinter?
6: Ja, ich finde das so ein ganz tolles Motto in diesem Jahr. Wir schauen in Potsdam in den nächsten Tagen nach oben, aber gleichzeitig natürlich auch nach innen. Weil ich glaube, wenn man ans Universum denkt, dann kommt man ganz schnell zu den großen Fragen, also zum großen Ganzen. Wo kommen wir her? Was ist Unendlichkeit? Wie demütig macht uns das Weltall? Und diesmal geht es eben um Bücher, die die Wissenschaft, Philosophie und die Raumfahrt auch in den Blick nehmen. Heute Abend, hast du schon gesagt, gibt es die Eröffnungslesung im Hans-Otto-Theater mit Raoul Schrott. Und der wird mit dem Festivalleiter Dennis Scheck sprechen über seinen Atlas der Sternenhimmel. Das ist ein ganz besonderes Buch. Da hat er sich die Sternbilder im Laufe der Jahrhunderte vorgenommen. Es ist so eine Art Kulturgeschichte und das ist verblüffend, dass die Sternbildsagen in Australien zum Beispiel sich mit denen in Brasilien decken oder im antiken Griechenland.
0: Klingt total spannend. Was sind denn für dich darüber hinaus die Höhepunkte oder mal, um es gleich beim Wort zu bleiben, Sternstunden der nächsten Tage?
6: Ja, also morgen Abend wird es einiges im Thalia-Kino geben. Da kommt Michael Köhlmeier, auch ein großartiger Erzähler. Der spricht über die Grenzen von Raum und Zeit zusammen mit dem Astronomen Heino Falke. Danach wird auch ein Film gezeigt, der Astronaut Project Hail Mary. Donnerstagabend kommt die Astrophysikerin und Philosophin Sibylle Anderl und spricht über ihr Buch Das Universum und ich. Das Ganze ist dann in der Villa Schöningen. Und das ist ja wirklich das Besondere immer an der Lit Potsdam. Die Orte, also diese wasserreiche Stadt, die grüne Stadt mit tollen Schlössern und Gärten, das ist immer die Kulisse der Lit Potsdam. Zum Beispiel wird die Seebühne des Hans-Otto-Theaters bespielt oder der Schriftsteller Ulrich Wölk geht am Samstag sogar für seine Lesung auf den Telegrafenberg in Potsdams Süden und liest dort aus Die Einsamkeit des Astronomen.
0: Du moderierst ja auch ein paar von diesen Veranstaltungen. Welche sind das denn und vor allem, worauf freust du dich besonders?
6: Also ich bin sehr gespannt auf Donnerstagabend. Dann sitzen nämlich die Astronautin Samantha Cristoforetti und der politische Berater der ESA, also der European Space Agency, Kai-Uwe Schrogel auf dem Podium. Und wir sprechen über Europa im All, über Menschen, Missionen und Visionen. Dieses Gespräch schneiden wir auch mit. Das kann man am Samstag im RBB auf Radio 3 hören oder auch bei ARD Sounds. Dann. Und ich freue mich sehr auf Freitag. Da kommt Judith Herrmann auf die Bühne. Ich werde zusammen moderieren mit dem Festivalleiter Dennis Scheck. Judith Herrmann spricht über ihr neues Buch Ich möchte zurückgehen in der Zeit. Und dann kommt auch noch der österreichische Schriftsteller Christoph Ransmeier, ein leidenschaftlicher Hobbyastronom. Und der gewährt uns einen kleinen Einblick in sein neues Buchprojekt.
0: Ja, da wünschen wir dir viel Spaß von dieser Stelle. Anne-Dore Krohn war das mit einem kleinen Anblick in das Programm bei der Lit Potsdam. Für viele Veranstaltungen übrigens, zum Beispiel für die heutige Eröffnung im Hans-Otto-Theater mit Raoul Schrott, da gibt's noch Karten an der Abendkasse. So, schnelle Blick aufs Wetter für Berlin und Brandenburg. Temperaturen bei 28 Grad in Berlin-Pankow, 28 Grad auch in Potsdam bis zum Abend. Viel Sonne, aber hier und da auch ein kurzer Regenschauer. Morgen dann dicht bewölkt, sehr ungemütlich, schauerartiger Regen. Gewitter sind drin, dann kommt auch wieder mal die Sonne raus bei 24 Grad.
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0: Den hat Steve Neuwirth.
3: Vorsicht auf der A113 Richtung Dresden. Zwischen Schönefeld Süd und Flughafen Berlin-Brandenburg liegen Reifenteile auf der Fahrbahn. Die A2 ist in Richtung Berlin zwischen Thesen und Brandenburg wegen Reparaturarbeiten weiterhin gesperrt. A9 Berlin Richtung Leipzig. Zwischen Belitz und Brück gibt es Behinderungen durch Fahrbahnschäden. A10 westlicher Berliner Ring Richtung Dreieck Havelland. Zwischen Potsdam Nord und Spandau befinden sich ausgelaufenes Öl auf der rechten Spur. A12 Berlin Richtung Frankfurt-Oder zwischen Dreieck Spreeau und Friedersdorf Behinderungen nach einem Unfall. Zum Stadtverkehr Berlin A100 Stadtring Richtung Wedding zwischen Oberlandstraße und Dreieck Charlottenburg gibt es abschnittsweise Stau und es dauert zurzeit 20 Minuten länger. Wir wünschen gute Fahrt, kommen Sie gut an.
0: 17 Uhr.
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0: Mit Bernhard Kempf, guten Tag. Die Deutsche Bahn sagt, sie verdiene ihr Geld in erster Linie auf den Schnellstrecken. Berlin-Frankfurt, das ist so eine Schnellstrecke, doch genau da muss der Konzern jetzt mehr Platz für die Wettbewerber schaffen. Erstes Thema jetzt in die Nachrichten und die hat für Sie Steve Neuwirth.
3: Die Bundesnetzagentur möchte es für neue Anbieter leichter machen, ins deutsche Bahnnetz einzusteigen. Laut einem Beschlussentwurf der Aufsichtsbehörde soll die Deutsche Bahn künftig ein Viertel der Kapazitäten auf hochbelasteten Strecken an Wettbewerber abgeben. Aus Bonn, Michael Kreber.
7: Hintergrund ist der geplante Einstieg des italienischen Eisenbahnunternehmens Italo. Ab Frühjahr 2028 möchte Italo mit 30 eigenen Hochgeschwindigkeitszügen in das deutsche Fernverkehrsbahnnetz einsteigen. Die Deutsche Bahn und die Deutsche Eisenbahn- und Verkehrsgewerkschaft EVG hatten Bedenken geäußert. Vor allem fürchten sie, dass durch weniger Einnahmen auf den rentablen Strecken die Finanzierung der weniger befahrenen Strecken nicht mehr gesichert ist und diese abgehängt werden könnten. Die Bundesnetzagentur sagt, sie haben diese Sorgen berücksichtigt, sehen aber trotzdem die klaren Vorteile von mehr Wettbewerb. Vor der finalen Entscheidung muss der Beschlussentwurf jetzt noch durch einige Gremien wie das Bundeskartellamt und die Monopolkommission.
3: Freiheit und Demokratie in Deutschland stehen nach den Worten von Bundesinnenminister Dobrindt stark unter Druck. Die Bedrohungen kämen von innen wie von außen, sagte Dobrindt bei der Vorstellung des Verfassungsschutzberichts in Berlin. Der CSU-Politiker verwies darauf, dass das Gewaltpotenzial bei politischen Extremisten im Inland steigt. Die größte Gefahr gehe dabei von rechts aus. Weiter sagte Dobrindt, der Irankrieg habe den Antisemitismus hierzulande noch einmal befeuert. Dieser komme von rechts wie von links. Ausländische Mächte wie Russland nehmen wiederum gezielt deutsche Infrastruktur ins Visier. Außerdem betrieben sie Desinformationskampagnen und bedrohten Exil-Oppositionelle. Auf dem deutschen Arbeitsmarkt ist angesichts der schwachen Konjunktur keine wesentliche Besserung in Sicht. Wie die Bundesagentur für Arbeit in Nürnberg mitgeteilt hat, waren im zu Ende gehenden Monat fast 2,94 Millionen Menschen arbeitslos gemeldet. Das waren 15.000 weniger als im Mai und 22.000 mehr als vor einem Jahr. Die Quote lag bei 6,2%. Ähnlich ist die Entwicklung in der Region. In Berlin waren zuletzt rund 220.000 Menschen erwerbslos gemeldet. Die Quote sank auf 10,2%. In Brandenburg wurden etwas mehr als 85.000 Arbeitslose registriert. Die Quote ging auf 6,3% zurück. Die Inflationsrate in Deutschland ist im Juni erneut gesunken. Im Vergleich zum Vorjahresmonat verteuerten sich Waren und Dienstleistungen um 2,3%. Im Mai waren es noch 2,6 und im April sogar 2,9%. Diese Zahlen hat heute das Statistische Bundesamt auf der Basis bisher vorliegender Ergebnisse bekannt gegeben. Experten sehen die Entspannung im Iran-Konflikt als Hauptgrund für die sich abschwächende Teuerungsrate. So haben gesunkene Ölpreise und der Tankrabatt Autofahrer finanziell entlastet. US-Präsident Trump hat erneut eine juristische Niederlage erlitten. Der oberste Gerichtshof erklärte Trumps Anordnung für unrechtmäßig, wonach in den USA geborene Kinder nicht mehr automatisch die Staatsbürgerschaft erhalten sollen. Es ist der nächste schwere Misserfolg für den Präsidenten. Im Februar hatte der Supreme Court zum Beispiel entschieden, dass die meisten seiner erlassenen Zölle unrechtmäßig sind. Der Berliner Senat will Kultur, Freizeit und Begegnungsstätten vor einer zu hohen Grundsteuer schützen. Er beschloss heute eine entsprechende Bundesratsinitiative. Ute Schumacher, RBB 24, Landespolitik.
8: Für die Höhe der Grundsteuer ist aktuell nicht ausschließlich wichtig, wie ein Grundstück genutzt wird, sondern auch, wie es entwickelt werden könnte. Das führt dazu, dass beispielsweise ein Club in begehrter Lage, auf dem mehrgeschossige Häuser gebaut werden dürften, eine sehr hohe Grundsteuerbelastung hat. Über die Bundesratsinitiative will Berlin nun erreichen, dass bei Kultur, Freizeit oder Begegnungsstätten für die Höhe der Grundsteuer nur relevant ist, wie das Grundstück tatsächlich genutzt wird und nicht, wie es genutzt werden könnte. Das soll verhindern, dass solche Einrichtungen wegen der Steuerlast in Existenznöte geraten. Das Bundesverwaltungsgericht hatte 2018 entschieden, dass die Berechnung der Grundsteuer in Deutschland reformiert werden muss. Seit vergangenem Jahr gilt bundesweit eine neue Grundsteuerberechnung.
3: Soweit die Nachrichten. 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Das Wetter. Am Abend im Südosten Wolken und Regen, teils Gewitter. Im Nordwesten freundlich und trocken und das bei 21 bis 28 Grad. Aktuell haben wir in Berlin-Marzahn 28, in Kreuzberg 29. In Fürstenberg-Havel sind es 27 Grad und in Lübben 22. Morgen dichte Wolken mit Regen und Gewittern, später wieder freundlicher und das bei maximal 24 Grad. Die Zeit 17.05 Uhr.
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0: Heute im Studio für Sie Bernhard Kempf. Morgen geht's los, da ist der 1. Juli und pünktlich mit dem neuen Monat startet auch ein neues Förderprogramm von Bauministerin Huberts von der SPD, denn die will Gewerbeimmobilien zu Wohnraum umfunktionieren. Vor allem in den Großstädten und Ballungsräumen wie hier in Berlin wissen wir, sind Wohnungen Mangelware, vor allem bezahlbare. Was kann dieses Förderprogramm bringen? Darüber habe ich vorhin mit Dagmar Pepping, unserer Korrespondentin im Hauptstadtstudio, gesprochen. Und ich wollte zunächst von ihr wissen, ob das Programm eigentlich nur auf leerstehende Büros oder auch noch auf andere Gebäude zielt.
9: Ja, tut es. Es zielt auf alle Formen von nicht genutzten Gewerbeflächen oder Gewerbeimmobilien, sei es jetzt Neubau oder auch Altbau. Es geht um Geschäftshäuser, wo es Leerstand gibt. Es geht aber auch um leerstehende Ladenlokale. Das ist ja auch ein Thema, dass Innenstädte, auch gerade in kleineren Städten, veröden, weil Ladenlokale seit Monaten, teilweise seit Jahren leer stehen. Da möchte sie Geld reinstecken für den Umbau. Und es kann sogar so weit gehen, dass man zum Beispiel auch in ehemalige leerstehende Dorfschulgebäude auf dem Land Geld reinsteckt, um aus dem verlassenen Gebäude wieder Wohnung zu machen.
0: Jetzt sage ich mal, ich bin Bauherr und möchte da was umbauen, nämlich zu Wohnungen. Mit wie viel staatlicher Leistung, mit wie viel Fördergeld kann ich denn da rechnen?
9: Also in diesem Topf von Verena Huberts, da sind insgesamt 300 Millionen Euro drin. Das ist übrigens Geld, das aus dem Sondervermögen kommt, aus diesem Sondervermögen Infrastruktur und Klimaneutralität. Und das bedeutet, wenn man eben umbauen möchte, dass man pro Wohneinheit, die man dadurch baut, 30.000 Euro Zuschuss vom Bund bekommen kann. Wenn man das jetzt also runterbricht, rein rechnerisch, könnte man also aus diesem Topf von Verena Huberts insgesamt, Pi mal Daumen, 10.000 neue Wohnungen in Deutschland bauen. Und das soll auch relativ einfach zu beantragen sein, das Geld. Man kann ab morgen, ab dem 1. Juli, auf die Internetseite gehen, der Kreditanstalt für Wiederaufbau, KfW. Auf der Internetseite kann man den Antrag stellen und das soll dann relativ schnell gehen, sagt Verena Huberts. Und ihr Ziel ist, dass diese Fördermittel möglichst breit gestreut werden, dass also jetzt nicht nur die großen Investoren sozusagen dieses Geld mitnehmen, diese maximal 30.000 Euro, sondern dass eher Leute, die nicht so viel Geld haben und eine nicht genutzte Gewerbeimmobilie haben, dass die das Geld nutzen, um daraus eine Wohnung zu machen.
0: Wenn ich jetzt von dieser Förderung profitieren will, gibt es da eigentlich Auflagen? Stichwort energetische Sanierung, muss ich da irgendwas beachten?
9: Ja, das ist Verena Huberts, der Bauministerin, sehr wichtig. Also sie sagt, es geht hier um einen Dreiklang. Leerstand beenden, bezahlbare Wohnungen schaffen und ganz wichtig, Gebäude, wenn sie saniert werden, energetisch umbauen. Da geht es um Heizung, um Wärmedämmung, um neue Türen und Fenster. Und da soll eben was investiert werden. Und wer es ganz genau wissen will, Wer die Fördersumme haben will, diesen Zuschuss, der muss beim Umbau das Niveau Effizienzhaus 85 erneuerbare Energien einhalten. Das kann man im Internet genau nachlesen, was das bedeutet. Dann kann das Geld fließen. Also der energetische Umbau bei dieser Umwidmung von nicht genutzten Gewerberäumen zu Wohnraum ist ganz wichtig.
0: Weiß man denn, wie groß ist denn dieses Potenzial dafür? Gibt es da überhaupt Zahlen? Über wie viele Objekte sprechen wir da? Kannst du da Beispiele nennen?
9: Nein, konkrete Zahlen bundesweit kann ich nicht nennen, aber Verena Huberts, die jetzt recht viel durchs Land gereist ist, seit sie im Amt ist, die sagt, es gibt wirklich angesichts des Leerstandes großes Potenzial.
10: Wir haben das Potenzial von rund 12 Millionen Quadratmeter ungenutzter Gewerbeflächen und dieses Potenzial wollen wir aktivieren, denn wir brauchen dringend bezahlbaren Wohnraum.
9: Und bei diesen Reisen durchs Land, sagt sie, hat sie viel Interesse gespürt von Investoren, aber auch von Kleinbesitzern, von Gewerbeimmobilien, die eben keine Mieter mehr haben. Und sie geht regelrecht von einem Ansturm aus. Also die 300 Millionen Euro, wenn die ausgegeben sind, sind sie ausgegeben. Also man sollte sich, wenn man einen Antrag stellen will, beeilen. Und sie setzt eben darauf, dass man innerhalb der nächsten Monate dann schon die ersten Genehmigungen gibt.
0: Okay, das heißt, der Topf ist dann alle, dann wird nicht mehr nachgelegt.
9: Ganz genau, da wird nicht mehr nachgelegt, aber man will auch in Zukunft noch gucken, wie man das Thema Bauförderung nochmal finanziell stützen kann. Da will sie im nächsten Jahr auch noch Sachen vorlegen, aber das ist es einfach. Bezahlbarer Wohnraum fehlt massiv. Wir kommen mit dem Neubau von Wohnungen nicht hinterher. Wir haben zum wiederholten Male die Jahresziele der Regierung für neue Wohnungen verfehlt. Wir schaffen es einfach nicht. Und jetzt will man eben sozusagen zwei Fliegen mit einer Klappe schlagen, das Leerstehende umbauen durch finanzielle Unterstützung und dann eben zu Wohnungen umbauen und damit eben dann auch einer Verödung, gerade in kleineren Städten, entgegenwirken.
0: Dagmar, dann zum Schluss noch auf ein ganz wichtiges Thema, denke ich mir, wenn das jetzt Objekte in einer attraktiven Innenstadt sind oder im Innenstadtbereich, dann ist es ja in der Regel auch so, dass dann gleich die Mieten nach oben knallen. Wie will die Politik denn garantieren, dass bei so einem Umbau dann auch die Mieten nicht steigen?
9: Ich glaube, das kann sie nicht garantieren. Aber Verena Huberts hat nochmal gesagt, das Ziel ist nicht, dass hier irgendwelche Penthouse-Wohnungen gebaut werden, sondern bezahlbare Wohnungen. Und es ist auch so, wenn ein Investor den Zuschuss haben will, mehr als 300.000 Euro insgesamt für diverse Umbauten, die er macht, kann er nicht bekommen. Also ich denke mal, diese Obergrenze für Investoren, die man bekommen kann vom Bund, nicht mehr als 300.000 Euro, das dürfte eigentlich auch verhindern, dass da total Luxussachen gebaut werden.
0: Dagmar Pepping war das aus dem Hauptstadtstudio und gesprochen haben wir über ein neues Förderprogramm zum Umbau von Büros zu Wohnungen, das dann morgen am 1. Juli in Kraft tritt. Kinder, die notgedrungen ins Homeschooling geschickt werden, das gibt es auch ohne Pandemie. Der Lehrkräftemangel in Brandenburg ist dafür ein handfestes Problem. Gerade in Lebus im Landkreis Märkisch-Oderland ist die Not besonders groß. RBB-Reporterin Lucia Heisterkamp hat eine betroffene Schule dort besucht.
11: Auf dem Schulhof der Burgschule Lebus spielen Kinder auf einem Trampolin. Spielen in der Pause. Das ist für diese Grundschüler keine Selbstverständlichkeit. Immer wieder wurden sie in den vergangenen Monaten nach Hause geschickt, weil Lehrkräfte fehlten. Homeschooling hieß es dann. Die Schüler mussten sich mit Arbeitsblättern selbst beschäftigen.
12: Für die Eltern ist das eine außergewöhnliche Belastung. Sie müssen halt teilweise ihre Urlaubstage dafür nehmen oder sich irgendwie anders freistellen oder mit Oma und Opa. Und das stellt die Eltern vor eine exorbitante Herausforderung.
11: Sagt Martin Thiel, Vorsitzender der Elternkonferenz an der Burgschule Lebus. Normalerweise unterrichten hier 15 Lehrerinnen und Lehrer. Doch fast die Hälfte ist in den vergangenen Monaten ausgefallen. Krankheitsbedingt oder wegen Schwangerschaften. Zeitweise kommen 6 Lehrkräfte auf über 200 Schüler. Die Folgen? Klassen werden zusammengelegt, Hausmeister oder Sekretärin müssen einspringen. Und immer wieder fällt der Unterricht komplett aus, sagt Elternsprecher Martin Thiel.
12: Wir haben hier die Situation, dass eine 6. Klasse ein halbes Jahr gar keinen Englischunterricht hatte und wo man einfach damit rechnen muss, wenn sie jetzt in die weiterführenden Schulen gehen, dass da Lücken sind, die die weiterführenden Schulen auffangen müssen, was wir ja aus Corona kennen, gar nicht so einfach machbar ist.
11: Die Ausfälle an der Schule in Lebus treffen auf eine ohnehin angespannte Personalsituation in Brandenburg. Das zuständige Schulamt versucht seit Wochen, Vertretungen aus anderen Schulen zu organisieren, doch überall herrscht Lehrkräftemangel. Immerhin hat sich die Lage inzwischen etwas entspannt, sagt Christine Malkowski, Schulrätin vom staatlichen Schulamt.
13: Für den Standort kann ich erstmal sagen, dass die Situation für das neue Schuljahr sehr positiv aussieht. Wir haben Lehrkräfte, die aus der Langzeiterkrankung zurückkommen werden. Und wir haben auch die gute Aussicht, dass unsere jungen Frauen, die gerade in Elternzeit sind, wieder zurück an diese Schule kommen, sodass wir auch ausgebildete Lehrkräfte hier haben.
11: Die Elternschaft befürchtet allerdings, dass die entstandenen Lücken so leicht nicht wieder aufgeholt werden können.
0: Lehrermangel auch ein Problem in Lebus. Von dort berichtet der RBB24-Reporterin Lucia Heisterkamp.
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0: Ja, was soll man da sagen? Debakel, Desaster, Blamage, Fiasko, Vollkatastrophe, Armutszeugnis des WM aus der deutschen Fußballnationalmannschaft im 16. Finale gegen Paraguay. Das wird nicht nur in den deutschen Medien, sondern weltweit harsch kritisiert. Die Mannschaft, die ist noch in der Nacht ins Teamcamp nach Winston-Salem zurückgekehrt und dort ist unsere RBB-Kollegin Tabea Kunze. Grüß dich, Tabea.
14: Hallo Bernhard.
0: Tabea, wie erlebst du die Stimmung im deutschen Camp?
14: Ja, Aufbruchstimmung ist das. Die Spieler reisen in diesen Minuten ab hier aus dem Graylin Estate, ihrem Teamquartier. Übrigens nicht gemeinsam, sondern in Kleingruppen geht es eben mit Shuttles zum internationalen Flughafen in Charlotte. Und da geht's dann in den nächsten Stunden nach München oder nach Frankfurt oder in den Urlaub. Ja, die Spieler verlassen jetzt das Camp.
0: Aufbruchstimmung aber, glaube ich, ganz andersrum gemeint. Im Mittelpunkt der Schelte ist der Bundestrainer. Trainer Julian Nagelsmann, der hat ja gestern schon gleich erklärt, er will weitermachen. Tabea, wie realistisch ist das oder besser gefragt, wer sagt ihm, es ist vorbei?
14: Es wird keine schnelle Entscheidung geben, so viel kann ich euch schon mal sagen, denn in diesen Minuten habe ich ein Statement von Bernd Neuendorf vom DFB-Präsidenten hier vorliegen und der hat gesagt, dass man in den kommenden Tagen gemeinsam und in Ruhe die Gründe erörtern werde, weshalb die Mannschaft das vorhandene Potenzial nicht hat abrufen können. Es geht natürlich auch um die Position von Julian Nagelsmann, der wird darin aber nicht erwähnt weiter in diesem Statement. Klar, es ist der DFB-Präsident, es ist der Geschäftsführer Andreas Rettig, es ist auch Sportdirektor Rudi Völler, der sich ja schon als Verfechter von Julian Nagelsmann nochmal hervorgetan hat, gestern direkt nach dem Ausscheiden. Diese drei Männer werden das aber anscheinend jetzt nicht schnell und noch hier in den USA entscheiden, sondern dann erst in den kommenden Tagen oder Wochen.
0: Wie schätzt du das ein? Wird sich Nagelsmann langjährige WM-Gewohnheit bei ihm in einer letzten Medienrunde verabschieden, ganz öffentlich, oder geht er ganz still und leise durch die Hintertür?
14: Ja, das ist das Ungewöhnliche, dass es eben heute keine Abschlusspressekonferenz hier gibt. Es gab eben nur dieses Statement, was ich gerade erwähnt habe, vom DFB-Präsidenten, aber keine Möglichkeit für uns, nochmal Fragen zu stellen. Und das ist anders als bei den vergangenen Turnieren. Da hat es in der Regel immer nochmal die Möglichkeit gegeben für eine Pressekonferenz. Da muss man wirklich sagen, da ist der DFB abgetaucht, er schottet sich ab und deswegen für uns keine Möglichkeit, Julian Nagelsmann nochmal heute etwas ausgeruhter zu befragen.
0: Tabea, du bist ja in den USA, die deutsche Presse, die können wir hier nachlesen. Hast du ein bisschen rumgeblättert oder dich sachkundig gemacht? Was sagen denn die Kollegen der USA?
14: Ja, also USA-Medien habe ich insofern verfolgt, dass ich gestern Fox geguckt habe, hier den WM-Sender mit Zlatan Ibrahimovic als Experten. Und da gab es natürlich vernichtende Urteile für diese Auftritte der deutschen Mannschaft. Die deutsche Maschine ist gescheitert, wurde da gesagt, auch auf Deutsch. Und natürlich ist da noch ein bisschen Häme zu spüren. Aber ich glaube auch vor allen Dingen eine große Überraschung, dass die ehemals stolz und erfolgreiche Fußballnation Deutschland jetzt schon seit über einem Jahrzehnt eine Enttäuschung nach der anderen bei großen Turnieren erlebt. Und dass es einfach diese Mythos von der Turniermannschaft Deutschland überhaupt nicht mehr gibt, vor dem ja auch international viele Beobachter Respekt hatten, das ist spätestens seit dem Ausscheiden gestern komplett dahin.
0: Die Reise der deutschen Fußballnationalmannschaft bei der Weltmeisterschaft ist zu Ende. Vielen Dank, live aus Amerika zugeschaltet war das unsere Sportkollegin Tabea Kunze.
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0: Das Wetter in Berlin und Brandenburg ist aktuell zweigeteilt. Während der Südosten Wolken und Regen hat, teils auch mit Blitz und Donner, ist der Nordwesten freundlich und trocken und das bei Temperaturen von 21 bis 28 Grad. Morgen dicht bewölkt bei Regen und Gewittern, später freundlicher, maximal 24 Grad.
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0: Den hat Steve Neuwirth.
3: Die A2 ist in Richtung Berlin zwischen Thesen und Brandenburg wegen Reparaturarbeiten weiterhin gesperrt. A9 Berlin Richtung Leipzig zwischen Belitz und Brück gibt es Behinderungen durch Fahrbahnschäden. A10 westlicher Berliner Ring Richtung Dreieck-Havelland zwischen Potsdam Nord und Spandau befindet sich ausgelaufenes Öl auf der rechten Spur. A12 Berlin Richtung Frankfurt-Oder zwischen Dreieck Spreeau und Friedersdorf Behinderungen nach einem Unfall. A113 Richtung Dresden. Zwischen Schönefeld Süd und Flughafen Berlin-Brandenburg liegen Reifenteile auf der Fahrbahn. Stadtverkehr Berlin A100 Stadtring Richtung Wedding. Zwischen Oberlandstraße und Dreieck Charlottenburg abschnittsweise Stau und es dauert 20 Minuten länger. In Richtung Treptow 10 Minuten länger zwischen den Dreiecken Charlottenburg und Funkturm und es staut sich zudem zwischen Hohenzollerndamm und Albuinstraße. Hier brauchen Sie 30 Minuten mehr. A111 stadtauswärts am Anschluss Heckerdamm ist die Autobahn gesperrt. Der Verkehr wird bis Mitte Juli über die Ab- und Auffahrt geleitet. Deshalb immer wieder auch Rückstau in Charlottenburg Nord und auf dem Tegeler Weg. Und dann haben wir noch Friedrichshain. Die Stralauer Allee ist vor der Elsenbrücke bis Mitte des Monats auf zwei Spuren verengt.
0: Jetzt haben wir 17.20 Uhr.
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0: Mit Bernhard Kempf. Die Deutsche Bahn ist auf den Schienen keineswegs allein unterwegs. Sie ist der Platzhirsch, was den Fernverkehr betrifft und hat dort bisher kaum Konkurrenz. 95% aller Bahnverbindungen stellt die DB, aber das Fastmonopol, das wackelt. Die Nachrichten hat Steve Neuwirth.
3: Die Bundesnetzagentur will für mehr Wettbewerb im Bahnfernverkehr sorgen. Wie die Behörde in Bonn mitgeteilt hat, soll die Deutsche Bahn künftig mindestens ein Viertel ihres Angebots in diesem Bereich Konkurrenten überlassen. Laut Netzagentur bedeutet das für Kunden höhere Qualität und niedrigere Preise in dem Segment. Die Deutsche Bahn und die Gewerkschaft EVG warnen dagegen vor dem Schritt. Letztlich führe mehr Wettbewerb auf profitablen Abschnitten dazu, dass das Angebot auf anderen Strecken geringer wird. Von der neuen Regelung könnte der Anbieter Italo profitieren, der sich ab dem Jahr 2028 auf dem deutschen Bahnfernverkehrsmarkt etablieren will. US-Präsident Trump hat erneut eine juristische Niederlage erlitten. Der oberste Gerichtshof erklärte Trumps Anordnung für unrechtmäßig, wonach in den USA geborene Kinder nicht mehr automatisch die Staatsbürgerschaft erhalten sollen. Es ist der nächste schwere Misserfolg für den US-Präsidenten. Im Februar hatte der Supreme Court beispielsweise entschieden, dass die meisten seiner erlassenen Zölle unrechtmäßig sind. Bundesinnenminister Dobrindt sieht Freiheit und Demokratie in Deutschland von innen wie von außen unter Druck. Das hat der CSU-Politiker bei der Vorstellung des neuen Verfassungsschutzberichts in Berlin gesagt. Aus dem Hauptstadtstudio Markus Sambale.
19: Der Innenminister ist vor allem besorgt, dass die Gewaltbereitschaft steigt, bei Rechts- und bei Linksextremisten hierzulande. Die größte Bedrohung für die Demokratie sieht Dobrindt im Rechtsextremismus. Aus dem Ausland kommt die größte Gefahr nach Einschätzung des Verfassungsschutzes aus Russland. Durch Cyberangriffe, Spionage,

0: Tankrabatts der Bundesregierung, der in der Nacht auslaufen wird. Im Schnitt kosteten Heizöl, Dieselkraftstoff oder Superbenzin damit aber immer noch fast 3,5% mehr als vor einem Jahr. Der Iran-Krieg hatte den Ölpreis drastisch nach oben klettern lassen. Spürbar teurer wurden im Juni auch viele Dienstleistungen, etwa Autoreparaturen, Versicherungen oder Restaurantbesuche. Lebensmittel haben sich dagegen kaum verteuert, vor allem die Preise für Obst und Gemüse sind aktuell etwas günstiger.
1: Berlin will Kultur, Freizeit und Begegnungsstätten von der Grundsteuer entlasten, damit sie nicht in ihrer Existenz bedroht sind. Der Senat beschloss heute eine entsprechende Bundesratsinitiative. Hintergrund ist die Reform der Grundsteuer, die seit vergangenem Jahr gilt. Diese wird nicht nur danach berechnet, wie ein Grundstück genutzt wird, sondern auch, wie es entwickelt werden könnte. Das führt dazu, dass beispielsweise ein Club in Innenstadtlage, auf dem mehrgeschossige Häuser gebaut werden dürften, eine sehr hohe Grundsteuerbelastung hat. Berlin will erreichen, dass künftig für diese Einrichtungen nur die tatsächliche Nutzung eines Grundstücks zählt. Feuerwehrzufahrten in Berlin sind im vergangenen Jahr mehr als 6.300 Mal durch andere Fahrzeuge blockiert worden. Das geht aus der Antwort der Senatsinnenverwaltung auf eine Anfrage der Grünen hervor, die dem RBB vorliegt. Das sind zumindest die Fälle, die von Polizei und Ordnungsamt registriert wurden. Mario Bartsch, RBB 24.
2: Demnach stieg die Zahl solcher Verkehrsverstöße im Vergleich zum Vorjahr um fast ein Drittel. In 126 Fällen wurden den Angaben zufolge deshalb Rettungseinsätze behindert. Die verkehrspolitische Sprecherin der Grünen Karpek kritisiert den schwarz-roten Senat, weil dieser nach eigenen Angaben keine Maßnahmen gegen Falschparker vor Feuerwehrzufahrten plant. Damit nehme der Senat in Kauf, dass Menschen sterben, weil Hilfe zu spät kommt, so Karpek.
1: Soweit die Nachrichten. 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Das Wetter. Heute Abend im Südosten Wolken und Regen, teils mit Blitz und Donner. Im Nordwesten freundlich und trocken und das bei Werten zwischen 21 und 28 Grad. Wir haben zurzeit in Berlin-Marzahn 28, in Kreuzberg 29, in Fürstenberg-Havel 27 und in Lübben 22 Grad. Morgen gibt es dann dichte Wolken mit Regen und Gewittern, später wieder freundlicher und das bei Werten bis maximal 24 Grad. Die Zeit 17.25 Uhr.
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4: Weiter geht's mit Bernhard Kempf. Ja, die Arbeitsmarktzahlen, die heute von der Bundesagentur für Arbeit in Nürnberg kommen, die sind nicht wirklich schlecht, aber auch nicht wirklich gut. Auch im Juni bleibt die Frühjahrsbelebung am deutschen Arbeitsmarkt schwach. Die Zahl der Menschen ohne Job, die ist nur leicht gesunken. Aus Nürnberg, Reporter Wolfram Wetzler mit Zahlen und mit Einschätzungen.
5: Die Juni-Zahlen vom deutschen Arbeitsmarkt sind so, wie alle Experten sie erwartet hatten. Ein minimaler Rückgang um 15.000 auf jetzt bundesweit 2.936.000 Arbeitslose. Die nüchterne Bewertung von Andrea Nahles, der Chefin der Bundesagentur für Arbeit.
6: Ein Rückgang der Arbeitslosigkeit ist am Ende der Frühjahrsbelebung üblich. Im langjährigen Vergleich fiel es aber eher schwach aus.
5: Es bewegt sich sehr wenig am Arbeitsmarkt, das gilt auch für die Zahl der offenen Stellen. Sie liegt mit 648.000 nach Angaben der BA leicht über dem Wert des vergangenen Jahres, gleichwohl aber auf niedrigem Niveau. Und die Zahl der Erwerbstätigen geht zurück, im Jahresvergleich um gut 170.000, das macht der BA-Chefin Sorgen.
6: Die strukturellen Probleme in der Industrie zeigen sich nicht nur in der Inanspruchnahme von Kurzarbeitergeld, sondern auch in der Beschäftigung. Im verarbeitenden Gewerbe sank die Beschäftigung bundesweit jeden Monat um durchschnittlich 15.000. Auf ein ganzes Jahr gesehen ergab das zuletzt einen Rückgang von 174.000.
5: Bei diesen Strukturproblemen sieht Nahles auch die Bundesregierung in der Pflicht. Sie müsse die Rahmenbedingungen vor allem für zwei Branchen verbessern.
6: Alles, was den Handel und die konsumtiven Ausgaben wiederbeleben könnte, wäre sehr gut. Denn das sind die beiden Hauptbranchen, verarbeitendes Gewerbe, Industrie und Handel, die momentan unter der jetzigen wirtschaftlichen Unsicherheit und der konjunkturellen Schwäche besonders leiden.
5: Lange Zeit sei das für die Öffentlichkeit nicht so wahrnehmbar gewesen, weil andere Sektoren wie Gesundheit, Pflege und öffentlicher Dienst die Arbeitsplatzverluste kompensiert hätten. Das funktioniere nun nicht mehr. Eine interessante Entwicklung beobachten die Arbeitsagenturen bei den Beziehern von Bürgergeld. Ihre Zahl sinkt monatlich um einige Tausend. Nach Analyse der Agenturen vor allem, weil Zuwanderer aus der Ukraine und Geflüchtete aus den 8 Hauptasylherkunftsländern Arbeit fänden. Dass das Bürgergeld ab dem 1. Juli grundsicher

0: Lösungsgeld heißt und viele Regeln geändert wurden, bewertet Nahles positiv.
1: Aus unserer Sicht ist das erstmal begrüßenswert, dass wir wieder Klarheit haben und auch etwas verschärfte Regeln bei Sanktionen und Mitwirkungspflichten.
0: Allerdings kritisiert sie den Entstehungsprozess der neuen Grundsicherung, der mit viel unsachlicher Polemik Schaden angerichtet habe.
1: Die ganze Bürgergelddebatte und die ganzen Folgen haben das Verhältnis zwischen Kunden und unseren Mitarbeitern natürlich belastet. Natürlich sind die Kunden teilweise schlecht gelaunt und der Vertreter oder die Vertreterin des Staates, derer sie habhaft werden können, sind praktisch die Mitarbeiterinnen und Mitarbeiter in der Eingangszone dann in den Jobcentern. Und da haben wir durchaus natürlich auch beobachtet, dass sich das Verhältnis verschlechtert hat.
0: Deshalb seien schon in den letzten Jahren verschärfte Sicherheitsmaßnahmen in den Jobcentern getroffen worden. Inhaltlich fühle man sich gut auf die neuen Regeln vorbereitet. Dass wegen der verschärften Sanktionen viele Jobcenterkunden schnell eine Arbeit aufnehmen, damit sei in der momentanen Arbeitsmarktsituation aber nicht zu rechnen. Der Arbeitsmarkt, so Nahles, sei weiter angespannt.
1: Also Entspannungssignale, falls Sie danach suchen sollten, sehen wir nicht.
0: Andererseits, in der aktuellen geopolitischen Lage sei ein stagnierender Arbeitsmarkt ja fast schon eine positive Nachricht.
2: Aus Nürnberg war das Wolfram Welzham. Jetzt haben wir es gleich 17.30 Uhr, ganz genau 17:30. Aus im 16-Finale gegen Paraguay. Für Deutschland ist die Fußball-Weltmeisterschaft gelaufen. Ein frühes Ende, bereits zum dritten Mal in Folge. Erneut scheitert die DFB-Elf an sich selbst und an den hohen Erwartungen. Ein enttäuschter WM-Reporter Burkhard Hupe findet in seinem Zwischenruf, der deutsche Fußball ist nicht mehr Weltklasse.
3: Also ist die Reise doch schon wieder vorbei. Der WM-Zug, der eigentlich doch keine Bremsen haben sollte, ist an einem paraguayischen Prellbock zum vorzeitigen Halt gebracht worden. 2 Dutzend Spieler und Millionen Fans staunen und trauern nun verloren in einem diffusen Gedankennebel aus Ungläubigkeit, Bitterkeit und Enttäuschung. Zum dritten Mal in Folge geht eine Weltmeisterschaft in ihre entscheidende Phase und die deutsche Mannschaft spielt dabei keine Rolle mehr. Es ist ab jetzt wieder die WM der anderen. Nach einem ordentlichen Start gegen Curaçao, nach einem erleichtert bejubelten Sieg gegen die Elfenbeinküste, einem dramatischen Spannungsabfall gegen Ecuador, nun also die spielerische Armut gegen Paraguay. Mit einem erstmals verlorenen Elfmeterschießen bei einer WM als letztem Beweis, dass die Nationalmannschaft niemanden mehr erschrecken oder beeindrucken kann. Das Urvertrauen, das deutsche Fußballfans ihrer Auswahl jahrzehntelang entgegengebracht haben, das Wissen um die besonderen Fähigkeiten als Turniermannschaft, nicht mehr als eine undeutliche Erinnerung. Natürlich sind es oft die Kleinigkeiten, die im Sport darüber entscheiden, ob ein Traum leben kann oder kraftlos in sich zusammenfällt. Ein zu Unrecht nicht gegebenes Tor gehört auf jeden Fall dazu. Aber diese Kleinigkeiten können nicht darüber hinwegtäuschen, dass das große Ganze in Nordamerika keine sichere Statik hatte, dass diese Mannschaft mehr Fragen als Antworten erzeugte und dass der Bundestrainer dabei mehr als nur einmal eine unglückliche Figur machte. Doch über Julian Nagelsmann soll an dieser Stelle gar nicht der Stab gebrochen werden. Es ist nie klug, in der ersten Erregung oder Empörung nach radikalen Einschnitten zu rufen. Eine ehrliche und umfassende Analyse der Defizite im deutschen Profifußball wäre wahrscheinlich zielführender, als jetzt eine marktschreierische Personaldebatte zu führen. Und ohnehin geht es jetzt erst einmal um den plötzlichen Verlust der Freude und der Sehnsucht, des Zusammenhaltes und der Hoffnung, weiche gesellschaftliche Faktoren, die eine WM alle 4 Jahre zu erzeugen vermag. Eine Fußball-WM war immer ein nationales Lagerfeuer und bleibt es hoffentlich auch, auch wenn an diesem Feuer schon seit längerer Zeit keine fröhlichen Lieder mehr zu hören sind.
2: WM-Reporter Burkhard Hupe kommentierte das frühe Ausscheiden der deutschen Fußballnationalmannschaft bei der WM. Seit vergangenem Jahr gilt die neue Grundsteuer in Deutschland, damit ja auch in Berlin. Einige Grundstücksbesitzer zahlen seitdem weniger Grundsteuer, andere dagegen mehr. Vereinzelt gab es Fälle, wo die Besitzer deutlich mehr bezahlen mussten. So schlugen zum Beispiel die Bäderbetriebe Alarm, aber auch Clubbetreiber, Kultureinrichtungen und auch Gewerbetreibende beschwerten sich über plötzlich deutlich höhere Steuern. Nachbessern ließ sich das nicht immer. Der Senat will jetzt mit einer Bundesregierung Bundesratsinitiative Kultur, Freizeit und Begegnungsstätten besser schützen. Wie? Das war es Ute Schumacher aus der Redaktion für Landespolitik.
4: Berlins Bäderbetriebe sollten nach der Grundsteuerreform im vergangenen Jahr etwa doppelt so viel zahlen wie bisher. Beim Strandbad Weißensee lag die Grundsteuer sogar rund 48 Mal höher. Der Grund ist schlicht. Für die Berechnung der Grundsteuer ist nicht nur wichtig, wie das Grundstück genutzt wird, sondern auch, wie es genutzt werden könnte. Wenn auf einem Gelände also beispielsweise große Häuser gebaut werden könnten und es deshalb wertvoll ist, steigt die Grundsteuer deutlich, auch wenn da nur ein Schwimmbad steht und bleiben soll. Das Problem ist inzwischen gelöst, sagt Berlins Finanzsenator Stefan Ebers. Die Bäderbetriebe zahlen keine höhere Grundsteuer.
5: Hier sind wir übereingekommen mit der Innenverwaltung, dass wir das den Bäderbetrieben gegenüber ausgleichen.
4: Das Land Berlin zahlt also das, was es von den Bädern mehr bekommt an Grundsteuer, wieder zurück. Das geht rechtlich bislang aber nur, solange die Grundstücke dem Land Berlin oder einem Bezirk gehören, sagt der Finanzsenator. Weil sich aber Kultur-, Freizeit- und Begegnungsstätten auch auf privaten Grundstücken befinden und geschützt werden sollen, hat der Senat nun eine Bundesratsinitiative beschlossen, die eine günstigere Grundsteuer auch für diese Grundstücke möglich machen würde.
5: Das ist rechtlich alles andere als trivial, aber man muss über dieses Thema sprechen. Es ist eine erhebliche Belastung durchaus für einige Betroffene und ich glaube, das wird auch von anderen Kommunen so gesehen. Insofern bin ich auch zuversichtlich, dass das eine zielführende Diskussion mit den Kollegen im Bundesrat und mit dem Bund gibt.
4: Die Opposition im Berliner Abgeordnetenhaus hat nichts gegen Gespräche mit dem Bund. Die Bundesratsinitiative dauere aber zu lange, sagt der finanzpolitische Sprecher der Linken, Steffen Zillig.
6: Wir haben jetzt die Probleme, weil jetzt die Grundsteuerschulden auflaufen und es ziemlich klar ist, dass Clubs, Biergärten, zum Teil auch Gewerbebetriebe, das nicht werden stemmen können, diese mehr als 1000-prozentigen Erhöhungen, die sie zum Teil haben.
4: Zusammen mit den Grünen haben die Linken deshalb ein Konzept ausgearbeitet, in dem das Land Berlin Ausnahmeregelungen schaffen soll. Der Finanzsenator bezeichnete auf der Senatspressekonferenz so eine Regelung als rechtlich nicht möglich. Unsinn, meint Zillig. Man habe darüber ja auch schon intensiv mit der Finanzverwaltung gesprochen.
6: Der Vorschlag liegt ja seit einem halben Jahr vor. Und wir hatten durchaus intensive Beratungen, sind auf ein paar Argumente auch eingegangen, die Sie vorgetragen haben. Aber dass es da keine Kompetenz des Landes geben soll, das hat der Senat nicht vorgetragen und erst recht nicht unterlegt.
4: Der Bund habe schließlich extra eine Öffnungsklausel für die Länder vorgesehen. Der Senat will trotzdem den Weg über den Bundesrat gehen. Ob die anderen Länder den Berliner Vorschlag unterstützen werden, ist noch nicht bekannt.
2: Berlin macht also einen neuen Vorstoß, um Kultur- und Freizeitanrichtungen vor der gestiegenen Grundsteuer zu schützen. Ein Beitrag von Ute Schumacher war das.
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2: Fast 4 Millionen Passagiere bis Ende August. Der BER in Schönefeld bereitet sich auf den üblichen Urlauberansturm jetzt im Sommer vor. Diesmal gibt man sich aber gut vorbereitet, damit die Abfertigung schneller und auch familienfreundlicher wird, wie das geht. Wirtschaftsreporter Johannes Frebel.
8: Deutlich kühlere Temperaturen als derzeit werden zum Ferienstart in der kommenden Woche erwartet. Zwar kein Hitzeproblem, doch der Run auf die Ferienflieger ist auch so ein Stresstest für den Flughafen in Schönefeld. 90.000 Reisende werden jeweils an den verkehrsreichsten Tagen zum Ferienstart und 6 Wochen später zum Ferienende erwartet. Flughafenchefin Aletta von Massenbach.
9: Wir freuen uns deswegen darauf, weil wir uns natürlich schon lange darauf vorbereitet haben und weil wir in dieser Zeit, in diesen 6 Wochen, 3,7 Millionen Menschen hier erwarten und viele von denen, die eben sonst nicht reisen. Und von daher freuen wir uns, dass sie zu dieser Zeit dann eben auch unsere Gäste sind.
8: Außerhalb der Ferienzeit prägen Geschäftsreisende das Bild. Die kennen sich mit der Abfertigung am Flughafen gut aus. Das ist bei Familien, die mitunter nur einmal im Jahr fliegen, oft anders. Mit einer Family Lane für Familien mit kleinen Kindern, mit einem Spielplatz und einem Bereich zum Toben will sich der Flughafen auf dieses Klientel besonders einstellen.
9: Für die Familien haben wir deswegen ganz besondere Produkte und Services uns auch überlegt, sodass es auch für die so reibungslos wie möglich ist.
8: Damit es am Flughafen weniger stockt, wurde inzwischen auf neue Computertomographie-Scanner beim Einchecken umgestellt, bekannt aus der Medizin. Laptop, Tablet und Getränke müssen nicht mehr ausgepackt werden, das geht schneller. Zudem sollen 95% der Koffer 30 Minuten nach der Landung für Passagiere auf dem Gepäckband liegen. Holger Wieg ist Flugbetriebsleiter, er rät.
10: Also wir empfehlen allen Reisenden, sich natürlich vorab zu informieren, idealerweise online einzuchecken und unsere Gepäckaufgabe im Self-Service zu nutzen. Da kann man sich an Druckern die Labels selber ziehen und dann den Koffer auch, sofern er nicht zu schwer ist, selber aufs Band stellen. Rechtzeitig da sein und ansonsten haben wir Wasserspender natürlich auch in den Terminals, wo man sich seine Flasche noch wieder befüllen kann nach der Sicherheitskontrolle. Und dann wünschen wir natürlich jedem einen angenehmen Flug, eine gute Reise und einen erholsamen Urlaub.
8: Die auch wirtschaftlichen Folgen des Iran-Kriegs haben viele Urlauber verunsichert. Die Zeichen stehen auf Stagnation. Dass die jetzt leicht sinkende Luftverkehrssteuer den Markt etwas belebt, damit wird wegen der langen Planungszeiten erst im nächsten Sommer gerechnet.
2: Der BER rüstet sich für den bevorstehenden Ferienstart in Berlin und Brandenburg. Johannes Frevel informierte.
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2: Den hat Steve Neuwirth.
11: Die A2 ist in Richtung Berlin zwischen Thesen und Brandenburg wegen Reparaturarbeiten noch weiter gesperrt. Die A9 Berlin Richtung Leipzig zwischen Belitz und Brück, da gibt es Behinderungen durch Fahrbahnschäden. A10 östlicher Berliner Ring Richtung Dreieck Barnim. Zwischen Marzahn und Hohenschönhausen ist nur die linke Spur frei, denn hier wird bis morgen früh die Fahrbahn ausgebessert. Stadtverkehr Berlin A100 Stadtring Richtung Wedding. Zwischen Oberlandstraße und dem Dreieck Charlottenburg gibt es abschnittsweise Stau. Hier sollten Sie 20 Minuten mehr einplanen. In Richtung Treptow staut es sich zwischen Hohenzollerndamm und Albuinstraße mit 25 Minuten Zeitverlust. A111 stadtauswärts am Anschluss Heckerdamm ist die Autobahn gesperrt. Der Verkehr wird bis Mitte Juli über die Ab- und Auffahrt geleitet. Friedrichshain, die Stralauer Allee, ist vor der Elsenbrücke bis Mitte Juli auf zwei Spuren verengt. Rudow, Neudecker Weg, im Kreuzungsbereich Alt-Rudow ist wegen Tiefbauarbeiten die Fahrbahn verengt. Das Linksabbiegen und Queren ist dort nicht möglich. Und dann haben wir noch Hohenschönhausen, Hauptstraße. Zwischen Rindstraße und Konrad-Wolf-Straße ist bis Freitag an einer Baustelle statt einwärts nur eine Spur frei. Wir wünschen gute Fahrt.
2: Damit haben wir es 20 Minuten vor 6.
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2: Mit Bernhard Kempf. Es heißt ja oft, Wettbewerb belebe das Geschäft, denn die Firmen, die sind immer bestrebt, immer bessere Produkte zu entwickeln, um im Konkurrenzkampf zu punkten. Die Deutsche Bahn hat bisher kaum Konkurrenz, jedenfalls im Fernverkehr. Genau das aber soll sich ändern. Die Nachrichten hat Steve Neuwirth.
11: Die Bundesnetzagentur möchte es für neue Anbieter leichter machen, ins deutsche Bahnnetz einzusteigen. Laut einem Beschlussentwurf der Aufsichtsbehörde soll die Deutsche Bahn künftig ein Viertel der Kapazitäten auf hochbelasteten Strecken an Wettbewerber abgeben. Aus Bonn, Maike Krepper.
12: Hintergrund ist der geplante Einstieg des italienischen Eisenbahnunternehmens Italo. Ab Frühjahr 2028 möchte Italo mit 30 eigenen Hochgeschwindigkeitszügen in das deutsche Fernverkehrsbahnnetz einsteigen. Die Deutsche Bahn und die Deutsche Eisenbahn- und Verkehrsgewerkschaft EVG hatten Bedenken geäußert. Vor allem fürchten sie, dass durch weniger Einnahmen auf den rentablen Strecken die Finanzierung der weniger befahrenen Strecken nicht mehr gesichert ist und diese abgehängt werden könnten. Die Bundesnetzagentur sagt, sie haben diese Sorgen berücksichtigt, sehen aber trotzdem die klaren Vorteile von mehr Wettbewerb. Vor der finalen Entscheidung muss der Beschlussentwurf jetzt noch durch einige Gremien wie das Bundeskartellamt und die Monopolkommission.
11: US-Präsident Trump hat erneut eine juristische Niederlage erlitten. Der oberste Gerichtshof erklärte Trumps Anordnung für unrechtmäßig, wonach in den USA geborene Kinder nicht mehr automatisch die Staatsbürgerschaft erhalten sollen. Es ist der nächste schwere Misserfolg für den Präsidenten. Im Februar hatte der Supreme Court beispielsweise entschieden, dass die meisten seiner erlassenen Zölle unrechtmäßig sind. Bundesinnenminister Dobrindt warnt vor zunehmender Gewaltbereitschaft sowohl bei Rechts- als auch bei Linksextremisten. Wie der CSU-Politiker bei der Vorstellung des Verfassungsschutzberichts in Berlin sagte, gerät dadurch die Demokratie in Deutschland in Gefahr. Aus dem Ausland kommt die größte Gefahr nach Dobrindts Worten aus Russland durch Cyberangriffe, Spionage und Sabotage. Daher müsse sowohl bei der Technik als auch bei den Ermittlungsbefugnissen aufgerüstet werden.
13: Erstens geht es darum, dass wir dafür sorgen, dass unser Nachrichtendienst, dass die Dienste insgesamt zu echten Geheimdiensten werden. Dass wir
14: in dem Cybersicherheitsgesetz unsere Cybersicherheit stärken und dass wir mit den digitalen Ermittlungsbefugnissen der IP-Adressspeicherung deutlich wehrhafter werden gegenüber jeglicher Form von Bedrohung.
11: Bundesinnenminister Alexander Dobrindt, CSU. Die Inflationsrate in Deutschland ist im Juni erneut gesunken. Im Vergleich zum Vorjahresmonat verteuerten sich Waren und Dienstleistungen um 2,3%. Im Mai waren es noch 2,6 und im April sogar 2,9%. Diese Zahlen hat heute das Statistische Bundesamt auf der Basis bisher vorliegender Ergebnisse bekannt gegeben. Experten sehen die Entspannung im Iran-Konflikt als Hauptgrund für die sich abschwächende Teuerungsrate. So haben gesunkene Ölpreise und der Tankrabatt Autofahrer finanziell entlastet. Das Eisenbahnlogistik- und Waggon-Vermietungsunternehmen VTG schließt Ende des Jahres sein Instandhaltungswerk für Güterwagen in Südbrandenburg. Das hat der Hamburger Konzern mitgeteilt. Zur Begründung heißt es, die erwartete Auslastung des Werks in Großrieschen im Kreis Oberspreewald-Lausitz habe sich nicht erfüllt. Ein wirtschaftlich tragfähiger Weiterbetrieb unter den aktuellen Marktbedingungen sei nicht möglich. Das Werk war erst vor 2 Jahren eröffnet worden. Nach dem frühzeitigen Aus der DFB-Elf bei der Fußball-Weltmeisterschaft wird jetzt über die Zukunft von Bundestrainer Nagelsmann diskutiert. Der 38-Jährige hat noch einen Vertrag bis zur Europameisterschaft 2028. Bei der Entscheidung, ob man sich trotzdem von Nagelsmann trennt, dürften auch finanzielle Erwägungen eine Rolle spielen. Vom WM-Quartier in Winston berichtet ARD-Sport-Reporter Thomas Kunzer.
15: Julian Nagelsmann hat seinen Vertrag ja Anfang 25 vorzeitig verlängert und da ist wohl eine Klausel eingearbeitet worden, die eine frühzeitige Trennung bei einem WM-Misserfolg aus DFB sich zulässt. Und dem Vernehmen nach geht es da aber um ein Vorrundenaus. Und das war es ja nicht, den K.O., den gab es ja erst eine Runde später. Julian Nagelsmann, das hat er gesagt und bekräftigt, will gerne weitermachen, die Sache wieder gerade biegen. Und er hat auch die Unterstützung von Sportdirektor Rudi Völler. Die Frage ist nun aber, wie fällt die Analyse in den Gremien beim Deutschen Fußballbund aus? Und ist überhaupt Geld da für eine Abfindung?
11: Soweit die Nachrichten. 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Das Wetter. Am Abend im Südosten Wolken und Regen, teils mit Blitz und Donner. Im Nordwesten freundlich und trocken, 21 bis 28 Grad. Wir haben aktuell in Berlin-Wannsee 29, in Kreuzberg 31 Grad, in Cottbus dagegen nur 24 und Altdöbern 20 Grad. Morgen dichte Wolken mit Regen und Gewittern, später wird es freundlicher bei maximal 24 Grad. Und die Zeit, 17.45 Uhr.
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2: Im Studio jetzt Bernhard Kempf. Ganz schreckliche Sache. Gestern schauen wir nochmal rauf in Stade. In Niedersachsen hatte ein Mann 6 Mitarbeiter einer Jugendhilfeeinrichtung erschossen. Nicht nur die Menschen in der Nachbarschaft sind schockiert und entsetzt. Hintergrund ist ganz offenbar ein Sorgerechtsstreit. Der mutmaßliche Täter, ein 45 Jahre alter Deutscher mit türkischen Wurzeln, wurde noch gestern von der Polizei festgenommen. Fest steht, nicht nur von Frauen, die von Gewalt bedroht sind, sondern auch von den Jugendämtern selbst kommen immer wieder Hilferufe. Darüber habe ich mit Regina Rätz gesprochen. Sie ist Professorin für Sozialarbeit mit Schwerpunkt Kinder- und Jugendhilfe an der Alice-Salomon-Hochschule. Und ich habe mit ihr zunächst nochmal auf diesen schrecklichen Fall in Stade geschaut. Dort sollten ja gestern ganze 6 Mitarbeiter an einem Gespräch mit dem mutmaßlichen Täter teilnehmen. Meine Frage war, warum waren das so viele Mitarbeiter?
16: Ja, das ist nicht unüblich, dass Konferenzen auch mit mehreren Personen stattfinden. Ich will zunächst sagen, dass natürlich diese Tat ganz unfassbar und schrecklich ist. In dieser Form auch noch nicht vorgekommen, meines Wissens nicht. Und erstmal die Gedanken natürlich an die Opfer und die Hinterbliebenen da sind. Und dieser Fall muss natürlich rekonstruiert werden und aufgearbeitet werden, um da genaueres zu verstehen.
2: Keine Frage. Frau Rätz, Fälle von Gewalt und Aggression, muss man traurigerweise sagen, die gibt's ja eigentlich fast überall, auch in anderen Einrichtungen, beim Sozialamt beispielsweise. Sie sind eine Expertin. Wie schätzen Sie das ein? Wie gefährdet sind eigentlich Mitarbeiter hier im Fall einer Mutter-Kind-Einrichtung?
16: Zunächst muss man ja sagen, die Menschen, die im Kontext der Kinder- und Jugendhilfe arbeiten, stehen sowieso unter einem hohen Druck. Also sie haben mit hochkomplexen Fällen zu tun. Sie haben ständig auch mit Krisen und Konflikten in Familien zu tun. Und sie gewährleisten Schutz eben zumeist Frauen und Kindern vor Gewalt. Und das gerade vor dem Hintergrund, dass bundesweit ja gerade Diskussionen von Kürzungen am Arbeitsfeld mit sowieso per se eingeschränkten Ressourcen geführt werden und eine auskömmliche Finanzierung in etlichen Kommunen gar nicht gesichert werden kann.
2: So wie Sie das gerade beschreiben, würde ich sagen, ist es ja ein schwieriger Spagat. Auf der einen Seite, Sie sagen selber, sollen die Mitarbeiter Hilfe geben, dann müssen sie aber umgekehrt auch fürchten, dass sie angegangen werden, dass Gewalt gegen sie ausgeübt wird. Können Sie uns sagen, werden Mitarbeitern eigentlich von Jugendämtern oder auch ähnlichen Einrichtungen auf solche Konfliktsituationen vorbereitet?
16: Gewalt in dieser Form, wie das gestern in Stade passiert ist, ist neu. Also mir ist bisher kein Fall bekannt, in dem Fachkräfte zu Tode gekommen sind. Und ich gehe davon aus, dass ein besserer Schutz ein Thema sein wird, also ein besserer Schutz auch der Fachkräfte.
2: Wie kann der aussehen, so ein Schutz?
16: Schutzmaßnahmen. Da gehen Sie jetzt sagen schon weiter voraus, weil das wird eine Diskussion sein, sicherlich der Zukunft. Also bisher ist es so, dass keine besonderen Schutzmaßnahmen außer eben fallbezogene Kooperationen stattfinden. Also es gibt durchaus Fälle oder gab, da spreche ich jetzt auch in der Vergangenheit, bei denen natürlich eine gefährliche Situation vorhersehbar ist. Und dann wird das vorbereitet, auch in Kooperation mit der Polizei. Was bei diesem Fall jetzt im Vorfeld war, das kann ich nicht einschätzen. Deshalb braucht es ja eine Aufarbeitung und Rekonstruktion dieses Falls.
2: Was könnte man denn insgesamt an so einer Situation verbessern? Ich denke, solche Fälle gibt es ja ziemlich oft in Deutschland, nicht nur in Stade, auch in Berlin, in anderen Großstädten, gerade wenn es um Sorgerechtsgeschichten geht irgendwie, wenn das tatsächlich hier auch der Fall ist irgendwie. Das ist ja eine sehr emotional belastende Situation. Deswegen nochmal die Frage, wie kann man denn so eine Gesprächssituation so gestalten, dass sie möglichst in Ruhe abläuft, ohne dass da Leute im schlimmsten Fall, die da zur Schusswaffe greifen?
16: Das, was Sie jetzt beschreiben, ist ja der Regelfall. Also im Regelfall finden ja solche auch hochkonflikthaften Gespräche statt. Und sie finden ja so statt, dass Menschen erstmal nicht zu Schaden kommen. Und das natürlich, weil die soziale Arbeit insbesondere in diesen Einrichtungen auf Kommunikation setzt, auch in hohen Konfliktfällen und Krisenfällen und auf Verständigung und Schutz und Beteiligung. Und das schafft sie in vielen Fällen, da auch eine Deeskalation und eine friedliche Einigung und Lösung herbeizuführen. Nichtsdestotrotz, was Sie ja ansprechen, ist eine Veränderung, die auch Fachkräfte berichten von zunehmender Eskalation und Gewalt, aber dazu fehlen mir bisher belastbare Zahlen, als dass ich Ihnen da zuverlässig Auskunft geben könnte, ob es wirklich schlimmer wird oder mit welchen Situationen genau die Fachkräfte da zu tun haben. Aber wie gesagt, etliche Fälle oder die meisten Fälle werden ja kommunikativ gelöst, also nicht mit Gewalt.
2: Sehen Sie denn die Politik eigentlich auch in der Pflicht? Irgendwie muss die das auch begleiten, muss die mehr machen?
16: Ja, natürlich. Also die Politik ist ja sehr gefragt, überhaupt eine auskömmliche Ausstattung der Kinder- und Jugendhilfe, der Jugendämter und natürlich auch Einrichtungen wie der Mutter-Kind-Einrichtung herzustellen. Die sind finanziell eben auch sehr unter Druck. Das ist gerade ein großes Thema. Die Kommunen haben finanzielle Herausforderungen zu bewältigen und dieser Bereich wird ja aus den Kommunen vor allen Dingen bezahlt. Und das Soziale ist natürlich ganz wesentlich für den Frieden in der Gesellschaft. Deshalb muss die Gesellschaft in das Soziale investieren und das als wesentlichen Bestandteil auch ansehen und eben nicht etwas, was als erstes runterfällt, wenn andere Bereiche finanziert werden müssen. Das wäre gewissermaßen mein Appell, darauf zu schauen, dass die auskömmliche Ausstattung tatsächlich auch in den Sozialbereich, gerade da, wo mit Kindern und Jugendlichen gearbeitet wird und Kinderschutz eine Rolle spielt und eben auch die Befriedung von Familien auch entsprechend investiert wird.
2: Das sagt Regina Räth. Sie ist Professorin für soziale Arbeit mit Schwerpunkt Kinder- und Jugendhilfe an der Alice-Salomon-Hochschule. Und gesprochen haben wir über die gestrigen tödlichen Schüsse in Stade. Heute Nacht läuft der Tankrabatt aus. Zwei Monate lang hatte ja die Bundesregierung die Steuern auf Benzin und Diesel runtergesetzt. Allgemein wird erwartet, dass die Preise an den Tankstellen jetzt wieder deutlich nach oben gehen. Anne-Kathrin Mellmann aus dem Hauptstadtstudio erklärt, was der Rabatt den Verbrauchern in diesen Monaten gebracht hat.
17: Wer heute Zeit zum Tanken hat oder morgen vor 12 Uhr, der dürfte Geld sparen. Danach können die Tankstellen ihre Preise an den beendeten Tankrabatt anpassen und anheben. Am 1. Juli endet die Steuervergünstigung für Benzin und Diesel. In den letzten 2 Monaten hat sie den Spritpreis um rund 17 Cent pro Liter gesenkt. Ab morgen gilt wieder der reguläre Steuersatz. Verbraucherschützer fordern, dass die Mineralölkonzerne die Preise nur um diesen Betrag anheben und nicht mehr. Die Bundesregierung will die Preisentwicklung an den Tankstellen genau beobachten. Was hatten die Kunden vom Tankrabatt, der am 1. Mai in Kraft trat? Das Münchner IFO-Institut kommt zu dem Schluss, größtenteils wurde der Rabatt an die Kunden weitergegeben, aber nicht vollständig. Der Preis für Diesel sei am wenigsten gesunken. Die Mineralölbranche weist das aber zurück und sagt, die Steuerentlastung sei vollständig weitergegeben worden. Die zuletzt gesunkenen Ölpreise auf dem Weltmarkt dürften den Preisanstieg nach dem Auslaufen des Tankrabatts etwas abmildern. Veränderungen am Ölmarkt machen sich meist erst mit etwas Verzögerung an den Zapfsäulen bemerkbar. Experten erwarten deshalb keinen sprunghaften Anstieg, der allein der höheren Steuer entspricht. Den Bund hat die zweimonatige Steuersenkung nach Schätzungen 1,6 Milliarden Euro gekostet.
2: Eine Bilanz des Tankrabatts von Anne-Kathrin Lehmann. Ja, die gerade überstandene Hitzewelle beschäftigt uns weiter. Was können wir tun, um künftig besser mit solchen hohen Temperaturen leben zu können? Viele Neubauten sind darauf kaum vorbereitet, berichtet Martin Thiel aus der ARD-Klimaredaktion. Er hat ein paar Zahlen und die könnten womöglich auch erklären, warum denn manche Menschen in der Hitze gerne ins Büro gehen.
18: Nur rund jedes 20. neue Wohnhaus in Deutschland hat eine Anlage zur Kühlung. Das zeigen neue Zahlen des Statistischen Bundesamtes. 2025 verfügten nur 4% der Neubauten über eine Kühl- und Klimaanlage. Deutlich besser ausgestattet sind Büro- und Verwaltungsgebäude. Hier werden gut ein Drittel der Neubauten mit einer Kühlanlage fertiggestellt, was laut dem Statistischen Bundesamt mit Arbeitsschutzregeln und der Fürsorgepflicht der Arbeitgeber zu tun hat. Ähnliches gilt für Bildungs- und Forschungseinrichtungen. Auch hier ist jedes dritte Gebäude klimatisiert. Ganz anders sieht es bei Gebäuden des Sozialwesens aus, etwa bei Kindertagesstätten oder Pflegeeinrichtungen. Hier verfügt laut Statistik nur jedes 7. neue Gebäude über eine Kühlanlage. Nach der jüngsten Hitzewelle wurde vor allem über die teils mangelnde Klimatisierung in Krankenhäusern und Pflegeheimen diskutiert. Die Bundesregierung nennt die Anpassung an Hitzewellen eine große Herausforderung.
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2: Schon seit mehr als 2,5 Jahren ist das Pergamonmuseum in Berlin wegen Sanierung geschlossen. Jetzt kann man anfangen, sich auf die Wiedereröffnung zu freuen. Denn ab morgen werden Gruppentickets freigeschaltet für den nächsten Sommer für eine Highlight-Tour ins Museum. RBB 24 Reporterin Anke Michel, die konnte heute schon mal einen Blick in das noch geschlossene Museum werfen.
19: Es riecht nach Farbe. Gerüste lehnen an den Wänden. Holzpaletten stapeln sich in den erhabenen Räumen des Pergamonmuseums. Elektriker, Maler, Tischler und Restauratoren haben noch alle Hände voll zu tun. Sehr weit sind die Arbeiten schon im Herzstück des Museums. Der Pergamonaltar erstrahlt im frischen Glanz. Die Wände des Raumes sind nun himmelfarben blau gestrichen. Die Marmorstufen, die zum Altar emporführen, schimmern wieder grau-weiß. Seit 12 Jahren ist der Pergamonaltar nun schon nicht mehr für Besucher zu sehen. Der Direktor der Antikensammlung, Martin Maischberger, führt mich durch die Räume. Er versteht gut, warum viele Menschen sehnsüchtig darauf warten, dass sie den Altar endlich wieder sehen können.
20: Es ist eine Kombination aus mehreren Faktoren, was diese Emotionen auslöst. Zum einen natürlich die schiere Monumentalität, dass wir hier in einem riesigen Saal sind. Man taucht richtig ein, man ist Teil davon.
19: Ab nächstem Sommer kann man wieder auf den Stufen sitzen und sich ins antike Griechenland träumen. Ein Saal weiter wartet ein nächstes Highlight.
21: Jetzt stehen wir hier im Saal der hellenistischen Architektur. Wie wird das denn hier aussehen, wenn dann im nächsten Sommer Wiedereröffnung ist?
20: Hier werden natürlich keine Paletten mehr herumliegen. Hier wird keine Rampe mehr den Transport von einem Saal in den anderen ermöglichen. Das wird alles weg sein. Was aber natürlich noch hinzukommt, Beschriftungen, die fehlen bislang auch noch komplett. Wichtig für uns auch barrierefreie Angebote, zum Beispiel eine Blindenleitspur, Tastobjekte und dergleichen mehr.
19: Ungefähr 2/3 des Gebäudes werden im nächsten Juni fertig saniert sein. Im Museum für islamische Kunst wird im gesamten Nordflügel bis dahin eine neu konzipierte, modernisierte Dauerausstellung vorbereitet. Das Vorderasiatische Museum wird Highlights aus seiner Sammlung zeigen. Auch das gehört zur Tour. Die Besucher werden das Museum dann über einen neuen, provisorischen Eingang betreten, erläutert Martin Maischberger.
20: Das Pergamonmuseum wird normalerweise vom Kupfergraben aus, also gegenüber der Wohnung von Angela Merkel, betreten, ist aber weiterhin noch Baustelle. Auch hier auf der Rückseite Westseite ist noch Baustelle, aber die wird jetzt noch in den verbleibenden Monaten bis zur Wiedereröffnung im Juni 2027 so weit hergerichtet, dass unsere Besucherinnen und Besucher über diese Seite dann hineinkommen werden für die ersten 5 Jahre.
19: Dafür wird hier noch ein neues Vorgebäude errichtet. Die Tickets inklusive Führung können zunächst nur Gruppen ab 20 Personen auf der Website der staatlichen Museen buchen. Auch Reiseveranstalter bekommen Kontingente. Warum diese Tickets bereits 1 Jahr im Voraus zu buchen sind, begründet Martin Maischberger so.
20: Wir rechnen bei dem Pergamonmuseum mit einem international großen Andrang und insofern ist es sinnvoll, jetzt schon zu beginnen mit einem Vorverkauf, natürlich auch für uns als Testlauf, um zu sehen, also wie das dann auch dann organisatorisch zu bewältigen ist und um natürlich auch den Spannungsbogen zu erhöhen. Auch das ist Teil unserer Strategie.
19: Das Pergamonmuseum ist 1930 eröffnet worden und damit fast 100 Jahre alt. Die Fundamente mussten nun teilweise verstärkt werden, weil der Bau direkt an der Spree auf schwierigem Untergrund steht. Dach und Fassaden wurden rund erneuert. Das Pergamonmuseum wird außerdem erweitert. Gebaut wird momentan ein 4. Flügel. Hier sind die Bauarbeiten noch in vollem Gange. Bis 2037 soll alles fertig sein.
2: Na, da sind wir sehr gespannt. Anke Michel war das mit einem Vorgeschmack auf die Wiedereröffnung großer Teile des Pergamonmuseums in einem Jahr. Und ab morgen, Sie haben es gehört, können dann auch Gruppentickets online gebucht werden. So, gleich 18 Uhr, schnell noch das Wetter für Berlin und Brandenburg. Bis zum Abend recht freundlich. Es kann hier und da auch mal Regen geben und das bei Temperaturen von 28 Grad in Berlin-Steglitz. 28 sind es auch in Potsdam. Morgen dann, da wird es durchwachsen, da kommt Regen, da kommen Gewitter. Ein bisschen Sonne ist auch dabei und maximal 24 Grad. Mein Name ist Bernhard Kempf, ich wünsche Ihnen einen schönen Abend und gebe hier gleich ab an Anna Korwis. Die wird Ihnen auch sagen, was wichtig ist. Und jetzt aber der Blick auf die Straße und den hat Steve Neubert.
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11: Vorsicht auf der A10 südlicher Berliner Ring Richtung Dreieck Spreeau. Zwischen Königs Wusterhausen und Niederlehme gibt es Behinderungen durch eine ungesicherte Unfallstelle. Vorsicht auch auf der A10 westlicher Berliner Ring Richtung Dreieck Werder. Zwischen Potsdam Nord und Leest liegen Gegenstände auf der Fahrbahn. Die A2 ist in Richtung Berlin zwischen Thesen und Brandenburg wegen Reparaturarbeiten weiterhin gesperrt. A9 Berlin Richtung Leipzig. Zwischen Belitz und Brück gibt es Behinderungen durch Fahrbahnschäden und A10 östlicher Berliner Ring Richtung Dreieck Barnim. Zwischen Marzahn und Hohenschönhausen ist nur die linke Spur frei.
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11: Um 18 Uhr mit Steve Neuwirth. Guten Abend. Der Deutsche Fußballbund hat nach dem WM aus der Nationalmannschaft noch keine Entscheidung über die Zukunft von Bundestrainer Nagelsmann bekannt gegeben. DFB-Präsident Neuendorf kündigte in einer Mitteilung eine Aufarbeitung in den kommenden Tagen an. Man könne jetzt nicht einfach zur Tagesordnung übergehen, heißt es darin. Die DFB-Elf ist im WM-16-Finale gescheitert. Das Team unterlag Paraguay im Elfmeterschießen. Die Deutsche Bahn muss nach einer Entscheidung der Bundesnetzagentur im Fernverkehr mehr Konkurrenz ermöglichen. Künftig soll mindestens ein Viertel der Kapazitäten auf hochbelasteten Strecken Wettbewerbern überlassen werden. Für Kunden bedeutet das höhere Qualität und niedrigere Preise. Damit kommt die Netzagentur dem italienischen Zugunternehmen Italo entgegen, das ab 2028 Verbindungen in Deutschland anbieten will. Wer eine nicht genutzte Gewerbeimmobilie zu Wohnungen umbauen lässt, kann dafür künftig Geld vom Staat bekommen. Bundesbauministerin Huberts hat dazu am Vormittag ein neues Förderprogramm vorgestellt. Aus dem Hauptstadtstudio Dagmar Pepping.
0: Insgesamt 300 Millionen Euro stellt ihr Ministerium zur Verfügung, um Gewerbeimmobilien zu Wohnraum umzubauen. Egal ob leerstehende Büroflächen oder ungenutzte Ladenlokale. Das Förderprogramm des Bundes könnte rechnerisch also für mindestens 10.000 zusätzliche Wohnungen in Deutschland sorgen. Der Zuschuss ist daran geknüpft, dass die sanierten Gebäude energetisch weiterentwickelt werden. Beispielsweise bei der Heizung oder Wärmedämmung.
11: Der BER rechnet in den Sommerferien mit rund 3,7 Millionen Fluggästen. Das seien ungefähr so viele wie im vergangenen Sommer, teilte die Flughafengesellschaft Berlin-Brandenburg mit. Das zeige, dass der deutsche Flugverkehr im globalen Vergleich weiter stagniert. Vergleichbare Märkte hingegen würden um fast ein Drittel wachsen. Feuerwehrzufahrten in Berlin sind im vergangenen Jahr mehr als 6.300 Mal durch Fahrzeuge blockiert worden. Das hat der Senat auf Anfrage der Grünen mitgeteilt. Mario Bartsch, RBB 24.
1: Demnach stieg die Zahl solcher Verkehrsverstöße im Vergleich zum Vorjahr um fast ein Drittel. In 126 Fällen wurden den Angaben zufolge deshalb Rettungseinsätze behindert. Die verkehrspolitische Sprecherin der Grünen Karpek kritisiert den schwarz-roten Senat, weil dieser nach eigenen Angaben keine Maßnahmen gegen Falschparker vor Feuerwehrzufahrten plant.
11: Soweit die Nachrichten. 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Das Wetter am Abend: im Südosten Wolken und Regen, teils Gewitter, im Nordwesten freundlich und trocken, 21 bis 28 Grad. Aktuell in Berlin-Kreuzberg 31, 20 Grad in Altdöbern. Morgen dichte Wolken mit Regen und das bei maximal 24 Grad. Die Zeit 18.03 Uhr.
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3: Mit Anna Korwes im Studio. Schönen guten Abend. Es gibt wieder Neuigkeiten von der Deutschen Bahn. Und nein, diesmal geht's nicht um Pleiten, Pech und Pannen. Es könnte was Gutes für die Fahrgäste bei rumkommen. Die Bundesnetzagentur hat nämlich beschlossen, auf lukrativen Strecken im deutschen Bahnfernverkehr mehr Konkurrenz zuzulassen. Aus Bonn, Maike Kreber mit Einzelheiten.
22: Für Bahnfahrende könnte es künftig bessere und günstigere Angebote geben. Denn die Bundesnetzagentur möchte es für neue Anbieter einfacher machen, in das deutsche Bahnnetz einzusteigen. Laut einem Beschlussentwurf der Bundesnetzagentur müsste die Deutsche Bahn künftig mindestens ein Viertel der Kapazitäten auf hochbelasteten Strecken an Wettbewerber abgeben. Etwa an viel befahrenen Bahnlinien wie den Knoten München und Frankfurt. Hintergrund ist der geplante Einstieg des italienischen Eisenbahnunternehmens Italo. Ab Frühjahr 2028 möchte Italo mit 30 eigenen Hochgeschwindigkeitszügen in das deutsche Fernverkehrsbahnnetz einsteigen. Die Deutsche Bahn und die Deutsche Eisenbahn- und Verkehrsgewerkschaft EVG hatten Bedenken geäußert. Vor allem fürchten sie, dass durch weniger Einnahmen auf den rentablen Strecken die Finanzierung der weniger befahrenen Strecken nicht mehr gesichert ist und diese abgehängt werden könnten. Die Bundesnetzagentur sagt, sie haben diese Sorgen berücksichtigt, sehen aber trotzdem die klaren Vorteile von mehr Wettbewerb. Vor der finalen Entscheidung muss der Beschlussentwurf jetzt noch durch einige Gremien wie das Bundeskartellamt und die Monopolkommission.
3: Aus Bonn waren das Informationen von Reporterin Maike Kreber. Heute hat Innenminister Alexander Dobrindt von der CSU den Verfassungsschutzbericht für das Jahr 2025 vorgestellt. 460 Seiten ist er stark. Und er zeigt, die Zahl der politischen Extremisten in Deutschland wächst. Im linken, besonders aber auch im rechten Spektrum. Und auch Spionage, Cyberattacken und Desinformationskampagnen aus dem Ausland bleiben ein erhebliches Problem. Hauptstadtkorrespondentin Nicole Markwald war bei der Vorstellung dabei.
23: Innenminister Alexander Dobrindt bringt die Ergebnisse des Verfassungsschutzberichts 2025 auf diese kurze Formel.
24: Deutschland steht unter Druck.
23: Dieser Druck kommt zum einen von innen. Radikale Kräfte aus den politisch extremen Lagern, links und rechts.
24: Bei beiden Gruppen sieht man hier sowohl bei den Linksextremisten als auch bei den Rechtsextremisten, dass das gewaltbereite Potenzial deutlich ansteigend ist. Wir sehen das unterschiedliche Niveau von Rechtsextremisten und Linksextremisten. Entscheidend ist aber hier, dass wir in beiden Phänomenbereichen deutlich steigende Zahlen haben.
23: Das Bundesamt für Verfassungsschutz rechnet inzwischen rund 60.000 Menschen in Deutschland der rechtsextremistischen Szene zu. Unter ihnen viele AfD-Mitglieder. In der linken Szene zählten die Verfassungsschützer zuletzt rund 42.000 Personen, rund 4.200 mehr als im Vorjahr. Eine besondere Herausforderung? Die Täter werden immer jünger, sagt der Innenminister. Verfassungsschutzpräsident Sinan Selin erklärt, rekrutiert und radikalisiert wird besonders im Internet.
25: Online-Radikalisierung wird immer perfider und zielgerichteter. Wir müssen immer schneller entsprechende Radikalisierungsansprachen detektieren und Aktivitäten, die bis zu Anschlagsplanungen reichen, unterbrechen.
23: Zwischen den extremen Lagern gibt es verbindende Elemente, wie Israelfeindschaft und Antisemitismus. Antisemitische Hetze habe in sozialen Medien und in extremistischen Netzwerken erschreckende Ausmaße angenommen, beschreibt Dobrindt und erinnert an die Messerattacke auf einen spanischen Touristen am Berliner Holocaust-Mahnmal im vergangenen Jahr. Druck auf Deutschland kommt aber auch von außen, Vor allem aus Russland, sagt der CSU-Politiker. Russische Geheimdienste versuchten zum Beispiel, Menschen anzuwerben und gegen Geld im Auftrag Russlands Straftaten zu begehen.
24: Wir stellen fest, dass zunehmend russische Dienste, sogenannte Low-Level-Agenten oder Wegwerfagenten, wie wir dies auch benennen, nutzen, um Sabotageakte oder Spionageaktivitäten durchzuführen.
23: Neben Russland seien besonders China und der Iran aktiv. Deren Aktionen reichten von Sabotageoperationen, wirtschaftlicher oder politischer Einflussnahme bis hin zu Angriffen auf hier lebende Oppositionelle und andere politische Gegner. Dobrindt sieht Deutschland im Fadenkreuz hybrider Bedrohungen. Daraus folgt für ihn:
24: In Anbetracht der Situation sind wir der Überzeugung, dass wir weiter aufrüsten müssen. Weiter aufrüsten, um unsere Fähigkeiten zu stärken, sowohl in der Technik als auch im Bereich der Ermittlungsbefugnisse.
23: Man wolle nun sehr schnell über die angekündigte Reform der Nachrichtendienste entscheiden. Die Geheimdienste bräuchten zum Beispiel mehr Online-Befugnisse. Nur so könnten Verfassungsschutz und Bundesnachrichtendienst, in Dobrindts Worten, zu echten Geheimdiensten werden.
4: Nicole Markwald war das aus unserem Hauptstadtstudio. Von Deutschland schauen wir jetzt über den Atlantik. Wer in den USA geboren wird, der bekommt automatisch dort die Staatsbürgerschaft. US-Präsident Donald Trump hatte versucht, diese Praxis zu Fall zu bringen. Aber nun hat er vor dem obersten US-Gericht in einem wegweisenden Urteil eine Niederlage kassiert. Der Supreme Court hält an der US-Staatsbürgerschaft qua Geburt fest. Unsere Korrespondentin in Washington, Anne Schneider, hat die Einzelheiten.
5: Der oberste Gerichtshof der USA hat das Recht auf die amerikanische Staatsangehörigkeit für alle im Land geborenen Kinder bestätigt. Das Urteil ist eine schwere Niederlage für Donald Trump. Der US-Präsident hatte am ersten Tag seiner zweiten Amtszeit ein Dekret erlassen, wonach Kinder, die in den Vereinigten Staaten geboren werden, nicht mehr automatisch die Staatsbürgerschaft erhalten sollten, wenn ihre Eltern weder US-Bürger noch dauerhafte Einwohner der USA sind. Diesen Versuch, das Geburtsortsprinzip einzuschränken, haben die Richter nun in einer Entscheidung mit 6-3 Stimmen gestoppt. Sie bekräftigten, der 14. Verfassungszusatz gilt weiterhin. Er garantiert grundsätzlich allen in den USA geborenen Menschen die Staatsbürgerschaft, unabhängig vom Status der Eltern. Experten zufolge hätten von einem anderen Urteil jährlich bis zu 250.000 Neugeborene betroffen sein können. Die Entscheidung ist ein wichtiger Rückschlag für Trumps Einwanderung und fällt wenige Tage vor dem US-Unabhängigkeitstag, an dem das Land seine Gründungswerte feiert. Das Thema Staatsbürgerschaft bleibt damit ein zentraler Streitpunkt in der amerikanischen Politik.
4: Aus Washington war das Anne Schneider. Russland steckt zunehmend in einer Benzinkrise. Die Ukraine hat in den vergangenen Wochen ihre Drohnenangriffe gegen Russland verstärkt. Dabei sind zahlreiche Ölanlagen getroffen und beschädigt worden. Und das wiederum hat die Treibstoffproduktion zusammenbrechen lassen. Jetzt haben nicht nur Privatpersonen Probleme zu tanken, auch die Versorgung des Militärs an der Front gerät ins Stocken und verlangsamt den russischen Vormarsch. Das eigentliche Ziel der Ukraine. Für das ARD-Studio Moskau berichtet aus Köln Björn Blaschke.
6: Schlangen dutzender Autos vor den Tankstellen der Russischen Föderation in vielen Landesteilen, auch im Großraum von Moskau, seit Tagen. Und klar, frustrierte Wartende. Auch die, die die Nachrichtenagentur Reuters interviewt hat. Es ist alles sehr schlimm. Was soll ich denn sonst denken? Es ist nichts Gutes dabei. Ich möchte, dass die Preise wieder niedriger sind, so wie früher. Wir können nicht voll tanken. Das ist ein Problem. Es werden nur 20 Liter pro Person ausgegeben. Danach müssen wir uns wieder hinten anstellen. Fast 10 Millionen Barrel am Tag, so viel Öl förderte Russland täglich im vergangenen Jahr. Das machte den Staat zum drittgrößten Ölproduzenten der Welt. Viel wurde davon als Rohöl ins Ausland verkauft. Einen Teil verarbeiteten die heimischen Raffinerien, zum Beispiel zu Benzin. Aber seit Monaten nun schon nimmt das ukrainische Militär russische Ölproduktionsstätten ins Visier, Raffinerien, Pipelines, Pump- und Verladestationen. Gegenschläge in dem Krieg, den Russland vor mehr als 4 Jahren startete.
8: Die ukrainischen Attacken auch dürften die Benzinknappheit in der Russischen Föderation ausgelöst haben. Am Wochenende nun hielt Kreml-Chef Wladimir Putin eine Sitzung ab, wie es heißt, zur Sicherung der inländischen Kraftstoffversorgung. An dem Treffen nahmen unter anderem die Minister für Verteidigung und Finanzen teil, Moskaus Bürgermeister und die Chefs von Energieunternehmen. Das sieht nach Krisenmodus aus, aber Putin spielte den Benzinmangel herunter in einem Interview mit einem seiner Hofberichterstatter. Pavel Zarubin fragte Putin, für wie schwerwiegend er die Angriffe auf die russische Energieinfrastruktur halte. Was Angriffe auf die kritische Infrastruktur und insbesondere auf die Energieinfrastruktur angeht, so bereiten sie natürlich Probleme. Das ist offensichtlich. Wir sehen derzeit ein gewisses Defizit, aber kein kritisches, wie ich sagen möchte. Ein gewisser Mangel, aber kein kritischer. Und trotzdem soll Russland jetzt Benzin importieren, wie auch Kerosin. Vorläufig jedenfalls, denn Putin drängt darauf, dass die Schäden, die ukrainische Angriffe verursacht haben, schnell behoben werden. Und Putin erklärte, die Auswirkungen ukrainischer Angriffe müssten klein gehalten werden. Die erste Aufgabe besteht darin, die Produktion der besten Luftverteidigungssysteme schnell und deutlich zu steigern. Die Frage ist, wie schnell die Produktion erhöht und an die Truppen zum Schutz kritischer Infrastruktureinrichtungen geliefert werden kann. Putin will sich nicht durch den Benzinmangel unter Druck setzen lassen und den Krieg angesichts der offensichtlichen Mängel beenden. Er will weiterkämpfen lassen. Oder mit anderen Worten, er geht nicht gegen die Krankheit vor, sondern gegen ihre Symptome.
4: Der Bericht war von Björn Blaschke. Und hier geht's weiter mit Lars Becker.
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9: Das Debakel, das Fiasko, die Blamage, das WM-Aus der deutschen Fußballnationalmannschaft im 16. Finale gegen Paraguay, es wirkt weiter nach. Der Traum vom WM-Titel, eine Illusion, der Mythos von der Turniermannschaft nach dem 3. frühen Aus in Folge, endgültig entzaubert. Die Kritik nicht nur in Deutschland ist harsch, grundsätzlich und teilweise hämisch. Im Mittelpunkt der Schelte Julian Nagelsmann. Der Bundestrainer will aber weitermachen bis zur EM 2028. So lange läuft sein Vertrag. Eine Entscheidung, das hat der DFB heute mitgeteilt, werde erst nach der Rückkehr erfolgen. Thomas Kunze.
15: Also Trennungen sind ja immer möglich. Das ist im Fußball genauso wie im normalen Leben. Die Frage ist eben nur, was kostet das Ganze? Julian Nagelsmann hat seinen Vertrag ja Anfang 25 bis 2028, also nach der EM, vorzeitig verlängert. Und da ist wohl eine Klausel eingearbeitet worden, die eine frühzeitige Trennung bei einem WM-Misserfolg aus DFB-Sicht zulässt. Und dem Vernehmen nach geht es da aber um ein Vorrunden-Aus. Und das war es ja nicht. Den K.O., den gab es ja erst eine Runde später. Julian Nagelsmann, das hat er gesagt und bekräftigt, will gerne weitermachen, die Sache wieder gerade biegen. Und er hat auch die Unterstützung von Sportdirektor Rudi Völler. Die Frage ist nun aber, wie fällt die Analyse in den Gremien beim Deutschen Fußballbund aus? Und ist überhaupt Geld da für eine Abfindung? Und gibt es eine Idee für einen Nachfolger? Und kann der dann auch bezahlt werden? Und viel, viel wichtiger, welche strukturellen und ideellen sportlichen Veränderungen muss dieser Verband eigentlich endlich in die Wege leiten? Und da ist die Frage, wie weiter und ob weiter mit Julian Nagelsmann als Bundestrainer, nur eine von vielen.
9: Nagelsmann hat sich übrigens heute ohne die sonst zur langjährigen WM-Gewohnheit gehörende abschließende Medienrunde im Teamcamp verabschiedet, ist also durch die Hintertür entschwunden. Die Mannschaft hat das Teamcamp in Winston-Salem übrigens auch bereits verlassen. In Kleingruppen sind die Spieler zum Flughafen gefahren. Von da aus geht's mit verschiedenen Fliegern in die Heimatstädte. Aber natürlich läuft die Weltmeisterschaft weiter. 3 16. Finalpartien heute. Ab 19 Uhr die erste Elfenbeinküste gegen Norwegen in Dallas. Michael Augustin.
10: Auf den Tribünen im Dallas Stadium werden die Norweger mit ihrem Viking Roar den Ton angeben. Und nicht nur da, auch in der Stadt sind sie zu sehen und zu hören. Auf dem Platz könnte es ausgeglichener werden. Trainer Solbakken lässt nach der deutlichen Niederlage gegen Frankreich die erste Elf um Haaland wieder los. Die Offensive mit ihm, Ødegaard und Sørloth, ist Weltklasse. Die Defensive Durchschnitt. Wie stark die Elfenbeinküste um den Leipziger Diomande ist, hat auch das deutsche Team schon erlebt. Die Afrikaner stehen zum ersten Mal in einem WM-Achtelfinale und werden vor allem mit ihrer Physis versuchen, dass das Turnier nicht schon heute Abend im klimatisierten Dallas Stadium zu Ende geht.
9: Zwei weitere Partien, ab 23 Uhr erst Frankreich gegen Schweden in New Jersey und ab Mittwoch 3 Uhr unserer Zeit Co-Gastgeber Mexiko in Mexico City, natürlich zu Hause gegen Ecuador. Und die haben ja bekanntlich die deutsche Nationalmannschaft in der Vorrunde geschlagen. Jetzt geht's zum Basketball. Die deutsche Nationalmannschaft bereitet sich in Berlin in diesen Tagen auf die WM-Qualifikation vor. Jakob Rüger.
12: Wenn die Nationalmannschaft ruft, dann ist Dennis Schröder da. Der 32-Jährige ist sich seiner besonderen Rolle in der DBB-Auswahl und bei den Fans bewusst.
13: Ja, will natürlich auch ein Vorbild sein für jeden, der hier reinkommt oder der es hierhin schaffen will. Ja, viele Fans können mich auch nicht spielen sehen, wenn wir drüben sind in Amerika. Deswegen in Bamberg, wenn wir jetzt spielen und auch Supercup und die ganzen anderen Fenster, will ich einfach nur, dass die Fans uns supporten kommen.
12: Und so geht der Kapitän voran in einem Team, das gleich drei Debütanten hat und auf zahlreiche Stars verzichten muss. NBA-Profi Franz Wagner hat genau wie Bayern-Spieler Andreas Obst für die beiden kommenden Länderspiele abgesagt. Es ist die Chance für Spieler aus der zweiten Reihe, sich zu präsentieren, wenn Deutschland auf Israel und Zypern trifft, um wichtige Punkte in der WM-Quali zu sammeln.
13: Wir wollen beide Spiele gewinnen, aber eins nach dem anderen. Den Tag haben wir jetzt gewonnen, sind 1% besser geworden, wollen das morgen auch machen und dann fliegen wir nach Riga und wollen da einen Sieg gegen Israel holen.
12: Der Titelverteidiger ist nicht gesetzt für die Weltmeisterschaft und muss sich qualifizieren. Gelingen zwei Siege, würde Deutschland in die zweite Quali-Runde einziehen, wo dann 24 Teams die 12 WM-Teilnehmer ermitteln.
9: Jakob Rüber im RBB 24 Inforadio Sport mit Lars Becker.
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4: Der Tag in Berlin und Brandenburg mit Anna Korwes. Herzlich willkommen. Dahin ist er, der Mythos der im Elfmeterschießen unschlagbaren deutschen Fußballnationalmannschaften. Denn ausgerechnet beim Elfmeterschießen gegen Paraguay versagten gestern die Nerven des deutschen Teams. Das war's mit der WM. Das Team von Trainer Julian Nagelsmann muss seine Sachen packen und nach Hause fahren. Wie enttäuscht sind die Fans in Berlin? RBB24-Reporter Markus Laton hat sich umgehört.
14: Viel kann Julian aus Pankow am Anfang nicht dazu sagen, wie er den Auftritt der deutschen Nationalmannschaft der Herren fand. Kurzes Überlegen, dann findet er doch eine geeignete Formulierung.
16: Scheiße gelaufen, würde ich sagen.
14: Gleichzeitig habe sich Deutschland einfach schlecht angestellt.
16: Das hätte man halt eigentlich anders mit umgehen müssen. Also es war ja klar, dass sich Paraguay hinten reinstellt, würde ich sagen. Sehr enttäuschend. Ich habe viel mehr erwartet. Also jetzt ist die WM auf jeden Fall vorbei für mich.
14: Polly, die in der Nähe des Pankower Rathauses Erdbeeren verkauft, fand weder Paraguay noch Deutschland besonders überzeugend.
17: Also ich fand, beide haben nicht wirklich so gespielt, dass sie es verdient hätten. Ich hätte mich natürlich mehr für Deutschland gefreut, aber ich fand, am Ende gönne ich denen das auch irgendwo. Deswegen.
14: Und auch andere Fans, die gestern bis spät in die Nacht mitgefiebert haben, wurden enttäuscht. Wie konnte das passieren? Theorien gibt es viele.
18: Wir haben zwar viele gute Spieler drin gehabt, aber wir konnten leider keine Mannschaft bilden. Und das ist das Resultat daraus. Ich hatte uns eine Runde weiter gesehen.
17: Ich glaube, in der Verteidigung haben wir Lücken, die wir irgendwie füllen müssen. Ja, also sagt mein Papa immer.
26: Das ist scheiße. Gegen Paraguay nur ein Tor zu machen. Wir haben sehr gut Paraguay defensiv gespielt, aber Deutschland unmöglich.
14: Aber, und auch das sagen viele, große Titelchancen hätte die DFB-Elf bei dieser WM nicht gehabt. Mehr als das Achtelfinale wäre ohnehin nicht drin gewesen. Dass nun schon Schluss ist, sei zwar bitter, aber nicht weiter verwunderlich bei hartnäckig taktierenden Underdogs wie Paraguay.
27: Ich glaube, die haben ein bisschen mehr Einsatz gezeigt. Die waren vom Team-Spirit her motivierter als wir.
14: Anerkennung für den Gegner, Schwarz-Rot-Gold-Fahnen, die bereits jetzt nach und nach abgehängt werden. Keine Autokorsos, weder für die Türkei noch für Deutschland.
4: Denn die Türkei ist ja auch schon nach der Gruppenphase in diesem Fall ausgeschieden und für Deutschland eben auch kein neues Sommermärchen. Markus Laton hat Reaktionen von Berliner Fans gesammelt. Es ist 18.20 Uhr. 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Vorsicht auf der A10, östlicher Berliner Ring Richtung Dreieck Spreeau. Zwischen Erkner und Freienbrink liegen Reifenteile auf der Fahrbahn und es steht ein defekter LKW auf der rechten Spur und der Standspur. Wer sich heute über längere Schlangen an den Tankstellen gewundert hat, nein, da gab's nichts geschenkt. Das war nur noch etwas günstiger als ab morgen. Der Tankrabatt, der Autofahrer die letzten zwei Monate etwas entlastet hat, der läuft zum 1. Juli aus. Und deshalb haben jetzt nochmal alle ihre Autos an die Zapfsäule gehängt, in der Hoffnung, ein paar Euro zu sparen. RBB 24 Inforadio-Reporterin Aspasia Opitz hat sich das an einer Tankstelle in Cottbus genauer angeschaut.
0: Schon am Vormittag rollt ein Auto nach dem anderen auf das Tankstellengelände. Die Zapfpistolen klacken beinahe im Minutentakt. Viele Autofahrer wollen den Tank heute noch einmal voll machen, bevor der Tankrabatt morgen ausläuft. Viel verändert hat sich für Tankstellenpächter Steffen Liepelt durch die Preissenkungen trotzdem nicht, sagt er.
1: Wir haben nicht mehr Umsatz gemacht, also auch nicht mehr Literleistung. Die Literleistung ist gleich geblieben. Da hat sich nicht viel verändert. Also es sind immer noch die gleichen Kunden, die kommen, also unsere Stammkunden, die treuen. Die anderen sind leider abgewandert in Richtung östliche Grenze. Das ist eins, was wir wirklich merken jetzt durch diese Preisumstellung, die um 12 sind, dass wir so, sag ich mal, bis 11.45 Uhr circa richtig Ansturm hier haben.
0: Doch schnell ein paar Euro sparen. Für viele macht eine Tankfüllung inzwischen einen spürbaren Unterschied.
2: Es ist günstiger. Morgen wird es wieder teurer und dann werden wir schauen, ob das bei den 17 Cent bleibt.
27: Na klar, guckt man immer und mal schnell hier tanken, wenn der Tank leer ist. Ja, das Thema beschäftigt jeden, sowohl auf Arbeit als auch privat.
11: Ich habe noch vor die Woche zwei größere Fahrten, bloß noch mal voll machen. Ist zwar noch fast halb, aber trotzdem, wer weiß, was kommt.
0: 17 Cent pro Liter Kraftstoff. So viel sollte gespart werden. Morgen dürfte sich das aber wieder ändern, schätzt Tankwart Steffen Liepelt.
1: Das wird ab 24.

0: Reporter Philipp Barnsdorf war dabei.
1: Der Saal im Seeloer Kulturhaus war voll. Fast alle der Kommunalpolitiker der Planungsgemeinschaft Oderland-Spree waren gekommen. Gemeinsam sollte entschieden werden, wo in Märkisch-Oderland, Oder-Spree und Frankfurt-Oder in Zukunft noch Windräder gebaut werden dürfen. Das Ergebnis? Fast alle stimmten für 35 sogenannte Vorranggebiete für Windkraftanlagen. Wolfgang Rump von der Planungsgemeinschaft hat diesen sogenannten Regionalplan erneuerbare Energien mit erarbeitet und erklärt, wie er funktioniert.
2: An dem Tag, an dem der Regionalplan in Kraft tritt, wird die Windenergienutzung außerhalb der ausgewiesenen Vorranggebiete Windenergienutzung entprivilegiert. Das heißt, voraussichtlich außerhalb der Windenergiegebiete dann auch nicht mehr genehmigungsfähig sein.
1: Bald werden also nur noch Windkraftprojekte innerhalb der beschlossenen Vorranggebiete genehmigt. Einziger Vorbehalt: Die gemeinsame Landesplanung von Berlin und Brandenburg muss dem Regionalplan noch zustimmen. Matthias Papendiek vom Landkreis Oder-Spree findet den Plan jetzt schon gut, denn so lasse sich der Windkraftausbau besser steuern.
3: Weniger Wildwesten, sondern mehr kontrollierter Ausbau dort, wo es Sinn macht, dort, wo keine Vogelschlag zu befürchten ist, dort, wo keine Wohnbebauung in Benachteiligung ist. Ich sage jetzt mal so ein Gebiet in der Nähe der Autobahn, wo sowieso schon Lärm ist, wo in der Regel wenige Menschen wohnen. Da kann das schon Sinn machen, dass man einfach dort gezielt auch Windräder aufbaut.
1: Insgesamt umfassen die Vorranggebiete eine Fläche größer als Fürstenwalde. Braucht es wirklich so viel Platz für neue Windräder, könnte man jetzt fragen? Die Antwort lautet nein, denn die Flächen umfassen den Großteil der schon bestehenden Windparks, sodass nur begrenzt Platz bleibt für neue Anlagen.
0: RBB24-Reporter Philipp Barnsdorf über die Zukunft der Windräder im Osten Brandenburgs. Seit vergangenem Jahr gilt die neue Grundsteuer in Deutschland und damit auch in Berlin. Einige Grundstücksbesitzer zahlen seitdem weniger Grundsteuer, andere mehr und in einigen Fällen sogar viel, viel mehr. In Berlin waren davon zum Beispiel die Bäderbetriebe betroffen, aber auch Clubbetreiber oder Kultureinrichtungen. An manchen Stellen konnte das Land die finanzielle Mehrbelastung der Betroffenen lindern, an anderen ging das nicht. Der Senat will Kultur-, Freizeit- und Begegnungsstätten aber generell vor einer zu hohen Grundstückssteuer schützen. Und das nicht nur in Berlin, sondern in ganz Deutschland. Deshalb hat er eine Bundesratsinitiative dazu gestartet. Einzelheiten dazu von Ute Schumacher aus der landespolitischen Redaktion.
4: Berlins Bäderbetriebe sollten nach der Grundsteuerreform im vergangenen Jahr etwa doppelt so viel zahlen wie bisher. Beim Strandbad Weißensee lag die Grundsteuer sogar rund 48 Mal höher. Der Grund ist schlicht. Für die Berechnung der Grundsteuer ist nicht nur wichtig, wie das Grundstück genutzt wird, sondern auch, wie es genutzt werden könnte. Wenn auf einem Gelände also beispielsweise große Häuser gebaut werden könnten und es deshalb wertvoll ist, steigt die Grundsteuer deutlich, auch wenn da nur ein Schwimmbad steht und bleiben soll. Das Problem ist inzwischen gelöst, sagt Berlins Finanzsenator Stefan Ebers. Die Bäderbetriebe zahlen keine höhere Grundsteuer.
5: Hier sind wir übereingekommen mit der Innenverwaltung, dass wir das den Bäderbetrieben gegenüber ausgleichen.
4: Das Land Berlin zahlt also das, was es von den Bädern mehr bekommt an Grundsteuer, wieder zurück. Das geht rechtlich bislang aber nur, solange die Grundstücke dem Land Berlin oder einem Bezirk gehören, sagt der Finanzsenator. Weil sich aber Kultur-, Freizeit- und Begegnungsstätten auch auf privaten Grundstücken befinden und geschützt werden sollen, hat der Senat nun eine Bundesratsinitiative beschlossen, die eine günstigere Grundsteuer auch für diese Grundstücke möglich machen würde.
5: Das ist rechtlich alles andere als trivial, aber man muss über dieses Thema sprechen. Es ist eine erhebliche Belastung durchaus für einige Betroffene und ich glaube, das wird auch von anderen Kommunen so gesehen. Insofern bin ich auch zuversichtlich, dass das eine zielführende Diskussion mit den Kollegen im Bundesrat und mit dem Bund gibt.
4: Die Opposition im Berliner Abgeordnetenhaus hat nichts gegen Gespräche mit dem Bund. Die Bundesratsinitiative dauere aber zu lange, sagt der finanzpolitische Sprecher der Linken, Steffen Zillig.
6: Wir haben jetzt die Probleme, weil jetzt die Grundsteuerschulden auflaufen und es ziemlich klar ist, dass Clubs, Biergärten, zum Teil auch Gewerbebetriebe das nicht werden stemmen können, diese mehr als 1000-prozentigen Erhöhungen, die sie zum Teil haben.
4: Zusammen mit den Grünen haben die Linken deshalb ein Konzept ausgearbeitet, in dem das Land Berlin Ausnahmeregelungen schaffen soll. Der Finanzsenator bezeichnete auf der Senatspressekonferenz so eine Regelung als rechtlich nicht möglich. Unsinn, meint Zillig. Man habe darüber ja auch schon intensiv mit der Finanzverwaltung gesprochen.
6: Der Vorschlag liegt ja seit einem halben Jahr vor. Und wir hatten durchaus intensive Beratungen, sind auf ein paar Argumente auch eingegangen, die Sie vorgetragen haben. Aber dass es da keine Kompetenz des Landes geben soll, das hat der Senat nicht vorgetragen und erst recht nicht unterlegt.
4: Der Bund habe schließlich extra eine Öffnungsklausel für die Länder vorgesehen. Der Senat will trotzdem

0: trotzdem den Weg über den Bundesrat gehen. Ob die anderen Länder den Berliner Vorschlag unterstützen werden, ist noch nicht bekannt.
1: RBB24 Landespolitik-Reporterin Ute Schumacher war das. Soweit der Tag in Berlin und Brandenburg mit Anna Korwis. 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
3: Vorsicht auf der A10 südlicher Berliner Ring Richtung Dreieck Werder zwischen Ludwigsfelde West und dem Dreieck Nutetal. Gefahr durch Gegenstände auf der linken Spur. Vorsicht auch auf der A10 östlicher Berliner Ring Richtung Dreieck Spreeau zwischen Erkner und Freienbrink. Reifenteile auf der Fahrbahn. Steht ein defekter LKW auf der rechten Spur und der Standspur. Die A2 ist in Richtung Berlin zwischen Thesen und Brandenburg wegen Reparaturarbeiten gesperrt. A9 Berlin Richtung Leipzig zwischen Belitz und Brück gibt es Behinderungen durch Fahrbahnschäden. A10 östlicher Berliner Ring Richtung Dreieck Barnim zwischen Marzahn und Hohenschönhausen ist nur die linke Spur frei. Hier wird bis morgen früh die Fahrbahn ausgebessert. A12 Berlin Richtung Frankfurt-Oder zwischen Storke und Briesenstau mit 30 Minuten Zeitverlust. Stadtverkehr Berlin. A100 Stadtring Richtung Wedding zwischen Grenzallee und Hohenzollerndamm Stau, 25 Minuten länger dauert's. Dann haben wir noch in Richtung Treptow Stau zwischen Hohenzollerndamm und Albuinstraße und A111 Stadt auswärts am Anschluss Heckerdamm ist die Autobahn gesperrt. Der Verkehr wird dort bis Mitte des Monats, also bis Mitte Juli, über die Ab- und Auffahrt geleitet. Wir wünschen gute Fahrt.
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3: Um 18.30 Uhr mit Steve Neuwirth. Guten Abend. Die Bundesnetzagentur möchte es für neue Anbieter leichter machen, ins deutsche Bahnnetz einzusteigen. So soll die bald Deutsche Bahn künftig ein Viertel der Kapazitäten auf hochbelasteten Strecken an Wettbewerber abgeben. Aus Bonn, Maike Krabber.
4: Hintergrund ist der geplante Einstieg des italienischen Eisenbahnunternehmens Italo. Die Deutsche Bahn und die Deutsche Eisenbahn- und Verkehrsgewerkschaft EVG hatten Bedenken geäußert. Vor allem fürchten sie, dass durch weniger Einnahmen auf den rentablen Strecken die Finanzierung der weniger befahrenen Strecken nicht mehr gesichert ist und diese abgehängt werden könnten.
3: Einen Tag nach den tödlichen Schüssen in Stade soll in diesen Minuten eine Andacht für die Todesopfer beginnen. Damit wolle man den Einwohnern der niedersächsischen Stadt Raum für Trauer und Einteilnahme bieten, teilte die evangelische Kirche mit. In der Nähe des Tatorts einer Jugendhilfeeinrichtung werden schon seit gestern Blumen abgelegt. Hintergrund der Tat ist nach ersten Erkenntnissen ein Sorgerechtsstreit. Der Brandenburger Landtag will angesichts des Haushaltsdefizits zu Einsparungen beitragen. Das Präsidium beschloss, das automatische Plus bei der Abgeordnetenentschädigung für 2027 auszusetzen. Außerdem sollen die Zuschüsse für die Fraktionen gesenkt und Stellenstreichungen geprüft werden. SPD-Fraktionschef Lüttmann sagte, wenn man von anderen fordert zu sparen, müsse man sich selbst anfangen. CDU-Fraktionschef Bretz ergänzte, die parlamentarische Arbeit werde dadurch nicht beeinträchtigt. US-Präsident Trump hat erneut eine juristische Niederlage erlitten. Der oberste Gerichtshof erklärte Trumps Anordnung für unrechtmäßig, wonach in den USA geborene Kinder nicht mehr automatisch die Staatsbürgerschaft erhalten sollen. Der US-Präsident hatte das Dekret am ersten Tag seiner zweiten Amtszeit erlassen. Aus Washington, Anne Schneider.
5: Diesen Versuch, das Geburtsortsprinzip einzuschränken, haben die Richter nun in einer Entscheidung mit 6-3 Stimmen gestoppt. Sie bekräftigten, der 14. Verfassungszusatz gilt weiterhin. Er garantiert grundsätzlich allen in den USA geborenen Menschen die Staatsbürgerschaft, unabhängig vom Status der Eltern.
3: Im vergangenen Jahr hat es weltweit so viele neue Millionäre gegeben wie noch nie. Wie die Schweizer Bank UBS mitteilte, erreichten im vergangenen Jahr im Schnitt 2600 Menschen täglich den Millionärstatus, also etwa 1 Million Menschen. Knapp die Hälfte von ihnen waren demnach US-Amerikaner, gefolgt von Chinesen, Japanern und Deutschen. Hintergrund seien vor allem steigende Immobilienpreise. Soweit die Nachrichten. 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Das Wetter. Am Abend im Südosten Wolken und Regen, teils mit Blitz und Donner. Im Nordwesten freundlich und trocken bei 21 bis 28 Grad. Aktuell in Berlin-Kreuzberg 31, 20 Grad in Altdöbern. Morgen dichte Wolken mit Regen und Gewittern, später wieder freundlicher und das bei maximal 24 Grad. Die Zeit 18.34 Uhr.
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1: Mit Anna Korwes im Studio. Herzlich willkommen. In einer Woche beginnen in unserer Region die Sommerferien und der Flughafen BER wappnet sich für den üblichen Urlauberansturm für fast 4 Millionen Passagiere bis Ende August. Diesmal gibt man sich gut vorbereitet, damit die Abfertigung schneller und familienfreundlicher wird. Wirtschaftsreporter Johannes Frevel berichtet.
6: Deutlich kühlere Temperaturen als derzeit werden zum Ferienstart in der kommenden Woche erwartet. Zwar kein Hitzeproblem, doch der Run auf die Ferienflieger ist auch so ein Stresstest für den Flughafen in Schönefeld. 90.000 Reisende werden jeweils an den verkehrsreichsten Tagen zum Ferienstart und 6 Wochen später zum Ferienende erwartet. Flughafenchefin Aletta von Massenbach.
7: Wir freuen uns erstmal ganz besonders auf die Sommerferien. Wir freuen uns deswegen darauf, weil wir uns natürlich schon lange darauf vorbereitet haben und weil wir in dieser Zeit, in diesen 6 Wochen, 3,7 Millionen Menschen hier erwarten und viele von denen, die eben sonst nicht reisen. Und von daher freuen wir uns, dass sie zu dieser Zeit dann eben auch unsere Gäste sind.
6: Außerhalb der Ferienzeit prägen Geschäftsreisende das Bild. Die kennen sich mit der Abfertigung am Flughafen gut aus. Das ist bei Familien, die mitunter nur einmal im Jahr fliegen, oft anders. Mit einer Family Lane für Familien mit kleinen Kindern, mit einem Spielplatz und einem Bereich zum Toben will sich der Flughafen auf dieses Klientel besonders einstellen.
7: Und das ist schon ein Unterschied, ob wir jetzt eine Familie haben, die eben mit kleinen Kindern eben für 2 Wochen, sagen wir, nach in die Türkei fliegen oder ob wir eben Geschäftsreiseverkehr haben, jede Woche irgendwo hinreisen und folglich natürlich den Flughafen gut kennen. Für die Familien haben wir deswegen ganz besondere Produkte und Services uns auch überlegt, sodass es auch für die so reibungslos wie möglich ist.
6: Damit es am Flughafen weniger stockt, wurde inzwischen auf neue Computertomographie-Scanner beim Einchecken umgestellt, bekannt aus der Medizin. Laptop, Tablet und Getränke müssen nicht mehr ausgepackt werden. Das geht schneller. Zudem sollen 95% der Koffer 30 Minuten nach der Landung für Passagiere auf dem Gepäckband liegen. Holger Wieg ist Flugbetriebsleiter, errät.
8: Also wir empfehlen allen Reisenden, sich natürlich vorab zu informieren, idealerweise online einzuchecken und unsere Gepäckaufgabe im Self-Service zu nutzen. Da kann man sich an Druckern die Labels selber ziehen und dann den Koffer auch, sofern er nicht zu schwer ist, selber aufs Band stellen, rechtzeitig da sein. Und ansonsten haben wir Wasserspender natürlich auch in den Terminals, wo man sich seine Flasche noch wieder befüllen kann nach der Sicherheitskontrolle. Und dann wünschen wir natürlich jedem einen angenehmen Flug, eine gute Reise und einen erholsamen Urlaub.
6: Dass die jetzt leicht sinkende Luftverkehrssteuer den Markt etwas belebt, damit wird wegen der langen Planungszeiten erst im nächsten Sommer gerechnet.
7: Also die Luftverkehrssteuer in Deutschland ist eine der Faktoren, die wir aus unserer Branchensicht eben als den Grund sehen, warum die Luftverkehrsentwicklung, also das Wachstum, das grundsätzlich auf der ganzen Welt stattfindet, warum es in Deutschland nicht stattfindet.
6: Die auch wirtschaftlichen Folgen des Iran-Kriegs haben viele Urlauber verunsichert. Die Zeichen stehen auf Stagnation.
1: Informationen von Johannes Frevel aus der Inforadio Wirtschaft. Tja. Eigentlich ist das gerade die Saison, in der sich der Arbeitsmarkt belebt. Doch davon keine Spur. Die schwierige Wirtschaftslage in Deutschland schlägt sich auch in der Beschäftigung nieder. Damit kehrt ein Problem zurück, das die letzten Jahre nicht mehr im Fokus stand. Arbeitslosigkeit. Knapp 3 Millionen Menschen sind derzeit in Deutschland als arbeitslos registriert. Und wer länger ohne Job ist, dem fällt es immer schwerer, den Wiedereinstieg in den Arbeitsmarkt zu schaffen. Das bestätigt jetzt eine Studie mit Daten aus unserem Nachbarland Schweiz. Sören Hinze hat sie sich angeschaut.
9: Wer länger als ein Jahr arbeitslos ist, dem fällt es besonders schwer, einen neuen Job zu finden. Das hat eine neue Untersuchung der Rockwool Foundation bestätigt. Aderonke Oshikomino, Professorin an der Universität Hohenheim und Mitautorin der Untersuchung, hat mehrere Ursachen identifiziert. Auf der einen Seite
10: gibt es einen Selektionseffekt, also dass diejenigen Arbeitssuchenden mit Eigenschaften, die besonders begehrt sind auf dem Arbeitsmarkt, dass die natürlich die Arbeitslosigkeit schnell wieder verlassen.
9: Wer aber nur Absagen kassiert, werde entmutigt und schreibt weniger Bewerbungen.
10: Und diese Entmutigung kommt eben dadurch, dass auf der Seite der Arbeitgeber eine statistische Diskriminierung, wie wir das nennen, stattfindet. Also die Arbeitgeber, die können die Eigenschaften der Arbeitssuchenden nicht perfekt beobachten und deswegen laden sie diese Personen dann gar nicht erst ein.
9: Grundlage der Untersuchung sind 600.000 Bewerbungen. Allerdings stammen die von rund 15.000 Arbeitslosen in der Schweiz. Dort sind die Daten besser dokumentiert und für die Wissenschaft zugänglich. Den Teufelskreis aus Entmutigung bestätigt die Soziologin Sarah Kuhn vom Institut für Arbeitsmarkt- und Berufsforschung, dem Forschungsinstitut der Bundesagentur für Arbeit. Bei Unternehmen gäbe es Vorurteile,
11: Langzeitarbeitslose einzuladen, weil man das Gefühl hat, die sind weiter vom Arbeitsmarkt entfernt. Da sind vielleicht die aktuellsten Skills und Fähigkeiten nicht vorhanden, die man für die Stelle bräuchte.
9: In der Hauptstadt werden vor allem Fachkräfte gesucht, im Handwerk-, Wissenschafts- und Dienstleistungssektor.
11: Und da gibt es eben einen Mismatch zwischen denen, die Arbeit suchen und den Stellen, die angeboten werden. Dass eben sehr viele Arbeitslose suchen Stellen auf Helferniveau. Es werden aber eben hauptsächlich Stellen auf höheren Anforderungsniveaus ausgeschrieben.
9: Beide Wissenschaftlerinnen sind sich einig, was helfen kann. Betroffene müssen gefördert werden, damit sie trotz Lücken im Lebenslauf mit ihren Stärken überzeugen.
1: Soweit der Bericht von Sören Hinze aus der RBB 24 Inforadio Wirtschaftsredaktion.
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1: 67 Hallen, Strand- und Freibäder und deutlich mehr als 5 Millionen Besucher. Die Berliner Bäderbetriebe sind wichtig für die Stadt und das nicht nur bei Rekordhitze. Ohne die Bäder wären auch der Schwimmunterricht der Schulen oder der Vereinssport nicht möglich. Früher, da wurden die Schwimmbäder von den Bezirken betrieben, bis sie sich eben zu den Bäderbetrieben zusammengeschlossen haben und die feiern jetzt ihren 30. Geburtstag. Anlass für unseren Landespolitikreporter Jan Menzel, mit dem Chef der Berliner Bäderbetriebe, Johannes Kleinsorg, zu sprechen. Über Ticketpreise, künstliche Intelligenz im Becken und ein gigantisches Geburtstagsgeschenk.
12: Herr Kleinsorg, wie beginnt so der Arbeitstag eines Bäderchefs? Wie kann ich mir das vorstellen? Erstmal 20 Bahnen schwimmen, vom Dreier springen. Wie machen Sie das?
13: Schön wäre das ja, aber mein Arbeitstag beginnt ganz gewöhnlich im Büro mit irgendwelchen Terminen. In der Regel Showfixen mit meinen Führungskräften, ein Austausch mit meiner Kollegin oder eben auch ein Besuch im Abgeordnetenhaus. Leider viel zu selten ein Besuch in einem Bad.
12: Aber es juckt Sie nicht, Sie wären nicht gerne Bademeister geworden?
13: Na, Bademeister nicht unbedingt, aber der Job hat ja diese Möglichkeit und das ist wirklich toll.
12: Sie kommen ja ursprünglich aus der Energiewirtschaft. Sie waren, bevor Sie nach Berlin kamen, Chef der Stadtwerke in Leipzig, also beim Energieerzeuger letztlich, sind jetzt zu einem Energieverbraucher oder sogar vielleicht einem Verschwender gegangen, kann man das so sagen?
13: Also richtig ist, dass ich 20 Jahre lang in Führungsfunktion in der Energiewirtschaft war und mir da schon immer ganz wichtig war, dass alle unsere Kundinnen und Kunden gut mit Energie versorgt worden sind und wir auch uns darum gekümmert haben, dass sie das effizient tun. Und das ist auch für die Bäderbetriebe wichtig. Also natürlich, wenn wir Bäder gut und komfortabel betreiben wollen, dann brauchen Bäder viel Energie. Deswegen ist eine unserer Aufgaben natürlich auch, das ständig zu optimieren. Und das können wir zurzeit ganz besonders gut. Wir haben ja auch nochmal erhebliche Mittel aus dem sogenannten Klimapakt bekommen, um ca. 200 Millionen, sodass wir viele Maßnahmen zur Energieeffizienz einbauen können. Und das wird uns da sicherlich voranbringen.
12: Sie haben in den letzten Jahren mal auch ein Experiment machen müssen. Sie haben die Temperatur des Wassers gesenkt. Das kam nicht so gut an. War das ein Fehler?
13: Also das war erst einmal damals unmittelbar nach Ausbruch des Angriffskriegs der Russen auf die Ukraine dringend nötig, weil die Energiepreise ja derartig explodiert waren, dass wir das überhaupt nicht mehr bezahlen konnten. Und insofern haben wir damals durch Temperatursenkung und viele andere energetische Maßnahmen sehr spontan bis zu 20% Energie einsparen können. Das war wichtig, um die Bäder überhaupt offen halten zu können. Das war sicherlich richtig. Bedauerlicherweise ist im letzten Jahr dann nochmal eine kleine Veränderung in unserem sogenannten Energiekostenmehrzuschuss entstanden, die uns dann dazu geführt haben, dass wir nochmal ein bisschen sparen mussten. Das konnten wir in diesem Jahr Gott sei Dank zurückdrehen. Also insofern, das war keine schöne Erfahrung, weder für uns noch für die Kunden. Ich bin froh, dass wir jetzt wieder bei den Stütztemperaturen sind und auch in den Hallen, also Stütztemperaturen 22 Grad in den Sommerbädern und in den Hallen haben wir ja die Temperatur auch wieder angehoben.
12: Heute im Vis-à-vis Johannes Kleinsorg, Chef der Berliner Bäderbetriebe. Und wir sprechen, weil die Bäderbetriebe ihren 30. Geburtstag feiern in diesem Jahr. Feiern Sie das eigentlich auch wirklich mit einer Party?
13: Also mit kleinen Partys. Also wir haben ein kleines Programm. Wir sind ja auch immer sonst bescheiden, was solche Dinge angeht. Aber ein kleines Programm gönnen wir uns schon. Wir haben verschiedene Veranstaltungen für die Kunden in den Bädern, die unter dem Motto 30 Jahre stehen. Wir werden am CSD das erste Mal und das einzigste Mal, denke ich, aus diesem Anlass dabei sein mit einem eigenen Wagen, weil auch Diversität für uns in den Bädern und zwar sowohl bei unseren Mitarbeiterinnen und Mitarbeitern als auch bei unseren Kundinnen und Kunden eine große Bedeutung hat.
12: Mit einem Wagen mit Pool hoffentlich?
13: Das weiß ich jetzt nicht. Das haben die Kollegen mir noch nicht verraten, wie der Wagen ausgestattet sein wird.
12: Es gibt ja auch auf jeden Fall sowas wie ein Geburtstagsgeschenk, kann man sagen. 600 Millionen Euro, die sie verbauen dürfen bis 2030, glaube ich. Diverse Bäder sollen neu gemacht werden. Andere sollen saniert werden, an den Start gehen. Schaffen Sie das, so viel Geld in kurzer Zeit zu verbauen?
13: Also es wird eine echte Herausforderung, aber bevor wir über diese Herausforderung reden, erst einmal ist das natürlich eine tolle Nachricht. Und das will ich schon auch nochmal sagen und ich kann das auch sagen über alle Parteigrenzen hinweg. Die Unterstützung, die die Bäder aus der Politik haben, ist schon phänomenal hier in Berlin. Und das kenne ich eigentlich, ich habe viel Kontakt mit Kollegen und Kolleginnen in anderen Teilen Deutschlands, woanders so nicht. Aber wir haben, glaube ich, auch keine andere so urbane Situation wie in Berlin, die solche Bäder als Erholungs- und Sportraum für Menschen so dringend erforderlich macht. Also, ist eine ganz tolle Sache. Wir haben schon in den letzten Jahren einige Bäder ja sanieren können. Wir sind zurzeit tatsächlich an einem Peak, wie wir ihn noch nie hatten, mit der Anzahl von laufenden Vorhaben. Und das wird noch mehr werden. Durch diese 600 Millionen, die sich ja auf große Sanierungen, Maßnahmen aus dem Klimapakt, den ich eben schon angesprochen habe, beziehen und eben auch auf Neubauten.
12: Welche zum Beispiel?
13: Wir planen ja an drei Standorten ganz konkret neue Bäder. Das einmal ist das in Marzahn-Hellersdorf am Kienberg, wo ja schon lange diskutiert wird. Ausgangspunkt war mal die Überlegung, dass da dringend Freibad hin muss. Wir haben dann gesagt, naja, also wenn dann Freibad, bitte gleich auch mit Halle. Das sind wir gerade konkret am Ausplanen. Das ist das eine Projekt. Das andere Projekt ist in Pankow, wo wir auf dem Gelände des Sommerbads Pankow eine ergänzende Halle planen. Und das dritte Projekt findet auf dem Gelände des Kombibads Spandau Süd statt. Dort soll auch eine Halle entstehen, die gleichzeitig wettkampftaugliche Wasserballflächen enthält. Und insofern sind das drei sehr wichtige Projekte.
12: Ich war jetzt kürzlich wieder in einem Ihrer Bäder. War sehr schön, kann ich so sagen. Aber ich war doch ein bisschen platt, habe das Ticket vor Ort gekauft. Und das waren plötzlich dann doch 7 Euro. Wird das perspektivisch der Preis sein oder geht das noch weiter hoch? Was meinen Sie?
13: Also zum einen haben wir das erste Mal seit 10 Jahren im letzten Jahr die Preise verändert. Und wir haben nach wie vor eine Inflation. Alle Kosten steigen. Wir wissen noch nicht genau, was mit den Energiepreisen passiert. Insofern werden wir das immer wieder beobachten und uns, wie ich das auch in der Vergangenheit sagen würde, angemessen verhalten. Ich kann da jetzt weder eine Garantie in die eine oder andere Richtung geben.
12: Und ausgerechnet in so einem Bombensommer fällt ein wichtiges Bad, das Columbia-Bad, aus, weil dann über Tage keine Kohle für den Aktivfilter da ist. Da muss man erstmal durchatmen, auch als Bäderchef wahrscheinlich.
13: Ja, jetzt will ich aber ganz ehrlich sagen, ich bin ja jetzt seit Ende 2019 in der Aufgabe und es ist tatsächlich so, ich glaube, ich habe fast keine Woche erlebt, wo nicht irgendeine größere oder kleinere Botschaft kam aus dem Betrieb, mit der wir zu dem Zeitpunkt nicht gerechnet hatten. Die Bäder sind alt, die Bäder haben ihre Stärken und ihre Schwächen aber auch. Und wir haben Herausforderungen in der Organisation, in der Technik, im Personalbereich. Und damit kommt es immer mal wieder vor, dass irgendetwas nicht optimal läuft. Das ist, glaube ich, etwas weniger geworden. Mit der Sanierung kommen wir da ja auch voran. Aber auch die Anlagen im Columbia-Bad sind ziemlich alt. Und dann passieren halt Dinge, die nicht passieren sollen.
12: Wir kommen mal zu dem, was positiv läuft, was sich getan hat. Auch wir reden ja über 30 Jahre Bäderbetriebe auch. Da war, glaube ich, die Pandemie, die Corona-Pandemie, ein gewisser Treiber in Sachen Digitalisierung. Was da plötzlich als Online-Ticketshop dastand, was möglich war, das war ein Kick für Ihr Unternehmen, oder?
13: Ich erinnere mich da noch sehr, sehr gut dran. Das war wirklich ein enormes Erlebnis für uns, weil ich erinnere mich da noch dran, da gab es eine Pressekonferenz des regierenden Bürgermeisters, die Bäder waren zu dem Zeitpunkt geschlossen und er verkündete, ja, so langsam können wir wieder ins Leben kommen und im Übrigen eröffnen die Bäder am Datum, erinnere ich jetzt nicht. Aber unter der Voraussetzung, dass es Online-Tickets gibt und entsprechende Konzepte zur Gesundheitsvorsorge. Und dann haben wir ein Team zusammengestellt und wir hatten damals keinen Online-Shop. Wir haben Tickets nur an Kassen verkauft. Das muss man sich überlegen. Das war 2020, 2021.
12: Nicht so lange her.
13: Ist noch nicht so lange her. Und dann haben wir innerhalb von 4 Wochen einen Online-Shop hochgezogen, der dann auch funktioniert hat mit speziellen Konzepten, Zeitfenstern, in denen Menschen nur ins Bad durften, begrenzten Kontingenten. Wir mussten ja auch teilweise notieren, die Kontaktdaten, damit man im Falle einer Infektion verfolgen konnte. Das alles haben wir hinbekommen, auch zu dem Zeitpunkt, wo der Regierende vorher angekündigt hatte, jetzt sollen die Bäder aufmachen. Also da waren wir mächtig stolz, da ist auch das republikweit beachtet worden. Und seitdem haben wir diesen Pfad sehr, sehr konsequent, aber nicht nur was die Zutritte gibt, sondern allgemein fortgesetzt, den Pfad der Modernisierung, der Digitalisierung des Unternehmens.
12: Gibt es dann in 5 Jahren noch den Ticketverkauf am Freibad oder ist das eigentlich ein Auslaufmodell?
13: Also das ist Teil der gesamten Strategie, die Dinge zu digitalisieren. Und wir haben ja sehr, sehr unterschiedliche Bäder. Also, und von daher glaube ich, dass es darauf keine pauschale Antwort geben wird. Wir haben in Bädern, wo die Öffentlichkeit nur morgens zum Frühschwimmen kommt, da ist die Frage möglicherweise anders zu beantworten als in der SSE oder auch in großen Sommerbädern. Ich glaube, wir können alle nicht wirklich in die Glaskugel gucken, wie sehr wir in 5 Jahren alle noch Bargeld benutzen oder auch nicht.
12: Digitalisierung, KI sind ja Themen, die eigentlich alle Bereiche betreffen. Man gar nicht weiß, was aus Berufen wird. Wie ist das bei Ihnen? Gibt es noch den Bademeister demnächst? Kommt KI auch in anderen Bereichen zum Einsatz? In welche Richtung denken Sie da?
13: Ich bin ziemlich sicher, dass die Menschen immer zum Schwimmen ins Wasser springen werden und keine VR-Brille aufsetzen, um schwimmen zu gehen. Also das ist unser Vorteil gegenüber vielen anderen Branchen. Unser Geschäft wird erhalten bleiben. Davon bin ich fest überzeugt. Aber wir brauchen im Unternehmen insgesamt Digitalisierung. Und zwar was alle Prozesse angeht. Sowohl was die kaufmännischen Prozesse angeht im Unternehmen. Da war wirklich nur rudimentär, waren die Dinge nur sehr rudimentär vorhanden. Ich will mal ein Beispiel nehmen, unsere ganzen Personalakten waren bis Anfang diesen Jahres noch auf Papier. Ja, bei 800 Beschäftigten ist das schon eine Riesenherausforderung. Und deswegen haben wir ein Digitalisierungsprogramm aufgelegt, wo wir zunächst einmal das Thema Personal und das Thema kaufmännische Software neu aufgesetzt haben.
12: Ich habe gelesen von Bädern in, ich glaube, Nordrhein-Westfalen und Baden-Württemberg, was die überlegen, auch KI in den Becken einzusetzen. Also Kameras, die erkennen, ob jemand praktisch abdreht oder untergeht oder Hilfe braucht. Ist sowas auch eine Sache, mit der Sie sich beschäftigen?
13: Es gibt eine Reihe von Pilotprojekten in Deutschland dazu und so viel will ich hier schon sagen, aber wir werden dann Sie und Ihre anderen Kollegen von den Medien dazu einladen. Wir werden auch bei uns sehr, sehr bald ein Pilotprojekt dazu starten.
12: Ich musste sehr schmunzeln, als die Volksbühne neulich mitteilte, dass sie ein Schwimmbecken vor ihr Theater stellen möchte, sogar 25 Meter lang. Und jetzt kommt's mit Pommesbude. Ist natürlich ein Theater-Gag, aber bringt Sie sowas auch auf Ideen, wie man Bad der Zukunft neu anders denken könnte?
13: Also erst einmal zeigt das ja, wie interessant und attraktiv Bäder sind, wenn ich für mein eigenes Marketing plötzlich ein Bad benutzen muss, obwohl ich in einer ganz anderen Branche bin. Also von daher finde ich das ein sehr, sehr interessantes Signal. Wir arbeiten ja ständig an solchen Ideen. Denken Sie mal an die lange Nacht am Insulaner mit dem Shakespeare-Theater zusammen und ähnlichen Events, den Kidspools-Partys. Wir haben Konzerte in Bädern gehabt und das gehört natürlich auch in Zukunft dazu, um Bäder noch interessanter zu machen.
12: Herr Kleinsorg, vielen Dank für dieses Gespräch. Eine Frage bleibt noch. Wo badet der Bäderchef, wenn er nicht am Schreibtisch sitzt?
13: Also die Frage bekomme ich natürlich regelmäßig gestellt und wenn ich jetzt irgendeines unserer Bäder nennen würde, dann wären die anderen alle sauer. Also insofern sage ich dazu mal nichts. Das heißt, wenn ich im Urlaub bin, dann bade ich am liebsten im Meer.
1: Johannes Kleinsorg war das, der Chef der Berliner Bäderbetriebe. RBB 24 Landespolitik-Reporter Jan Menzel hat mit ihm gesprochen.
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1: Ab heute dreht sich in Potsdam wieder alles um die Literatur. Die 14. Ausgabe des Festivals Lit Potsdam beginnt. Los geht's mit einer Lesung von Raoul Schrott. Bis Sonntag kommen dann zahlreiche Autorinnen und Autoren in die Brandenburger Landeshauptstadt. Auch Judith Herrmann und Florian Elis sind dabei. RBB-Literaturredakteurin Anne-Dore Krohn kennt, schätzt und begleitet das Festival seit vielen Jahren. Mein Kollege Bernhard Kempf hat mit ihr über das Programm der Lit Potsdam gesprochen und sie zuerst gefragt, was hinter dem diesjährigen Motto steckt: Die Sprache der Sterne.
14: Ja, ich finde das so ein ganz tolles Motto in diesem Jahr. Wir schauen in Potsdam in den nächsten Tagen nach oben, aber gleichzeitig natürlich auch nach innen. Weil ich glaube, wenn man ans Universum denkt, dann kommt man ganz schnell zu den großen Fragen, also zum großen Ganzen. Wo kommen wir her? Was ist Unendlichkeit? Wie demütig macht uns das Weltall? Und diesmal geht es eben um Bücher, die die Wissenschaft, Philosophie und die Raumfahrt auch in den Blick nehmen. Heute Abend, hast du schon gesagt, gibt es die Eröffnungslesung im Hans-Otto-Theater mit Raoul Schrott. Und der wird mit dem Festivalleiter Dennis Scheck sprechen über seinen Atlas der Sternenhimmel. Das ist ein ganz besonderes Buch. Da hat er sich die Sternbilder im Laufe der Jahrhunderte vorgenommen. Es ist so eine Art Kulturgeschichte und es ist verblüffend, dass die Sternbildsagen in Australien zum Beispiel sich mit denen in Brasilien decken oder im antiken Griechenland.
15: Klingt total spannend. Was sind denn für dich darüber hinaus die Höhepunkte oder mal, um es gleich beim Wort zu bleiben, Sternstunden der nächsten Tage?
14: Ja, also morgen Abend wird es einiges im Thalia-Kino geben. Da kommt Michael Köhlmeier, auch ein großartiger Erzähler. Der spricht über die Grenzen von Raum und Zeit zusammen mit dem Astronomen Heino Falke. Danach wird auch ein Film gezeigt, der Astronaut Project Hail Mary. Donnerstagabend kommt die Astrophysikerin und Philosophin Sibylle Anderl und spricht über ihr Buch Das Universum und ich. Das Ganze ist dann in der Villa Schöningen. Und das ist ja wirklich das Besondere immer an der Lit Potsdam, die Orte. Also diese wasserreiche Stadt, die grüne Stadt mit tollen Schlössern und Gärten, das ist immer die Kulisse der Lit Potsdam. Zum Beispiel wird die Seebühne des Hans-Otto-Theaters bespielt oder der Schriftsteller Ulrich Wölk geht am Samstag sogar für seine Lesung auf den Telegrafenberg in Potsdams Süden und liest dort aus Die Einsamkeit des Astronomen.
15: Du moderierst ja auch ein paar von diesen Veranstaltungen. Welche sind das denn und vor allem, worauf freust du dich besonders?
14: Also ich bin sehr gespannt auf Donnerstagabend. Dann sitzen nämlich die Astronautin Samantha Cristoforetti und der politische Berater der ESA, also der European Space Agency, Kai-Uwe Schrogel auf dem Podium. Und wir sprechen über Europa im All, über Menschen, Missionen und Visionen. Dieses Gespräch schneiden wir auch mit. Das kann man am Samstag im RBB auf Radio 3 hören oder auch bei ARD Sounds. Dann. Und ich freue mich sehr auf Freitag. Da kommt Judith Herrmann auf die Bühne. Ich werde zusammen moderieren mit dem Festivalleiter Dennis Scheck. Judith Herrmann spricht über ihr neues Buch Ich möchte zurückgehen in der Zeit. Und dann kommt auch noch der österreichische Schriftsteller Christoph Ransmeier, ein leidenschaftlicher Hobbyastronom. Und der gewährt uns einen kleinen Einblick in sein neues Buchprojekt.
16: Unsere Literaturredakteurin Anne-Dore Krohn hat meinem Kollegen Bernhard Kempf einen kleinen Einblick in das Programm der Lit Potsdam gegeben. Mehr Infos zu dem Festival finden Sie auf der Website der Lit Potsdam. Das Pergamonmuseum ist inzwischen schon mehr als 2,5 Jahre geschlossen, wegen Sanierungsarbeiten. Aber jetzt kann man anfangen, sich auf die Wiedereröffnung zu freuen. Denn ab dem 1. Juli werden Gruppentickets freigeschaltet für eine Highlight-Tour ins Museum im nächsten Sommer. Heute schon konnte unsere Reporterin Anke Michel einen Blick ins noch geschlossene Museum werfen und auch ein bisschen Raumduft erschnuppern.
17: Es riecht nach Farbe. Gerüste lehnen an den Wänden. Holzpaletten stapeln sich in den erhabenen Räumen des Pergamonmuseums. Elektriker, Maler, Tischler und Restauratoren haben noch alle Hände voll zu tun. Sehr weit sind die Arbeiten schon im Herzstück des Museums. Der Pergamonaltar erstrahlt im frischen Glanz. Die Wände des Raumes sind nun himmelfarben blau gestrichen. Die Marmorstufen, die zum Altar emporführen, schimmern wieder grau-weiß. Seit 12 Jahren ist der Pergamonaltar nun schon nicht mehr für Besucher zu sehen. Der Direktor der Antikensammlung, Martin Maischberger, führt mich durch die Räume. Er versteht gut, warum viele Menschen sehnsüchtig darauf warten, dass sie den Altar endlich wieder sehen können.
18: Es ist eine Kombination aus mehreren Faktoren, was diese Emotionen auslöst. Zum einen natürlich die schiere Monumentalität, dass wir hier in einem riesigen Saal sind. Man taucht richtig ein, man ist Teil davon.
17: Ab nächstem Sommer kann man wieder auf den Stufen sitzen und sich ins antike Griechenland träumen. Ein Saal weiter wartet ein nächstes Highlight.
19: Jetzt stehen wir hier im Saal der hellenistischen Architektur. Wie wird das denn hier aussehen, wenn dann im nächsten Sommer Wiedereröffnung ist?
18: Hier werden natürlich keine Paletten mehr herumliegen. Hier wird keine Rampe mehr den Transport von einem Saal in den anderen ermöglichen. Das wird alles weg sein. Was aber natürlich noch hinzukommt, Beschriftungen, die fehlen bislang auch noch komplett. Wichtig für uns auch barrierefreie Angebote, zum Beispiel eine Blindenleitspur, Tastobjekte und dergleichen mehr.
17: Ungefähr 2/3 des Gebäudes werden im nächsten Juni fertig saniert sein. Im Museum für Islamische Kunst wird im gesamten Nordflügel bis dahin eine neu konzipierte, modernisierte Dauerausstellung vorbereitet. Das Vorderasiatische Museum wird Highlights aus seiner Sammlung zeigen. Auch das gehört zur Tour. Die Besucher werden das Museum dann über einen neuen, provisorischen Eingang betreten, erläutert Martin Maischberger.
18: Das Pergamonmuseum wird normalerweise vom Kupfergraben aus, also gegenüber der Wohnung von Angela Merkel, betreten, ist aber weiterhin noch Baustelle. Auch hier auf der Rückseite ist noch Baustelle, aber die wird jetzt noch in den verbleibenden Monaten bis zur Wiedereröffnung im Juni 2027 so weit hergerichtet, dass unsere Besucherinnen und Besucher über diese Seite dann hineinkommen werden für die ersten 5 Jahre.
17: Dafür wird hier noch ein neues Vorgebäude errichtet. Die Tickets inklusive Führung können zunächst nur Gruppen ab 20 Personen auf der Website der staatlichen Museen buchen. Auch Reiseveranstalter bekommen Kontingente. Das Pergamonmuseum wird außerdem erweitert. Gebaut wird momentan ein 4. Flügel. Hier sind die Bauarbeiten noch in vollem Gange. Bis 2037 soll alles fertig sein.
16: Anke Michel mit einem Vorgeschmack auf die Wiedereröffnung großer Teile des Pergamonmuseums nächsten Sommer. Ab jetzt, ab dem 1. Juli, können Gruppentickets dafür online gebucht werden.
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3: Die A2 ist in Richtung Berlin zwischen Thesen und Brandenburg wegen Reparaturarbeiten weiterhin gesperrt. A9 Berlin Richtung Leipzig zwischen Belitz und Brück ist wegen Fahrbahnschäden nur eine Spur frei. A10 östlicher Berliner Ring Richtung Dreieck Spreeau zwischen Erkner und Freienbrink liegen Reifenteile auf der Fahrbahn und es steht ein defekter LKW auf der rechten Spur und der Standspur. A10 östlicher Berliner Ring Richtung Dreieck Barnim zwischen Marzahn und Hohenschönhausen ist nur die linke Spur frei. Hier wird die Fahrbahn ausgebessert. A12 Berlin Richtung Frankfurt-Oder zwischen Storkow und Briesen gibt es Stau und Sie brauchen dafür jetzt 10 Minuten länger. Wir wünschen gute Fahrt.
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2: Guten Abend, ich begrüße Sie zur Tagesschau. Es ist der Moment der Gewissheit. Als José Canale für Paraguay den letzten Elfmeter verwandelt, ist klar, Deutschland ist mal wieder früh bei einer Weltmeisterschaft ausgeschieden. Zum dritten Mal nach 2018 und 2022. 3:4 unterlag die DFB 11 im Elfmeterschießen und muss nun schon nach dem 16. Finale nach Hause fliegen. Unmittelbar nach Abpfiff begann die Suche nach Gründen für das schwache Abschneiden. Im Fokus Bundestrainer Nagelsmann. Er hatte nach dem Spiel erklärt, weitermachen zu wollen. DFB-Präsident Neuendorf kündigte eine gründliche Analyse an. Zur Trainerfrage äußerte er sich nicht. Klarheit dagegen bei Manuel Neuer. Er erklärte seinen Rücktritt aus der Nationalmannschaft.
3: Hier im Teamquartier in Winston-Salem wollte die DFB-Auswahl eigentlich viel länger bleiben. Abreise am Morgen nach dem desaströsen Aus bei der WM.
4: Wir sind alle sehr enttäuscht. Wir wissen, dieses Abschneiden bei dieser Weltmeisterschaft entspricht nicht den Ansprüchen, die wir uns vor dem Turnier gegeben haben.
3: Mit Titelambitionen hingeflogen. Doch wieder einmal ist die Reise bei einer WM früh zu Ende.
5: Ich habe selbst aktuell in dem Moment jetzt keine Erklärung. Ich bin selbst schockiert, traurig.
6: Ja, jetzt wieder so nach Hause zu gehen, ist nicht einfach. Scheiß Gefühl.
3: Aufmunternde Worte gibt's vom Bundeskanzler. Mit eurem Einsatz und Teamgeist bei dieser WM habt ihr unser Land begeistert. Wir sind stolz auf euch. Später fügt er noch hinzu, die Mannschaft habe keinen Spott verdient nach dem frühen Aus. Wohlgemerkt dem ersten im Elfmeterschießen bei einer WM. Das deutsche Team scheitert nicht nur am Torhüter, sondern auch an sich selbst. Auch dieses Spiel gegen Paraguay zeigt, was der DFB-Auswahl fehlt. Die Abwehr beim Gegentor kurz vor der Halbzeit unorganisiert. Den Rückstand kann Kai Havertz immerhin nach 54 Minuten wettmachen, doch die Mannschaft insgesamt mutlos, harmlos und ideenlos. Auch der aberkannte Treffer von Jonathan Tah in der Verlängerung, keine Entschuldigung für das Ausscheiden im Turnier. In der Verantwortung steht auch der Bundestrainer.
7: Ich bin auf jeden Fall keiner, der wegläuft. Aber klar, ich kenne auch Mechanismen im Fußball.
4: In den kommenden Tagen, haben wir deswegen besprochen, werden wir uns zusammensetzen. Wir werden gemeinsam darüber sprechen, warum es uns nicht gelungen ist, unser Potenzial abzurufen.
3: Es gibt viel aufzuarbeiten. Nach dem wiederholt frühen WM-Abgang einer einst großen Fußballnation.
2: Alex Schlüter am WM-Quartier der deutschen Mannschaft. Welche Konsequenzen wird das frühe Ausscheiden haben?
8: Es ist definitiv mit einem Umbruch in dieser Mannschaft zu rechnen. Bernd Neuendorf hat klar gesagt, wir können jetzt nicht einfach zur Tagesordnung übergehen. Eine Veränderung, wir haben es gehört, steht schon fest. Manuel Neuer hat gestern definitiv das letzte Länderspiel im Nationaltrikot für Deutschland gemacht. Ob da weitere Nationalspieler folgen und ebenfalls ihre Länderspielkarriere beenden, steht aktuell noch nicht fest. Ich gehe aber schwer davon aus. Spieler wie Rüdiger, Kimmich, Sané sind jenseits der 30. Die andere große Frage ist natürlich die bezüglich der Trainerposition. Julian Nagelsmann hat noch einen laufenden Vertrag. Wir haben es gehört. Er hat auch gesagt, er möchte weitermachen. Die Mannschaft und der Sportdirektor Rudi Völler, die haben ihm gestern unmittelbar nach Abpfiff den Rücken gestärkt. Aber der Bundestrainer selbst hat mir am Mikrofon auch klar gesagt, dass er natürlich die Mechanismen, wie es hieß, des Fußballs sehr gut kennt. Und das bedeutet eben, dass nach der angekündigten Analyse beim DFB Julian Nagelsmann womöglich seinen Platz räumen muss.
2: Danke, Alex Schlüter. Bundesinnenminister Dobrindt hat heute bei der Vorstellung des Verfassungsschutzberichts mit Nachdruck gewarnt, Deutschland stehe im Fadenkreuz unterschiedlicher Bedrohungen durch Sabotage und Spionage aus dem Ausland sowie Extremismus im Inneren. Vom Rechtsextremismus geht dabei weiter die größte Gefahr aus. Laut Verfassungsschutzbericht gehören der Szene im vergangenen Jahr 58.700 Personen an, ein Plus von rund 17% im Vergleich zu 2024. Auch die linksextremistische Szene wuchs. Ihr werden 42.200 Personen zugerechnet, ein Plus von etwa 11%.
9: Neonazi-Aufmarsch letztes Jahr in Gelsenkirchen. Seit an Seit stehen die selbsternannten jungen Nationalisten mit der Gruppe Jung und Stark. Die Szene wird jünger, gewaltbereiter und ist besser vernetzt. Die Radikalisierung beginnt oft im Internet. Hier werben Rechtsextreme gezielt Minderjährige an, so der Verfassungsschutz.
10: Die Themen, die im Alltag junge Menschen beschäftigen, werden erstmal als Themen, erste Anlaufthemen genommen. Und dann vertieft sich die Kommunikation immer weiter.
9: Bis hin zu Anschlagsfantasien und Taten. So steigt die Zahl rechtsextremistischer Gewaltdelikte binnen eines Jahres um 8,9%. Bei linksextremistischen Gewalttaten wird mit 60,9% ein besonders starker Anstieg verzeichnet. Die jüngsten Anschläge auf das Berliner Stromnetz zeigten die wachsende Gefahr von links außen, so die Behörden. Aber neben Extremismus im Inland wachse auch die Bedrohung aus dem Ausland. Mit Hackern und Spionen nehme allen voran Russland Deutschland ins Visier.
11: Deutschland steht unter Druck. Die Gegner unserer freiheitlich-demokratischen Grundordnung, sie kommen von außen und von innen. Sie agieren analog und digital.
9: Aufrüsten will der Minister, mehr Technik und Online-Befugnisse für die Geheimdienste.
12: Die Regierung werde nun sehr schnell über die geplante Reform der Nachrichtendienste entscheiden, kündigt Dobrindt an. Es geht zum Beispiel um eine aktive Cyberabwehr, damit die Geheimdienste etwa Server von Angreifern lahmlegen dürfen.
2: Lange Schlangen heute an vielen Zapfsäulen. Noch bis Mitternacht sind die Steuern auf Benzin und Diesel um 16,7 Cent pro Liter gesenkt. Mit diesem sogenannten Tankrabatt wollte die Bundesregierung die Entwicklung der Spritpreise kurzzeitig abfedern. Sie waren infolge des Iran-Kriegs stark angestiegen. Weiterhin gilt, dass Tankstellen ihre Preise nur einmal täglich um 12 Uhr erhöhen dürfen. Die ersten Preissprünge gab es bereits heute.
3: Am Vormittag ein letztes Mal anstehen für verbilligten Sprit, bevor der Tankrabatt ausläuft. Die Stimmung an der Zapfsäule durchwachsen.
13: Schlecht für uns, aber wir können leider nichts dran ändern.
14: Der Staat kann nicht für alles gerade stehen.
15: Die Leute, wo arbeiten und alles. Wir werden nur noch abgezockt.
3: Ja, es wird teurer an der Tankstelle von Thomas Zenz schon heute. Punkt 12 setzt er die Preise deutlich hinauf, obwohl aktuell noch günstiger, rabattierter Kraftstoff in seinen Tanks ist. Warum also?
16: Weil ich die Preise ab 12 Uhr nicht mehr erhöhen darf und somit ab 0 Uhr heute Nacht unter meinem Einkaufspreis verkaufen würde. Ich gebe denn die Preise einfach weiter und versuche mein Geschäft so gut wie möglich weiterzumachen.
3: Die Kraftstoffpreise waren mit dem Ausbruch des Iran-Krieges enorm gestiegen. Ab Mai drosselte der Tankrabatt die Preise vorübergehend um bis zu 17 Cent pro Liter und damit beinahe auf Vorkriegsniveau. Ein kurzzeitiger Erfolg also, der allerdings den Verbrauch von fossilen Kraftstoffen weiterhin attraktiv machte.
17: Wenn man dann noch überlegt, was das Ganze gekostet hat und die finanziellen Engpässe im Bundeshaushalt sieht, dann würde man sagen, da ist relativ viel Geld mit der Gießkanne verteilt worden, ohne die richtigen Wirkungen zu haben.
3: An der Tankstelle von Thomas Zenz sind die Preise am Nachmittag wieder etwas gesunken. Ob sie dies auch in den kommenden Tagen tun werden, nach dem Ende des Tankrabatts, hängt nicht zuletzt von der weiteren Entwicklung der Iran-Gespräche ab.
2: Aus dem Bürgergeld wird die Grundsicherung. Diese Reform hatte der Bundestag im März beschlossen. Morgen tritt sie nun in Kraft. Mit der Umbenennung der staatlichen Hilfeleistung sind neue Regeln für Leistungsempfänger verbunden. Unter bestimmten Voraussetzungen können etwa Zahlungen komplett gestrichen werden. Die Bundesregierung will so den Druck auf Empfänger erhöhen und mehr Menschen in Arbeit bringen.
18: Tina Hofmann bastelt und verkauft Perlentiere, um etwas zum Bürgergeld dazu zu verdienen. Die 52-Jährige hatte früher einen Bürojob, erhält nun Leistungen des Jobcenters. Mit ihren Erkrankungen, Asthma, Hüft- und Rückenproblemen bekommt sie schwer Arbeit. Hinzu kommt:
19: Am Arbeitsmarkt hat man halt noch schlechtere Chancen, wenn halt die Politiker sagen, dass Bürgergeldempfänger faul sind und unmotiviert.
18: Mit der neuen Grundsicherung wird auf die Leistungsempfänger der Druck erhöht. Sie sollen aktiv mitwirken bei der Arbeitssuche. Bei Terminversäumnissen oder Arbeitsverweigerung drohen härtere Sanktionen bis hin zur kompletten Streichung. Und sie sollen eher in Arbeit als in eine Fortbildung vermittelt werden. Mehr Beschäftigung statt Leistungsbezug, so das Ziel. Arbeits- und Sozialministerin Bärbel Baas stellt klar: Wer arbeiten kann, muss sich um Arbeit bemühen. Wir setzen mit der Reform auch ein starkes Signal gegen Sozialleistungsmissbrauch. Die Bundesagentur für Arbeit begrüßt den neuen Ansatz, aber
20: nur durch Druck alleine verändert sich die Aufnahmebereitschaft am Arbeitsmarkt nicht, sondern das, was wir brauchen, ist wirklich eine konjunkturelle Belebung mit der wir übrigens in diesem Frühjahr gerechnet hatten. Das wurde durch den Krieg gegen den Iran und den Folgen verhindert.
18: Mit einem konkreten Arbeitsangebot rechnet Tina Hofmann erst einmal nicht. Sie wird weiter kreativ sein, um hinzuverdienen zu können. Ob es nun Bürgergeld oder Grundsicherung heißt.
2: Wer in den USA geboren wird, ist Amerikaner. So steht es in der Verfassung. US-Präsident Trump wollte dieses Recht gleich nach Amtseinführung per Dekret abschaffen und ist nun vor dem obersten Gerichtshof gescheitert. Die Richter bestätigten mehrheitlich die Entscheidung einer Vorinstanz. Trumps Dekret sah vor, dass die Kinder keine US-Staatsbürgerschaft mehr erhalten sollten, deren Eltern sich illegal oder nur vorübergehend in den USA aufhalten. Die Erdbeben in Venezuela haben laut einer vorläufigen Auswertung der US-Raumfahrtbehörde NASA vermutlich rund 58.000 Gebäude zerstört oder beschädigt. Unter den Trümmern suchen die Menschen weiterhin nach Zehntausenden Vermissten. Dabei werden sie von immer mehr internationalen Helfern unterstützt. Neben den vielen Nachbeben werden die Rettungsarbeiten aber auch durch die seit Tagen anhaltende Hitze zunehmend aussichtsloser.
0: Noch einmal schicken holländische Retter Spürhunde los und Angehörige halten den Atem an. Hört oder riecht der Hund etwas zwischen den aufeinandergefallenen Geschossen im Katastrophengebiet La Guaira? Die erhobenen Fäuste der Helfer, das Signal für absolute Stille.
21: Wir mussten gerade ungefähr eine Stunde total still sein und durften uns kaum bewegen. Denn es ist jetzt hier vielleicht die letzte Chance, noch Überlebende zu finden. Helfer halten es inzwischen für zunehmend unwahrscheinlich, dass Menschen in den Trümmern und bei der Hitze überlebt haben können.
0: Als die Profis ohne Erfolg abziehen, kommen Angehörige, um wenigstens die Leichen zu bergen. Ich sehe meine Verwandten da drin. Die vier haben sich umarmt und sind gestorben. Auch die ehrenamtlichen Retter des deutschen THW durchkämmen ihnen zugewiesene Gebiete. Doch ihre Rettungshunde konnten gestern keine Lebenden mehr aufspüren. Aber noch gibt es die Fälle. In der Nacht retten Jordanier ein Kleinkind. Auch ein 12-Jähriger überlebt. Manche konnten aus gebrochenen Wasserleitungen trinken. Doch etwa 50.000 Menschen gelten noch als vermisst und Zehntausende sind obdachlos. Landsleute spenden Essen und Kleidung. In Venezuela dürfte der Wiederaufbau Jahre dauern und das Trauma lange bleiben.
2: Nach den tödlichen Schüssen in einer Jugendhilfeeinrichtung in Stade hat das zuständige Amtsgericht am Abend Haftbefehl gegen den mutmaßlichen Täter erlassen. Die Staatsanwaltschaft wirft ihm Mord vor. Der Mann, in Deutschland geboren mit türkischer Staatsangehörigkeit, soll gestern 6 Menschen erschossen haben. Die Opfer waren Beschäftigte der Einrichtung und des Jugendamtes Hannover. Hintergrund der Tat war möglicherweise ein Sorgerechtsstreit.
22: Trost heute Abend für alle, die aufgewühlt sind, Schmerz und Verzweiflung empfinden. Eine Andacht für die Opfer, für deren Angehörige, auch für die Einsatzkräfte.
23: Es braucht einen Ort, wo Menschen hinkommen können, die nicht allein sein wollen mit all diesen Gefühlen. Ob das nun Wut ist oder Ärger oder Trauer, dass sie das mit anderen teilen können.
22: Das Bedürfnis ist groß, denn auch am Tag danach herrscht Entsetzen über die Tat. Ein 45-Jähriger soll 4 Frauen und 2 Männer der Jugendhilfe erschossen haben. Die Einrichtung in Stade hatte seine 3 Monate alte Tochter in Obhut genommen. Laut Medienberichten hatten Ärzte den Verdacht, dass er den Säugling geschüttelt und verletzt hat. Er bestreitet das. Es folgt offenbar eine lange juristische Auseinandersetzung mit der Jugendhilfe, bis die Situation eskaliert. Der Deutsche Beamtenbund Niedersachsen warnt seit Jahren vor tätlichen Angriffen.
24: Wir haben tagtäglich mit körperlichen Übergriffen auf unsere Kolleginnen und Kollegen zu tun, bis hin eben zu solchen Gräueltaten, wie sie gestern in Stade passiert sind. Hier muss jetzt dringend etwas passieren und es muss sowohl in der Gesellschaft als auch in der Politik endlich wahrgenommen werden, dass wir hier dringende Konzepte brauchen.
22: Der mutmaßliche Täter kommt aus Garbsen bei Hannover, ist in Deutschland geboren, besitzt einen türkischen Pass, ist Polizei bekannt. Am Abend kam er in Untersuchungshaft.
2: Im ersten Stock des Bundeskanzleramts werden die ehemaligen Bundeskanzler traditionell mit einem Gemälde verewigt. In dieser Reihe findet sich bald auch das Bild der ersten deutschen Bundeskanzlerin. Heute präsentierte der deutsch-französische Maler Jérémy Queyras sein Porträt von Angela Merkel gemeinsam mit der Altkanzlerin. Noch bis Oktober wird das Bild im Berliner Bode-Museum für die Öffentlichkeit zu sehen sein. Und nun die Wettervorhersage für morgen, Mittwoch, den 1. Juli.
1: Ein Tiefausläufer mit zum Teil heftigen Schauern und Gewittern überquert uns ostwärts. Vor allem vom Süden bis in die Mitte drohen heute Nacht lokale Unwetter durch große Regenmengen. Im Westen klart es häufig auf. Morgen im Osten und Südosten zunächst noch viele Wolken und zum Teil gewittrige Schauer mit Unwettergefahr. Sonst mal Sonne, mal Wolken und nur einzelne Schauer. Heute Nacht Abkühlung auf 20 Grad am Inn bis 12 Grad in der Eifel. Morgen Höchstwerte von 18 Grad im Erzgebirge bis 29 Grad am Oberrhein. Am Donnerstag wird es in der Südosthälfte überwiegend freundlich, sonst wechselhafter mit gelegentlichen Schauern. Viel Sonnenschein gibt's am Freitag Richtung Südwesten, am Samstag vom Süden und Südwesten bis in die Mitte, sonst mehr Wolken und ein paar Schauer.
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5: Und der kommt aus den Studios von NDR Info in Hamburg. Ich bin Christopher Gaube. Schön, dass Sie mit dabei sind. In Berlin wurde heute der Verfassungsschutzbericht für 2025 vorgestellt. Und dabei ging es nicht nur um extremistische Einstellungen aus dem linken oder rechten Spektrum. Es ging auch um andere Gefahren aus dem In- und Ausland, analog und digital. Sabotage, Spionage, die Bedrohungslage, die steigt demnach in allen Bereichen. Nicole Markwald war bei der Vorstellung des Verfassungsschutzberichtes mit dabei.
6: Innenminister Alexander Dobrindt bringt die Ergebnisse des Verfassungsschutzberichts 2025 auf diese kurze Formel.
7: Deutschland steht unter Druck.
6: Dieser Druck kommt zum einen von innen. Radikale Kräfte aus den politisch extremen Lagern, links und rechts.
7: Bei beiden Gruppen sieht man hier sowohl bei den Linksextremisten als auch bei den Rechtsextremisten, dass das gewaltbereite Potenzial deutlich ansteigend ist. Wir sehen das unterschiedliche Niveau von Rechtsextremisten und Linksextremisten. Entscheidend ist aber hier, dass wir in beiden Phänomenbereichen deutlich steigende Zahlen haben.
6: Das Bundesamt für Verfassungsschutz rechnet inzwischen rund 60.000 Menschen in Deutschland der rechtsextremistischen Szene zu. Unter ihnen viele AfD-Mitglieder. In der linken Szene zählten die Verfassungsschützer zuletzt rund 42.000 Personen, rund 4.200 mehr als im Vorjahr. Eine besondere Herausforderung? Die Täter werden immer jünger, sagt der Innenminister. Verfassungsschutzpräsident Sinan Selin erklärt, rekrutiert und radikalisiert wird besonders im Internet.
25: Online-Radikalisierung wird immer perfider und zielgerichteter. Wir müssen immer schneller entsprechende Radikalisierungsansprachen detektieren und Aktivitäten, die bis zu Anschlagsplanungen reichen, unterbrechen.
6: Zwischen den extremen Lagern gibt es verbindende Elemente, wie Israelfeindschaft und Antisemitismus. Antisemitische Hetze habe in sozialen Medien und in extremistischen Netzwerken erschreckende Ausmaße angenommen, beschreibt Dobrindt und erinnert an die Messerattacke auf einen spanischen Touristen am Berliner Holocaust-Mahnmal im vergangenen Jahr. Druck auf Deutschland kommt aber auch von außen, vor allem aus Russland, sagt der CSU-Politiker. Russische Geheimdienste versuchten zum Beispiel, Menschen anzuwerben und gegen Geld im Auftrag Russlands Straftaten zu begehen.
7: Wir stellen fest, dass zunehmend russische Dienste, sogenannte Low-Level-Agenten oder Wegwerfagenten, wie wir dies auch benennen, nutzen, um Sabotageakte oder Spionageaktivitäten durchzuführen.
6: Neben Russland seien besonders China und der Iran aktiv. Deren Aktionen reichten von Sabotageoperationen, wirtschaftlicher oder politischer Einflussnahme bis hin zu Angriffen auf hier lebende Oppositionelle und andere politische Gegner. Dobrindt sieht Deutschland im Fadenkreuz hybrider Bedrohungen. Daraus folgt für ihn:
7: In Anbetracht der Situation sind wir der Überzeugung, dass wir weiter aufrüsten müssen. Weiter aufrüsten, um unsere Fähigkeiten zu stärken, sowohl in der Technik als auch im Bereich der Ermittlungsbefugnisse.
6: Man wolle nun sehr schnell über die angekündigte Reform der Nachrichtendienste entscheiden. Die Geheimdienste bräuchten zum Beispiel mehr Online-Befugnisse. Nur so könnten Verfassungsschutz und Bundesnachrichtendienst, in Dobrindts Worten, zu echten Geheimdiensten werden.
5: G20. GEAS, die große Asylreform der Europäischen Union, seit gut zwei Wochen ist sie in Kraft. Das Ziel, schnellere Verfahren an den Außengrenzen und konsequentere Rückführungen. Spanien verfolgt auch noch einen eigenen Ansatz, dabei geht es zwar nicht um Asyl, aber um Zuwanderung. Seit Mitte April können Einwanderinnen und Einwanderer, die ohne Aufenthaltstitel schon im Land leben, ihre Legalisierung beantragen. Denn eingewanderte Arbeitskräfte, die seien wichtig für Arbeitsmarkt und für den Wohlstand, so argumentiert die Regierung. 500.000 Anträge wurden erwartet, jetzt sind es aber fast 1 Million. Hans-Günther Kellner berichtet.
8: Lola Valdez ist überglücklich. Seit einer Woche hatte die Argentinierin schon die ersehnte Aufenthalts- und Arbeitsgenehmigung, aber zum Arbeiten brauchte sie auch eine Sozialversicherungsnummer. Jetzt hat sie sie endlich. In der Behörde hätten alle geweint, erzählt sie, die Beamtinnen und Beamten und sie selbst. Als hätte sie die Fußball-Weltmeisterschaft gewonnen. Nach 2 Jahren in Spanien, Anwälte hatten mich gewarnt, dass ich abgelehnt werden würde, wenn ich es alleine ohne sie machen würde. Liebe Anwälte, hier bin ich mit meinen Papieren. Nun liegt ihr ein Jobangebot vor. Sie soll an einer Madrider Schule in Ernährungsfragen unterrichten. Endlich eine geregelte Arbeit, bezahlte Überstunden und bezahlter Urlaub, sagt sie. Lola Valdez freut sich sogar darauf, Steuern zu bezahlen. Das genaue Gegenteil von den Jobs, die sie ohne Papiere akzeptieren musste. Ich war Interna, Pflegerin in einer Familie, bei der ich auch mein Zimmer hatte. Das ist der schlimmste Job der Welt. Du kommst nie zur Ruhe, hast nie die Möglichkeit, mal rauszugehen. Wenn die alte Dame um 3 Uhr morgens aufsteht, stehst auch du um 3 Uhr morgens auf. Manche Nächte ist sie 4-5 Mal aufgestanden. Und auch den Rest der Zeit bist du nur für sie da. Du schläfst nie. Das ist moderne Sklaverei. Ursprünglich waren die Behörden von rund 500.000 Anträgen ausgegangen. Inzwischen sind es knapp 1 Million. Die meisten davon haben Menschen aus Lateinamerika gestellt. Die Bedingungen? Die Migrantinnen und Migranten müssen vor dem 31. Dezember letzten Jahres eingereist sein und sich bis zur Antragstellung mindestens 5 Monate im Land aufgehalten haben. Und sie dürfen nicht vorbestraft sein. Ganz unumstritten ist das Vorhaben nicht. Knapp die Hälfte der Spanierinnen und Spanier befürchtet, öffentliche Dienstleistungen wie das Gesundheitssystem könnten überlastet werden. Andere sehen in der Migration dagegen einen Weg, die Sozialkasse zu stabilisieren. Rund 15% der Beitragszahlerinnen und Zahler kommen aus dem Ausland. Für Unternehmer überwiegen die Vorteile, so auch für José Antonio Turrado vom Landwirtschaftsverband ASAJA.
9: Wir haben die Einwanderung schon immer begrüßt. Wir brauchen diese Leute. Schon lange beschäftigen wir Leute aus Marokko und vor allem aus Lateinamerika. Von dort kommt wohl die Mehrheit unserer Beschäftigten. Wir brauchen Regeln, die ihnen ermöglichen, zu arbeiten.
8: Seine Haltung zur Migration erstaunt, protestieren die Landwirte doch immer wieder lautstark gegen die linke spanische Regierung. An ihrer Seite dabei oft die ultrarechte Partei Vox. Doch Turrado winkt ab. Auch unter konservativen Regierungen habe es ähnliche Legalisierungskampagnen schon gegeben. Wir brauchen eine Politik, die das Land am Laufen hält, frei von allen Ideologien. Und ein Grund, warum Spanien funktioniert, ist die Einwanderung. Natürlich können wir nicht einfach die Grenzen öffnen, aber das hat ja auch keiner vor. Bislang hat unser Land nicht mehr Leute aufgenommen, als wir integrieren können. Die Einwanderinnen und Einwanderer sind kein Problem, sie sind eine Lösung.
5: Ein Bericht war das von Hans-Günther Kellner.

0: Antonio Nusa aus der 39. Minute mit 1:0. Und ihr Plan hier bis zur 65. sieht so aus. Hinten tief stehen, kompakt stehen, die Räume geschlossen halten, den Vorsprung verteidigen und gelegentlich mal schnell nach vorne kommen. Und so ist auch diese Ecke entstanden, die jetzt Martin Ødegaard, der Star des FC Arsenal aus der englischen Premier League, von der rechten Seite mit dem linken Fuß ausführen wird. Ball kommt rein, aber da war der fünfte Schiedsrichter. Der war noch nicht ganz fertig mit seiner Ansprache im 5-Meter-Raum, ist sehr kommunikativ. Jesus Valenzuela aus Venezuela ist das, pfeift sein drittes Spiel bei dieser WM und er wollte da erst nochmal eine Ansprache halten, die sich an die Verteidiger und die norwegischen Angreifer richtet und gleich wird dann Martin Ødegaard die Ecke ausführen können. Ball schwebt jetzt rein, Kopfballverlängerung auf der Linie geklärt, Riesenschuss für Norwegen, es bleibt beim 1:0.
1: Michael Augustin war das live aus Dallas und nachher gibt's dann auch noch zwei weitere Partien. Um 23 Uhr deutscher Zeit trifft Frankreich auf Schweden in New Jersey und um 3 Uhr in der Nacht spielt Mexiko in Mexiko-Stadt zu Hause, also gegen Ecuador. Und die Ecuadorianer, die gehören ja auch zu den Teams, die der deutschen Mannschaft bei diesem Turnier die Grenzen aufgezeigt haben. Nun ist es also vorbei. Nach dem Aus gegen Paraguay war heute im DFB-Quartier in Winston-Salem, da herrschte hektische Aufbruchsstimmung. Die meisten Spieler sind schon abgereist und die große Frage natürlich, wie geht's jetzt weiter? Auch mit Bundestrainer Julian Nagelsmann. Es gab keine Pressekonferenz, es gab nur ein Statement von DFB-Präsident Bernd Neuendorf, das vom DFB-Presseteam per Download-Link zur Verfügung gestellt wurde. Und das hier hat er gesagt. Na, wo ist er denn? Da. Also er hat nicht viel gesagt. Er hat gesagt, das kann ich jetzt mal eben sagen, dass man gemeinsam darüber sprechen wird, dass dieses Aus alle zutiefst bewegt hat, dass es nicht den Ansprüchen entsprochen hat, was die deutsche Mannschaft da gezeigt hat. Und nun wird man sich in Ruhe zusammensetzen und gucken, wo die Fehler gelegen haben. Aber Genaues zur Zukunft von Julian Nagelsmann hat er eben nicht gesagt. Er hat ja noch einen Vertrag bis 2028. Also wie es mit ihm weitergeht, ist erstmal noch offen. Die Analyse soll in Ruhe erfolgen. Das nächste Länderspiel ist erst am 24. September. In der Nations League in den Niederlanden, für die die WM ja auch schon vorbei ist. Gerade angefangen hat das Tennisturnier in Wimbledon. Das dritte Grand-Slam-Turnier des Jahres ist das und da ist bei den Männern der Weltranglisten fünfte Ben Shelton schon ausgeschieden. Der US-Amerikaner hat gegen den finnischen Qualifikanten Olli Virtanen verloren. Und dieses Schicksal raus in Runde 1, das hatte im vergangenen Jahr auch Alexander Zverev ereilt. Diesmal allerdings hat es Deutschlands Nummer 1 besser gemacht. Zverev hat gewonnen gegen den Belgier Alexander Blocks, aber Ina Kast live in Wimbledon, das war eine ganz schön knifflige Angelegenheit.
2: Ja, das war eine richtig knifflige Angelegenheit, denn Alexander Zverev musste über 4 Sätze gehen gegen Belgier Alexander Blocks. 3 von 4 Sätzen wurden im Tiebreak entschieden. Das zeigt also schon, dass es richtig eng war, das Ganze. Aber er hat einfach sehr gut aufgeschlagen, Alexander Zverev, wie wir das schon bei den French Open von ihm gesehen haben. Sehr viele erste Aufschläge und irgendwie passend dazu hat er das Match dann auch mit einem Ass beendet.
1: Weitergekommen ist auch Jannik Hanfmann, genau wie Zverev, ausgeschieden dagegen Laura Siegemund und gerade eben auch Eva Lüß und Ella Seidel, die beiden Hamburgerinnen. Das Spiel von Daniel Altmaier, das läuft noch. Wie sieht's da gerade aus?
2: Ja, da ist noch alles möglich. Er spielt gegen einen Mann aus der Slowakei, gegen Alex Molchan. Der erste Satz ging an den Gegner von Altmaier mit 6:4. Den zweiten Satz hat der Deutsche mit 6:3 gewinnen können. Jetzt gerade hat der dritte Satz erst begonnen.
1: Und auf dem Center Court, wo es jetzt laut wird, wo du auch gerade sitzt, wo eben gerade genau Alexander Zverev die zweite Runde erreicht hat, da geht's jetzt weiter mit dem Comeback, über das alle reden. Serena Williams, die tritt nochmal im Einzel an mit 44 Jahren. Was können auch die Tennisfans in London da erwarten?
2: Ja, jetzt gerade in diesem Moment habe ich gesehen, wie sie die erste Vorhand wieder hier auf diesem Center Court geschlagen hat, nach 4-jähriger Pause. Was dürfen wir erwarten? Das ist eben das große Fragezeichen, vor allem wie gut sie sich noch bewegen kann. 4 Jahre kein Profi-Tennis gespielt und eben schon eine Mit-40erin. Das ist nicht ohne im Leistungssport, vor allem nicht, wenn du im Tennis Einzel spielen musst. Gegen Maya Joint aus Australien. Die Australierin ist die Favoritin in diesem Spiel, auch wenn Serena Williams 23 Grand-Slam-Titel im Einzel geholt hat. Gerade eben wirklich emotionale Szenen, als sie auf den Center Court kam mit ihrer Gegnerin. Die Zuschauer sind da schon aufgestanden. Standing Ovations für Serena Williams. Und jetzt spielen die beiden sich ein und dann beginnt das Match.
1: Ina Kast war das live aus London und da schalten wir in einer Stunde erneut hin. Und nochmal kurz der Blick zum Fußball. Norwegen gegen die Elfenbeinküste. Da steht es immer noch 1:0 für Norwegen.
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5: Um 20:30 Uhr mit Constanze Semidey. Nach den tödlichen Schüssen in Stade hat die Staatsanwaltschaft

0: Haftbefehl wegen Mordes erlassen. Der Beschuldigte steht unter Verdacht, aus Heimtücke und niederen Beweggründen 6 Menschen erschossen zu haben. Aus der Nachrichtenredaktion Nina Schön.
1: Der Beschuldigte wurde in eine JVA gebracht. Er soll bei einem Gespräch über das Sorgerecht für seine 3 Monate alte Tochter das Feuer auf 3 Mitarbeiter des Jugendamtes und auf 3 einer Jugendhilfeeinrichtung eröffnet haben. 4 Frauen und 2 Männer. Am Abend gedachten Angehörige, Kollegen, Polizisten und Feuerwehrleute der Opfer in einer Kirche in Stade. Niedersachsens Ministerpräsident Lies sprach den Angehörigen sein Mitgefühl aus. Nichts sei mehr so, wie es war. Das ganze Land sei vereint in der Trauer und auch in der Wut darüber, dass so etwas passieren könne.
0: 9 Jahre nach dem G20-Gipfel in Hamburg ist der einzige Prozess gegen Polizisten gestartet. Den 3 Beamten wird Körperverletzung im Amt vorgeworfen. Sie sollen damals in der Nähe der Elbe einen Demonstranten verprügelt haben. Aus Hamburg, Elke Spanner.
2: Nach dem Gipfel 2017 hatte die Staatsanwaltschaft 157 Ermittlungsverfahren gegen Polizisten geführt und wieder eingestellt. Nur dieser eine Fall ist dann doch noch zur Anklage gekommen. Die 3 Polizisten sollten damals eine Menschenmenge mit auflösen, aus der heraus Steine auf Polizeiwagen flogen. Der jetzige Zeuge war gar nicht in der Menschenmenge. Er hatte sich abgesetzt, um alles zu beobachten. Die 3 Angeklagten schlugen mit Schlagstöcken und Fäusten auf ihn ein. Das haben sie heute im Gericht auch eingeräumt. Der G20-Gipfel war der belastendste Einsatz meines Lebens. So einer der Polizisten.
0: Kinder, die in den USA zur Welt kommen, haben auch weiterhin automatisch die US-Staatsbürgerschaft. Das hat der Supreme Court, das oberste Gericht des Landes, entschieden. Präsident Trump wollte das Recht auf Staatsbürgerschaft einschränken. Seine Anordnung erklärte das Gericht aber für unrechtmäßig. Es ist die 2. große Niederlage für Trump vor dem Supreme Court. Im Februar hatten die Richter entschieden, dass die meisten seiner verhängten Zölle zurückgenommen werden müssen. Die Deutsche Bahn muss Wettbewerbern im Fernverkehr künftig mindestens ein Viertel der Kapazitäten auf hochbelasteten Strecken überlassen. Das geht aus einem Beschluss der Bundesnetzagentur hervor. Damit entspricht die Behörde einer zentralen Forderung des italienischen Zugunternehmens Italo. Dieses plant für 2028 den Markteintritt in Deutschland. Behördenpräsident Müller sagte, für Bahnkunden bedeutet das bessere Qualität und niedrigere Preise. Das Wetter in Deutschland. Nachts gebietsweise kräftige Schauer und Gewitter, teilweise Unwettergefahr, aber auch trockene Phasen bei 19 bis 12 Grad. Morgen teils kräftige Schauer und Gewitter, teilweise erhöhte Unwettergefahr, Richtung Westen häufiger trocken, 20 bis 28 Grad. Am Donnerstag im Südosten heiter, im Nordwesten später Schauer, 20 bis 30 Grad. Und am Freitag oft heiter, an den Alpen Gewitter, bei 19 bis 28 Grad. Das waren die Nachrichten.
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4: Mit Christopher Gauber. Willkommen. Wäre am Sonntag Bundestagswahl, dann würde das Bündnis Sahra Wagenknecht deutlich scheitern. Nur 3,5% der Wähler sind überzeugt und auch in Sachsen-Anhalt droht das Scheitern an der 5%-Hürde. Wie gelangt man also in die Schlagzeilen und damit ins Bewusstsein der Wählerschaft? Antwort: mit einem offiziellen Brief an die AfD-Spitze und einer ziemlich ungewöhnlichen Einladung. Frank Eichmann.
5: Deutschland geht es schlecht, Friedrich Merz ist zu Recht unpopulär und die AfD im Aufwind. Mit dieser Bestandsaufnahme beginnen die BSW-Parteichefs Di Masi und Muhammad Ali ihren Brief an die AfD-Spitze, Alice Weidel und Tino Chrupalla. Das Wichtigste in den 2 Seiten des ungewöhnlichen Schreibens fasst BSW-Co-Vorsitzende Amira Mohamed Ali zusammen.
6: Ja, wir als BSW haben die AfD herausgefordert, um genau zu sein. Sahra Wagenknecht hat Alice Weidel herausgefordert zu einem öffentlichen Duell oder gerne auch öffentliche Duelle rund um die Landtagswahlen in Ostdeutschland, also in Sachsen-Anhalt und Mecklenburg-Vorpommern. Wir sind der Auffassung, dass die AfD sich hinter der Brandmauer wirklich sehr gemütlich macht und wir wollen sie in der Öffentlichkeit stellen und auch aufzeigen, was die Unterschiede sind und eben damit auch aufzeigen, dass das BSW die vernünftige Alternative ist.
5: Die Brandmauer zur AfD lehnt das BSW erneut ab als undemokratisch und als Ohrfeige für die AfD-Wählerschaft. Im Brief an die AfD beschreibt die BSW-Spitze einmal mehr ihre Idee, nach dem 6. September in Sachsen-Anhalt keinen Politiker, sondern einen überparteilichen Ministerpräsidenten zu wählen unter Einbindung der AfD. Ebnet das BSW per Tolerierung dem ersten AfD-gestützten Ministerpräsidenten den Weg?
6: Also wir wollen weder den CDU-Ministerpräsidenten noch den AfD-Ministerpräsidenten. Denn wer auch immer von beiden mit einer haarscharfen Mehrheit vielleicht durchkommt, der hätte den Rest der Bevölkerung, nämlich beinahe die komplette andere Hälfte, gegen sich. Und deswegen sagen wir, es braucht einen überparteilichen Ministerpräsidenten, der auf breiteren Füßen steht und der dann auch mit Wechsel gewachsenen Mehrheiten regiert.
5: Dabei mitgedacht vom BSW, das geht natürlich nur, liebe Wählerschaft in Sachsen-Anhalt, wenn ihr uns mindestens 5% Zustimmung gebt. Der Brief und das Angebot des offiziellen BSW-AfD-Duells, ein geschickter Schachzug. Der Politikwissenschaftler Benjamin Höhne von der TU Chemnitz ist skeptisch.
3: Ja, man verspricht sich davon maximale mediale Aufmerksamkeit von diesem Vorstoß, aber auch wenn es zu diesem Duell kommen sollte, auch das würde sicherlich mediale Aufmerksamkeit bescheren, die aber eher auf das Konto der AfD einzahlt. Vielmehr würde das BSW damit auch zur weiteren Normalisierung einer im Kern rechtsextremen Partei beitragen. Und deshalb ist dieser Vorstoß hochproblematisch.
5: In ihrem Brief an die AfD zählen die BSW-Politiker neben Gemeinsamkeiten sehr wohl große politische Unterschiede auf. Hochrüstung oder die Nähe zu US-Präsident Trump lehne das BSW im Unterschied zur AfD ab, wolle eine stärkere Besteuerung der Reichen oder für Sachsen-Anhalt, so in ihrem Wahlkampfbüro, die BSW-Spitzenkandidatin Claudia Wittig.
7: Die Bildungsreform, die absolut dringend notwendig ist, die aber natürlich mit der, also das, was die AfD da vorzuweisen hat, ist ja absolut nicht zu gebrauchen. Ist ja das Papier nicht wert, auf das nicht mal gedruckt ist.
5: Einen Marktplatz in Magdeburg oder Schwerin haben die BSW-Wahlkämpfer noch nicht gebucht für das Wagenknecht-Weidel-Duell. Denn noch gibt es kein offizielles Antwortschreiben der AfD. BSW-Landeschefin Wittig denkt über AfD-Chefin Weidel.
7: Ich tippe, dass sie es nicht annimmt, weil sie, glaube ich, mehr zu verlieren als zu gewinnen hat dabei.
5: Und so sieht es auch BSW-Chefin Mohammed Ali, Mitunterzeichnerin des Briefs an die AfD.
6: Ich kann mir vorstellen, dass sie sich ehrlich gesagt nicht trauen. Also das wäre meine Prognose. Ich fände es gut, wenn sie es annehmen. Aber ich kann mir vorstellen, dass alles Weidel sich nicht traut.
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4: Natürlich ist es bloßer Zufall, dass an dem Tag, an dem der Tankrabatt ausläuft, das Bundeskartellamt seinen Jahresbericht vorstellt. Aber natürlich wollen die Journalisten dann wissen, wie das Kartellamt den Tankrabatt beurteilt und ob die Konzerne die Steuersenkung an die Autofahrer weitergegeben haben und wie das überhaupt mit der 12-Uhr-Regelung und ja all dem anderen ist. Jörg Sauerwein war dabei.
9: Viele Autofahrer haben wohl einen Verdacht. Die knapp 17 Cent Steuererleichterung beim Sprit wurden gar nicht komplett an uns weitergegeben. Und sie stehen damit nicht alleine da. Das Wirtschaftsinstitut IFO hat in einer Studie errechnet, die Tankstellen hätten beim Diesel beispielsweise eher nur 12 Cent Steuerrabatt an die Verbraucher weitergegeben. Bundeskartellamtspräsident Andreas Mundt bezeichnete diese Studie in Bonn als gar nicht schlecht. Genaueres will er aber noch nicht sagen. Seine Behörde will die Preise auch nach dem Ende der Steuersenkung beobachten und erst dann Ergebnisse präsentieren.
10: Also wir werden ja ohne Zweifel Preiserhöhungen sehen. Auch das muss man dann wiederum einbeziehen in unsere Betrachtungen. Ich glaube, für uns als Autofahrer wird es jetzt spannend zu sehen, wie schnell und in welcher Höhe diese Steuererhöhung dann wieder weitergegeben wird.
9: Im Raum steht die Befürchtung, dass die Spritpreise an mancher Tankstelle möglicherweise auch um mehr als 17 Cent wieder steigen könnten. Das glaubt Daniel Kaddick, der Hauptgeschäftsführer des Bundesverbandes Freier Tankstellen in Bonn, allerdings nicht.
11: Die Befürchtung ist unbegründet, denn wir haben gesehen, dass in Deutschland die Preise im europäischen Vergleich, wenn man die Steuer mal rausrechnet, sehr moderat gestiegen sind. Aber natürlich, wenn die Steuer wieder draufkommt, wird es erstmal wieder 17 Cent teurer. Und deswegen rechnen wir auch damit, dass bis 12 Uhr am 1. Juli es doch zu längeren Schlangen an den Tankstellen kommen wird.
9: Er rechnet sogar damit, dass die eine oder andere Tankstelle vor der Steuererhöhung noch leer gekauft werden könnte. Kritisch sieht man beim Verband die im April eingeführte 12-Uhr-Regel. Tankstellen dürfen die Preise nur noch einmal am Mittag erhöhen. Das sei ein Eingriff in die freie Preisgestaltung.
11: Und es sorgt vor allen Dingen dafür, dass Tankstellen, die über Jahre investiert haben in das Mittagsgeschäft, jetzt tote Hose haben zwischen 12 und 14 Uhr. Das heißt, wir halten relativ wenig davon, da sollte man schnell davon wegkommen.
9: Außerdem sei zu befürchten, dass mit der 12-Uhr-Regel die Preise eher steigen und die Tankstellenbetreiber eher 3 bis 4 Cent mehr pro Liter aufschlagen als Sicherheitspuffer. Ob das schon in den vergangenen Monaten der Fall war, auch dazu will Kartellamtschef Mund noch nichts sagen. Für ihn ist die neue Regel aber trotzdem schon ein Erfolg. Denn vorher hatte das dauernde Auf und Ab der Spritpreise bis zu 50 Mal am Tag dazu geführt, dass Autofahrer nicht mal den Spritpreis-Apps zum Vergleich trauen konnten. Denn wenn man an die vermeintlich günstigste Zapfsäule gefahren war, konnte der Preis gerade schon wieder gestiegen sein. Damit sollte Schluss sein, sagt Mundt.
10: Und genau diese Wirkung, die ist eingetreten. Wir haben heute im Schnitt rund 5 Preisänderungen pro Tag. Mit anderen Worten, die Autofahrerinnen und Autofahrer können sich wieder auf die App verlassen. Das ist für mich der wichtige Punkt. Alles andere wird man sich auch noch mal angucken müssen. Aber dieses Ziel haben wir erstmal erreicht und das finde ich erstmal gut.
4: Sagt der Präsident des Bundeskartellamts Andreas Mundt. Nach der Bluttat in einer Jugendhilfeeinrichtung im niedersächsischen Stade hat die Mordkommission jetzt die Ermittlungen übernommen. Einem 45-jährigen Mann wird vorgeworfen, gestern 6 Menschen in einer Jugendhilfeeinrichtung getötet zu haben. Hintergrund der Tat ist vermutlich ein Sorgerechtsstreit. Wie die Polizei mitteilt, sind die Ermittlungen sehr umfangreich und komplex. Jörn Pietschke hat sich heute in Stade umgehört.
12: Stade ist schockiert. Ich habe hier heute mit Passanten in der Fußgängerzone gesprochen, die nicht sehr weit vom Tatort am Rande der Innenstadt entfernt ist.
13: Also ich bin hier nur mit Angst durchgegangen. Ich wollte eigentlich noch ins Nagelstudio gestern gehen, aber vor lauter Angst bin ich nicht mehr gegangen, bin lieber nach Hause gefahren.
14: Ich finde das sehr traurig, was da gestern passiert ist. Aber die Gesetze sind einfach sehr, sehr harmlos.
15: Ein ungutes Gefühl. Unsicher, ja. Das scheint ja jetzt alles eine Clan-Geschichte zu sein. Es steht ja wohl noch nicht so richtig fest, ne? Aber ist das wohl eine Clan-Geschichte, ja.
12: Das brutale Gewaltverbrechen, dem 6 Menschen in der Jugendhilfeeinrichtung zum Opfer gefallen sind, das weckt bei den Stadern Erinnerungen an einen Familienstreit, bei dem 2024 einem Mann am helllichten Tag auf offener Straße ein Messer in den Kopf gestoßen wurde. Der Todesschütze von gestern ist von der Polizei festgenommen worden. Sein Motiv könnte ein Streit mit der Mutter um das Sorgerecht für die 3 Monate alte Tochter gewesen sein. Nach Medienberichten soll der Vater zuvor das Baby geschüttelt haben, woraufhin Mutter und Kind vom Jugendamt aus der Familie genommen und in der Wohngruppe in Stade untergebracht wurden, in der der 45-Jährige gestern ein Blutbad angerichtet hat.
4: Die Hitze der vergangenen Tage hat die Straßenbahnen in Leipzig gestoppt, und zwar auf ganzer Linie. Grund ist die geschmolzene Füllmasse im Gleisbett, die Weichen und Schienen verklebt. Das Phänomen hat überraschend große Dimensionen angenommen. Die klebrige Masse muss erst einmal jetzt wieder aufwendig beseitigt werden, bevor die Bahnen wieder fahren können. Was da genau zu tun ist und was die Verkehrsbetriebe aus dieser Lage lernen können, Juliane Neubauer.
16: Seit Samstagabend steht der Straßenbahnverkehr in Leipzig still. Mittlerweile sind einzelne Teilabschnitte in den Randbezirken der sächsischen Großstadt wieder befahren. Allerdings nur bis zum Innenstadtring. Hier werden die Reparaturen noch etwas länger dauern, erklärt Katja Gless, Pressesprecherin der Leipziger Verkehrsbetriebe. Auf der Suche nach den Ursachen für die Hitzeschäden tappe man noch weitestgehend im Dunkeln.
17: Es gibt jung gebaute Abschnitte, die betroffen sind. Es gibt jung gebaute Abschnitte, die nicht betroffen sind. Ebenso alte, die betroffen und nicht betroffen sind. Es gibt da kein Muster. Wir sehen an mancher Stelle, dass linke Schienen stärker betroffen sind als rechte Schienen, weil dort der Bereich auch zum Teil von anderen Fahrzeugen zum Beispiel überfahren wird. Das ist aber nur ein Teil der Gründe.
16: Bevor der Fokus auf die Ursachen und die Verantwortlichkeiten gelegt wird, muss der Schienenverkehr in der Stadt erstmal wieder zum Rollen gebracht werden. Was jetzt zu tun ist, geht über das Reinigen der Gleise und der Bahnen hinaus, erklärt Daniel Anger vom Bauindustrieverband Ost. Hier werden in den nächsten Wochen unterschiedlichste Gewerke gebraucht.
18: Im Vordergrund stehen der Gleisbau und die Weichenstandhaltung. Hinzu kommen vielleicht noch Straßen- und Asphaltbauer für die Erneuerung der Vergussfugen und der Fahrbahndecke, sowie gegebenenfalls Schlosser oder Metallbauer für die Arbeiten an den Weichenkomponenten.
16: Ein wichtiger Punkt sind auch Maßnahmen, die das Schienennetz widerstandsfähiger gegen Extremwetter machen. Daniel Anger schlägt vor:
18: Denkbar sind hitzebeständigere Vergussmaterialien, konstruktive Lösungen, die verhindern, dass das Material in die Weichen gelangt, sowie angepasste Wartungs- und Kontrollkonzepte bei angekündigten Hitzewellen. Also insgesamt wird der Klimawandel künftig bei der Planung und Materialausweis im Gleisbau eine noch größere Rolle spielen.
16: Nicht nur in Leipzig hat die Stadtbevölkerung nun gespürt, wie nah die Auswirkungen des Klimawandels an den Alltag kommen. Katja Gless von den Leipziger Verkehrsbetrieben tauscht sich fast täglich mit anderen betroffenen Städten aus.
17: Wir sind ja auch mit anderen Städten im Austausch, die ebenso betroffen sind. Das sind zum Beispiel Nürnberg, Essen, Bremen, und beraten uns mit den Kollegen gerade auch mit Blick in die Zukunft, wie man sich resilienter aufstellen kann, was diese Fugenmasse angeht und wie wir aktuell auch bei den Schäden vorgehen, um die Reinigung möglichst schnell zu erledigen.
16: Dabei setzt Gless auf ihre Mitarbeitenden, die sich gerade besonders engagieren und dabei sogar noch von den Stadtwerken und den Wasserwerken unterstützt werden.
4: Die Zeit, es ist 20.45 Uhr.
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19: 67 Hallen, Strand- und Freibäder und deutlich mehr als 5 Millionen Besucher. Die Berliner Bäderbetriebe sind wichtig für die Stadt und das nicht nur bei Rekordhitze. Ohne die Bäder wären auch der Schwimmunterricht der Schulen oder der Vereinssport nicht möglich. Früher, da wurden die Schwimmbäder von den Bezirken betrieben, bis sie sich eben zu den Bäderbetrieben zusammengeschlossen haben und die feiern jetzt ihren 30. Geburtstag. Anlass für unseren Landespolitikreporter Jan Menzel, mit dem Chef der Berliner Bäderbetriebe, Johannes Kleinsorg, zu sprechen. Über Ticketpreise, künstliche Intelligenz im Becken und ein gigantisches Geburtstagsgeschenk.
20: Herr Kleinsorg, wie beginnt so der Arbeitstag eines Bäderchefs? Wie kann ich mir das vorstellen? Erstmal 20 Bahnen schwimmen, vom Dreier springen. Wie machen Sie das?
21: Schön wäre das ja, aber mein Arbeitstag beginnt ganz gewöhnlich im Büro mit irgendwelchen Terminen. In der Regel Showfixen mit meinen Führungskräften, ein Austausch mit meiner Kollegin oder eben auch ein Besuch im Abgeordnetenhaus. Leider viel zu selten ein Besuch in einem Bad.
20: Aber es juckt Sie nicht, Sie wären nicht gerne Bademeister geworden?
21: Na, Bademeister nicht unbedingt, aber der Job hat ja diese Möglichkeit und das ist wirklich toll.
20: Sie kommen ja ursprünglich aus der Energiewirtschaft. Sie waren, bevor Sie nach Berlin kamen, Chef der Stadtwerke in Leipzig, also beim Energieerzeuger letztlich, sind jetzt zu einem Energieverbraucher oder sogar vielleicht einem Verschwender gegangen, kann man das so sagen?
21: Also richtig ist, dass ich 20 Jahre lang in Führungsfunktion in der Energiewirtschaft war und mir da schon immer ganz wichtig war, dass alle unsere Kundinnen und Kunden gut mit Energie versorgt worden sind und wir auch uns darum gekümmert haben, dass sie das effizient tun. Und das ist auch für die Bäderbetriebe wichtig. Also natürlich, wenn wir Bäder gut und komfortabel betreiben wollen, dann brauchen Bäder viel Energie. Deswegen ist eine unserer Aufgaben natürlich auch, das ständig zu optimieren. Und das können wir zurzeit ganz besonders gut. Wir haben ja auch nochmal erhebliche Mittel aus dem sogenannten Klimapakt bekommen, um ca. 200 Millionen, sodass wir viele Maßnahmen zur Energieeffizienz einbauen können. Und das wird uns da sicherlich voranbringen.
20: Sie haben in den letzten Jahren mal auch ein Experiment machen müssen. Sie haben die Temperatur des Wassers gesenkt. Das kam nicht so gut an. War das ein Fehler?
21: Also das war erst einmal damals unmittelbar nach Ausbruch des Angriffskriegs der Russen auf die Ukraine dringend nötig, weil die Energiepreise ja derartig explodiert waren, dass wir das überhaupt nicht mehr bezahlen konnten. Und insofern haben wir damals durch Temperatursenkung und viele andere energetische Maßnahmen sehr spontan bis zu 20% Energie einsparen können. Das war wichtig, um die Bäder überhaupt offen halten zu können. Das war sicherlich richtig. Bedauerlicherweise ist im letzten Jahr dann nochmal eine kleine Veränderung in unserem sogenannten Energiekostenmehrzuschuss entstanden, die uns dann dazu geführt haben, dass wir nochmal ein bisschen sparen mussten. Das konnten wir in diesem Jahr Gott sei Dank zurückdrehen. Also insofern, das war keine schöne Erfahrung, weder für uns noch für die Kunden. Ich bin froh, dass wir jetzt wieder bei den Stütztemperaturen sind und auch in den Hallen. Also Stütztemperaturen 22 Grad in den Sommerbädern und in den Hallen haben wir ja die Temperatur auch wieder angehoben.
20: Heute im Vis-à-vis Johannes Kleinsorg, Chef der Berliner Bäderbetriebe. Und wir sprechen, weil die Bäderbetriebe ihren 30. Geburtstag feiern in diesem Jahr. Feiern Sie das eigentlich auch wirklich mit einer Party?
21: Also mit kleinen Partys. Also wir haben ein kleines Programm. Wir sind ja auch immer sonst bescheiden, was solche Dinge angeht. Aber ein kleines Programm gönnen wir uns schon. Wir haben verschiedene Veranstaltungen für die Kunden in den Bädern, die unter dem Motto 30 Jahre stehen. Wir werden am CSD das erste Mal und das einzigste Mal, denke ich, aus diesem Anlass dabei sein mit einem eigenen Wagen, weil auch Diversität für uns in den Bädern und zwar sowohl bei unseren Mitarbeiterinnen und Mitarbeitern als auch bei unseren Kundinnen und Kunden eine große Bedeutung hat.
20: Mit einem Wagen mit Pool hoffentlich?
21: Das weiß ich jetzt nicht. Das haben die Kollegen mir noch nicht verraten, wie der Wagen ausgestattet sein wird.
20: Es gibt ja auch auf jeden Fall sowas wie ein Geburtstagsgeschenk, kann man sagen. 600 Millionen Euro, die Sie verbauen dürfen bis 2030, glaube ich. Diverse Bäder sollen neu gemacht werden, andere sollen saniert werden, an den Start gehen. Schaffen Sie das, so viel Geld in kurzer Zeit zu verbauen?
21: Also es wird eine echte Herausforderung, aber bevor wir über diese Herausforderung reden, erst einmal ist das natürlich eine tolle Nachricht. Und das will ich schon auch nochmal sagen und ich kann das auch sagen über alle Parteigrenzen hinweg. Die Unterstützung, die die Bäder aus der Politik haben, ist schon phänomenal hier in Berlin. Und das kenne ich eigentlich, ich habe viel Kontakt mit Kollegen und Kolleginnen in anderen Teilen Deutschlands, woanders so nicht. Aber wir haben, glaube ich, auch keine andere so urbane Situation wie in Berlin, die solche Bäder als Erholungs- und Sportraum für Menschen so dringend erforderlich macht. Also, ist eine ganz tolle Sache. Wir haben schon in den letzten Jahren einige Bäder ja sanieren können. Wir sind zurzeit tatsächlich an einem Peak, wie wir ihn noch nie hatten, mit der Anzahl von laufenden Vorhaben. Und das wird noch mehr werden. durch diese 600 Millionen, die sich ja auf große Sanierungen, Maßnahmen aus dem Klimapakt, den ich eben schon angesprochen habe, beziehen und eben auch auf Neubauten.
20: Welche zum Beispiel?
21: Wir planen ja an drei Standorten ganz konkret neue Bäder. Das einmal ist das in Marzahn-Hellersdorf am Kienberg, wo ja schon lange diskutiert wird. Ausgangspunkt war mal die Überlegung, dass da dringend Freibad hin muss. Wir haben dann gesagt, naja, also wenn dann Freibad, bitte gleich auch mit Halle. Das sind wir gerade konkret am Ausplanen. Das ist das eine Projekt. Das andere Projekt ist in Pankow, wo wir auf dem Gelände des Sommerbads Pankow eine ergänzende Halle planen. Und das dritte Projekt findet auf dem Gelände des Kombibads Spandau Süd statt. Dort soll auch eine Halle entstehen, die gleichzeitig wettkampftaugliche Wasserballflächen enthält. Und insofern sind das drei sehr wichtige Projekte.
20: Ich war jetzt kürzlich wieder in einem Ihrer Bäder. War sehr schön, kann ich so sagen. Aber ich war doch ein bisschen platt, habe das Ticket vor Ort gekauft und das waren plötzlich dann doch 7 €. Wird das perspektivisch der Preis sein oder geht das noch weiter hoch? Was meinen Sie?
21: Also zum einen haben wir das erste Mal seit 10 Jahren im letzten Jahr die Preise verändert und wir haben nach wie vor eine Inflation. Alle Kosten steigen. Wir wissen noch nicht genau, was mit den Energiepreisen passiert. Insofern werden wir das immer wieder beobachten und uns, wie ich das auch in der Vergangenheit sagen würde, angemessen verhalten. Ich kann da jetzt weder eine Garantie in die eine oder andere Richtung geben.
20: Und ausgerechnet in so einem Bombensommer fällt ein wichtiges Bad, das Columbia-Bad, aus, weil dann über Tage keine Kohle für den Aktivfilter da ist. Da muss man erstmal durchatmen, auch als Bäderchef wahrscheinlich.
21: Ja, jetzt will ich aber ganz ehrlich sagen, ich bin ja jetzt seit Ende 2019 in der Aufgabe und es ist tatsächlich so, ich glaube, ich habe fast keine Woche erlebt, wo nicht irgendeine größere oder kleinere Botschaft kam aus dem Betrieb, mit der wir zu dem Zeitpunkt nicht gerechnet hatten. Die Bäder sind alt, die Bäder haben ihre Stärken und ihre Schwächen aber auch und wir haben Herausforderungen in der Organisation, in der Technik, im Personalbereich. Und damit kommt es immer mal wieder vor, dass irgendetwas nicht optimal läuft. Das ist, glaube ich, etwas weniger geworden. Mit der Sanierung kommen wir da ja auch voran, aber auch die Anlagen im Columbia-Bad sind ziemlich alt und dann passieren halt Dinge, die nicht passieren sollen.
20: Wir kommen mal zu dem, was positiv läuft, was sich getan hat auch. Wir reden ja über 30 Jahre Bäderbetriebe auch. Da war, glaube ich, die Pandemie, die Corona-Pandemie, ein gewisser Treiber in Sachen Digitalisierung. Was da plötzlich als Online-Ticketshop dastand, was möglich war, das war ein Kick für Ihr Unternehmen, oder?
21: Ich erinnere mich da noch sehr, sehr gut dran. Das war wirklich ein enormes Erlebnis für uns, weil ich erinnere mich da noch dran, da gab es eine Pressekonferenz des regierenden Bürgermeisters, die Bäder waren zu dem Zeitpunkt geschlossen und er verkündete, ja, so langsam können wir wieder ins Leben kommen und im Übrigen eröffnen die Bäder am, Datum erinnere ich jetzt nicht, aber unter der Voraussetzung, dass es Online-Tickets gibt und entsprechende Konzepte zur Gesundheitsvorsorge. Und dann haben wir ein Team zusammengestellt und wir hatten damals keinen Online-Shop. Wir haben Tickets nur an Kassen verkauft. Das muss man sich überlegen. Das war 2020, 2021.
20: Nicht so lange her.
21: Ist noch nicht so lange her. Und dann haben wir innerhalb von 4 Wochen einen Online-Shop hochgezogen, der dann auch funktioniert hat mit speziellen Konzepten, Zeitfenstern, in denen die Menschen ins Bad durften, begrenzten Kontingenten. Wir mussten ja auch teilweise notieren, die Kontaktdaten, damit man im Falle einer Infektion verfolgen konnte. Das alles haben wir hinbekommen, auch zu dem Zeitpunkt, wo der Regierende vorher angekündigt hatte, jetzt sollen die Bäder aufmachen. Also da waren wir mächtig stolz, da ist auch das republikweit beachtet worden. Und seitdem haben wir diesen Pfad sehr, sehr konsequent, aber nicht nur was die Zutritte gibt, sondern allgemein fortgesetzt, den Pfad der Modernisierung, der Digitalisierung des Unternehmens.
20: Gibt es dann in 5 Jahren noch den Ticketverkauf am Freibad oder ist das eigentlich ein Auslaufmodell?
21: Also das ist Teil der gesamten Strategie, die Dinge zu digitalisieren und wir haben ja sehr, sehr unterschiedliche Bäder. Also und von daher glaube ich, dass es darauf keine pauschale Antwort geben wird. Wir haben in Bädern, wo die Öffentlichkeit nur morgens zum Frühschwimmen kommt, da ist die Frage möglicherweise anders zu beantworten als in der SSE oder auch in großen Sommerbädern. Ich glaube, wir können alle nicht wirklich in die Glaskugel gucken, wie sehr wir in 5 Jahren alle noch Bargeld benutzen oder auch nicht.
20: Digitalisierung, KI sind ja Themen, die eigentlich alle Bereiche betreffen. Man gar nicht weiß, was aus Berufen wird. Wie ist das bei Ihnen? Gibt es noch den Bademeister demnächst? Kommt KI auch in anderen Bereichen zum Einsatz? In welche Richtung denken Sie da?
21: Ich bin ziemlich sicher, dass die Menschen immer zum Schwimmen ins Wasser springen werden und keine VR-Brille aufsetzen, um schwimmen zu gehen. Also das ist unser Vorteil gegenüber vielen anderen Branchen. Unser Geschäft wird erhalten bleiben. Davon bin ich fest überzeugt. Aber wir brauchen im Unternehmen insgesamt Digitalisierung. Und zwar was alle Prozesse angeht. Sowohl was die kaufmännischen Prozesse angeht im Unternehmen. Da war wirklich nur rudimentär, waren die Dinge nur sehr rudimentär vorhanden. Ich will mal ein Beispiel nehmen, unsere ganzen Personalakten waren bis Anfang dieses Jahres noch auf Papier. Ja, bei 800 Beschäftigten ist das schon eine Riesenherausforderung. Und deswegen haben wir ein Digitalisierungsprogramm aufgelegt, wo wir zunächst einmal das Thema Personal und das Thema kaufmännische Software neu aufgesetzt haben.
20: Ich habe gelesen von Bädern in, ich glaube, Nordrhein-Westfalen und Baden-Württemberg, was die überlegen, auch KI in den Becken einzusetzen. Also Kameras, die erkennen, ob jemand praktisch abdreht oder untergeht oder Hilfe braucht. Ist sowas auch eine Sache, mit der Sie sich beschäftigen?
21: Es gibt eine Reihe von Pilotprojekten in Deutschland dazu und so viel will ich hier schon sagen, aber wir werden dann Sie und Ihre anderen Kollegen von den Medien dazu einladen. Wir werden auch bei uns sehr, sehr bald ein Pilotprojekt dazu starten.
20: Ich musste sehr schmunzeln, als die Volksbühne neulich mitteilte, dass sie ein Schwimmbecken vor ihr Theater stellen möchte, sogar 25 Meter lang. Und jetzt kommt's mit Pommesbude. Ist natürlich ein Theatergag, aber bringt Sie sowas auch auf Ideen, wie man Bad der Zukunft neu anders denken könnte?
21: Also erst einmal zeigt das ja, wie interessant und attraktiv Bäder sind, wenn ich für mein eigenes Marketing plötzlich ein Bad benutzen muss, obwohl ich in einer ganz anderen Branche bin. Also von daher finde ich das ein sehr, sehr interessantes Signal. Wir arbeiten ja ständig an solchen Ideen. Denken Sie mal an die lange Nacht am Insulaner mit dem Shakespeare-Theater zusammen und ähnlichen Events, den Kids-Pools-Partys. Wir haben Konzerte in Bädern gehabt und das gehört natürlich auch in Zukunft dazu, um Bäder noch interessanter zu machen.
20: Herr Kleinsorg, vielen Dank für dieses Gespräch. Eine Frage bleibt noch. Wo badet der Bäderchef, wenn er nicht am Schreibtisch sitzt?
21: Also die Frage bekomme ich natürlich regelmäßig gestellt und wenn ich jetzt irgendeines unserer Bäder nennen würde, dann wären die anderen alle sauer. Also insofern sage ich dazu mal nichts. Das heißt, wenn ich im Urlaub bin, dann bade ich am liebsten im Meer.
19: Johannes Kleinsorg war das, der Chef der Berliner Bäderbetriebe. RBB 24 Landespolitik-Reporter Jan Menzel hat mit ihm gesprochen.
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16: 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Der Osten Brandenburgs wird immer wieder zur Film- und Serienkulisse. Jetzt auch wieder für die beliebte Reihe Käthe und ich. Wer die Serie nicht kennt, es geht um einen Therapiehund, einen Psychologen und komplizierte Schicksale. Seit 2019 sind 12 Teile erschienen. Jetzt entstehen 2 neue und Biesenthal im Barnim wird zur Filmkulisse. Kulturreporterin Jula Jordans durfte einen Tag am Set dabei sein.
1: Klappe die erste, Ton ab. Bis voraussichtlich Mitte Juli wird dieser Satz in Biesenthal immer wieder fallen. Das kleine Städtchen hat knapp 6000 Einwohner, eine tolle Altstadt und viele Wander- und Radwege. Käthe und ich spielt ja eigentlich in Waren an der Müritz. Doch weil Biesenthal mindestens genauso schön ist, wird es auch dieses Mal wieder zum Drehort. Im Mittelpunkt steht dabei Psychologe Paul Winter, gespielt von Christoph Tschechinger, gemeinsam mit seiner Australian Shepherd-Therapiehündin Käthe. Die beiden begleiten Menschen nach Unfällen, Krankheiten oder persönlichen Krisen. Neu dabei ist Schauspielerin Jasmin Gassmann, bekannt aus Verbotene Liebe sowie Soko Stuttgart. Beide Schauspieler schwärmen von der idyllischen Drehlocation Biesenthal und sind froh, dass es losgeht.
2: Das ist auch wie eine große Familie. Und wenn ich hier meine Joggingrunden mache, alle grüßen immer nett. Hier entschleunigen alle ein bisschen, glaube ich auch durch die Natur, durch die Seen. Und was ich natürlich geil hier finde, ist, dass man immer wieder halt sieht, wie schön einfach Deutschland auch ist.
22: Es ist ein Traum. Es ist sehr schade, dass ihr das nicht sehen könnt, aber der Drehort ist direkt am See und man hat ganz große Lust, ständig in diesen See reinzuspringen. Aber ich darf leider nicht, weil ich Maske und Kostüm anhabe.
1: Jasmin Gassmann ist als Ärztin Leila zum ersten Mal bei Käthe und ich dabei. Die Geschichten aus Schicksalen, Beziehungskonflikten und alltäglichen Herausforderungen sprechen die Zuschauer an. Ein echter Publikumsmagnet ist aber natürlich auch die Hündin Käthe. Mithilfe von ein paar Leckerlis arbeitet sie am Set stets konzentriert, sagt Christoph Tschechinger.
2: Also sie ist, glaube ich, wie wir alle mit dieser Serie aufgewachsen und ist so in dieses Set integriert, dass sie wirklich teilweise auch auf die Kommandos der Regie genau hört. Also bitte, danke, das funktioniert bei ihr sofort. Und die macht das ganz, ganz großartig, auch dank der wunderbaren Trainerin.
1: Worum es genau in den beiden neuen Teilen geht, darf noch nicht verraten werden. Doch es gibt jede Menge Hundepower, emotionale Begegnungen und auch das ein oder andere Drama.
0: Jola Jordans über die Dreharbeiten zu neuen Folgen für Käthe und ich. 2027 werden sie im Ersten zu sehen sein.

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1: Um 21 Uhr mit Steve Neuwirth. Guten Abend. Die Deutsche Bahn muss nach einer Entscheidung der Bundesnetzagentur im Fernverkehr mehr Konkurrenz ermöglichen. Künftig soll mindestens ein Viertel der Kapazitäten auf hochbelasteten Strecken Wettbewerbern überlassen werden. Für Kunden bedeutet das höhere Qualität und niedrigere Preise. Das italienische Zugunternehmen Italo will ab 2028 Fernverbindungen in Deutschland anbieten. Nach der Gewalttat im niedersächsischen Stade hat am Abend in der Kirche in der Innenstadt eine Trauerandacht stattgefunden. Der hannoversche Landesbischof Meister sagte, das gemeinsame Trauern könne eine Hilfe sein. Ministerpräsident Lies rief die Menschen zum Zusammenhalt auf. Ein 45-Jähriger soll gestern in einer Jugendhilfeeinrichtung in Stade 6 Menschen getötet haben. Am Abend wurde Haftbefehl gegen ihn erlassen. Feuerwehrzufahrten in Berlin sind im vergangenen Jahr mehr als 6.300 Mal durch Fahrzeuge blockiert worden. Das hat der Senat auf Anfrage der Grünen mitgeteilt. Mario Bartsch, RBB 24.
2: Demnach stieg die Zahl solcher Verkehrsverstöße im Vergleich zum Vorjahr um fast ein Drittel. In 126 Fällen wurden den Angaben zufolge deshalb Rettungseinsätze behindert. Die verkehrspolitische Sprecherin der Grünen Karpek kritisiert den schwarz-roten Senat, weil dieser nach eigenen Angaben keine Maßnahmen gegen Falschparker vor Feuerwehrzufahrten plant.
1: Das nordwestliche Mittelmeer ist nach Angaben eines spanischen Klimainstituts derzeit so warm wie noch nie zu dieser Jahreszeit. Am Montag lag die Wassertemperatur demnach im Schnitt 5,2 Grad über dem üblichen Wert. Die Gewässer nördlich der Balearen seien stark betroffen von der derzeitigen Hitzewelle in Europa. Im Herbst 2024 hatte das aufgeheizte Mittelmeer einen verheerenden Sturm befeuert, in dessen Folge in Spanien mehr als 230 Menschen ums Leben kamen. Nach dem enttäuschenden WM-Aus der deutschen Mannschaft hält sich der Deutsche Fußballbund bedeckt über die Zukunft von Bundestrainer Nagelsmann. DFB-Präsident Neuendorf teilte lediglich mit, man könne jetzt nicht einfach zur Tagesordnung übergehen. WM-Reporterin Desiree Krause.
3: In den nächsten Tagen, so Neuendorf weiter, werde es weitere Gespräche und Analysen dieser WM geben, um die Gründe für das schlechte Abschneiden der deutschen Mannschaft herauszufinden. Eine Entscheidung rund um die Personalie Julian Nagelsmann gibt es demnach also noch nicht. Neuendorf bedankte sich außerdem für die Unterstützung der deutschen Fans vor Ort und in der Heimat und brachte nochmals zum Ausdruck, wie enttäuscht auch der DFB sei.
1: Soweit die Nachrichten. 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Das Wetter am Abend im Südosten teils Blitz und Donner, im Nordwesten freundlicher. Nachts zieht der Regen ab, minimal 15 Grad. Aktuell in Berlin-Tempelhof 24 und Fürstenberg-Havel 25 Grad. Morgen erst Gewitter, später freundlicher. 21.03 Uhr.
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5: Und er kommt aus den Studios von NDR Info in Hamburg. Ich bin Christopher Gaube. Guten Abend Ihnen. Mehr als 140 Stunden sind seit dem Erdbeben in Venezuela vergangen, die das normale Leben im Norden des Landes schlagartig ausgelöscht haben. Über 1700 Todesopfer sind es inzwischen offiziell. Tausende wurden verletzt und Zehntausende gelten als vermisst, sind verschüttet in den Trümmern. Venezuela befindet sich dadurch in einem Notstand, der sich nicht stabilisieren lässt. Immer wieder erschüttern Nachbeben das Gebiet. Meine Kollegin Nina Zimmermann hat mit unserer Korrespondentin Anne Demmer gesprochen, die für die ARD aus Venezuela berichtet. Und sie schildert erst einmal die Lage in den besonders betroffenen Gebieten. Wie ist die im Moment?
6: Ja, es ist wirklich ein apokalyptischer Anblick an der Küste, an diesem Küstenstreifen, wo es besonders schlimm ist, reihen sich die Trümmerberge nur so aneinander. Es herrscht absolutes Chaos. Überall wimmelt es von Menschen in Schutzwesten und gelben Helmen. Überall irren obdachlos gewordene Menschen herum, die nicht wissen, wohin, mit Plastiktüten, kampieren vor ihren zerstörten Häusern. Es herrscht tatsächlich absolutes Chaos. Und es gibt offenbar wahnsinnig viel Kleiderspenden. Auch die türmen sich quasi. Die werden natürlich eigentlich gar nicht so sehr gebraucht. Es sind gerade Medikamente, Wasser, das wird gerade händeringend gesucht. Aber beeindruckend sind vor allem auch die freiwilligen Helfer aus Venezuela selbst, die überall mit anpacken, die extra anreisen mit Pickups, voll beladen und letztendlich letztlich sich auch in die internationalen Rettungsteams quasi integrieren.
7: Bei aller Hilfsbereitschaft, das kann aber auch schnell ganz unkoordiniert werden, wenn eben aus der Stadt noch Menschen kommen. Wie zentral hat das jemand eigentlich im Griff, wann, wo Hilfe gebraucht wird und koordiniert das?
6: Ja, das ist tatsächlich eine gute Frage und daran mangelt es massiv. Die Regierung von Delcy Rodríguez steht ja auch schwer in der Kritik. Sie hat sehr langsam reagiert. Die Hilfe ist sehr schleppend angelaufen und auch jetzt hat man das Gefühl, dass die Krise von internationalen Helfern gestemmt und eben von Venezolanerinnen selbst gestemmt wird. Aber es mangelt halt an dieser Koordinierung und die internationalen Hilfsteams, ich habe mit verschiedenen gesprochen, die organisieren sich selber, die machen sich selber ihren Plan und stimmen sich dann vielleicht noch mit anderen Ländern ab und gehen quasi von Haus zu Haus. Das heißt, eine globale Koordinierung gibt es kaum. Die Leute mussten sich natürlich alle, die Kräfte, die internationalen Kräfte mussten sich akkreditieren, aber das war es dann auch schon.
7: Was macht denn das mit der Stimmung gegenüber eben der Übergangspräsidentin Rodríguez? Wir erinnern uns ja, Präsident Maduro wurde von den USA außer Landes gebracht und jetzt steht sie da in der Verantwortung.
6: Die Wut ist natürlich groß und es gibt teilweise tatsächlich auch schon Proteste. Es gibt Beobachter, die sagen, diese Regierung wird sich nicht mehr lange halten. Aber alles steht und fällt ja am Ende dann doch auch mit Donald Trump, mit den USA. Immer wieder ist hier die Rede von einer Regierung, einer Marionettenregierung. Eben, ich habe gestern mit einer Expertin gesprochen, einer politischen Analystin, die sagte, es wird eine Notstandsregierung geben, aber es ist halt so schwer vorstellbar, wer da eingesetzt werden soll. Maria Corina Machado, die Oppositionsführerin, hatte sich vor einigen Tagen zu Wort gemeldet, dass sie wieder ins Land einreisen will. Aber dafür bekommt sie die Unterstützung von Washington wiederum nicht. Da wurde ihr schon einmal mehr der Korb gegeben.
7: Wenn wir nochmal eben in die Gebiete schauen, wo es gerade besonders schlimm ist. Ja, internationale Hilfe rollt an. Wir haben ja auch gestern mit dem Technischen Hilfswerk gesprochen, wie die da eben beim Bergen und Suchen helfen. Und da hatte die Vertreterin vom THW auch schon gesagt, das Wichtigste ist eigentlich gerade, dass die grundsätzliche Versorgung, die medizinische Versorgung überhaupt nicht funktioniert. Wie erlebst du das?
6: Die Krise gab es ja schon vorher. Im Prinzip mangelte es ja auch vor dieser massiven Katastrophe schon an Medizin, an technischem Gerät. Ich habe gestern Krankenhäuser besucht, staatliche Krankenhäuser. Da bin ich mit einem Arzt ins Gespräch gekommen, der natürlich anonymisiert werden muss, aber der war völlig verzweifelt. Der ist in Tränen ausgebrochen und gesagt, ich kann hier die Menschen, die hier ankommen, kann ich gar nicht entsprechend versorgen. Das heißt, es werden teilweise Beine amputiert, die gar nicht amputiert werden müssten, weil die Hilfe nicht entsprechend gegeben werden kann.
7: Anne, was bedeutet denn diese Katastrophe für ein Land, das ohnehin schon in dieser schweren Krise steckt?
6: Die Leute sind verzweifelt. Das heißt, sie werden wieder zurückgeworfen. Es gibt Befürchtungen, dass die Regierung wieder repressiver regiert. Das heißt, auch Proteste wieder unterbinden wird. Und das ist natürlich eine große Frustration für die Menschen hier, die so lange ja auch schon gelitten haben. Und nun ein Stückchen Freiheit quasi geschnuppert haben. Journalisten konnten wieder freier berichten. Und da besteht halt die Befürchtung, dass all das wieder eingeschränkt wird.
5: Anne Dämmer über die Lage in Venezuela nach dem doppelten Erdbeben vor fast einer Woche. Und wir haben es eben gerade gehört, die Wut gegen die Regierung in Venezuela, die ist groß. Unsere Korrespondentin Jenny Barke kommentiert das und meint, das Erdbeben hat die Krise der venezuelanischen Regierung nur wieder sichtbar gemacht.
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8: Wenn die Einsatzkräfte in Venezuela in den Trümmerbergen noch ein Lebenszeichen feststellen, grenzt es an ein Wunder. Und doch gibt es diese Meldungen noch vereinzelt, auch mehrere Tage nach den zwei verheerenden Erdbeben, die das südamerikanische Land am Mittwoch in die Katastrophe gestürzt haben. Doch die Wunder werden seltener, die Zahl der Toten steigt. Und mit schwindender Hoffnung wächst die Wut auf Venezuelas Regierung. Naturkatastrophen kann man nicht verhindern, aber ihre Folgen hängen entscheidend davon ab, wie gut der Staat vorbereitet ist. Und genau hier zeigt sich in Venezuela ein bitteres Bild. Die Erdbeben trafen ein Land, dessen Infrastruktur schon lange vor den Erschütterungen brüchig war. Straßen, Brücken, Krankenhäuser und Stromnetze waren vielerorts marode. Im Bauwesen gibt es für die Konstruktion vieler der eingestürzten Bauten in Venezuela einen Begriff, der Pancake-Effekt. Stockwerke stürzten wie Pfannkuchen übereinander, weil tragende Elemente gefehlt haben. In der seismisch so aktiven Zone Venezuelas wurde nicht erdbebensicher gebaut, obwohl das gesetzlich vorgeschrieben ist. Bildlich gesprochen, Korruption und Misswirtschaft haben das Land zum Einsturz gebracht. Und dann, nach der Katastrophe, glänzt der Staat mit Abwesenheit. Vielerorts graben die Menschen mit bloßen Händen nach Überlebenden. Die Diaspora, etwa 8 Millionen Venezolaner, sind in den vergangenen Jahren ins Ausland geflohen, organisiert Vermisstenplattformen, sammelt Spenden und Medikamente. Im Land selbst fahren Freiwillige mit Lebensmitteln und Werkzeug in die Katastrophengebiete. Die Solidarität in der Zivilbevölkerung ist überwältigend. Die Regierung hingegen militarisiert die Küste und sperrt Zufahrtsstraßen, offiziell, um das Chaos zu verhindern. Tatsächlich berichten viele Helfer, dass dadurch wertvolle Hilfe ausgebremst wird. Das patrouillierende Militär steht nutzlos rum. Die Menschen schreien die Soldaten an, dass sie statt zur Waffe zu Spitzhacke und Schaufel greifen sollten. Die Erdbeben treffen auf dieses Staatsversagen. Sie legen schonungslos offen, wie ein über Jahre zentralisierter, autoritärer und ausgehöhlter Staatsapparat in der größten Krise an seine Grenzen stößt. Nach den seismischen dürften jetzt politische Verwerfungen folgen. Die Regierung könnte unter den Trümmern ihrer eigenen Krise begraben werden.
5: Die Meinung unserer Venezuela-Korrespondentin Jenny Barke. Zurück nach Deutschland. Gestern ist in Konstanz das 50-jährige Bestehen der Ramsar-Konvention gefeiert worden. Ein internationales Abkommen zum Schutz von Feuchtgebieten. Das Wolmatinger Ried in Konstanz gehört seit 1976 zu diesen international geschützten Gebieten. Doch wie geht's den Feuchtgebieten eigentlich heute? Was macht die Hitze und die Trockenheit mit diesen Flächen? Friederike Fieler vom SWR hat sich in Baden-Württemberg umgehört.
9: Das Schilf rauscht im Wind, aus den Bäumen ist ein Teichrohrsänger zu hören, Libellen schwirren über den Wassergräben. Das Wolmatinger Ried am Bodensee wirkt wie eine kleine Naturinsel, direkt zwischen Stadt, Industriegebiet und Bundesstraße. Für Lisa Meyer vom NABU ist genau das das Besondere an diesem Ort.
10: Hier gibt's Vogelarten, die gibt's so in Konstanz in der Stadt eben nicht. Die finden genau hier in diesem Feuchtgebiet ihren Lebensraum. Man hört hier im Schilf die Teichrohrsänger zwitschern jetzt zu der Jahreszeit. Mit ein bisschen Glück hört man einen Pirol singen aus den Bäumen entlang des Gottlieberwegs. Also es ist eben einfach Lebensraum für sehr, sehr viele seltene, auch zum Teil Tierarten, Pflanzenarten etc., die man hier, wenn man eben ein bisschen drauf achtet, auch erleben kann.
9: Doch dieser Lebensraum gerät zunehmend unter Druck. Das zeigt sich inzwischen nicht nur Fachleuten.
10: Wenn wir jetzt durchs Ried laufen würden, dann würden sie das auch wahrnehmen. Einerseits die Gräben, die Tümpel sind alle trocken. Da würde jetzt Wasser drin stehen. Und das Schilf steht nicht unter Wasser. Davor im Wasser warten Haubentaucher, Blässhühner etc. darauf, dass sie mit dem Brüten starten können. Auch das ist eben eine Folge des Niedrigwassers.
9: Das Wolmatinger Ried ist eines von mehreren bedeutenden Feuchtgebieten in Baden-Württemberg. Auch der Federsee, das Wurzacher Ried oder das Pfrungener Burgweiler Ried gehören dazu. Sie alle sind Hotspots der Artenvielfalt und gleichzeitig wichtige Wasserspeicher. Und was am Bodensee aktuell sichtbar ist, beobachten Naturschützer inzwischen in vielen Feuchtgebieten im Land. Heiße Sommer und ausbleibender Regen setzen Mooren, Auen und Rieden immer stärker zu. Kai-Steffen Frank vom BUND Baden-Württemberg sagt:
11: Feuchtgebietsschutz ist was ganz Wichtiges, gerade in Zeiten, wo es immer trockener wird und die Niederschläge einfach ausbleiben, auch im Winter als Schnee. Man sieht es auch in den Feuchtgebieten, dass auch die immer wieder in den Stress kommen, in den Trockenstress kommen, das heißt oberflächlich abtrocknen und damit auch den Pflanzen und Tieren, die von dem Wasser abhängig sind, einfach wirklich zum Teil schlecht geht.
9: Dabei profitieren nicht nur Tiere und Pflanzen von intakten Feuchtgebieten.
11: Es ist genau wie ein Schwamm. Wenn es viel regnet, nimmt er sehr viel auf. Wenn es austrocknet, behält der Schwamm die Feuchtigkeit und die Landschaft drumherum, das sieht man, wo das Feuchtgebiet aufhört, trocknet allmählich aus, verändert auch seine Farbe. Das sieht man jetzt im Pflanzenkleid im Sommer. Plötzlich werden überall Wiesen gelblich, bräunlich und in den Feuchtgebieten, wenn sie gut wasserversorgt sind, sind die Pflanzen nach wie vor grün.
9: Deshalb helfen sie dabei, Wasser in den Landschaften zu halten, Hochwasser abzumildern und Trockenzeiten besser zu überstehen. Ein trockener Sommer allein ist für ein Feuchtgebiet noch kein Problem. Entscheidend ist, dass solche Jahre immer häufiger werden, erklärt Lisa Meyer vom NABU im Wolmatinger Ried.
10: Wenn es jetzt ein Jahr mal trocken, heiß und so weiter ist, das kann das Ried ab. Das Ried kann auch ab, wenn es ein Jahr komplett unter Wasser steht. Das sind diese amphibischen Lebensräume, die das gut abkönnen. Jetzt haben wir dieses Jahr das heißeste Wochenende seit Beginn der Wetteraufzeichnung. Letztes Wochenende hatten wir den niedrigsten Bodenseepegelstand seit Beginn der Aufzeichnungen für diesen Zeitpunkt. Und das macht dann in Summe gesehen einfach schon was aus. Wenn es jetzt eben nicht nur dieses Jahr ist, letztes Jahr war es beispielsweise auch schon so, dann wird es irgendwann problematisch.
9: Das Wollmatinger Ried ist kein Ort, der laut auf sich aufmerksam macht, aber einer, der zeigt, warum der Schutz von Feuchtgebieten heute wichtiger ist denn je am Bodensee und in ganz Baden-Württemberg.

0: Die Zeit, es ist 21.15 Uhr.
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2: Mit Lars Becker und Fußball. Norwegen hat sich als erste europäische Nation für das WM-Achtelfinale qualifiziert. Das Team um den wieder mal entscheidenden Torjäger Erling Haaland hat sich in Dallas knapp mit 2:1 gegen die Elfenbeinküste durchgesetzt. Michael Augustin.
3: Norwegen rudert weiter und erreicht das Achtelfinale dieser WM. Das Ganze nach einem 2:1 gegen die Elfenbeinküste. 1:0, Traumtor des Leipzigers Nusa in der 39. Minute. Links vom Strafraumeck. Oben rechts ins Tor, aber dann nach 74 Minuten der Ausgleich für die Elfenbeinküste. Amad Diallo wurde eingewechselt, Doppelpass und dann ein super Solo, auch er mit einem schönen Treffer erfolgreich. Aber in der Schlussphase war Erling Haaland da mit seinem 5. Turniertreffer, steht in der 87. Minute völlig frei im Strafraum der Elfenbeinküste. Ungedeckt macht er das 2:1, in der hektischen Schlussphase pariert Nyland noch einen Freistoß von Diallo. Norwegen jubelt und trifft nun auf Brasilien.
2: Um 23 Uhr geht's weiter, dann trifft Topfavorit Frankreich im Finalstadion von New Jersey auf Schweden, Phil Hofmeister.
4: Im Finalstadion von New Jersey wird beim Duell Frankreich gegen Schweden der Gegner von Deutschland-Bezwinger Paraguay gesucht. Es winkt ein torreiches Spektakel, denn beide Mannschaften haben ihre Stärken in der Offensive. Das französische Star-Ensemble um Kylian Mbappé, Ousmane Dembélé und den Münchner Michael Olise ist bislang verlustpunktfrei durchs WM-Turnier gerauscht, hat allerdings defensiv ein paar Lücken offenbart. Genau hier sieht Außenseiter Schweden seine Chance. Mit einem mutigen Auftritt und ihrem Topsturm Alexander Isak, Viktor Gyökeres wollen die Skandinavier den Topfavoriten aus Frankreich zumindest ärgern. Bei den Franzosen kehrt Nationaltrainer Didier Deschamps zurück an die Seitenlinie, der nach dem Tod seiner Mutter für einige Tage in Europa geweilt hatte.
2: Und in der Nacht, 3 Uhr deutscher Zeit, kämpft dann Co-Gastgeber Mexiko in Mexico City gegen Ecuador um den Einzug ins Achtelfinale. Entscheidung vertagt. Nach dem blamablen WM-Aus im 16. Finale gegen Paraguay wird der Deutsche Fußballbund erst nach der Rückkehr nach Deutschland über die Zukunft von Bundestrainer Julian Nagelsmann befinden. Anne van Eickels.
5: Es gibt viele Fragen nach dem WM-Aus der deutschen Mannschaft und der damit dritten enttäuschenden Weltmeisterschaft in Folge für den Deutschen Fußballbund. Doch statt sich externen Fragen der Journalisten auf einer Pressekonferenz zu stellen, gab es in Winston-Salem nur präsidiale Antworten auf interne Fragen des DFB-Medienteams. Das etwa 90 Sekunden lange Statement von Präsident Bernd Neuendorf wurde dann per Download-Link verschickt.
6: Wir sind alle sehr enttäuscht. Wir wissen, dieses Abschneiden bei dieser Weltmeisterschaft entspricht nicht den Ansprüchen, die wir uns vor dem Turnier gegeben haben.
5: Und zu den Ansprüchen sollte es eigentlich auch gehören, sich den Fragen der Journalisten zu stellen. So war es bei den vergangenen Turnieren unter Bundestrainer Hansi Flick, unter Joachim Löw oder nach dem Ausscheiden bei der Heim-EM vor 2 Jahren. Doch jetzt will sich die DFB-Führung offenbar erstmal selber fragen, wie es zu diesem Aus kommen konnte.
6: Ich glaube, wir können nach so einem Turnier nicht einfach zur Tagesordnung übergehen. Wir müssen darüber sprechen, was die Gründe waren für dieses erneute frühe Ausscheiden bei einer Fußball-Weltmeisterschaft, das uns alle zutiefst bewegt.
5: Und es ist wohl auch an der Zeit, sich selbst zu hinterfragen.
6: Wir werden gemeinsam darüber sprechen, warum es uns nicht gelungen ist, unser Potenzial abzurufen, was durchaus vorhanden ist, warum wir den Erwartungen nicht gerecht geworden sind, die Fußball-Deutschland an uns hat, die wir an uns selber haben.
5: Es bleibt also abzuwarten, welche Antworten der DFB findet. Offene Fragen gibt es nach dem WM-Aus der deutschen Mannschaft jedenfalls genug.
2: Zum Abschluss Tennis. Alexander Zverev hat sein Auftaktspiel beim Grand-Slam-Turnier in Wimbledon mit Mühe gewonnen. Der French-Open-Sieger bezwang in seinem Erstrundenmatch den Belgier Alexander Bloks in 4 engen Sätzen. Auch Jannik Hanfmann steht in der 2. Runde zum 1. Mal in seiner Karriere. Laura Siegemund, Eva Lüss und Ella Seidel sind dagegen jeweils in 2 Sätzen an ihren Auftakthürden gescheitert. Der Sport mit Lars Becker.
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7: Der Tag in Berlin und Brandenburg mit Anna Korwes. Herzlich willkommen. Dahin ist er, der Mythos der im Elfmeterschießen unschlagbaren deutschen Fußballnationalmannschaften. Denn ausgerechnet beim Elfmeterschießen gegen Paraguay versagten gestern die Nerven des deutschen Teams. Das war's mit der WM. Das Team von Trainer Julian Nagelsmann muss seine Sachen packen und nach Hause fahren. Wie enttäuscht sind die Fans in Berlin? RBB24-Reporter Markus Latton hat sich umgehört.
8: Viel kann Julian aus Pankow am Anfang nicht dazu sagen, wie er den Auftritt der deutschen Nationalmannschaft der Herren fand. Kurzes Überlegen, dann findet er doch eine geeignete Formulierung.
9: Scheiße gelaufen, würde ich sagen.
8: Gleichzeitig habe sich Deutschland einfach schlecht angestellt.
9: Das hätte man halt eigentlich anders mit umgehen müssen. Also es war ja klar, dass sich Paraguay hinten reinstellt, würde ich sagen. Sehr enttäuschend. Ich habe viel mehr erwartet. Also jetzt ist die WM auf jeden Fall vorbei für mich.
8: Polly, die in der Nähe des Pankower Rathauses Erdbeeren verkauft, fand weder Paraguay noch Deutschland besonders überzeugend.
10: Also ich fand, beide haben nicht wirklich so gespielt, dass sie es verdient hätten. Ich hätte mich natürlich mehr für Deutschland gefreut, aber ich fand, am Ende gönne ich denen das auch irgendwo, deswegen.
8: Und auch andere Fans, die gestern bis spät in die Nacht mitgefiebert haben, wurden enttäuscht. Wie konnte das passieren? Theorien gibt es viele.
11: Wir haben zwar viele gute Spieler drin gehabt, aber wir konnten leider keine Mannschaft bilden. Und das ist das Resultat daraus. Ich hatte uns eine Runde weiter gesehen.
10: Ich glaube, in der Verteidigung haben wir Lücken, die wir irgendwie füllen müssen. Ja, also sagt mein Papa immer.
12: Das ist scheiße. Gegen Paraguay. Nur ein Tor zu machen. Wir haben sehr gut Paraguay defensiv gespielt, aber Deutschland unmöglich.
8: Aber, und auch das sagen viele, große Titelchancen hätte die DFB-Elf bei dieser WM nicht gehabt. Mehr als das Achtelfinale wäre ohnehin nicht drin gewesen. Dass nun schon Schluss ist, sei zwar bitter, aber nicht weiter verwunderlich bei hartnäckig taktierenden Underdogs wie Paraguay.
13: Ich glaube, die haben ein bisschen mehr Einsatz gezeigt. Die waren vom Team-Spirit her motivierter als wir.
8: Anerkennung für den Gegner, Schwarz-Rot-Gold-Fahnen, die bereits jetzt nach und nach abgehängt werden. Keine Autokorsos, weder für die Türkei noch für Deutschland.
7: Denn die Türkei ist ja auch schon nach der Gruppenphase in diesem Fall ausgeschieden. Und für Deutschland eben auch kein neues Sommermärchen. Markus Laton hat Reaktionen von Berliner Fans gesammelt. Wer sich heute über längere Schlangen an den Tankstellen gewundert hat, nein, da gab's nichts geschenkt. Das war nur noch etwas günstiger als ab morgen. Der Tankrabatt, der Autofahrer die letzten zwei Monate etwas entlastet hat, der läuft zum 1. Juli aus. Und deshalb haben jetzt nochmal alle ihre Autos an die Zapfsäule gehängt, in der Hoffnung, ein paar Euro zu sparen. RBB24-Inforadio-Reporterin Aspasia Opitz hat sich das an einer Tankstelle in Cottbus genauer angeschaut.
14: Schon am Vormittag rollt ein Auto nach dem anderen auf das Tankstellengelände. Die Zapfpistolen klacken beinahe im Minutentakt. Viele Autofahrer wollen den Tank heute noch einmal voll machen, bevor der Tankrabatt morgen ausläuft. Viel verändert hat sich für Tankstellenpächter Steffen Liepelt durch die Preissenkungen trotzdem nicht, sagt er.
15: Wir haben nicht mehr Umsatz gemacht, also auch nicht mehr Literleistung. Die Literleistung ist gleich geblieben. Hat sich nicht viel verändert. Also es sind immer noch die gleichen Kunden, die kommen, also unsere Stammkunden, die treuen. Die anderen sind leider abgewandert in Richtung östliche Grenze. Das ist eins, was wir wirklich merken jetzt durch diese Preisumstellung, die um 12 sind, dass wir so, sag ich mal, bis 11.45 Uhr circa richtig Ansturm hier haben.
14: Doch schnell ein paar Euro sparen. Für viele macht eine Tankfüllung inzwischen einen spürbaren Unterschied.
16: Es ist günstiger. Morgen wird es wieder teurer und dann werden wir schauen, ob das bei den 17 Cent bleibt.
13: Na klar, guckt man immer und mal schnell hier tanken, wenn der Tank leer ist. Ja, das Thema beschäftigt jeden, sowohl auf Arbeit als auch privat.
17: Ich habe noch vor die Woche zwei größere Fahrten, bloß nochmal voll machen. Ist zwar noch fast halb, aber trotzdem, wer weiß, was kommt.
14: 17 Cent pro Liter Kraftstoff. So viel sollte gespart werden. Morgen dürfte sich das aber wieder ändern, schätzt Tankwart Steffen Liepelt.
15: Das wird ab 24 Uhr sein. Was sind wir denn jetzt beim Diesel? Bei 1,81, glaube ich. Gut, die Tage zuvor waren wir bei 1,69,9. Beim Dieselpreis, also es ist jetzt schon mehr, das haben wir schon mitgekriegt, wir werden bei 2 Euro landen.
14: Deshalb wird heute also vielerorts noch einmal jeder Liter mitgenommen. Ab morgen könnte es dann für Autofahrer wieder heißen, tiefer in die Tasche greifen.
7: Hamsterkäufe an einer Cottbusser Tankstelle, beobachtet von unserer Reporterin Aspasia Opitz. Windräder sorgen in Brandenburg schon seit vielen Jahren für jede Menge Streit. Die einen wollen sie für grünen Strom, die anderen finden, sie verschandeln die Landschaft und sind schädlich für Vögel. Wo in Zukunft im Osten Brandenburgs Windräder gebaut werden, das hat gestern die Planungsgemeinschaft Oderland Spree entschieden. RBB24-Reporter Philipp Barnsdorf war dabei.
18: Der Saal im Seeloer Kulturhaus war voll. Fast alle der Kommunalpolitiker der Planungsgemeinschaft Oderland Spree waren gekommen. Gemeinsam sollte entschieden werden, wo in Märkisch-Oderland, Oder-Spree und Frankfurt-Oder in Zukunft noch Windräder gebaut werden dürfen. Das Ergebnis? Fast alle stimmten für 35 sogenannte Vorranggebiete für Windkraftanlagen. Wolfgang Rump von der Planungsgemeinschaft hat diesen sogenannten Regionalplan erneuerbare Energien miterarbeitet und erklärt, wie er funktioniert.
19: An dem Tag, an dem der Regionalplan in Kraft tritt, wird die Windenergienutzung außerhalb der ausgewiesenen Vorranggebiete Windenergienutzung entprivilegiert. Das heißt, voraussichtlich außerhalb der Windenergiegebiete dann auch nicht mehr genehmigungsfähig sein.
18: Bald werden also nur noch Windkraftprojekte innerhalb der beschlossenen Vorranggebiete genehmigt. Einziger Vorbehalt: die gemeinsame Landesplanung von Berlin und Brandenburg muss dem Regionalplan noch zustimmen. Matthias Papendiek vom Landkreis Oder-Spree findet den Plan jetzt schon gut

0: Barnstorff über die Zukunft der Windräder im Osten Brandenburgs. Seit vergangenem Jahr gilt die neue Grundsteuer in Deutschland und damit auch in Berlin. Einige Grundstücksbesitzer zahlen seitdem weniger Grundsteuer, andere mehr und in einigen Fällen sogar viel, viel mehr. In Berlin waren davon zum Beispiel die Bäderbetriebe betroffen, aber auch Clubbetreiber oder Kultureinrichtungen. An manchen Stellen konnte das Land die finanzielle Mehrbelastung der Betroffenen lindern, an anderen ging das nicht. Der Senat will Kultur-, Freizeit- und Begegnungsstätten aber generell vor einer zu hohen Grundsteuer schützen. Und das nicht nur in Berlin, sondern in ganz Deutschland. Deshalb hat er eine Bundesratsinitiative dazu gestartet. Einzelheiten dazu von Ute Schumacher aus der landespolitischen Redaktion.
1: Berlins Bäderbetriebe sollten nach der Grundsteuerreform im vergangenen Jahr etwa doppelt so viel zahlen wie bisher. Beim Strandbad Weißensee lag die Grundsteuer sogar rund 48 Mal höher. Der Grund ist schlicht. Für die Berechnung der Grundsteuer ist nicht nur wichtig, wie das Grundstück genutzt wird, sondern auch, wie es genutzt werden könnte. Wenn auf einem Gelände also beispielsweise große Häuser gebaut werden könnten und es deshalb wertvoll ist, steigt die Grundsteuer deutlich, auch wenn da nur ein Schwimmbad steht und bleiben soll. Das Problem ist inzwischen gelöst, sagt Berlins Finanzsenator Stefan Ebers. Die Bäderbetriebe zahlen keine höhere Grundsteuer.
2: Hier sind wir übereingekommen mit der Innenverwaltung, dass wir das den Bäderbetrieben gegenüber ausgleichen.
1: Das Land Berlin zahlt also das, was es von den Bädern mehr bekommt an Grundsteuer, wieder zurück. Das geht rechtlich bislang aber nur, solange die Grundstücke dem Land Berlin oder einem Bezirk gehören, sagt der Finanzsenator. Weil sich aber Kultur-, Freizeit- und Begegnungsstätten auch auf privaten Grundstücken befinden und geschützt werden sollen, hat der Senat nun eine Bundesratsinitiative beschlossen, die eine günstigere Grundsteuer auch für diese Grundstücke möglich machen würde.
2: Das ist rechtlich alles andere als trivial, aber man muss über dieses Thema sprechen. Es ist eine erhebliche Belastung durchaus für einige Betroffene und ich glaube, das wird auch von anderen Kommunen so gesehen. Insofern bin ich auch zuversichtlich, dass das eine zielführende Diskussion mit den Kollegen im Bundesrat und mit dem Bund gibt.
1: Die Opposition im Berliner Abgeordnetenhaus hat nichts gegen Gespräche mit dem Bund. Die Bundesratsinitiative dauere aber zu lange, sagt der finanzpolitische Sprecher der Linken, Steffen Zillig.
3: Wir haben jetzt die Probleme, weil jetzt die Grundsteuerschulden auflaufen und es ziemlich klar ist, dass Clubs, Biergärten, zum Teil auch Gewerbebetriebe das nicht werden stemmen können, diese mehr als 1000-prozentigen Erhöhungen, die sie zum Teil haben.
1: Zusammen mit den Grünen haben die Linken deshalb ein Konzept ausgearbeitet, in dem das Land Berlin Ausnahmeregelungen schaffen soll. Der Finanzsenator bezeichnete auf der Senatspressekonferenz so eine Regelung als rechtlich nicht möglich. Unsinn, meint Zillig. Man habe darüber ja auch schon intensiv mit der Finanzverwaltung gesprochen.
3: Der Vorschlag liegt ja seit einem halben Jahr vor. Und wir hatten durchaus intensive Beratungen, sind auf ein paar Argumente auch eingegangen, die Sie vorgetragen haben. Aber dass es da keine Kompetenz des Landes geben soll, das hat der Senat nicht vorgetragen und erst recht nicht unterlegt.
1: Der Bund habe schließlich extra eine Öffnungsklausel für die Länder vorgesehen. Der Senat will trotzdem den Weg über den Bundesrat gehen. Ob die anderen Länder den Berliner Vorschlag unterstützen werden, ist noch nicht bekannt.
0: RBB 24 Landespolitik-Reporterin Ute Schumacher war das. Soweit der Tag in Berlin und Brandenburg mit Anna Korwis. 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
1: Um 21.30 Uhr mit Steve Neuwirth. Guten Abend. Die Bundesnetzagentur möchte es für neue Anbieter leichter machen, ins deutsche Bahnnetz einzusteigen. So soll die Deutsche Bahn künftig ein Viertel der Kapazitäten auf hochbelasteten Strecken an Wettbewerber abgeben. Aus Bonn, Maike Kreber.
2: Hintergrund ist der geplante Einstieg des italienischen Eisenbahnunternehmens Italo. Die Deutsche Bahn und die Deutsche Eisenbahn- und Verkehrsgewerkschaft EVG hatten Bedenken geäußert. Vor allem fürchten sie, dass durch weniger Einnahmen auf den rentablen Strecken die Finanzierung der weniger befahrenen Strecken nicht mehr gesichert ist und diese abgehängt werden könnten.
1: Nach der Gewalttat im niedersächsischen Stade gestern hat am Abend heute in einer Kirche in der Innenstadt eine Trauerandacht stattgefunden. Der hannoversche Landesbischof Meister sagte, das gemeinsame Trauern könne eine Hilfe sein. Ministerpräsident

0: Lies rief die Menschen zum Zusammenhalt auf. Ein 45-Jähriger soll gestern in einer Jugendhilfeeinrichtung in Stade 6 Menschen getötet haben. In Deutschland ist die Inflationsrate im Juni erneut gesunken. Im Vergleich zum Vorjahresmonat verteuerten sich Waren und Dienstleistungen um 2,3%. Im Mai waren es noch 2,6 und im April sogar 2,9%. Experten sehen die Entspannung im Iran-Konflikt als Hauptgrund für die sich abschwächende Teuerungsrate. 37 Organisationen fordern, dass E-Scooter nicht mehr überall in Berlin abgestellt werden dürfen. Wenn die Sondernutzungsgenehmigungen des Senats im nächsten Frühjahr auslaufen, müsse es feste Stationen für E-Scooter geben, so das Bündnis. Mario Bartsch, RBB 24.
1: Zusammengeschlossen haben sich unter anderem Menschen mit Behinderungen, Senioren und sozial Benachteiligte, für die wildgeparkte E-Scooter eine Stolperfalle sind. Die Berliner Verkehrsverwaltung hat im Mai ihre Sharing-Strategie vorgestellt. Demnach sollen bis 2035 rund 3000 weitere Mobilitätsstationen geschaffen werden. Dann erst soll das Abstellen nur noch an den Stationen möglich sein.
0: Die Hitzeschäden auf der A2 zwischen Cesa und Wohlin werden voraussichtlich morgen Abend repariert sein. Wie die Autobahn GmbH des Bundes mitteilte, bleibt dann noch der Abschnitt zwischen Thesen und Cesa gesperrt. Hier können voraussichtlich ab Donnerstagabend wieder Fahrzeuge fahren. Zum ersten Mal seit 28 Jahren steht Norwegen in einem Fußball-WM-Achtelfinale. Gegen die Elfenbeinküste gewann die Mannschaft 2:1 durch Tore von RB Leipzig-Profi Nusa und Star-Stürmer Haaland. Am Sonntag spielt Norwegen damit gegen Brasilien um den Einzug ins Viertelfinale. Soweit die Nachrichten. 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Das Wetter. Am Abend im Südosten teils Gewitter, im Nordwesten freundlicher. In der Nacht zieht der Regen dann ab. Minimal 15 Grad. Aktuell in Berlin-Tempelhof 24 Grad.
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3: Mit Christopher Gaube. Hallo. 2 Monate lang hat der Tankrabatt ja Autofahrer beim Tanken entlastet. Morgen soll damit allerdings Schluss sein. Viele haben deshalb heute noch einmal den Tank aufgefüllt, in der Hoffnung, ein paar Euro zu sparen. Ob deshalb jetzt tatsächlich an der Zapfsäule mehr los ist als sonst, das hat Aspasia Opitz vom RBB mal an einer Tankstelle in Cottbus erfragt.
4: Schon am Vormittag rollt ein Auto nach dem anderen auf das Tankstellengelände. Die Zapfpistolen klacken beinahe im Minutentakt. Viele Autofahrer wollen den Tank heute noch einmal voll machen, bevor der Tankrabatt morgen ausläuft. Viel verändert hat sich für Tankstellenpächter Steffen Liepelt durch die Preissenkungen trotzdem nicht, sagt er.
5: Wir haben nicht mehr Umsatz gemacht, also auch nicht mehr Literleistung. Die Literleistung ist alles gleich geblieben. Da hat sich nicht viel verändert. Also es sind immer noch die gleichen Kunden, die kommen, also unsere Stammkunden, die treuen. Die anderen sind leider abgewandert in Richtung östliche Grenze. Das ist das Einzige, was wir wirklich merken jetzt durch diese Preisumstellung, die um 12 sind, dass wir so, sag ich mal, bis 11.45 Uhr circa richtig Ansturm haben.
4: Noch schnell ein paar Euro sparen. Für viele macht eine Tankfüllung inzwischen einen spürbaren Unterschied.
6: Es ist günstiger. Morgen wird es wieder teurer und dann werden wir schauen, ob das bei den 17 Cent bleibt.
7: Na klar, guckt man immer und mal schnell hier tanken, wenn der Tank leer ist. Ja, das Thema beschäftigt jeden, sowohl auf Arbeit als auch privat.
8: Ich habe noch vor die Woche 2 größere Fahrten, bloß nochmal voll machen. Ist zwar noch fast halb, aber trotzdem, wer weiß, was kommt.
4: 17 Cent pro Liter Kraftstoff. So viel sollte gespart werden. Morgen dürfte sich das aber wieder ändern, schätzt Tankwart Steffen Liepelt.
5: Das wird ab 24 Uhr sein. Was sind wir jetzt beim Diesel? Bei 1,81, glaube ich. Gut, die Tage zuvor waren wir bei 1,69,9. Beim Dieselpreis, also es ist jetzt schon mehr, das haben wir schon mitgekriegt. Wir werden bei 2 Euro landen.
4: Deshalb wird heute also vielerorts noch einmal jeder Liter mitgenommen. Ab morgen könnte es dann für Autofahrer wieder heißen, tiefer in die Tasche greifen.
3: Tja, denn morgen war es das also erst einmal mit dem Tankrabatt. Aspasia Opitz hat sich am letzten Tag im brandenburgischen Cottbus umgehört. Dem Ausbau der deutschen Offshore-Windenergie droht ein massiver Dämpfer. Denn der Konzern Total Energies möchte offenbar aus mehreren riesigen Projekten in Nord- und Ostsee aussteigen. Das ergaben Recherchen von NDR und Süddeutscher Zeitung. Was das jetzt für die Energiewende bedeutet, dazu jetzt 11 km, der Tagesschau-Podcast mit Elena Kuch.
9: Ausgerechnet ein riesiger Ölkonzern hat sich zu einem der größten Hoffnungsträger entwickelt für die Energiewende in Deutschland. Aber meint er das wirklich ernst? Wenn Deutschland die Energiewende noch wuppen will, müssen viel mehr Windräder in der Nord- und Ostsee gebaut werden. Und Total Energies, ein Ölkonzern, hat dafür riesengroße Flächen in der Nord- und Ostsee gekauft. Aber gebaut wird hier seit Jahren kein einziges Windrad. Wie ernst meint der Ölkonzern das noch? In dieser 11KM-Folge erzählt uns Philipp Lämmerich vom Deutschlandradio, wie das alles sein kann. Hi Philipp.
2: Hi Elena. Also wir sind im Juni 2023. Es gibt so eine Auktion für Offshore-Flächen in Nord- und Ostsee, die stattfindet. Und das ist das erste Mal, dass in Deutschland Flächen so ausgeschrieben werden mit einer Auktion. Und das ist ein sehr, sehr spannender Moment, weil die Branche sehr lange darauf gewartet hat, was da passiert, wer am Ende da gewinnen wird. Die Offshore-Teams in den Unternehmen haben genau auf diesen Moment hingearbeitet. Die haben sich monatelang darauf vorbereitet, die haben ganz klare Instruktionen von ihrem Management, wie weit sie gehen dürfen, wie viel Geld sie ausgeben dürfen. Und es ist stand jetzt nicht klar, wie lange diese Auktion dauern wird, denn am Ende gewinnt einfach der Meistbietende. Und das ist wirklich so ein bisschen wie bei eBay, also nur, dass eBay eben nicht eBay ist, sondern die Bundesnetzagentur, die diese Auktion startet. Und die Unternehmen haben sich zwei Räume eingerichtet, zwei deckungsgleiche Räume. Also man muss sich das wirklich vorstellen, so ein bisschen wie so ein Panic Room. Da dringt nichts nach außen, die sind schallisoliert, die sind nicht einsehbar. Und es sind zwei Räume, weil für den Fall, dass in dem ersten Raum sozusagen der Computer ausfällt, dass dann das Team rüber kann in den zweiten Raum und da weiter mitbieten. Also es ist wirklich ein sehr, sehr entscheidender Moment und dementsprechend angespannt ist auch die Stimmung.
9: Das klingt ja sehr spannend, aber diese deckungsgleichen Räume, von denen du erzählt hast, wo sind die genau? Sind die bei diesen Firmen oder welche Firma beschreibst du da? Wo ist das?
2: Genau, die sind bei den Firmen in den Headquartern. Es sind einige große Unternehmen dabei, einige kleinere Unternehmen. Also generell im Bereich Offshore-Wind kann man sagen, die Unternehmen sind schon sehr groß, weil es einfach sehr viel Geld kostet, so einen Windpark zu bauen. Also ich habe mir zwei Firmen ganz genau angeguckt. Das eine ist Total Energies in Paris und Ørsted in Hamburg. Zwei völlig unterschiedliche Firmen. Total Energies ist ein großes multinationales Unternehmen, eigentlich ein fossiles Unternehmen für Öl und Gas. Und Ørsted macht nur Offshore-Wind. Ist aber trotzdem auch ein sehr großes Unternehmen, ist börsennotiert. Und die beteiligten Unternehmen, die drücken so lange auf den Knopf, bis sie diese Summe, die sie vom Management bekommen haben, die Maximalsumme erreicht haben. Und dann steigen sie aus. Und in dieser Auktion im Juni 2023 läuft diese Auktion 12 Tage. Also 12 Tage lang sitzen da Teams in verschiedenen Unternehmen und drücken auf den Knopf und die Summe steigt immer höher und immer höher. Und am Ende des Tages stehen 12,6 Milliarden Euro an Geboten im Raum. Da war Total Energies, die ungefähr 6 Milliarden Euro geboten haben für zwei Flächen und auf der anderen Seite BP, also ein anderes fossiles Unternehmen, was auch 6 Milliarden Euro geboten hat.
10: Und wenn dann im erlösenden Moment die Nachricht kommt von der BNetz A, ihr seid bezuschlagt, dann ist die Freude einfach groß.
2: Und ich habe beispielsweise mit Stefan Kansi gesprochen, der ist Offshore-Chef bei Total Energies und der war damals dabei und hat sein Team auch dabei begleitet.
10: Das hat eben auch dieses Momentum, da fiebert die ganze Firma mit.
2: Und Ørsted als erneuerbarer Player war raus, die konnten sich das nicht leisten.
11: Wenn sich Öl- und Gasunternehmen plötzlich entscheiden, das was Sinnvolles zu machen mit ihrem Geld, dann bin ich erstmal nicht dagegen. Fand ich das zu dem Zeitpunkt unfair? Ja, na klar.
2: Jörg Kubitzer, der Deutschland-Geschäftsführer von Ørsted.
11: Aber okay. Da hat sich ein schlauer Vorstand bei BP und Total überlegt, investieren das? Die hat ein gutes B-Team, also haben das gemacht. So ist halt Wettbewerb. Der Markt ist der Markt ist der Markt. Da kann man nichts machen, ja.
2: Aber dann, als dann diese Summe von 12,6 Milliarden Euro auf dem Bildschirm stand und hinter diesen Geboten standen zwei fossile Unternehmen, nämlich Total Energies auf der einen und BP auf der anderen Seite, da war die Überraschung und die Verwirrung in der Branche schon sehr, sehr groß.
9: Warum kaufen die oder bieten die mit bei Windkraftflächen?
2: Also da muss man sich Total Energies erstmal anschauen. Den Konzern gibt es schon seit über 100 Jahren. Das ist ein französischer, also ein sehr großer Konzern, die weltweit aktiv sind. Das ist einer der größten Öl- und Gaskonzerne überhaupt. In 130 Ländern aktiv, mehr als 100.000 Mitarbeiter und 190 Milliarden Dollar Umsatz. Also so viel wie ganze Staaten nicht in ihrem Budget haben. Total Energies hat alleine durch die Förderung von Öl und Gas einen jährlichen CO2-Fußabdruck von ungefähr 450 Millionen Tonnen. Also das ist so viel wie ganz Frankreich. Man muss dazu sagen, das stößt der Konzern natürlich nicht selbst aus, sondern verkauft Öl und Gas weltweit an Endkunden und dann wird das ausgestoßen. Und wenn wir uns einmal zurückerinnern, 2019, 2020, die Fridays for Future-Proteste, weltweit wurde Klimaschutz großgeschrieben. Und viele Unternehmen haben sich auch Klimaziele gegeben. Und so eben auch Total Energies.
12: Klima in den Bundestag! 1,5 Grad! 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
2: Total Energies hat gesagt, bis 2050 wollen wir netto null sein. Ein sehr großes Ziel für ein fossiles Unternehmen. Mhm. Und 2021, im nächsten Jahr, haben sie dann konkrete Ausbauziele für erneuerbare Energien formuliert. Und deswegen auch die Unternehmensstrategie, sehr gezielt in große erneuerbare Projekte zu investieren. Und Offshore-Wind ist einfach erneuerbare Energie in industriellem Ausmaß sozusagen.
13: Und diese Windkraftflächen, um die es da geht, wo sind die, in was für einer Größenordnung ist das? Wie kann man sich das vorstellen?
2: Also 2023 ging es insgesamt um 4 Flächen, das ist schon recht viel, aber dann in den Jahren danach, 2024, 2025, gab es noch weitere Auktionen, bei denen Total Energies auch immer mitgeboten hat und auch oft gewonnen hat. Also wir hatten am Anfang eben diese beiden fossilen Unternehmen, Total Energies und BP, die 2023 sehr viel Geld investiert haben. BP hat danach aufgehört zu investieren, Total Energies hat weitergemacht. Und das hat dazu geführt, dass Total Energies heute Flächen besitzt im deutschen Bereich der Nord- und Ostsee, auf denen 7,5 Gigawatt Leistung installiert werden könnte. Man muss sagen könnte, weil die noch nicht installiert sind. Also es sind erstmal nur Flächen auf dem Papier. Und um einen Vergleich zu geben, also wir haben aktuell in Deutschland 10 Gigawatt Offshore-Wind installiert. Insgesamt, also alles, was installiert wurde bislang. Der erste Windpark in Deutschland, Offshore-Windpark, ist vor 20 Jahren ans Netz gegangen, Alpha Ventus. Und alles, was in diesen 20 Jahren gebaut wurde, sind 10 Gigawatt. Und Total Energies hat alleine 7,5 Gigawatt Flächen aktuell. Also es ist wirklich, Total Energies ist so zum größten Player im Bereich Offshore-Windkraft in Deutschland aufgestiegen, ohne, wie man dazu sagen muss, bislang einen einzigen Windpark gebaut zu haben.
13: Und wie kommt denn das eigentlich, dass Total Energies plötzlich so groß ins Windgeschäft einsteigen will? Du hast ja eben schon gesagt, die haben sich selber offenbar sehr ambitionierte Klimaziele gesetzt. Ist das der einzige Grund?
2: Ja, da kommt tatsächlich einiges zusammen. Also wir haben die Klimaziele auf der einen Seite, wir haben aber auch im Bereich Offshore-Wind generell so eine Goldgräberstimmung, so eine Aufbruchsstimmung in der Zeit 2023. Die Lieferketten laufen hoch. Es ist auch politisch gewollt, dass gebaut wird. Also die Bundesregierung, die damalige Ampelregierung, hat Ausbauziele formuliert.
14: Wind, Sonne, Erneuerbare. Für die Bundesregierung steht fest, darauf soll Energieversorgung in Deutschland künftig maßgeblich setzen. Mehr erneuerbare Energie und das schneller, auf diese Faustformel kann man das Ziel zusammenfassen.
2: Und zwar sollen bis 2030 30 Gigawatt entstehen. Also das ist schon sehr viel in einem relativ kurzen Zeitraum. Und bis 2045, wenn Deutschland klimaneutral sein will, dann sogar 70 Gigawatt. Also es ist klar, es werden viele Investitionen in diesen Bereich laufen in den nächsten Jahren. Und was dann aber noch hinzukommt, also zusätzlich zu dieser Goldgräberstimmung und den Klimazielen, ist der Angriffskrieg Russlands auf die Ukraine. Denn das führt dazu, wie wir uns erinnern, 2022, 2023, dass die Öl- und Gaspreise weltweit enorm steigen, exorbitant steigen und die großen Unternehmen wahnsinnige Übergewinne machen, Milliardengewinne. Also bis heute auch die historisch größten Gewinne, die die Unternehmen überhaupt gemacht haben.
15: Mitten in der Krise konnte Shell seine Gewinne im Vergleich zum Vorjahr mehr als verdoppeln, BP sogar verdreifachen und Exxon fast vervierfachen.
2: Das heißt, zu dieser Strategie gesellt sich eben das nötige Geld auch dazu. Und die Unternehmen können sagen, okay, wir investieren jetzt einfach mal ein paar Milliarden in den Bereich Offshore-Wind.
13: Und wenn wir uns mal diese Summen anschauen, die Total Energies da geboten hat, hat denn Total Energies einfach so viel Geld auf der hohen Kante?
2: Also da muss man sagen, Jein. Also auf der einen Seite natürlich nicht, denn das Geld wird auch nicht sofort gezahlt. Laut Wind auf See-Gesetz, das damals erneuert wurde und in Kraft trat, laut der Novelle, müssen nur 10% sofort gezahlt werden, also nach Auktion. Und der Rest, die restlichen 90%, werden gestreckt über Jahre, über viele, viele Jahre und werden auch dann erst bezahlt, wenn der Windpark dann mal ans Netz geht. Das dauert aber. Also für diese Flächen, die 2023 verauktioniert wurden, fällt die finale Investitionsentscheidung, also die Entscheidung darüber, ob das Unternehmen das tatsächlich dann auch baut oder nicht, erst circa im Ende nächsten Jahres. Also es sind alleine 4 Jahre zwischen Auktion und der Investitionsentscheidung. Und dann gehen noch mal ein paar Jahre ins Land, bis tatsächlich gebaut und dann auch ans Netz gegangen wird. Und in dieser Zeit werden die restlichen 90% der Summe gar nicht fällig. Was jetzt für die Offshore-Diskussion in Deutschland sehr relevant ist, ist diese 12,6 Milliarden, die damals auf dem Bildschirm flackerten bei der Auktion der Bundesnetzagentur. Die sind in der Form noch gar nicht geflossen.
13: Bedeutet das, die können sich das jetzt noch irgendwie anders überlegen und das Geld doch nicht zahlen oder doch nicht bauen?
2: Ja, das ist jetzt die große Diskussion, weil eben sich in den letzten Monaten ein bisschen der Verdacht erhärtet hat, dass Total Energies und auch BP, die mittlerweile ihr Offshore-Geschäft in eine Ausgründung, JERA Next BP, ausgelagert haben, dass die vielleicht gar kein Interesse haben könnten, diese Offshore-Windparks wirklich zu bauen.
13: Ja, woher kommt dieser Verdacht, dass die möglicherweise gar nicht bauen wollen?
2: 2025, letztes Jahr, hat Total Energies von Deutschland eine strategische Neuevaluierung seiner erneuerbaren Projekte angekündigt. Und richtig Schlag auf Schlag ging es dann in den letzten 2 Monaten. Also im April wurde eine Studie veröffentlicht, die Total und BP in Auftrag gegeben hatten beim Fraunhofer Institut. Da ging es darum, einmal durchzurechnen, was denn passieren würde, wenn man die deutschen Ausbauziele streckt und nicht bis 2045, sondern bis 2057. Also da schon erstmal so ein Rechenmodell, was passiert denn eigentlich, wenn wir nicht bauen? Was bedeutet das? Und dann kurze Zeit später kam eine Recherche von NDR und Süddeutscher Zeitung raus.
14: Sie hatten sich für Milliarden einen riesigen Offshore-Windpark an der deutschen Küste gesichert. Doch nun möchte das Unternehmen nach Recherchen von NDR und Süddeutscher Zeitung offenbar aussteigen.
16: In einem internen Positionspapier von Total Energies, das NDR und SZ vorliegt, heißt es, einige der geplanten Offshore-Projekte seien nicht realisierbar.
17: Als Grund nennt das Unternehmen veränderte wirtschaftliche Rahmenbedingungen. Kurzum, alles sei teurer geworden, somit auch die Baukosten.
16: Der überwiegende Teil des Kaufpreises soll, so der Wunsch des Konzerns, dem Unternehmen erlassen werden.
13: Wir haben es gerade gehört, Total Energies nennt als Grund veränderte wirtschaftliche Rahmenbedingungen. Hast du auch mit dem Unternehmen gesprochen?
2: Auch ich hatte im Zuge meiner Recherche schon mit Total Energies gesprochen. Das war im Februar, ein Gespräch mit Stefan Kanzi, dem Offshore-Chef von Total Energies in Deutschland. Und ich wollte von ihm wissen, für wie realistisch er es hält, dass die Projekte tatsächlich kommen.
10: Also niemand bietet Milliarden in Auktionen, wenn er nicht an die Wirtschaftlichkeit der Projekte glauben würde.
2: Auf der anderen Seite kam jetzt vor einigen Tagen raus, dass der Konzern eine Fläche vor Helgoland, die er 2024 ersteigert hat, zurückgeben möchte. Man kann schon seine Zweifel daran haben, wie ernst das der Konzern wirklich meint mit seiner Offshore-Strategie in Deutschland. Man hat noch keine Sicherheit, wie es jetzt weitergehen wird, aber dass da generelle Zweifel angemeldet sind oder berechtigt sind, das kann man schon sagen. Und in der Branche herrscht deswegen auch eine sehr, sehr große Unruhe.
13: Aber das ist ja total krass. Also die bieten Milliarden, stechen alle aus auf Windkraftflächen in Deutschland, in der Nord- und Ostsee, warten irgendwie noch mit den Geldzahlungen und wollen jetzt offenbar diese Windparks gar nicht bauen. Was könnte denn dahinter stecken? Warum haben die dann da überhaupt mitgeboten?
2: Also ich denke tatsächlich, dass der wahrscheinlichste Fall, und das ist jetzt meine persönliche Einschätzung, ein genereller Strategiewechsel auch von ganz, ganz oben ist. Die Strategie der großen Öl- und Gaskonzerne hat sich wieder geändert. Es lohnt sich einfach weiterhin, Öl und Gas zu fördern, Klimaziele hin oder her. Es gibt die politischen Rahmenbedingungen in der Form nicht. Das ist die einfache Antwort. Es lohnt sich nach wie vor mehr, Öl und Gas zu verkaufen weltweit, als in Offshore zu investieren. Offshore braucht auch viel Geld an Investitionen, aber hat am Ende des Tages eine relativ geringe Marge.
13: Und du hast ja aber gesagt, dass Total Energies sich eigentlich zum Ziel gesetzt hat, bis 2050 klimaneutral zu werden. Wie bewertest du deren Rolle mit Blick auf die Klimakrise?
2: Wenn wir jetzt ein paar Jahrzehnte zurückgehen, der ein oder andere hat das in Bezug auf ExxonMobil beispielsweise schon gehört, die großen Öl- und Gaskonzerne, die wussten sehr, sehr früh von der Klimakrise oder vom Klimawandel, vom Einfluss der fossilen Energieträger auf die Erderwärmung. ExxonMobil hatte in Anfang der 70er Jahre, also US-amerikanischer Konzern, sogar eine eigene Wissenschaftler-Unit, die das erforscht hat. Aber die Studien sind dann alle in den Schubladen verschwunden. Und so ähnlich war das mit Total Energies auch. Also die wussten auch sehr, sehr früh Bescheid, aber haben die Öffentlichkeit nicht darüber informiert, sondern stattdessen weitergemacht mit ihrem Geschäftsmodell. Und insofern muss man sich schon die Frage stellen, wie ernst kann es so ein Unternehmen überhaupt meinen mit seinen Klimazielen und mit seinen erneuerbaren Versprechen. Und wenn man sich heute Werbespots anguckt von Total Energies, dann stehen da ganz oft Windräder drin und es wird alles grün und so weiter.
18: We are a world leader in offshore wind technology. We are also a major player in solar energy, onshore wind and storage.
2: Aber es ist halt nach wie vor so, dass 3/4 der Investitionen in fossiles Öl und Gas laufen. Also so wahnsinnig geändert hat sich dieses Unternehmen noch nicht.
13: Und die Windräder, mit denen sie Werbung machen, werden ja auch offenbar dann gar nicht gebaut.
2: Zumindest in Deutschland nicht. Also Total Energies hat schon auch Windparks in anderen Ländern, die das Unternehmen betreibt. Aber in Deutschland sind sie noch nicht gebaut.
13: Und wenn wir jetzt einmal wieder zurück in die Nord- und Ostsee gehen, darf Total Energies diese ersteigerten Windparkflächen überhaupt zurückgeben?
2: Also die Gesetzeslage ist da ziemlich uneindeutig, würde ich sagen. Also laut Wind-auf-See-Gesetz ist keine Rückgabe vorgesehen. Also diese Idee, dass Unternehmen bei der Auktion mitmachen und sich dann am Ende gegen den Bau entscheiden, war damals nicht vorgesehen. Daran hat man nicht gedacht. Es gibt die Möglichkeit, die Unternehmen zu Strafzahlungen zu verpflichten, wenn sie bestimmte Hürden reißen, also wenn sie bestimmte Fristen nicht einhalten. Das wäre eben beispielsweise im Herbst 2027 dann die finale Investitionsentscheidung. Aber auch das sind im Vergleich zur Gesamtsumme im Prinzip nur Peanuts. Und man kann diese Unternehmen nicht verpflichten zu bauen. Gleichzeitig gibt es gar keine rechtliche Möglichkeit für die Unternehmen, die Flächen zurückzugeben. Also wir sind hier in einer sehr komplexen und schwierigen Gemengelage im Moment. Aber so oder so ist die Branche und auch die Politik gerade in einer Zwickmühle. Denn wenn Total Energies die Flächen zurückgeben kann, man beispielsweise das Gesetz novelliert und eine Möglichkeit für Rückgabe integriert in dieses Gesetz, dann ist der Staat ja so ein bisschen den Spekulationsplänen dieser Unternehmen auf den Leim gegangen. Dann sagt man, ihr könnt mal bieten, wie es euch passt und ob ihr es dann baut oder nicht, das ist dann eine andere Frage. Auf der anderen Seite, wenn man diese Möglichkeit zur Rückgabe nicht in eine Novelle des Gesetzes integriert, dann liegen möglicherweise die Flächen brach. Es führt ja auch dazu, dass kein anderes Unternehmen darauf bauen kann. Und diese Flächen werden gebraucht. Es muss eigentlich gebaut werden. Und jetzt ist die Frage, wie geht man damit um? Was sind die nächsten Schritte? Und das ist aktuell total unklar.
13: Welches Ministerium ist denn dafür zuständig und wie geht das damit um?
2: Das ist das Bundesministerium für Wirtschaft und Energie unter Katharina Reiche. Auf die Anfragen der Journalisten, Kolleginnen und Kollegen in den letzten Wochen hat das Ministerium eigentlich stets darauf reagiert, zu sagen, es gibt diese Rückgabemöglichkeit nicht. Dass das keine Lösung ist, scheint allen Beteiligten klar zu sein. Aber was das dann bedeutet, ist aktuell noch unklar. Es ist sowieso eine Novelle des Wind-auf-See-Gesetzes in Arbeit. Die soll auch in den nächsten Wochen präsentiert werden. Was genau da drin stehen wird, ist Stand jetzt noch unklar.
13: Du hattest ja gesagt, diese Fläche, die Total Energies gekauft hast, das ist wirklich ja eine sehr, sehr große Fläche. Wenn die jetzt nicht bebaut wird, wo stehen wir denn in Deutschland gerade überhaupt, was den Ausbau von diesen Windkraftflächen angeht? Also können diese ambitionierten Ziele dann überhaupt erreicht werden?
2: Also im Bereich Offshore-Wind ist das gerade mehr als fraglich. Es müsste quasi in den nächsten 4 Jahren mehr als das Doppelte dessen, was in den letzten 20 Jahren installiert wurde, installiert werden. Also es klingt ja schon sehr, sehr unrealistisch. Mhm. Und gleichzeitig ist aber die Bedeutung von Offshore-Wind für die Energiewende in Deutschland schon auch sehr groß. Also wir haben auf der einen Seite Onshore-Wind, also Wind an Land. Und wir alle kennen das ja, die Akzeptanzprobleme, die Windräder an Land haben, also Abstandsregelungen, Naturschutzauflagen, aber auch Bürgerinitiativen. Und da ist Offshore-Wind einfach ganz anders gelagert. Also Offshore konkurriert nicht mit Wohnbebauung, da ist keine Landwirtschaft.
19: Das heißt, wenn der Offshore-Ausbau scheitert, dann haben wir keine gute Antwort darauf, woher die Grünstrommengen für unsere Industrie kommen sollen.
2: Das hat mir Andreas Mummert gesagt, der für die Stiftung Offshore-Windenergie die Branche beobachtet. Ende Januar diesen Jahres war der Nordseegipfel in Hamburg, wo sich die Nordsee-Anrainerstaaten getroffen haben und wo es auch ganz, ganz stark um Offshore-Wind und transnationale Projekte geht, weil Offshore-Wind ist halt auch dann ganz schnell ein europäisches Projekt, wenn man das denn möchte. Und bei dem Gipfel hat Friedrich Merz, der Bundeskanzler, gesagt,
20: Windenergie ist wie alles, was wir an Winderzeugung oder Energieerzeugungskapazität haben, auch hier eine Übergangstechnologie.
2: Das ist so ein bisschen die Gemengelage, in der wir aktuell sind. Und wenn ich mit BranchenvertreterInnen und Beobachtern spreche, dann wird schon oft der Wunsch geäußert, eigentlich müsste die Politik ja hinter uns stehen. Und ob sie das aktuell tut, das ist fraglich. Ja, wie geht es weiter? Und es hängt viel mit dran. Also es hängen auch viele Arbeitsplätze und andere Unternehmen mit dran.
13: Das heißt, Konzerne wie Ørsted, die jetzt kein Ölkonzern sind, sondern sich voll und ganz auf Windkraft konzentrieren, die versuchen gar nicht wieder bei so Auktionen mitzubieten. Ist dieses Momentum, das du beschrieben hast, viel auf Offshore-Windparks zu setzen, ist das jetzt vorbei?
2: Es sieht gerade danach aus, dass es vorbei ist, aber ich denke, man darf auch nicht den Untergang der Branche beschreien. Wir haben in Deutschland schon mal einen Untergang einer erneuerbaren Branche erlebt, nämlich der Solarbranche. Die ist auch groß gestartet, hatte große Ambitionen und die Unternehmen sind alle pleite gegangen, abgewandert. Und heute haben wir die Tatsache, dass im Prinzip ja jedes Solarmodul, das wir in Deutschland installieren, aus China importiert werden muss. Und es droht schon etwas Ähnliches, aber wir sind noch lange nicht so weit, dass man das beschreien müsste. Und ich glaube, was hier auch nochmal mit reinkommt, ist die geopolitische Situation. Also Offshore-Windräder werden immer öfter auch als kritische Infrastruktur bezeichnet. Dass man da jetzt nicht unbedingt auch aus geopolitischen Gründen chinesische Turbinen installiert, liegt irgendwo auf der Hand. Also es geht da dann nicht mehr nur um Energiefragen, sondern es geht auch um Geopolitik, um Sicherheitspolitik. Und insofern glaube ich schon, dass man weiterhin an diesem Wirtschaftszweig festhalten wird. Aber es wäre jetzt halt wirklich an der Zeit, diese politischen Rahmenbedingungen neu zu schärfen und auf der anderen Seite ja eben auch klar in die Öffentlichkeit zu kommunizieren, wir brauchen das und wir stehen hinter der Energiewende. Und ich glaube, da hat die Politik schon Nachholbedarf.
3: 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Und damit geht auch der ARD-Infoabend zu Ende. Am Mikrofon verabschiedet sich jetzt Christopher Gaube mit der Empfehlung, dran zu bleiben. Gleich geht's hier weiter mit der ARD-Infonacht und meinem Kollegen Klaas Christoffersen. Ich wünsche Ihnen noch einen schönen Abend. Tschüss, machen Sie es gut.

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1: Um 22 Uhr mit Ina Heidemann. Die Bundesnetzagentur will für mehr Wettbewerb im Bahnverkehr sorgen. Demnach soll die Deutsche Bahn künftig mindestens ein Viertel ihres Angebots Konkurrenten überlassen. Laut Netzagentur bedeutet das für Kunden im Fernverkehr höhere Qualität und niedrigere Preise. Die Deutsche Bahn und die Gewerkschaft EVG kritisieren das. Mehr Wettbewerb auf profitablen Abschnitten führe dazu, dass das Angebot auf anderen Strecken geringer werde, heißt es. 37 Organisationen fordern, dass E-Scooter nicht mehr überall in Berlin abgestellt werden dürfen. Wenn die Sondernutzungsgenehmigungen des Senats im nächsten Frühjahr auslaufen, müsse es feste Stationen für E-Scooter geben, so das Bündnis. Mario Bartsch, RBB 24.
2: Zusammengeschlossen haben sich unter anderem Menschen mit Behinderungen, Senioren und sozial Benachteiligte, für die wildgeparkte E-Scooter eine Stolperfalle sind. Die Berliner Verkehrsverwaltung hat im Mai ihre Sharing-Strategie vorgestellt. Demnach sollen bis 2035 rund 3000 weitere Mobilitätsstationen geschaffen werden. Dann erst soll das Abstellen nur noch an den Stationen möglich sein.
1: Die Hitzeschäden auf der A2 zwischen Ciesa und Wollin werden voraussichtlich morgen Abend repariert sein. Wie die Autobahn GmbH des Bundes mitteilte, bleibt dann noch der Abschnitt zwischen Teesen und Ciesa gesperrt. Hier können voraussichtlich ab Donnerstagabend wieder Fahrzeuge entlangfahren. Auf den Umfahrungen haben sich in den vergangenen Tagen lange Staus gebildet. Der Berliner Senat will Kultur, Freizeit und Begegnungsstätten vor einer zu hohen Grundsteuer schützen. Dazu will er eine Initiative in den Bundesrat einbringen. Ute Schumacher, RBB 24.
3: Für die Höhe der Grundsteuer ist aktuell nicht ausschließlich wichtig, wie ein Grundstück genutzt wird, sondern auch, wie es entwickelt werden könnte. Das führt dazu, dass beispielsweise ein Club in begehrter Lage, auf dem mehrgeschossige Häuser gebaut werden dürften, eine sehr hohe Grundsteuerbelastung hat. Über die Bundesratsinitiative will Berlin nun erreichen, dass bei Kultur, Freizeit oder Begegnungsstätten für die Höhe der Grundsteuer nur relevant ist, wie das Grundstück tatsächlich genutzt wird und nicht, wie es genutzt werden könnte.
1: Zum ersten Mal seit 28 Jahren steht Norwegen in einem Fußball-WM-Achtelfinale. Gegen die Elfenbeinküste gewann die Mannschaft mit 2:1 durch Tore von RB Leipzig-Profi Nusa und Starstürmer Haaland. Am Sonntag spielt Norwegen dann gegen Brasilien um den Einzug ins Viertelfinale. Soweit die Nachrichten. 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Das Wetter. In der Nacht zieht der Regen allmählich ab und die Temperatur sinkt auf 15 Grad. Die Zeit, es ist 22.03 Uhr.
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5: Und wir beginnen mit einer amtlichen Gefahrenmitteilung für Baden-Württemberg. Im Bereich des Gewerbeparks Albtal kommt es zur Erwärmung eines explosionsfähigen Stoffes. Bitte meiden Sie das Gebiet und werfen Sie keine brennenden Gegenstände weg. Die A2 Dortmund Richtung Hannover ist zwischen Oelde und Herzebruck-Klarholz wegen Bergungsarbeiten gesperrt. Die A2 Richtung Berlin ist zwischen Irxleben und Kreuz Magdeburg wegen Straßenschäden gesperrt, dadurch zurzeit Stau. Und im weiteren Verlauf ist die A2 zwischen Teesen und Brandenburg auch wegen Reparaturarbeiten weiterhin gesperrt. Noch einmal eine Meldung zur A2 Hannover Richtung Dortmund zwischen Wunstorf-Kohlenfeld und Lauenau, 6 Kilometer Stau. Die A14 Magdeburg Richtung Schwerin ist zwischen Kreuz Magdeburg und Dahlen-Warsleben wegen Fahrbahnschäden gesperrt. Die A20 Kreuz Uckermark Richtung Lübeck ist zwischen Dummersdorf und Kreuz Rostock wegen Bauarbeiten noch bis Donnerstag ca. 16 Uhr gesperrt. Die A30 Rheine Amsterdam ist zwischen Salzbergen und Schüttorf Nord in beiden Richtungen gesperrt. Eine Umleitung ist eingerichtet. Die A61 Koblenz Richtung Mönchengladbach ist zwischen Mönchengladbach Reit und Mönchengladbach Holt nach einem Unfall gesperrt. Die A71 Erfurt Richtung Schweinfurt ist zwischen Suhl, Zellermelis und dem Dreieck Suhl wegen Tunnelwartungsarbeiten bis morgen 6 Uhr gesperrt. Die A281 Bremen Airport Stadt Richtung Neustädter Hafen ist zwischen Neustädter Hafen und Bremen Seehausen bis zum 12. Juli wegen Bauarbeiten gesperrt. Dadurch staut es sich hier. Eine Meldung für die B10 Stuttgart-Ulm. Der Prag-Satteltunnel ist wegen Tunnelwartungsarbeiten in beiden Richtungen noch bis 5 Uhr gesperrt. Und A7 Flensburg Richtung Hamburg. Hier ist die Autobahn zwischen Tarp und Schleswig-Schubi nach einem Unfall gesperrt. Überall da, wo es geht, Ihnen eine gute und sichere Fahrt.
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5: Von NDR Info aus Hamburg mit Klaas Christoffersen. Guten Abend. Und als erstes geht es bei uns um den Fußball. Der Anlass natürlich das Ausscheiden der deutschen Mannschaft letzte Nacht in einem dramatischen Elfmeter-Showdown gegen Paraguay. Ein Sieg hätte durchaus drin sein können, so kam es aber nicht. Stattdessen jetzt also das Aus im neu geschaffenen 16. Finale. Ich habe mit Tabea Kunze über den Tag danach für die Mannschaft gesprochen. Erstmal Tabea, woran hat es denn aus deiner Sicht gelegen, dass es die deutsche Mannschaft gestern nicht geschafft hat?
6: Ich glaube, das Offensichtliche war, dass das Offensivkonzept von Julian Nagelsmann nicht funktioniert hat. Das Spiel war zu zaghaft, zu behäbig, dass man es in 120 Minuten nicht geschafft hat, ein extrem limitiertes Team aus Paraguay zu bezwingen. Das war wirklich erschreckend. Und im Elfmeterschießen hat man dann auch einfach gesehen, dass das Zutrauen in die eigenen Stärken und das Selbstbewusstsein der Spieler auch nicht da war.
5: Woran hat es der Mannschaft insgesamt gefehlt? Im Kader waren ja durchaus starke Einzelspieler, aber waren das auch 11 Freunde auf dem Platz und auch im Quartier? Du bist ja vor Ort und hast das ganz gut begleitet.
6: Ja, genau. Also diesen Eindruck sollten wir ja gewinnen hier über die letzten Tage. Da hieß es immer wieder, wie gut die Stimmung auch war. Jetzt nach und nach sickert durch, dass es wohl trotzdem alles nicht so harmonisch war. Dass es auch Unmut darüber gab, über Reisepläne von Familienangehörigen der Spieler. Also wer durfte im Privatflieger mitfliegen, wer musste Charter fliegen. Auch das soll ein Thema gewesen sein.
5: Heute haben ja Trainer, Team und Betreuerstab das WM-Quartier in Winston-Salem in den USA geräumt. Einen Sportkollegen hat die Abreise eher an eine Flucht erinnert. Gab es denn so gar keine Aussagen zu der Enttäuschung bei der WM?
6: Es gab nur ein Statement von DFB-Präsident Bernd Neuendorf. Das ist das Einzige, was wir hier gesehen haben. Also es gab keine Abschlusspressekonferenz, keine Möglichkeit für uns Fragen zu stellen. Deswegen passt dieser Begriff Flucht schon sehr gut. Also es war eher ein Versteckspiel. Die Spieler sind in Jeeps mit verdunkelten Scheiben aus dem Teamquartier losgefahren zum Flughafen hier nach Charlotte und dann ja nach München oder nach Frankfurt geflogen. Da gab es keine gemeinsame Abreise und eben für uns Journalisten auch nicht nochmal die Möglichkeit, Fragen zu stellen, weder an die Spieler noch an den Bundestrainer, aber auch nicht an die Verantwortlichen. Und dieses Statement, was ich angesprochen habe vom DFB-Präsidenten, das besagt halt eigentlich nur, dass man sich nochmal zusammensetzen muss in den kommenden Tagen und dass es aktuell noch keine Entscheidung gibt, vor allen Dingen auch, was die Zukunft von Bundestrainer Nagelsmann angeht.
5: Wie schätzt du das ein? Wann werden wir da mehr wissen?
6: Ja, das ist eine sehr gute Frage. Also klar, es wird jetzt nach der Rückkehr nach Deutschland Gespräche geben zwischen Neuendorf, zwischen Rudi Völler, aber auch der Geschäftsführer Rettig wird mitsprechen. Wahrscheinlich auch Hans-Joachim Watzke, der DFB-Vizepräsident. Ich denke, man sollte sich jetzt nicht zu viel Zeit lassen. Es ist eine tiefgreifende Krise, so muss man das einfach einschätzen jetzt. Die nächste WM, die Deutschland nicht mal im Achtelfinale sieht. Und deswegen sollte man da jetzt auch diese ja relativ schnell entscheiden, ob es eben einen neuen Versuch geben soll mit Julian Nagelsmann oder ob es möglicherweise einen Wechsel auch auf dieser Position braucht.
5: Unsere Reporterin Tabea Kunze aus Winston-Salem. Tja, und wo die Nationalspieler mit dem Ball über den Platz fegen, da ist auch die Politik nicht weit. Vor 20 Jahren bei der WM in Deutschland zeigte sich etwa die damalige Kanzlerin Merkel mit den Spielern. Jetzt, nach dem frühen WM-Aus, könnte sich der Kanzler vielleicht nicht so sehr mit den Kickern schmücken. Aber man dachte sich im Kanzleramt offenbar, dass es angebracht sei, ein paar warme Worte für die Elf zu finden. Was allerdings Spott und Häme im Netz hervorrief. Jim Bob Nikschas.
7: Es ging um einen Post heute Nacht auf den Accounts des Bundeskanzlers. Da steht, auch wenn das Ausscheiden schmerzt, liebes DFB-Team, mit eurem Einsatz und Teamgeist habt ihr unser Land begeistert. Wir sind stolz auf euch. Da haben sich zuerst viele User im Netz gefragt, welches Spiel der deutschen Mannschaft Merz und sein Team denn da letzte Nacht gesehen haben. Inzwischen hat das Kanzleramt aber nochmal nachgelegt und ruft jetzt dazu auf, sich lieber nicht über das DFB-Team lustig zu machen. Da heißt es, Erfolge feiern wir gemeinsam und in der Niederlage stehen wir zusammen. Und wer den Adler auf der Brust trägt, hat unser unseren Rückhalt verdient und nicht unseren Spott. SPD-Co-Chef und Vizekanzler Lars Klingbeil schreibt bei Instagram, verlieren tut weh, jetzt muss die Nationalelf die richtigen Schlüsse ziehen und mit neuer Stärke zurückkommen. Forschungsministerin Dorothee Bär von der CSU zeigt sich auch tief traurig. Vom Team des Außenministers kommt ein Kopf hoch an die Nationalmannschaft. Die haben das Spiel nämlich im Regierungsflieger nach Paraguay ausgerechnet geschaut. Und auch der frühere Gesundheitsminister der SPD, Karl Lauterbach, hat zugesehen. Er findet, Deutschland ist unverdient ausgeschieden, sei das gesamte Spiel über besser gewesen und das 2:1 in der Verlängerung hätte zählen müssen, sagt Lauterbach. Also der Schiri war schuld.
5: Und wie ordnet ein Weltmeister die Leistung der jetzigen Elf ein? Anne Hild über die Analyse eines Stars von 2014.
8: Damals, als Deutschland noch K.O.-Spiele gewonnen hat bei einer WM, da stand Bastian Schweinsteiger noch selbst auf dem Platz. Das war 2014 im Finale gegen Argentinien. Seit 2020 ist er Sportschau-Experte und seine Analyse zur aktuellen WM fällt ernüchternd aus.
9: Insgesamt war das zu unpräzise, das Passspiel war nicht sauber, ohne Kreativität.
8: Eigenschaften, die Schweinsteiger während seiner eigenen Karriere ausgezeichnet haben. Bei der WM 2014 dirigierte er das deutsche Team, führte die Mannschaft durch das dramatische Finale inklusive Verlängerung und trug selbst einen Cut unter dem Auge aus einem hart geführten Zweikampf davon. Eigentlich genau die Spielweise, die dem deutschen Team bei dieser WM oft gefehlt hat.
9: Auch die physische Komponente hat man gesehen, wie schwer wir uns getan haben gegen Mannschaften wie die Elfenbeinküste, Ecuador oder auch Paraguay. Und dadurch brauchst du natürlich noch mehr das fußballerische Element. Und wenn du das nicht hast, dann wird es sehr schwer.
8: Ausreden will Schweinsteiger jedenfalls nicht gelten lassen.
9: Natürlich, das Tor von Jonathan Tah wurde uns aberkannt. Aber wir hatten 120 Minuten Zeit, um mehr klarere Chancen rauszuspielen und das haben wir nicht geschafft.
8: Wir haben es nicht geschafft, sagt er. Schweinsteiger kennt das Gefühl. 2004 bei seinem ersten großen Turnier im DFB-Trikot war auch in der Vorrunde Schluss. Damals erklärte Rudi Völler unmittelbar nach dem EM aus seinen Rücktritt als Bundestrainer. Schweinsteiger will aktuell aber keine Trainerdiskussion führen, obwohl ein möglicher Nachfolger für Julian Nagelsmann schon gehandelt wird.
9: Der Jürgen Klopp ist natürlich ein exzellenter Trainer, der mit Sicherheit auch den Wunsch hat, Bundestrainer mal zu werden. Aber natürlich ist es so, dass Julian Nagelsmann der Bundestrainer ist und wir sollten es respektieren.
8: Nagelsmann hat schon angekündigt, dass er gerne weitermachen will. Und er hat auch unmittelbar nach dem Spiel erst einmal Rückendeckung bekommen. Von Rudi Völler, dem DFB-Sportdirektor.
5: Anne Hild berichtete und wir bleiben beim Thema.
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5: Wir haben es gerade schon gehört, gehandelt als möglicher Nachfolger von Julian Nagelsmann wird Jürgen Klopp. Wäre der Fußballchef beim Getränkehersteller und Sportinvestor Red Bull der richtige? Dazu kann es eigentlich nur zwei Meinungen geben. Beginnen wir mit Tim Brockmeier, der ganz klar sagt, nein, das wäre genau der Falsche.
10: Leute, wir diskutieren jetzt über Jürgen Klopp als neuen Bundestrainer. Euer Ernst? Mal ganz abgesehen davon, dass Nagelsmann noch gar nicht weg ist und es sich so schon allein aus Respektsgründen verbietet. Jürgen Klopp, der Typ, der noch bevor die DFB-Elf ein einziges Mal bei dieser WM gegen den Ball getreten hat, mit seinem Noch-Spruch eine Flanke aufgemacht hat, sich in Stellung gebracht hat und so die Position des Bundestrainers des DFB massiv geschwächt hat und damit letztlich auch dem Team geschadet hat, der soll jetzt plötzlich der Heilsbringer sein? Einer, der als RB-Fußballboss nach allem, was man hört, Leipzig-Trainer Ole Werner abgesägt hat, einfach weil er ihn als Typ nicht leiden konnte? Der ach so nette Herr Klopp, der offenbar vor allem mal sich selber sieht, soll jetzt unser liebstes Kind schauen? Es braucht jetzt wirklich einen Neuanfang, eine Veränderung beim DFB, jemanden, der alles umgräbt und in Frage stellt, der Mut hat, vieles anders zu machen, auch gegen Widerstände. Und das ist ganz sicher nicht Jürgen Klopp, der nur den eigenen Erfolg im Auge hat und vor allem eins sein will, everybody's darling.
5: Die Meinung von Tim Brockmeier. Ganz anders sieht das Felix Mansel in seinem Kommentar.
11: Also wenn nicht er, wer dann, würde ich sagen, Jürgen Klopp ist jetzt der richtige Mann zur richtigen Zeit. Er ist ein erfahrener Trainer. Und er hat schon bewiesen, dass er Mannschaften, die am Boden liegen, wieder aufrichten, stabilisieren und zum Erfolg zurückführen kann. Und zwar auf verschiedenen Leistungsebenen. Beispiele sind Mainz, Dortmund und Liverpool. Jürgen Klopp kann Spieler begeistern, Zuschauer elektrisieren, für Hoffnung und Zuversicht sorgen. Und er kann hervorragend kommunizieren, nach innen, aber auch in die Öffentlichkeit rein. Jürgen Klopp hatte auch schon vor knapp 2 Jahren mal, als man auf der Suche nach einem Nachfolger für Hansi Flick war, angedeutet, dass es für ihn ein Traum wäre, irgendwann mal Bundestrainer zu sein. Der einzige Zusatz war damals, dass der Zeitpunkt nicht passe. Jetzt ist der Zeitpunkt perfekt. für Jürgen Klopp und für Deutschland.
5: Die Meinung von Felix Mansel, und das war unser Schwerpunkt zum Ausscheiden der deutschen Nationalelf bei der Fußball-WM.

0: Und damit ist es 22.15 Uhr.
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2: Mit Lars Becker und Fußball. Norwegen hat als erste europäische Nation das WM-Achtelfinale erreicht. Das Team um den wieder mal entscheidenden Torjäger Erling Haaland setzt sich in Dallas knapp mit 2:1 gegen die Elfenbeinküste durch. Michael Augustin.
3: Norwegen sitzt weiter fest im Ruderboot und wieder mal war es Erling Haaland, der ein Spiel entschieden hat. Sein 2:1 in der 86. Minute war schon sein 5. Turniertreffer und das Siegtor in einer ausgeglichenen Partie in Dallas gegen die Elfenbeinküste. Der Leipziger Nusa hatte die Norweger mit einem Traumtor Ende der ersten Halbzeit in Führung gebracht. Diallo traf für die Afrikaner nach Doppelpass und einem super Solo in der 74. Minute zum Ausgleich. In der Nachspielzeit scheiterte er noch mit einem Freistoß am norwegischen Torhüter. Die Elfenbeinküste ist ausgeschieden und Norwegen im Achtelfinale gegen Brasilien.
2: Um 23 Uhr geht's weiter, dann trifft Topfavorit Frankreich auf Schweden. Phil Hofmeister.
4: Im Finalstadion von New Jersey wird beim Duell Frankreich gegen Schweden der Gegner von Deutschlandbezwinger Paraguay gesucht. Es winkt ein torreiches Spektakel, denn beide Mannschaften haben ihre Stärken in der Offensive. Das französische Star-Ensemble um Kylian Mbappé, Ousmane Dembélé und den Münchner Michael Olise ist bislang verlustpunktfrei durchs WM-Turnier gerauscht, hat allerdings defensiv ein paar Lücken offenbart. Genau hier sieht Außenseiter Schweden seine Chance. Mit einem mutigen Auftritt und ihrem Topsturm Alexander Isak, Viktor Gyökeres wollen die Skandinavier den Topfavoriten aus Frankreich zumindest ärgern. Bei den Franzosen kehrt Nationaltrainer Didier Deschamps zurück an die Seitenlinie, der nach dem Tod seiner Mutter für einige Tage in Europa geweilt hatte.
2: Und in der Nacht 3 Uhr deutscher Zeit kämpft dann Co-Gastgeber Mexiko in Mexico City gegen Ecuador um den Einzug ins Achtelfinale. Entscheidung vertagt. Nach dem blamablen WM-Aus im 16. Finale gegen Paraguay wird der Deutsche Fußballbund erst nach der Rückkehr nach Deutschland über die Zukunft von Bundestrainer Julian Nagelsmann befinden. DFB-Präsident Bernd Neuendorf kündigte in einer Mitteilung eine Aufarbeitung in den kommenden Tagen an. Man könne nicht zur Tagesordnung übergehen. Nagelsmann selbst will weitermachen und seinen bis zur EM 2028 laufenden Vertrag erfüllen. Deutschland ist zum 3. Mal in Folge frühzeitig raus, diesmal fast 3 Wochen vor dem WM-Finale am 19. Juli. Tennis. Alexander Zverev hat sein Auftaktspiel beim Grand-Slam-Turnier in Wimbledon mit Mühe gewonnen. Ina Kast.
5: Dieses Erstrundenmatch war kein Selbstläufer für den French-Open-Sieger Alexander Zverev. Gegen den Belgier Alexander Bloks gewann Zverev mit 6:4, 6:7, 7:6 und 7:6. Dass 3 von 4 Sätzen im Tiebreak entschieden wurden, zeigt eigentlich schon, dass es sehr eng zuging. Eine wichtige Phase im Match war der Beginn des 3. Satzes. Zverev hatte kurz zuvor den 2. Durchgang im Tiebreak verloren und hatte dann direkt bei eigenem Aufschlag 3 Breakbälle gegen sich. Diese konnte er aber allesamt dank seines guten Aufschlags abwehren. Apropos Aufschlag, wie schon in den 2 Wochen bei den French Open war auch Zverevs erste Aufschlagquote im ersten Match von Wimbledon sehr hoch, eine wichtige Grundlage für den Erfolg. Bezeichnend hat er das Match auch mit einem Ass beendet. In der 2. Runde wartet nun der Franzose Valentin Rouillet auf Zverev. Auch in dieser Partie wird der 29-jährige Deutsche der klare Favorit sein. Zum ersten Mal überhaupt ist Jannik Hanfmann auch in die 2. Runde von Wimbledon gekommen. Er konnte sich gegen den Franzosen Petchi Pericard durchsetzen. Schlechter lief es dagegen für ein deutsches Frauentrio. Laura Siegemund, Ella Seidel und Eva Lüß mussten sich allesamt in 2 Sätzen geschlagen geben.
2: Gestern waren bereits Tatjana Maria und Jan-Lennard Struff weitergekommen. Damit stehen bislang 4 deutsche Profis in der 2. Runde von Wimbledon. Der Sport mit Lars Becker.
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6: Der Tag in Berlin und Brandenburg mit Anna Korwes. Herzlich willkommen. Dahin ist er, der Mythos der im Elfmeterschießen unschlagbaren deutschen Fußballnationalmannschaften. Denn ausgerechnet beim Elfmeterschießen gegen Paraguay versagten gestern die Nerven des deutschen Teams. Das war's mit der WM. Das Team von Trainer Julian Nagelsmann muss seine Sachen packen und nach Hause fahren. Wie enttäuscht sind die Fans in Berlin? RBB24-Reporter Markus Laton hat sich umgehört.
7: Viel kann Julian aus Pankow am Anfang nicht dazu sagen, wie er den Auftritt der deutschen Nationalmannschaft heranfand. Kurzes Überlegen, dann findet er doch eine geeignete Formulierung.
8: Scheiße gelaufen, würde ich sagen.
7: Gleichzeitig habe sich Deutschland einfach schlecht angestellt.
8: Das hätte man halt eigentlich anders mit umgehen müssen. Also es war ja klar, dass sich Paraguay hinten reinstellt, würde ich sagen. Sehr enttäuschend. Ich habe viel mehr erwartet. Also jetzt ist die WM auf jeden Fall vorbei für mich.
7: Polly, die in der Nähe des Pankower Rathauses Erdbeeren verkauft, fand weder Paraguay noch Deutschland besonders überzeugend.
9: Also ich fand, beide haben nicht wirklich so gespielt, dass sie es verdient hätten. Ich hätte mich natürlich mehr für Deutschland gefreut, aber ich fand am Ende gönne ich denen das auch irgendwo, deswegen.
7: Und auch andere Fans, die gestern bis spät in die Nacht mitgefiebert haben, wurden enttäuscht. Wie konnte das passieren? Theorien gibt es viele.
10: Wir haben zwar viele gute Spieler drin gehabt, aber wir konnten leider keine Mannschaft bilden. Und das ist das Resultat daraus. Ich hatte uns eine Runde weiter gesehen.
9: Ich glaube, in der Verteidigung haben wir Lücken, die wir irgendwie füllen müssen. Ja, also sagt mein Papa immer.
11: Das ist scheiße. Gegen Paraguay. Nur ein Tor zu machen. Wir haben sehr gut Paraguay defensiv gespielt, aber Deutschland unmöglich.
7: Aber, und auch das sagen viele, große Titelchancen hätte die DFB-Elf bei dieser WM nicht gehabt. Mehr als das Achtelfinale wäre ohnehin nicht drin gewesen. Dass nun schon Schluss ist, sei zwar bitter, aber nicht weiter verwunderlich bei hartnäckig taktierenden Underdogs wie Paraguay.
12: Ich glaube, die haben ein bisschen mehr Einsatz gezeigt. Die waren vom Team-Spirit her motivierter als wir.
7: Anerkennung für den Gegner, Schwarz-Rot-Gold-Fahnen, die bereits jetzt nach und nach abgehängt werden. Keine Autokorsos, weder für die Türkei noch für Deutschland.
6: Denn die Türkei ist ja auch schon nach der Gruppenphase in diesem Fall ausgeschieden und für Deutschland eben auch kein neues Sommermärchen. Markus Latton hat Reaktionen von Berliner Fans gesammelt. Wer sich heute über längere Schlangen an den Tankstellen gewundert hat, nein, da gab's nichts geschenkt. Es war nur noch etwas günstiger als ab morgen. Der Tankrabatt, der Autofahrer die letzten zwei Monate etwas entlastet hat, der läuft zum 1. Juli aus. Und deshalb haben jetzt nochmal alle ihre Autos an die Zapfsäule gehängt, in der Hoffnung, ein paar Euro zu sparen. RBB 24 Inforadio-Reporterin Aspasia Opitz hat sich das an einer Tankstelle in Cottbus genauer angeschaut.
13: Schon am Vormittag rollt ein Auto nach dem anderen auf das Tankstellengelände. Die Zapfpistolen klacken beinahe im Minutentakt. Viele Autofahrer wollen den Tank heute noch einmal voll machen, bevor der Tankrabatt morgen ausläuft. Viel verändert hat sich für Tankstellenpächter Steffen Liepelt durch die Preissenkungen trotzdem nicht, sagt er.
14: Wir haben nicht mehr Umsatz gemacht, also auch nicht mehr Literleistung. Die Literleistung ist gleich geblieben. Da hat sich nicht viel verändert. Also es sind immer noch die gleichen Kunden, die kommen, also unsere Stammkunden, die treuen. Die anderen sind leider abgewandert in Richtung östliche Grenze. Das ist das Einzige, was wir wirklich merken jetzt durch diese Preisumstellung, die um 12 sind, dass wir so, sag ich mal, bis 11.45 Uhr circa richtig Ansturm haben.
13: Doch schnell ein paar Euro sparen. Für viele macht eine Tankfüllung inzwischen einen spürbaren Unterschied.
15: Es ist günstiger. Morgen wird es wieder teurer und dann werden wir schauen, ob das bei den 17 Cent bleibt.
12: Na klar, guckt man immer und mal schnell hier tanken, wenn der Tank leer ist. Ja, das Thema beschäftigt jeden, sowohl auf Arbeit als auch privat.
16: Ich habe noch vor die Woche zwei größere Fahrten, bloß nochmal voll machen. Ist zwar noch fast halb, aber trotzdem, wer weiß, was kommt.
13: 17 Cent pro Liter Kraftstoff. So viel sollte gespart werden. Morgen dürfte sich das aber wieder ändern, schätzt Tankwart Steffen Liepelt.
14: Das wird ab 24 Uhr sein. Was sind wir jetzt beim Diesel? Bei 1,81, glaube ich. Gut, die Tage zuvor waren wir bei 1,69,9. Beim Dieselpreis, also es ist jetzt schon mehr, das haben wir schon mitgekriegt, wir werden bei 2 Euro landen.
13: Deshalb wird heute also vielerorts noch einmal jeder Liter mitgenommen. Ab morgen könnte es dann für Autofahrer wieder heißen, tiefer in die Tasche greifen.
6: Hamsterkäufe an einer Cottbusser Tankstelle, beobachtet von unserer Reporterin Aspasia Opitz. Windräder sorgen in Brandenburg schon seit vielen Jahren für jede Menge Streit. Die einen wollen sie für grünen Strom, die anderen finden, sie verschandeln die Landschaft und sind schädlich für Vögel. Wo in Zukunft im Osten Brandenburgs Windräder gebaut werden, das hat gestern die Planungsgemeinschaft Oderland Spree entschieden. RBB24-Reporter Philipp Barnsdorf war dabei.
17: Der Saal im Seeloer Kulturhaus war voll. Fast alle der Kommunalpolitiker der Planungsgemeinschaft Oderland Spree waren gekommen. Gemeinsam sollte entschieden werden, wo in Märkisch-Oderland, Oder-Spree und Frankfurt-Oder in Zukunft noch Windräder gebaut werden dürfen. Das Ergebnis? Fast alle stimmten für 35 sogenannte Vorranggebiete für Windkraftanlagen. Wolfgang Rump von der Planungsgemeinschaft hat diesen sogenannten Regionalplan erneuerbare Energien mit erarbeitet und erklärt, wie er funktioniert.
18: An dem Tag, an dem der Regionalplan in Kraft tritt, wird die Windenergienutzung außerhalb der ausgewiesenen Vorranggebiete Windenergienutzung entprivilegiert. Das heißt, voraussichtlich außerhalb der Windenergiegebiete dann auch nicht mehr genehmigungsfähig sein.
17: Bald werden also nur noch Windkraftprojekte innerhalb der beschlossenen Vorranggebiete genehmigt. Einziger Vorbehalt: Die gemeinsame Landesplanung von Berlin und Brandenburg muss dem Regionalplan noch zustimmen. Matthias Papendiek vom Landkreis Oder-Spree findet den Plan jetzt schon gut. Denn so lasse sich der Windkraftausbau besser steuern.
19: Weniger Wildwesten, sondern mehr kontrollierter Ausbau dort, wo es Sinn macht, dort, wo keine Vogelschlag zu befürchten ist, dort, wo keine Wohnbebauung in Benachteiligung ist. Ich sage jetzt mal so ein Gebiet in der Nähe der Autobahn, wo sowieso schon Lärm ist, wo in der Regel wenige Menschen wohnen. Da kann das schon Sinn machen, dass man einfach dort gezielt auch Windräder aufbaut.
17: Insgesamt umfassen die Vorranggebiete eine Fläche größer als Fürstenwalde. Braucht es wirklich so viel Platz für neue Windräder, könnte man jetzt fragen? Die Antwort lautet nein, denn die Flächen umfassen den Großteil der schon bestehenden Windparks, sodass nur begrenzt Platz bleibt für neue Anlagen.
6: RBB24-Reporter Philipp Barnstorff über die Zukunft der Windräder im Osten Brandenburgs. Seit vergangenem Jahr gilt die neue Grundsteuer in Deutschland und damit auch in Berlin. Einige Grundstücksbesitzer zahlen seitdem weniger Grundsteuer, andere mehr und in einigen Fällen sogar viel, viel mehr. In Berlin waren davon

0: beispielsweise große Häuser gebaut werden könnten und es deshalb wertvoll ist, steigt die Grundsteuer deutlich, auch wenn da nur ein Schwimmbad steht und bleiben soll. Das Problem ist inzwischen gelöst, sagt Berlins Finanzsenator Stefan Ebers. Die Bäderbetriebe zahlen keine höhere Grundsteuer.
1: Hier sind wir übereingekommen mit der Innenverwaltung, dass wir das den Bäderbetrieben gegenüber ausgleichen.
0: Das Land Berlin zahlt also das, was es von den Bädern mehr bekommt an Grundsteuer, wieder zurück. Das geht rechtlich bislang aber nur, solange die Grundstücke dem Land Berlin oder einem Bezirk gehören, sagt der Finanzsenator. Weil sich aber Kultur-, Freizeit- und Begegnungsstätten auch auf privaten Grundstücken befinden und geschützt werden sollen, hat der Senat nun eine Bundesratsinitiative beschlossen, die eine günstigere Grundsteuer auch für diese Grundstücke möglich machen würde.
1: Das ist rechtlich alles andere als trivial, aber man muss über dieses Thema sprechen. Es ist eine erhebliche Belastung durchaus für einige Betroffene und ich glaube, das wird auch von anderen Kommunen so gesehen. Insofern bin ich auch zuversichtlich, dass das eine zielführende Diskussion mit den Kollegen im Bundesrat und mit dem Bund gibt.
0: Die Opposition im Berliner Abgeordnetenhaus hat nichts gegen Gespräche mit dem Bund. Die Bundesratsinitiative dauere aber zu lange, sagt der finanzpolitische Sprecher der Linken, Steffen Zillig.
2: Wir haben jetzt die Probleme, weil jetzt die Grundsteuerschulden auflaufen und es ziemlich klar ist, dass Clubs, Biergärten, zum Teil auch Gewerbebetriebe das nicht werden stemmen können, diese mehr als 1000-prozentigen Erhöhungen, die sie zum Teil haben.
0: Zusammen mit den Grünen haben die Linken deshalb ein Konzept ausgearbeitet, in dem das Land Berlin Ausnahmeregelungen schaffen soll. Der Finanzsenator bezeichnete auf der Senatspressekonferenz so eine Regelung als rechtlich nicht möglich. Unsinn, meint Zillig. Man habe darüber ja auch schon intensiv mit der Finanzverwaltung gesprochen.
2: Der Vorschlag liegt ja seit einem halben Jahr vor. Und wir hatten durchaus intensive Beratungen, sind auf ein paar Argumente auch eingegangen, die Sie vorgetragen haben. Aber dass es da keine Kompetenz des Landes geben soll, das hat der Senat nicht vorgetragen und erst recht nicht unterlegt.
0: Der Bund habe schließlich extra eine Öffnungsklausel für die Länder vorgesehen. Der Senat will trotzdem den Weg über den Bundesrat gehen. Ob die anderen Länder den Berliner Vorschlag unterstützen werden, ist noch nicht bekannt.
3: RBB 24 Landespolitik-Reporterin Ute Schumacher war das. Soweit der Tag in Berlin und Brandenburg mit Anna Korwis. 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
1: Um 22.30 Uhr mit Constanze Semidey. Nach den tödlichen Schüssen in Stade hat die Staatsanwaltschaft Haftbefehl wegen Mordes erlassen. Der Beschuldigte steht unter Verdacht, aus Heimtücke und niederen Beweggründen 6 Menschen erschossen zu haben. Aus der Nachrichtenredaktion Nina Schön.
2: Der Beschuldigte wurde in eine JVA gebracht. Er soll bei einem Gespräch über das Sorgerecht für seine 3 Monate alte Tochter das Feuer auf 3 Mitarbeiter des Jugendamtes und auf 3 einer Jugendhilfeeinrichtung eröffnet haben. 4 Frauen und 2 Männer. Am Abend gedachten Angehörige, Kollegen, Polizisten und Feuerwehrleute der Opfer in einer Kirche in Stade. Niedersachsens Ministerpräsident Lies sprach den Angehörigen sein Mitgefühl aus. Nichts sei mehr so, wie es war. Das ganze Land sei vereint in der Trauer und auch in der Wut darüber, dass so etwas passieren könne.
1: 9 Jahre nach dem G20-Gipfel in Hamburg hat der Prozess gegen 3 Polizisten begonnen. Vor dem Amtsgericht räumten die Beamten ein, bei Protesten gegen das Gipfeltreffen einen Demonstranten mit Schlagstöcken geschlagen und verletzt zu haben. Einer der Angeklagten sprach vom belastendsten Einsatz seines Lebens. Wegen möglicher Polizeigewalt im Zusammenhang mit dem G20-Treffen hatte die Staatsanwaltschaft zunächst fast 160 Ermittlungsverfahren gegen Beamte eröffnet. Alle wurden eingestellt. Im Fall des heute begonnenen Prozesses wurde die Entscheidung aber zurückgenommen. In Venezuela ist ein 3-Jähriger aus den Erdbebentrümmern gerettet worden, 6 Tage nach dem Unglück. Der Junge wurde in ein Krankenhaus gebracht. In dem Erdbebengebiet sind Rettungsteams aus aller Welt im Einsatz. Bislang wurden

0: von den Behörden mehr als 1.900 Tote bestätigt. Zehntausende Menschen gelten noch als vermisst. Vermutlich wurden durch die Erdbeben fast 60.000 Gebäude beschädigt oder zerstört. Das zeigen Satellitenaufnahmen, die die US-Raumfahrtbehörde NASA veröffentlicht hat. Altkanzlerin Merkel bekommt bald einen festen Platz in der Ahnengalerie des Bundeskanzleramts. Im Berliner Bode-Museum hat der deutsch-französische Maler Jérémy Kéraz ihr Porträt enthüllt. Der 28-Jährige hat es seit vergangenem Sommer entworfen. Das Porträt zeigt die Kanzlerin stehend in einem blauen Blazer. Das Werk ist fast 1,5 Meter hoch und mehr als 1 Meter breit. Das Bild Angela Merkels wird bis Anfang Oktober im Bode-Museum zu sehen sein und wechselt dann ins Kanzleramt. In der dortigen Porträtgalerie hängen die gemalten Bildnisse deutscher Kanzler. Das Wetter in Deutschland. In der Nacht gebietsweise kräftige Schauer und Gewitter, teilweise Unwettergefahr, auch trockene Phasen. Tiefstwerte 19 bis 12 Grad. Morgen teils kräftige Schauer und Gewitter, teilweise erhöhte Unwettergefahr. Richtung Westen häufig trockener, Höchstwerte 20 bis 28 Grad. Am Donnerstag im Südosten heiter, im Nordwesten später Schauer bei 20 bis 30 Grad. Das waren die Nachrichten.
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2: Und der beginnt mit einer amtlichen Gefahrenmitteilung für Baden-Württemberg. Im Bereich des Gewerbeparks Albtal kommt es zur Erwärmung eines explosionsfähigen Stoffes. Bitte meiden Sie das Gebiet und werfen Sie keine brennenden Gegenstände weg. Die A2 Dortmund Richtung Hannover ist zwischen Oelde und Herzebrock-Klarholz wegen Bergungsarbeiten zurzeit gesperrt. A2 Hannover Richtung Dortmund zwischen Wunstorf-Kohlenfeld und Lauenau 6 Kilometer Stau. Die A7 Flensburg Richtung Hamburg ist zwischen Tarp und Schleswig-Schubi nach einem Unfall gesperrt. A9 München Richtung Nürnberg zwischen Dreieck-Holledau und Manching 4 Kilometer Stau. Und schließlich noch die A61 Koblenz Richtung Mönchengladbach. Sie ist zwischen Mönchengladbach-Reit und Mönchengladbach-Hold aktuell nach einem Unfall gesperrt. Kommen Sie gut und sicher an Ihr Ziel.
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2: Und jetzt müssen wir doch noch einmal mit dem Verkehrsservice dazwischen gehen. Vorsicht bitte in beiden Richtungen auf der A49 Kassel-Gießen zwischen Schwalmstadt und Neustadt-Hessen. In beiden Richtungen, Achtung, Personen werfen Steine auf die Fahrbahn. Vorsicht bitte in beiden Richtungen auf der A49 Kassel-Gießen zwischen Schwalmstadt und Neustadt-Hessen. In beiden Richtungen, Achtung, Personen werfen Steine auf die Fahrbahn. Also bitte sehr vorsichtig dort. 6 Tage sind vergangen seit den schweren Erdbeben in Venezuela, die vor allem im Norden des Landes zu großen Zerstörungen geführt haben. Offiziell gibt es mehr als 1.900 Todesopfer. Es gibt Tausende Verletzte und noch immer sind Zehntausende vermisst. Viele haben auch ihre Häuser verloren. Unsere Korrespondentin Anne Demmer ist für die ARD nach Venezuela gereist und mit ihr hat meine Kollegin vom NDR Nina Zimmermann gesprochen. Wie ist die Lage in den besonders betroffenen Gebieten?
3: Ja, es ist wirklich ein apokalyptischer Anblick eben an der Küste, an diesem Küstenstreifen, wo es besonders schlimm ist, reihen sich die Trümmerberge nur so aneinander. Es herrscht absolutes Chaos. Überall wimmelt es von Menschen in Schutzwesten und gelben Helmen. Überall irren obdachlos gewordene Menschen herum, die nicht wissen, wohin, mit Plastiktüten, kampieren vor ihren zerstörten Häusern. Es herrscht tatsächlich absolutes Chaos und es gibt offenbar wahnsinnig viel Kleiderspenden, auch die türmen sich quasi. Die werden natürlich eigentlich gar nicht so sehr gebraucht. Es sind gerade Medikamente, Wasser, das wird gerade händeringend gesucht. Aber beeindruckend sind vor allem auch die freiwilligen Helfer aus Venezuela selbst, die überall mit anpacken, die extra anreisen mit Pickups, voll beladen und letztlich sich auch in die internationalen Rettungsteams quasi integrieren.
4: Bei aller Hilfsbereitschaft, das kann aber auch schnell ganz unkoordiniert werden, wenn eben aus der Stadt noch Menschen kommen. Wie zentral hat das jemand eigentlich im Griff, wann, wo Hilfe gebraucht wird und koordiniert das?
3: Ja, das ist tatsächlich eine gute Frage und daran mangelt es massiv. Die Regierung von Delcy Rodríguez steht ja auch schwer in der Kritik. Sie hat sehr langsam reagiert. Die Hilfe ist sehr schleppend angelaufen und auch jetzt hat man das Gefühl, dass die Krise von internationalen Helfern gestemmt und eben von Venezolanerinnen selbst gestemmt wird. Aber es mangelt halt an dieser Koordinierung und die internationalen Hilfsteams, ich habe mit verschiedenen gesprochen, die organisieren sich selber, die machen sich selber ihren Plan und stimmen sich dann vielleicht noch mit anderen Ländern ab und gehen quasi von Haus zu Haus. Das heißt, eine globale Koordinierung gibt es kaum. Die Leute mussten sich natürlich alle, die Kräfte, die internationalen Kräfte mussten sich akkreditieren, aber das war es dann auch schon.
4: Was macht denn das mit der Stimmung gegenüber eben der Übergangspräsidentin Rodríguez? Wir erinnern uns ja, Präsident Maduro wurde von den USA außer Landes gebracht und jetzt steht sie da in der Verantwortung.
3: Die Wut ist natürlich groß und es gibt teilweise tatsächlich auch schon Proteste. Es gibt Beobachter, die sagen, diese Regierung wird sich nicht mehr lange halten. Aber alles steht und fällt ja am Ende dann doch auch mit Donald Trump, mit den USA. Immer wieder ist hier die Rede von einer Regierung, einer Marionettenregierung. Eben, ich habe gestern mit einer Expertin gesprochen, einer politischen Analystin, die sagte, es wird eine Notstandsregierung geben, aber es ist halt so schwer vorstellbar, wer da eingesetzt werden soll. Maria Corina Machado, die Oppositionsführerin, hatte sich vor einigen Tagen zu Wort gemeldet, dass sie wieder ins Land einreisen will. Aber dafür bekommt sie die Unterstützung von Washington wiederum nicht. Da wurde ihr schon einmal mehr der Korb gegeben.
2: ARD-Korrespondentin Anne Demmer aus dem Erdbebengebiet in Venezuela.
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2: Die deutsche Industrie verliert Monat um Monat 10 bis 15.000 Arbeitsplätze. Und dieses langsame Ausbluten, das geht nun auch schon über viele Monate. Da ist es fast eine gute Nachricht, dass unterm Strich die Zahl der Arbeitslosen in Deutschland nicht stark gestiegen ist. Wolfram Welzer fasst zusammen, was die Bundesagentur für Arbeit über den Monat Juni berichten konnte.
5: Die Juni-Zahlen vom deutschen Arbeitsmarkt sind so, wie alle Experten sie erwartet hatten. Ein minimaler Rückgang um 15.000 auf jetzt bundesweit 2.936.000 Arbeitslose. Die nüchterne Bewertung von Andrea Nahles, der Chefin der Bundesagentur für Arbeit.
6: Ein Rückgang der Arbeitslosigkeit ist am Ende der Frühjahrsbelebung üblich. Im langjährigen Vergleich fiel es aber eher schwach aus.
5: Es bewegt sich sehr wenig am Arbeitsmarkt, das gilt auch für die Zahl der offenen Stellen. Sie liegt mit 648.000 nach Angaben der BA leicht über dem Wert des vergangenen Jahres, gleichwohl aber auf niedrigem Niveau. Und die Zahl der Erwerbstätigen geht zurück, im Jahresvergleich um gut 170.000, das macht der BA-Chefin Sorgen.
6: Die strukturellen Probleme in der Industrie zeigen sich nicht nur in der Inanspruchnahme von Kurzarbeitergeld, sondern auch in der Beschäftigung. Im verarbeitenden Gewerbe sank die Beschäftigung bundesweit jeden Monat um durchschnittlich 15.000. Auf ein ganzes Jahr gesehen ergab das zuletzt einen Rückgang von 174.000.
5: Bei diesen Strukturproblemen sieht Nahles auch die Bundesregierung in der Pflicht. Sie müsse die Rahmenbedingungen vor allem für zwei Branchen verbessern.
6: Alles, was den Handel und die konsumtiven Ausgaben wiederbeleben könnte, wäre sehr gut. Denn das sind die beiden Hauptbranchen, verarbeitendes Gewerbe, Industrie und Handel, die momentan unter der jetzigen wirtschaftlichen Unsicherheit und der konjunkturellen Schwäche besonders leiden.
5: Lange Zeit sei das für die Öffentlichkeit nicht so wahrnehmbar gewesen, weil andere Sektoren wie Gesundheit, Pflege und öffentlicher Dienst die Arbeitsplatzverluste kompensiert hätten. Das funktioniere nun nicht mehr. Eine interessante Entwicklung beobachten die Arbeitsagenturen bei den Beziehern von Bürgergeld. Ihre Zahl sinkt monatlich um einige Tausend. Nach Analyse der Agenturen vor allem, weil Zuwanderer aus der Ukraine und Geflüchtete aus den 8 Hauptasylherkunftsländern Arbeit fänden. Dass das Bürgergeld ab dem 1. Juli Grundsicherungsgeld heißt und viele Regeln geändert wurden, bewertet Nahles positiv.
6: Aus unserer Sicht ist das erstmal begrüßenswert, dass wir wieder Klarheit haben und auch etwas verschärfte Regeln bei Sanktionen und Mitwirkungspflichten.
5: Allerdings kritisiert sie den Entstehungsprozess der neuen Grundsicherung, der mit viel unsachlicher Polemik Schaden angerichtet habe.
6: Die ganze Bürgergelddebatte und die ganzen Folgen haben das Verhältnis zwischen Kunden und unseren Mitarbeitern natürlich belastet. Natürlich sind die Kunden teilweise schlecht gelaunt und der Vertreter oder die Vertreterin des Staates, derer sie habhaft werden können, sind praktisch die Mitarbeiterinnen und Mitarbeiter in der Eingangszone dann in den Jobcentern.
5: Deshalb seien schon in den letzten Jahren verschärfte Sicherheitsmaßnahmen in den Jobcentern getroffen worden. Inhaltlich fühle man sich gut gut auf die neuen Regeln vorbereitet. Dass wegen der verschärften Sanktionen viele Jobcenter-Kunden schnell eine Arbeit aufnehmen, damit sei in der momentanen Arbeitsmarktsituation aber nicht zu rechnen.
2: Ein Bericht von Wolfram Welzer war das. Ein Schrebergarten, das ist für alle, die sich auch vor Grün- und Gartenarbeit nicht scheuen, eine kleine Oase, vielleicht manchmal auch ein kleiner anarchischer Ort im durchgetakteten Alltag. Und wer hier mit besonders viel Leidenschaft dabei ist, der kann sich ja mal beim Bundeswettbewerb der Kleingärten bewerben. Für Bayern geht in diesem Jahr eine Anlage aus Augsburg an den Start und wirbt vor allem damit, dass Schrebergärten bei der Hitze gut fürs Klima sind und für die Artenvielfalt. Hermann Scholz hat die Anlage und ihre Gärtner besucht.
7: Überall blühen Mohn, Sonnenhut, Rosen, Dahlien, Eisenhut. Hedwig Oprojus Schrebergarten ist ein Blumenparadies. Aber obwohl sie seit 30 Jahren einen Garten hat, dieses Jahr musste auch sie mit der Hitze kämpfen.
8: Besonders mit den Topfpflanzen. Es war noch nie so extrem wie dieses Jahr. Ich habe sie dann oft in Schatten, weil nur Gießen alleine, je mehr man gießt, je mehr muss man gießen. Und im Garten habe ich hauptsächlich Stauden dann und die werde ich nicht jeden Tag gießen, auch bei der Hitze nicht.
7: Hedwig Oprojus Blumengarten gehört zur Kleingartenanlage in Augsburg-Herrenbach. Die Anlage nimmt heuer am Bundeskleingartenwettbewerb teil und sie wirbt vor allem auch mit den positiven Effekten von Kleingärten für die Umwelt. Im Garten von Klaus Köhler zum Beispiel darf vieles einfach wachsen, was wachsen will.
9: Natürlich muss man aufs Unkraut schon aufpassen, aber wir sind insektenfreundlich und wir haben hier einen uralten Apfelbaum auch, wo die Holzbiene nistet.
7: Die ganze Anlage arbeitet seit Monaten für den Wettbewerb. Sie haben sogenannte Benjeshecken aus Totholz aufgeschichtet, die Lebensraum für viele Tiere bieten. Manche Gärten haben sich vom Landesbund für Vogelschutz als vogelfreundlich zertifizieren lassen und sie haben natürlich die Gärten herausgeputzt. Am Sonntagabend nahm eine Jury vom Bundesverband der Kleingärtner die Anlage Augsburg-Herrenbach unter die Lupe. 19 Anlagen aus ganz Deutschland wollen Kleingartenmeister werden. Sie müssen etwa soziales Engagement nachweisen und vor allem, was sie für die Ökologie tun. Gerade in so einem Hitzesommer wie jetzt, sagt der Bundesfachberater Thomas Kleinbord, wird klar, Kleingärten kühlen die ganze Stadt.
10: Die Bäume schattieren, wir liefern damit so viel positiven Einfluss auf das Quartier. Die Kälte, die in so einer Kleingartenanlage entsteht, strömt hinaus in die benachbarten Flächen. Und somit haben wir da diesen Kühleffekt und der ist bei diesem Wetter einfach unersetzlich.
7: Damit die Herrenbacher zu Deutschlands schönster Kleingartenanlage gewählt werden, mussten wirklich alle mitziehen, erzählt die Kassiererin des Kleingartenvereins Margarete Feicht, auch wenn am Anfang mancher skeptisch war.
11: Dann nach und nach sind die Leute so quasi aufgewacht oder da haben die dann so ein bisschen Blut geleckt und haben sich dann wirklich mit ganz tollen Ideen eingebracht.
7: Ob sich ihr Engagement gelohnt hat, erfahren die Herrenbacher im Herbst. Dann werden in Berlin die Kleingartenmeister bekannt gegeben.
2: Eine Reportage von Hermann Scholz.

0: Es ist 22.45 Uhr.
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2: 67 Hallen, Strand- und Freibäder und deutlich mehr als 5 Millionen Besucher. Die Berliner Bäderbetriebe sind wichtig für die Stadt und das nicht nur bei Rekordhitze. Ohne die Bäder wären auch der Schwimmunterricht der Schulen oder der Vereinssport nicht möglich. Früher, da wurden die Schwimmbäder von den Bezirken betrieben, bis sie sich eben zu den Bäderbetrieben zusammengeschlossen haben und die feiern jetzt ihren 30. Geburtstag. Anlass für unseren Landespolitikreporter Jan Menzel, mit dem Chef der Berliner Bäderbetriebe, Johannes Kleinsorg, zu sprechen. Über Ticketpreise, künstliche Intelligenz im Becken und ein gigantisches Geburtstagsgeschenk.
3: Herr Kleinsorg, wie beginnt so der Arbeitstag eines Bäderchefs? Wie kann ich mir das vorstellen? Erstmal 20 Bahnen schwimmen, vom Dreier springen. Wie machen Sie das?
4: Schön wäre das ja, aber mein Arbeitstag beginnt ganz gewöhnlich im Büro mit irgendwelchen Terminen, in der Regel showfixen mit meinen Führungskräften, ein Austausch mit meiner Kollegin oder eben auch ein Besuch im Abgeordnetenhaus. Leider viel zu selten ein Besuch in einem Bad.
3: Aber es juckt Sie nicht, Sie wären nicht gerne Bademeister geworden?
4: Na, Bademeister nicht unbedingt, aber der Job hat ja diese Möglichkeit und das ist wirklich toll.
3: Sie kommen ja ursprünglich aus der Energiewirtschaft. Sie waren, bevor Sie nach Berlin kamen, Chef der Stadtwerke in Leipzig, also beim Energieerzeuger letztlich, sind jetzt zu einem Energieverbraucher oder sogar vielleicht einem Verschwender gegangen, kann man das so sagen?
4: Also richtig ist, dass ich 20 Jahre lang in Führungsfunktion in der Energiewirtschaft war und mir da schon immer ganz wichtig war, dass alle unsere Kundinnen und Kunden gut mit Energie versorgt worden sind und wir auch uns darum gekümmert haben, dass sie das effizient tun. Und das ist auch für die Bäderbetriebe wichtig. Also natürlich, wenn wir Bäder gut und komfortabel betreiben wollen, dann brauchen Bäder viel Energie. Deswegen ist eine unserer Aufgaben natürlich auch, das ständig zu optimieren. Und das können wir zurzeit ganz besonders gut. Wir haben ja auch nochmal erhebliche Mittel aus dem sogenannten Klimapakt bekommen, um ca. 200 Millionen, sodass wir viele Maßnahmen zur Energieeffizienz einbauen können. Und das wird uns da sicherlich voranbringen.
3: Sie haben in den letzten Jahren mal auch ein Experiment machen müssen. Sie haben die Temperatur des Wassers gesenkt. Das kam nicht so gut an. War das ein Fehler?
4: Also das war erst einmal damals unmittelbar nach Ausbruch des Angriffskriegs der Russen auf die Ukraine dringend nötig, weil die Energiepreise ja derartig explodiert waren, dass wir das überhaupt nicht mehr bezahlen konnten. Und insofern haben wir damals durch Temperatursenkung und viele andere energetische Maßnahmen sehr spontan bis zu 20% Energie einsparen können. Das war wichtig, um die Bäder überhaupt offen halten zu können. Das war sicherlich richtig. Bedauerlicherweise ist im letzten Jahr dann nochmal eine kleine Veränderung in unserem sogenannten Energiekostenmehrzuschuss entstanden, die uns dann dazu geführt haben, dass wir nochmal ein bisschen sparen mussten. Das konnten wir in diesem Jahr Gott sei Dank zurückdrehen. Also insofern, das war keine schöne Erfahrung, weder für uns noch für die Kunden. Ich bin froh, dass wir jetzt wieder bei den Stütztemperaturen sind und auch in den Hallen. Also Stütztemperaturen 22 Grad in den Sommerbädern und in den Hallen haben wir ja die Temperatur auch wieder angehoben.
3: Heute im Vis-à-vis Johannes Kleinsorg, Chef der Berliner Bäderbetriebe. Und wir sprechen, weil die Bäderbetriebe ihren 30. Geburtstag feiern in diesem Jahr. Feiern Sie das eigentlich auch wirklich mit einer Party?
4: Also mit kleinen Partys. Also wir haben ein kleines Programm. Wir sind ja auch immer sonst bescheiden, was solche Dinge angeht. Aber ein kleines Programm gönnen wir uns schon. Wir haben verschiedene Veranstaltungen für die Kunden in den Bädern, die unter dem Motto 30 Jahre stehen. Wir werden am CSD das erste Mal und das einzigste Mal, denke ich, aus diesem Anlass dabei sein mit einem eigenen Wagen, weil auch Diversität für uns in den Bädern und zwar sowohl bei unseren Mitarbeiterinnen und Mitarbeitern als auch bei unseren Kundinnen und Kunden eine große Bedeutung hat.
3: Mit einem Wagen mit Pool hoffentlich?
4: Das weiß ich jetzt nicht. Das haben die Kollegen mir noch nicht verraten, wie der Wagen ausgestattet sein wird.
3: Es gibt ja auch auf jeden Fall sowas wie ein Geburtstagsgeschenk, kann man sagen. 600 Millionen Euro, die Sie verbauen dürfen bis 2030, glaube ich. Diverse Bäder sollen neu gemacht werden, andere sollen saniert werden, an den Start gehen. Schaffen Sie das, so viel Geld in kurzer Zeit zu verbauen?
4: Also es wird eine echte Herausforderung, aber bevor wir über diese Herausforderung reden, erst einmal ist das natürlich eine tolle Nachricht. Und das will ich schon auch nochmal sagen und ich kann das auch sagen über alle Parteigrenzen hinweg. Die Unterstützung, die die Bäder aus der Politik haben, ist schon phänomenal hier in Berlin. Und das kenne ich eigentlich, ich habe viel Kontakt mit Kollegen und Kolleginnen in anderen Teilen Deutschlands, woanders so nicht. Aber wir haben, glaube ich, auch keine andere so urbane Situation wie in Berlin, die solche Bäder als Erholungs- und Sportraum für Menschen so dringend erforderlich macht. Also, ist ganz tolle Sache. Wir haben schon in den letzten Jahren einige Bäder ja sanieren können. Wir sind zurzeit tatsächlich an einem Peak, wie wir ihn noch nie hatten, mit der Anzahl von laufenden Vorhaben. Und das wird noch mehr werden. durch diese 600 Millionen, die sich ja auf große Sanierungen, Maßnahmen aus dem Klimapakt, den ich eben schon angesprochen habe, beziehen und eben auch auf Neubauten.
3: Welche zum Beispiel?
4: Wir planen ja an drei Standorten ganz konkret neue Bäder. Das einmal ist das in Marzahn-Hellersdorf am Kienberg, wo ja schon lange diskutiert wird. Ausgangspunkt war mal die Überlegung, dass da dringend Freibad hin muss. Wir haben dann gesagt, naja, also wenn dann Freibad, bitte gleich auch mit Halle. Das sind wir gerade konkret am Ausplanen. Das ist das eine Projekt. Das andere Projekt ist in Pankow, wo wir auf dem Gelände des Sommerbads Pankow eine ergänzende Halle planen. Und das dritte Projekt findet auf dem Gelände des Kombibads Spandau Süd statt. Dort soll auch eine Halle entstehen, die gleichzeitig wettkampftaugliche Wasserballflächen enthält. Und insofern sind das drei sehr wichtige Projekte.
3: Ich war jetzt kürzlich wieder in einem Ihrer Bäder. War sehr schön, kann ich so sagen. Aber ich war doch ein bisschen platt, habe das Ticket vor Ort gekauft und das waren plötzlich dann doch 7 €. Wird das perspektivisch der Preis sein oder geht das noch weiter hoch? Was meinen Sie?
4: Also zum einen haben wir das erste Mal seit 10 Jahren im letzten Jahr die Preise verändert und wir haben nach wie vor eine Inflation. Alle Kosten steigen. Wir wissen noch nicht genau, was mit den Energiepreisen passiert. Insofern werden wir das immer wieder beobachten und uns, wie ich das auch in der Vergangenheit sagen würde, angemessen verhalten. Ich kann da jetzt weder eine Garantie in die eine oder andere Richtung geben.
3: Und ausgerechnet in so einem Bombensommer fällt ein wichtiges Bad, das Columbia-Bad, aus, weil dann über Tage keine Kohle für den Aktivfilter da ist. Da muss man erstmal durchatmen, auch als Bäderchef wahrscheinlich.
4: Ja, jetzt will ich aber ganz ehrlich sagen, ich bin ja jetzt seit Ende 2019 in der Aufgabe und es ist tatsächlich so, ich glaube, ich habe fast keine Woche erlebt, wo nicht irgendeine größere oder kleinere Botschaft kam aus dem Betrieb, mit der wir zu dem Zeitpunkt nicht gerechnet hatten. Die Bäder sind alt, die Bäder haben ihre Stärken und ihre Schwächen aber auch. Und wir haben Herausforderungen in der Organisation, in der Technik, im Personalbereich. Und damit kommt es immer mal wieder vor, dass irgendetwas nicht optimal läuft. Das ist, glaube ich, etwas weniger geworden. Mit der Sanierung kommen wir da ja auch voran. Aber auch die Anlagen im Columbia-Bad sind ziemlich alt. Und dann passieren halt Dinge, die nicht passieren sollen.
3: Wir kommen mal zu dem, was positiv läuft, was sich getan hat. Auch wir reden ja über 30 Jahre Bäderbetriebe auch. Da war, glaube ich, die Pandemie, die Corona-Pandemie, ein gewisser Treiber in Sachen Digitalisierung. Was da plötzlich als Online-Ticketshop dastand, was möglich war, das war ein Kick für Ihr Unternehmen, oder?
4: Ich erinnere mich da noch sehr, sehr gut dran. Das war wirklich ein enormes Erlebnis für uns, weil ich erinnere mich da noch dran, da gab es eine Pressekonferenz des regierenden Bürgermeisters, die Bäder waren zu dem Zeitpunkt geschlossen und er verkündete, ja, so langsam können wir wieder ins Leben kommen und im Übrigen eröffnen die Bäder am, Datum erinnere ich jetzt nicht, aber unter der Voraussetzung, dass es Online-Tickets gibt und entsprechende Konzepte zur Gesundheitsvorsorge. Und dann haben wir ein Team zusammengestellt und wir hatten damals keinen Online-Shop. Wir haben Tickets nur an Kassen verkauft. Das muss man sich überlegen. Das war 2020, 2021.
3: Nicht so lange her.
4: Ist noch nicht so lange her. Und dann haben wir innerhalb von 4 Wochen einen Online-Shop hochgezogen, der dann auch funktioniert hat mit speziellen Konzepten, Zeitfenstern, in denen die Menschen ins Bad durften, begrenzten Kontingenten. Wir mussten ja auch teilweise notieren, die Kontaktdaten, damit man im Falle einer Infektion verfolgen konnte. Das alles haben wir hinbekommen, auch zu dem Zeitpunkt, wo der Regierende vorher angekündigt hatte, jetzt sollen die Bäder aufmachen. Also da waren wir mächtig stolz, da ist auch das republikweit beachtet worden. Und seitdem haben wir diesen Pfad sehr, sehr konsequent, aber nicht nur was die Zutritte gibt, sondern allgemein fortgesetzt, den Pfad der Modernisierung, der Digitalisierung des Unternehmens.
3: Gibt es dann in 5 Jahren noch den Ticketverkauf am Freibad oder ist das eigentlich ein Auslaufmodell?
4: Also das ist Teil der gesamten Strategie, die Dinge zu digitalisieren. Und wir haben ja sehr, sehr unterschiedliche Bäder. Also, und von daher glaube ich, dass es darauf keine pauschale Antwort geben wird. Wir haben in Bädern, wo die Öffentlichkeit nur morgens zum Frühschwimmen kommt, da ist die Frage möglicherweise anders zu beantworten als in der SSE oder auch in großen Sommerbädern. Ich glaube, wir können alle nicht wirklich in die Glaskugel gucken, wie sehr wir in 5 Jahren alle noch Bargeld benutzen oder auch nicht.
3: Digitalisierung, KI sind ja Themen, die eigentlich alle Bereiche betreffen. Man gar nicht weiß, was aus Berufen wird. Wie ist das bei Ihnen? Gibt es noch den Bademeister demnächst? Kommt KI auch in anderen Bereichen zum Einsatz? In welche Richtung denken Sie da?
4: Ich bin ziemlich sicher, dass die Menschen immer zum Schwimmen ins Wasser springen werden und keine VR-Brille aufsetzen, um schwimmen zu gehen. Also das ist unser Vorteil gegenüber vielen anderen Branchen. Unser Geschäft wird erhalten bleiben. Davon bin ich fest überzeugt. Aber wir brauchen im Unternehmen insgesamt Digitalisierung. Und zwar was alle Prozesse angeht. Sowohl was die kaufmännischen Prozesse angeht im Unternehmen. Da war wirklich nur rudimentär, waren die Dinge nur sehr rudimentär vorhanden. Ich will mal ein Beispiel nehmen, unsere ganzen Personalakten waren bis Anfang diesen Jahres noch auf Papier. Ja, bei 800 Beschäftigten ist das schon eine Riesenherausforderung. Und deswegen haben wir ein Digitalisierungsprogramm aufgelegt, wo wir zunächst einmal das Thema Personal und das Thema kaufmännische Software neu aufgesetzt haben.
3: Ich habe gelesen von Bädern in, ich glaube, Nordrhein-Westfalen und Baden-Württemberg was, die überlegen, auch KI in den Becken einzusetzen. Also Kameras, die erkennen, ob jemand praktisch abdreht oder untergeht oder Hilfe braucht. Ist sowas auch eine Sache, mit der Sie sich beschäftigen?
4: Es gibt eine Reihe von Pilotprojekten in Deutschland dazu und so viel würde ich hier schon sagen, aber wir werden dann Sie und Ihre anderen Kollegen von den Medien dazu einladen. Wir werden auch bei uns sehr, sehr bald ein Pilotprojekt dazu starten.
3: Ich musste sehr schmunzeln, als die Volksbühne neulich mitteilte, dass sie ein Schwimmbecken vor ihr Theater stellen möchte, sogar 25 Meter lang. Und jetzt kommt's mit Pommesbude. Ist natürlich ein Theatergag, aber bringt sie sowas auch auf Ideen, wie man Bad der Zukunft neu anders denken könnte?
4: Also erst einmal zeigt das ja, wie interessant und attraktiv Bäder sind, wenn ich für mein eigenes Marketing plötzlich ein Bad benutzen muss, obwohl ich in einer ganz anderen Branche bin. Also von daher finde ich das ein sehr, sehr interessantes Signal. Wir arbeiten ja ständig an solchen Ideen. Denken Sie mal an die lange Nacht am Insulana mit dem Shakespeare-Theater zusammen und ähnlichen Events, den Kids-Pools-Partys. Wir haben Konzerte in Bädern gehabt und das gehört natürlich auch in Zukunft dazu, um Bäder noch interessanter zu machen.
3: Herr Kleinsorg, vielen Dank für dieses Gespräch. Eine Frage bleibt noch. Wo badet der Bäderchef, wenn er nicht am Schreibtisch sitzt?
4: Also die Frage bekomme ich natürlich regelmäßig gestellt und wenn ich jetzt irgendeines unserer Bäder nennen würde, dann wären die anderen alle sauer. Also insofern sage ich dazu mal nichts. Das heißt, wenn ich im Urlaub bin, dann bade ich am liebsten im Meer.
2: Johannes Kleinsorg war das, der Chef der Berliner Bäderbetriebe. RBB 24 Landespolitik-Reporter Jan Menzel hat mit ihm gesprochen.
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5: mit Barbara Wiegand. Der Osten Brandenburgs wird immer wieder zur Film- und Serienkulisse. Jetzt auch wieder für die beliebte Reihe Käthe und ich. Wer die Serie nicht kennt, es geht um einen Therapiehund, einen Psychologen und komplizierte Schicksale. Seit 2019 sind 12 Teile erschienen. Jetzt entstehen 2 neue und Biesenthal im Barnim wird zur Filmkulisse. Kulturreporterin Jula Jordans durfte einen Tag am Set dabei sein.
6: Klappe die erste, Ton ab. Bis voraussichtlich Mitte Juli wird dieser Satz in Biesenthal immer wieder fallen. Das kleine Städtchen hat knapp 6000 Einwohner, eine tolle Altstadt und viele Wander- und Radwege. Käthe und ich spielt ja eigentlich in Waren an der Müritz. Doch weil Biesenthal mindestens genauso schön ist, wird es auch dieses Mal wieder zum Drehort. Im Mittelpunkt steht dabei Psychologe Paul Winter, gespielt von Christoph Tschechinger, gemeinsam mit seiner Australian Shepherd-Therapiehündin Käthe. Die beiden begleiten Menschen nach Unfällen, Krankheiten oder persönlichen Krisen. Neu dabei ist Schauspielerin Jasmin Gassmann, bekannt aus Verbotene Liebe sowie Soko Stuttgart. Beide Schauspieler schwärmen von der idyllischen Drehlocation Biesenthal und sind froh, dass es losgeht.
7: Es ist auch wie eine große Familie und wenn ich hier meine Joggingrunden mache, alle grüßen immer nett. Hier entschleunigen alle ein bisschen, glaube ich auch durch die Natur, durch die Seen. Und was ich natürlich geil hier finde, ist, dass man immer wieder halt sieht, wie schön einfach Deutschland auch ist.
8: Es ist ein Traum. Es ist sehr schade, dass ihr das nicht sehen könnt, aber der Drehort ist direkt am See und man hat ganz große Lust, ständig in diesen See reinzuspringen. Aber ich darf leider nicht, weil ich Maske und Kostüm anhabe.
6: Jasmin Gassmann ist als Ärztin Leila zum ersten Mal bei Käthe und ich dabei. Die Geschichten aus Schicksalen, Beziehungskonflikten und alltäglichen Herausforderungen sprechen die Zuschauer an. Ein echter Publikumsmagnet ist aber natürlich auch die Hündin Käthe. Mit Hilfe von ein paar Leckerlis arbeitet sie am Set stets konzentriert, sagt Christoph Tschechinger.
7: Also sie ist, glaube ich, wie wir alle mit dieser Serie aufgewachsen und ist so in dieses Set integriert, dass sie wirklich teilweise auch auf die Kommandos der Regie genau hört. Also bitte, danke. Das funktioniert bei ihr sofort. Die macht das ganz, ganz großartig. Auch dank der wunderbaren Trainerin.
6: Worum es genau in den beiden neuen Teilen geht, darf noch nicht verraten werden. Doch es gibt jede Menge Hundepower, emotionale Begegnungen und auch das ein oder andere Drama.
5: Jola Jornans über die Dreharbeiten zu neuen Folgen für Kete und ich. 2027 werden sie im Ersten zu sehen sein.

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1: Um 23 Uhr mit Ina Heidemann. Die Bundesnetzagentur möchte es für neue Anbieter leichter machen, ins deutsche Bahnnetz einzusteigen. So soll die Deutsche Bahn künftig ein Viertel der Kapazitäten auf hochbelasteten Strecken an Wettbewerber abgeben. Aus Bonn, Maike Kreber.
2: Hintergrund ist der geplante Einstieg des italienischen Eisenbahnunternehmens Italo. Die Deutsche Bahn und die Deutsche Eisenbahn- und Verkehrsgewerkschaft EVG hatten Bedenken geäußert. Vor allem fürchten sie, dass durch weniger Einnahmen auf den rentablen Strecken die Finanzierung der weniger befahrenen Strecken nicht mehr gesichert ist und diese abgehängt werden könnten.
1: Nach der Gewalttat im niedersächsischen Stade hat am Abend in einer Kirche in der Innenstadt eine Trauerandacht stattgefunden. Ministerpräsident Lies rief die Menschen zum Zusammenhalt auf. NDR-Reporter Janis Gulde.
3: Lies sagte in seiner Rede, dass so etwas mitten am Tag in einer Jugendhilfeeinrichtung passiere, wo es um die ganz persönlichen Belange von Menschen gehe, sei unerträglich. Das Motiv der Tat soll laut NDR-Informationen ein Sorgerechtsstreit gewesen sein. Der mutmaßliche Täter, ein 45-jähriger Mann aus Hannover, hatte am Montag einen Termin, um über das Sorgerecht für seine 3 Monate alte Tochter zu sprechen. Nach NDR-Informationen hatte der Vater das Baby zuvor verletzt. Die Behörde hatte das Baby deshalb in Obhut genommen. Während des Termins eskalierte die Situation, es fielen Schüsse. Die 6 Opfer waren Mitarbeiter der Stader Jugendhilfeeinrichtung und des Jugendamts der Region Hannover.
1: Wer eine nicht genutzte Gewerbeimmobilie zu Wohnungen umbauen lässt, kann dafür künftig Geld vom Staat bekommen. Bundesbauministerin Huberts hat dazu am Vormittag ein neues Förderprogramm vorgestellt. Aus dem Hauptstadtstudio Dagmar Pepping.
4: Insgesamt 300 Millionen Euro stellt ihr Ministerium zur Verfügung, um Gewerbeimmobilien zu Wohnraum umzubauen. Egal ob leerstehende Büroflächen oder ungenutzte Ladenlokale. Das Förderprogramm des Bundes könnte rechnerisch also für mindestens 10.000 zusätzliche Wohnungen in Deutschland sorgen. Der Zuschuss ist daran geknüpft, dass die sanierten Gebäude energetisch weiterentwickelt werden. Beispielsweise bei der Heizung oder Wärmedämmung.
1: Und zum Sport. Zum ersten Mal seit 28 Jahren steht Norwegen in einem Fußball-WM-Achtelfinale. Gegen die Elfenbeinküste gewann die Mannschaft 2:1 durch Tore von RB Leipzig-Profi Nusa und Star-Stürmer Haaland. Am Sonntag spielt Norwegen dann gegen Brasilien um den Einzug ins Viertelfinale. Soweit die Nachrichten. 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Das Wetter: im Südosten teils Gewitter, im Nordwesten freundlicher, nachts zieht der Regen ab, die Temperatur sinkt auf 15 Grad. Morgen gibt es wieder Regen und Gewitter, später freundlicher bei bis zu 24 Grad. Die Zeit, es ist 23.03 Uhr.
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6: Und wir starten mit einer amtlichen Gefahrenmitteilung für Baden-Württemberg. Im Bereich des Gewerbeparks Albtal kommt es zur Erwärmung eines explosionsfähigen Stoffes. Bitte meiden Sie das Gebiet und werfen Sie keine brennenden Gegenstände weg. Die A2 Richtung Berlin ist zwischen Irxleben und Kreuz Magdeburg wegen Straßenschäden gesperrt, dadurch zurzeit Stau. Und im weiteren Verlauf ist die A2 zwischen Thesen und Brandenburg auch wegen Reparaturarbeiten weiterhin gesperrt. A2 Hannover Richtung Dortmund zwischen Wunstorf-Kohlenfeld und Lauenau 6 Kilometer Stau. Die A7 Hamburg Richtung Flensburg ist zwischen Ofschlag und Schleswig-Jagel nach einem Unfall gesperrt. Die A7 Flensburg Richtung Hamburg ist zwischen Tarp und Schleswig-Schubi nach einem Unfall gesperrt. A9 München Richtung Nürnberg zwischen Dreieck-Holledau und Manching 4 Kilometer Stau. Die A14 Magdeburg Richtung Schwerin ist zwischen Kreuz Magdeburg und Dahlen-Warsleben wegen Fahrbahnschäden gesperrt. Die A20 Kreuz Uckermark Richtung Lübeck ist zwischen Dummersdorf und Kreuz Rostock wegen Bauarbeiten noch bis Donnerstag ca. 16 Uhr gesperrt. Die A30 Rheine Richtung Amsterdam ist zwischen Salzbergen und Schüttorf Nord in beiden Richtungen gesperrt. Eine Umleitung ist hier eingerichtet. Die A61 Koblenz Richtung Mönchengladbach ist zwischen Mönchengladbach-Reit und Mönchengladbach-Holt nach einem Unfall gesperrt. Die A71 Erfurt Richtung Schweinfurt ist zwischen Suhl-Zeller-Mehlis und dem Dreieck Suhl wegen Tunnelwartungsarbeiten bis 6 Uhr noch gesperrt. Die A281 Bremen Airport Stadt Richtung Neustädter Hafen ist zwischen Neustädter Hafen und Bremen-Seehausen bis zum 12. Juli wegen Bauarbeiten gesperrt. Dadurch staut es sich hier. Und B10 Stuttgart-Ulm. Der Pragsatteltunnel ist wegen Tunnelwartungsarbeiten in beiden Richtungen bis 5 Uhr gesperrt. Das war's mit den Meldungen von den Autobahnen.
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6: Von NDR Info aus Hamburg mit Klaas Christoffersen. Guten Abend. Wir gehen in die letzte Nacht des Junis und das ist auch die letzte Nacht, in der der Tankrabatt gilt. Für 2 Monate hatte die Bundesregierung die Energiesteuer auf Sprit um rund 17 Cent pro Liter gesenkt. Die Preise sind an den Zapfsäulen gesunken. Ob die Mineralölkonzerne die Erleichterung vollständig an die Autofahrer weitergegeben haben, daran gibt es Zweifel. Das Münchner IFO-Institut hat gerade ermittelt, dass die Kosten für Diesel wohl nicht in vollem Umfang der Steuersenkung gefallen sind. Viele gehen jetzt jedenfalls davon aus, dass die Spritpreise wieder steigen werden. Das hat Clara Beuker zu hören bekommen, die am letzten Tag des Tankrabatts an einer Tankstelle in Nordrhein-Westfalen war.
7: Die BTF-Tankstelle in Neunkirchen-Seelscheid im Bergischen kurz vor 12. In 6 Reihen schieben sich Autos von 2 Seiten an die Zapfsäulen heran. Eine Dame befüllt ihr Cabrio. Gleich daneben lässt ein Landwirt 200 Liter Diesel in seinen Traktor laufen. Ein älterer Herr füllt Super in 2 Kanister ab. Und so unterschiedlich sie alle sind, eines haben sie gemeinsam: schnell noch die günstigen Spritpreise mitnehmen, bevor der Tankrabatt fällt.
8: Ja, so wie ich gelesen habe, geht das natürlich dann in die Höhe. Deshalb habe ich heute getankt.
7: Die Meinungen zum Tankrabatt generell gemischt.
9: Das braucht man nicht mehr. Das kostet nur Geld. Das haben wir nicht mehr. Unsere Wirtschaftsleistung hast du ja auch nachgelassen.
10: Vor allem bei den hohen Preisen, die man ja eh schon hat, dann kam das einem zugute mit diesen vorher 2 Euro oder höher, hat halt schon zusätzlich nochmal die Kosten an Föhn gesenkt.
11: Man hat auch ja mehr Lebensfreude gehabt, ne? Also wenn man an der Tankstelle gefahren ist. Ne?
12: Hi, hallo. Einmal die 15 Karte bitte.
13: 33,70 Euro.
7: Jessica von Havermart arbeitet an der Kasse. Vor allem die Zeit zwischen 10 und 12 ist für sie hart. Dann tanken die meisten Kunden. Pausen gibt es nicht. Am schlimmsten findet es die Kassiererin, wenn ein Kunde zu spät kommt und kurz nach der 12 Uhr Preiserhöhung tanken musste.
14: Wir hatten auch natürlich schon Kunden, die sind hier mit Hand gefuchtelt, standen die vor der Kasse und waren hier am Rumbrüllen und das ist dann schon so, wo man dann hier steht und sagt, okay, ich habe nichts gemacht. Das ist schon erschreckend.
7: Gleich daneben an der Snackbar belegt Andrea Franken frische Brötchen. Durch die 12-Uhr-Regel tanken die Kunden nun vor allem vormittags. Das Frühstücksgeschäft läuft besser. Dafür ist mittags totale Flaute, sagt die Pächterin.
15: An den Mittagssnacks ist die Pizza, der Burger, Hotdogs, die Bockwurst, das ist alles sehr eingeschlafen. Wird nicht mehr in dem Maße verlangt von der Kundschaft, weil wir einfach auch die Kundschaft dafür gar nicht haben um diese Uhrzeit.
7: Andrea Franken kann die Umsatzeinbußen mit dem Frühstück einigermaßen ausgleichen. Bei anderen Tankstellenpächtern läuft es nicht so gut.
15: Aber andere Kollegen und Kolleginnen, die haben da schon ordentliche Einbußen durch. Also ich würde mal so tippen, es sind schon so 50 bis 100 Euro am Tag, die da im Mittagsgeschäft auf jeden Fall wegfallen.
7: Carsten Müller ist kein Fan des Tankrabatts. Den Geschäftsführer von Kuttenkeuler Mineralölhandel und Tankstellenbetrieb hat der Rabatt viel Geld gekostet.
16: Zum 1. Mai hatten wir das Problem, dass wir vollversteuerte Ware vergünstigt verkaufen mussten, weil uns der Markt dazu genötigt hat. Zum 1. Juli haben wir nun die Chance, indem wir sehr, sehr hohe Bestände mitnehmen können, wenn wir das denn schaffen, ist es logistisch schwierig, dass wir dieses Manko, das waren in unserem Falle 290.000 Euro, die wir verloren haben zum 1. Mai, dieses Manko zumindest zu einem Teil wieder wettzumachen.
7: Die Spritpreise werden wohl wieder steigen, nicht nur wegen der wieder vollständig erhobenen Energiesteuer. Davon gehen die meisten Menschen in Neunkirchen fest aus.
17: Ich habe jetzt gar nicht geguckt, wie heute der Stand ist. 1,66, ja, das wird wieder locker über 2 Euro gehen.
7: Dann ist keine Zeit mehr für Interviews. So kurz vor 12 will niemand zu spät an der Zapfsäule stehen.
6: Soweit die Reportage von Claudia Beuker. Die Bundesregierung wollte die Autofahrer entlasten, als infolge des Iran-Kriegs die Ölpreise stark gestiegen sind. Und zu den größten Kritikern dieses Tankrabatts gehörte von Beginn an Justus Haukapp. Er ist Professor für Volkswirtschaftslehre an der Heinrich-Heine-Universität in Düsseldorf. Mein WDR-Kollege Andreas Bursche hat mit ihm gesprochen und ihn gefragt, ob er bei seinem harten Urteil geblieben ist.
18: Ja, im Grunde schon. Natürlich war es für die Autofahrerinnen und Autofahrer in gewisser Weise ganz angenehm, dass sie ein bisschen weniger zahlen mussten fürs Benzin. Aber es war eben eine sehr teure Angelegenheit. Also die Schätzungen liegen bei ungefähr 1,6 Milliarden Euro, die wir dafür nicht an Steuereinnahmen eingenommen haben. Und die fehlen natürlich an anderen Ecken und Enden, müssen irgendwo anders eingespart werden. Und ich würde sagen, wir haben wichtigere Dinge in Deutschland zu erledigen, als möglichst günstig Auto zu fahren.
19: Ja, aber das Vertrauen in den Staat, auch in die Institutionen, erodiert ja schon in letzter Zeit. Das Signal könnte ja auch, oder das Signal ist definitiv, der Staat lässt euch nicht alleine, der Staat kümmert sich. Würden Sie dieses Argument zulassen?
18: Das würde ich eigentlich nicht zulassen, denn das ist gar nicht die Aufgabe des Staates, sich darum zu kümmern. Der Staat konnte ja an dieser Stelle gar nichts dafür, dass die Spritpreise gestiegen sind. Das war ja letztendlich der Krieg im Nahen Osten, mit dem die Bundesregierung also eigentlich ziemlich wenig zu tun hatte. Und dann ist die Straße von Hormuz geschlossen worden und die Energiepreise sind nach oben gesprungen. Und von daher würde ich sagen, das gehört zu den Risiken des Lebens dazu, denen wir ausgesetzt sind, dass die Benzinpreise tatsächlich mal steigen können, auch wenn das unangenehm ist. Und es ist eigentlich nicht die Aufgabe des Staates, dann so eine Art Vollkaskoversicherung abzuschließen und zu sagen, wir schützen euch vor steigenden Benzinpreisen. Also vor allen Dingen nicht, wenn das Geld dann an anderer Stelle eben fehlt.
19: Wie ist denn das eigentlich mit dem Energiesparen? Wir sollen doch eigentlich Energie sparen. Jetzt wurde ich ja dazu im Prinzip animiert, nicht so sehr darauf zu achten, wie ich in solchen Phasen vielleicht etwas weniger Energie raushaue, oder?
18: Ja, das kommt natürlich dazu. Nun gut, da mag man sagen, Deutschland ist verhältnismäßig klein auf der Welt, aber im Prinzip ist es natürlich richtig, wenn tatsächlich die Treibstoffe knapp werden, also das Rohöl, aber auch Diesel und Benzin, dann ist es natürlich nicht sinnvoll, den Leuten zu sagen, ihr müsst gar nicht Energie sparen, das ist kontraproduktiv, sondern dann müsste man eigentlich die Leute dazu anhalten, darüber nachzudenken, dass sie weniger Auto fahren und weniger Benzin benutzen, weil es ja nicht künstlich irgendwie knapp war, sondern es war ja wirklich knapp. Und von daher, das ist genau die Funktion von Preisen. Also das ist im Grunde der Sinn der Marktwirtschaft, dass man sagt, wenn etwas knapp ist, dann wird es eben teurer, damit die Leute sparsam damit umgehen. Und diesen ganzen Anreiz hat man hier konterkariert.
19: Beim Diesel, wir haben nochmal nachgeschaut, wurden gerade mal 3/4 des Rabatts weitergegeben, bei super nahezu 100. Wenn ich irgendwo falsch parke oder meine Steuern später bezahle, als unbescholtener Bürger, wie man so schön sagt, dann sind sie aber sofort da. Wieso lässt sich der Staat das von den Mineralölkonzernen gefallen am Ende?
18: Diesel war in der Tat besonders knapp, muss man sagen. Wir sind ja ein Land, was Diesel importiert. Und von daher war man immer auch auf Lieferungen aus dem Ausland angewiesen. Und manche mögen sich noch daran erinnern, am Anfang der Krise war tatsächlich zum Beispiel in Frankreich Diesel auch knapp an den Tankstellen und man konnte nicht davon ausgehen, dass man einfach so Diesel bekommt, wenn man dahin fährt. Und dann ist natürlich klar, dass die Dieselpreise, wenn das noch knapper ist, auch noch kräftiger steigen. Und von daher ist das dann nicht ganz weitergegeben worden, dieser Rabatt. Das muss noch nicht mal ein Missbrauch sein. Wenn das aber doch so sein sollte, das Kartellamt guckt sich das ja jetzt doch genauer an, dann wird letztendlich der Vorteil auch wieder abgeschöpft bei den Mineralölkonzernen. Okay. Aber das Bundeskartellamt hat da eben auch eine Aufgabe, die ein bisschen schwieriger ist, als einen Parkschein für falsch parken auszustellen. Das muss man schon ein bisschen gründlicher analysieren und nicht einfach mit der Keule durch die Welt laufen, sozusagen.
19: Ja, aber ist ja gut, dass wir darüber gesprochen haben. Aber schließen wir das Ganze mal ab. Was hätte denn Ihrer Meinung nach mit den 1,6 Milliarden Euro Steuergeld besser passieren können und müssen?
18: Also man kann viele Dinge tun, an denen es hapert. Wir wissen sozusagen, in die Infrastruktur muss Geld gesteckt werden. Das machen wir jetzt zum großen Teil über Schulden. Aber wir sehen, die Zinsen steigen. Das frisst uns auch die Spielräume im Haushalt auf. Man kann das in Bildung investieren, man kann das ins Gesundheitswesen investieren. Also es gibt viele Dinge, die dringend sind. Wir haben zahlreiche große Reformvorhaben vor uns, die Rentenreform etc. Überall geht es darum, Geld einzusparen. Und von daher ist es wirklich eigentlich ziemlich unverständlich, dass man sagt, naja, damit das Autofahren nicht so teuer wird, da können wir mal locker 1,6 Milliarden freimachen.
6: Sagt Justus Hauker, Professor für Volkswirtschaftslehre an der Uni Düsseldorf, im Gespräch mit meinem WDR-Kollegen Andreas Bursche. Und das war unser Schwerpunkt zum Tankrabatt, der heute ausläuft. Und damit ist es 23.15 Uhr.
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2: Der Tag in Berlin und Brandenburg mit Anna Korwes. Herzlich willkommen. Dahin ist er, der Mythos der im Elfmeterschießen unschlagbaren deutschen Fußballnationalmannschaften. Denn ausgerechnet beim Elfmeterschießen gegen Paraguay versagten gestern die Nerven des deutschen Teams. Das war's mit der WM. Das Team von Trainer Julian Nagelsmann muss seine Sachen packen und nach Hause fahren. Wie enttäuscht sind die Fans in Berlin? RBB24-Reporter Markus Laton hat sich umgehört.
20: Viel kann Julian aus Pankow am Anfang nicht dazu sagen, wie er den Auftritt der deutschen Nationalmannschaft der Herren fand. Kurzes Überlegen, dann findet er doch eine geeignete Formulierung.
21: Scheiße gelaufen, würde ich sagen.
20: Gleichzeitig habe sich Deutschland einfach schlecht angestellt.
21: Das hätte man halt eigentlich anders mit umgehen müssen. Also es war ja klar, dass sich Paraguay hinten reinstellt, würde ich sagen. Sehr enttäuschend. Ich habe viel mehr erwartet. Also jetzt ist die WM auf jeden Fall vorbei für mich.
20: Polly, die in der Nähe des Pankower Rathauses Erdbeeren verkauft, fand weder Paraguay noch Deutschland besonders überzeugend.
22: Also ich fand, beide haben nicht wirklich so gespielt, dass sie es verdient hätten. Ich hätte mich natürlich mehr für Deutschland gefreut, aber ich fand, am Ende gönne ich denen das auch irgendwo deswegen.
20: Und auch andere Fans, die gestern bis spät in die Nacht mitgefiebert haben, wurden enttäuscht. Wie konnte das passieren? Theorien gibt es viele.
23: Wir haben zwar viele gute Spieler drin gehabt, aber wir konnten leider keine Mannschaft bilden. Und das ist das Resultat daraus. Ich hatte uns eine Runde weiter gesehen.
22: Ich glaube, in der Verteidigung haben wir Lücken, die wir irgendwie füllen müssen. Ja, also sagt mein Papa immer.
24: Das ist scheiße. Gegen Paraguay. Nur ein Tor zu machen. Wir haben sehr gut Paraguay defensiv gespielt, aber Deutschland unmöglich.
20: Aber, und auch das sagen viele, große Titelchancen hätte die DFB-Elf bei dieser WM nicht gehabt. Mehr als das Achtelfinale wäre ohnehin nicht drin gewesen. Dass nun schon Schluss ist, sei zwar bitter, aber nicht weiter verwunderlich bei hartnäckig taktierenden Underdogs wie Paraguay.
25: Ich glaube, die haben ein bisschen mehr Einsatz gezeigt. Die waren vom Team-Spirit her motivierter als wir.
20: Anerkennung für den Gegner, Schwarz-Rot-Gold-Fahnen, die bereits jetzt nach und nach abgehängt werden. Keine Autokorsos, weder für die Türkei noch für Deutschland.
2: Denn die Türkei ist ja auch schon nach der Gruppenphase in diesem Fall ausgeschieden. Und für Deutschland eben auch kein neues Sommermärchen. Markus Laton hat Reaktionen von Berliner Fans gesammelt. Wer sich heute über längere Schlangen an den Tankstellen gewundert hat, nein, da gab's nichts geschenkt. Es war nur noch etwas günstiger als ab morgen. Der Tankrabatt, der Autofahrer die letzten zwei Monate etwas entlastet hat, der läuft zum 1. Juli aus. Und deshalb haben jetzt nochmal alle ihre Autos an die Zapfsäule gehängt, in der Hoffnung, ein paar Euro zu sparen. RBB 24 Inforadio-Reporterin Aspasia Opitz hat sich das an einer Tankstelle in Cottbus genauer angeschaut.
26: Schon am Vormittag rollt ein Auto nach dem anderen auf das Tankstellengelände. Die Zapfpistolen klacken beinahe im Minutentakt. Viele Autofahrer wollen den Tank heute noch einmal voll machen, bevor der Tankrabatt morgen ausläuft. Viel verändert hat sich für Tankstellenpächter Steffen Liepelt durch die Preissenkungen trotzdem nicht, sagt er.
27: Wir haben nicht mehr Umsatz gemacht, also auch nicht mehr Literleistung. Die Literleistung ist alles gleich geblieben. Hat sich nicht viel verändert. Also es sind immer noch die gleichen Kunden, die kommen, also unsere Stammkunden, die treuen. Die anderen sind leider abgewandert in Richtung östliche Grenze. Das ist eins, was wir wirklich merken jetzt durch diese Preisumstellung, die um 12 sind, dass wir so, sag ich mal, bis 11.45 Uhr circa richtig Ansturm hier haben.
26: Doch schnell ein paar Euro sparen. Für viele macht eine Tankfüllung inzwischen einen spürbaren Unterschied.
28: Es ist günstiger. Morgen wird es wieder teurer und dann werden wir schauen, ob das bei den 17 Cent bleibt.
25: Na klar, guckt man immer und mal schnell hier tanken, wenn der Tank leer ist. Ja, das Thema beschäftigt jeden, sowohl auf Arbeit als auch privat.
29: Ich habe noch vor die Woche zwei größere Fahrten, bloß nochmal voll machen. Ist zwar noch fast halb, aber trotzdem, wer weiß, was kommt.
26: 17 Cent pro Liter Kraftstoff. So viel sollte gespart werden. Morgen dürfte sich das aber wieder ändern, schätzt Tankwart Steffen Liepelt.
27: Das wird ab 24 Uhr sein. Was sind wir jetzt beim Diesel? Bei 1,81 glaube ich. Gut, die Tage zuvor waren wir bei 1,69,9 beim Dieselpreis. Also es ist jetzt schon mehr, das haben wir schon mitgekriegt. Wir werden bei 2 Euro landen.
26: Deshalb wird heute also vielerorts noch einmal jeder Liter mitgenommen. Ab morgen könnte es dann für Autofahrer wieder heißen, tiefer in die Tasche greifen.
1: Hamsterkäufe an einer Cottbusser Tankstelle, beobachtet von unserer Reporterin Aspasia Opitz. Windräder sorgen in Brandenburg schon seit vielen Jahren für jede Menge Streit. Die einen wollen sie für grünen Strom, die anderen finden, sie verschandeln die Landschaft und sind schädlich für Vögel. Wo in Zukunft im Osten Brandenburgs Windräder gebaut werden, das hat gestern die Planungsgemeinschaft Oderland Spree entschieden. RBB24-Reporter Philipp Barnsdorf war dabei.
3: Der Saal im Seeloer Kulturhaus war voll. Fast alle der Kommunalpolitiker der Planungsgemeinschaft Oderland-Spree waren gekommen. Gemeinsam sollte entschieden werden, wo in Märkisch-Oderland, Oder-Spree und Frankfurt-Oder in Zukunft noch Windräder gebaut werden dürfen. Das Ergebnis? Fast alle stimmten für 35 sogenannte Vorranggebiete für Windkraftanlagen. Wolfgang Rump von der Planungsgemeinschaft hat diesen sogenannten Regionalplan erneuerbare Energien mit erarbeitet und erklärt, wie er funktioniert.
4: An dem Tag, an dem der Regionalplan in Kraft tritt, wird die Windenergienutzung außerhalb der ausgewiesenen Vorranggebiete Windenergienutzung entprivilegiert. Das heißt, voraussichtlich außerhalb der Windenergiegebiete dann auch nicht mehr genehmigungsfähig sein.
3: Bald werden also nur noch Windkraftprojekte innerhalb der beschlossenen Vorranggebiete genehmigt. Einziger Vorbehalt, die gemeinsame Landesplanung von Berlin und Brandenburg muss dem Regionalplan noch zustimmen. Matthias Papendiek vom Landkreis Oder-Spree findet den Plan jetzt schon gut, denn so lasse sich der Windkraftausbau besser steuern.
5: Weniger Wildwesten, sondern mehr kontrollierter Ausbau dort, wo es Sinn macht, dort, wo keine Vogelschlag zu befürchten ist, dort, wo keine Wohnbebauung in Benachteiligung ist. Ich sage jetzt mal so ein Gebiet in der Nähe der Autobahn, wo sowieso schon Lärm ist, wo in der Regel wenige Menschen wohnen. Da kann das schon Sinn machen, dass man einfach dort gezielt auch Windräder aufbaut.
3: Insgesamt umfassen die Vorranggebiete eine Fläche größer als Fürstenwalde. Braucht es wirklich so viel Platz für neue Windräder, könnte man jetzt fragen? Die Antwort lautet nein, denn die Flächen umfassen den Großteil der schon bestehenden Windparks, sodass nur begrenzt Platz bleibt für neue Anlagen.
1: RBB24-Reporter Philipp Barnsdorf über die Zukunft der Windräder im Osten Brandenburgs. Seit vergangenem Jahr gilt die neue Grundsteuer in Deutschland und damit auch in Berlin. Einige Grundstücksbesitzer zahlen seitdem weniger Grundsteuer, andere mehr und in einigen Fällen sogar viel, viel mehr. In Berlin waren davon zum Beispiel die Bäderbetriebe betroffen, aber auch Clubbetreiber oder Kultureinrichtungen. An manchen Stellen konnte das Land die finanzielle Mehrbelastung der Betroffenen lindern, an anderen ging das nicht. Der Senat will Kultur-, Freizeit- und Begegnungsstätten aber generell vor einer zu hohen Grundsteuer schützen. Und das nicht nur in Berlin, sondern in ganz Deutschland. Deshalb hat er eine Bundesratsinitiative dazu gestartet. Einzelheiten dazu von Ute Schumacher aus der landespolitischen Redaktion.
8: Berlins Bäderbetriebe sollten nach der Grundsteuerreform im vergangenen Jahr etwa doppelt so viel zahlen wie bisher. Beim Strandbad Weißensee lag die Grundsteuer sogar rund 48 Mal höher. Der Grund ist schlicht. Für die Berechnung der Grundsteuer ist nicht nur wichtig, wie das Grundstück genutzt wird, sondern auch, wie es genutzt werden könnte. Wenn auf einem Gelände also beispielsweise große Häuser gebaut werden könnten und es deshalb wertvoll ist, steigt die Grundsteuer deutlich, auch wenn da nur ein Schwimmbad steht und bleiben soll. Das Problem ist inzwischen gelöst, sagt Berlins Finanzsenator Stefan Ebers. Die Bäderbetriebe zahlen keine höhere Grundsteuer.
9: Hier sind wir übereingekommen mit der Innenverwaltung, dass wir das den Bäderbetrieben gegenüber ausgleichen.
8: Das Land Berlin zahlt also das, was es von den Bädern mehr bekommt an Grundsteuer, wieder zurück. Das geht rechtlich bislang aber nur, solange die Grundstücke dem Land Berlin oder einem Bezirk gehören, sagt der Finanzsenator. Weil sich aber Kultur-, Freizeit- und Begegnungsstätten auch auf privaten Grundstücken befinden und geschützt werden sollen, hat der Senat nun eine Bundesratsinitiative beschlossen, die eine günstigere Grundsteuer auch für diese Grundstücke möglich machen würde.
9: Das ist rechtlich alles andere als trivial, aber man muss über dieses Thema sprechen. Es ist eine erhebliche Belastung durchaus für einige Betroffene und ich glaube, das wird auch von anderen Kommunen so gesehen. Insofern bin ich auch zuversichtlich, dass das eine zielführende Diskussion mit den Kollegen Kollegen im Bundesrat und mit dem Bund gibt.
8: Die Opposition im Berliner Abgeordnetenhaus hat nichts gegen Gespräche mit dem Bund. Die Bundesratsinitiative dauere aber zu lange, sagt der finanzpolitische Sprecher der Linken, Steffen Zillig.
7: Wir haben jetzt die Probleme, weil jetzt die Grundsteuerschulden auflaufen und es ziemlich klar ist, dass Clubs, Biergärten, zum Teil auch Gewerbebetriebe das nicht werden stemmen können, diese mehr als 1000-prozentigen Erhöhungen, die sie zum Teil haben.
8: Zusammen mit den Grünen haben die Linken deshalb ein Konzept ausgearbeitet, in dem das Land Berlin Ausnahmeregelungen schaffen soll. Der Finanzsenator bezeichnete auf der Senatspressekonferenz so eine Regelung als rechtlich nicht möglich. Unsinn, meint Zillig. Man habe darüber ja auch schon intensiv mit der Finanzverwaltung gesprochen.
7: Der Vorschlag liegt ja seit einem halben Jahr vor. Und wir hatten durchaus intensive Beratungen, sind auf ein paar Argumente auch eingegangen, die Sie vorgetragen haben. Aber dass es da keine Kompetenz des Landes geben soll, das hat der Senat nicht vorgetragen und erst recht nicht unterlegt.
8: Der Bund habe schließlich extra eine Öffnungsklausel für die Länder vorgesehen. Der Senat will trotzdem den Weg über den Bundesrat gehen. Ob die anderen Länder den Berliner Vorschlag unterstützen werden, ist noch nicht bekannt.
1: RBB 24 Landespolitik-Reporterin Ute Schumacher war das. Soweit der Tag in Berlin und Brandenburg mit Anna Korwis. 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
1: In einer Woche beginnen in unserer Region die Sommerferien und der Flughafen BER wappnet sich für den üblichen Urlauberansturm für fast 4 Millionen Passagiere bis Ende August. Diesmal gibt man sich gut vorbereitet, damit die Abfertigung schneller und familienfreundlicher wird. Wirtschaftsreporter Johannes Frevel berichtet.
10: Deutlich kühlere Temperaturen als derzeit werden zum Ferienstart in der kommenden Woche erwartet. Zwar kein Hitzeproblem, doch der Run auf die Ferienflieger ist auch so ein Stresstest für den Flughafen in Schönefeld. 90.000 Reisende werden jeweils an den verkehrsreichsten Tagen zum Ferienstart und 6 Wochen später zum Ferienende erwartet. Flughafenchefin Aletta von Massenbach.
11: Wir freuen uns erstmal ganz besonders auf die Sommerferien. Wir freuen uns deswegen darauf, weil wir uns natürlich schon lange darauf vorbereitet haben und weil wir in dieser Zeit, in diesen 6 Wochen, 3,7 Millionen Menschen hier erwarten und viele von denen, die eben sonst nicht reisen. Und von daher freuen wir uns, dass sie zu dieser Zeit dann eben auch unsere Gäste sind.
10: Außerhalb der Ferienzeit prägen Geschäfte.

0: dass es auch für die so reibungslos wie möglich ist.
1: Damit es am Flughafen weniger stockt, wurde inzwischen auf neue Computertomographie-Scanner beim Einchecken umgestellt, bekannt aus der Medizin. Laptop, Tablet und Getränke müssen nicht mehr ausgepackt werden, das geht schneller. Zudem sollen 95% der Koffer 30 Minuten nach der Landung für Passagiere auf dem Gepäckband liegen. Holger Wieck ist Flugbetriebsleiter, errät.
2: Also wir empfehlen allen Reisenden, sich natürlich vorab zu informieren, idealerweise online einzuchecken und unsere Gepäckaufgabe im Self-Service zu nutzen. Da kann man sich an Druckern die Labels selber ziehen und dann den Koffer auch, sofern er nicht zu schwer ist, selber aufs Band stellen, rechtzeitig da sein. Und ansonsten haben wir Wasserspender natürlich auch in den Terminals, wo man sich seine Flasche noch wieder befüllen kann nach der Sicherheitskontrolle. Und dann wünschen wir natürlich jedem einen angenehmen Flug, eine gute Reise und einen erholsamen Urlaub.
1: Dass die jetzt leicht sinkende Luftverkehrssteuer den Markt etwas belebt, damit wird wegen der langen Planungszeiten erst im nächsten Sommer gerechnet.
0: Also die Luftverkehrssteuer in Deutschland ist eine der Faktoren, die wir aus unserer Branchensicht eben als den Grund sehen, warum die Luftverkehrsentwicklung, also das Wachstum, das grundsätzlich auf der ganzen Welt stattfindet, warum es in Deutschland nicht stattfindet.
1: Die auch wirtschaftlichen Folgen des Iran-Kriegs haben viele Urlauber verunsichert. Die Zeichen stehen auf Stagnation.
3: Informationen von Johannes Frevel aus der Inforadio Wirtschaft.

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1: 23.30 Uhr mit Wolfgang Berger. Nach den tödlichen Schüssen in Stade hat die Staatsanwaltschaft Haftbefehl wegen Mordes erlassen. Der Beschuldigte steht unter Verdacht, aus Heimtücke und niederen Beweggründen 6 Menschen erschossen zu haben. Aus der Nachrichtenredaktion Nina Schön.
2: Der Beschuldigte wurde in eine JVA gebracht. Er soll bei einem Gespräch über das Sorgerecht für seine 3 Monate alte Tochter das Feuer auf 3 Mitarbeiter des Jugendamtes und auf 3 einer Jugendhilfeeinrichtung eröffnet haben. 4 Frauen und 2 Männer. Am Abend gedachten Angehörige, Kollegen, Polizisten und Feuerwehrleute der Opfer in einer Kirche in Stade. Niedersachsens Ministerpräsident Blies sprach den Angehörigen sein Mitgefühl aus. Nichts sei mehr so, wie es war. Das ganze Land sei vereint in der Trauer und auch in der Wut darüber, dass so etwas passieren könne.
1: 9 Jahre nach dem G20-Gipfel in Hamburg hat der Prozess gegen 3 Polizisten begonnen. Vor dem Amtsgericht räumten die Beamten ein, bei Protesten gegen das Gipfeltreffen einen Demonstranten mit Schlagstöcken geschlagen und verletzt zu haben. Einer der Angeklagten sprach vom belastendsten Einsatz seines Lebens. Wegen möglicher Polizeigewalt im Zusammenhang mit dem G20-Treffen hatte die Staatsanwaltschaft zunächst fast 160 Ermittlungsverfahren gegen Beamte eröffnet. Alle wurden eingestellt. Im Falle des heute begonnenen Prozesses wurde die Entscheidung aber zurückgenommen. In Venezuela ist ein 3-Jähriger aus den Erdbebentrümmern gerettet worden, 6 Tage nach dem Unglück. Der Junge wurde in ein Krankenhaus gebracht. In dem Erdbebengebiet sind Rettungsteams aus aller Welt im Einsatz. Bislang wurden von den Behörden mehr als 1.900 Tote bestätigt. Zehntausende Menschen gelten noch als vermisst. Vermutlich wurden durch die Erdbeben fast 60.000 Gebäude beschädigt oder zerstört. Das zeigen Satellitenaufnahmen, die die US-Raumfahrtbehörde NASA veröffentlicht hat. Altkanzlerin Merkel bekommt bald einen festen Platz in der Ahnengalerie des Bundeskanzleramts. Im Berliner Bode-Museum hat der deutsch-französische Maler Jérémy Kéras ihr Porträt enthüllt. Das Bild zeigt die Kanzlerin stehend in einem blauen Blazer. Das Werk ist fast 1,5 Meter hoch und mehr als 1 Meter breit. Das Porträt Angela Merkels wird bis Anfang Oktober im Bode-Museum zu sehen sein und wechselt dann ins Kanzleramt. In der dortigen

0: ehemaligen Porträtgalerie hängen die gemalten Bildnisse deutscher Kanzler. Und das Wetter in Deutschland. In der Nacht gebietsweise kräftige Schauer und Gewitter, stellenweise Unwettergefahr, auch trockene Phasen, Tiefstwerte 19 bis 12 Grad. Morgen teils kräftige Schauer und Gewitter, teilweise erhöhte Unwettergefahr, Richtung Westen häufiger trocken, Höchstwerte 20 bis 28 Grad. Am Donnerstag im Südosten heiter, im Nordwesten später Schauer, 20 bis 30 Grad. Freitag oft heiter, an den Alpen Gewitter, im Nordosten einzelne Schauer, 19 bis 28 Grad. Das waren die Nachrichten.
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2: Die A2 Richtung Berlin ist zwischen Irxleben und Kreuz Magdeburg wegen Straßenschäden gesperrt, dadurch zurzeit Stau. Und im weiteren Verlauf ist die A2 zwischen Thesen und Brandenburg auch wegen Reparaturarbeiten weiterhin gesperrt. Die A7 Hamburg Richtung Flensburg ist zwischen Aufschlag und Schleswig-Jagel nach einem Unfall gesperrt. Die A7 Flensburg Richtung Hamburg ist zwischen Tarp und Schleswig-Schubi nach einem Unfall gesperrt. Die A14 Magdeburg Richtung Schwerin ist zwischen Kreuz Magdeburg und Dahlen-Warsleben wegen Fahrbahnschäden gesperrt. Und A61 Koblenz Richtung Mönchengladbach. Sie ist zwischen Mönchengladbach-Reit und Mönchengladbach-Holt nach einem Unfall gesperrt. Kommen Sie gut an Ihr Ziel.
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2: Mit Klaas Christoffersen. Heute wurde der aktuelle Bericht des Verfassungsschutzes präsentiert und danach hat die Zahl der Extremisten in Deutschland zugenommen. Zahlenmäßig am größten ist demnach weiterhin die rechte Szene mit rund 58.700 Personen. Zur linken Szene zählten die Verfassungsschützer zuletzt gut 42.000 Personen. Gerade junge Menschen finden sich immer häufiger an den äußeren Rändern des politischen Meinungsspektrums. Was treibt sie dahin und warum greift die Gleichsetzung von Links mit Rechtsextremismus oft zu kurz? Anja Braun mit einer Einordnung aus der ARD-Wissenschaftsredaktion.
3: Während die Gewaltbereitschaft von rechtsextremen Gruppen lange bekannt ist, beobachten Forschende seit einigen Jahren, dass auch der Protest von Links konfrontativer wird. Dabei wird ein Anstieg linksextremer Gewalt verzeichnet, die sich nicht gegen Menschen, sondern vermehrt gegen kritische Infrastruktur wie Energieversorgung oder Telekommunikation richtet. Genau darin unterscheiden sich linke und rechte Gewalt sehr deutlich, erklärt der Extremismusforscher Frank Reuel vom Deutschen Jugendinstitut.
4: Platt gesagt könnte man sagen, dass rechtsextreme Gewalt viel mehr körperliche Gewalt gegen Einzelpersonen beinhaltet als bei linksextremer Gewalt. Da sehen wir häufiger, dass Gewalt gegen Sachen ausgeübt wird, also dass Dinge zerstört werden. Da sind die Gewalttaten viel planvoller.
3: Natürlich gäbe es Ausnahmen, aber die grobe Richtschnurstimme. Im linksextremen Spektrum richtet sich selbst dort, wo Proteste radikaler werden, Gewalt selten direkt gegen Menschen. Die Aktionen sollen vor allem Aufmerksamkeit erzeugen und politische Prozesse unter Druck setzen. Anders ist es beim Rechtsextremismus, dessen Ideologie sich durchaus auf die geringere Wertigkeit von Menschen anderer Gesinnung oder Herkunft stützt. Deshalb richten sich rechtsextreme Aktionen meist direkt gegen Menschen, die vertrieben werden sollen. Trotzdem werden linke und rechte Radikalisierung in der öffentlichen Debatte oft in einen Topf geworfen. Auf Heranwachsende und junge Menschen wirken radikale Aussagen von links wie von rechts sehr anziehend. Das liegt auch an den Zukunftssorgen der nachwachsenden Generation. Kriege, Klimakrise und sich ständig verschlechternde wirtschaftliche Aussichten, das führt dazu, dass die eigene Situation als sehr unsicher wahrgenommen wird.
4: Das ist dann eine Situation, wo sehr entschiedene Ideologien bei Jugendlichen Anklang finden, weil sie eben eine grundsätzliche Lösung für diese Dinge auch versprechen. Gerade wenn man sieht, dass das bestehende System offenbar nicht hinreichend in der Lage ist, mit diesen Krisen umzugehen und das zu managen.
3: Frauen fühlen sich eher zum Linksextremismus hingezogen, da der sich Gleichbehandlung und Gleichberechtigung auf die Fahne geschrieben hat, erläutert der Radikalismusforscher. Rechtsextremismus setzt dagegen auf eine Ideologie ungleicher Wertigkeit.
4: Die dann eben behauptet, dass auch Männer letztlich mehr wert sind als Frauen und eben auch bestimmte Vorrechte haben und eben sagen, wo es lang geht. Und das spricht offenbar auch junge Männer intensiv an.
3: Wahlumfragen haben gezeigt, dass junge Frauen häufiger fortschrittlichen Positionen anhängen, während junge Männer stärker zu rechten oder traditionellen Ideologien tendieren. Doch gerade bei jungen Menschen spielen Wechselwirkungen eine große Rolle.
4: Viele Jugendliche politisieren sich auch linksextrem in Abgrenzung zu einer Gesellschaft, wo sie sagen, ja, die driftet immer mehr nach rechts ab. Das sind die Gründe, warum sie sich dann auch zum Beispiel in der Antifa organisieren und dort dann eben auch was gegen Rechtsextreme tun wollen.
3: Extremismus unter Jugendlichen entsteht also nicht isoliert, sondern ist Teil einer Entwicklung, in der sich politische Lager immer stärker gegenüberstehen und es offensichtlich nicht schaffen, die Heranwachsenden in politische Diskurse mit einzubinden.
2: Immer mehr junge Menschen wenden sich den politischen Extremen zu, aber es gibt auch deutliche Unterschiede zwischen Links- und Rechtsextremismus. Eine Einordnung war das von Anja Braun aus der ARD-Wissenschaftsredaktion.
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2: Es ist ein Zufall, dass am Tag, an dem der Tankrabatt ausläuft, das Bundeskartellamt seinen Jahresbericht vorstellt. Aber natürlich wollen dann die Journalisten wissen, wie das Kartellamt den Tankrabatt beurteilt, ob die Konzerne die Steuersenkungen an die Autofahrer weitergegeben haben und wie das überhaupt alles so ist, zum Beispiel mit der 12-Uhr-Regelung. Jörg Sauerwein war dabei.
5: Viele Autofahrer haben wohl einen Verdacht. Die knapp 17 Cent Steuererleichterung beim Sprit wurden gar nicht komplett an uns weitergegeben. Und sie stehen damit nicht alleine da. Das Wirtschaftsinstitut IFO hat in einer Studie errechnet, die Tankstellen hätten beim Diesel beispielsweise eher nur 12 Cent Steuerrabatt an die Verbraucher weitergegeben. Bundeskartellamtspräsident Andreas Mundt bezeichnete diese Studie in Bonn als gar nicht schlecht. Genaueres will er aber noch nicht sagen. Seine Behörde will die Preise auch nach dem Ende der Steuersenkung beobachten und erst dann Ergebnisse präsentieren.
6: Also wir werden ja ohne Zweifel Preiserhöhungen sehen. Auch das muss man dann wiederum einbeziehen in unsere Betrachtungen. Ich glaube, für uns als Autofahrer wird es jetzt spannend zu sehen, wie schnell und in welcher Höhe diese Steuererhöhung dann wieder weitergegeben wird.
5: Im Raum steht die Befürchtung, dass die Spritpreise an mancher Tankstelle möglicherweise auch um mehr als 17 Cent wieder steigen könnten. Das glaubt Daniel Kaddick, der Hauptgeschäftsführer des Bundesverbandes Freier Tankstellen in Bonn, allerdings nicht.
7: Die Befürchtung ist unbegründet, denn wir haben gesehen, dass in Deutschland die Preise im europäischen Vergleich, wenn man die Steuer mal rausrechnet, sehr moderat gestiegen sind. Aber natürlich, wenn die Steuer wieder draufkommt, wird es erstmal wieder 17 Cent teurer. Und deswegen rechnen wir auch damit, dass bis 12 Uhr am 1. Juli es doch zu längeren Schlangen an den Tankstellen kommen wird.
5: Er rechnet sogar damit, dass die eine oder andere Tankstelle vor der Steuererhöhung noch leer gekauft werden könnte. Kritisch sieht man beim Verband die im April eingeführte 12-Uhr-Regel. Tankstellen dürfen die Preise nur noch einmal am Mittag erhöhen. Das sei ein Eingriff in die freie Preisgestaltung.
7: Und es sorgt vor allen Dingen dafür, dass Tankstellen, die über Jahre investiert haben in das Mittagsgeschäft, jetzt tote Hose haben zwischen 12 und 14 Uhr. Das heißt, wir halten relativ wenig davon, da sollte man schnell davon wegkommen.
5: Außerdem sei zu befürchten, dass mit der 12-Uhr-Regel die Preise eher steigen und die Tankstellenbetreiber eher 3 bis 4 Cent mehr pro Liter aufschlagen als Sicherheitspuffer. Ob das schon in den vergangenen Monaten der Fall war, auch dazu will Kartellamtschef Mundt noch nichts sagen. Für ihn ist die neue Regel aber trotzdem schon ein Erfolg. Denn vorher hatte das dauernde Auf und Ab der Spritpreise bis zu 50 Mal am Tag dazu geführt, dass Autofahrer nicht mal den Spritpreis-Apps zum Vergleich trauen konnten. Denn wenn man an die vermeintlich günstigste Zapfsäule gefahren war, konnte der Preis gerade schon wieder gestiegen sein. Damit sollte Schluss sein, sagt Mundt.
6: Und genau diese Wirkung, die ist eingetreten. Wir haben heute im Schnitt rund 5 Preisänderungen pro Tag. Mit anderen Worten, die Autofahrerinnen und Autofahrer können sich wieder auf die App verlassen. Das ist für mich der wichtige Punkt. Alles andere wird man sich auch noch mal angucken müssen. Aber dieses Ziel haben wir erstmal erreicht und das finde ich erstmal gut.
2: Sagt der Präsident des Bundeskartellamts Andreas Mundt im Bericht von Jörg Sauerwein. In Konstanz wurde jetzt das 50-jährige Bestehen der Ramsar-Konvention gefeiert, ein internationales Abkommen zum Schutz von Feuchtgebieten. Das Wolmertinger Ried in Konstanz gehört seit 1976 zu diesem international geschützten Gebieten. Doch wie geht es den Feuchtgebieten in Baden-Württemberg eigentlich heute? Was macht die Hitze und Trockenheit mit den Gebieten? Friederike Fieler berichtet.
8: Das Schilf rauscht im Wind, aus den Bäumen ist ein Teichrohrsänger zu hören, Libellen schwirren über den Wassergräben. Das Wollmatinger Ried am Bodensee wirkt wie eine kleine Naturinsel, direkt zwischen Stadt, Industriegebiet und Bundesstraße. Für Lisa Meyer vom NABU ist genau das das Besondere an diesem Ort.
9: Hier gibt's Vogelarten, die gibt's so in Konstanz in der Stadt eben nicht. Die finden genau hier in diesem Feuchtgebiet ihren Lebensraum. Man hört hier im Schilf die Teichrohrsänger zwitschern jetzt zu der Jahreszeit. Mit ein bisschen Glück hört man einen Pirol singen aus den Bäumen entlang des Gottlieberwegs. Also es ist eben einfach Lebensraum für sehr, sehr viele seltene, auch zum Teil Tierarten, Pflanzenarten etc., die man hier, wenn man eben ein bisschen drauf achtet, auch erleben kann.
8: Doch dieser Lebensraum gerät zunehmend unter Druck. Das zeigt sich inzwischen nicht nur Fachleuten.
9: Wenn wir jetzt durchs Ried laufen würden, dann würden sie das auch wahrnehmen. Einerseits die Gräben, die Tümpel sind alle trocken. Da würde jetzt Wasser drin stehen und das Schilf steht nicht unter Wasser. Davor im Wasser warten Haubentaucher, Blässhühner etc. darauf, dass sie mit dem Brüten starten können. Auch das ist eben eine Folge des Niedrigwassers.
8: Das Wollmatinger Ried ist eines von mehreren bedeutenden Feuchtgebieten in Baden-Württemberg. Auch der Federsee, das Wurzacher Ried oder das Pfrungener Burgweiler Ried gehören dazu. Sie alle sind Hotspots der Artenvielfalt und gleichzeitig wichtige Wasserspeicher. Und was am Bodensee aktuell sichtbar ist, beobachten Naturschützer inzwischen in vielen Feuchtgebieten im Land. Heiße Sommer und ausbleibender Regen setzen Mooren, Auen und Rieden immer stärker zu. Kai-Steffen Frank vom BUND Baden-Württemberg sagt:
10: Feuchtgebietsschutz ist was ganz Wichtiges, gerade in Zeiten, wo es immer trockener wird und die Niederschläge einfach ausbleiben, auch im Winter als Schnee. Man sieht es auch in den Feuchtgebieten, dass auch die immer wieder in den Stress kommen, in den Trockenstress kommen, das heißt oberflächlich abtrocknen und damit auch den Pflanzen und Tieren, die von dem Wasser abhängig sind, einfach wirklich zum Teil schlecht geht.
8: Dabei profitieren nicht nur Tiere und Pflanzen von intakten Feuchtgebieten.
10: Es ist genau wie ein Schwamm. Wenn es viel regnet, nimmt er sehr viel auf. Wenn es austrocknet, behält der Schwamm die Feuchtigkeit und die Landschaft drumherum, das sieht man, wo das Feuchtgebiet aufhört, trocknet allmählich aus, verändert auch seine Farbe. Das sieht man jetzt im Pflanzenkleid im Sommer. Plötzlich werden überall Wiesen gelblich, bräunlich und in den Feuchtgebieten, wenn sie gut wasserversorgt sind, sind die Pflanzen nach wie vor grün.
8: Deshalb helfen sie dabei, Wasser in den Landschaften zu halten, Hochwasser abzumildern und Trockenzeiten besser zu überstehen. Ein trockener Sommer allein ist für ein Feuchtgebiet noch kein Problem. Entscheidend ist, dass solche Jahre immer häufiger werden, erklärt Lisa Meyer vom NABU im Wollmatinger Ried.
9: Wenn es jetzt ein Jahr mal trocken, heiß und so weiter ist, das kann das Ried ab. Das Ried kann auch ab, wenn es ein Jahr komplett unter Wasser steht. Das sind diese amphibischen Lebensräume, die das gut abkönnen. Jetzt haben wir dieses Jahr das heißeste Wochenende seit Beginn der Wetteraufzeichnung. Letztes Wochenende hatten wir den niedrigsten Bodenseepegelstand seit Beginn der Aufzeichnungen für diesen Zeitpunkt. Und das macht dann in Summe gesehen einfach schon was aus. Wenn es jetzt eben nicht nur dieses Jahr ist, letztes Jahr war es beispielsweise auch schon so, dann wird es irgendwann problematisch.
8: Das Wollmatinger Ried ist kein Ort, der laut auf sich aufmerksam macht, aber einer, der zeigt, warum der Schutz von Feuchtgebieten heute wichtiger ist denn je am Bodensee und in ganz Baden-Württemberg.
2: Friederike Fieler berichtete.
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2: Wenn es nach der Rentenkommission geht, dann sollen viele heute Arbeitende später als bisher in Rente gehen. Was macht das mit der Gesundheit? Tut es Körper und Seele vielleicht sogar gut, länger zu arbeiten? Oder ist längere Arbeit immer gleichbedeutend mit mehr Krankheit? Sarah Emminghaus hat sich mal angeschaut, was die Wissenschaft dazu sagt.
11: Je nachdem, welche Studie man liest, ist es mal neutral, mal gut oder mal schlecht für die Gesundheit, in Rente zu gehen. Denn es kommt drauf an. Aber worauf denn genau? Der Arbeitsmediziner Hans-Martin Hasselhorn von der Bergischen Universität Wuppertal erforscht seit Jahrzehnten den Übergang vom Arbeitsleben in die Rente.
12: Also wenn ich ein vollzeiterwerbstätiger Mann mit hohem sozioökonomischen Status und guter, nicht körperlicher Arbeit bin, dann ist länger arbeiten gut für mich. Wenn ich ein vollzeiterwerbstätiger Mann mit niedrigem sozioökonomischem Status und körperlicher Arbeit bin, ist länger arbeiten schädlich für mich.
11: Die Aussagen gelten mit Sicherheit auch für viele Frauen. Aber da ältere Frauen häufiger in Teilzeit arbeiten, könne man das in den Daten nicht so deutlich feststellen wie bei Männern, sagt Hasselhorn. Grundsätzlich wird die psychische Gesundheit wohl in der Regel erstmal besser, wenn Menschen in den sprichwörtlichen Ruhestand gehen. Daten zu Herz-Kreislauf-Erkrankungen sind widersprüchlich. Mal werden sie wahrscheinlicher, mal unwahrscheinlicher. Für sämtliche Gesundheitsrisiken macht es einen großen Unterschied, welcher Art Arbeit Menschen nachgehen. Stress, körperlich schwere Arbeit, Schichtarbeit, eine hohe Lärmbelastung. All das kann krank machen. Stress steht in Zusammenhang mit Herz-Kreislauf-Erkrankungen und Depressionen. Schichtarbeit stört den Schlaf und gestörter Schlaf erhöht die Wahrscheinlichkeit für eine Demenz. Wer dagegen seine Arbeitszeit und seinen Arbeitsort selbst bestimmen kann, nicht so viel Stress hat und auch inhaltlich Selbstwirksamkeit im Job erlebt, ist und bleibt tendenziell gesünder.
12: Es gibt eine Gruppe, für die kann es gut sein, länger zu arbeiten. Das müssen aber auch die sein, die es wirklich wollen. Dann gibt es eine sehr große Gruppe, für die es nicht schlecht ist und nicht schädlich ist, länger zu arbeiten. Und dann gibt es eine signifikante Gruppe, die vielleicht ein Viertel aller Erwerbstätigen ausmacht, für die es schädlich ist, länger erwerbstätig zu sein. Und mit länger meine ich bis 67.
11: Für viele wäre eine spätere Rente also neutral, meint der Arbeitsmediziner Hasselhorn. Und zwar für diejenigen, für die der Beruf zwar keine besonders negativen Auswirkungen auf die Gesundheit hat, die aber einfach gerne in Rente gehen wollen. Positiv kann längeres Arbeiten demnach sein, wenn der Beruf an sich keine Risiken für die Gesundheit birgt und wenn die Arbeit Spaß macht und Sinn stiftet. Und, ganz wichtig, wenn diese Menschen länger arbeiten wollen. Eine Sache sollte man allerdings beachten. Wer welchen Beruf ergreift, hat mit den eigenen Möglichkeiten zu tun. Mehr Bildung und mehr Einkommen gehen mit einer deutlich besseren Gesundheit einher und mit einer höheren Wahrscheinlichkeit, bis zur Rente gesund zu bleiben und noch ein paar Jahre drauflegen zu können. Darauf weist Nico Dragano hin. Der Medizinsoziologe an der Universität Düsseldorf beschäftigt sich mit dem Zusammenhang zwischen Arbeit und Gesundheit.
13: Menschen mit geringer Bildung müssen deutlich häufiger, früher gesundheitsbedingt in Rente gehen, also eine sogenannte Erwerbsminderungsrente in Anspruch nehmen. Auch Menschen mit geringem Einkommen oder die eine geringe berufliche Position haben, also die in der Hierarchie im Job eher unten stehen. Das sind ja eben häufig eher die schlecht bezahlten, die prekären Jobs, wo dann alles auf einmal kommt. Ja, körperliche Belastung und psychische Belastung.
11: Wie zum Beispiel bei bestimmten Jobs in der Pflege. Aber auch viele Kita-Erzieher und Erzieherinnen beklagen eine hohe körperliche und gleichzeitig psychische Belastung. Dabei sind Arbeitsbedingungen und die Gesundheit von Arbeitnehmern nicht in Stein gemeißelt. Betriebe haben durchaus Einfluss. Arbeitsmediziner Hans-Martin Hasselhorn.
12: Wenn man es schaffen würde, die Arbeitsbedingungen deutlich zu verbessern in unserem Land, würden mit Sicherheit mehr Menschen länger erwerbstätig sein können. Das haben wir auch gezeigt. Eine Verbesserung der Arbeit führt dazu, dass die Menschen danach sagen, dass sie länger arbeiten können und aber auch länger arbeiten wollen.
11: Wenn viele Menschen in den nächsten Jahren später in Rente gehen sollen, könnte es also sinnvoll sein, auch an den Bedingungen in Betrieben zu schrauben, damit Beschäftigte länger gesund bleiben und eine spätere Rente besser verkraften.
2: Eine spätere Rente bedeutet das ein größeres Gesundheitsrisiko, eine Einordnung von Sarah Emminghaus.
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2: Deutschland ist raus und das WM aus schon im ersten K.O.-Spiel und dann noch gegen Paraguay. Das hat massive Diskussionen ausgelöst. Über den Trainer und den DFB, aber ebenso, was das generell über die Situation Deutschlands aussagt. Unser heutiger Gastautor ist Mike Koltermann von der Hamburger Morgenpost und er kommentiert sowohl das sportliche Ergebnis als auch den Umgang damit von Kanzler Merz.
14: Es ist ja schon ein bisschen faszinierend, wie tollpatschig der Bundeskanzler bisweilen kommuniziert. Wenn Merz etwa in Sachen Migration den starken Mann markieren wollte, schoss er ja das eine oder andere Mal verbal übers Ziel hinaus und musste sich danach mit allerhand zerbrochenem Porzellan befassen. Mag sein, dass er deswegen zum Aus der deutschen Elf bei der WM in den USA nun extra konstruktiv sein wollte. Was für ein Spiel, ließ er bei X kurz nach Spielende verlauten. Mit eurem Einsatz und eurem Teamgeist bei dieser WM habt ihr unser Land begeistert. Nee, haben sie nicht. Das Spiel gegen Paraguay war vor allem eines. Ein furchtbarer Grottenkick. Es gibt in all dem Elend allerdings eine gute Nachricht. Das liegt nicht etwa daran, dass wir Deutschen das Fußballspielen verlernt hätten. Dass diese Mannschaft nie ins Rollen kam, dass sie kein Gesicht und keine Form und keine Philosophie zu haben schien, das liegt in der Verantwortung des Teamchefs Julian Nagelsmann. Hoffentlich ziehen sie daraus beim DFB nun die richtigen Schlüsse. Und hoffentlich zeigt sich Merz bei der Bewertung der politischen Konzepte für die anstehenden Reformen treffsicherer als in Sachen Fußball.
2: Mike Koltermann von der Hamburger Morgenpost. Als möglicher Nachfolger für Nagelsmann fällt immer wieder der Name Jürgen Klopp. Unter anderem der Spiegel hält das aber für keine gute Idee und auch der Kommentar bei NTV fällt ähnlich aus.
15: Was Fußball-Deutschland jetzt braucht, ist endlich mal Ruhe. Mit Klopp kommt diese Ruhe nicht. Im Gegenteil, mit Klopp kommt Unruhe und vor allem kommen Erwartungen, überbordende Erwartungen, die Klopp mit der Mannschaft, die ihm jetzt und perspektivisch zur Verfügung stünde, gar nicht erfüllen kann. Jürgen Klopp als Bundestrainer Messias, der Deutschland wieder zur Fußball-Weltmacht macht, dieses Projekt ist zum Scheitern verurteilt. Was Fußball-Deutschland braucht, ist eine radikale Dosis Demut, die mit einem wie Klopp eigentlich undenkbar ist.
2: Die Bild-Zeitung meint, die brutale WM-Niederlage und der Auftritt des Teams stünden symptomatisch für den Zustand des ganzen Landes.
15: Wir sind höchstens noch zweitklassig. Unsere Wirtschaft erlebt eine in jeder Hinsicht beispiellose Abwärtsspirale. Täglich Pleiten, Deindustrialisierung. Und der Fußball in Deutschland lebt nur noch vom Ruf der Vergangenheit. Friedrich Merz lebt wie Julian Nagelsmann, der noch nicht mal den Anstand hat, jetzt zurückzutreten, offenbar in einer Parallelwelt. Beide sind unfähig, ihre Fehler zu sehen und Verantwortung zu übernehmen.
2: Das waren Standpunkte, heute zusammengestellt von Laura Janke.
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2: Die Singer-Songwriterin Beth Orton zählt seit 3 Jahrzehnten zu den prägenden Stimmen der britischen Folktronica. Darunter versteht man introvertierte Folk-Songs, die mit elektronischen Beats ergänzt wurden. Jetzt ist das neue Album der Künstlerin erschienen. Es heißt The Ground Above. Juliane Reil hat es gehört und mit Beth Orton gesprochen.
16: Kurz vor den Aufnahmen zu diesem Album erreichte ich das Alter, in dem sie war, als sie gestorben ist.
17: Als Beth Orton 19 war, starb ihre Mutter. Ein persönliches Trauma und eine einschneidende Erfahrung. Heute ist die Musikerin 55. Ihre eigene Tochter ist in dem Alter, in dem sie damals war.
16: Plötzlich am Leben zu sein und genau ihr Alter erreicht zu haben, fühlte sich bedeutungsvoll für mich an. Es war ein Gefühl der Befreiung und der Freiheit. Und genau mit dieser Energie bin ich an die Arbeit für dieses Album gegangen.
17: Und was für eine Energie. Die spürt man auf den 8 Songs auf The Ground Above. Beth Orton hat sie in 8 Tagen mit hochkarätigen Musikern wie dem kenianischen Gitarrist Dave Okumu oder dem Multiinstrumentalisten Shazad Ismaili aufgenommen. Sie selbst spielt Klavier und E-Piano. Im Zentrum steht allerdings wie immer der Gesang der Engländerin.

0: Sicher, die Stimme von Beth Orton ist über die Jahre dunkler geworden. Sie wirkt fragiler, dadurch aber auch eindringlicher. Wie schon beim letzten Album tritt die Songwriterin auch wieder als Produzentin ihrer eigenen Songs in Erscheinung. Mit nachträglich arrangierten Streichern oder Einsätzen der Trompete etwa formt sie die Songs, ohne die Spontanität der ursprünglichen Aufnahme zu zerstören. Akkurate Popsongs wechseln sich mit weitläufigeren Stücken von bis zu 8 Minuten ab.
1: Ich gehe das Songschreiben nicht streng an. Ich vergesse zum Beispiel die übliche Songlänge. Es ist mehr so, das muss ich jetzt sagen. Und es braucht genau diese Menge an Worten, diesen Zeitrahmen und genau diese Melodie. Ich mache einfach unbeirrt weiter.
0: Was das Thema der Platte allerdings angeht, bleibt Orton vage. Auf Nachfrage sagt die 55-Jährige, dass es am ehesten um prägende Lebenserfahrungen ginge. Um Verluste wie den Tod der Mutter, vor allem aber auch um die eigene Elternschaft. Das sind relevante Themen, die Orton jedoch nicht genau herausarbeitet. Die Texte wirken uneindeutig. Das ist bedauerlich, weil man der Künstlerin eine größere Klarheit zutrauen würde. The Ground Above ist das Album einer eigenwilligen Musikerin, die sich als Songwriterin und Sängerin freigeschwommen hat. Man würde ihr den gleichen Mut für ihre Texte wünschen. So kann man nur ungefähr erahnen, wovon sie singt. Fast hat man den Eindruck, dass Orton sich versteckt. Bis heute läuft sie in der Musikszene unter dem Radar. Das könnte sie ändern, indem sie sich selbst sichtbarer und ihre Themen konkreter macht. Das musikalische Zeug dazu hätte sie allemal.

0: Musik der Singer-Songwriterin Beth Orton von ihrem Album The Ground Above. Und Juliane Reil hat es vorgestellt.
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0: Und da stehen sich in New Jersey im Stadion bei New York gerade im 16-Finale Frankreich und Schweden gegenüber. Und jetzt ist die Frage, ob Schweden den Sturmvirtuosen von Frankreich, Olise, Dembélé und Mbappé, etwas entgegenzusetzen hatte. Jetzt gerade ist Halbzeit und unser Reporter ist Jan Wochner.
2: Gesucht wird der Achtelfinalgegner von Paraguay und nicht etwa der deutschen Mannschaft, und WM-Top-Favorit Frankreich ist auf dem besten Weg, das Achtelfinalticket gegen Paraguay zu buchen. 1:0 die Pausenführung in East Rutherford nahe New York. Erklingt gerade die Halbzeitmusik. Ja, eigenwillige Darbietung. Mag jeder von halten, was er möchte. Fußballerisch waren diese ersten 45 Minuten große Unterhaltung, keine Frage, denn auch die Schweden haben richtig gut dagegen gehalten. Nur 1:0 die Führung für Frankreich. Wieso sage ich nur? Weil Frankreich Chancen für 3-4 Tore hatte, mindestens zweimal allein den Pfosten traf. Nach sehenswerten Angriffen schon früher hätten in Führung gehen können, vielleicht sogar müssen. Topstar Mbappé zunächst an den linken Pfosten, da drehte er schon zum Torjubel ab, war sich seiner Sache zu sicher, musste dann aber nochmal abdrehen, weil eben der Ball nur den Pfosten getroffen hatte. Das mögliche 1:0 hatte auch Bayern-Star Michael Olise auf dem Fuß. Spektakulärer Seitfallzieher, fast von der 16er Kante, ebenfalls an dem Pfosten. Dann aber das Tor Mbappé kurz vor der Pause nach einer Eckenvariante aus Spitzenwinkel rechts rein. Auch die Schweden offensiv das ein oder andere Mal vorne gefährlich. Insgesamt aber Frankreich klar besser und 1:0 vorne.
0: Das war Jan Wochner zum Spiel Frankreich gegen Schweden. 1:0 zur Pause steht es.

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1: Um 0 Uhr mit Wolfgang Berger. In Stade hat es am Abend einen Gedenkgottesdienst für die Todesopfer der Schüsse in einem Mutter-Kind-Heim gegeben. Der 45-jährige Verdächtige sitzt inzwischen in Untersuchungshaft. Aus Hannover, Janis Gulde.
2: Rund 700 Menschen versammelten sich zur Trauerfeier in der Wilhardi-Kirche in Stade. Unter den Gästen auch Ministerpräsident Lies und Stades Landrat Seefried. Beide zeigten sich sichtlich erschüttert. Das Motiv der Tat soll laut NDR-Informationen ein Sorgerechtsstreit gewesen sein. Der mutmaßliche Täter, ein 45-jähriger Mann aus Hannover, hatte am Montag einen Termin, um über das Sorgerecht für seine 3 Monate alte Tochter zu sprechen. Während des Termins eskalierte die Situation, es fielen Schüsse. Die 6 Opfer waren Mitarbeiter der Stader Jugendhilfeeinrichtung und des Jugendamts der Region Hannover.
1: Israels Ministerpräsident Netanyahu hat den Befehl gegeben, die Infrastruktur der Hisbollah im Südlibanon vollständig zu zerstören. Regierungsangaben zufolge bezog sich Netanyahu dabei auf alle ober- und unterirdischen Anlagen, die für Angriffe auf Israel genutzt wurden, beispielsweise auch Tunnel. Einen Abzug der Armee aus dem Grenzgebiet schloss Netanyahu demnach aus, solange die Hisbollah nicht vollständig entwaffnet sei. Die libanesische Regierung sowie die Hisbollah-Miliz bezeichnen die von Israel einseitig verfügte Sicherheitszone als völkerrechtswidrige Besetzung. Die Deutsche Bahn muss Wettbewerbern im Fernverkehr künftig mindestens ein Viertel der Kapazitäten auf hochbelasteten Strecken überlassen. Das geht aus einem Beschluss der Bundesnetzagentur hervor. Damit entspricht die Behörde einer zentralen Forderung des italienischen Zugunternehmens Italo. Dieses plant für 2028 den Markteintritt in Deutschland. Behördenpräsident Müller sagte, die Bundesnetzagentur stärke den Wettbewerb im Fernverkehr. Für Bahnkunden bedeutet das bessere Qualität und niedrigere Preise. Bei der Fußball-Weltmeisterschaft steht es zwischen Frankreich und Schweden zur Halbzeit 1:0. Zuvor ist Norwegen mit einem 2:1 gegen die Elfenbeinküste in das Achtelfinale eingezogen. Aus dem ARD-WM-Team Hendrik Lückhoff.
3: Weltklasse-Stürmer Erling Haaland traf kurz vor Schluss der regulären Spielzeit zum 2:1-Sieg für Norwegen. Die Skandinavier haben damit zum ersten Mal ein WM-K.O.-Spiel gewonnen und spielen jetzt im Achtelfinale gegen Brasilien. Bei der deutschen Mannschaft haben nach dem Ausscheiden im 16. Finale die meisten Spieler das Teamquartier in Winston-Salem verlassen. DFB-Präsident Bernd Neuendorf kündigte eine Aufarbeitung der WM für die kommenden Tage an. Zur Zukunft von Bundestrainer Julian Nagelsmann äußerte sich Neuendorf nicht.
1: Das waren die Nachrichten. Das Wetter in Deutschland. Gebietsweise kräftige Schauer und Gewitter, teilweise Unwettergefahr, auch trockene Phasen, Tiefstwerte 19 bis 12 Grad. Tagsüber teils kräftiger Schauer und Gewitter, teilweise erhöhte Unwettergefahr, Richtung Westen häufiger trocken, Höchstwerte 20 bis 28 Grad. Es ist 0:03 Uhr.
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5: Die A2 Richtung Berlin ist zwischen Irxleben und Kreuz Magdeburg wegen Straßenschäden gesperrt, dadurch zurzeit Stau. Und im weiteren Verlauf ist die A2 zwischen Thesen und Brandenburg auch wegen Reparaturarbeiten weiterhin gesperrt. Die A7 Flensburg Richtung Hamburg ist zwischen Tarp und Schleswig-Schubi nach einem Unfall gesperrt. Die A14 Magdeburg Richtung Schwerin ist zwischen Kreuz Magdeburg und Dahlen-Warsleben wegen Fahrbahnschäden gesperrt. Die A20 Kreuz Uckermark Richtung Lübeck ist zwischen Dummersdorf und Kreuz Rostock wegen Bauarbeiten noch bis Donnerstag ca. 16 Uhr gesperrt. Die A30 Rheine Amsterdam ist zwischen Salzbergen und Schüttorf Nord in beiden Richtungen bis 5 Uhr gesperrt. Eine Umleitung ist eingerichtet. Die A61 Koblenz Richtung Mönchengladbach ist zwischen Mönchengladbach Reit und Mönchengladbach Holt nach einem Unfall gesperrt. Die A71 Erfurt Richtung Schweinfurt ist zwischen Suhl-Zeller-Mehlis und dem Dreieck Suhl wegen Tunnelwartungsarbeiten bis 6 Uhr gesperrt. Die A281 Bremen Airport Stadt Richtung Neustädter Hafen ist zwischen Neustädter Hafen und Bremen-Seehausen noch bis zum 12. Juli wegen Bauarbeiten gesperrt. Dadurch staut es sich hier. Und B10 Stuttgart-Ulm, der Prag-Satteltunnel, ist wegen Tunnelwartungsarbeiten in beiden Richtungen noch bis 5 Uhr gesperrt. Eine gute Fahrt.
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5: Von NDR Info aus Hamburg mit Klaas Christoffersen. Hallo. Und als erstes geht es bei uns jetzt um Fußball. Und der Anlass ist natürlich das Ausscheiden der deutschen Mannschaft letzte Nacht in einem dramatischen Elfmeter-Showdown gegen Paraguay. Ein Sieg hätte durchaus drin sein können, so kam es aber nicht, stattdessen das Aus im neu geschaffenen Sechzehntelfinale. Ich habe mit Tabea Kunze über den Tag danach für die Mannschaft gesprochen. Erstmal, woran hat es denn aus deiner Sicht gelegen, Tabea, dass es die deutsche Mannschaft gestern nicht geschafft hat?
6: Ich glaube, das Offensichtliche war, dass das Offensivkonzept von Julian Nagelsmann nicht funktioniert hat. Das Spiel war zu zaghaft, zu behäbig, dass man es in 120 Minuten nicht geschafft hat, ein extrem limitiertes Team aus Paraguay zu bezwingen. Das war wirklich erschreckend. Und im Elfmeterschießen hat man dann auch einfach gesehen, dass das Zutrauen in die eigenen Stärken und das Selbstbewusstsein der Spieler auch nicht da war.
5: Woran hat es der Mannschaft insgesamt gefehlt? Im Kader waren ja durchaus starke Einzelspieler, aber waren das auch 11 Freunde auf dem Platz und auch im Quartier? Du bist ja vor Ort und hast das ganz gut begleitet.
6: Ja, genau. Also diesen Eindruck sollten wir ja gewinnen hier über die letzten Tage. Da hieß es immer wieder, wie gut die Stimmung auch war. Jetzt nach und nach sickert durch, dass es wohl trotzdem alles nicht so harmonisch war, dass es auch Unmut darüber gab, über Reisepläne von Familienangehörigen der Spieler. Also wer durfte im Privatflieger mitfliegen, wer musste Charter fliegen? Auch das soll ein Thema gewesen sein.
5: Heute haben ja Trainer, Team und Betreuerstab das WM-Quartier in Winston-Salem in den USA geräumt. Einen Sportkollegen hat die Abreise eher an eine Flucht erinnert. Gab es denn so gar keine Aussagen zu der Enttäuschung bei der WM?
6: Es gab nur ein Statement von DFB-Präsident Bernd Neuendorf. Das ist das Einzige, was wir hier gesehen haben. Also es gab keine Abschlusspressekonferenz, keine Möglichkeit für uns, Fragen zu stellen. Deswegen passt dieser Begriff Flucht schon sehr gut. Also es war eher ein Versteckspiel. Die Spieler sind in Jeeps mit verdunkelten Scheiben aus dem Teamquartier losgefahren zum Flughafen hier nach Charlotte und dann ja nach München oder nach Frankfurt geflogen. Da gab es keine gemeinsame Abreise und eben für uns Journalisten auch nicht nochmal die Möglichkeit, Fragen zu stellen, weder an die Spieler noch an den Bundestrainer, aber auch nicht an die Verantwortlichen. Und dieses Statement, was ich angesprochen habe vom DFB-Präsidenten, das besagt halt eigentlich nur, dass man sich nochmal zusammensetzen muss in den kommenden Tagen und dass es aktuell noch keine Entscheidung gibt, vor allen Dingen auch, was die Zukunft von Bundestrainer Nagelsmann angeht.
5: Wie schätzt du das ein? Wann werden wir da mehr wissen?
6: Ja, das ist eine sehr gute Frage. Also klar, es wird jetzt nach der Rückkehr nach Deutschland Gespräche geben zwischen Neuendorf, zwischen Rudi Völler, aber auch der Geschäftsführer Rettig wird mitsprechen. Wahrscheinlich auch Hans-Joachim Watzke, der DFB-Vizepräsident. Ich denke, man sollte sich jetzt nicht zu viel Zeit lassen. Es ist eine tiefgreifende Krise, so muss man das einfach einschätzen jetzt. Die nächste WM, die Deutschland nicht mal im Achtelfinale sieht. Und deswegen sollte man da jetzt auch diese ja relativ schnell entscheiden, ob es eben einen neuen Versuch geben soll mit Julian Nagelsmann oder ob es möglicherweise einen Wechsel auch auf dieser Position braucht.
5: Unsere Reporterin Tabea Kunze aus Winston-Salem. Tja, und wo die Nationalspieler mit dem Ball über den Platz fegen, da ist auch die Politik nicht weit. Vor 20 Jahren bei der WM in Deutschland, da zeigte sich etwa die damalige Kanzlerin Merkel mit den Spielern. Jetzt, nach dem frühen WM-Aus, könnte sich der Kanzler vielleicht nicht so sehr mit den Kickern schmücken. Aber man dachte sich im Kanzleramt offenbar, dass es angebracht sei, ein paar warme Worte für die Elf zu finden. Was allerdings Spott und Häme im Netz hervorrief. Jim Bob Nikschas.
7: Es ging um einen Post heute Nacht auf den Accounts des Bundeskanzlers. Da steht, auch wenn das Ausscheiden schmerzt, liebes DFB-Team, mit eurem Einsatz und Teamgeist habt ihr unser Land begeistert. Wir sind stolz auf euch. Da haben sich zuerst viele User im Netz gefragt, welches Spiel der deutschen Mannschaft Merz und sein Team denn da letzte Nacht gesehen haben. Inzwischen hat das Kanzleramt aber nochmal nachgelegt und ruft jetzt dazu auf, sich lieber nicht über das DFB-Team lustig zu machen. Da heißt es, Erfolge feiern wir gemeinsam und in der Niederlage stehen wir zusammen. Und wer den Adler auf der Brust trägt, hat unseren Rückhalt verdient und nicht unseren Spott. SPD-Co-Chef und Vizekanzler Lars Klingbeil schreibt bei Instagram, verlieren tut weh, jetzt muss die Nationalelf die richtigen Schlüsse ziehen und mit neuer Stärke zurückkommen. Forschungsministerin Dorothee Bär von der CSU zeigt sich auch tief traurig. Vom Team des Außenministers kommt ein Kopf hoch an die Nationalmannschaft. Die haben das Spiel nämlich im Regierungsflieger nach Paraguay ausgerechnet geschaut. Und auch der frühere Gesundheitsminister der SPD, Karl Lauterbach, hat zugesehen, er findet, Deutschland ist unverdient ausgeschieden, sei das gesamte Spiel über besser gewesen und das 2:1 in der Verlängerung hätte zählen müssen, sagt Lauterbach. Also der Schiri war schuld.
5: Der Schiri war schuld, aber wie ordnet ein Weltmeister die Leistung der jetzigen Elf ein? Anne Hild über die Analyse eines Stars von 2014.
8: Damals, als Deutschland noch K.O.-Spiele gewonnen hat bei einer WM, da stand Bastian Schweinsteiger noch selbst auf dem Platz. Das war 2014 im Finale gegen Argentinien. Seit 2020 ist er Sportschau-Experte und seine Analyse zur aktuellen WM fällt ernüchternd aus.
9: Insgesamt war das zu unpräzise, das Passspiel war nicht sauber, ohne Kreativität.
8: Eigenschaften, die Schweinsteiger während seiner eigenen Karriere ausgezeichnet haben. Bei der WM 2014 dirigierte er das deutsche Team, führte die Mannschaft durch das dramatische Finale inklusive Verlängerung und trug selbst einen Cut unter dem Auge aus einem hart geführten Zweikampf davon. Eigentlich genau die Spielweise, die dem deutschen Team bei dieser WM oft gefehlt hat.
9: Auch die physische Komponente hat man gesehen, wie schwer wir uns getan haben gegen Mannschaften wie die Elfenbeinküste, Ecuador oder auch Paraguay. Und dadurch brauchst du natürlich noch mehr das fußballerische Element. Und wenn du das nicht hast, dann wird es sehr schwer.
8: Ausreden will Schweinsteiger jedenfalls nicht gelten lassen.
9: Natürlich, das Tor von Jonathan Tah wurde uns aberkannt. Aber wir hatten 120 Minuten Zeit, um mehr klarere Chancen rauszuspielen und das haben wir nicht geschafft.
8: Wir haben es nicht geschafft, sagt er. Schweinsteiger kennt das Gefühl. 2004 bei seinem ersten großen Turnier im DFB-Trikot war auch in der Vorrunde Schluss. Damals erklärte Rudi Völler unmittelbar nach dem EM aus seinen Rücktritt als Bundestrainer. Schweinsteiger will aktuell aber keine Trainerdiskussion führen, obwohl ein möglicher Nachfolger für Julian Nagelsmann schon gehandelt wird.
9: Der Jürgen Klopp ist natürlich ein exzellenter Trainer, der mit Sicherheit auch den Wunsch hat, Bundestrainer mal zu werden. Aber natürlich ist es so, dass Julian Nagelsmann der Bundestrainer ist und wir sollten es respektieren.
8: Nagelsmann hat schon angekündigt, dass er gerne weitermachen will. Und er hat auch unmittelbar nach dem Spiel erst einmal Rückendeckung bekommen. Von Rudi Völler, dem DFB-Sportdirektor.
5: Anne Hild berichtete. Aber das war's jetzt noch nicht mit dem Fußball.
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5: Ja, wir haben es gerade schon gehört. Gehandelt als möglicher Nachfolger von Julian Nagelsmann wird Jürgen Klopp. Wäre der Fußballchef beim Getränkehersteller und Sportinvestor Red Bull der richtige? Dazu kann es eigentlich nur zwei Meinungen geben. Beginnen wir mit Tim Brockmeier, der ganz klar sagt, nein, das wäre genau der Falsche.
10: Leute, wir diskutieren jetzt über Jürgen Klopp als neuen Bundestrainer. Euer Ernst? Mal ganz abgesehen davon, dass Nagelsmann noch gar nicht weg ist und es sich so schon allein aus Respektsgründen verbietet. Jürgen Klopp, der Typ, der noch bevor die DFB-Elf ein einziges Mal bei dieser WM gegen den Ball getreten hat, mit seinem Noch-Spruch eine Flanke aufgemacht hat, sich in Stellung gebracht hat und so die Position des Bundestrainers des DFB massiv geschwächt hat und damit letztlich auch dem Team geschadet hat, der soll jetzt plötzlich der Heilsbringer sein? Einer, der als RB-Fußballboss nach allem, was man hört, Leipzig-Trainer Ole Werner abgesägt hat, einfach weil er ihn als Typ nicht leiden konnte? Der ach so nette Herr Klopp, der offenbar vor allem mal sich selber sieht, soll jetzt unser liebstes Kind schaukeln? Es braucht jetzt wirklich einen Neuanfang, eine Veränderung beim DFB, jemanden, der alles umgräbt und in Frage stellt, der Mut hat, vieles anders zu machen, auch gegen Widerstände. Und das ist ganz sicher nicht Jürgen Klopp, der nur den eigenen Erfolg im Auge hat und vor allem eins sein will, everybody's darling.
5: Die Meinung von Tim Brockmeier. Und ganz anders sieht das Felix Mansel in seinem Kommentar.
11: Also wenn nicht er, wer, dann würde ich sagen, Jürgen Klopp ist jetzt der richtige Mann zur richtigen Zeit. Er ist ein erfahrener Trainer und er hat schon bewiesen, dass er Mannschaften, die am Boden liegen, wieder aufrichten, stabilisieren und zum Erfolg zurückführen kann. Und zwar auf verschiedenen Leistungsebenen. Beispiele sind Mainz, Dortmund und Liverpool. Jürgen Klopp kann Spieler begeistern, Zuschauer elektrisieren, für Hoffnung und Zuversicht sorgen und er kann hervorragend kommunizieren, nach innen, aber auch in die Öffentlichkeit rein. Jürgen Klopp hatte auch schon vor knapp 2 Jahren mal, als man auf der Suche nach einem Nachfolger für Hansi Flick war, angedeutet, dass es für ihn ein Traum wäre, irgendwann mal Bundestrainer zu sein. Der einzige Zusatz war damals, dass der Zeitpunkt nicht passe. Jetzt ist der Zeitpunkt perfekt für Jürgen Klopp und für Deutschland.
5: Die Meinung von Felix Mansel und das war unser Schwerpunkt zur schönsten Nebensache der Welt.
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5: Wie sehr ist die Demokratie in Deutschland gefährdet? Das beurteilt der Verfassungsschutz in seinem jährlichen Bericht. Gestern hat der Chef des Geheimdienstes Sinan Seelen die Erkenntnisse für das vergangene Jahr vorgestellt, gemeinsam mit Bundesinnenminister Dobrindt. Was bei der Präsentation zu hören war, fasst aus Berlin Nicole Markwald zusammen.
12: Innenminister Alexander Dobrindt bringt die Ergebnisse des Verfassungsschutzberichts 2025 auf diese kurze Formel.
13: Deutschland steht unter Druck.
12: Dieser Druck kommt zum einen von innen. Radikale Kräfte aus den politisch extremen Lagern, links und rechts.
13: Bei beiden Gruppen sieht man hier sowohl bei den Linksextremisten als auch bei den Rechtsextremisten, dass das gewaltbereite Potenzial deutlich ansteigend ist. Wir sehen das unterschiedliche Niveau von Rechtsextremisten und Linksextremisten. Entscheidend ist aber hier, dass wir in beiden Phänomenbereichen deutlich steigende Zahlen haben.
12: Das Bundesamt für Verfassungsschutz rechnet inzwischen rund 60.000 Menschen in Deutschland der rechtsextremistischen Szene zu. Unter ihnen viele AfD-Mitglieder. In der linken Szene zählten die Verfassungsschützer zuletzt rund 42.000 Personen, rund 4.200 mehr als im Vorjahr. Eine besondere Herausforderung? Die Täter werden immer jünger, sagt der Innenminister. Verfassungsschutzpräsident Sinan Seelen erklärt, rekrutiert und radikalisiert wird besonders im Internet.
14: Online-Radikalisierung wird immer perfider und zielgerichteter. Wir müssen immer schneller entsprechende Radikalisierungsansprachen detektieren und Aktivitäten, die bis zu Anschlagsplanungen reichen, unterbrechen.
12: Zwischen den extremen Lagern gibt es verbindende Elemente, wie Israelfeindschaft und Antisemitismus. Antisemitische Hetze habe in sozialen Medien und in extremistischen Netzwerken erschreckende Ausmaße angenommen, beschreibt Dobrindt und erinnert an die Messerattacke auf einen spanischen Touristen am Berliner Holocaust-Mahnmal im vergangenen Jahr. Druck auf Deutschland kommt aber auch von außen, vor allem aus Russland, sagt der CSU-Politiker. Russische Geheimdienste versuchten zum Beispiel, Menschen anzuwerben und gegen Geld im Auftrag Russlands Straftaten zu begehen.
13: Wir stellen fest, dass zunehmend russische Dienste, sogenannte Low-Level-Agenten, Wegwerfagenten, wie wir dies auch benennen, nutzen, um Sabotageakte oder Spionageaktivitäten durchzuführen.
12: Neben Russland seien besonders China und der Iran aktiv. Deren Aktionen reichten von Sabotageoperationen, wirtschaftlicher oder politischer Einflussnahme bis hin zu Angriffen auf hier lebende Oppositionelle und andere politische Gegner. Dobrindt sieht Deutschland im Fadenkreuz hybrider Bedrohungen. Daraus folgt für ihn:
13: In Anbetracht der Situation sind wir der Überzeugung, dass wir weiter aufrüsten müssen. Weiter aufrüsten, um unsere Fähigkeiten zu stärken, sowohl in der Technik als auch im Bereich der Ermittlungsbefugnisse.
12: Man wolle nun sehr schnell über die angekündigte Reform der Nachrichtendienste entscheiden. Die Geheimdienste bräuchten zum Beispiel mehr Online-Befugnisse. Nur so könnten Verfassungsschutz und Bundesnachrichtendienst, in Dobrindts Worten, zu echten Geheimdiensten werden.
5: Die Bedrohung durch Extremismus, Spionage und Sabotage ist gewachsen. Nicole Markwald über den Bericht des Verfassungsschutzes für 2025. Was tun gegen die Wohnungsnot in Deutschland? Während viele Menschen ja händeringend nach einer bezahlbaren Wohnung suchen, stehen auf der anderen Seite viele Büros und Gewerbeimmobilien leer. Und das ist ein Widerspruch, den die Bundesbauministerin Huberts jetzt erkannt hat, und sie will gegensteuern mit dem Förderprogramm Gewerbe zu wohnen. Und das soll jetzt starten. Aus Berlin, Dagmar Pepping.
15: Bauministerin Verena Huberts ist optimistisch. Der Ansturm und das Interesse werde sehr groß, sagt die SPD-Politikerin voraus. Insgesamt 300 Millionen Euro stellt ihr Ministerium zur Verfügung, um Gewerbeimmobilien zu Wohnraum umzubauen. Egal ob leerstehende Büroflächen oder ungenutzte Ladenlokale.
16: Wir haben das Potenzial von rund 12 Millionen Quadratmeter ungenutzter Gewerbeflächen. Und dieses Potenzial wollen wir aktivieren, denn wir brauchen dringend bezahlbaren Wohnraum.
15: Pro Wohneinheit ist ein Zuschuss von 30.000 Euro möglich. Das Förderprogramm des Bundes könnte rechnerisch also für mindestens 10.000 zusätzliche Wohnungen in Deutschland sorgen. Die Anträge auf den Zuschuss können Interessierte ab dem 1. Juli auf der Internetseite der KfW, der Kreditanstalt für Wiederaufbau, stellen. Mit dem nötigen Bescheid soll es dann möglichst schnell gehen, kündigt die Bauministerin an. Tempo bringen soll auch der sogenannte Bauturbo, den der Bundestag im vergangenen Herbst beschlossen hat.
16: Der ermöglicht, dass wir nicht mehr jahrelange Genehmigungsverfahren brauchen, wenn wir eine Gewerbeimmobilie umnutzen wollen. Denn typischerweise steht im Bebauungsplan, dass es ein Gewerbegebiet und nicht eine Wohnnutzung ermöglicht wird. Und wenn wir den Bauturbo nutzen, dann können wir innerhalb von wenigen Monaten hier auch Umbaugenehmigungen realisieren.
15: Wichtig dabei, der Zuschuss ist daran geknüpft, dass die sanierten Gebäude energetisch weiterentwickelt werden, beispielsweise bei der Heizung oder Wärmedämmung. Das Geld für das Förderprogramm Gewerbe zu wohnen stammt aus dem Sondervermögen Infrastruktur und Klimaneutralität.
5: Aus dem ARD-Hauptstadtstudio berichtete Dagmar Pepping. Die Kleinstadt Stade in Niedersachsen, etwa 50 Kilometer von Hamburg entfernt, steht seit Montag unter Schock. Ein Mann hatte in einer Mutter-Kind-Einrichtung um sich geschossen und 6 Menschen getötet, alles Mitarbeitende in der Jugendhilfe und vom Jugendamt. Mittlerweile wurde Haftbefehl gegen den Tatverdächtigen erlassen und in Stade gab es am Abend eine Trauerfeier für die Opfer. Paul Hinske berichtet.
17: Die Wilhadi-Kirche ist voll geworden. 500 Menschen dürften es sein. Weitere 200 stehen in einer Schlange vor der Kirchentür. Zur Andacht, einen Tag nach der Tat. Vor der Kirche liegt man sich in den Armen. Einige weinen, viele haben Blumen in der Hand.
18: Wir haben gedacht, nachdem das gestern passiert ist und wir alle das mit Schrecken und Entsetzen aufgenommen haben und wahrgenommen haben, wie viel Trauer, wie viel Verzweiflung hier auch in der Stadt ist und das Stade wirklich jetzt im Augenblick wie so eine verwundete Stadt ist, dass wir gesagt haben, es braucht einen Ort, wo Menschen hinkommen können, die nicht allein sein wollen mit all diesen Gefühlen, ob das nun Wut ist oder Ärger oder Trauer, dass sie das mit anderen teilen können.
17: Sagt Regionalbischöfin Sabine Preuschow. Während der Andacht werden Kerzen angezündet. 6 für die Getöteten, 1 für die Einsatzkräfte, 1 grüne für das Baby, um das es bei der Gewalttat mutmaßlich ging. Grün als Farbe der Hoffnung. Auch der niedersächsische Ministerpräsident Olaf Lies ist zur Trauerandacht gekommen. Er rief in seiner Rede zu Zusammenhalt auf. Das Böse dürfe niemals siegen. Es sei unerträglich, dass 6 Menschen aus dem Leben gerissen worden seien, die anderen geholfen und sich für ein gutes Miteinander eingesetzt hätten. Weiteren Rednern kommen die Tränen. Wenige Minuten nach der Trauerfeier ergeht gegen den 45-jährigen Verdächtigen ein Haftbefehl wegen 6-fachen Mordes, heißt es von der Staatsanwaltschaft.
19: Die Staatsanwaltschaft bewertet die Taten als Mord aufgrund des Vorliegens von sogenannten Mordmerkmalen, insbesondere Heimtücke und niedere Beweggründe.
17: Am Tag nach der Tat werden unterdessen immer mehr Hintergründe öffentlich. Demnach kam es am Montag zu einem Treffen in Stade mit Mitarbeitenden des Jugendamtes und der Jugendhilfeeinrichtung. Das Thema des sogenannten Hilfeplangespräches nach NDR-Informationen, das Sorgerecht des Vaters für die 3 Monate alte Tochter. Die Tochter wurde zuvor zusammen mit ihrer Mutter in der Einrichtung in Stade untergebracht. Bei dem Termin am Montag soll der Vater, 45 Jahre alt, in Deutschland geboren, mit türkischen Wurzeln, plötzlich eine Pistole gezückt und die 4 Frauen und 2 Männer erschossen haben. Auf der Flucht mit einem Auto wurde der Mann aus der Region Hannover von Polizisten gestoppt. Während der Flucht soll er nach NDR-Informationen mehrmals auf sie geschossen haben, bis die Munition ausging.
5: Ein Bericht von Paul Hinske nach der Gewalttat in Stade.

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1: Und da stehen sich Frankreich und Schweden gerade in New Jersey gegenüber. Unser Reporter ist Jan Wochner und der hat zumindest in der ersten Halbzeit ein sehr gutes Spiel gesehen, wie er gesagt hat, mit natürlich Vorteilen für Frankreich. Wie sieht es jetzt aus? Wir schalten zu Jan Wochner.
2: Eine echte Machtdemonstration der Franzosen in diesem 16. Finale. 2:0, die mittlerweile, muss man das so deutlich sagen, hochverdiente Führung für Frankreich gegen Schweden. Es läuft die 67. Minute und tatsächlich mal ein Angriff der Schweden in die Zentrale gepasst. Isak auf seinen Sturmpartner Gyökeres rübergelegt, aber der wird gut gedeckt und abgekocht vorm Tor der Franzosen. So keine Torchance für Schweden. Keine Torchance für Schweden beschreibt die zweite Hälfte eigentlich auch ganz gut. Frankreich dagegen mit vielen Torchancen und dem 2:0. Mbappé hatte ja kurz vor der Pause das 1:0 für den letztmaligen WM-Finalisten besorgt. Das 2:0 Bradley Barcola, der Mann von PSG, auf Vorlage von Michael Olise in Szene gesetzt und am Ende erfolgreich Michael Olise, der Mann vom FC Bayern München, auch heute mit einer starken Leistung, so wie alle Franzosen, 2:0 die Führung in der 67. Minute.
1: Vielen Dank, Jan Wochner war das vom Frankreich gegen Schweden. Und mehr vom Sport jetzt mit Jan Möller, da geht's natürlich auch nochmal um die WM.
3: Ja, wir gucken nochmal aufs erste Spiel am Abend. Da haben die Norweger gefeiert, wieder mit ihrer berühmten Ruderchoreografie. 2:1 haben sie gewonnen gegen die Elfenbeinküste. Das 1:0 durch Nusa von RB Leipzig. Ein wunderbarer Schlenzer, 39. Minute, aber genauso spektakulär war auch der Ausgleich nach 74 Minuten. Tolles Dribbling von Ahmad, 1:1. Und dann in der 86. Minute war es wieder soweit. Da hat er es wieder getan.
4: Steckt was jetzt rein in den 16er von den Norwegern. Quer gelegt, Haaland, Schuss, Tor!
3: Ja, sein 5. Treffer im 3. WM-Spiel war das. Da hat er einfach wieder richtig gestanden. Und unsere Reporterin Martina Knief findet, dieses Ergebnis, das geht schon irgendwie in Ordnung. 2:1. Auch wenn die Ivorer kurz vor Schluss noch ganz knapp mit einem Freistoß an Norwegens Keeper gescheitert sind.
5: Da wäre natürlich noch was drin gewesen. Sie haben sich am Ende nicht belohnt für ihr technisch feineres Spiel. Und dann hat sich das robuste Spiel der Norweger durchgesetzt. Und wenn du einen Haaland hast, den du

0: die Fußball-Deutschland an uns hat, die wir an uns selber haben. Und ich glaube, wir können nach so einem Turnier nicht einfach zur Tagesordnung übergehen. Wir müssen darüber sprechen, was die Gründe waren für dieses erneute frühe Ausscheiden bei einer Fußball-Weltmeisterschaft, das uns alle zutiefst bewegt.
1: Ja, erstmal ist also alles noch offen, auch was die Zukunft des Bundestrainers angeht. Das nächste Länderspiel ist erst Ende September in der Nations League gegen die Niederlande, für die die WM ja auch schon vorbei ist. Gerade erst angefangen hat das Tennisturnier in Wimbledon, das dritte Grand-Slam-Turnier des Jahres, und da hat French-Open-Sieger Alexander Zverev die zweite Runde erreicht. Das war eine knifflige Angelegenheit, und direkt danach auf dem Center Court dann das Comeback von Serena Williams. Aus London, Ina Kast.
2: Schon als Serena Williams auf den Center Court kam, gab es Standing Ovations von den Zuschauern. Nach vierjähriger Pause vom Profi-Tennis zeigte sie alles andere als einen peinlichen Auftritt auf dem Center Court. Auch wenn sie am Ende eine knappe Dreisatzniederlage gegen Maya Joint aus Australien hinnehmen musste, Williams hat das Tennisspielen nicht verlernt. Sie hat immer noch druckvolle Schläge von der Grundlinie und kann sehr gut aufschlagen. Einige Male stand sie aber schlecht zum Ball und auch die läuferischen Defizite waren zu erkennen. Aber ohne jegliche Matchpraxis im Einzel in Wimbledon nochmal anzutreten, verdient Respekt. Deutschlands bester Tennisprofi Alexander Zverev hatte gegen den guten Aufschläger Alexander Bloks aus Belgien viel Mühe, konnte sich aber anders als vor einem Jahr in der ersten Runde von Wimbledon mit 3:1 Sätzen durchsetzen. Zum ersten Mal überhaupt steht auch Jannik Hanfmann hier in der zweiten Runde. Das deutsche Frauentrio Ella Seidel, Eva Lüß und Laura Siegemund ist dagegen gleich in der ersten Runde ausgeschieden. Alle drei mussten sich in 2 Sätzen geschlagen geben.
1: Damit ist als letzte Deutsche bei den Frauen nur noch Tatjana Maria dabei. Bei den Männern hatte es ja auch schon Jan Lennart Struff in die zweite Runde geschafft und Daniel Altmaier kann es noch schaffen. Sein Match gegen den Slowaken Alex Moljan wurde wegen Dunkelheit unterbrochen und wird heute fortgesetzt.
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4: Um 0.30 Uhr mit Wolfgang Berger. Im Fall der tödlichen Schüsse in Stade sitzt der Verdächtige jetzt in Untersuchungshaft. Das Amtsgericht Stade hat Haftbefehl gegen den 45-Jährigen erlassen. Der Mann soll die Schüsse am Montag in einem Mutter-Kind-Heim abgegeben haben. 6 Menschen wurden getötet. Alle Opfer arbeiteten im Jugendamt oder der Einrichtung. Hintergrund soll ein Sorgerechtsstreit sein. Am Abend hat es einen Gedenkgottesdienst in einer Kirche in Stade gegeben. Hunderte Menschen nahmen teil, darunter Niedersachsens Ministerpräsident Lies. Seit Mitternacht gilt der Tankrabatt der Bundesregierung nicht mehr. Experten erwarten, dass die Spritpreise daher heute ansteigen werden. Aus Berlin, Oliver Neuroth.
5: Heute Mittag wird es für Autofahrer spannend. Um 12 Uhr dürfen die Tankstellen die Preise anheben. Die Frage wird sein, wie hoch fällt der Anstieg aus, wenn die Steuervergünstigung auf Kraftstoff nicht mehr greift. In den vergangenen 2 Monaten hatte die Bundesregierung die Steuern auf den Liter Benzin und Diesel für die Mineralölkonzerne um 17 Cent abgesenkt. Die Konzerne haben den Rabatt größtenteils an die Kunden weitergegeben, das zeigen Untersuchungen. Der Tankrabatt sollte die gestiegenen Ölpreise durch den Iran-Krieg abmildern, konkret durch die Sperrung der Straße von Hormus, eine der wichtigsten Schifffahrtsrouten für den Transport von Öl.
4: In den USA erhalten auch künftig alle im Land geborenen Menschen automatisch die US-Staatsbürgerschaft. Das oberste Gericht hat einen Erlass von Präsident Trump gestoppt, der dieses Geburtsrecht abschaffen wollte. Die Richter entschieden, der Verfassungsgrundsatz gelte weiter. Aus Washington, Anne Schneider.
6: Er garantiert grundsätzlich allen in den USA geborenen Menschen die Staatsbürgerschaft, unabhängig vom Status der Eltern. Experten zufolge hätten von einem anderen Urteil jährlich bis zu 250.000 Neugeborene betroffen sein können. Die Entscheidung ist ein Rückschlag für Trumps Einwanderungspolitik und fällt wenige Tage vor dem US-Unabhängigkeitstag, an dem das Land seine Gründungswerte feiert. Das Thema Staatsbürgerschaft bleibt damit ein zentraler Streitpunkt in der amerikanischen Politik.
4: In Salzburg gelten ab heute strengere Zufahrtsregeln. Tagestouristen dürfen die Innenstadt im Juli und August nicht mehr mit dem Auto anfahren, wie die Stadt mitteilte. Stattdessen sollen große Parkplätze am Stadtrand genutzt werden. Anlass für die Maßnahme sind regelmäßige Staus in der Salzburger Innenstadt in der Sommersaison. Das Wetter in Deutschland. Gebietsweise kräftige Schauer und Gewitter, teilweise Unwettergefahr, auch trockene Phasen, Tiefstwerte 19 bis 12 Grad. Tagsüber teils kräftige Schauer und Gewitter, teilweise erhöhte Unwettergefahr, Richtung Westen häufiger trocken, Höchstwerte 20 bis 28 Grad. Am Donnerstag im Südosten heiter, im Nordwesten später Schauer, 20 bis 30 Grad. Am Freitag oft heiter, an den Alpen Gewitter, im Nordosten einzelne Schauer bei 19 bis 28 Grad.

0: waren die Nachrichten.
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2: Die A2 Richtung Berlin ist zwischen Irxleben und Kreuz Magdeburg wegen Straßenschäden gesperrt. Dadurch hat sich hier Stau gebildet und im weiteren Verlauf ist die A2 zwischen Thesen und Brandenburg auch wegen Reparaturarbeiten gesperrt. Die A4 Görlitz Richtung Dresden ist zwischen Kodersdorf und Tunnel Königshainer Berge wegen eines defekten Fahrzeugs zurzeit gesperrt. Die A7 Flensburg Richtung Hamburg ist zwischen Tarp und Schleswig-Schubi nach einem Unfall gesperrt. Und die A61 Koblenz Richtung Mönchengladbach ist zwischen Mönchengladbach-Reit und Mönchengladbach-Holt nach einem Unfall gesperrt.
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2: Mit Klaas Christoffersen. 6 Tage sind vergangen seit den schweren Erdbeben in Venezuela, die vor allem im Norden des Landes zu großen Zerstörungen geführt haben. Heute gab es dann die Meldung, dass noch ein Kind aus den Trümmern gerettet wurde. Offiziell gibt es aber mehr als 1.900 Todesopfer, Tausende Verletzte und noch immer sind Zehntausende vermisst. Viele haben auch ihre Häuser verloren. Unsere Korrespondentin Anne Demmer ist für die ARD nach Venezuela gereist und mit ihr hat meine Kollegin vom NDR Nina Zimmermann gesprochen. Wie ist die Lage in den besonders betroffenen Gebieten?
3: Ja, es ist wirklich ein apokalyptischer Anblick in eben an der Küste, an diesem Küstenstreifen, wo es besonders schlimm ist, reihen sich die Trümmerberge nur so aneinander. Es herrscht absolutes Chaos. Überall wimmelt es von Menschen in Schutzwesten und gelben Helmen. Überall irren obdachlos gewordene Menschen herum, die nicht wissen, wohin, mit Plastiktüten, kampieren vor ihren zerstörten Häusern. Es herrscht tatsächlich absolutes Chaos und es gibt offenbar wahnsinnig viel Kleiderspenden. Auch die türmen sich quasi. Die werden natürlich eigentlich gar nicht so sehr gebraucht. Es sind gerade Medikamente, Wasser, das wird gerade händeringend gesucht. Aber beeindruckend sind vor allem auch die freiwilligen Helfer aus Venezuela selbst, die überall mit anpacken, die extra anreisen mit Pickups, voll beladen und letztlich sich auch in die internationalen Rettungsteams quasi integrieren.
4: Bei aller Hilfsbereitschaft, das kann aber auch schnell ganz unkoordiniert werden, wenn eben aus der Stadt noch Menschen kommen. Wie zentral hat das jemand eigentlich im Griff, wann, wo Hilfe gebraucht wird und koordiniert das?
3: Ja, das ist tatsächlich eine gute Frage und daran mangelt es massiv. Die Regierung von Delcy Rodríguez steht ja auch schwer in der Kritik. Sie hat sehr langsam reagiert. Die Hilfe ist sehr schleppend angelaufen und auch jetzt hat man das Gefühl, dass die Krise von internationalen Helfern gestemmt und eben von Venezolanerinnen selbst gestemmt wird. Aber es mangelt halt an dieser Koordinierung und die internationalen Hilfsteams, ich habe mit verschiedenen gesprochen, die organisieren sich selber, die machen sich selber ihren Plan und stimmen sich dann vielleicht noch mit anderen Ländern ab und gehen quasi von Haus zu Haus. Das heißt, eine globale Koordinierung gibt es kaum. Die Leute mussten sich natürlich alle, die internationalen Kräfte mussten sich akkreditieren, aber das war es dann auch schon.
4: Was macht denn das mit der Stimmung gegenüber eben der Übergangspräsidentin Rodríguez? Wir erinnern uns ja, Präsident Maduro wurde von den USA außer Landes gebracht und jetzt steht sie da in der Verantwortung.
3: Die Wut ist natürlich groß und es gibt teilweise tatsächlich auch schon Proteste. Es gibt Beobachter, die sagen, diese Regierung wird sich nicht mehr lange halten. Aber alles steht und fällt ja am Ende dann doch auch mit Donald Trump, mit den USA. Immer wieder ist hier die Rede von einer Regierung, einer Marionettenregierung. Eben, ich habe gestern mit einer Expertin gesprochen, einer politischen Analystin, die sagte, es wird eine Notstandsregierung geben, aber es ist halt so schwer vorstellbar, wer da eingesetzt werden soll. Maria Corina Machado, die Oppositionsführerin, hatte sich ja vor einigen Tagen zu Wort gemeldet, dass sie wieder ins Land einreisen will. Aber dafür bekommt sie die Unterstützung von Washington wiederum nicht. Da wurde ihr schon einmal mehr der Korb gegeben.
2: ARD-Korrespondentin Anne Demmer aus dem Erdbebengebiet in Venezuela.
1: Wirtschaft.
2: 3 Jahre lang hatte die Europäische Zentralbank die Zinsen nicht angetastet, aber mit Iran-Krieg und Ölpreisschock kam im abgelaufenen Monat im Juni doch die erste Zinserhöhung. Um es vereinfacht gesagt für Geschäftsbanken teurer zu machen, sich Geld bei der Zentralbank zu leihen, was dann auch die Kredite für Privatpersonen wiederum und Unternehmen verteuert. Und dadurch, so die Hoffnung, sinkt insgesamt die Nachfrage in der Gesellschaft und die Inflation, also die Preissteigerung, geht zurück. Kommt nun bald die nächste Zinserhöhung durch die Europäische Zentralbank? Mit Spannung wurde deswegen eine Rede der EZB-Chefin Christine Lagarde erwartet und Klaus-Rainer Jackisch hat zugehört.
0: Zur Eröffnung des dreitägigen Notenbanktreffens im portugiesischen Sintra sagte Lagarde am Montagabend, die Eurozone werde in den nächsten Monaten zwar weitere Inflationsschocks sehen, es gebe aber keinen Automatismus für weitere Zinserhöhungen. Das hatte sich bei zahlreichen Angehörigen des EZB-Rates, darunter den Direktoriumsmitgliedern Isabel Schnabel und Philipp Lane, in den vergangenen Tagen noch ganz anders angehört. Lagarde ließ nun wieder alles offen. Man werde von Sitzung zu Sitzung über die Zinsen entscheiden. Sie begründete diese Haltung damit, dass der durch den Iran-Krieg ausgelöste Preisschock die Wirtschaft nicht so stark belaste, wie zunächst befürchtet. Die zahlreichen Maßnahmen der jüngsten Vergangenheit, von Konjunkturprogrammen bis schärfere Bankenaufsicht, hätten die Wirtschaft in Europa widerstandsfähiger gemacht.
5: While we are more likely to face shocks that push inflation away from target, the resilience Europe has built means the effects on our economy are more contained.
0: Während es heute deutlich wahrscheinlicher ist, dass wir Schocks sehen, die die Inflationsrate über das angestrebte Ziel von 2% hieven, bedeutet die erreichte Widerstandsfähigkeit der europäischen Wirtschaft, dass diese Effekte besser verkraftet werden, so Lagarde. Genau diese Entwicklung führe aber auch dazu, dass eine Zinserhöhung nicht mehr die negativen Auswirkungen habe wie in der Vergangenheit. Man brauche mit Zinsschritten nicht in Panik verfallen, aber auch keine Angst vor einer Zinserhöhung haben, so die EZB-Chefin. In ihrer vielbeachteten Eröffnungsrede vor den rund 150 geladenen Gästen aus Notenbanken, Wissenschaft, Wirtschaft und Politik zeichnete sie ein extrem selbstbewusstes Bild der zweitgrößten Zentralbank der Welt. Jahrzehntelang sei man von Krise zu Krise geschlittert, daran sei die EZB gewachsen und verfüge heute über einen massiven Instrumentenkasten, um Krisen zu begegnen. Derzeit brauche man diese Werkzeuge aber gar nicht. Normale Zinspolitik reiche völlig aus. Für dieses Jahr rechnet die Europäische Zentralbank mit einer Inflationsrate im Euroraum von 3%, im kommenden Jahr mit 2,3%. Erst 2028 werde die Teuerung wieder die angestrebten 2% erreichen. Lagarde wandte sich in diesem Zusammenhang auch erneut gegen scharfe Kritik an der vergangenen Zinserhöhung im Juni, der ersten seit rund 3 Jahren. Viele Akteure an den Finanzmärkten hatten sie als reine Absicherungsmaßnahme ohne wirkliche Notwendigkeit kritisiert.
5: Our rate increase was justified under every scenario, the milder, the adverse and the severe. It was by design a robust decision. And nothing we have observed since then has called this assessment into question.
0: Diese Zinserhöhung war völlig gerechtfertigt. Das gilt für alle unserer Szenarien. Also ob die Entwicklung eher moderat, negativ oder drastisch verläuft. Das war eine robuste Entscheidung und nichts, aber auch überhaupt nichts, hat dies bislang in Frage gestellt, so Lagarde in Sintra.
2: Ein Schrebergarten. Das ist für alle, die sich auch vor Grün- und Gartenarbeit nicht scheuen, eine kleine Oase. Vielleicht manchmal auch ein kleiner anarchischer Ort im durchgetakteten Alltag. Und wer hier mit besonders viel Leidenschaft dabei ist, der kann sich ja mal beim Bundeswettbewerb der Kleingärten bewerben. Für Bayern geht eine Anlage aus Augsburg in diesem Jahr an den Start und sie wirbt vor allem damit, dass Schrebergärten bei der Hitze gut fürs Klima sind und für die Artenvielfalt. Hermann Scholz hat die Anlage und ihre Gärtner besucht.
6: Überall blühen Mohn, Sonnenhut, Rosen, Dahlien, Eisenhut. Hedwig Oprojus Schrebergarten ist ein Blumenparadies. Aber obwohl sie seit 30 Jahren einen Garten hat, dieses Jahr musste auch sie mit der Hitze kämpfen.
7: Besonders mit den Topfpflanzen. Das war noch nie so extrem wie dieses Jahr. Ich habe sie dann oft in Schatten, weil nur gießen alleine, je mehr man gießt, je mehr muss man gießen. Und im Garten habe ich hauptsächlich Stauden dann und die werde ich nicht jeden Tag gießen, auch bei der Hitze nicht.
6: Hedwig Oprojus Blumengarten gehört zur Kleingartenanlage in Augsburg-Herrenbach. Die Anlage nimmt heuer am Bundeskleingartenwettbewerb teil und sie wirbt vor allem auch mit den positiven Effekten von Kleingärten für die Umwelt. Im Garten von Klaus Köhler zum Beispiel darf vieles einfach wachsen, was wachsen will.
8: Natürlich muss man aufs Unkraut schon aufpassen, aber wir sind insektenfreundlich und wir haben hier einen uralten Apfelbaum auch, wo die Holzbiene nistet.
6: Die ganze Anlage arbeitet seit Monaten für den Wettbewerb. Sie haben sogenannte Benjeshecken aus Totholz aufgeschichtet, die Lebensraum für viele Tiere bieten. Manche Gärten haben sich vom Landesbund für Vogelschutz als vogelfreundlich zertifizieren lassen und sie haben natürlich die Gärten herausgeputzt. Am Sonntagabend nahm eine Jury vom Bundesverband der Kleingärtner die Anlage Augsburg-Herrenbach unter die Lupe. 19 Anlagen aus ganz Deutschland wollen Kleingartenmeister werden. Sie müssen etwa soziales Engagement nachweisen und vor allem, was sie für die Ökologie tun. Gerade in so einem Hitzesommer wie jetzt, sagt der Bundesfachberater Thomas Kleinwort, wird klar, Kleingärten kühlen die ganze Stadt.
9: Die Bäume schattieren, wir liefern damit so viel positiven Einfluss auf das Quartier. Die Kälte, die in so einer Kleingartenanlage entsteht, strömt hinaus in die benachbarten Flächen. Und somit haben wir da diesen Kühleffekt und der ist bei diesem Wetter einfach unersetzlich.
6: Damit die Herrenbacher zu Deutschlands schönster Kleingartenanlage gewählt werden, mussten wirklich alle mitziehen, erzählt die Kassiererin des Kleingartenvereins Margarete Feicht, auch wenn am Anfang mancher skeptisch war.
10: Dann nach und nach sind die Leute so quasi aufgewacht oder da haben die dann so ein bisschen Blut geleckt und haben sich dann wirklich mit ganz tollen Ideen eingebracht.
6: Ob sich ihr Engagement gelohnt hat, erfahren die Herrenbacher im Herbst. Dann werden in Berlin die Kleingartenmeister bekannt gegeben.
2: Eine Reportage von Hermann Scholz.
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2: Um jetzt 0.44 Uhr. Russland gehört eigentlich zu den weltgrößten Produzenten von Öl und Gas. Aktuell aber wird Benzin in Russland rationiert und das nicht mehr nur auf der Krim. Müssen sich die Autofahrer zum Tanken anstellen. Der Spritmangel breitet sich jetzt eben auch aufs ganze Land aus. Björn Blaschke.
11: Schlangen dutzender Autos vor den Tankstellen der Russischen Föderation in vielen Landesteilen, auch im Großraum von Moskau, seit Tagen. Und klar, frustrierte Wartende. Auch die, die die Nachrichtenagentur Reuters interviewt hat. Es ist alles sehr schlimm. Was soll ich denn sonst denken? Es ist nichts Gutes dabei. Ich möchte, dass die Preise wieder niedriger sind, so wie früher. Wir können nicht voll tanken. Das ist ein Problem. Es werden nur 20 Liter pro Person ausgegeben. Danach müssen wir uns wieder hinten anstellen. Fast 10 Millionen Barrel am Tag, so viel Öl förderte Russland täglich im vergangenen Jahr. Das machte den Staat zum drittgrößten Ölproduzenten der Welt. Viel wurde davon als Rohöl ins Ausland verkauft. Einen Teil verarbeiteten die heimischen Raffinerien, zum Beispiel zu Benzin. Aber seit Monaten nun schon nimmt das ukrainische Militär russische Ölproduktionsstätten ins Visier, Raffinerien, Pipelines, Pump- und Verladestationen. Gegenschläge in dem Krieg, den Russland vor mehr als 4 Jahren startete. Die ukrainischen Attacken auch dürften die Benzinknappheit in der Russischen Föderation ausgelöst haben. Am Wochenende nun hielt Kreml-Chef Wladimir Putin eine Sitzung ab, wie es heißt, zur Sicherung der inländischen Kraftstoffversorgung. An dem Treffen nahmen unter anderem die Minister für Verteidigung und Finanzen teil, Moskaus Bürgermeister und die Chefs von Energieunternehmen. Das sieht nach Krisenmodus aus, aber Putin spielte den Benzinmangel herunter in einem Interview mit einem seiner Hofberichterstatter. Pavel Zarubin fragte Putin, für wie schwerwiegend er die Angriffe auf die russische Energieinfrastruktur halte. Was Angriffe auf die kritische Infrastruktur und insbesondere auf die Energieinfrastruktur angeht, so bereiten sie natürlich Probleme. Das ist offensichtlich. Wir sehen derzeit ein gewisses Defizit, aber kein kritisches, wie ich sagen möchte. Ein gewisser Mangel, aber kein kritischer. Und trotzdem soll Russland jetzt Benzin importieren, wie auch Kerosin. Vorläufig jedenfalls, denn Putin drängt darauf, dass die Schäden, die ukrainische Angriffe verursacht haben, schnell behoben werden. Und Putin erklärte, die Auswirkungen ukrainischer Angriffe müssten klein gehalten werden. Die erste Aufgabe besteht darin, die Produktion der besten Luftverteidigungssysteme schnell und deutlich zu steigern. Die Frage ist, wie schnell die Produktion erhöht und an die Truppen zum Schutz kritischer Infrastruktureinrichtungen geliefert werden kann. Putin will sich nicht durch den Benzinmangel unter Druck setzen lassen und den Krieg angesichts der offensichtlichen Mängel beenden. Er will weiterkämpfen lassen. Oder mit anderen Worten, er geht nicht gegen die Krankheit vor, sondern gegen ihre Symptome.
2: Für das Studio Moskau berichtete aus Köln Björn Blaschke. Seit Wochen organisieren in Südafrika Initiativen, Demonstrationen gegen Migrantinnen und Migranten. Sie machen Zuwanderer aus Nachbarstaaten für die hohe Arbeitslosigkeit, die Armut und die Kriminalität im Land verantwortlich. Ihre Forderung war, bis gestern, also bis zum 30. Juni, sollten alle Migranten ohne gültige Aufenthaltserlaubnis Südafrika verlassen. Für diesen selbstgesetzten Stichtag haben die Organisationen landesweit neue Kundgebungen und einen Shutdown angekündigt. Und weil bei fremdenfeindlichen Protesten bereits mehrere Menschen ums Leben gekommen sind, wurden die Sicherheitsbehörden in erhöhte Alarmbereitschaft versetzt. Stefan Überbach.
12: Das hatten viele befürchtet. Ein aufgebrachter Mob geht mit Knüppeln von Haus zu Haus, will Papiere sehen. Wer fremd wirkt oder keine Dokumente zeigen kann, wird aufgefordert zu packen und zu verschwinden. Polizeibeamte und private Sicherheitskräfte versuchen, die Betroffenen vor ihren Nachbarn zu schützen. Szenen wie hier aus einem Armenviertel in Germiston bei Johannesburg werden auch aus anderen Regionen gemeldet. Von ersten Verletzten ist die Rede. Offenbar fühlen sich zahlreiche Menschen durch die fremdenfeindlichen Proteste der vergangenen Wochen ermutigt, das Recht in die eigene Hand zu nehmen und das Ultimatum der selbsternannten Bürgerbewegungen wie March and March oder Operation Dudula umzusetzen. Die verkünden seit Tagen, dass Ausländer ohne gültige Papiere das Land spätestens heute verlassen müssen. Auch die, die in Südafrika um Asyl gebeten haben. Jacinda Ngubese Zuma, die Anführerin von March and March.
13: Diese Leute sind gekommen, weil sie in ihren Heimatländern um ihr Leben fürchten. Jetzt haben sie hier Angst um ihr Leben. Was hindert sie daran, ins nächste Land zu gehen? Warum kämpfen sie darum, in Südafrika zu bleiben? Wenn du Migrant bist und um dein Leben fürchtest, dann ist jetzt die beste Zeit, nach Hause zu gehen.
12: Einige ihrer Ziele haben die Initiativen schon erreicht. Aus Angst vor Repressalien sind Zehntausende Zuwanderer ohne gültige Papiere bereits ausgereist. Was aber für die Veranstalter der Proteste noch wichtiger sein dürfte, sie sind bei der Politik auf offene Ohren gestoßen. Südafrikas Staatspräsident Ramaphosa lehnt Selbstjustiz zwar entschieden ab und warnt davor, das Recht in die eigene Hand zu nehmen, nennt aber die Sorgen der Menschen vor illegaler Zuwanderung berechtigt und hat einen deutlich härteren Kurs in der Migrationspolitik angekündigt. Der Druck der Straße zeigt also Wirkung. Dabei fangen wir gerade erst an, sagt diese Demonstrantin in Kapstadt.
13: Die Leute sagen, ich bin mit meinem Pass nach Südafrika gekommen, deshalb bin ich legal. Was für ein Quatsch. Ein Pass gibt dir das Recht, in ein Land zu reisen. Aber wenn dein Visum abgelaufen ist, musst du gehen. Warum habt ihr solche Angst, nach Hause zu gehen? Geht nach Hause. Go
12: home! Menschenrechtsorganisationen kritisieren das Vorgehen der fremdenfeindlichen Gruppen als rechtswidrig und fordern Südafrikas Staatsführung auf, klar gegen Hasskampagnen und Selbstjustiz Stellung zu beziehen. Außerdem müssten die wahren Gründe für die Krisen des Landes angegangen werden, sagt Shenia Mohammed, die Landesdirektorin für Südafrika bei Amnesty International. Asylsuchende, Flüchtlinge und Migranten für Südafrikas Probleme wie Arbeitslosigkeit, Ungleichheit und den Zusammenbruch öffentlicher Dienstleistungen verantwortlich zu machen, die ihre Ursachen im Erbe der Apartheid haben, ist falsch und gefährlich. Gewalt und Selbstjustiz werden diese Probleme niemals lösen. Sie zerstören nur Menschenleben und vertiefen die gesellschaftliche Spaltung. Das sehen viele der Demonstranten ganz anders. Sie fühlen sich im Recht und wollen Monat für Monat mit ihren Protesten weitermachen. Until we win, bis wir gewonnen haben, wie es auf den Plakaten der Organisation March and March heißt. Südafrika steht also ganz offensichtlich vor unruhigen Zeiten.
2: Stefan Überbach berichtete.
1: Kultur.
2: Der Datenhunger von künstlicher Intelligenz, KI, ist grenzenlos und gewonnen werden Daten auf verschiedene Weise. Oft auch, kann man sagen, gestohlen, nicht selten zum Nachteil wichtiger Kulturgüter. Eine besonders zerstörerische Form von Datensammelwut betrifft aktuell immer mehr Antiquariate. Jens Büchsenmann mit den Hintergründen.
14: Urban Zerfass handelt seit Jahrzehnten mit antiquarischen Büchern. Der Berliner ist das, was man einen alten Hasen nennt, spezialisiert auf wissenschaftliche und Fachliteratur. Kunden kommen in seinen Laden und stöbern oder suchen in seiner Online-Kartei. Das aber, was in den vergangenen Wochen passiert ist, war völlig anders. Da trafen in rascher Folge sehr ungewöhnliche Buchbestellungen ein.
15: Es sind ja auch unglaublich viele Ladenhüter gewesen. Bücher, die gut sind, aber die ja seit Jahren keinen interessiert haben. Und plötzlich kommt da jemand und will also Sekundärliteratur zu den absonderlichsten Fragestellungen der Literaturwissenschaft. Also jeder Verkäufer ist glücklich, wenn er für so ein Buch noch Geld bekommt.
14: Noch dazu liefen diese Online-Bestellungen immer nachts ein, immer über das Unternehmen Zoom Books. Lieferadresse Kanada. Steckt vielleicht ein KI-Entwickler dahinter?
15: Der Verdacht war sofort da. Bevor es überhaupt ein Wissen gab, gab es den Verdacht, das kann kein vernünftiger Mensch gemacht haben, weil dafür war die Beliebigkeit der bestellten Titel einfach zu auffällig.
14: Kein vernünftiger Mensch, aber immerhin eine nachvollziehbare Adresse. Erst in Kanada, wo im Vergleich zum Buchpreis von 1 oder 2 Euro enorme Zoll- und Versandkosten anfielen, alles schon im Voraus bezahlt von dem für den Versand von Büchern spezialisierten Unternehmen ABE Books. Dann plötzlich eine neue Lieferadresse, nämlich ins sächsische Kodersdorf in der Nähe von Görlitz. Antiquar Zerfass musste alle Mitarbeiter zusammentrommeln, um die Titel im Keller zusammensuchen, verpacken und versenden zu können.
15: Da wurde auch ein Buch für 5 Euro gekauft, was 40 Euro Versandkosten verursacht hat. In der Summe war das dann bei uns ein mittlerer fünfstelliger Betrag. Ja. Und es war immer wieder, es kam wirklich jeden Tag kam richtig kontinuierlich ein sehr, sehr beachtlicher Auftrag rein.
14: Für viele Kollegen ein Jahresumsatz oder mehr, viel mehr.
15: Ja, das war ein bisschen Goldgräberstimmung, das kann man gar nicht anders sagen.
14: Wie die Goldgräberstimmung bei KI-Firmen, die kaufen massenhaft Bücher zu Schulungszwecken für ChatGPT und andere, ohne sich um Urheberrechte zu scheren.
15: Das hat dann nicht lange gedauert, bis dann auch irgendwie durch so einen Buschfunk durchgetrommelt hatte, dass da gerade was ganz Außergewöhnliches passiert. Dann war das ein paar Tage lang ein Dauerthema.
14: Die Washington Post hatte berichtet, dass KI alles digitalisierte Textmaterial, das überhaupt im weltweiten Netz steht, bereits erfasst habe, nur analoge Inhalte noch nicht. KI-Entwickler Anthropic habe sein Programm Project Panama am Start. Ein hocheffektiver Scanner, der mit Buchseiten gefüttert wird, die aus gedruckten, gebundenen Büchern herausgetrennt wurden. Die Washington Post nennt das lange geheim gehaltene Panama-Projekt destructive, zerstörerisch also. Und das ist es in der Tat.
15: Wir hatten dann ja erfahren, dass die Bücher nach dem geplanten Digitalisieren als Buchblock geschreddert werden sollen. Da liefert man als Händler natürlich nicht gerne schöne Exemplare, die auch einen Nimbus haben oder die auch eine Patina haben. Das hat wehgetan.
14: Urban Zerfass, der Antiquar aus Berlin, hofft nun darauf, dass Politik und Verbände ebenso alarmiert sind wie er.
16: Ein Bericht von Jens Büchsenmann. Und mittlerweile steht fest, dass Frankreich im Achtelfinale der Fußball-WM angekommen ist durch ein souveränes 3:0 gegen Schweden. Das Spiel ist vor wenigen Minuten zu Ende gegangen. Und in gewisser Weise bleiben wir beim Thema.
17: Standpunkte.
16: Denn im Gegensatz zu Frankreich ist Deutschland raus. Und das WM-Aus schon im ersten K.U.-Spiel und dann noch gegen Paraguay hat massive Diskussionen ausgelöst. Über den Trainer und den DFB, aber ebenso, was das generell über die Situation in Deutschland aussagen könnte. Unser heutiger Gastautor ist Mike Koltermann von der Hamburger Morgenpost und er kommentiert sowohl das sportliche Ergebnis als auch den Umgang damit von Kanzler Merz.
18: Es ist ja schon ein bisschen faszinierend, wie tollpatschig der Bundeskanzler bisweilen kommuniziert. Wenn Merz etwa in Sachen Migration den starken Mann markieren wollte, schoss er ja das eine oder andere Mal verbal übers Ziel hinaus und musste sich danach mit allerhand zerbrochenem Porzellan befassen. Mag sein, dass er deswegen zum Aus der deutschen Elf bei der WM in den USA nun extra konstruktiv sein wollte. Was für ein Spiel, ließ er bei X kurz nach Spielende verlauten. Mit eurem Einsatz und eurem Teamgeist bei dieser WM habt ihr unser Land begeistert. Nee, haben sie nicht. Das Spiel gegen Paraguay war vor allem eines. Ein furchtbarer Grottenkick. Es gibt in all dem Elend allerdings eine gute Nachricht. Das liegt nicht etwa daran, dass wir Deutschen das Fußballspielen verlernt hätten. Dass diese Mannschaft nie ins Rollen kam, dass sie kein Gesicht und keine Form und keine Philosophie zu haben schien, das liegt in der Verantwortung des Teamchefs Julian Nagelsmann. Hoffentlich ziehen sie daraus beim DFB nun die richtigen Schlüsse. Und hoffentlich zeigt sich Merz bei der Bewertung der politischen Konzepte für die anstehenden Reformen treffsicherer als in Sachen Fußball.
16: Mike Koltermann von der Hamburger Morgenpost. Als möglicher Nachfolger für Nagelsmann fällt immer wieder ein Name, Jürgen Klopp. Unter anderem der Spiegel hält das aber für keine gute Idee. Und auch der Kommentar bei NTV fällt ähnlich aus.
17: Was Fußball-Deutschland jetzt braucht, ist endlich mal Ruhe. Mit Klopp kommt diese Ruhe nicht. Im Gegenteil, mit Klopp kommt Unruhe und vor allem kommen Erwartungen, überbordende Erwartungen, die Klopp mit der Mannschaft, die ihm jetzt und perspektivisch zur Verfügung stünde, gar nicht erfüllen kann. Jürgen Klopp als Bundestrainer-Messias, der Deutschland wieder zur Fußball-Weltmacht macht, dieses Projekt ist zum Scheitern verurteilt. Was Fußball-Deutschland braucht, ist eine radikale Dosis Demut, die mit einem wie Klopp eigentlich undenkbar ist.
16: Die Bild-Zeitung meint, die WM-Niederlage und der Auftritt des Teams stünden symptomatisch für den Zustand des ganzen Landes.
17: Wir sind höchstens noch zweitklassig. Unsere Wirtschaft erlebt eine in jeder Hinsicht beispiellose Abwärtsspirale. Täglich Pleiten, Deindustrialisierung. Und der Fußball in Deutschland lebt nur noch vom Ruf der Vergangenheit. Friedrich Merz lebt wie Julian Nagelsmann, der noch nicht mal den Anstand hat, jetzt zurückzutreten, offenbar in einer Parallelwelt. Beide sind unfähig, ihre Fehler zu sehen und Verantwortung zu übernehmen.
16: Das waren Standpunkte heute zusammengestellt von Laura Janke.

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1: Um 1 Uhr mit Ina Heidemann. Die Bundesnetzagentur möchte für neue Anbieter leichter machen, ins deutsche Bahnnetz einzusteigen. So soll die Deutsche Bahn künftig ein Viertel der Kapazitäten auf hochbelasteten Strecken an Wettbewerber abgeben. Aus Bonn, Maike Kreber.
2: Hintergrund ist der geplante Einstieg des italienischen Eisenbahnunternehmens Italo. Die Deutsche Bahn und die Deutsche Eisenbahn- und Verkehrsgewerkschaft EVG hatten Bedenken geäußert. Vor allem fürchten sie, dass durch weniger Einnahmen auf den rentablen Strecken die Finanzierung der weniger befahrenen Strecken nicht mehr gesichert ist und diese abgehängt werden könnten.
1: Nach der Gewalttat im niedersächsischen Stade hatte es am Abend in einer Kirche in der Innenstadt eine Trauerandacht gegeben. Ministerpräsident Lies rief die Menschen zum Zusammenhalt auf. NDR-Reporter Janis Gulde berichtet.
3: Lies sagte in seiner Rede, dass so etwas mitten am Tag in einer Jugendhilfeeinrichtung passiere, wo es um die ganz persönlichen Belange von Menschen gehe, sei unerträglich. Das Motiv der Tat soll laut NDR-Informationen ein Sorgerechtsstreit gewesen sein. Der mutmaßliche Täter, ein 45-jähriger Mann aus Hannover, hatte am Montag einen Termin, um über das Sorgerecht für seine 3 Monate alte Tochter zu sprechen. Nach NDR-Informationen hatte der Vater das Baby zuvor verletzt. Die Behörde hatte das Baby deshalb in Obhut genommen. Während des Termins eskalierte die Situation, es fielen Schüsse. Die 6 Opfer waren Mitarbeiter der Stader Jugendhilfeeinrichtung und des Jugendamts der Region Hannover.
1: Der Berliner Senat will Kultur-, Freizeit- und Begegnungsstätten vor einer zu hohen Grundsteuer schützen. Dazu will er eine Initiative in den Bundesrat einbringen. Ute Schumacher, RBB 24.
4: Für die Höhe der Grundsteuer ist aktuell nicht ausschließlich wichtig, wie ein Grundstück genutzt wird, sondern auch, wie es entwickelt werden könnte. Das führt dazu, dass beispielsweise ein Club in begehrter Lage, auf dem mehrgeschossige Häuser gebaut werden dürften, eine sehr hohe Grundsteuerbelastung hat. Über die Bundesratsinitiative will Berlin nun erreichen, dass bei Kultur-, Freizeit- oder Begegnungsstätten für die Höhe der Grundsteuer nur relevant ist, wie das Grundstück tatsächlich genutzt wird und nicht, wie es genutzt werden könnte.
1: Frankreich steht im Achtelfinale der Fußball-WM. Das Team hat gegen Schweden mit 3:0 gewonnen. Zum ersten Mal seit 28 Jahren steht außerdem Norwegen in einem Fußball-WM-Achtelfinale. Gegen die Elfenbeinküste gewann die Mannschaft mit 2:1. Soweit die Nachrichten. 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Das Wetter, nachts teils Schauer, teils trocken, bei minimal 15 Grad, tagsüber Regen und Gewitter, später aber wieder freundlicher bei maximal 24 Grad. Morgen gibt es erst viel Sonne, später weitere Schauer. Die Zeit, es ist 1.03 Uhr.
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6: Und wir beginnen mit einer Unwetterwarnung, die betrifft den gesamten Süden von Deutschland. Es kommt zu Gewittern mit starkem Regen von bis zu 60 Litern pro Quadratmetern und Windgeschwindigkeiten von bis zu 80 Stundenkilometern. Zu den Straßen. Die A1 Osnabrück Richtung Bremen ist zwischen Wildeshausen West und Wildeshausen Nord nach einem Unfall gesperrt. Die A2 Richtung Berlin ist zwischen Irxleben und Kreuz Magdeburg wegen Straßenschäden gesperrt. Dadurch hat sich Stau gebildet. Und im weiteren Verlauf ist die A2 zwischen Thesen und Brandenburg auch wegen Reparaturarbeiten weiterhin gesperrt. Die A4 Görlitz Richtung Dresden ist zwischen Kodersdorf und Tunnel Königshainer Berge wegen eines defekten Fahrzeugs gesperrt. Die A14 Magdeburg Richtung Schwerin ist zwischen Kreuz Magdeburg und Dahlen-Warsleben wegen Fahrbahnschäden gesperrt. Die A20 Kreuz Uckermark Richtung Lübeck ist zwischen Dummersdorf und Kreuz Rostock wegen Bauarbeiten bis morgen ca. 16 Uhr gesperrt. Die A30 Rheine-Amsterdam ist zwischen Salzbergen und Schüttorf Nord in beiden Richtungen bis 5 Uhr gesperrt. Eine Umleitung ist eingerichtet. Die A61 Koblenz Richtung Mönchengladbach ist zwischen Mönchengladbach-Reit und Mönchengladbach-Holt nach einem Unfall gesperrt. Die A71 Erfurt Richtung Schweinfurt ist zwischen Suhl-Zellermelis und dem Dreieck Suhl wegen Tunnelwartungsarbeiten bis 6 Uhr gesperrt. Die A281 Bremen Airport Stadt Richtung Neustädter Hafen ist zwischen Neustädter Hafen und Bremen-Seehausen noch bis zum 12. Juli wegen Bauarbeiten gesperrt. Dadurch staut es sich hier. Und eine Meldung für die B10 Stuttgart-Ulm. Der Prag-Satteltunnel ist wegen Tunnelwartungsarbeiten in beiden Richtungen bis 5 Uhr gesperrt. Daraus geht Ihnen eine gute Fahrt.
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6: Von NDR Info aus Hamburg mit Klaas Christoffersen. Willkommen. Seit einer Stunde ist er Geschichte, der Tankrabatt. Für 2 Monate hatte die Bundesregierung die Energiesteuer auf Sprit um rund 17 Cent pro Liter gesenkt. Die Preise sind daraufhin an den Zapfsäulen gesunken. Ob die Mineralölkonzerne die Erleichterung vollständig an die Autofahrer weitergegeben haben, daran gibt es Zweifel. Das Münchner IFO-Institut hat gerade ermittelt, dass die Kosten für Diesel wohl nicht im vollen Umfang der Steuersenkung gefallen sind. Viele gehen jedenfalls davon aus, dass die Spritpreise jetzt nach dem Ende des Tankrabatts zu Ende Juni wieder steigen werden. Das hat Clara Beuker zu hören bekommen, die am letzten Tag des Tankrabatts an einer Tankstelle in Nordrhein-Westfalen war.
7: Die BTF-Tankstelle in Neunkirchen-Seelscheid im Bergischen kurz vor 12. In 6 Reihen schieben sich Autos von 2 Seiten an die Zapfsäulen heran. Eine Dame befüllt ihr Cabrio. Gleich daneben lässt ein Landwirt 200 Liter Diesel in seinen Traktor laufen. Ein älterer Herr füllt Super in 2 Kanister ab. Und so unterschiedlich sie alle sind, eines haben sie gemeinsam: schnell noch die günstigen Spritpreise mitnehmen, bevor der Tankrabatt fällt.
8: Ja, so wie ich gelesen habe, geht das natürlich dann in die Höhe. Deshalb habe ich heute getan.
7: Die Meinungen zum Tankrabatt generell gemischt.
9: Das braucht man nicht mehr. Das kostet nur Geld. Und das haben wir nicht mehr. Unsere Wirtschaftsleistung hat ja auch nachgelassen.
10: Vor allem bei den hohen Preisen, die man ja eh schon hat, dann kam das einem zugute mit diesen vorher 2 Euro oder höher. Hat halt schon zusätzlich nochmal die Kosten an Öl gesenkt.
11: Man hat auch ja mehr Lebensfreude gehabt, ne? Also wenn man an der Tankstelle gefahren ist. Ne?
12: Hi, hallo. Einmal die 15-Karte, bitte.
13: 33,70 Euro,
7: bitteschön. Jessica von Havermart arbeitet an der Kasse. Vor allem die Zeit zwischen 10 und 12 ist für sie hart. Dann tanken die meisten Kunden, Pausen gibt es nicht. Am schlimmsten findet es die Kassiererin, wenn ein Kunde zu spät kommt und kurz nach der 12 Uhr Preiserhöhung tanken musste.
14: Wir hatten auch natürlich schon Kunden, die sind hier mit Hand gefuchtelt, standen die vor der Kasse und waren hier am Rumbrüllen und das ist dann schon so, wo man dann hier steht und sagt, okay, ich habe nichts gemacht. Das ist schon erschreckend.
7: Gleich daneben an der Snackbar belegt Andrea Franken frische Brötchen. Durch die 12-Uhr-Regel tanken die Kunden nun vor allem vormittags. Das Frühstücksgeschäft läuft besser. Dafür ist mittags totale Flaute, sagt die Pächterin.
15: An den Mittagssnacks ist die Pizza, der Burger, Hotdogs, die Bockwurst, das ist alles sehr eingeschlafen. Wird nicht mehr in dem Maße verlangt von der Kundschaft, weil wir einfach auch die Kundschaft dafür gar nicht haben um diese Uhrzeit.
7: Andrea Franken kann die Umsatzeinbußen mit dem Frühstück einigermaßen ausgleichen. Bei anderen Tankstellenpächtern läuft es nicht so gut.
15: Aber andere Kollegen und Kolleginnen, die haben da schon ordentliche Einbußen durch. Also ich würde mal so tippen, es sind schon so 50 bis 100 Euro am Tag, die da im Mittagsgeschäft auf jeden Fall wegfallen.
7: Carsten Müller ist kein Fan des Tankrabatts. Den Geschäftsführer von Kuttenkeuler Mineralölhandel und Tankstellenbetrieb hat der Rabatt viel Geld gekostet.
16: Zum 1. Mai hatten wir das Problem, dass wir vollversteuerte Ware vergünstigt verkaufen mussten, weil uns der Markt dazu genötigt hat. Zum 1. Juli haben wir nun die Chance, indem wir sehr, sehr hohe Bestände mitnehmen können, wenn wir das denn schaffen, ist es logistisch schwierig, dass wir dieses Manko, das waren in unserem Falle 290.000 Euro, die wir verloren haben zum 1. Mai, dieses Manko zumindest zu einem Teil wieder wettzumachen.
7: Die Spritpreise werden wohl wieder steigen, nicht nur wegen der wieder vollständig erhobenen Energiesteuer. Davon gehen die meisten Menschen in Neunkirchen fest aus.
17: Ich habe jetzt gar nicht geguckt, wie heute der Stand ist.
18: 1,66, ja, das wird wieder locker über 2 Euro gehen.
7: Dann ist keine Zeit mehr für Interviews. So kurz vor 12 will niemand zu spät an der Zapfsäule stehen.
6: Soweit die Reportage von Claudia Beuker. Die Bundesregierung wollte die Autofahrer ja entlasten, weil infolge des Irankriegs die Ölpreise so stark gestiegen sind. Zu den größten Kritikern dieser Maßnahme gehörte von Beginn an Justus Haukapp. Der ist Professor für Volkswirtschaftslehre an der Heinrich-Heine-Universität in Düsseldorf. Mein WDR-Kollege Andreas Bursche hat mit ihm gesprochen und ihn gefragt, ob er jetzt auch nach Auslaufen des Tankrabatts bei seinem harten Urteil geblieben ist.
19: Ja, im Grunde schon. Natürlich war es für die Autofahrerinnen und Autofahrer in gewisser Weise ganz angenehm, dass sie ein bisschen weniger zahlen mussten fürs Benzin. Aber es war eben eine sehr teure Angelegenheit. Also die Schätzungen liegen bei ungefähr 1,6 Milliarden Euro, die wir dafür nicht an Steuereinnahmen eingenommen haben. Und die fehlen natürlich an anderen Ecken und Enden, müssen irgendwo anders eingespart werden. Und ich würde sagen, wir haben wichtigere Dinge in Deutschland zu erledigen, als möglichst günstig Auto zu fahren.
20: Ja, aber das Vertrauen in den Staat, auch in die Institutionen, erodiert ja schon in letzter Zeit. Das Signal könnte ja auch, oder das Signal ist definitiv, der Staat lässt euch nicht alleine, der Staat kümmert sich. Würden Sie dieses Argument zulassen?
19: Das würde ich eigentlich nicht zulassen, denn das ist gar nicht die Aufgabe des Staates, sich darum zu kümmern. Der Staat konnte ja an dieser Stelle gar nichts dafür, dass die Spritpreise gestiegen sind. Das war ja letztendlich der Krieg im Nahen Osten, mit dem die Bundesregierung also eigentlich ziemlich wenig zu tun hatte. Und dann ist die Straße von Hormuz geschlossen worden und die Energiepreise sind nach oben gesprungen. Und von daher würde ich sagen, das gehört zu den Risiken des Lebens dazu, denen wir ausgesetzt sind, dass die Benzinpreise tatsächlich mal steigen können, auch wenn das unangenehm ist. Und es ist eigentlich nicht die Aufgabe des Staates, dann so eine Art Vollkaskoversicherung abzuschließen und zu sagen, wir schützen euch vor steigenden Benzinpreisen. Also vor allen Dingen nicht, wenn das Geld dann an anderer Stelle eben fehlt.
20: Wie ist denn das eigentlich mit dem Energiesparen? Wir sollen doch eigentlich Energie sparen. Jetzt wurde ich ja dazu im Prinzip animiert, nicht so sehr darauf zu achten, wie ich in solchen Phasen vielleicht etwas weniger Energie raushaue, oder?
19: Ja, das kommt natürlich dazu. Nun gut, da mag man sagen, Deutschland ist verhältnismäßig klein auf der Welt, aber im Prinzip ist es natürlich richtig, wenn tatsächlich die Treibstoffe knapp werden, also das Rohöl, aber auch Diesel und Benzin, dann ist es natürlich nicht sinnvoll, den Leuten zu sagen, ihr müsst gar nicht Energie sparen. Das ist kontraproduktiv. Sondern dann müsste man eigentlich die Leute dazu anhalten, darüber nachzudenken, dass sie weniger Auto fahren und weniger Benzin benutzen, weil es ja nicht künstlich irgendwie knapp war, sondern es war ja wirklich knapp. Und von daher, das ist genau die Funktion von Preisen. Also das ist im Grunde der Sinn der Marktwirtschaft, dass man sagt, wenn etwas knapp ist, dann wird es eben teurer, damit die Leute sparsam damit umgehen. Und diesen ganzen Anreiz hat man hier konterkariert. Also auch aus dieser Perspektive heraus ist das nach wie vor keine gute Idee.
20: Die Bundesregierung selber sagt abschließend mit so einem kleinen Schulterklopfen, Achtung, die Steuersenkungen, also dieser Spritpreis, diese Subventionierung, die sind weitgehend bei den Verbrauchern angekommen. Beim Diesel, wir haben nochmal nachgeschaut, wurden gerade mal 3/4 des Rabatts weitergegeben, bei super nahezu 100. Wenn ich irgendwo falsch parke oder meine Steuern später bezahle, als unbescholtener Bürger, wie man so schön sagt, dann sind sie aber sofort da. Wieso lässt sich der Staat das von den Mineralölkonzernen gefallen am Ende?
19: Naja, das tatsächlich lag es daran, dass natürlich die Knappheiten auch unterschiedlich war. Und Diesel war in der Tat besonders knapp, muss man sagen. Wir sind ja ein Land, was Diesel importiert. Und von daher war man immer auch auf Lieferungen aus dem Ausland angewiesen. Und manche mögen sich noch daran erinnern, am Anfang der Krise war tatsächlich zum Beispiel in Frankreich Diesel auch knapp an den Tankstellen und man konnte nicht davon ausgehen, dass man einfach so Diesel bekommt, wenn man dahin fährt. Und dann ist natürlich klar, dass die Dieselpreise, wenn das noch knapper ist, auch noch kräftiger steigen. Und von daher ist das dann nicht ganz weitergegeben worden, dieser Rabatt. Das muss noch nicht mal ein Missbrauch sein. Wenn das aber doch so sein sollte, das Kartellamt guckt sich das ja jetzt doch genauer an, dann wird letztendlich der Vorteil auch wieder abgeschöpft bei den Mineralölkonzernen. Okay. Aber das Bundeskartellamt hat da eben auch eine Aufgabe, die ein bisschen schwieriger ist, als einen Parkschein für falsch parken auszustellen. Das muss man schon ein bisschen gründlicher analysieren und nicht einfach mit der Keule durch die Welt laufen sozusagen.
20: Ja, aber ist ja gut, dass wir darüber gesprochen haben. Aber schließen wir das Ganze mal ab. Was hätte denn Ihrer Meinung nach mit den 1,6 Milliarden Euro Steuergeld besser passieren können und müssen, wenn wir diesen Tankrabatt mal streichen, nachträglich?
19: Also man kann viele Dinge tun, an denen es hapert. Wir wissen sozusagen, in die Infrastruktur muss Geld gesteckt werden. Das machen wir jetzt zum großen Teil über Schulden. Aber wir sehen, die Zinsen steigen. Das frisst uns auch die Spielräume im Haushalt auf. Man kann das in Bildung investieren, man kann das ins Gesundheitswesen investieren. Also es gibt viele Dinge, die dringend sind. Wir haben zahlreiche große Reformvorhaben vor uns, die Rentenreform etc. Überall geht es darum, Geld einzusparen. Und von daher ist es wirklich eigentlich ziemlich unverständlich, dass man sagt, naja, damit das Autofahren nicht so teuer wird, da können wir mal locker 1,6 Milliarden freimachen.
0: Sagt Justus Haukapp, Professor für Volkswirtschaftslehre an der Uni Düsseldorf, im Gespräch mit meinem WDR-Kollegen Andreas Bursche.
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0: Um jetzt 1:15, 1:15 Uhr. Im September, in 2 Monaten, stehen 2 wichtige Landtagswahlen in Deutschland an, in Sachsen-Anhalt und Mecklenburg-Vorpommern. Die Umfragen deuten seit Monaten darauf hin, dass es danach in beiden Ländern eine Mehrheit für die AfD geben könnte. Die demokratischen Parteien haben eigentlich eine Brandmauer zur AfD hochgezogen. Aber das BSW, das scheint sich jetzt daran zu machen, die Ziegel abzutragen. Die amtierende Parteispitze hat einen Brief an die Vorsitzenden der AfD geschrieben und bietet eine spezielle Form der Zusammenarbeit an. Was drin steht in diesem Brief des BSW, weiß Frank Eichmann.
21: Deutschland geht es schlecht, Friedrich Merz ist zu Recht unpopulär und die AfD im Aufwind. Mit dieser Bestandsaufnahme beginnen die BSW-Parteichefs Di Masi und Muhammad Ali ihren Brief an die AfD-Spitze Alice Weidel und Tino Chrupalla. Das Wichtigste in den 2 Seiten des ungewöhnlichen Schreibens fasst BSW-Co-Vorsitzende Amira Mohamed Ali zusammen.
22: Ja, wir als BSW haben die AfD herausgefordert, um genau zu sein. Sarah Wagenknecht hat Alice Weidel herausgefordert zu einem öffentlichen Duell oder gerne auch öffentliche Duelle rund um die Landtagswahlen in Ostdeutschland, also in Sachsen-Anhalt und Mecklenburg-Vorpommern. Wir sind der Auffassung, dass die AfD sich hinter der Brandmauer wirklich sehr gemütlich macht und wir wollen sie in der Öffentlichkeit stellen und auch aufzeigen, was die Unterschiede sind und eben damit auch aufzeigen, dass das BSW die vernünftige Alternative ist.
21: Die Brandmauer zur AfD lehnt das BSW erneut ab als undemokratisch und als Ohrfeige für die AfD-Wählerschaft. Im Brief an die AfD beschreibt die BSW-Spitze einmal mehr ihre Idee, nach dem 6. September in Sachsen-Anhalt keine Politiker, sondern einen überparteilichen Ministerpräsidenten zu wählen unter Einbindung der AfD. Ebnet das BSW per Tolerierung dem ersten AfD-gestützten Ministerpräsidenten den Weg?
22: Also wir wollen weder den CDU-Ministerpräsidenten noch den AfD-Ministerpräsidenten. Denn wer auch immer von beiden mit einer haarscharfen Mehrheit vielleicht durchkommt, der hätte den Rest der Bevölkerung, nämlich beinahe die komplette andere Hälfte, gegen sich. Und deswegen sagen wir, es braucht einen überparteilichen Ministerpräsidenten, der auf breiteren Füßen steht und der dann auch mit wechselnden Mehrheiten regiert.
21: Dabei mitgedacht vom BSW, das geht natürlich nur, liebe Wählerschaft in Sachsen-Anhalt, wenn ihr uns mindestens 5% Zustimmung gebt. Der Brief und das Angebot des offiziellen BSW-AfD-Duells, ein geschickter Schachzug. Der Politikwissenschaftler Benjamin Höhne von der TU Chemnitz ist skeptisch.
23: Ja, man verspricht sich davon maximale mediale Aufmerksamkeit von diesem Vorstoß, aber auch wenn es zu diesem Duell kommen sollte, auch das würde sicherlich mediale Aufmerksamkeit bescheren, die aber eher auf das Konto der AfD einzahlt. Vielmehr würde das BSW damit auch zur weiteren Normalisierung einer im Kern rechtsextremen Partei beitragen. Und deshalb ist dieser Vorstoß hochproblematisch.
21: In ihrem Brief an die AfD zählen die BSW-Politiker neben Gemeinsamkeiten sehr wohl große politische Unterschiede auf. Hochrüstung oder die Nähe zu US-Präsident Trump lehne das BSW im Unterschied zur AfD ab, wolle eine stärkere Besteuerung der Reichen oder für Sachsen-Anhalt, so in ihrem Wahlkampfbüro, die BSW-Spitzenkandidatin Claudia Wittig.
24: Die Bildungsreform, die absolut dringend notwendig ist, die aber natürlich mit der, also das, was die AfD da vorzuweisen hat, ist ja absolut nicht zu gebrauchen. Ist ja das Papier nicht wert, auf das nicht mal gedruckt ist.
21: Einen Marktplatz in Magdeburg oder Schwerin haben die BSW-Wahlkämpfer noch nicht gebraucht. Bucht für das Wagenknecht-Weidel-Duell. Denn noch gibt es kein offizielles Antwortschreiben der AfD. BSW-Landeschefin Wittig denkt über AfD-Chefin Weidel.
24: Ich tippe, dass sie es nicht annimmt, weil sie, glaube ich, mehr zu verlieren als zu gewinnen hat dabei.
21: Und so sieht es auch BSW-Chefin Mohamed Ali, Mitunterzeichnerin des Briefs an die AfD.
22: Ich kann mir vorstellen, dass sie sich ehrlich gesagt nicht trauen. Also das wäre meine Prognose. Ich fände es gut, wenn sie es annehmen. Aber ich kann mir vorstellen, dass Alice Weidel sich nicht traut.
0: sagt die Co-Parteichefin des BSW, Mohammed Ali, im Beitrag von Frank Eichmann aus dem ARD-Hauptstadtstudio. Und wir bleiben beim Wahlkampf, und zwar in Sachsen-Anhalt. Mehr und mehr lässt sich die Politprominenz aus dem Bund im Land sehen, zwar quer durch alle Parteien. Dabei sind auch Weidel, Alice Weidel von der AfD und Sarah Wagenknecht vom BSW, nicht unbedingt jetzt in einem Duell, aber sie kommen alle nach Sachsen-Anhalt. Wolfgang Kubicki, FDP, Habeck von den Grünen, Reichinek von der Linken, alle sind da. Über die Strategien der Bundesparteien im Kampf um Wählerstimmen, Doreen Jonas.
1: Die Beliebtheitswerte der schwarz-roten Bundesregierung sind alles andere als zum Angeben. Nichtsdestotrotz, im Wahlkampf setzt die Sachsen-Anhalt-CDU auf Friedrich Merz. Generalsekretär Mario Kaschunke.
2: Der Kanzler wird selbstverständlich in Sachsen-Anhalt auch zur Wahlkampfunterstützung herzlich willkommen sein und er wird auch hier sein.
1: Dazu Unionspolitiker aus dem Kabinett wie Gesundheitsministerin Nina Wagen oder Innenminister Alexander Dobrindt. Auch Markus Söder sei angefragt. Ganz anders die SPD. Hier setzt man geradezu auf Abwesenheit der Bundesspitze. Co-Landeschefin Juliane Klemann.
3: Es ist ein Landtagswahlkampf und wir haben, glaube ich, in den Ländern sehr, sehr ähnliche Themen und wir werden uns darauf konzentrieren, wirklich mit uns befreundeten Ministerpräsidenten aus anderen Bundesländern in den Wahlkampf zu gehen.
1: Sie nennt hier Olaf Lies aus Niedersachsen und Anke Rehlinger aus dem Saarland. In Sachsen-Anhalt dürften die weniger bekannt sein. Ein Berliner Promi taucht dennoch auf. Hubertus Heil ist dieser Tage in Halle zu Gast. Dermaßen zurückhaltend ist keine andere Partei im Land. Die AfD erwartet ihre Parteichefs Alice Weidel und Tino Chrupalla mehrfach. Auch Rechtsaußen Björn Höcke aus Thüringen sei willkommen, sagt Co-Fraktionschef Oliver Kirchner.
4: Ich selbst habe Björn im letzten Wahlkampf bei ihm unterstützt und halte es auch für richtig, Leute, die aus anderen Nachbarverbänden eine Strahlkraft haben, hier einzuladen. Und ich kenne keinen aus meinem Umfeld, der gesagt hat, wir wollen den Höcke hier nicht haben.
8: Die Wahl am 6. September ist auch ein Zeugnis für die Regierung Merz.
1: Die Stimme unverkennbar. Gregor Gysi beim Wahlkampfauftakt der Linken in Magdeburg vorige Woche. Eine der Silberlocken, die ja so etwas wie das All-Star-Team der Partei sind. Neben Gysi gehören dazu Bodo Ramelow und Dietmar Bartsch. Sie alle werden in Sachsen-Anhalt unterwegs sein, ebenso wie Heidi Reicheneck. Linken-Spitzenkandidatin Eva von Angern.
25: Und ich freue mich, dass auch Ines Schwertner und Jan van Aken gleich zugesagt haben. Wir planen das jetzt seit Monaten, eigentlich schon seit fast einem Jahr, dass auch wirklich viel, viel Politprominenz kommt.
1: Ob allerdings der in die Kritik geratene neue Co-Parteichef Luigi Pantisano kommen wird, man werde abwarten, heißt es diplomatisch. Auch das BSW setzt auf Prominenz mit Gründerin Sarah Wagenknecht und den Parteichefs Amira Mohammed Ali und Fabio Di Masi. Für die FDP geht es um nichts weniger als den Wiedereinzug ins Parlament. Und der neue Parteichef Wolfgang Kubicki ist wohl so etwas wie der Retter in der Not. Parteichefin und Spitzenkandidatin Lydia Hüskens erzählt, nach seiner Wahl hätte sie viele, viele Anfragen bekommen. Und das liege daran,
26: dass Wolfgang Kubicki eine Sprache findet, die die Menschen hier im Land tatsächlich, ich sag mal, anspricht. Also die ganz offensichtlich einen Nerv trifft. Und das ist zurzeit enorm wichtig.
1: Und auch Ex-Parteichef Christian Lindner mischt bei einigen Veranstaltungen im Wahlkampf mit. Bei den Grünen ist Co-Parteichef Felix Banaschage sozusagen im Dauereinsatz. Erst vorige Woche tourte er mit dem Camper durch den Landesnorden. Und auch hier wird sich die Prominenz die Klinke oder vielmehr das Mikro in die Hand geben. Spitzenkandidatin und Co-Parteichefin Susanne Zipora-Seidlitz.
27: Ricarda Lang wird nochmal nach Sachsen-Anhalt kommen. Ich habe mit Robert Habeck gesprochen. Wir haben noch keinen Termin, aber auch da sind wir sehr zuversichtlich, dass er herkommen wird. Das Gleiche gilt für Cem Özdemir.
1: Abgesehen aber von den bekannten Namen gäbe es viel Unterstützung aus anderen Landesverbänden. Die Grünen gehen davon aus, dass sie 70.000 Stimmen brauchen, um erneut in den Landtag einziehen zu können. Noch sehen die Umfragen aber anders aus.
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0: Die Glashütter Uhrenfabrik in Sachsen ist bekannt für ihre Luxusuhren. Das Handwerk hat hier eine lange Tradition und reicht bis ins 19. Jahrhundert zurück. Heute vor 75 Jahren wurde die Glashütter Uhrenindustrie verstaatlicht und die VEB Glashütter Uhrenbetriebe gegründet. Michael Kück blickt zurück.
28: Im Jahr 1845 gründet Ferdinand Adolf Lange die Glashütter Uhrenbetriebe. Ein Lichtblick im damals verarmten Erzgebirge für die Menschen und deshalb vom sächsischen Königshaus mit einem Darlehen gefördert. Lange bildet Mitarbeiter aus. Spezielle Werkzeuge für Zeiger, Zifferblätter und Gläser müssen gebaut werden. Und in den ersten Produktionsjahren noch alles ohne Strom. Aber es klappt. Die Wohlhabenden schmücken sich nur allzu gern mit Uhren aus Glashütte. Mit der Massenproduktion werden die Uhren später weltbekannt. Der Zweite Weltkrieg aber setzt auch Glashütte zu. Und was in den Fabriken nicht bei Luftangriffen zerstört wurde, wurde als Reparationsleistung von den Sowjets in ihre Heimat abtransportiert. Im April 1948 wird das Unternehmen von der DDR-Führung beschlagnahmt. Im Juli 1951 entsteht der volkseigene Betrieb, kurz VEB Glashütter Uhrenbetriebe. Es ist ein staatlicher Großkonzern mit 2000 Beschäftigten aus dem Zusammenschluss mehrerer Firmen. Und die Produkte, wie später auch Automatik und Quarzuhren, bleiben begehrt, auch in der Bundesrepublik.
9: Glashütter Uhren mit automatischem Aufzug.
28: Mit dem Ende der DDR steht auch die Produktion von Uhren im Erzgebirge vor dem Aus. Zu unrentabel für die freie Marktwirtschaft. Doch Walter Lange gibt nicht auf. Er gründet im Dezember 1990 seine Uhrenfertigung in Glashütte. Auf den Tag genau 145 Jahre, nachdem sein Urgroßvater schon dasselbe tat. Die Uhrenproduktion im Erzgebirge blickt auf eine wechselvolle Geschichte voller Höhen und Tiefen zurück. Doch sie hat all das überstanden. Selbst Enteignungen, Verstaatlichungen und Zwangsvereinigungen von Firmen zu DDR-Zeiten. Wie am 1. Juli 1951, als die Uhrenfabrik der Familie Lange Teil der VEB Glashütter Uhrenbetriebe wurde. Das war heute, vor 75 Jahren.
0: Der Stichtag von Michael Kück.
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0: Und alles Aktuelle von der WM und auch vom Tennis in Wimbledon hat Marcel Stober.
10: Es gab gestern am Vorabend ja auch schon ein 16-Finale bei dieser WM und da hat es Norwegen geschafft, sich durchzusetzen. Gegen die Elfenbeinküste gab es ein 2:1 und Michael Augustin war bei diesem Match in Dallas dabei.
11: Norwegen sitzt weiter fest im Ruderboot und wieder mal war es Erling Haaland, der ein Spiel entschieden hat. Sein 2:1 in der 86. Minute war schon sein 5. Turniertreffer und das Siegtor in einer ausgeglichenen Partie in Dallas gegen die Elfenbeinküste. Der Leipziger Nusa hatte die Norweger mit einem Traumtor Ende der ersten Halbzeit in Führung gebracht. Diallo traf für die Afrikaner nach Doppelpass und einem Super-Solo in der 74. Minute zum Ausgleich. In der Nachspielzeit scheiterte er noch mit einem Freistoß am norwegischen Torhüter. Die Elfenbeinküste ist ausgeschieden und Norwegen im Achtelfinale gegen Brasilien.
10: Und nach dem deutschen WM-Aus fragt man sich natürlich hierzulande, ja, was passiert denn jetzt mit Julian Nagelsmann? Was passiert jetzt mit Sportdirektor Rudi Völler? Vielleicht hat unser DFB-Reporter Martin Roschitz eine Antwort.
12: DFB-Präsident Bernd Neuendorf ist ja in seinem kurzen vom DFB veröffentlichten Statement vor der Abreise aus den USA schon abgerückt vom Bundestrainer. Nachdem es eine nächtliche Krisensitzung gegeben hatte mit Nagelsmann, Geschäftsführer Andreas Rettig und Sportdirektor Rudi Völler. Völler hatte seinem Ziehsohn Nagelsmann unmittelbar nach dem Spiel noch den Rücken gestärkt. Ich glaube, dass Völler gemeinsam mit Nagelsmann geht. Denn es braucht einen Neuanfang beim DFB. Jürgen Klopp steht bereit. Er wäre auch der Richtige, weil er alles das verkörpert, was Trainer und Mannschaft hier nicht gezeigt haben. Verantwortung übernehmen, Tempo, Leidenschaft, Identifikation, einen Plan haben. Hinzu kommt ja,

0: das Grand Slam Turnier in London gestartet und er fühlt sich jetzt mit diesem großen Titel auch nicht wirklich anders als früher.
1: Für mich auch vom Gefühl her war es jetzt nicht kein großer Unterschied. Ich, wie schon gesagt, ich möchte meine Matches immer noch gewinnen, ich möchte meine Arbeit zu 100% machen und mir die beste Chance geben.
0: Auch bei einem anderen deutschen Spieler gab es großen Jubel. Der Karlsruher Yannick Hanfmann hat nämlich gestern zum ersten Mal es geschafft, in Wimbledon die zweite Runde zu erreichen. Er besiegte den Franzosen Giovanni Pecci-Pericard in 4 Sätzen.
2: Ja, ich war auf jeden Fall sehr emotional nach dem Match. Auch mich sehr mit dem Team gefreut. Ich spiele sehr, sehr gerne auf Rasen. Ich finde, es ist so ein schöner Monat, den er natürlich hier ein bisschen fortzusetzen ist. Das ist schon was Besonderes.
0: Keine Fortsetzung gibt es für die drei deutschen Spielerinnen Laura Siegemund, Eva Lüß und Ella Seidel. Sie sind alle in Runde 1 ausgeschieden. Und gleiches gilt tatsächlich auch für Serena Williams. Die 44-jährige Tennis-Ikone gab ihr viel beachtetes Comeback im Einzel, wurde auch im Match immer besser, verlor aber doch gegen Maya Joint aus Australien in 3 Sätzen.
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4: Um 1.30 Uhr mit Wolfgang Berger. Im Fall der tödlichen Schüsse in Stade sitzt der Verdächtige jetzt in Untersuchungshaft. Das Amtsgericht Stade hat Haftbefehl gegen den 45-Jährigen erlassen. Der Mann soll die Schüsse am Montag in einem Mutter-Kind-Heim abgegeben haben. 6 Menschen wurden getötet. Alle Opfer arbeiteten im Jugendamt oder der Einrichtung. Hintergrund soll ein Sorgerechtsstreit sein. Am Abend hat es einen Gedenkgottesdienst in einer Kirche in Stade gegeben. Hunderte Menschen nahmen teil, darunter Niedersachsens Ministerpräsident Lies. Im Koalitionsausschuss heute in Berlin wollen sich Union und SPD bei möglichst vielen Themen auf konkrete Pläne einigen, darunter Rente, Steuern und das Thema Arbeitszeit. Noch vor der Sommerpause wollen die Spitzen der Bundesregierung ein großes Reformpaket auf den Weg bringen. Aus Berlin, Jim Bob Nikschas.
5: Am leichtesten erscheint noch das Thema Rentenreform. Hier wollen Union und SPD die Vorschläge der Rentenkommission übernehmen. Nur über die Abschaffung von Minijobs könnte es beim Treffen im Kanzleramt noch Diskussionen geben. Größeren Redebedarf hat die Koalition beim Thema Steuern. Ab 2027 sollen Menschen mit kleineren und mittleren Einkommen laut Koalitionsvertrag weniger Steuern zahlen. Um das zu finanzieren, will die SPD Spitzenverdiener stärker belasten. CDU und CSU lehnen das ab. Der Kompromiss könnte eine höhere Reichensteuer sein. Die greift bei Einkommen ab rund 250.000 Euro im Jahr.
4: Israels Ministerpräsident Netanyahu hat den Befehl gegeben, die Infrastruktur der Hisbollah im Südlibanon vollständig zu zerstören. Regierungsangaben zufolge bezog sich Netanyahu dabei auf alle ober- und unterirdische Anlagen, die für Angriffe auf Israel genutzt wurden, beispielsweise auch Tunnel. Einen Abzug der Armee aus dem Grenzgebiet schloss Netanyahu aus, solange die Hisbollah nicht vollständig entwaffnet sei. Die libanesische Regierung sowie die Hisbollah-Miliz bezeichnen die von Israel einseitig verfügte Sicherheitszone als völkerrechtswidrige Besetzung. US-Präsident Trump hat vor dem obersten Gerichtshof erneut eine Niederlage erlitten. Der Supreme Court erklärte Trumps Anordnung für unrechtmäßig, wonach in den Vereinigten Staaten geborene Kinder nicht mehr automatisch die Staatsbürgerschaft erhalten. Es ist der 2. schwere Misserfolg für den Präsidenten, seit das oberste Gericht im Februar die meisten seiner Zölle gegen andere Länder für unrechtmäßig erklärt hatte. Und das Wetter in Deutschland. Gebietsweise kräftige Schauer und Gewitter, teilweise Unwettergefahr, auch trockene Phasen, Tiefstwerte 19 bis 12 Grad. Tagsüber teils kräftige Schauer und Gewitter, teilweise erhöhte Unwettergefahr, Richtung Westen häufiger trocken, Höchstwerte 20 bis 28 Grad. Am Donnerstag im Südosten heiter, im Nordwesten später Schauer bei 20 bis 30 Grad. Am Freitag oft heiter, an den Alpen Gewitter, im Nordosten einzelne Schauer, 19 bis 28 Grad. Das waren die Nachrichten.
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6: Und er startet mit einer Unwetterwarnung für Süddeutschland. Es kommt zu Gewittern mit starkem Regen von bis zu 60 Litern pro Quadratmeter und Windgeschwindigkeiten von bis zu 80 Stundenkilometern. Zu den Autobahnen. Die A1 Osnabrück Richtung Bremen ist zwischen Wildeshausen West und Wildeshausen Nord nach einem Unfall gesperrt. Die A17 Dresden Richtung Prag ist zwischen Baretal und Bad Gottleuba wegen eines Brandes aktuell gesperrt. Die A61 Koblenz Richtung Mönchengladbach ist zwischen Mönchengladbach rein.

0: Ried und Mönchengladbach-Holt nach einem Unfall gesperrt. Das war's mit den Meldungen von den Straßen. Ihnen eine gute und sichere Fahrt.
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0: Mit Klaas Christoffersen. Gestern wurde der aktuelle Bericht des Verfassungsschutzes präsentiert und danach hat die Zahl der Extremisten in Deutschland zugenommen. Zahlenmäßig am größten ist demnach weiterhin die rechte Szene mit etwas mehr als 58.000 Personen. Zur linken Szene zählten die Verfassungsschützer zuletzt gut 42.000 Personen. Gerade junge Menschen finden sich immer häufiger an den äußeren Rändern des politischen Spektrums. Was treibt sie dahin und warum greift die Gleichsetzung von Links mit Rechtsextremismus, angeblich sind das ja alles Extremisten, oft zu kurz? Anja Braun aus der ARD-Wissenschaftsredaktion.
2: Während die Gewaltbereitschaft von rechtsextremen Gruppen lange bekannt ist, beobachten Forschende seit einigen Jahren, dass auch der Protest von Links konfrontativer wird. Dabei wird ein Anstieg linksextremer Gewalt verzeichnet, die sich nicht gegen Menschen, sondern vermehrt gegen kritische Infrastruktur wie Energieversorgung oder Telekommunikation richtet. Genau darin unterscheiden sich linke und rechte Gewalt sehr deutlich, erklärt der Extremismusforscher Frank Reuel vom Deutschen Jugendinstitut.
3: Platt gesagt könnte man sagen, dass rechtsextreme Gewalt viel mehr körperliche Gewalt gegen Einzelpersonen beinhaltet als bei linksextremer Gewalt. Da sehen wir häufiger, dass Gewalt gegen Sachen ausgeübt wird, also dass Dinge zerstört werden. Da sind die Gewalttaten viel planvoller.
2: Natürlich gäbe es Ausnahmen, aber die grobe Richtschnurstimme. Im linksextremen Spektrum richtet sich selbst dort, wo Proteste radikaler werden, Gewalt selten direkt gegen Menschen. Die Aktionen sollen vor allem Aufmerksamkeit erzeugen und politische Prozesse unter Druck setzen. Anders ist es beim Rechtsextremismus, dessen Ideologie sich durchaus auf die geringere Wertigkeit von Menschen anderer Gesinnung oder Herkunft stützt. Deshalb richten sich rechtsextreme Aktionen meist direkt gegen Menschen, die vertrieben werden sollen. Trotzdem werden linke und rechte Radikalisierung in der öffentlichen Debatte oft in einen Topf geworfen. Auf Heranwachsende und junge Menschen wirken radikale Aussagen von links wie von rechts sehr anziehend. Das liegt auch an den Zukunftssorgen der nachwachsenden Generation. Kriege, Klimakrise und sich ständig verschlechternde wirtschaftliche Aussichten, das führt dazu, dass die eigene Situation als sehr unsicher wahrgenommen wird.
3: Das ist dann eine Situation, wo sehr entschiedene Ideologien bei Jugendlichen Anklang finden, weil sie eben eine grundsätzliche Lösung für diese Dinge auch versprechen. Gerade wenn man sieht, dass das bestehende System offenbar nicht hinreichend in der Lage ist, mit diesen Krisen umzugehen und das zu managen.
2: Frauen fühlen sich eher zum Linksextremismus hingezogen, da der sich Gleichbehandlung und Gleichberechtigung auf die Fahne geschrieben hat, erläutert der Radikalismusforscher. Rechtsextremismus setzt dagegen auf eine Ideologie ungleicher Wertigkeit.
3: Die dann eben behauptet, dass auch Männer letztlich mehr wert sind als Frauen und eben auch bestimmte Vorrechte haben und eben sagen, wo es lang geht. Und das spricht offenbar auch junge Männer intensiv an.
2: Wahlumfragen haben gezeigt, dass junge Frauen häufiger fortschrittlichen Positionen anhängen, während junge Männer stärker zu rechten oder traditionellen Ideologien tendieren. Doch gerade bei jungen Menschen spielen Wechselwirkungen eine große Rolle.
3: Viele Jugendliche politisieren sich auch linksextrem in Abgrenzung zu einer Gesellschaft, wo sie sagen, ja, die driftet immer mehr nach rechts ab. Das sind die Gründe, warum sie sich dann auch zum Beispiel in der Antifa organisieren und dort dann eben auch was gegen Rechtsextreme tun wollen.
2: Extremismus unter Jugendlichen entsteht also nicht isoliert, sondern ist Teil einer Entwicklung, in der sich politische Lager immer stärker gegenüberstehen und es offensichtlich nicht schaffen, die Heranwachsenden in politische Diskurse mit einzubinden.
0: Immer mehr junge Menschen wenden sich den politischen Extremen zu. Eine Einordnung war das von Anja Braun aus der ARD-Wissenschaftsredaktion.
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0: Die deutsche Industrie verliert Monat um Monat 10.000 bis 15.000 Arbeitsplätze. Und dieses langsame Ausbluten, das geht schon eine ganze Weile so. Da ist es fast eine gute Nachricht, dass unterm Strich die Zahl der Arbeitslosen in Deutschland nicht stark gestiegen ist. Wolfram Welzer fasst zusammen, was die Bundesagentur für Arbeit über den abgelaufenen Monat Juni berichten konnte.
4: Die Juni-Zahlen vom deutschen Arbeitsmarkt sind so, wie alle Experten sie erwartet hatten. Ein minimaler Rückgang um 15.000 auf jetzt bundesweit 2.936.000 Arbeitslose. Die nüchterne Bewertung von Andrea Nahles, der Chefin der Bundesagentur für Arbeit.
5: Ein Rückgang der Arbeitslosigkeit ist am Ende der Frühjahrsbelebung üblich. Im langjährigen Vergleich fiel es aber eher schwach aus.
4: Es bewegt sich sehr wenig am Arbeitsmarkt. Das gilt auch für die Zahl der offenen Stellen. Sie liegt mit 648.000 nach Angaben der BA leicht über dem Wert des vergangenen Jahres, gleichwohl aber auf niedrigem Niveau. Und die Zahl der Erwerbstätigen geht zurück, im Jahresvergleich um gut 170.000. Das macht der BA-Chefin Sorgen.
5: Die strukturellen Probleme in der Industrie zeigen sich nicht nur in der Inanspruchnahme von Kurzarbeitergeld, sondern auch in der Beschäftigung. Im verarbeitenden Gewerbe sank die Beschäftigung bundesweit jeden Monat um durchschnittlich 15.000. Auf ein ganzes Jahr gesehen ergab das zuletzt einen Rückgang von 174.000.
4: Bei diesen Strukturproblemen sieht Nahles auch die Bundesregierung in der Pflicht. Sie müsse die Rahmenbedingungen vor allem für zwei Branchen verbessern.
5: Alles, was den Handel und die konsumtiven Ausgaben wiederbeleben könnte, wäre sehr gut. Denn das sind die beiden Hauptbranchen, verarbeitendes Gewerbe, Industrie und Handel, die momentan unter der jetzigen wirtschaftlichen Unsicherheit und der konjunkturellen Schwäche besonders leiden.
4: Lange Zeit sei das für die Öffentlichkeit nicht so wahrnehmbar gewesen, weil andere Sektoren wie Gesundheit, Pflege und öffentlicher Dienst die Arbeitsplatzverluste kompensiert hätten. Das funktioniere nun nicht mehr. Eine interessante Entwicklung beobachten die Arbeitsagenturen bei den Beziehern von Bürgergeld. Ihre Zahl sinkt monatlich um einige Tausend. Nach Analyse der Agenturen vor allem, weil Zuwanderer aus der Ukraine und Geflüchtete aus den 8 Hauptasylherkunftsländern Arbeit fänden. Dass das Bürgergeld ab dem 1. Juli Grundsicherungsgeld heißt und viele Regeln geändert wurden, bewertet Nahles positiv.
5: Aus unserer Sicht ist das erstmal begrüßenswert, dass wir wieder Klarheit haben und auch etwas verschärfte Regeln bei Sanktionen und Mitwirkungspflichten.
4: Allerdings kritisiert sie den Entstehungsprozess der neuen Grundsicherung, der mit viel unsachlicher Polemik Schaden angerichtet habe.
5: Die ganze Bürgergelddebatte und die ganzen Folgen haben das Verhältnis zwischen Kunden und unseren Mitarbeitern natürlich belastet. Natürlich sind die Kunden teilweise schlecht gelaunt und der Vertreter oder die Vertreterin des Staates, derer sie habhaft werden können, sind praktisch die Mitarbeiterinnen und Mitarbeiter in der Eingangszone dann in den Jobcentern.
4: Deshalb seien schon in den letzten Jahren verschärfte Sicherheitsmaßnahmen in den Jobcentern getroffen worden. Inhaltlich fühle man sich gut auf die neuen Regeln vorbereitet. Dass wegen der verschärften Sanktionen viele Jobcenter-Kunden schnell eine Arbeit aufnehmen, damit sei in der momentanen Arbeitsmarktsituation aber nicht zu rechnen.
0: Vor 50 Jahren trat eine internationale Konvention zum Schutz von Feuchtgebieten in Kraft und seit 50 Jahren ist auch das Wollmatinger Ried in Konstanz ein Teil dieser international geschützten Gebiete. Wie steht es um die Feuchtgebiete in Baden-Württemberg heute und was machen Hitze und Trockenheit mit den Gebieten? Friederike Fieler berichtet.
6: Das Schilf rauscht im Wind, aus den Bäumen ist ein Teichrohrsänger zu hören, Libellen schwirren über den Wassergräben. Das Wollmatinger Ried am Bodensee wirkt wie eine kleine Naturinsel, direkt zwischen Stadt, Industriegebiet und Bundesstraße. Für Lisa Meyer vom NABU ist genau das Besondere an diesem Ort.
7: Hier gibt's Vogelarten, die gibt's so in Konstanz in der Stadt eben nicht. Die finden genau hier in diesem Feuchtgebiet ihren Lebensraum. Man hört hier im Schilf die Teichrohrsänger zwitschern jetzt zu der Jahreszeit. Mit ein bisschen Glück hört man einen Pirol singen aus den Bäumen entlang des Gottlieberwegs. Also es ist eben einfach Lebensraum für sehr, sehr viele seltene, auch zum Teil Tierarten, Pflanzenarten etc., die man hier, wenn man eben ein bisschen drauf achtet, auch erleben kann.
6: Doch dieser Lebensraum gerät zunehmend unter Druck. Das zeigt sich inzwischen nicht nur Fachleuten.
7: Wenn wir jetzt durchs Ried laufen würden, dann würden sie das auch wahrnehmen. Einerseits die Gräben, die Tümpel sind alle trocken. Da würde jetzt Wasser drin stehen. Und das Schilf steht nicht unter Wasser. Davor im Wasser warten Haubentaucher, Blässhühner etc. darauf, dass sie mit dem Brüten starten können. Auch das ist eben eine Folge des Niedrigwassers.
6: Das Wollmatinger Ried ist eines von mehreren bedeutenden Feuchtgebieten in Baden-Württemberg. Auch der Federsee, das Wurzacher Ried oder das Pfrungener Burgweiler Ried gehören dazu. Sie alle sind Hotspots der Artenvielfalt und gleichzeitig wichtige Wasserspeicher. Und was am Bodensee aktuell sichtbar ist, beobachten Naturschützer inzwischen in vielen Feuchtgebieten im Land. Heiße Sommer und ausbleibender Regen setzen Mooren, Auen und Rieden immer stärker zu. Kai-Steffen Frank vom BUND Baden-Württemberg sagt:
8: Feuchtgebietsschutz ist was ganz Wichtiges, gerade in Zeiten, wo es immer trockener wird und die Niederschläge einfach ausbleiben, auch im Winter als Schnee. Man sieht es auch in den Feuchtgebieten, dass auch die immer wieder in den Stress kommen, in den Trockenstress kommen, das heißt oberflächlich abtrocknen und damit auch den Pflanzen und Tieren, die von dem Wasser abhängig sind, einfach wirklich zum Teil schlecht geht.
6: Dabei profitieren nicht nur Tiere und Pflanzen von intakten Feuchtgebieten.
8: Es ist genau wie ein Schwamm. Wenn es viel regnet, nimmt er sehr viel auf. Wenn es austrocknet, behält der Schwamm die Feuchtigkeit und die Landschaft drumherum, das sieht man, wo das Feuchtgebiet aufhört, trocknet allmählich aus, verändert auch seine Farbe. Das sieht man jetzt im Pflanzenkleid im Sommer. Plötzlich werden überall Wiesen gelblich, bräunlich und in den Feuchtgebieten, wenn sie gut wasserversorgt sind, sind die Pflanzen nach wie vor grün.
6: Deshalb helfen sie dabei, Wasser in den Landschaften zu halten, Hochwasser abzumildern und Trockenzeiten besser zu überstehen. Ein trockener Sommer allein ist für ein Feuchtgebiet noch kein Problem. Entscheidend ist, dass solche Jahre immer häufiger werden, erklärt Lisa Meyer vom NABU im Wolmertinger Ried.
7: Wenn es jetzt ein Jahr mal trocken, heiß und so weiter ist, das kann das Ried ab. Das Ried kann auch ab, wenn es ein Jahr komplett unter Wasser steht. Das sind diese amphibischen Lebensräume, die das gut abkönnen. Jetzt haben wir dieses Jahr das heißeste Wochenende seit Beginn der Wetteraufzeichnung. Letztes Wochenende hatten wir den niedrigsten Bodenseepegelstand seit Beginn der Aufzeichnungen für diesen Zeitpunkt. Und das macht dann in Summe gesehen einfach schon was aus. Wenn es jetzt eben nicht nur dieses Jahr ist, letztes Jahr war es beispielsweise auch schon so, dann wird es irgendwann problematisch.
6: Das Wolmertinger Ried ist kein Ort, der laut auf sich aufmerksam macht, aber einer, der zeigt, warum der Schutz von Feuchtgebieten heute wichtiger ist denn je am Bodensee und in ganz Baden-Württemberg.
0: Ein Bericht von Friederike Fieler war das. Und noch eine Meldung vom Sport, von der Fußball-WM vor circa einer Stunde. Ist das 16-Finale zwischen Frankreich und Schweden zu Ende gegangen und Frankreich hat Schweden souverän mit 3:0 besiegt.
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0: Um 1:46 Uhr. Ärmere und reichere Länder an einem Tisch, um eine bessere Zukunft zu planen. Das ist das Ziel der neuen Nord-Süd-Kommission. 2 Jahre lang hat das Gremium jetzt, um konkrete Maßnahmen für eine engere Zusammenarbeit zu entwickeln. Für einen faireren Handel zwischen den Ländern oder auch zu anderen drängenden Themen wie dem Schutz vor Extremwetter und Pandemien. Die Kommission unter der Leitung von Olaf Scholz und Laura Chinchilla soll Brücken bauen und gemeinsam Lösungen finden. Genau wie die Hamburg Sustainability Conference, also die Hamburger Nachhaltigkeitskonferenz, wo diese Kommission jetzt vorgestellt wurde. Jenny Witt berichtet.
9: Im Festsaal des Hamburger Rathauses treten die ersten beiden Kommissionsmitglieder vor ein internationales Publikum, vorgestellt von Entwicklungsministerin Rehm Alabali Radovan.
10: I am deeply grateful that the former German Federal Chancellor Olaf Scholz has accepted the invitation to co-chair the commission.
9: Gemeinsam mit der ehemaligen Präsidentin von Costa Rica, Laura Chinchilla, übernimmt er die Leitung der Kommission. Rund 20 Mitglieder soll sie zukünftig haben, erklärt er später. Ihre Namen würden bald bekannt gegeben.
11: Und die Idee ist, dass die Mehrheit der Kommissare aus den Ländern des globalen Südens kommt, dass es nicht nur Männer sind, sondern auch ein großer Anteil Frauen, dass auch junge Leute dabei sind.
9: Erst dann könne die Kommission entscheiden, welche Themen sie anpacken will. Für Laura Chinchilla sind die Prioritäten klar. Der globale Süden muss ein echter Partner sein. Dort gibt es Rohstoffe, die den weltweiten technologischen Fortschritt erst möglich machen. Und junge Menschen sollten viel bessere Zukunftschancen haben. Denn 90% der unter 24-Jährigen leben in diesen Ländern. Schon nächstes Jahr soll die unabhängige Kommission einen Zwischenbericht abgeben. 2028 dann den Abschlussbericht mit ihren Empfehlungen. Und sie sollte schwierige Themen nicht scheuen, mahnt die Direktorin der Welthandelsorganisation Ngozi Okonjo-Iweala bei der Auftaktveranstaltung. Vor allem, dass Entwicklungsländer im Welthandel massiv benachteiligt werden.
12: Wir müssen harte Fragen stellen. Wenn unsere Länder ihre Rohstoffe nicht nur liefern, sondern erst verarbeiten wollen, dann müssen sie Zölle zahlen. Warum? So können wir keine Arbeitsplätze schaffen. Wir können nichts produzieren.
9: Genau wie die Kommission ermöglicht auch die Hamburger Nachhaltigkeitskonferenz den direkten Austausch zwischen Nord und Süd, und zwar zu den verschiedensten Themen. Beim Forum zur E-Mobilität in afrikanischen Ländern erklärt BMW-Vertreter Glenn Schmidt, dass der Kontinent ein großer Abnehmer für E-Autos werden könnte. Das sieht eine junge Aktivistin aus Algerien, Selma Bishbish, ganz anders. Sie müssten viel mehr Gespräche führen, sagt sie, und vielleicht über E-Busse nachdenken. nachdenken, anstatt von privaten E-Autos zu sprechen, die sich nur sehr wenige Menschen leisten könnten. Solche Dialoge spielen sich überall im Hamburger Rathaus und der Handelskammer ab. Gleichzeitig werden Erklärungen und Abkommen unterzeichnet. Ein Aufruf des Bundesentwicklungsministeriums und vieler anderer Partner, gegen das Hungerproblem bei Kindern zu handeln. Oder auch ein Abkommen zwischen Deutschland und Partnerländern, die Auswirkungen der Blockade in der Straße von Hormuz abzufedern. Die Produktion von Lebensmitteln und landwirtschaftlichen Gütern soll widerstandsfähiger gegen Krisen gemacht werden. Viele einzelne Schritte gegen sehr spezifische Probleme. Aber wenn die Weltpolitik auf der großen Bühne nicht wirklich vorankommt, soll dieser Ansatz eine Alternative sein, sagen die Initiatoren der Nachhaltigkeitskonferenz. Ob es im nächsten Jahr wieder eine in Hamburg gibt, muss sich aber noch zeigen.
0: Abschlusstag der Nachhaltigkeitskonferenz in Hamburg, Jenny Witt berichtete. Wenn es nach der Rentenkommission geht, dann sollen viele heute Arbeitende später als bisher in Rente gehen. Aber was macht das mit der Gesundheit? Tut es Körper und Seele vielleicht sogar gut, länger zu arbeiten, oder ist längere Arbeit immer gleichbedeutend mit mehr Krankheit? Sarah Emminghaus hat sich mal angeschaut, was die Wissenschaft zu diesen Fragen sagt.
13: Je nachdem, welche Studie man liest, ist es mal neutral, mal gut oder mal schlecht für die Gesundheit, in Rente zu gehen. Denn es kommt drauf an. Aber worauf denn genau? Der Arbeitsmediziner Hans-Martin Hasselhorn von der Bergischen Universität Wuppertal erforscht seit Jahrzehnten den Übergang vom Arbeitsleben in die Rente.
14: Also wenn ich ein vollzeiterwerbstätiger Mann mit hohem sozioökonomischen Status und guter, nicht körperlicher Arbeit bin, dann ist länger arbeiten gut für mich. Wenn ich ein vollzeiterwerbstätiger Mann mit niedrigem sozioökonomischen Status und körperlicher Arbeit bin, ist länger arbeiten schädlich für mich.
13: Die Aussagen gelten mit Sicherheit auch für viele Frauen. Aber da ältere Frauen häufiger in Teilzeit arbeiten, könne man das in den Daten nicht so deutlich feststellen wie bei Männern, sagt Hasselhorn. Grundsätzlich wird die psychische Gesundheit wohl in der Regel erstmal besser, wenn Menschen in den sprichwörtlichen Ruhestand gehen. Daten zu Herz-Kreislauf-Erkrankungen sind widersprüchlich. Mal werden sie wahrscheinlicher, mal unwahrscheinlicher. Für sämtliche Gesundheitsrisiken macht es einen großen Unterschied, welcher Art Arbeit Menschen nachgehen. Stress, körperlich schwere Arbeit, Schichtarbeit, eine hohe Lärmbelastung – all das kann krank machen. Stress steht in Zusammenhang mit Herz-Kreislauf-Erkrankungen und Depressionen. Schichtarbeit stört den Schlaf und gestörter Schlaf erhöht die Wahrscheinlichkeit für eine Demenz. Wer dagegen seine Arbeitszeit und seinen Arbeitsort selbst bestimmen kann, nicht so viel Stress hat und auch inhaltlich Selbstwirksamkeit im Job erlebt, ist und bleibt tendenziell gesünder.
14: Es gibt eine Gruppe, für die kann es gut sein, länger zu arbeiten. Das müssen aber auch die sein, die es wirklich wollen. Dann gibt es eine sehr große Gruppe, für die es nicht schlecht ist und nicht schädlich ist, länger zu arbeiten. Und dann gibt es eine signifikante Gruppe, die vielleicht ein Viertel aller Erwerbstätigen ausmacht, für die es schädlich ist, länger erwerbstätig zu sein. Und mit länger meine ich bis 67.
13: Für viele wäre eine spätere Rente also neutral, meint der Arbeitsmediziner Hasselhorn. Und zwar für diejenigen, für die der Beruf zwar keine besonders negativen Auswirkungen auf die Gesundheit hat, die aber einfach gerne in Rente gehen wollen. Positiv kann längeres Arbeiten demnach sein, wenn der Beruf an sich keine Risiken für die Gesundheit birgt und wenn die Arbeit Spaß macht und Sinn stiftet. Und, ganz wichtig, wenn diese Menschen länger arbeiten wollen. Eine Sache sollte man allerdings beachten. Wer welchen Beruf ergreift, hat mit den eigenen Möglichkeiten zu tun. Mehr Bildung und mehr Einkommen gehen mit einer deutlich besseren Gesundheit einher und mit einer höheren Wahrscheinlichkeit, bis zur Rente gesund zu bleiben und noch ein paar Jahre drauflegen zu können. Darauf weist Nico Dragano hin. Der Medizinsoziologe an der Universität Düsseldorf beschäftigt sich mit dem Zusammenhang zwischen Arbeit und Gesundheit.
15: Menschen mit geringer Bildung müssen deutlich häufiger, früher gesundheitsbedingt in Rente gehen, also eine sogenannte Erwerbsminderungsrente in Anspruch nehmen. Auch Menschen mit geringem Einkommen oder die eine geringe berufliche Position haben, also die in der Hierarchie im Job eher unten stehen. Das sind ja eben häufig eher die schlecht bezahlten, die prekären Jobs, wo dann alles auf einmal kommt. Ja, körperliche Belastung und psychische Belastung.
13: Wie zum Beispiel bei bestimmten Jobs in der Pflege. Aber auch viele Kita-Erzieher und Erzieherinnen beklagen eine hohe körperliche und gleichzeitig psychische Belastung. Dabei sind Arbeitsbedingungen und die Gesundheit von Arbeitnehmern nicht in Stein gemeißelt. Betriebe haben durchaus Einfluss. Arbeitsmediziner Hans-Martin Hasselhorn.
14: Wenn man es schaffen würde, die Arbeitsbedingungen deutlich zu verbessern in unserem Land, würden mit Sicherheit mehr Menschen länger erwerbstätig sein können. Das haben wir auch gezeigt. Eine Verbesserung der Arbeit führt dazu, dass die Menschen danach sagen, dass sie länger arbeiten können und aber auch länger arbeiten wollen.
13: Wenn viele Menschen in den nächsten Jahren später in Rente gehen sollen, könnte es also sinnvoll sein, auch an den Bedingungen in Betrieben zu schrauben, damit Beschäftigte länger gesund bleiben und eine spätere Rente besser verkraften.
0: Sarah Emminghaus über mögliche gesundheitliche Auswirkungen eines späteren Renteneintritts als bisher. Der oberste Gerichtshof der USA hat ein Dekret von Präsident Donald Trump gekippt, das die automatische Staatsbürgerschaft für im Land geborene Kinder einschränken sollte. Mit 6-3 Stimmen bestätigten die Richter die entsprechende Entscheidung einer Vorinstanz. Anne Schneider aus Washington.
16: Das Urteil ist eine schwere Niederlage für Donald Trump. Der US-Präsident hatte am ersten Tag seiner zweiten Amtszeit ein Dekret erlassen, wonach Kinder, die in den Vereinigten Staaten geboren werden, nicht mehr automatisch die Staatsbürgerschaft erhalten sollten, wenn ihre Eltern weder US-Bürger noch dauerhafte Einwohner der USA sind. Diesen Versuch, das Geburtsortsprinzip einzuschränken, haben die Richter nun in einer Entscheidung mit 6-3 Stimmen gestoppt. Sie bekräftigten, der 14. Verfassungszusatz gilt weiterhin. Er garantiert grundsätzlich allen in den USA geborenen Menschen die Staatsbürgerschaft, unabhängig vom Status der Eltern. Experten zufolge hätten von einem anderen Urteil jährlich bis zu 250.000 Neugeborene betroffen sein können. Die Entscheidung ist ein wichtiger Rückschlag für Trumps Einwanderung und fällt wenige Tage vor dem US-Unabhängigkeitstag, an dem das Land seine Gründungswerte feiert. Das Thema Staatsbürgerschaft bleibt damit ein zentraler Streitpunkt in der amerikanischen Politik.
0: Schlappe für US-Präsident Trump vor dem Supreme Court, Anne Schneider berichtete.
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0: Die Singer-Songwriterin Beth Orton zählt seit 3 Jahrzehnten zu den prägenden Stimmen der britischen Folktronica. Darunter versteht man introvertierte Folksongs, die mit elektronischen Beats ergänzt werden. Jetzt ist das neue Album der Künstlerin erschienen. Es heißt The Ground Above. Juliane Reil hat es gehört und mit Beth Orton gesprochen.
17: Kurz vor den Aufnahmen zu diesem Album erreichte ich das Alter, in dem sie war, als sie gestorben ist.
18: Als Beth Orton 19 war, starb ihre Mutter. Ein persönliches Trauma und eine einschneidende Erfahrung. Heute ist die Musikerin 55. Ihre eigene Tochter ist in dem Alter, in dem sie damals war.
17: Plötzlich am Leben zu sein und genau ihr Alter erreicht zu haben, fühlte sich bedeutungsvoll für mich an. Es war ein Gefühl der Befreiung und der Freiheit. Und genau mit dieser Energie bin ich an die Arbeit für dieses Album gegangen.
18: Und was für eine Energie. Die spürt man auf den 8 Songs auf The Ground Above. Beth Orton hat sie in 8 Tagen mit hochkarätigen Musikern wie dem kenianischen Gitarrist Dave Okumu oder dem Multiinstrumentalisten Shazad Ismaili aufgenommen. Sie selbst spielt Klavier und E-Piano. Im Zentrum steht allerdings wie immer der Gesang der Engländerin. Sicher, die Stimme von Beth Orton ist über die Jahre dunkler geworden. Sie wirkt fragiler, dadurch aber auch eindringlicher. Wie schon beim letzten Album tritt die Songwriterin auch wieder als Produzentin ihrer eigenen Songs in Erscheinung. Mit nachträglich arrangierten Streichern oder Einsätzen der Trompete etwa formt sie die Songs, ohne die Spontanität der ursprünglichen Aufnahme zu zerstören. Akkurate Popsongs wechseln sich mit weitläufigeren Stücken von bis zu 8 Minuten ab.
17: Ich gehe das Songschreiben nicht streng an. Ich vergesse zum Beispiel die übliche Songlänge. Es ist mehr so, das muss ich jetzt sagen. Und es braucht genau diese Menge an Worten, diesen Zeitrahmen und genau diese Melodie. Ich mache einfach unbeirrt weiter.
18: Was das Thema der Platte allerdings angeht, bleibt Orton vage. Auf Nachfrage sagt die 55-Jährige, dass es am ehesten um prägende Lebenserfahrungen ginge. Um Verluste wie den Tod der Mutter, vor allem aber auch um die eigene Elternschaft. Das sind relevante Themen, die Orton jedoch nicht genau herausarbeitet. Die Texte wirken uneindeutig. Das ist bedauerlich, weil man der Künstlerin eine größere Klarheit zutrauen würde. The Ground Above ist das Album einer eigenwilligen Musikerin, die sich als Songwriterin und Sängerin freigeschwommen hat. Man würde ihr den gleichen Mut für ihre Texte wünschen. So kann man nur ungefähr erahnen, wovon sie singt. Fast hat man den Eindruck, dass Orton sich versteckt. Bis heute läuft sie in der Musikszene unter dem Radar. Das könnte sie ändern, indem sie sich selbst sichtbarer und ihre Themen konkreter macht. Das musikalische Zeug dazu hätte sie allemal.
0: Wir hören Musik der Singer-Songwriterin Beth Orton von ihrem Album The Ground Above. Juliane Reil hat es vorgestellt. Und wir hören jetzt noch ein wenig rein und ich verabschiede mich schon mal jetzt aus der ARD-Infonacht. Aber es geht gleich nach den 2 Uhr Nachrichten weiter mit meinem Kollegen Max Seib.

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1: Um 2 Uhr mit Ina Heidemann. Das Bürgergeld heißt ab heute Grundsicherung. Die Höhe der Sozialleistung ändert sich nicht, es gelten aber schärfere Regeln. Aus Berlin Dagmar Pepping.
2: Wer keine Bewerbungen schreibt oder eine Fördermaßnahme abbricht, der erhält beispielsweise 3 Monate deutlich weniger Geld. Nur 70% des Regelbetrages. Wer Termine beim Jobcenter wiederholt, ohne triftigen Grund versäumt, muss ebenfalls mit deutlicheren Kürzungen rechnen. Bei 3 verpassten Terminen hintereinander kann der Regelsatz sogar komplett gestrichen werden. Außerdem wird die sogenannte Karenzzeit abgeschafft, während derer Leistungsbezieher mehr von ihrem Vermögen behalten dürfen. Und Vermittlung in Arbeit hat künftig wieder Vorrang vor Qualifizierung. Anders als von der Union im Bundestag angekündigt, wird es wohl keine Milliardeneinsparungen geben. Das Arbeitsministerium rechnet nur mit Einsparungen im Millionenbereich.
1: Die Deutsche Bahn muss nach einer Entscheidung der Bundesnetzagentur im Fernverkehr mehr Konkurrenz ermöglichen. Künftig sollen mindestens 1/4 der Kapazitäten auf hochbelasteten Strecken Wettbewerbern überlassen werden. Für Kunden bedeutet das höhere Qualität und niedrigere Preise. Damit kommt die Netzagentur dem italienischen Zugunternehmen Italo entgegen, das ab 2028 Verbindungen in Deutschland anbieten will. Nach der Gewalttat im niedersächsischen Stade hat am Abend in einer Kirche in der Innenstadt eine Trauerandacht stattgefunden. Ministerpräsident Lies rief die Menschen zum Zusammenhalt auf. NDR-Reporter Jannis Gulde.
3: Lies sagte in seiner Rede, dass so etwas mitten am Tag in einer Jugendhilfeeinrichtung passiere, wo es um die ganz persönlichen Belange von Menschen gehe, sei unerträglich. Das Motiv der Tat soll laut NDR-Informationen ein Sorgerechtsstreit gewesen sein. Der mutmaßliche Täter, ein 45-jähriger Mann aus Hannover, hatte am Montag einen Termin, um über das Sorgerecht für seine 3 Monate alte Tochter zu sprechen. Nach NDR-Informationen hatte der Vater das Baby zuvor verletzt. Die Behörde hatte das Baby deshalb in Obhut genommen. Während des Termins eskalierte die Situation, es fielen Schüsse. Die 6 Opfer waren Mitarbeiter der Stader Jugendhilfeeinrichtung und des Jugendamts der Region Hannover.
1: Frankreich steht im Achtelfinale der Fußball-WM. Das Team gewinnt gegen Schweden mit 3:0. Zum ersten Mal erreicht seit 28 Jahren außerdem Norwegen ein Fußball-WM-Achtelfinale gegen die Elfenbeinküste mit 2:1. Soweit die Nachrichten. 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Das Wetter nachts teils Schauer, teils auch trocken bei Temperaturen von minimal 15 Grad. Tagsüber Regen und Gewitter, später wieder freundlicher bei maximal 24 Grad. Die Zeit, es ist 2:03 Uhr.
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5: Wir starten mit einer Gefahreninformation für Sachsen-Anhalt. Wegen eines Brandes in einer Lagerhalle sollen in Trieb und im Landkreis Falkenstein-Vogtland Fenster und Türen geschlossen bleiben und Lüftungen und Klimaanlagen abgeschaltet sein. Dann eine Unwetterwarnung für Süddeutschland. Es kommt aktuell zu Gewittern mit starkem Regen von bis zu 60 Litern pro Quadratmeter und Windgeschwindigkeiten von bis zu 80 km/h. Dann der Blick auf die Straßen. Die A1 Osnabrück Richtung Bremen ist zwischen Wildeshausen West und Nord aktuell nach einem Unfall gesperrt. Die A14 Magdeburg Richtung Schwerin ist zwischen Kreuz Magdeburg und Dahlen-Warsleben wegen Fahrbahnschäden gesperrt. Die A17 Dresden Richtung Prag ist zwischen Waretal und Bad Gottleuba